0: A44 Düsseldorf Richtung Essen ist zwischen Kreuz Düsseldorf Nord und Ratingen-Schwarzbach bis Dienstag gesperrt. Der Grund sind Tunnelwartungsarbeiten. Nochmal die A44 Dortmund Richtung Kassel zwischen Geseke und Kreuz Wünnenberg-Haaren. Eine Fahrbahnerneuerung, deswegen eine Sperrung bis 6 Uhr früh noch. Und die A71 Sangerhausen Richtung Erfurt ist zwischen Sömmerda Süd und Dreieck Erfurt Nord nach einem Unfall gesperrt. Ich wünsche Ihnen eine gute Fahrt.
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0: Aus Hamburg, aus den Studios von NDR Info mit Philipp Kaver und bis 6 Uhr noch mit Hintergründen, Analysen, Reportagen und vertiefenden Gesprächen. Allem, was aktuell gerade wichtig ist. Dazu zählt auch ein großes Fragezeichen. Rente mit 70. Ist da was dran? Bekannt gewordene interne Vorschläge sorgen für Aufregung. Angebliche Pläne zu einem Renteneintrittsalter von 70 Jahren. Doch Mitglieder der Rentenkommission widersprechen bereits. Nach ihren Angaben ist über zentrale Punkte noch nicht entschieden. Dennoch bleiben Fragen, wann Versicherte künftig in Rente gehen dürfen und was sich an der gesetzlichen Rentenversicherung ändert. Unser Hauptstadtkorrespondent Philipp Eckstein ordnet ein.
2: Es ist eines der großen Vorhaben von CDU, CSU und SPD, eine Reform der gesetzlichen Rentenversicherung. Seit Januar arbeitet eine 13-köpfige Expertenkommission an Vorschlägen dafür. Bis Ende Juni will die Kommission diese vorlegen. Für Diskussionen sorgt jetzt aber ein Bericht der Bild-Zeitung. Sie will erfahren haben, dass die Kommission sich für eine Anhebung des Renteneintrittsalters aussprechen wird. Von 67 Jahren schrittweise auf bis zu 70 Jahren Anfang der 2060er Jahre. Das Handelsblatt wiederum verweist auf Kommissionsmitglieder, die diese Darstellung zurückweisen. Es gebe zwar einen Konsens, dass das Renteneintrittsalter schrittweise steigen solle, aber bisher keinerlei Festlegung. Auf Anfrage des ARD-Hauptstadtstudios teilt das Bundesarbeits- und Sozialministerium, kurz BMAS, schriftlich mit, Zitat:
3: Das BMAS kommentiert keine vermeintlichen Zwischenstände aus der Rentenkommission. Der Auftrag der Kommission ist es, Beschlüsse im Konsens zu fassen. Die Rentenkommission arbeitet daran professionell und vertrauensvoll.
2: Die Kommission wird von dem ehemaligen Vorsitzenden der Bundesagentur für Arbeit, Frank-Jürgen Weise, und der Professorin für Sozialrecht, Konstanze Janda, geleitet. Das Arbeitsministerium betont, Zitat:
3: Die Bundesregierung vertraut auf die hohe Kompetenz und die Expertise der Kommissionsvorsitzenden, einvernehmliche Empfehlungen der gesamten Kommission zu erreichen.
2: Der Deutsche Gewerkschaftsbund ist nicht in der Kommission vertreten. Angesprochen auf die aktuellen Medienberichte sagt die DGB-Vorsitzende Jasmin Fahimi im Morgenmagazin der ARD:
4: Ich finde das interessant, dass sozusagen unter Reform verstanden wird, es muss möglichst viele Schmerzen auslösen.
2: Aber auch sie sehe bei der Rente Reformbedarf, sagt Fahimi.
4: Zum Beispiel, dass endlich alle auch eine betriebliche Altersvorsorge bekommen. Im Moment sind es nur 50% der Beschäftigten.
2: Und die DGB-Chefin und ehemalige SPD-Bundestagsabgeordnete sagt:
4: Die Rententhematik ist nicht ein mathematisches Problem, sondern wir müssen vor allem schauen, wie wir die Erwerbstätigen steigern.
2: Fahimi verweist auf Frauen in Teilzeit, junge Erwachsene ohne abgeschlossene Berufsausbildung und
4: viele 55- bis 65-Jährige, die keinen Fuß mehr an den Boden kriegen, wenn sie arbeitslos werden.
2: Noch hat die Rentenkommission ihre Vorschläge nicht offiziell präsentiert. Das soll bis Ende Juni passieren. Zum weiteren Zeitplan sagte Bundeskanzler Friedrich Merz diese Woche:
5: Ich wünsche mir, dass wir dann bis zum Sommer auch die Eckpunkte einer Rentenreform einvernehmlich in der Koalition festgelegt haben, mehr oder weniger. Ein Gesetzentwurf wird es dann sicherlich erst im Herbst geben können.
2: Die schwarz-rote Koalition hat ein größeres Reformpaket angekündigt. Dabei soll es neben der Rente auch um die Einkommenssteuer, den Arbeitsmarkt und Bürokratieabbau gehen. Bis zur parlamentarischen Sommerpause, die Mitte Juli startet, wollen sich CDU, CSU und SPD einigen.
0: Und inzwischen hat sich auch Kanzleramtsminister Thorsten Frey geäußert und den Bildbericht zurückgewiesen. Frey sprach im Nachrichtensender Welt von Spekulationen. Man müsse mit solchen Wasserstandsmeldungen sehr vorsichtig sein. Dennoch interessiert uns ganz grundsätzlich hier die Meinung eines Experten. Der Wirtschaftswissenschaftler Bernd Raffelhüschen lehrte bis zum letzten Jahr an der Uni Freiburg. Er saß seinerzeit in der Rürup-Kommission, die sich schon zu Beginn des Jahrtausends mit Reformen der sozialen Sicherungssysteme befasst hat. Und er arbeitet als Lobbyist für die arbeitgebernahe Initiative Neue Soziale Marktwirtschaft. Mein NDR-Kollege Gerd Wolf hat ihn gefragt: Rente mit 70, die Reaktionen auf diese

0: Wie immer man das sieht, gleich ist es bestimmt nicht.
1: Die CDU-Arbeitnehmerschaft bis hin zu den Gewerkschaften auf der anderen Seite des politischen Spektrums bleiben aber dabei, Rente mit 70 auf gar keinen Fall. Warum setzt sich Ihre Logik nicht durch?
0: Nun, das ist Licht an der deutschen Interessenslandschaft. Die SPD ist im Grunde genommen eine reine Interessensvertretung für rentennahe Jahrgänge und Rentner. Die Arbeitnehmerflügel der CDU genauso. Und die Gewerkschaften sind im Grunde genommen ein Altersstrukturproblem inzwischen geworden, weil junge Menschen gehen da nicht mehr hin. Also insofern haben wir eigentlich die Interessen dort gebündelt. Und wenn Sie sich anschauen, wer wählt in Deutschland, dann ist das auch zu erklären. Denn sehen Sie, der Medianwähler, also der eine Wahl bestimmt, der 50% sozusagen bündelt, ist heute 56 Jahre alt. Das heißt, mehr als die Hälfte der heutigen Wähler sind 56 und älter. Und diese Menschen um die 56 plus kennen im Grunde genommen eigentlich nur noch ein Thema. Wann gehst du, was kriegst du und was machst du dann? Oder sie sind schon in Rente. Und damit ist die Wählermehrheit ganz klar bei den rentennahen Jahrgängen und den Rentnern. Und daraus richtet sich natürlich die SPD aus.
1: Jeder, der heute 20 ist, weiß aber doch im Grunde genommen, dass 43 Arbeitsjahre wohl nicht für eine auskömmliche Rente reichen werden. Ist die Bevölkerung aus Ihrer Einschätzung ja im Grunde genommen schon viel weiter als die Politik?
0: Nun, die Politik macht natürlich Schattengefechte oftmals. Schauen Sie einfach nur die Aussage von Friedrich Merz, dass die Rente eine Basisversorgung ist und nicht mehr sein kann, hat ja schon für riesen Rabatz gesorgt. Wenn man sich genau anschaut, seit 15 Jahren steht das auf jedem Rentenbescheid drauf, was er gesagt hat. Und insofern muss man den Kritikern von ihm ganz klar sagen, die haben noch nie einen Rentenbescheid offensichtlich gelesen. Denn wie gesagt, das ist ein Allgemeinplatz, den er da entsprechend geäußert hat. Und dafür bezieht er Prügel. Dennoch, sehr viel Mut gibt es aus den Reihen der CDU eher nicht. Wir haben das ja gesehen schon beim Rentenpaket. Man hat damals im Grunde genommen die geburtenstarken Jahrgänge bedient. Und das, was aus der Kommission sickert, wäre ja im Grunde genommen dasselbe. Wenn Sie das Rentenzugangsalter erhöhen, aber eben halt 2040, 50 und 60, dann sind die geburtenstarken Jahrgänge alle schon in Rente. Wenn Sie das Rentenniveau absenken, aber auch hier 2040, 50, 60, dann trifft das diese Jahrgänge nicht. Das heißt, die Mehrheit der Wähler wird verschont, die demografische Last wird auf Schultern der Jungen gelegt. Und das ist eine Politik, die wir eigentlich seit Schröder über Merkel und dann entsprechend auch der Ampel und jetzt Merz immer wieder gesehen haben. Die alte Mehrheit wird bedient.
1: Rente mit 70, da wird ja auch immer gerne mit dem Dachdecker argumentiert, der das nicht schaffen kann. Wie aus Ihrer Sicht müssen wir künftig differenzieren?
0: Gar nicht, denn das ist völliger Unfug, was da erzählt wird. Jeder, der sich mit einer Rente mal beschäftigt hat, weiß, dass ein Dachdecker, der die Dächer nicht mehr decken kann, mit Sicherheit eins nicht kriegt, eine Rente, eine Versichertenrente. Er bekommt eine Berufsunfähigkeits- oder besser gesagt eine Erwerbsunfähigkeitsrente. Und diese Erwerbsunfähigkeitsrente, die bekommt er, egal ob er mit 50, 55, 60 oder 65 kein Dach mehr decken kann. Das heißt auf gut Deutsch, das Argument wird offensichtlich von Leuten benutzt, die von der Rentenversicherung und ihren Institutionen nichts verstehen.
1: Wenn die Rentenreformer im Sommer ihren Bericht vorlegen, glauben Sie, die Politik wird folgen?
0: Ich denke schon, weil die Reformkommission natürlich einen Kompromiss machen wird, der es der Politik erlaubt, die Mehrheit ihrer Wähler zu schonen. Das ist natürlich eine falsche Politik, weil sie wird zu einem Akzeptanzproblem der jungen Generation mit dem Generationenvertrag führen. Aber wie man junge Generationen behandelt, darüber wissen wir ja schon nach der Abstimmung zum Rentenpaket Bescheid. Die junge Gruppe in der CDU wurde ja sehr schnell eingenordet dabei.
1: Also Ihre Botschaft wäre weniger über einen Rentenbeginn reden, sondern über frühe private Vorsorge.
0: Nein, der jetzige richtige Weg ist nicht eigentlich die private Vorsorge für die Babyboomer. Die sind ja sowieso viel zu spät dran. Die haben keine Zeit mehr. Nein, das hätten wir machen sollen vor 20, 30 Jahren, so wie die Skandinavier das getan haben. Da ist der Zug abgefahren. Was wir jetzt machen müssen, ist ganz klar. Wir müssen das Rentenzugangsalter bis 2030 ganz, ganz stark anheben. Wir müssen das Rentenniveau deutlich unter die 46% drücken. Wahrscheinlich mit dem Nachhaltigkeitsfaktor der Schröderschen Agenda 2010 wären wir ja in der langen Frist bei 42. Das ist auch das richtige Niveau. Und dann müssen wir natürlich jede Form von Bezuschussung eines vorzeitigen Ruhestands abschaffen. Sowohl die Rente mit 63, also 64, 65, je nachdem, wo wir sind in der Zeit, wie auch die nicht versicherungsmathematisch fairen Abschläge. Die Abschläge müssen höher sein als die 0,3% pro Monat. Wenn wir diese drei Reformschritte machen würden, dann wären wir aus dem Schneider. Wir hätten dann geburtenstarke Jahrgänge, die wir leider belasten müssen. Das hätte besser ausgesehen, hätten wir Ihnen eben halt vor 30 Jahren gesagt, Sie müssen in Kapitaldeckung gehen. Aber wie gesagt, Kapitaldeckung, so wie die Schweden, die Dänen oder die Norweger es machen, braucht 30 Jahre. Und

0: Wenn Sie einem 60-Jährigen erzählen, dass er in 30 Jahren auf der sicheren Seite steht, dann wird er sich fragen, ob er das durchhält.
1: Sagt der Wirtschaftswissenschaftler und Lobbyist für die arbeitgebernahe Initiative Neue Soziale Marktwirtschaft, Professor Bernd Raffelhüschen, über die Diskussion zur Rente mit 70. Es wird 2.15 Uhr.
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1: Seit Ende des Kalten Krieges schien das Thema nur noch nachrangig zu sein. Zivilschutz in Deutschland. Doch nicht erst der Krieg in der Ukraine, auch bereits die Flutkatastrophe im Ahrtal haben gezeigt, ein Umdenken könnte wieder sinnvoll sein. Nun reagiert die Bundesregierung mit geplanten 10 Milliarden Euro, will sie den Zivilschutz im Land verbessern. Darüber wurde jetzt im Bundestag debattiert. Die Regierungskoalition hatte eine Aktuelle Stunde beantragt. Von der Opposition gab es, vorsichtig formuliert, Anmerkungen zum Regierungskonzept. Dietrich Karl Meurer hat bei der Debatte zugehört.
3: Mit einer Aktuellen Stunde rücken Fraktionen ein Thema ins parlamentarische Rampenlicht. CDU, CSU und SPD nutzten nun dieses Instrument, um ihren frisch vom Kabinett beschlossenen Plan zum Bevölkerungsschutz zu erklären. Innenminister Alexander Dobrindt eröffnet die Aussprache. Der CSU-Politiker verweist auf eine veränderte Sicherheitslage.
4: Es ist einfach unser Auftrag. Wenn die Bedrohungen für unser Land größer werden, dann wollen wir die Menschen in unserem Land besser schützen.
3: Dobrindt sieht Deutschland vor neuen Risiken durch Konflikte, Sabotage und Angriffe auf wichtige Infrastruktur. Der Staat müsse sich darauf besser vorbereiten. Die Regierung setzt vor allem auf Geld und Material. Bis 2029 sind rund 10 Milliarden Euro eingeplant. Fahrzeuge, Schutzkleidung und medizinische Einheiten sollen aufgebaut werden. Das technische Hilfswerk soll modernisiert werden. Schutzräume will der Bund digital erfassen. Ein neuer Führungsstab soll Bund, Länder und Kommunen enger verzahnen. Dobrindt unterstreicht:
4: Der Pakt für den Bevölkerungsschutz, er ist deutlich mehr als ein Investitionsprogramm. Er ist eine neue tragende Säule unserer sicherheitspolitischen Architektur.
3: Die Bundesländer unterstützen den Kurs grundsätzlich. Als Vertreter des Bundesrats spricht Mecklenburg-Vorpommerns Innenminister Christian Pegel im Parlament. Der SPD-Politiker dringt aufs Tempo.
5: Die Länder und Kommunen freuen sich über den angekündigten Pakt für den Bevölkerungsschutz der Regierung. Wir wissen aber alle miteinander, dass wir jetzt vor allem eins brauchen: Machen, Umsetzen und Fortschritte. Und das vor allem gemeinsam, zusammen und aus einem Guss und in der Tat mit dem Bund im Fahrersitz.
3: Pegel verweist auf die Innenministerkonferenz. Dort sollen Bund und Länder die nächsten Schritte abstimmen und offene Fragen voranbringen, etwa bei Zuständigkeiten, Finanzierung und Umsetzung. Die AfD kritisiert die Struktur des Systems grundlegend und verlangt klare Zuständigkeiten beim Bund. Sie will den Bevölkerungsschutz künftig im Grundgesetz neu regeln lassen und stärker zentral steuern. Ihr Abgeordneter Steffen Janich sagt:
6: Es bedarf aber einer Hierarchie, welche Zivilschutz und Katastrophenschutz zusammenführt. Das Konstrukt, welches wir derzeit in Deutschland haben, braucht einen einheitlichen Guss.
3: Die Grünen kritisieren den Plan der Regierung zum Bevölkerungsschutz als zu wenig durchdacht. Vieles wirke wie eine bloße Einkaufsliste ohne klare Strategie. Innenpolitiker Konstantin von Notz sagt:
7: Man kann nicht einfach Geld draufwerfen, Herr Dobrindt. Das ist zu wenig und das reicht nicht.
3: Und die Linke sieht große Defizite bei der Umsetzung. Innenexperte Jan Köstering findet:
8: Wir brauchen keine Beschaffungsfantasien, wir brauchen belastbare Strukturen.
3: Der Linke fordert funktionierende Abläufe, ausreichend Personal und bessere Bedingungen für ehrenamtliche Helfer. Die Aktuelle Stunde zeigt: Einig sind sich alle beim Ziel, mehr Schutz für die Bevölkerung. Uneinigkeit herrscht beim Weg dorthin.
1: Auch über das Sportfördergesetz ist im Bundestag debattiert worden, denn die Medaillenausbeute der deutschen Athletinnen und Athleten bei den Olympischen Winterspielen, die hat die Erwartungen und Hoffnungen nicht erfüllt. Im Kern geht es darum, die Förderung des Spitzensports transparenter und effizienter zu machen. Geplant ist eine Spitzensportagentur nach dem Vorbild Großbritanniens. Doch es gibt Kritik von Sportverbänden und dem DOSB. Details dazu hat Nicole Markwald.
9: Wenn einer weiß, wie viel Anstrengung und Mühe in einem Olympiasieg stecken, dann ist das der ehemalige Radprofi Jens Lehmann aus Leipzig. Seit 2017 ist Lehmann Abgeordneter im Bundestag und berichtete heute:
10: Von Beginn meiner sportlichen Laufbahn bis zum ersten Olympiasieg waren es immerhin 12 Jahre.
9: Der CDU-Politiker holte diverse Weltmeistertitel und gewann als Radrennfahrer olympische Medaillen in Barcelona und Sydney. Er ist überzeugt, ohne neue Strukturen wird das nichts mit den Medaillen.
10: Der Entwurf der Bundesregierung kann dafür aus meiner Sicht zum epochalen Wendepunkt im deutschen Spitzensport werden.
9: Das Gesetz soll die Spitzensportförderung neu aufstellen. Dafür ist eine unabhängige Spitzensportagentur geplant. Vorbild ist Großbritannien, wo es auch eine solche Agentur gibt. Sie soll dafür sorgen, dass Fördermittel schnell, unbürokratisch und effektiv bei den Leistungssportlerinnen und Sportlern ankommen. Die Agentur soll sich aus Vorstand, Stiftungsrat und Sportfachbeirat zusammensetzen. Und das stößt auf Kritik. Christian Görke von den Linken sagte:
11: Diese Agentur, meine Damen und Herren, ist, wie sie jetzt konzipiert ist, eine intransparente Blackbox mit Regierungssiegel.
9: Tina Winkelmann von Bündnis 90 Die Grünen befürchtet mehr Bürokratie.
12: Diese Agentur soll das Herzstück sein dieser Reform. Dann darf sie aber nicht eine Verwaltungsstelle sein für Förderbescheide, sondern sie muss mehr kennen als nur Geld weiterzureichen. Sie muss steuern können.
9: Beide Oppositionspolitiker bemängelten eine fehlende soziale Absicherung für Spitzensport. Auch das Thema Mutterschutz im Spitzensport werde nicht adressiert. Für viel Diskussionsbedarf sorgt die Zusammensetzung der geplanten Agentur. Im Stiftungsrat sind Athleten nicht vorgesehen, lediglich im sogenannten Sportfachbeirat. Aber auch da nur in beratender Funktion. Fritz Günzler von der CDU-CSU sieht Nachbesserungsbedarf.
13: Und es ist heute in der Debatte klar geworden, dass das ein Punkt sein wird, dass wir über diese Zusammensetzung noch mal reden müssen.
9: Otto Fricke ist Vorstandsvorsitzender des Deutschen Olympischen Sportbunds. Er fordert:
14: Hier müssen Sport und Politik auf Augenhöhe sein, sodass sich keiner durchsetzen kann, sondern am Ende eine faire Lösung im Interesse des Sportes und der Sportlerinnen und Sportler gefunden.
9: Offen ist bislang auch, wo die Sportagentur ihren Sitz haben soll. Leipzig und Frankfurt am Main sind im Rennen. Geplant ist, das Gesetz noch vor der Sommerpause zur Abstimmung zu bringen, sodass die Agentur möglichst schnell ihre Arbeit aufnehmen kann.
1: Deutschland soll mit Medaillen wieder an die Weltspitze. Vielleicht sorgt dafür ein neues Sportfördergesetz. Über Pfingsten wird Berlin wieder zum Farbenmeer. Der Karneval der Kulturen an diesem Wochenende feiert er sein 30-jähriges Bestehen. Mehr als 1 Million Besucher werden erwartet. Los geht es schon heute, am Freitag, mit dem Straßenfest in Kreuzberg. Höhepunkt ist dann am Sonntag der Umzug durch Friedrichshain. Ganz zu Beginn, vor 30 Jahren, war alles noch etwas überschaubarer. Alex Krämer berichtet.
15: Karneval der, was für ein Karneval? In der SFB-Abendschau musste das 1996 noch ein bisschen erklärt werden. Tänzerinnen und Tänzer in bunten Kostümen, deren Familien aus allen Ecken der Welt hergezogen sind.
16: Ihre Traditionen und Bräuche sind nun, wie man sehen kann, auch ein Teil der Kultur dieser Stadt. Mit Alaaf und Helau hat dieser Karneval nun wirklich nichts zu tun.
15: Damals kamen rund 50.000 Besucherinnen und Besucher. Heute sind Erklärungen, was der Karneval der Kulturen ist, überflüssig. Eine Berliner Institution, die jedes Jahr viele Hunderttausende anzieht und die regelmäßig Geldprobleme hat. Immer wieder wird es eng. Im März fehlten noch rund 250.000 Euro. Die Kosten steigen, sagt Anna-Maria Seifert, eine der Leiterinnen.
17: Es sind natürlich Löhne, aber es sind auch gestiegene Auflagen, Sicherheitsthematiken, Hygiene in Bezug auf Toiletten und Co. Also es ist ein Konglomerat aus verschiedenen Gegebenheiten.
15: Vor allem durch Kürzungen im Programm und zusätzliche Sponsoren ist es gelungen, die Finanzlücke auf gut 70.000 Euro zu verkleinern. Die sollen jetzt durch Spenden zusammenkommen.
17: Das ist zum ersten Mal, dass wir Spenden während des Umzuges sammeln. Wir müssen dieses Jahr diesen Weg gehen.
15: Insgesamt kostet der Karneval der Kulturen etwa 2,5 Millionen Euro. Einnahmen kommen aus der Miete der Stände beim Straßenfest und aus dem Sponsoring und dickster Brocken vom Berliner Senat. Der schießt knapp 1,5 Millionen zu. Dieser Betrag ist in den vergangenen Jahren etwa gleich geblieben. Anna-Maria Seifert aber sagt, nötig wäre eine regelmäßige Anpassung an steigende Kosten. Einfach weitermachen, das werde 2027 nicht gehen. Zu groß die absehbare Lücke.
17: Wenn man mit einer Veranstaltung mit einem so großen Delta ins Risiko geht, ist das etwas, dass man sich noch mal sehr genau überlegen wird nächstes Jahr.
15: Pfingsten ohne Karneval der Kulturen aber ein Verlust für die Stadt, auch touristisch, sagt Burkhard Kieker, Chef der Marketinggesellschaft Visit Berlin.
18: Weil das eben wirklich so zur DNA Berlins gehört. Die Bilder, die da in den sozialen Medien und in den Köpfen der Menschen entstehen, das Farbenfrohe und vor allen Dingen dieses Thema zusammen. Ja, wir feiern zusammen, wir zeigen unsere Kultur. Es gehört dazu, es gehört sozusagen zur Grundausstattung. Ja, es ist wie ein Kleidungsstück, was Berlin hat.
1: Der 30. Karneval der Kulturen ab heute in Berlin schon mit dem Straßenfest. Der große Umzug ist dann am Sonntag.
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19: Mit Stefanie Lavoie und einem torlosen Unentschieden im Relegationshinspiel der Fußball-Bundesliga. So dürfte sich der VfL Wolfsburg den Auftakt in der ausverkauften heimischen Arena nicht vorgestellt haben. Zweitligist Paderborn darf weiter von der Bundesliga träumen. Moritz Kühn hat die Partie gesehen.
20: Dieses Ergebnis wird vor allem dem SC Paderborn schmecken. Die Wolfsburger mit mehr Torchancen in der Partie. Die beste in der 32. Minute. Da gehen im 1-1 gegen Paderborn-Keeper Simon. Nur zweiter Sieger und Simon, der Paderborner Keeper, mit einer richtig guten Partie. Hielt dann auch in der zweiten Hälfte noch einen Freistoß aus 24 Metern von Wolfsburgs Eriksen. Und dann in der 84. Minute hatte Paderborn die große Gelegenheit zur 1-0-Führung. Bilbia lupfte den Ball über Wolfsburg-Keeper Grabara, aber der VfL bekam gerade noch rechtzeitig den Ball geklärt. Danach sah noch Paderborns Jonas Sticker gelb-rot nach wiederholtem Foulspiel. Er wird fehlen im Rückspiel am kommenden Montag, in dem nach diesem 0-0 im Hinspiel alles offen ist.
19: Bleiben wir im Fußball-Oberhaus. Union Berlin hat den Nachfolger von Marie-Louise Ether vorgestellt. Die Interimstrainerin wird sich künftig, das war bereits bekannt, dem Bundesliga-Frauenteam widmen. Unions Männermannschaft wird in der kommenden Saison von dem Schweizer Mauro Lustrinelli gecoacht. Jakob Rüger.
21: Der 50-Jährige feierte in der abgelaufenen Saison sensationell den Schweizer Meistertitel mit Aufsteiger FC Thun. Lustrinelli spielte selbst für den Club, beendete 2012 seine Spielerkarriere und war dann unter anderem ein Halbjahr Assistent von Unions Ex-Trainer Urs Fischer. Nach seiner Station im Nachwuchs des Schweizer Fußballverbandes wechselte er 2022 zum FC Thun in die zweite Liga. Mit dem kleinen, familiär geprägten Verein schaffte er nach 3 Jahren den Aufstieg. Dabei stand er für schnelles Umschalten und aggressives Pressing. Schweizer Präzision paart er mit italienischer Emotionalität.
19: Der Deutsche Fußballbund in Person von Coach Julian Nagelsmann hat seinen Kader für die anstehende Weltmeisterschaft bekannt gegeben. Und es dauerte nur wenige Sekunden nach der offiziellen Veröffentlichung. Da bot sich im Netz ein breites Spektrum an Kommentaren. Von Zitat bodenloser Frechheit bis hin zu guter Prank und jetzt bitte den richtigen Kader veröffentlichen, waren dort viele erboste Reaktionen dabei. Der Rücktritt vom Rücktritt Manuel Neuers und die Nominierung Sanés, nicht aber El Malas, sorgten für den größten Unmut bei den Fans. Tim Brockmeier war bei der PK in Frankfurt dabei. Tim, hat dich bei dieser Bekanntgabe irgendwas überrascht?
22: Nicht so wirklich, weil es ist ja praktisch alles schon im Vorhinein durchgesickert. Also man kannte ja fast schon den kompletten Kader, vor allen Dingen die Überraschungen. Also sicherlich, dass Lennart Kahl dabei sein darf, konnte man annehmen, ist jetzt schwarz auf weiß dann schon auch toll für ihn. Er erhofft sich der Nagelsmann von Lennart Kahl, von seiner jugendlichen Unbeschwertheit, was für die Mannschaft. Und dann ist vielleicht überraschend, dass Said El Mala, der auch schon in der Boulevardpresse als fester WM-Fahrer gefeiert wurde, nicht dabei ist. Also da lag dann eben offensichtlich der Boulevard mal falsch, aber ansonsten sind es im Grunde die Namen, die man A schon gelesen oder B erwartet hat.
19: Das Top-Duell der Handball-Bundesliga war an Spannung kaum zu überbieten, waren die beiden Kontrahenten doch lange Zeit gleich auf. Am Ende besiegte der SC Magdeburg die SG Flensburg-Handewitt mit 31-30. Magdeburg krönte sich damit zum 4. Mal zum gesamtdeutschen Meister. Die Füchse Berlin und Hannover-Burgdorf trennten sich 30-30. Berlin schob sich damit in der Tabelle an Flensburg vorbei. Leipzig unterlag Melsungen 27-33.
1: Und das war der Sport mit Stefanie Lavoie.

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1: Um 2.29 Uhr mit Juliette Groß. Flüge von deutschen Flughäfen sollen ab Sommer etwas kostengünstiger werden. Der Bundestag hat beschlossen, dass die Ticketsteuer im Flugverkehr zum 1. Juli sinkt. Sollten die Fluggesellschaften die Steuersenkung komplett an die Kunden weitergeben, sind Preissenkungen zwischen 2,50 Euro und 11,40 Euro möglich. Dass Fliegen durch die Senkung der Ticketsteuer tatsächlich günstiger wird, ist allerdings eher unwahrscheinlich. Wegen des Iran-Kriegs haben viele Airlines schon die Preise erhöht. Der Bundestag hat außerdem grundsätzlich dafür gestimmt, die Pläne für drei Großprojekte der Deutschen Bahn zu vertiefen. Dazu gehörte der weitere Ausbau der Marschbahn von Hamburg nach Sylt. Aus Berlin, Bianca Schwarz.
2: Strecke Nummer 1. Von Dresden bis zur tschechischen Grenze und dann auf tschechischer Seite weiter bis nach Prag. Strecke Nummer 2. Von Augsburg nach Ulm. Strecke Nummer 3. Die schon bestehende Marschbahn nach Sylt. Die Verbindung ist hochbelastet und soll zweigleisig ausgebaut werden. Mit der Zustimmung aus dem Bundestag kann nun für alle drei Projekte die konkrete Entwurfs- und Genehmigungsplanung beginnen. Allerdings ist die Finanzierung noch nicht geklärt. Das war in der Bundestagsdebatte der häufigste Kritikpunkt.
1: Betroffene häuslicher Gewalt sollen sich künftig schneller von ihren Partnern scheiden lassen können. Das sieht ein Gesetzentwurf von Bundesjustizministerin Hubig vor, über den die Zeitungen der Funke Mediengruppe berichten. Wer Gewalt durch den Partner erfahre, müsse sich auch ohne Ablauf des Trennungsjahres scheiden lassen können, sagte die SPD-Politikerin den Zeitungen. In diesem Fall liege die unzumutbare Härte vor, eine Bedingung, die eine frühere Scheidung möglich macht. Hubig zufolge gilt dies auch, wenn sich die Gewalt gegen ein im Haushalt lebendes Kind richtet. Nach dem Einsturz eines Wohnhauses in Görlitz in Sachsen ist in den Trümmern eine dritte Leiche gefunden worden. Laut Polizei handelt es sich um einen Mann. Damit ist die Vermisstensuche beendet. Bereits zuvor waren zwei Leichen in dem Schutthaufen geborgen worden, zwei junge Touristinnen aus Rumänien. Das Haus, in dem sich Miet- und Ferienwohnungen befanden, war am Montagabend aus bislang ungeklärter Ursache eingestürzt. Der Görlitzer Oberbürgermeister Ursu vermutet ein Gasleck. Das Wetter in Deutschland. Überwiegend trocken, zum Teil neblig, Tiefstwerte 12 bis 6 Grad. Am Tage meist trocken, im Norden zeitweise dichte Wolkenfelder, sonst oft heiter. Höchstwerte von Nord nach Südwest 21 bis 30 Grad, auf den Inseln etwas kühler. Am Samstag freundlich, im Nordwesten später einzelne Schauer oder Gewitter, 24 bis 33 Grad. Am Sonntag viel Sonne und meist trocken, bei 22 bis 33 Grad. Das waren die Nachrichten.
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3: Die A24 Berlin Richtung Hamburg ist zwischen Wittenburg und Zarrentin nach einem Unfall bis ca. 9 Uhr gesperrt. Die Umleitung führt über die U10. Und die A44 Dortmund Richtung Kassel ist zwischen Geseke und Kreuz Wünnenberg-Haaren wegen einer Fahrbahnerneuerung bis 6 Uhr gesperrt. Kommen Sie gut durch die Nacht.
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3: Mit Philipp Kaver und jetzt mit der Frage, ob ein unscheinbares Schiff den Weltfrieden gefährden könnte. Ein Schiff im Hafen der russischen Stadt Severodwinsk. Westliche Geheimdienste vermuten, dass es ein neues Atomraketenprojekt begleitet. Das Schiff, eine Spezialanfertigung mit Kränen und Verladerampen an Bord, es könnte dafür genutzt werden, russische Atomraketen auf dem Meeresgrund zu stationieren. Damit geriete das Gleichgewicht der Abschreckung unbemerkt in Schieflage. Wie gefährlich könnte so ein Projekt für die NATO werden? Und wie viel von Putins angeblichen Superwaffen ist einfach nur Propaganda? 11KM, der Tagesschau-Podcast, geht diesen Bedrohungen jetzt auf den Grund.
4: Russlands Präsident Wladimir Putin prahlt immer wieder mit dem mächtigsten Raketensystem der Welt und mit Waffen, die nicht abzuwehren seien. Ist das eine reale Gefahr für die NATO oder einfach nur Propaganda? Wir sprechen heute mit WDR-Investigativreporter Florian Flade von der Recherchekooperation NDR, WDR und Süddeutscher Zeitung darüber, was an diesen Behauptungen dran ist und wie sich die NATO dazu verhält. Bei der Recherche sind Florian und seine Kolleginnen und Kollegen außerdem auf ein bisher weitgehend unbekanntes Waffensystem gestoßen. Und das könnte der NATO Sorgen bereiten. 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Ein Thema in aller Tiefe. Mein Name ist Nadja Mitzkat. Hallo Florian.
5: Hallo Nadja. Ja, wir haben in den letzten Jahren ja mehrfach recherchiert zu russischen Militärprojekten. Und im Zuge dessen lernt man natürlich eine ganze Menge Leute kennen, aus dem Militär, aus Geheimdiensten, Experten. Und ich hatte im vergangenen Jahr ein Treffen mit einem solchen Kontakt. Und dann sagte mir dieser Mensch, da gibt es ein Projekt, das ist noch nicht in der breiten Öffentlichkeit bekannt. Und auch Wladimir Putin, der sehr gerne über sein Waffenarsenal redet, der hat über dieses System noch nicht gesprochen. Und dann hat mir der Kontakt erzählt, dass man sich das bei der NATO sehr genau anguckt, weil das ein tatsächlich sehr kurioses und sehr interessantes Projekt ist. Und da geht es um die Stationierung von Atomraketen, von Interkontinentalraketen am Meeresgrund. Mir wurde erzählt, dass bei diesem Projekt ein Schiff eine Rolle spielt, das im Nordwesten Russlands am Weißen Meer in einem Hafen liegt. Das ist ein Spezialschiff, das wurde angefertigt schon vor einigen Jahren für das russische Militär, also den russischen Staat, und zwar für ganz besondere Arbeiten auf dem Meer. Und dieses Schiff heißt Svjostitschka. Das ist russisch für Sternchen. Und ja, Recherchen in Russland, die sind für uns aufgrund der Situation gerade natürlich sehr schwierig. Wir haben uns dann aber mal angeschaut, und das macht die NATO eben auch, nämlich Satellitenbilder. Und da haben wir geguckt, ob wir dieses Schiff finden.
6: Das ist ein relativ großes Schiff, das ist fast 100 Meter lang. Das ist so ein Kahn mit Hebekränen drauf und so einer Bühne und so einer Arbeitsfläche hinten.
5: Und tatsächlich haben wir auf den Satellitenbildern dann dieses Schiff gesehen und auch gesehen, dass da interessante Dinge nebendran liegen auf dem Dock. Röhren, Container, wohl auch so etwas wie eine Hebebühne. Genau, das haben wir uns angeguckt und dann wurde uns erzählt, das alles gehöre zu diesem Projekt, diesem geheimen Militärprojekt namens Skiten. Und da ginge es eben um Raketen, die am Meeresgrund platziert werden.
4: Wir sprechen über Atomwaffen, die da ins Meer versenkt werden.
5: Ja, wir sprechen über Interkontinentalraketen, die viele tausend Kilometer fliegen können und die mit Nuklearsprengköpfen bestückt werden können. Also davon geht die NATO aus, dass es sich um solche Waffensysteme handelt, die im Zuge dieses Militärprojektes am Meeresgrund stationiert werden sollen.
4: Und was ist die Idee dahinter? Also warum versenkt man Raketen im Meer?
5: Normalerweise ist das so, Atomraketen werden auf drei unterschiedliche Art und Weisen stationiert. Man nennt das nukleare Triade. Also diese drei Möglichkeiten. Und das eine ist bodengestützt, also die sind auf einem großen LKW zum Beispiel, auf speziellen Fahrzeugen oder in Silos in der Erde. Da stecken die dann drin und werden von da abgeschossen. Oder sie sind an Flugzeugen, die hängen an Kampfjets, an Bombern dran. Und seegestützt, also auf Kriegsschiffen und vor allem U-Booten. Das ist diese Triade. Und Flugzeuge und Silos und Fahrzeuge an Land, die können gesehen werden. Die kann man mit Satellitenbildern sich angucken, die kann man nicht so gut verstecken. Da weiß man eigentlich ziemlich gut, wo die eigentlich so sind. In Amerika, in Russland, auch in China, wo die da in der Erde stecken. Aber wenn man jetzt solche Raketen im Meer mehrere hundert Meter tief versteckt, in Containern und in Silos, das kannst du nicht sehen. Das kannst du nicht auf Satellitenbildern sehen. Du hast keine Ahnung, wo die sind. Das ist quasi das ultimative Versteck. Und wenn die dann ausgelöst werden, also man muss sich das so vorstellen, dann ist dieses Silo da am Meeresgrund, dann treibt es quasi nach oben und dann löst die Rakete aus. Dann steigt die aus dem Meer auf und fliegt los. Man hat da großes Überraschungsmoment. Und man kann das vorher nicht richtig gut aufklären. Also die NATO, die sieht schon, wenn Russland anfangen würde, diese Raketen in diesen Silos fertig zu machen oder auch die Raketen auf den LKWs, das kriegt man mit. Da hat man eine Vorwarnzeit. Aber bei dieser Geschichte, das kommt völlig überraschend.
4: Und sag mal, konntet ihr in eurer Recherche rausfinden, an wie vielen Stellen und wo im Meer Russland potenziell diese neuen, weitgehend noch geheimen Waffen lagert?
5: Nein, das wissen wir nicht. Und wir haben auch gehört, dass das innerhalb der NATO nicht wirklich klar ist. Mit diesen Systemen will man Angst machen, man will im Westen, man will der NATO Angst machen. Das ist ja auch die Message, die man hat. Ihr könnt euch dagegen fast nicht wehren. Das sind Systeme, ihr habt da keine Verteidigungsmöglichkeiten dagegen. Ich denke mal, es ist nicht weit verbreitet. Also selbst wenn sie es schon umgesetzt haben, sind das jetzt nicht Dutzende dieser Dinge. Aber wir wissen es einfach nicht.
3: Einmal kurz dazwischen gehen für eine aktuelle Gefahrenmeldung. Achtung, Falschfahrer auf der A94 Passau-München zwischen Neuötting und Waldkraiburg am Fing kommt Ihnen ein Falschfahrer entgegen. Fahren Sie äußerst rechts und überholen Sie nicht. Auf der A94 Passau Richtung München zwischen Neuötting und Waldkraiburg am Fing. Dort ist ein Falschfahrer unterwegs. Vorsicht in beiden Richtungen. 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
7: Und sag mal, neben diesen geheimen Waffen, über die wir gerade eben gesprochen haben, gibt es ja auch ganz offizielle Raketentests. Also zum Beispiel letzte Woche erst hat Russland eine Interkontinentalrakete getestet. Was hat es eigentlich mit solchen Tests oder mit dem auch im Speziellen auf sich?
5: Ja, Russland hat in der vergangenen Woche eine gigantische Rakete getestet, so muss man das sagen. Die heißt Sarmat. Die NATO gibt diesen Waffen eigene Namen. Bei der NATO heißt diese Rakete Satan 2. Der Name deutet ja schon darauf hin, um was es sich da handelt, nämlich um eine Rakete mit einem sehr großen Nuklearsprengkopf mit großer Reichweite. Putin war ganz stolz und hat im Staatsfernsehen gesagt, diese Rakete, die fliegt 35.000 Kilometer weit. Auch wenn mir jetzt auch gesagt wurde von Seiten der NATO, das würde so nicht stimmen. Die Rakete fliegt vermutlich nicht so weit. Das muss man alles in den Kontext setzen dieser sogenannten Wunderwaffen oder Superwaffen. Und das geht zurück auf eine Rede, die Putin gehalten hat im März 2018 vor dem russischen Parlament, vor der Föderationsversammlung.
8: Präsident Putin hat in seiner Rede zur Lage der Nation erklärt, dass Russland über ein neues atomares Raketensystem verfüge. Keine dieser Waffen könne derzeit abgefangen werden.
5: Da hat er 6 Waffensysteme vorgestellt, die angeblich revolutionär seien und gegen die der Westen quasi machtlos sei. Und diese Waffen haben eigentlich alle eines gemeinsam, beziehungsweise 2 Aspekte. Entweder sind sie wahnsinnig schnell, also sie sind Hyperschall. Sie fliegen vielfache Geschwindigkeiten von bisherigen Waffensystemen oder haben einen besonderen Antrieb. Sie sind nuklear betrieben. Das heißt, sie haben eigentlich eine unendliche Reichweite, weil ein Mini-Atomreaktor die antreibt. Und das sind diese beiden Aspekte, die Putin in den Vordergrund gestellt hat. Und die sollen natürlich Angst machen. Und die sollen gleichzeitig auch der russischen Bevölkerung zeigen, wir sind immer noch eine Supermacht und seht her, was für tolle Waffen wir entwickeln können.
7: Diese Waffen, die offiziell bekannt sind, für wie gefährlich hältst du die?
5: Da sind Systeme dabei, die sind tatsächlich schwierig abzufangen. Das muss man einfach sagen. Das sagen auch westliche Militärs. Also Hyperschall ist schwierig abzufangen, weil sie sehr schnell sind, diese Raketen. Also ja, manche dieser Waffen sind bestimmt eine Herausforderung für die NATO, aber sie sind dann am Ende kein Gamechanger. Also in militärischen Situationen und sie sind dann auch manchmal nicht so gut, wie Putin sie darstellt. Abgesehen davon, dass es oft sehr lange dauert, sie zu entwickeln. Das ist sehr teuer, viele Tests gehen schief. Und ganz oft ist es auch so, diese Waffensysteme, die werden jetzt nicht in Serie hergestellt. Also davon gibt es jetzt nicht unendlich viele, sondern ganz oft sind das quasi Prototypen, Einzelstücke. Russland produziert davon nur wenige. Aber am Ende machen sie es. Am Ende produzieren sie die Dinger und sie existieren.

0: Du hast eben gesagt, neue Waffen herzustellen ist sehr teuer. Und Russland führt ja seit über 4 Jahren auch Krieg gegen die Ukraine. Und das wirkt sich mittlerweile auch negativ auf die russische Wirtschaft aus. Ich finde es ehrlich gesagt gerade ein bisschen schwer, mir vorzustellen, dass dann parallel in Russland auch noch neue Waffen entwickelt werden.
1: Ja, tatsächlich ist das aber so. Diese Waffen kosten sehr viel Geld. Diese Projekte sind unglaublich aufwendig und trotzdem werden sie finanziert.
2: Die russischen Superwaffen sind ein zentrales Element staatlicher Machtausübung im System Putin.
1: Ich habe auch den Militärhistoriker Matthias Uhl gefragt. Der hat ein Buch geschrieben, das heißt Wie stark ist Russland wirklich? Und der hat sich darin auch mit diesen Superwaffen beschäftigt. Er sagt, dass diese Waffen eine lange Tradition in Russland haben. Das sind Ideen, die sind sehr alt. Und die wurden schon in der Sowjetunion, schon im Kalten Krieg, wurden die teilweise verworfen. Man hat gesagt, man braucht das eigentlich gar nicht. Auch Militärs haben gesagt, das macht jetzt keinen Unterschied. Also zum Beispiel haben die gesagt, was bringt es, eine immer größere Atombombe zu bauen? Lasst uns doch mal lieber eine bauen, die präziser ist. Also die das Ziel präziser trifft. Ich muss jetzt nicht eine Super-Mega-Bombe bauen, sondern vielleicht in andere Dinge investieren. Und Matthias Uhl ist auch der Überzeugung, dass diese Waffen abschrecken sollen, insbesondere den Westen, und dass sie als Druckmittel eingesetzt werden.
2: Aus diesem Grund ist die politische und militärische Führung des Landes bereit, nahezu unbegrenzte finanzielle wie materielle Ressourcen für deren Entwicklung und Einsatz bereitzustellen.
1: Aber man sieht es in der Ukraine, dort machen sie bislang keinen Unterschied. Dort wurden einige dieser Waffen eingesetzt, zum Beispiel die Kinschal-Hyperschallrakete. Die wurde im März 2022 das erste Mal in der Ukraine eingesetzt gegen ein Munitionsdepot. Und ein Jahr später, im Mai 2023, ist es der Ukraine gelungen, diese angeblich unbesiegbare Rakete abzuschießen. Mit einem westlichen Patriot-Abwehrsystem wurde diese Hyperschallrakete abgefangen. Eine Rakete, von der Putin ja behauptet hat, dass das eigentlich gar nicht geht, dass der Westen das nicht könnte.
0: Und wie geht Putin dann damit um? Also weil, so wie du es beschrieben hast, baut er ja quasi eine Druckkulisse auf und sagt, guck, wie mächtig wir sind, guck, was wir für krasse Waffen haben. Und dann kommt die Ukraine mit ja viel begrenzteren militärischen Mitteln und fängt dann eine dieser krassen Waffen ab.
1: Man weiß es natürlich nicht so genau, weil Putin jetzt danach nicht ins Fernsehen geht und wütend wird. Aber hinter den Kulissen passiert wohl einiges. Es wurden mehrere Wissenschaftler, die absolute Experten sind im Bereich Hyperschall, die wurden in den letzten Jahren festgenommen und zu teilweise sehr langen Haftstrafen, 14, 15 Jahre Lagerhaft in Russland verurteilt. Und das sind Raketenwissenschaftler, Leute, die sich damit beschäftigen. Teilweise sind ältere Männer, die sind 70, 80 Jahre alt. Das heißt, die werden wahrscheinlich in dieser Strafgefangenenlager werden, die sterben. Und das wird von einigen so interpretiert, von einigen Beobachtern, dass diese mittlerweile 10 Wissenschaftler, die da im Gefängnis gelandet sind, dass das quasi die Rache ist des Kreml, dass diese Systeme, Waffensysteme vielleicht doch nicht so gut funktioniert haben. Offiziell wurden diese Männer natürlich wegen anderer Dinge verurteilt. Also dann war plötzlich Landesverrat, Spionagevorwürfe standen da im Raum. Die hätten Dinge ins Ausland geschickt, wissenschaftliche Sachen dort publiziert, die sie nicht hätten publizieren dürfen. Aber vielleicht ist das auch nur ein Vorwand. Auf jeden Fall passiert da was. Und das ist natürlich schon heftig, wenn man sich überlegt, einerseits ist man so stolz auf diese Systeme. Man braucht ja auch Wissenschaftler, die weiter daran arbeiten. Und wenn was schief geht, dann landen auf einmal Leute im Gefängnis.
0: Habt ihr für die Recherche eigentlich offizielle russische Stellen angefragt?
1: Ja, wir haben einmal die russische Botschaft in Berlin angefragt, wie bei anderen Recherchen auch, als erster Anlaufpunkt quasi, um den russischen Staat in Deutschland zu konfrontieren mit Fragen. Die russische Botschaft hat uns mitgeteilt, dass sie zu all diesen Dingen kein Wissen habe. Wir haben auch angefragt dann das russische Verteidigungsministerium und auch die wollten sich dazu nicht äußern. Wir haben auch die NATO angefragt, was sie zu dieser Unterwasserrakete und diesem Projekt sagen. Auch die NATO wollte sich uns gegenüber nicht dazu äußern.
0: Und wenn du die NATO gerade ansprichst, was lässt sich denn aus euren Recherchen schließen? Was könnte das Ziel Russlands gegenüber der NATO sein?
1: Russland schafft immer wieder gerne Dilemma, das muss man verstehen. Sie sehen die NATO und dann versucht das russische Militär zu schauen, wo sind die Schwachstellen? Wo kann man reingehen? Sie haben nicht mehr so viele Schiffe auf dem Meer, wie sie noch zu Sowjetzeiten hatten. Vieles ist veraltet. Aber unter Wasser sind sie gut. Sie haben sehr viel investiert in U-Boote, in Forschungsschiffe. Sie spionieren Infrastruktur aus des Westens. Also sie gehen immer wieder da rein.
0: Wie blickt die NATO auf diese russische Strategie rund um solche Pläne, Atomraketen am Meeresgrund zu lagern?
1: Also tatsächlich ist es so, dass man sich eher um andere Waffensysteme Sorgen macht bei der NATO, die in Russland entwickelt werden und funktionieren. Vor allem diejenigen, die schon seit einigen Jahren erprobt sind, also von denen man annehmen muss, die funktionieren, weil die werden modernisiert, die sind erprobt, getestet, das funktioniert. Und da gibt es im russischen Arsenal eine ganze Menge Systeme. Da hat die NATO, glaube ich, einen Hauptfokus drauf. Mir war das auch nicht so bewusst, aber in diesen ganzen Militär- und Kriegsplänen, schon im Kalten Krieg hat man sich das überlegt, wie würde Russland das wohl machen, wenn die zum Beispiel Amerika angreifen und viele dieser Waffen sind gebaut gegen die USA. Dann hat man immer angenommen, ja, die würden jetzt eine Rakete starten und dann würden die über den Nordpol schießen, in die USA. Das ist der kürzeste Weg. Aber was ist, wenn plötzlich Russland eine Rakete hat mit einer solchen Reichweite, also 35.000 Kilometer, wie Putin behauptet, ich meine einmal um die Welt, das sind 40.000 Kilometer, wenn man die gar nicht über den Nordpol schießt, sondern man schießt sie über den Südpol. Man könnte ja dann auch die USA treffen, aber die Amerikaner haben ihre Abwehrsysteme nicht da. Die haben ihre Abwehrsysteme im Norden, deswegen auch Grönland. Und ne, Trump hat ja mal gesagt, Grönland ist so wichtig, ja, weil man da Raketen abfangen will. Aber was ist, wenn sie von Süden kommt? Dann brauche ich plötzlich Abwehrsysteme in Mexiko, in Argentinien, keine Ahnung. Das ist ein Dilemma, das ist ein Problem. Und auch deshalb werden diese Systeme präsentiert.
0: Und nach allem, was du hörst in deinen Gesprächen und in der Recherche siehst, stellt sich die NATO darauf ein? Also werden konkrete strategische Schritte unternommen, mit dieser Gefahr umzugehen?
1: Ja, also es ist so, dass die NATO-Mitgliedstaaten permanent Informationen zu diesen Sachen zusammentragen. Und die schauen sich sehr genau an, was Russland da konstruiert. Die schauen sich jeden Test an, auch den Test in der vergangenen Woche der Samad-Rakete. Man schaut sich an, was funktioniert gut, was funktioniert schlecht, was ist vielleicht Propaganda. Und dann versucht man sich natürlich aufzustellen. Und das kann einerseits bedeuten, dass man genau im Blick hat, wo diese Sachen gelagert sind. Das ist das Problem bei diesem Projekt Skeeten, dieser Unterwasserrakete. Ich weiß nicht genau, wo die sind. Also im Zweifel, wenn man im Krieg ist, kann man sie auch nicht so einfach bekämpfen. Die liegt so tief im Meer, da kommt man gar nicht hin. Aber bei den Systemen, da schaut man so schon, wo ist die stationiert? Wo ist diese Rakete? Wo sitzen die Einheiten, die dafür zuständig sind? Also, um sie dann bekämpfen zu können tatsächlich. Man schaut natürlich, wie kann man Abwehrsysteme entwickeln? Was kann man da noch tun, um vielleicht diesen neuen Systemen irgendwie zu begegnen? Aber nochmal, von diesen Dingen, die Putin da vorstellt, da gibt es oft nur 2, 3, 4, 5 Stück. Mehr gibt es im Arsenal bislang nicht. Und ja, ich weiß, dass das auch teilweise diskutiert wird, ob man nicht als NATO nicht viel offener mit ihrem Wissen über diese Systeme umgehen sollten, dass man weiß, viele dieser Tests sind schiefgegangen, dass Russland gar nicht so viele dieser Waffen zum Beispiel hat, dass man das vielleicht einfach mal öffentlich machen sollte, um diesen Mythos zu entzaubern. Bislang passiert das so nicht, also nicht offiziell, das wird nicht gemacht. Aber wenn man sich mal intensiver damit beschäftigt, und teilweise ist es gar nicht so schwierig, man findet relativ schnell raus, wie viele dieser Tests nicht so gut funktioniert haben und auch immer wieder verschoben werden mussten. Auch dieser Test dieser Rakete letzte Woche, dieser Samad, der wurde mehrfach verschoben. Ich habe gehört, die russischen Militärs, die sollen richtig nervös geworden sein, schon in den letzten Monaten, weil sie immer wieder verschieben mussten und Angst hatten, dass Putin da jetzt vielleicht zu sauer wird. Diese Erkenntnisse gibt es zumindest in einigen NATO-Staaten. Also, wenn man sich es genau anguckt, ist es nicht so furchterregend. Auf der anderen Seite ist es dann doch erstaunlich, dass Russland es schafft, diese Systeme umzusetzen, weil es ein wirklich großer Aufwand ist, finanzieller Aufwand, personeller Aufwand.
0: Einige dieser Waffen, von denen du erzählt hast, sind ja entweder nuklear betrieben oder man kann nukleare Sprengköpfe draufsetzen. Zu Zeiten des Kalten Krieges wurde ja eigentlich der Atomwaffensperrvertrag geschlossen. Und noch ein bisschen später dann, also ne, der Atomwaffensperrvertrag ist von 1968, 2010 gab es dann bilateral zwischen Russland und den USA auch nochmal ein Abkommen, das New START-Abkommen. Und da ging es ja darum, dass man sagt, wir wollen die Zahl der Atomwaffen begrenzen. Jetzt hast du ziemlich viel von nuklearfähigen Waffen hier erzählt. Was gilt von diesen Verträgen eigentlich aktuell noch?
1: Ja, so gut wie nichts mehr, muss man ehrlicherweise sagen.
3: Es ist ein Rückschlag in den Bemühungen, das weltweite nukleare Wettrüsten einzudämmen. Die größten Atommächte, Russland und die USA, sind erstmals seit einem halben Jahrhundert nicht mehr verpflichtet, die Anzahl ihrer nuklearen Sprengköpfe zu begrenzen. Beide Seiten haben heute das letzte Abkommen dieser Art auslaufen lassen, den New START-Vertrag aus dem Jahr 2010.
1: New START? Das war der Abrüstungsvertrag, der jetzt vor kurzem im Februar 26 endete und der sah vor, dass das strategische Atomwaffenarsenal begrenzt wird, also auf 1550 waren das einsatzbereite Sprengköpfe. Und sollten die USA und Russland haben, mehr nicht. Russland wollte das wohl verlängern. Die haben mehrfach gesagt, bitte macht das, also an die Trump-Regierung. Aber Donald Trump hatte daran kein Interesse. Und das war sozusagen ja eines der letzten Abkommen, die da irgendwie noch eine Begrenzung vorgesehen haben. Und mir wurde erzählt, dass von Seiten Russlands das Interesse daran bestand, das fortlaufen zu lassen, weil man nicht mehr so richtig die Kapazitäten hat, finanziell. Und ja, man kann jetzt nicht weiter in so ein Wettrüsten gehen. Man hat nicht die Kraft dafür. Wenn die Amerikaner jetzt wieder anfangen würden, Sprengköpfe zu bauen und Russland würde sagen, okay, wir müssen jetzt nachziehen, dafür habe Russland wahrscheinlich nicht mehr die finanzielle Kraft, das zu stemmen. Deswegen wollten die das Abkommen eigentlich haben, aber es gibt's nicht mehr.
0: Diesen letzten Aspekt, den du gerade benannt hast, finde ich spannend, weil einerseits droht Russland mit diesen Waffen, die martialische Namen haben und ganz offensichtlich hier abschrecken sollen, stellt die auch weiterhin her, obwohl sie im Krieg mit der Ukraine sind und da ja irgendwie auch gebunden. Und gleichzeitig schaffen sie es aber auch nicht, diese viel kleinere Ukraine seit 4 Jahren tatsächlich militärisch zu besiegen. Und ich frage mich so ein bisschen, sehen wir eigentlich hier so einen großen Bluff? Russland versucht nochmal einmal mehr Stärke zu demonstrieren. Oder würdest du sagen, wir müssen uns schon an der einen oder anderen Stelle ernsthaft Sorgen machen, was da entwickelt wird?
1: Ich glaube, in großen Teilen ist es Propaganda und ein Bluff, weil Russland konventionell dann doch nicht so stark ist. Also seit Jahren kämpfen sie sich ab in der Ukraine und schaffen es nicht. Klar, man muss sagen, sie haben in der Ukraine bestimmte Waffen nicht eingesetzt, also keine nuklearen, keine biologischen, keine chemischen Waffen bislang. Auch bestimmte andere Waffensysteme sind da nicht zum Einsatz gekommen, aber ja, sie schaffen es einfach auf konventionelle Art nicht. Und jetzt muss man diese Waffen immer im Kontext sehen. Also grundsätzlich ist es schon ein Problem, dass sie existieren. Und sie sind eben zur Abschreckung da. Sie sollen Angst machen. Aber sie machen dann oft militärisch nicht wirklich den Unterschied. Das muss man einfach so sehen.
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4: Das Thema Rente regt auf. Wieder einmal. Auslöser ist ein Medienbericht, nachdem das Renteneintrittsalter schrittweise auf 70 Jahre erhöht werden soll. Zwar hat die zuständige Rentenkommission beschwichtigt, es sei noch nichts entschieden, doch in Politik und Medien wird kräftig darüber diskutiert. Unsere Gastkommentatorin Leila Al-Serori, Politikchefin beim Handelsblatt aus Düsseldorf, bezweifelt, dass die schwarz-rote Koalition zu einer großen Rentenreform überhaupt in der Lage ist.
6: Die Rentenreform könnte für die Koalition zur bislang größten Belastungsprobe werden. Schon jetzt prallen die Interessen hart aufeinander. Die SPD steht unter Druck von Gewerkschaften und ihrem linken Flügel, die längere Lebensarbeitszeiten strikt ablehnen. In der Union wiederum wächst der Reformdruck. Und jetzt dringen interne Diskussionen nach außen, durchgestochen aus den eigenen Reihen. Für viele in der Koalition ist das ein Warnsignal. Die eigentliche Rentendebatte hat noch nicht einmal begonnen und schon wächst das Misstrauen. Das verheißt nichts Gutes für die kommenden Wochen, in denen die Koalition große Reformen durchbringen will. Dass das Rentensystem reformiert werden muss, steht dabei außer Frage. Aber ob diese zerstrittene Regierung solch eine Mammutaufgabe lösen kann, wird mit jedem Tag fraglicher.
4: Das meint Leila Al-Serori vom Handelsblatt. Nach Ansicht des Stern kommt Deutschland nicht an einem höheren Eintrittsalter vorbei. Das Magazin aus Hamburg hält das auch für gerechtfertigt.
5: Unsere Lebenserwartung wird Jahr für Jahr höher. Männer, die heute das 65. Lebensjahr erreichen, können sich im Schnitt auf mehr als 17,5 weitere Lebensjahre freuen. Frauen sogar auf fast 21. Vor 50 Jahren waren es jeweils gut 5 Jahre weniger. Es ist also logisch, dass mit der Lebenserwartung auch das Rentenalter steigt. Man braucht nicht mal die schwierige Finanzlage der Rentenkasse durch die demografische Entwicklung heranzuziehen, um zu sehen, dass das sinnvoll ist. Wer länger lebt, ist in der Regel auch länger leistungsfähig.
4: Nach Meinung der Schwäbischen Zeitung aus Ravensburg geht die Debatte an der Wirklichkeit vorbei. Die Praxis in den Betrieben sähe oft anders aus.
5: Etwa 60% der Arbeitnehmer verlassen vor dem regulären Renteneintritt ihr Unternehmen. Denn ältere Beschäftigte gelten in manchen Branchen eher als Kostenfaktor denn als dringend benötigte Fachkraft. Hinzu kommt eine Unsicherheit, die in der Debatte erstaunlich wenig Beachtung findet. Die Folgen der künstlichen Intelligenz für den Arbeitsmarkt. Niemand kann heute seriös vorhersagen, wie viele Arbeitsplätze in den kommenden Jahrzehnten verschwinden oder sich grundlegend verändern werden. Dass Beschäftigte früher aus dem Erwerbsleben gedrängt werden, weil sie die Anforderungen nicht mehr erfüllen, erscheint möglich. Wie soll dann eine Rente mit 70 funktionieren?
4: Das Darmstädter Echo findet verfrühte Diskussionen über Streitpunkte wie das Renteneintrittsalter falsch. Es fordert, erst einmal die Ergebnisse der Rentenkommission abzuwarten.
5: Es ist viel zu früh, über die jetzt nach außen gedrungenen Überlegungen zu urteilen. Zum einen ist der Diskussionsprozess offenbar noch im Gange. Zum anderen lässt sich über die soziale Ausgewogenheit des Gesamtkonzepts erst dann etwas sagen, wenn alles auf dem Tisch liegt. Lassen wir die Kommission ihre Arbeit machen.
4: Das waren die Standpunkte, zusammengestellt von Torben Müller. Und die Standpunkte gibt es täglich auch als Podcast. Weil ein sofortiger EU-Beitritt der Ukraine nicht möglich ist, schlägt Kanzler Merz einen Sonderstatus vor. Die Ukraine als Mitglied, aber mit weniger Rechten. Unser Thema nach den Nachrichten.

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1: Um 3 Uhr mit Juliette Groß. Wer mit dem Flugzeug unterwegs ist, soll bald bei den Kosten etwas entlastet werden. Der Bundestag hat dafür gestimmt, dass die Ticketsteuer im Flugverkehr zum 1. Juli sinkt. Aus der Nachrichtenredaktion Mareike Markosch.
2: Die Steuer fällt auf jedes verkaufte Ticket an und hängt von der Länge des Fluges ab. Sollten die Fluggesellschaften die Steuersenkung komplett an die Kundinnen und Kunden weitergeben, sind Preissenkungen zwischen 2,50 Euro und 11,40 Euro möglich. Dass Fliegen durch die Senkung der Ticketsteuer tatsächlich günstiger wird, ist allerdings eher unwahrscheinlich. Wegen des Iran-Kriegs haben viele Airlines nämlich schon ihre Zuschläge und Gebühren, zum Beispiel für Kerosin, Extra-Services oder Umbuchungen, stark erhöht.
1: Der Bundestag hat den Weg für die Detailplanungen von 3 Großprojekten der Bahn freigemacht. Dabei geht es um eine Neubaustrecke von Dresden in Richtung Prag, einschließlich eines rund 30 Kilometer langen Tunnels durch das Erzgebirge, um den teilweisen Neubau der Strecke Augsburg-Ulm sowie den Ausbau der Strecke von und nach Sylt. Die staatliche Finanzierung ist allerdings weiter unklar. US-Präsident Trump will den NATO-Partner Polen weiter militärisch unterstützen. In einem Online-Posting schrieb er, die USA würden 5000, Zitat, zusätzliche Soldaten nach Polen entsenden. Unklar ist allerdings, ob es sich dabei tatsächlich um ein zusätzliches Kontingent handelt. Erst Mitte Mai hatten hochrangige US-Militärvertreter bekannt gegeben, dass die geplante Entsendung von 4000 Soldaten nach Europa gestoppt werde. Die neue Äußerung dürfte auch Thema auf der Konferenz der Außenminister der NATO-Staaten heute in Schweden sein. US-Außenminister Rubio nimmt daran teil. Im ersten Relegationsspiel zur Fußball-Bundesliga haben der VfL Wolfsburg und der SC Paderborn unentschieden gespielt. Die beiden Mannschaften trennten sich 0:0. Aus der Sportredaktion Michael Augustin.
3: Der VfL Wolfsburg hat immer wieder aufs Tor geschossen, insgesamt 19 Mal, aber nicht getroffen. Die beste Chance vergab Dagim. Gefährlich war auch ein Freistoß von Eriksen. Der SC Paderborn wurde bei nur 4 Versuchen 2-mal gefährlich. Castaneda in der frühen und Bilbia in der späten Phase des Spiels. Ansonsten verteidigte der Zweitligist fleißig und störte immer wieder den Rhythmus des Wolfsburger Spiels. In der Schlussphase sah der Paderborner Sticker noch die gelb-rote Karte. Der SC brachte das Unentschieden auch ohne ihn ins Ziel. Die Entscheidung fällt im Rückspiel am Montag.
1: Das waren die Nachrichten. Das Wetter in Deutschland. Tagsüber bleibt es trocken, im Norden zeitweise dichte Wolkenfelder, sonst oft heiter. Höchstwerte von Nord nach Südwest 21 bis 30 Grad, auf den Inseln etwas kühler. Am Samstag freundlich, im Nordwesten später einzelne Schauer oder Gewitter. Es ist 3:03 Uhr.
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4: Und zur Sekunde kommt die Entwarnung für die A94 Passau Richtung München. Kein Falschfahrer mehr zwischen Neuötting und Waldkraiburg am Pfing. Die A23 Hamburg Richtung Heide wird zwischen Eidelstedt und Pinneberg Süd wegen Bauarbeiten ab 5 Uhr bis Montag 20 Uhr gesperrt. Die Umleitung führt ab Hamburg-Eidelstedt über die B4 zu Pinneberg-Mitte. Des Weiteren wird empfohlen, großräumig über die A7 auszuweichen. Dort wird also groß gebaut an Pfingsten. Die A24 Berlin Richtung Hamburg ist zwischen Wittenburg und Zarentin nach einem Unfall bis ca. 9 Uhr gesperrt. Die Umleitung führt über die U10. Die A39 Braunschweig Richtung Salzgitter ist zwischen Salzgitter-Wartenstedt und Lichtenberg wegen einer Nachtbaustelle bis 5 Uhr gesperrt. Hier führt sie die Umleitung über die U78 sowie über die U76. Die A44 Düsseldorf Richtung Essen ist zwischen Kreuz Düsseldorf Nord und Ratingen-Schwarzbach wegen Tunnelwartungsarbeiten gesperrt und das noch bis Dienstag. Nochmal Autobahn 44 Dortmund Richtung Kassel. Zwischen Geseke und Kreuz Wünnenberg-Haaren wird die Fahrbahn erneuert. Dort ist gesperrt bis 6 Uhr früh und abschließend die A1 Lübeck Richtung Hamburg. Vor der Norderelbbrücke staut es sich aktuell wegen eines Schwertransports in beiden Richtungen.
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4: Willkommen aus dem Studio von NDR Info in Hamburg. Mein Name ist Philipp Kaber. Heute ist Freitag, der 22. Mai. Bundeskanzler Merz will die Ukraine enger an die EU binden, noch vor einer regulären Mitgliedschaft. Schon seit den 90er Jahren strebt die Ukraine nach einer Aufnahme in die Europäische Union. Doch erst nach dem Großangriff durch Russland hat man sich politisch klar zu ihr bekannt. Ein Beitrittsverfahren allerdings dauert, wegen vieler ausstehender Reformen. Zudem ist für ein Land im Krieg der Beitritt nur schwer möglich. Als Zwischenlösung schlägt Merz daher eine Art Sondermitgliedschaft vor. Die Ukraine soll einen Status als assoziiertes Mitglied bekommen. Sabrina Fritz aus dem ARD-Studio Brüssel.
5: Der Vorschlag von Bundeskanzler Merz ist nicht ganz neu. Bereits beim letzten EU-Gipfel auf Zypern forderte er:
6: Ich habe aber vorgeschlagen, dass wir jetzt einmal einen Prozess beginnen in der Europäischen Union mit einer Heranführungsstrategie der Ukraine an die Europäische Union, an deren Ende natürlich auch die volle Mitgliedschaft stehen soll. Aber wir brauchen dahin Zwischenschritte.
5: Die Ukraine hat den Antrag auf eine Mitgliedschaft in die Europäische Union kurz nach dem Angriff der Russen gestellt. Seitdem hat das Land den Beitrittsprozess im Eiltempo vollzogen. Während Länder wie Montenegro oder Albanien seit über 15 Jahren an einer Mitgliedschaft in der EU arbeiten, hat die Ukraine innerhalb von 4 Jahren wichtige Hürden genommen. Dazu gehört unter anderem, dass das Land in den Bereichen Justiz, Korruptionsbekämpfung oder Schutz von Minderheiten bestimmte Voraussetzungen erfüllen muss. Ob diese mit den Vorgaben der EU übereinstimmen, wird regelmäßig überprüft. Wenn die EU und ihre Mitgliedsländer an alle Reformen einen Haken machen, können die Verhandlungen in allen 6 Bereichen begonnen werden. An diesem Punkt ist die Ukraine gerade. Wenn das größte EU-Land Deutschland für die Ukraine allerdings eine Mitgliedschaft mit weniger Rechten vorsieht, hat dies Auswirkungen auf das gesamte Beitrittsverfahren. Für Funda Tekin, Direktorin des Instituts für europäische Politik in Berlin, hat der Merz-Vorschlag dennoch Vorteile.
7: Ich finde den Vorschlag gut und das aus 3 Gründen. Zum einen denke ich, dass die Zukunft der EU-Erweiterung in einer Flexibilisierung der Mitgliedschaft liegen muss. Zum anderen handelt es sich um einen konkreten Vorschlag, der die Debatte um die Notwendigkeit alternativer Modelle für den Beitrittsprozess revitalisiert.
5: Schon jetzt hätten Mitglieder unterschiedliche Rechte, zum Beispiel wer den Euro hat oder wer im Schengen-Raum ist. Und auch Tobias Krämer, SPD-Abgeordneter und Außenpolitiker im EU-Parlament, sieht das nur als eine Vorstufe für eine Vollmitgliedschaft.
8: Gleichzeitig ist natürlich klar, dass es hier keine Mitgliedschaft erster und zweiter Klasse geben kann, sondern dass eine solche Assoziierungsmitgliedschaft der Ukraine in der EU vor allem eine Beschleunigung des Prozesses zur Vollmitgliedschaft ist, parallel dazu läuft und der Ukraine jetzt schon gewisse Rechte einräumt, damit hier eben sehr auch klar wird gegenüber, sei es den USA oder Russland und anderen, dass der Weg hier klar ist zu einer Vollmitgliedschaft der Ukraine.
5: Die Zustimmung für einen Beitritt der Ukraine ist wahrscheinlicher geworden, seit Russland-Freund Viktor Orban die Bühne verlassen hat. Aber auch Ungarn hat seine Bedingungen. So müsse die ungarische Minderheit in der Ukraine besser behandelt werden, heißt es auch von der neuen Regierung in Budapest. Und Polen hat vor allem seine Landwirte im Blick, die von Getreideexporten aus der Ukraine bedroht werden könnten. Außerdem könnten die ukrainischen Landwirte eine der größten Subventionsempfänger aus dem EU-Agrartopf werden, da sie riesige Flächen bewirtschaften. Doch die größte Hürde bleibt, dass die EU ein Land aufnehmen würde, das sich im Krieg befindet. Was das für den EU-Beistandsartikel bedeutet, den es auch für die EU-Länder gibt, an diesen Antworten wird gerade in Brüssel heftig gearbeitet. Für den SPD-Abgeordneten Krämer wäre ein Beitritt auch ein Signal an den russischen Präsidenten Putin.
8: Denn es geht ja am Ende darum, dass wir einen nachhaltigen Frieden in Europa wieder haben und nicht nur eine kurze Waffenruhe, die dann dazu führt, dass Putin sich überlegt, wo greife ich als nächstes an oder wie schnell kann ich mich vorbereiten, den Krieg in der Ukraine wieder loszutreten. Nein, wir brauchen hier ganz klare Sicherheitsgarantien.
5: Inzwischen bietet sich die Ukraine als Partner an, von dem auch die EU profitieren könnte. Beispiel Verteidigung. Das Land hat seit dem Angriff durch Russland eine der modernsten Kriegsführungen entwickelt. Bei Drohnenproduktion und KI-Anwendungen ist die Ukraine weltweit führend.
4: Bundeskanzler Merz hat eine EU-Sondermitgliedschaft.

0: Bild. Nun aber braucht die Firma die Halle selbst und eine neue Lösung ist noch nicht in Sicht. Die ehrenamtlichen Helfer in Langgöns sind dabei, den vorerst letzten Hilfstransport zusammenzustellen. Marc Klug hat sich dort mit der Ukraine-Hilfe getroffen.
1: 5 freiwillige Helfer binden braune Bettgestelle mit Kabelbindern aneinander. Die ehemaligen Krankenhausbetten sollen Ende des Monats auf einen LKW geladen und in die Ukraine geschickt werden. Natürlich auch mit passenden Matratzen. Sie sind zwar alt und gebraucht, aber die Mechanik funktioniert noch. Thomas Quittnert aus Linden hat alle Hebel in Bewegung gesetzt, damit die höhenverstellbaren Betten sinnvoll genutzt werden können.
2: Die sollten ursprünglich auf den Müll. Und das ist ein reiner Zufallsfund gewesen in der alten Mühle in Leigestern. Dieses alte Pflegeheim, was ja schon viele Jahre leer stand. Und bevor ich sie geholt habe, habe ich vorab noch mal die Motoren getestet und passendes Kabel besorgt.
1: Hinter ihm sortieren weitere Helferinnen und Helfer Kisten mit Lebensmitteln, Seife und vielem mehr. Insgesamt packen hier rund 20 Menschen in der Lagerhalle mit an. Sie verladen Fahrräder auf einen Rollcontainer oder stapeln hier auch Tüten mit Klamotten und anderen Hilfsmitteln. Ganze 34 Paletten werden in den kommenden Wochen auf einen tonnenschweren Sattelschlepper geladen.
2: In der Ukraine fehlen Lebensmittel, hygienische Artikel. Im Januar und im Februar waren minus 20 Grad. Das heißt, du kannst hier jammern, du kannst weggucken oder du sagst, den Terror könnte Putin sofort beenden. Er müsste einfach nur die Bombardierung beenden. Und da er das nicht tut, gibt es nur die Möglichkeit, den Leuten vor Ort zu unterstützen. Das ist das Einzige, was ich oder was alle, die hier arbeiten, machen können.
1: Zum mittlerweile 30. Mal wird hier in Langgöns ein Hilfstransport für die Ukraine auf die Beine gestellt. Es könnte der letzte sein. Die Lagerhalle in der Holzheimer Straße, direkt unter der Autobahnbrücke, steht nur noch bis Ende des Monats zur Verfügung. Projektleiter Eberhard Klein hat für die Entscheidung des Eigentümers Verständnis. Die Familie, der die Halle gehört, hat laut ihm immer mit offenen Karten gespielt. Der ehemalige Pfarrer weiß aber, ohne eine solche Halle kann das Projekt nicht weitergehen.
3: Wir haben noch kein Konzept für ein anderes Konzept. Diese Mengen, die sich dadurch generieren, die brauchen eben diesen Platz hier von ungefähr 350 Quadratmetern. Da ist was Riesiges gewachsen und das tut dann auch so ein bisschen weh, wenn wir das tatsächlich beenden müssten.
1: Angefangen hat alles mit dem Reaktorunglück in Tschernobyl vor mittlerweile 40 Jahren. Damals hat die evangelische Gemeinde aus Langgöns Hilfsprojekte in den ukrainischen Städten Korostin und Borispol aufgebaut. Also nur wenige Kilometer südöstlich von Kiew. Diese Freundschaft ist nie abgerissen, sagt Eberhard Klein. Nach dem Überfall von Russland auf die Ukraine im Februar 2022 dauert es deswegen auch nicht lange, bis die ersten Hilferufe kommen.
3: Als die ersten großen Angriffe auf die Energiestruktur erfolgten, kam die Bitte nach Kleidung bringen, für die ausgebombten Binnenflüchtlinge vielleicht etwas bringen. Und dann haben wir mit einem Transportunternehmen aus Korosten über die Kontakte hier einen gefunden, der fährt Güter aus der Ukraine nach Westeuropa und die Leerfahrt geht zurück mit humanitärem Material.
1: Die Hilfsbereitschaft ist groß. Auch aus Aschaffenburg, Weilburg oder dem Vogelsberg zum Beispiel bringen Menschen Hilfsgüter hierher nach Langgöns. Jede einzelne Palette mit Seife, Kerzen oder auch Werkzeug bedeutet den Menschen in der Ukraine unheimlich viel. Das sagt Karin Schwarz. Die Helferin ist auch zweimal mit in die Ukraine gereist.
4: Ich war bei einer ukrainischen Familie, bei den Eltern von unserem Ferienkind untergebracht. Da biegt sich der Frühstückstisch. Also Herzlichkeit und unheimlich Dankbarkeit. Es ist eine enge Freundschaft und die brauchen einfach unsere Hilfe, egal in welcher Form.
1: Am 30. Mai kann hier noch jeder, der will, vorbeikommen und dabei Hygienesachen, Werkzeug und Lebensmittel für die Ukraine mitbringen.
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0: In Deutschland warten tausende Menschen auf ein Spenderorgan, oft über Jahre und oft vergeblich. In vielen Fällen endet das Warten tödlich. Die Zahl der Organspenden bleibt im europäischen Vergleich niedrig. Deswegen hat sich erneut eine parteiübergreifende Gruppe im Bundestag zusammengefunden mit einem Vorschlag, der in Deutschland immer wieder gescheitert ist. Sie versuchen es trotzdem wieder mit der Widerspruchslösung. Wer nicht ausdrücklich Nein sagt, gilt automatisch als Spenderin oder Spender. Im Bundestag war und ist das Thema quer durch alle Fraktionen delikat. Wer es befürwortet, hofft auf mehr lebensrettende Transplantationen. Wer dagegen ist, kritisiert einen Eingriff in die Selbstbestimmung. Chris Berdrow mit den Einzelheiten.
6: Eines möchte die Grünen-Gesundheitspolitikerin Kirsten Kappert-Gonter gleich zu Beginn klarstellen. Sie und ihre Mitstreiter wissen um das Problem. Um die rund 8000 Menschen, die in Deutschland auf ein Spenderorgan warten, und um die rund 1000, die jedes Jahr sterben, weil es kein Organ für sie gibt.
7: Und

0: Unsere Gruppe ist dezidiert für Organspende. Wir sind der Auffassung, jedes Spendeorgan rettet potenziell Leben.
1: Die Frage sei aber, darf Schweigen als Zustimmung gelten in der so wichtigen Frage, ob man nach seinem Tod Organe spenden möchte?
0: Und da sagen wir nein, weil wir sicherstellen wollen, dass die Menschen, die Organe spenden, auch zu Lebzeiten gesagt haben, ja, das will ich. Nur dann ist es eine wirkliche Spende.
1: Die Selbstbestimmungsrechte über den eigenen Körper, so drückt Kapat-Gonter es aus, dürften nicht mit dem Tod enden. Gründungsmitglieder der Gruppe im Bundestag, die das so sieht, sind 11 Politiker von Union, SPD, Grünen und Linken. Sie argumentieren auch mit internationalen Studien, wonach ein Systemwechsel nicht automatisch zum Erfolg führen würde. In Ländern wie Lettland, Ungarn oder Polen sei zwar automatisch jeder ein Spender, trotzdem seien deren Spendezahlen schlecht. Aus Sicht von Lars Castellucci von der SPD sind andere Faktoren entscheidend.
2: Es gibt Krankenhäuser, die sind 10-mal besser bei der Frage von Organentnahmen als andere. Das zeigt, dass es in der Frage der Organisation vor Ort, aber auch in der Frage der Aufklärung und vor allem auch in der Zugänglichkeit der Registrierung für das neue Portal, in dem man seinen Willen dokumentieren kann, dass wir da absolut noch Luft nach oben haben. Und diese Potenziale, die wollen wir mit unserem Antrag heben.
1: Der SPD-Politiker findet auch, dass der Staat in einer so wichtigen Frage von den Menschen nicht als übergriffig empfunden werden darf. Atesh Gürpinar von der Linken plädiert für eine massive Informationskampagne wie in den 1980er Jahren, als der Staat die Menschen über HIV und AIDS aufgeklärt hatte. Die Gruppe derer, die einen Systemwechsel hin zur sogenannten Widerspruchslösung anstrebt, glaubt nicht an einen Erfolg solcher Bemühungen. Gitta Connemann von der CDU hatte zuletzt gesagt, dass vieles ja schon versucht worden sei.
3: Dazu gehören beispielsweise die Stärkung der Krankenhäuser, die Stärkung der Transplantationsbeauftragten, das Zusammenspiel der Strukturen, die Erhöhung übrigens auch finanzieller Vergütungen. Aber alles das hat nichts gewirkt.
1: Die Diskussion über die Organspende dürfte demnächst im Bundestag weitergehen. Beide Gruppen sind sich nach Angaben der Politiker einig, dass es zunächst eine Orientierungsdebatte im Parlament geben soll. Einen konkreten Termin dafür gibt es demnach aber noch nicht.
4: Thema Organspende. Auch in dieser Legislatur wird der politische Streit also um Widerspruchs- und Zustimmungslösung weitergeführt. Schon 5 Jahre ist der Helene-See in Frankfurt-Oder als Badesee gesperrt. In dem ehemaligen Braunkohletagebau ist ein Ufer gefährlich abgerutscht. Seither stehen Bauzäune vor dem Strand, betreten verboten. Jetzt hat vor Ort der Arbeitskreis Helene-See getagt. Eine Runde von Behörden und Kommunen. Sie entscheidet zwar nichts, soll aber zumindest für Transparenz sorgen. Und eine kleine, ganz gute kleine Nachricht gab es dann doch, wie Fred Pilarski berichtet.
5: Blumen und Sträucher wachsen am einstigen Sandstrand der Helene, schaffen neue Biotope, die man nicht so einfach wegbaggern kann. Und das ist nur eines von vielen Problemen, die einer Sanierung des ehemaligen Tagebausees im Weg stehen. 5 Jahre nach dem Erdrutsch, der zur Schließung führte, steckt die Seesanierung immer noch in der Planungsphase. Und die Strandbar Aloha im Durchhaltemodus, Servicemitarbeiterin Johanna Götten.
6: Hatten Sie schon mal Situationen, wo gar keiner gekommen ist?
7: Ja. Zu oft. Das wird dann langweilig hier.
5: 2 winzige Lichtblicke konnte jetzt der Arbeitskreis Helene-See vermitteln. Wichtigste Nachricht, im Sommer darf wieder gebadet werden, sagt Frankfurts Baudezernent André Pruser.
8: Wir werden 350 Meter freigeben, und zwar, weil die betretungssicher vom Ufer aus erreichbar sind. Und dann kann man den See bebaden.
5: Allerdings wird der neue Badespaß nicht im Entferntesten an die Zeit vor der Schließung erinnern. Mit den 350 Metern ist nämlich kein Strand gemeint, sondern ein schilfbewachsener Bereich mit winzigen Durchgängen zum Wasser. Schwer zu erreichen und kaum geeignet für einen größeren Familienausflug. Ein anderer Lichtblick soll eine Badeinsel sein, die Helene-Seebetreiber Daniel Grabo installieren will. Ein Steg soll den abrutschgefährdeten Strand überbrücken. Auch diese Zwischenlösung erfordert Gutachten und Genehmigungen. Nichts mehr, was in diesem Jahr zu schaffen wäre. Eine Jahreszahl für die Wiedereröffnung des Strands wollte während der Arbeitskreissitzung niemand in den Mund nehmen. Einen Zeitplan für die Seesanierung soll es erst im nächsten Jahr geben. Geschätzte Gesamtkosten 60 bis 100 Millionen Euro. Dass die Bauzäune am Helenesee noch in diesem Jahrzehnt verschwinden, gilt als unwahrscheinlich.
4: 5 Jahre Badeverbot im Helenesee. Ein Pariser Berufungsgericht hat gestern die beiden Luftfahrtunternehmen Airbus und Air France verurteilt, wegen des Flugzeugabsturzes zwischen Rio de Janeiro und Paris im Jahr 2009. Damals kamen 228 Insassen ums Leben, darunter 28 Deutsche. Das Gericht sprach Airbus und Air France der fahrlässigen Tötung schuldig. Aus Paris, Julia Borutta.
9: Auch wenn die Strafe von jeweils 225.000 Euro für die großen Konzerne nicht sonderlich ins Gewicht fällt, dürfte der immaterielle Schaden groß sein. Denn die Richter kamen zu dem Schluss, dass sich Airbus und Air France Versäumnisse haben zu Schulden kommen lassen, die unmittelbare Auswirkungen auf die Katastrophe hatten. Zum Beispiel was die Ausbildung der Crew, aber auch technische Komponenten anbelangt. Konkret geht es um die Geschwindigkeitsmesser, die sogenannten Pitot-Sonden. Sie waren bei dem Flug von Rio nach Paris wahrscheinlich vereist und lieferten keine korrekten Daten mehr. Die Richter kamen heute, anders als in erster Instanz vor 3 Jahren, zu dem Schluss, dass Air France seine Piloten auf ein derartiges Szenario nicht ausreichend vorbereitet hatte. Auch seien die Probleme mit den Geschwindigkeitsmessern bekannt gewesen, aber von Airbus unterschätzt worden. Für die Angehörigen ist der heutige Schuldspruch eine Form der Erleichterung. Die Vorsitzende der Hinterbliebenenvereinigung des Fluges AF447, Danielle Lamy, sagte nach dem Urteil, der Gerechtigkeit wurde definitiv Genüge getan. Der deutsch-französische Flugzeugbauer Airbus allerdings kündigte an, beim obersten französischen Gericht Berufung einzulegen.
4: Und um ein weiteres französisches Gerichtsurteil geht es jetzt. Gesprochen wurde es vor einem Vierteljahrhundert.
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4: Da schauen wir heute 25 Jahre zurück zu einem Urteil eines französischen Gerichts gegen einen deutschen Hooligan. Er hatte gemeinsam mit anderen Deutschen während der Weltmeisterschaft 1998 den französischen Polizisten Daniel Nivelle angegriffen und schwer verletzt. Norbert Kunze erinnert an eine folgenschwere Tat.
11: Juni 1998. Bei sommerlichem Wetter wird im Stade Boulevard de l'Elysée im französischen Lens im Rahmen der Fußball-Weltmeisterschaft das Gruppenspiel zwischen Deutschland und Jugoslawien angepfiffen. Auf dem Platz stehen Spieler wie Stojkovic, Mijatovic, Klinsmann oder Bierhoff. Vor dem Stadion in einer engen Seitengasse stehen 3 uniformierte Polizisten, darunter der 43-jährige Hauptfeldwebel Daniel Nivelle.
12: Eine kleine Einkaufsstraße, da sind eben alle zusammengetroffen. Damals gab es diese strikte Fantrennung, wie sie es heute gibt, noch nicht. Und die Atmosphäre war schon sehr aggressiv.
11: So ein damaliger Fanbetreuer. Da aufgrund des großen Andrangs deutscher Fußballanhänger ohne Eintrittskarten zentrale Zuwege zum Stadion abgeriegelt sind, sucht eine Gruppe Hooligans den Weg durch die enge Gasse. Sie treffen auf Nivelle und seine Kollegen und schlagen sofort zu.
13: Mein junger Schutzmann im annähernd vergleichbaren Alter, er war zu dem Zeitpunkt 10 Jahre älter als ich, steht in der Nebenstraße und liegt dann in seiner eigenen großen Blutlache, überfallen von Gewalttätern, die auch noch aus Deutschland, aus dem eigenen Land kommen. Das prägt schon.
11: Uwe Hadeler war damals Polizeikoordinator vor Ort. Nivelle wird zu Boden gerissen, verliert dabei seinen Schutzhelm. Die Täter schlagen und treten auf ihn ein, zerschmettern ihm den Schädel. Der Blutrausch dauert nur 1 Minute. Ein französischer Kollege schildert:
14: Genau hier ist der Polizist niedergeschlagen worden. Die Angreifer kamen von da hinten. Einer trug ein Reklameschild. Sie zerschmetterten das Schild auf dem Kopf des Polizisten. Es ist einfach bestialisch. Sie hatten nur ein Ziel, einen Polizisten zu töten.
15: Empörung und Fassungslosigkeit nach den Gewalttaten deutscher Hooligans. Ein schwer verletzter französischer Polizist ringt noch immer mit dem Tode.
11: Die Öffentlichkeit zeigt sich entsetzt. Ebenso Bundeskanzler Helmut Kohl und der deutsche Torhüter Andi Köpke.
16: Eine wirkliche Schande für unser Land. Das ist eine Form eines modernen Vandalismus, der völlig inakzeptabel ist.
17: Man schämt sich sicherlich. Und innerhalb der Mannschaft ist das Entsetzen zu sehen gewesen.
11: Nivelle kommt nie mehr richtig auf die Beine. Bis heute, er ist mittlerweile 71 Jahre alt, leidet der zweifache Vater und Großvater unter einer halbseitigen Lähmung, kann nur mühsam sprechen, nichts riechen und schmecken, ist auf einem Auge blind. Seine Ehefrau:
10: Sie haben das Leben meines Mannes zerstört und unserer Familie endloses Leid zugefügt.
11: Der Deutsche Fußballbund gründet eine Stiftung, unterstützt Nivelle finanziell. Der Franzose erhält im Laufe der Jahre zahlreiche Einladungen und Ehrungen bis hin zum Bundesverdienstkreuz 2018. Und die Täter? Die Spur führt in die Fanszene von Schalke 04. Auch Hamburger Hooligans waren beteiligt. Einer von ihnen, Christopher Rauch alias Spike, der sich kurz nach der Tat äußert:
18: Es ist passiert und jetzt wird er natürlich erstmal maßlos drauf rumgeritten. Das ist auch dumm gelaufen. Nur, was sollen wir jetzt sagen? Was sollen wir jetzt machen?
19: Ändert sich für euch irgendetwas?
18: Also, mich hat es auch in dem Sinne geschockt, dass für mich die Weltmeisterschaft gelaufen ist.
11: Sechs Täter werden verhaftet und in Deutschland zu unterschiedlichen Haftstrafen verurteilt. Der einzige in Frankreich vor Gericht stehende Hooligan soll für 5 Jahre ins Gefängnis. Das Urteil verhängt das Gericht in Saint-Omer am 22. Mai 2001, heute vor 25 Jahren. Er hatte Daniel Nivelle mit einem Holzbrett niedergeschlagen und anschließend auf den wehrlosen Polizisten eingetreten.
4: Im Stichtag war das heute ein Kalenderblatt von Norbert Kunze.
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1: Mit Martin Roschitz und mit Glückwünschen an den SC Magdeburg, der sich vorzeitig die Meisterschaft in der Handball-Bundesliga gesichert hat durch einen dramatischen 31:30 Heimsieg gegen die SG Flensburg-Handewitt. Dazu gleich mehr hier im Sport. Vorher schauen wir auf den Fußball und auf das Relegationsduell zwischen dem VfL Wolfsburg und dem Dritten der zweiten Liga SC Paderborn. Nach dem 0:0 im Hinspiel in Wolfsburg haben sich die Aufstiegschancen des Zweitligisten erhöht. Moritz Kühn hat die Partie in Wolfsburg verfolgt. Warum waren die Wölfe nicht in der Lage, das Spiel zu gewinnen?
21: Naja, ich würde sagen, Wolfsburg hätte sich den Sieg schon verdient gehabt. Der VfL mit deutlich mehr Torschüssen und auch dieser Monstergelegenheit in der ersten Hälfte durch Adam Dagim, als er im 1-gegen-1 gegen Paderborns Keeper scheiterte. Dann auch in der zweiten Hälfte wieder einige Gelegenheiten für Wolfsburg, unter anderem ein Freistoß von Eriksen in der 68. Minute gehalten und danach direkt anschließend ein Kopfball von Gerhard knapp vorbei. Aber der VfL Wolfsburg hatte auch Glück, weil die Paderborner den Führungstreffer erzielen hätten können in der 84. Minute. Die Paderborner offensiv kaum in Erscheinung getreten, aber dann Bilbia mit dem Lupfer knapp vor der Torlinie noch geklärt von den Wolfsburgern. Also Wolfsburg etwas besser, aber das, was zählt, ist das Ergebnis 0:0 und das schmeckt dem SC Paderborn.
1: Das Rückspiel in Paderborn steigt dann am Pfingstmontag. Bundestrainer Julian Nagelsmann hat den deutschen Kader für die Fußball-WM in den USA, Mexiko und Kanada nominiert und jetzt ist die Katze endgültig aus dem Sack. Manuel Neuer kehrt als Nummer 1 ins deutsche Tor zurück. Sportlich lässt sich diese Entscheidung von Nagelsmann durchaus begründen. Selbst mit 40 Jahren ist Neuer der einzige deutsche Keeper, der in dieser Saison zumindest phasenweise wieder Weltklasse ausgestrahlt hat.
22: Jeder weiß, glaube ich, welche Aura dem Manu umgibt, welche Qualitäten er hat, was auch einer Mannschaft gibt. Wir planen mit ihm als Nummer 1 mit dem Wissen, dass wir, ich sage es mal, eine Weltklasse 1B-Lösung, die wir installiert haben, ebenfalls dabei haben.
1: Für Oliver Baumann ist die 1B-Lösung bitter. Aber Härtefälle gehören zum Profifußball. Problematischer als die Personalentscheidung selbst ist der kommunikative Umgang von Nagelsmann damit. Und vielleicht war es auch nicht besonders stilvoll, in Socken aufzutreten, die er vor einiger Zeit von Baumann geschenkt bekommen hatte. Einen neuen Trainer hat Bundesligist Union Berlin verpflichtet. Interimscoach Marie-Louise Ether wird sich künftig dem Bundesliga-Frauenteam widmen. Ihr Nachfolger kommt aus der Schweiz und heißt Mauro Lustrinelli. Der war schon mal Assistent bei Union unter Urs Fischer und zuletzt sensationell erfolgreich mit dem FC Thun, der völlig überraschend die Meisterschaft in der Schweiz holte. Und damit sind wir auch, wie eingangs versprochen, beim neuen deutschen Handballmeister SC Magdeburg. Frank Martin berichtet vom 31:30 gegen Flensburg, das gleichbedeutend mit dem vierten Meistertitel für Magdeburg ist.
23: Um 21.45 Uhr war es vollbracht. Magdeburg nach einem Kraftakt vorzeitig deutscher Handballmeister. 31:30 schlagen die Magdeburger die SG Flensburg-Handewitt, die die Partie lange Zeit gut absolvierte in der ausverkauften Magdeburger GTEC-Arena. Den Schlusspunkt in der Schlusssekunde setzte Magnus Saustrup mit diesem 31. Treffer. Flensburg allerdings lange Zeit der Partycrasher. Magdeburg tat sich schwer. Am Ende dürfte der SCM dennoch jubeln. Schlägt Die SG Flensburg-Handewitt mit 31:30 und ist vorzeitig deutscher Handballmeister.
1: Außerdem hat der Meister der vergangenen Saison, die Füchse Berlin, im Kampf um die Champions League Quali einen unerwarteten Rückschlag hinnehmen müssen. Mit dem 30:30 Unentschieden gegen Hannover Burgdorf. Eine bittere und womöglich vorentscheidende Niederlage kassierte Leipzig. Nach dem 27:33 gegen Melsungen droht mehr denn je der Abstieg in die zweite Liga. 10 Jahre nach dem Bundesliga-Aufstieg des Traditionsvereins.
4: Und soweit der Sport. Das war Martin Roschitz.
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2: Um 3.30 Uhr mit Juliette Groß. Die Außenminister der NATO-Staaten wollen im schwedischen Helsingborg heute unter anderem über die militärische Unterstützung der Ukraine beraten. Dabei soll auch die Lastenverteilung in dem Bündnis eine Rolle spielen. Außerdem dürfte es um US-Soldaten in Europa gehen. Präsident Trump kündigte an, die USA würden 5000, Zitat, zusätzliche Soldaten nach Polen entsenden. Ob es sich dabei tatsächlich um ein zusätzliches Kontingent handelt, ist noch unklar. Zuletzt hatten die USA verkündet, dass die geplante Entsendung von 4000 Soldaten nach Europa gestoppt werde. Der Bundestag hat mit den Stimmen von Union, SPD und AfD am Abend beschlossen, die Luftverkehrssteuer zu senken. Dadurch sollen deutsche Flughäfen für Airlines attraktiver werden. Aus Berlin, Bianca Schwarz.
3: Das Fliegen wird durch die Senkung der Luftverkehrssteuer eher nicht günstiger. Denn hier geht es nicht um eine finanzielle Entlastung der Passagiere, sondern um eine Entlastung der Luftfahrtindustrie selbst. Die Branche klagt darüber, dass die Kosten in Deutschland im Vergleich zu anderen Ländern viel zu hoch seien. Für die Bundesrepublik heißt die Steuersenkung 185 Millionen Euro weniger Steuereinnahmen in diesem Jahr, 330 Millionen Euro weniger im nächsten Jahr. Laute Kritik an der Senkung der Luftverkehrssteuer kommt von Umweltverbänden und von den Parteien Grüne und Linke. Beide Parteien haben gegen die Steuersenkung gestimmt.
2: Nach der Absetzung des türkischen Oppositionschefs Özel hat sich Bundesaußenminister Wadoful besorgt gezeigt. Die türkische Regierung halte an einer EU-Mitgliedschaft fest und Deutschland wolle sie dabei unterstützen, sagte Wadoful am Rande des NATO-Außenministertreffens in Schweden. Eine Entscheidung wie diese stehe aber im Widerspruch dazu, so der CDU-Politiker weiter. Ein Gericht in Ankara hatte zuvor angeordnet, den Vorsitzenden der größten Oppositionspartei CHP seines Amtes zu entheben. Seine Wahl vor 3 Jahren sei ungültig, hieß es. Das US-Raumfahrtsunternehmen SpaceX hat den für heute Nacht unserer Zeit geplanten Raketenstart in Texas verschieben müssen. Der Testflug einer neuen Version der Riesenrakete Starship wurde abgesagt, nachdem der Countdown mehrfach unterbrochen und wieder aufgenommen worden war. Grund dafür waren offenbar Probleme mit Treibstoff, Temperatur und Druck. Laut Firmenchef Musk ist ein hydraulischer Bolzen an einem der riesigen mechanischen Arme des Startturms nicht wie vorgesehen eingefahren. Sollte eine Reparatur gelingen, soll schon nach 24 Stunden der nächste Versuch stattfinden. Die Starship-Rakete ist 124 Meter hoch und größer sowie leistungsfähiger als Vorgängermodelle. Das Wetter in Deutschland. Tagsüber bleibt es trocken, im Norden zeitweise dichte Wolkenfelder, sonst oft heiter. Höchstwerte von Nord nach Südwest 21 bis 30 Grad, auf den Inseln etwas kühler. Am Samstag freundlich, im Nordwesten später einzelne Schauer oder Gewitter, 24 bis 33 Grad. Am Sonntag viel Sonne und meist trocken, bei 22 bis 33 Grad. Das waren die Nachrichten.
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4: Die A1 Lübeck Richtung Hamburg. Vor der Norderelbbrücke staut es sich wegen eines Schwertransports in beiden Richtungen. Die A23 Hamburg Richtung Heide wird zwischen Eidelstedt und Pinneberg Süd wegen Bauarbeiten ab 5 Uhr gesperrt und dann bis Montag 20 Uhr. Die Umleitung führt ab Hamburg-Eidelstedt über die B4 zu Pinneberg-Mitte. Des Weiteren wird empfohlen, großräumig über die A7 auszuweichen. Die A24 Berlin Richtung Hamburg ist zwischen Wittenburg und Zarrentin nach einem Unfall bis ca. 9 Uhr gesperrt. Die Umleitung führt über die U10. Autobahn 39 Braunschweig Richtung Salzgitter ist zwischen Salzgitter-Wartenstedt und Lichtenberg wegen einer Nachtbaustelle bis 5 Uhr gesperrt. Auch hier gibt's Umleitungen zwei Alternativen, die U78 und die U76. Die A44 Düsseldorf Richtung Essen ist zwischen Kreuz Düsseldorf Nord und Ratingen-Schwarzbach wegen Tunnelwartungsarbeiten bis Dienstag gesperrt. Nochmal die A44, diesmal Dortmund Richtung Kassel, zwischen Geseke und Kreuz Wünnenberg-Haaren, da wird die Fahrbahn erneuert. Bis 6 Uhr ist die A44 hier gesperrt und abschließend noch die B30 Biberach Richtung Ulm, zwischen Ulm-Donau-Stetten und Wieblingen, Sperrung nach einem Unfall. Kommen Sie gut und sicher an Ihr Ziel.
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4: Mit Philipp Kaber am Tag der biologischen Vielfalt heute am 22. Mai. Und diese biologische Vielfalt, die gibt es auch in unserem Körper. Der ist eine riesige Wohngemeinschaft aus menschlichen Zellen und unzähligen Mikroben, Viren, Pilzen, Bakterien und anderen mikroskopisch kleinen Lebewesen. Wie diese WG funktioniert, wer welche Aufgaben übernimmt und wie das Verhältnis zur Nachbarschaft dazu ist, das ist Thema bei Anna Korwes im Podcast Wissenswerte. Zu Gast ist die Lebensmittelchemikerin Theda Bartholomäus. Sie hat am Max-Delbrück-Center in Berlin zum menschlichen Mikrobiom promoviert und jetzt forscht sie an der Universität Oslo. Erstmal ging es um die Frage, wer denn alles zu dieser Mikroben-WG im Körper dazugehört.
6: Der größte Anteil, das sind die Bakterien. Und es leben unterschiedliche Bakterien an unterschiedlichen Stellen und in unterschiedlichen Stellen in unserem Körper. Im Darm leben viele Bakterien, auf der Haut, in der Lunge. Und zusätzlich dazu leben Viren, Bakteriophagen, das sind Viren, die nur Bakterien angreifen, Pilze und andere kleine Eukaryoten, das sind einzellige Lebenswesen, die einen Zellkern haben, so wie wir Menschen und Tiere.
7: Mhm. Du hast auch schon gesagt, die meisten dieser Mikroben leben in unserem Darm, das sogenannte Mikrobiom. Aber es werden auch andere Räume besiedelt, die Lunge zum Beispiel. Das ist noch nicht so gut erforscht wie der Darm.
6: Ja, genau. Also früher hat man gedacht, die Lunge wäre keimfrei. Das ist sie nicht. Die ist auch besiedelt mit Bakterien und die sind essentiell für die Lunge, um bei der Abwehr von Pathogenen, also Krankheitserregern, zu unterstützen. Und ein Missverhältnis im Lungenmikrobiom ist auch assoziiert mit COPD und Asthma und schweren Infektionen der Lunge.
7: Und was ist mit anderen Organen?
6: Man hat auch ein Mikrobiom in der Vagina. Das ist anders als zum Beispiel im Darm und in der Lunge, wo es gesagt wird, je diverser, also artenvielfältiger dieses Biom ist, desto gesünder ist es in der Vagina so, dass Artenvielfalt nicht gleich gesund ist. Das Vagina-Mikrobiom ist vor allem charakterisiert durch ein ganz bestimmtes Bakterium, Lactobacillus. Die produzieren Milchsäure und halten das Milieu sauer und schützen uns vor Krankheitserregern. Und das Vagina-Mikrobiom ist auch assoziiert mit erfolgreichen Schwangerschaften und IVF-Erfolgen. Also
7: künstliche Befruchtung.
6: Künstliche Befruchtung. Und das wird auch gerade, also das hat gerade erst angefangen, die Forschung. Dann gibt es die Haut. Das ist quasi die direkte Barriere zur Außenwelt. Da gibt es, je nachdem, welche Art von Haut sich angeschaut wird, unterschiedliche quasi Communities, also unterschiedliche WGs. Im Gesicht leben andere Bakterien als auf trockenen Hautstellen und in feuchten Bereichen nochmal andere.
7: Mhm. Und wie habe ich mir diese Form von Wohngemeinschaften vorzustellen? Ist das so eine Party-WG? Ohne Zweck-WG oder eher schon so eine symbiotische, eingeschworene Gemeinschaft?
6: Also ich stelle es mir als Gemeinschaft vor. Jeder hat eine Funktion oder mehrere Funktionen und Bakterien arbeiten miteinander. Einer produziert einen bestimmten Stoff, das ein anderes Bakterium braucht, um einen anderen Stoff zu produzieren. Das heißt, es ist wie ein Netzwerk aus Leben, was zusammenarbeitet in und auf uns.
7: Also sehr arbeitsteilig organisiert, ja, in der Wohngemeinschaft. Wenn man sich jetzt mal so die Zahlen anguckt, du hast schon gesagt, Bakterien, das ist die größte Gruppe an Mikroben in unserem Körper. Lässt sich das denn irgendwie festmachen, wie sich Bakterien mengenmäßig zu unseren menschlichen Zellen verhalten?
6: Ja, also wir haben ungefähr so 39 Billionen bakterielle oder mikrobielle Zellen auf uns. Und menschliche Zellen haben wir im Vergleich 30 Billionen. Das heißt, wir sind ungefähr 1:1 Mensch und Mikrobiom.
7: Okay, und wie sind denn dann so die Machtverhältnisse? Also wer ist der Hauptmieter von der Wohnung namens Körper?
6: Das, glaube ich, das kann man auch sehr philosophisch sehen. Ich denke, dass der Hauptmieter eigentlich die Mikroben sind. Aber wir sind natürlich größer. Und wir geben, vielleicht sind wir das Haus und die Mikroben sind die Bewohner.
7: Okay. Jetzt, du hast schon gesagt, die Mikroben stecken nicht nur in unserem Körper, sondern die sitzen auch auf unserer Haut. Und während du und ich jetzt hier sitzen in diesem Inforadio-Studio, tauschen wir die auch miteinander aus. Aber wie funktioniert das konkret?
6: Also die reisen quasi auf uns und wenn wir längere Zeit in einem Raum sind, verlassen die uns auch, zusammen mit Körperzellen, die man einfach verliert. Und die bleiben dann...
7: Also die fliegen hier so rum.
6: Genau, die fliegen
7: hier rum. Die umgeben mich. Also meine umgeben mich und deine umgeben dich.
6: Dich, ja. Und,
7: wie so eine Wolke.
6: Wie eine Wolke. Und dann läufst du vielleicht durch meine Wolke und dann kriegst du ein paar von meinen ab. Und vielleicht fühlen die sich wohl auf dir oder nicht. Und dann verschwinden sie wieder. Und das ist eigentlich in jedem Raum, so in der S-Bahn. Die Vorstellung ist vielleicht manchmal ein bisschen unschön, weil...
7: Kommt so auf die Mitfahrenden in der S-Bahn an.
6: Aber eigentlich zeigt das einfach, wie verbunden wir sind mit der Umwelt, mit den Mitmenschen, mit der Natur um uns herum.
7: Wie groß ist denn so dieser Bewegungsradius von den Mikroben? Also wir sitzen uns jetzt, ich würde mal sagen, 3 Armlängen entfernt voneinander gegenüber. Funktioniert sowas auch in einem großen Saal?
6: Ja, je länger, also es hat was mit Chemie zu tun und Diffusion. Also je länger man sich in einem Raum aufhält, desto mehr Teilchen bewegen sich. Und ich denke, dass irgendwann hat man, wie wenn man Tinte in ein Glas Wasser tropfen lässt und sich die Tinte langsam verteilt und irgendwann das ganze Wasser blau ist, ist das, je länger man in einem Raum ist mit anderen Menschen, desto mehr verteilt man sich.
7: Mhm. Es ist ja bekannt, dass bei Familien, die also wirklich lange eng zusammenleben, inklusive der Haustiere, die sie so haben, dass sich so die Mikroben aller Beteiligten ähneln und das Mikrobiom sich auch ähnelt. Also Zeit ist ein entscheidender Faktor. Wenn ich jetzt nur mal kurz morgens im Berufsverkehr in volles S-Bahn-Abteil reinspringe, so schnell geht es dann nicht, dass ich die Mikroben von allen anderen in 5 Minuten...
6: Nee, also zumindest bleiben sie nicht auf dir.
7: So ein bisschen seltsam ist einem diese Vorstellung ja trotzdem, dass man da auch mit Wildfremden ständig irgendwas austauscht an Kleinstlebewesen. Aber du sagst ja, grundsätzlich ist Vielfalt in unserer Mikroben-WG was Gutes, oder?
6: Richtig, ja.
7: Warum?
6: Das hat was mit Redundanz zu tun. Wenn wir vom Darmmikrobiom reden, ist es schon positiv, wenn man viel Vielfalt hat. Das heißt, jeder kleine Mitbewohner in dir hat eine bestimmte Funktion und kann aber auch andere Funktionen übernehmen von seinem nächsten Nachbarn. Und sagen wir, ein Mitbewohner wird krank und wäscht sein Geschirr nicht mehr ab, dann kann ein anderer Mitbewohner das übernehmen. Und je mehr Mitbewohner man hat, die unterschiedliche Sachen machen können, desto stabiler ist diese ganze WG und bricht nicht auseinander.
7: Okay, also man kann gegenseitig dann einspringen und Aufgaben übernehmen. Du hast ja dieses Mikrobiom im Darm intensiv erforscht. Ja. Ich würde vermuten, wahrscheinlich indem du dich eingehend mit sehr vielen Stuhlproben beschäftigt hast.
6: Ja.
7: Ja? Auch eine schöne Aufgabe sicherlich.
6: Ja.
7: Und du hast ja eben auch genau diese Funktionen der verschiedenen Bewohnerchen da angeschaut. Welche Aufgaben haben sie denn? Kannst du mal 2, 3 Beispiele nennen?
6: Einige produzieren Vitamine, wie zum Beispiel Vitamin K oder B. Andere trainieren das Immunsystem, sagen dem Immunsystem, was Freund und was Feind ist. Einige produzieren Metabolite, das sind sozusagen...
7: Also Stoffwechsel.
6: Genau, also es gibt mehrere Metabolite, die nennt man kurzkettige Fettsäuren. Mittlerweile kann man die auch in der Apotheke schon kaufen.
7: Mhm.
6: Die sind super beliebt und diese kurzkettigen Fettsäuren, die können über die Darmwand ins Blut und verteilen sich im ganzen Körper. Die kommen von den Bakterien in uns drin. Und diese kurzkettigen Fettsäuren können mit unserem Immunsystem in Interaktion treten und das zum Beispiel beruhigen oder dem Immunsystem sagen, es soll bestimmte Produkte produzieren. Und diese kurzkettigen Fettsäuren, die sind sehr, sehr spannend. Da wird sehr viel Forschung dran betrieben, weil gezeigt wurde, dass sie einen positiven Einfluss auf Bluthochdruck haben und sie sind auch positiv assoziiert mit Blutcholesterinwerte, also das schlechte Cholesterin im Blut. Je mehr kurzkettige Fettsäuren man hat im Blut, desto geringer ist das schlechte Cholesterin im Blut bei einigen Patienten. Und diese Metabolite sind sehr, sehr spannend, weil die quasi wie Botenstoffe der Bakterien sind, die richtig in unser ganzes Körpersystem eintauchen und uns beeinflussen.
7: Okay, also wichtige Funktionen. Und du hast eben schon gesagt, die strahlen nicht nur lokal in unser Verdauungssystem aus, sondern die strahlen in den ganzen Körper, auch Richtung Herzgesundheit oder Bluthochdruck hast du genannt, aus. Andersrum gefragt, wenn unser Mikrobiom nicht im Gleichgewicht ist, welche Erkrankungen kann das mit sich bringen?
6: Das Problem bei der Mikrobiomforschung ist Kausalität. Also das Problem ist immer zu sagen, nur weil unser Mikrobiom eventuell im Ungleichgewicht sind, werden wir krank.
7: Ach so, Henne-Ei, weil es auch umgekehrt genau, sein kann.
6: Genau, das finde ich gerade super spannend an der Forschung, aber es macht es auch sehr kompliziert. Was man aber sagen kann, ist, es gibt Assoziationen, das heißt, ein Ungleichgewicht im Mikrobiom ist assoziiert mit zum Beispiel Bluthochdruck. Und da es jetzt die Henne-Ei-Frage ist, ist es so, dass Menschen, die Bluthochdruck haben, eventuell einen anderen Lebensstil haben, sich anders ernähren und deswegen das Mikrobiom anders ist? Oder ist es umgekehrt? Und das versuchen wir Forscher auseinander zu dröseln. Da braucht man sehr viel Statistik. Das macht sehr viel Spaß, aber es ist sehr kompliziert. Und wenn wir das quasi verstehen, das Henne-Ei-Problem, können wir vielleicht auch noch besser in das ganze System eingreifen. Was man aber sagen kann, ist, wenn man eine ausgewogene Ernährung hat und ein artenvielfältiges Mikrobiom, kann man Bluthochdruckentwicklung vermeiden.
7: Das kann man schon mal festhalten.
6: Ja.
7: Forschung hat ja auch schon gezeigt, dass diese Assoziationen nicht nur zu Herz-Kreislauf-Erkrankungen bestehen, sondern dass es wohl auch Zusammenhänge, auch wieder Henne-Ei-Problem, zur psychischen Gesundheit gibt. Ja. Woraus besteht dieser Zusammenhang?
6: Also es gab eine riesige Studie relativ am Anfang der Mikrobiomforschung, die reduzierte Diversität mit Autismus-Spektrumserkrankungen assoziiert hat. Und diese Studie wurde zurückgezogen, weil genau da das Problem war, dass in der Studie nicht berücksichtigt wurde, dass ein Teil der Menschen mit Autismus-Spektrum-Störung eine sehr spezifische Diät haben. Und das Gleiche ist bei der Assoziation zwischen Veränderungen im Mikrobiom und Depression, weil Menschen mit Depressionen sich eventuell zurückziehen, einen anderen Lebensstil führen als gesunde Menschen oder sich anders ernähren. Das heißt, auch hier ist es so, wir finden diese Assoziation.
7: Aber was hat der Darm da mit dem Hirn zu tun?
6: Das Serotonin, dieses Wohlfühlhormon, was wir haben, was dazu führt, dass wir weniger ängstlich sind und allgemein uns besser fühlen, das wird zu 90% im Darm produziert.
7: Okay.
6: Und zwar in den Darmzellen. Und diese Produktion wird von Bakterien angeregt.
7: Verstehe. Und das, darüber, okay, aber es ist auch wieder, wie du sagst, eine Assoziation, ein Zusammenhang. Man weiß aber nicht, in welche Richtung das läuft. Also man kann jetzt nicht schlussfolgern, ein Mikrobiom, was aus dem Gleichgewicht geraten ist, verursacht Depressionen.
6: Richtig, das können wir
7: es
6: noch nicht.
7: Es fällt nur zeitlich häufig zusammen.
6: Ja, es fällt häufig zusammen. Einfach, weil die Bakterien so schnell reagieren auf jede Art von Veränderung. Das ist wirklich spannend. Ich habe zusammen mit meinem Bruder eine Studie, wo wir Probanden ganz viel Ballaststoffe gegeben haben, um uns anzugucken, ab welchem Punkt das Mikrobiom reagiert. Also wir haben quasi den Leuten Ballaststoffe gegeben und dann von Tag 1 angefangen, jeden Tag Stuhlproben zu sammeln und haben uns dann angeguckt, was passiert. Und schon nach dem ersten Tag sieht man, dass sich die mikrobielle Gemeinschaft verändert.
7: Nach dem ersten Tag schon.
6: Das ist so
7: schnell.
6: Was
7: ja im Positiven heißt, Ernährung positiv umstellen.
6: Sofort, ja. Aber auch im Negativen.
7: Ja.
6: Aber man kann alles wieder gut machen.
7: Okay, genau. Stichwort Ernährung. Wir haben ja die Gesundheit unseres Mikrobioms weitgehend selbst in der Hand, weil wir die Mitbewohner, die Kleinen, füttern mit dem, was wir essen. Was ist denn die beste Ernährung für unser Mikrobiom? Probiotische Joghurt werden ja zumindest stark beworben.
6: Ja, also im probiotischen Joghurt wird ja gesagt, dass Bakterien drin sind, lebendige. Und die sind auch da drin, aber die werden wahrscheinlich zum größten Teil von der Magensäure zerstört. Ein kleiner Teil wird unten ankommen. Ich denke, der Joghurt an sich ist wahrscheinlich gut. Aber viel, viel besser ist eine ballaststoffreiche Ernährung. Das heißt, viel Gemüse und wenig prozessierte Lebensmittel, versuchen, weniger Salz zu sich zu nehmen. Es gibt Studien, die zeigen, dass erhöhte Salzkonzentration Lactobacillen, das sind die guten Bakterien im Darm, die zum Beispiel diese kurzkettigen Fettsäuren produzieren, dass bei einer salzreichen Diät die runtergehen. Das heißt, ein bisschen auf Salz verzichten. Aber generell eine sehr gute Ernährung. Es sind viele Ballaststoffe, weil Bakterien lieben Ballaststoffe. Die nehmen die Ballaststoffe auf und verstoffwechseln sie in die kurzkettigen Fettsäuren, die so unglaublich spannend sind.
7: Theda Bartholomäus ist heute mein Gast in den Wissenswerten. Sie forscht am Max-Delbrück-Center in Berlin und an der Universität Oslo zur Welt der Mikroben. Im Körper, aber auch in der Umwelt. Wir haben ja schon darüber gesprochen, dass wir unsere Mikrobewohner auch untereinander ja austauschen. So einen Austausch gibt es aber nicht nur von Mensch zu Mensch, sondern auch zwischen uns Menschen und unserer Umwelt. Wie läuft denn dieser Austausch?
6: Also einmal
7: über das Essen.
6: Genau, einmal über die Ernährung, aber dann auch über die Luft. Es gibt ja dieses Sprichwort, dass Landluft gesund macht. Es ist so, dass wenn man sich in der Natur bewegt oder in der Erde rumkramt, dass man auch Bakterien aus der Umwelt aufnimmt und wir quasi dadurch immer mehr in Kontakt mit denen stehen.
7: Okay, also Pflanzen, Tiere, Böden.
6: Alles.
7: Alles das,
6: ja.
7: Ne? Hat alles ein eigenes Mikrobiom. Ja. Aber lokal oder regional unterscheidet sich das sehr radikal.
6: Ja.
7: Berlin, Downtown, Uckermark und so weiter. Also ganz unterschiedlich.
6: Ja, einfach weil je nachdem, wo man ist, andere Nährstoffe, andere Verhältnisse sind für die Mikroben. In den Tropen leben andere Bakterien im Boden als in der Arktis.
7: Ja.
6: Deswegen ist es überall regional unterschiedlich. Genauso wie das Darmmikrobiom regional unterschiedlich ist.
7: Mhm. Was ich mich aber frage, wir sind alle unentwegt untereinander und über unsere Umwelt am Mikrobenaustausch, haben wir jetzt gelernt. Und wir Menschen sind aber ja auch hochgradig mobil. Wir fliegen durch die Weltgeschichte, wir treiben Handel, wir sind überall unterwegs. Wie eng vernetzt sind wir denn dann eigentlich auf Mikrobenebene? Also es gibt ja diese kleine Welttheorie, ne, die uralt ist und die irgendwie besagt, dass um ein paar wenige Ecken jeder Mensch auf der Welt jeden anderen Menschen auf der Welt kennt. Wie ist es denn dann mit unseren Mikroben und unserem Mikrobiom?
6: Ich würde sagen, das ist vielleicht auch eine noch etwas kleinere Welt als die kleine Welt.
7: Mhm. Noch weniger Ecken.
6: Noch weniger Ecken, ja. Ich meine, man kennt das, wenn man zum Beispiel irgendwo hinfliegt, wo man die Ernährung nicht kennt und man dann Probleme mit seinem Magen-Darm-Trakt bekommt. Das ist unter anderem deswegen, weil man auf die anderen Bakterien da reagiert, im Essen und in der Umgebung. Man passt sich an und wenn man zurückfliegt, nimmt man Teil mit. Und dann passt man sich hier wieder an und es wird wieder, also es ist alles so im Fluss, es verändert sich die ganze Zeit. Aber man verteilt sich über die ganze Welt, je nachdem, wo man ist und nimmt was mit.
7: Und wir haben quasi schon überall da, wo wir waren, unseren mikrobiellen Fingerabdruck hinterlassen.
6: Ja, es gibt Forschung, bei uns an der Uni Oslo tatsächlich, es gibt eine Doktorandin, die arbeitet an der Idee, dass man eventuell Mörder an einem Verbrechen damit nachweisen kann, dass man die Mikroben untersucht, die er im Raum hinterlässt.
7: Ah, okay. Also nicht nur den Fingerabdruck, sondern
6: ja, ich finde die Vorstellung super spannend.
7: Also wie weit ist die? Geht das schon?
6: Also ich hätte mehr zuhören sollen beim Vortrag, aber es war sehr spannend. Ich glaube, man sieht auf jeden Fall was. Vielleicht lernt man eher was über die Ernährung des Straftäters, als wer genau das ist. Aber man findet auf jeden Fall, man hinterlässt was.
7: Vielleicht hilft es den Täterkreis.
6: Ja.
7: In die Veganer-Ecke oder in die Nur-Fleischesser-Ecke einzugrenzen.
6: Ja.
7: Okay, und ist denn all das dann auch so ein bisschen die Grundlage für diesen One-Health-Ansatz, der ja auch mit der Corona-Pandemie mehr Aufmerksamkeit bekommen hat? Also das sind ja letztlich Forscher, die appellieren, Humanmedizin, Tiermedizin und Umweltfaktoren zusammen zu betrachten.
6: Ja, also es ist unter anderem auch daraus geboren, dass wir sehen, dass immer mehr Bakterien auch im medizinischen Umfeld, also im Krankenhaus, Resistenzen haben gegen die Antibiotika, die wir verwenden. Und das ist natürlich ein riesiges Problem und dieser One Health Approach berücksichtigt, dass diese Antibiotikaresistenzen nicht zwangsläufig aus dem Krankenhaus kommen und daher, dass Patienten Antibiotika nehmen, sondern aus der Landwirtschaft und Umwelt. Das ist natürlich ein Problem, wenn wir sehr viel Antibiotika benutzen in der Landwirtschaft, dass die sich überall verteilen, global, und sich dann auch irgendwann im Patienten wiederfinden und wir wissen das nicht. Mhm. Und dann versuchen wir, den zu behandeln für eine bakterielle Infektion und die Antibiotika funktionieren nicht mehr. Und davor haben sehr viele Leute Angst und das ist auch berechtigt, weil das akkumuliert immer mehr. Also immer mehr Bakterien tauschen sich gegenseitig aus und das eine Bakterium sagt, hey, ich habe eine Resistenz gegen Penicillin. Möchtest du das auch haben? Und dann verteilt sich das überall und es ist wie so ein Wettrüsten Mensch-Bakterien. Und mit diesem One-Health-Approach ist es so, es reicht nicht nur die Krankenhäuser oder die Ärzte, denen zu sagen, ihr müsst aufpassen mit den Antibiotikern, sondern wir müssen das global überall hinbringen und sagen, ihr müsst aufpassen mit den Antibiotikern, auch in der Tierzucht und überall.
7: Okay, und Antibiotika ist ja letztlich nur ein Beispiel dafür, wo das Konzept Anwendung und Relevanz finden kann. Du hast ja jetzt auch in deiner Forschung aktuell den Fokus wirklich auf die Umwelt gelegt, aber du begibst dich da auf Zeitreise. Wenn ich das richtig verstanden habe, untersuchst du uralte Mikroben aus norwegischen Böden. Stimmt das so?
6: Richtig. Momentan arbeite ich an Mikroben aus der letzten Eiszeit, aus Sedimentproben aus einem See in Norwegen.
7: Ja.
6: Sediment sind sozusagen, das sind Archive von was in der Umwelt war über einen längeren Zeitraum, weil sich alles absetzt nach und nach. Und wenn man in das Sediment reinbohrt, ist das wie in so einem Buch zu blättern. Je weiter man runtergeht, desto tiefer kann man in die Zeit reinschauen.
7: Was willst du denn daraus lernen oder erfahren?
6: Erstens finde ich es super toll, dass das möglich ist, dass man Zeitreisen machen kann mit DNA.
7: Also du ziehst dir da die DNA von Mikroben.
6: Richtig.
7: Von einst. Raus.
6: Genau, von Mikroben von 1. Und meine Idee, meine Frage ist, wenn die Bakterien im zentralen Punkt eines Ökosystems sitzen und die ersten sind, die sofort reagieren, wenn sich was ändert. Stichpunkt die Diät, die nach einem Tag schon gezeigt hat, dass sich im Darmmikrobiom was verändert. Wenn wir uns die angucken, was passiert ist in der letzten Eiszeit, wo die Erde auf einmal warm geworden ist, sehen wir, wie sich die Bakterien verändert haben. Und wenn wir sehen, wie sie sich verändert haben, was genau hat sich verändert, also welche Funktion haben sie gehabt und wie hat sich die bakterielle Zusammensetzung verändert von Eiszeit hin zu nach der Eiszeit.
7: Also als Reaktion, als unmittelbare Reaktion auf diesen klimatischen Wandel.
6: Genau. Und wenn wir das verstehen, können wir vielleicht verstehen, was jetzt in der Zukunft passiert, weil unsere Erde ja auch immer wärmer wird. Und ich hoffe, dass ich quasi, wenn ich mir die mikrobielle Gemeinschaft von der letzten Eiszeit anschaue und wie sie sich verändert hat und dann mir auch anschaue, wie sich die Pflanzen und Tiere in der Zeit verändert haben und die ganze Landschaft, dass ich dann vielleicht vorhersagen kann, wahrscheinlich funktioniert das nicht, aber eventuell Stichpunkte oder Ideen habe, was in der Zukunft passieren könnte, wenn es wärmer wird.
7: Also aus der Vergangenheit lernen, weil Bakterien und Mikroben so extrem anpassungsfähig sind. Also sich ein bisschen abzugucken, wie haben die das gemacht und sich umgestellt auf veränderte klimatische Bedingungen und was können wir daraus lernen für den Klimawandel, der jetzt gerade läuft?
6: Ja, das ist die Idee. Das wäre toll.
7: Okay, also Bakterien hat es schon vor Milliarden Jahren gegeben, also lange vor uns Menschen gegeben und wahrscheinlich wird es sie auch lange nach uns Menschen noch geben. Kann man quasi sagen, dass eine gesunde Mikrobengemeinschaft oder ein gesundes Mikrobiom der Welt für uns letztlich wichtiger ist als für die Mikroben, weil die kommen eh klar?
6: Ja, eigentlich schon. Also es ist nicht eine Frage, ob das Leben weitergeht, sondern wie es für uns weitergeht. Weil für die Bakterien wird es auf jeden Fall weitergehen.
7: Ja, ob wir noch dabei sind quasi bei der Party?
6: Ja, also wir sollten nett zu denen sein, weil die sorgen dafür, dass wir so leben können, wie wir leben können.
4: Nett zu den Bakterien sein, sagt die Lebensmittelchemikerin Theda Bartholomäus. Sie war zu Gast bei Anna Korwes vom RBB im Podcast Wissenswerte. 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
4: Die von der Regierung eingesetzte Rentenkommission soll Ende Juni ihre Empfehlungen vorlegen. Doch schon jetzt sorgen angebliche Pläne zu einem Renteneintritt mit 70 für Aufregung. Was steckt dahinter? Klären wir nach diesen Nachrichten.

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1: Um 4 Uhr mit Juliette Groß. Die Außenminister der NATO-Staaten wollen im schwedischen Helsingborg heute unter anderem über die militärische Unterstützung der Ukraine beraten. Auch die Lastenverteilung in dem transatlantischen Bündnis dürfte eine Rolle spielen. Aus Helsingborg Thomas Spickhofen.
2: In der Nacht kündigte US-Präsident Donald Trump an, 5000 zusätzliche Soldaten nach Polen zu entsenden. Zuvor war eine routinemäßige Rotation von 4000 Soldaten dort gestoppt worden. Und der Iran-Krieg wird ebenfalls eine Rolle spielen. Die US-Regierung ist weiterhin verärgert, weil man sich zu wenig von den Europäern unterstützt sieht. Das hat Außenminister Rubio gestern am späten Abend noch einmal bekräftigt. Gleichzeitig haben mehrere Staaten unter Federführung Frankreichs und Großbritanniens inzwischen angekündigt, sich an einer Sicherung der Straße von Hormus zu beteiligen. Deutschland zum Beispiel unter anderem mit Minensuchbooten. Allerdings nur, wenn die Waffen schweigen und ein internationales Mandat vorliegt.
1: Der Bundestag hat am Abend mehrere wichtige Beschlüsse getroffen. Danach soll die Ticketsteuer im Flugverkehr zum 1. Juli sinken. Wie sich dies auf den Preis auswirkt, ist unter anderem von der Länge des Fluges abhängig. Möglich wären Preissenkungen zwischen 2,50 Euro und 11,40 Euro. Das Parlament hat außerdem den Weg für die Detailplanung von 3 Großprojekten der Deutschen Bahn freigemacht. Dabei geht es um die Strecken Dresden-Prag und Augsburg-Ulm sowie den Streckenausbau nach Sylt. Bundesfamilienministerin Prien will mit Blick auf den kommenden Haushalt auch Einschnitte beim Elterngeld prüfen. Die CDU-Politikerin sagte der Welt, sie werde sich daran halten, was der Koalitionsausschuss beschlossen habe. Demnach muss Prien 350 Millionen Euro beim Elterngeld einsparen. Es gäbe verschiedene Stellschrauben, so die Ministerin, etwa die Dauer des Elterngeldbezugs und die Lohnersatzrate. Im ersten Relegationsspiel zur Fußball-Bundesliga haben der VfL Wolfsburg und der SC Paderborn unentschieden gespielt. Sie trennten sich 0:0. Aus der Sportredaktion Michael Augustin.
3: Der VfL Wolfsburg hat immer wieder aufs Tor geschossen, insgesamt 19 Mal, aber nicht getroffen. Die beste Chance vergab Dagim. Gefährlich war auch ein Freistoß von Eriksen. Der SC Paderborn wurde bei nur 4 Versuchen 2-mal gefährlich. Castaneda in der frühen und Bilbia in der späten Phase des Spiels. Ansonsten verteidigte der Zweitligist fleißig und störte immer wieder den Rhythmus des Wolfsburger Spiels. In der Schlussphase sah der Paderborner Sticker noch die gelb-rote Karte. Der SC brachte das Unentschieden auch ohne ihn ins Ziel. Die Entscheidung fällt im Rückspiel am Montag.
1: Das waren die Nachrichten. Das Wetter in Deutschland. Tagsüber bleibt es trocken, im Norden zeitweise dichte Wolkenfelder, sonst oft heiter. Höchstwerte von Nord nach Südwest 21 bis 30 Grad. Auf den Inseln etwas kühler. Am Samstag freundlich. Es ist 4:03 Uhr.
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4: Die A1 Lübeck Richtung Hamburg. Vor der Norderelbbrücke staut es sich aktuell wegen eines Schwertransports. In beiden Richtungen staut es sich. Die A23 Hamburg Richtung Heide wird zwischen Eidelstedt und Pinneberg Süd wegen Bauarbeiten bis 5 Uhr, ab 5 Uhr bis Montag 20 Uhr gesperrt. Die Umleitung führt ab Hamburg-Eidelstedt über die B4 zu Pinneberg Mitte. Außerdem wird empfohlen, großräumig über die A7 auszuweichen. Die A24 Berlin Richtung Hamburg ist zwischen Wittenburg und Zarrentin nach einem Unfall bis ca. 9 Uhr gesperrt. Die Umleitung führt über die U10. Autobahn 39 Braunschweig Richtung Salzgitter ist zwischen Salzgitter-Wartenstedt und Lichtenberg wegen einer Nachtbaustelle gesperrt, noch bis 5. Die Umleitung führt über die U78 und die U76. Die A44 Düsseldorf Richtung Essen ist zwischen Kreuze Düsseldorf Nord und Ratingen-Schwarzbach wegen Tunnelwartungsarbeiten bis Dienstag gesperrt. Die A44 Dortmund Richtung Kassel ist zwischen Geseke und Kreuz Wünnenberg-Haaren wegen einer Fahrbahnerneuerung bis 6 Uhr gesperrt. Und die B30 Biberach Richtung Ulm ist zwischen Ulm, Donaustetten und Wiblingen nach einem Unfall gesperrt. Gute Fahrt, wo es geht.
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4: Aus dem Studio von NDR Info in Hamburg begrüßt Sie Philipp Kaver. Guten Morgen an diesem noch frühen Freitag. Rente mit 70. Ist da was dran? Bekannt gewordene interne Vorschläge sorgen für Aufregung. Angebliche Pläne zu einem Renteneintrittsalter von 70 Jahren. Doch Mitglieder der Rentenkommission widersprechen bereits. Nach ihren Angaben ist über zentrale Punkte noch nicht entschieden. Dennoch bleiben Fragen, wann Versicherte künftig in Rente gehen dürfen und was sich an der gesetzlichen Rentenversicherung ändert. Unser Hauptstadtkorrespondent Philipp Eckstein ordnet ein.
5: Es ist eines der großen Vorhaben von CDU, CSU und SPD, eine Reform der gesetzlichen Rentenversicherung. Seit Januar arbeitet eine 13-köpfige Expertenkommission an Vorschlägen dafür. Bis Ende Juni will die Kommission diese vorlegen. Für Diskussionen sorgt jetzt aber ein Bericht der Bild-Zeitung. Sie will erfahren haben, dass die Kommission sich für eine Anhebung des Renteneintrittsalters aussprechen wird. Von 67 Jahren schrittweise auf bis zu 70 Jahren Anfang der 2060er Jahre. Das Handelsblatt wiederum verweist auf Kommissionsmitglieder, die diese Darstellung zurückweisen. Es gebe zwar einen Konsens, dass das Renteneintrittsalter schrittweise steigen solle, aber bisher keinerlei Festlegung. Auf Anfrage des ARD-Hauptstadtstudios teilt das Bundesarbeits- und Sozialministerium, kurz BMAS, schriftlich mit, Zitat:
6: Das BMAS kommentiert keine vermeintlichen Zwischenstände aus der Rentenkommission. Der Auftrag der Kommission ist es, Beschlüsse im Konsens zu fassen. Die Rentenkommission arbeitet daran professionell und vertrauensvoll.
5: Die Kommission wird von dem ehemaligen Vorsitzenden der Bundesagentur für Arbeit, Frank-Jürgen Weise, und der Professorin für Sozialrecht, Constanze Jander, geleitet. Das Arbeitsministerium betont, Zitat:
6: Die Bundesregierung vertraut auf die hohe Kompetenz und die Expertise der Kommissionsvorsitzenden, einvernehmliche Empfehlungen der gesamten Kommission zu erreichen.
5: Der Deutsche Gewerkschaftsbund ist nicht in der Kommission vertreten. Angesprochen auf die aktuellen Medienberichte, sagt die DGB-Vorsitzende Jasmin Fahimi im Morgenmagazin der ARD:
7: Ich finde das interessant, dass sozusagen unter Reform verstanden wird, es muss möglichst viele Schmerzen auslösen.
5: Aber auch sie sehe bei der Rente Reformbedarf, sagt Fahimi.
7: Zum Beispiel, dass endlich alle auch eine betriebliche Altersvorsorge bekommen. Im Moment sind es nur 50% der Beschäftigten.
5: Und die DGB-Chefin und ehemalige SPD-Bundestagsabgeordnete sagt:
7: Die Rententhematik ist nicht ein mathematisches Problem, sondern wir müssen vor allem schauen, wie wir die Erwerbstätigen steigern.
5: Fahimi verweist auf Frauen in Teilzeit, junge Erwachsene ohne abgeschlossene Berufsausbildung und
7: viele 55- bis 65-Jährige, die keinen Fuß mehr an den Boden kriegen, wenn sie arbeitslos werden.
5: Noch hat die Rentenkommission ihre Vorschläge nicht offiziell präsentiert. Das soll bis Ende Juni passieren. Zum weiteren Zeitplan sagte Bundeskanzler Friedrich Merz diese Woche:
8: Ich wünsche mir, dass wir dann bis zum Sommer auch die Eckpunkte einer Rentenreform einvernehmlich in der Koalition festgelegt haben, mehr oder weniger. Ein Gesetzentwurf wird es dann sicherlich erst im Herbst geben können.
5: Die schwarz-rote Koalition hat ein größeres Reformpaket angekündigt. Dabei soll es neben der Rente auch um die Einkommenssteuer, den Arbeitsmarkt und Bürokratieabbau gehen. Bis zur parlamentarischen Sommerpause, die Mitte Juli startet, wollen sich CDU, CSU und SPD einigen.
4: Und inzwischen hat sich auch Kanzleramtsminister Thorsten Frey geäußert und den Bildbericht zurückgewiesen. Frey sprach im Nachrichtensender Welt von Spekulationen. Man müsse mit solchen Wasserstandsmeldungen sehr vorsichtig sein. Dennoch interessiert uns einmal grundsätzlich hier die Meinung eines Experten. Der Wirtschaftswissenschaftler Bernd Raffelhüschen lehrte bis zum letzten Jahr an der Uni Freiburg. Er saß seinerzeit in der Rürup-Kommission, die sich schon zu Beginn des Jahrtausends mit Reformen der sozialen Sicherungssysteme beschäftigte und arbeitet als Lobbyist für die arbeitgebernahe Initiative Neue Soziale Marktwirtschaft. Mein NDR-Kollege Gerd Wolf hat ihn gefragt, Rente mit 70, die Reaktionen auf dieses Reizthema sind wie immer vor allem Nein. Woran liegt das?
9: Nun, jenseits dessen, ob das nun wahr ist, was da durchgesickert wurde oder nicht, eins ist ganz klar, der Mensch muss, wenn er länger lebt, auch länger arbeiten. Wir müssen einfach klar sehen, ein Rentner, den der heutige Erwerbstätige, als er jung war, finanziert hat, von dem hat der heutige Rentner erwartet, dass er damals für die 10 Jahre, die er Rente bekommen hat, auch 45 Jahre gearbeitet hat. Der heutige Rentner selbst nimmt für sich in Anspruch, dass er 20 Jahre die Rente bekommt und dafür auch nur 40 Jahre arbeitet. Wie immer man das sieht, gleich ist es bestimmt nicht.
10: Die CDU-Arbeitnehmerschaft bis hin zu den Gewerkschaften auf der anderen Seite des politischen Spektrums bleiben aber dabei, Rente mit 70 auf gar keinen Fall. Warum setzt sich Ihre Logik nicht durch?
9: Nun, das liegt an der deutschen Interessenlandschaft. Die

0: 50 und älter. Und diese Menschen um die 56 plus kennen im Grunde genommen eigentlich nur noch ein Thema. Wann gehst du, was kriegst du und was machst du dann? Oder sie sind schon in Rente. Und damit ist die Wählermehrheit ganz klar bei den rentennahen Jahrgängen und den Rentnern. Und daraus richtet sich natürlich die SPD aus.
1: Jeder, der heute 20 ist, weiß aber doch im Grunde genommen, dass 43 Arbeitsjahre wohl nicht für eine auskömmliche Rente reichen werden. Ist die Bevölkerung aus Ihrer Einschätzung ja im Grunde genommen schon viel weiter als die Politik?
0: Nun, die Politik macht natürlich Schattengefechte oftmals. Schauen Sie einfach nur die Aussage von Friedrich Merz, dass die Rente eine Basisversorgung ist und nicht mehr sein kann, hat ja schon für riesen Rabatz gesorgt. Wenn man sich genau anschaut, seit 15 Jahren steht das auf jedem Rentenbescheid drauf, was er gesagt hat. Und insofern muss man den Kritikern von ihm ganz klar sagen, die haben noch nie einen Rentenbescheid offensichtlich gelesen. Denn wie gesagt, das ist ein Allgemeinplatz, den er da entsprechend geäußert hat. Und dafür bezieht er Prügel. Dennoch, sehr viel Mut gibt es aus den Reihen der CDU eher nicht. Wir haben das ja gesehen schon beim Rentenpaket. Man hat damals im Grunde genommen die geburtenstarken Jahrgänge bedient. Und das, was aus der Kommission sickert, wäre ja im Grunde genommen dasselbe. Wenn Sie das Rentenzugangsalter erhöhen, aber eben halt 2040, 50 und 60, dann sind die geburtenstarken Jahrgänge alle schon in Rente. Wenn Sie das Rentenniveau absenken, aber auch hier 2040, 50, 60, dann trifft das diese Jahrgänge nicht. Das heißt, die Mehrheit der Wähler wird verschont. Die demografische Last wird auf Schultern der Jungen gelegt. Und das ist eine Politik, die wir eigentlich seit Schröder über Merkel und dann entsprechend auch der Ampel und jetzt Merz immer wieder gesehen haben. Die alte Mehrheit wird bedient.
1: Rente mit 70, da wird ja auch immer gerne mit dem Dachdecker argumentiert, der das nicht schaffen kann. Wie aus Ihrer Sicht müssen wir künftig differenzieren?
0: Gar nicht, denn das ist völliger Unfug, was da erzählt wird. Jeder, der sich mit einer Rente mal beschäftigt hat, weiß, dass ein Dachdecker, der die Dächer nicht mehr decken kann, mit Sicherheit eins nicht kriegt, eine Rente, eine Versichertenrente. Er bekommt eine Berufsunfähigkeits- oder besser gesagt eine Erwerbsunfähigkeitsrente. Und diese Erwerbsunfähigkeitsrente, die bekommt er, egal ob er mit 50, 55, 60 oder 65 kein Dach mehr decken kann. Das heißt auf gut Deutsch, das Argument wird offensichtlich von Leuten benutzt, die von der Rentenversicherung und ihren Institutionen nichts verstehen.
1: Wenn die Rentenreformer im Sommer ihren Bericht vorlegen, glauben Sie, die Politik wird folgen?
0: Ich denke schon, weil die Reformkommission natürlich einen Kompromiss machen wird, der es der Politik erlaubt, die Mehrheit ihrer Wähler zu schonen. Das ist natürlich eine falsche Politik, weil sie wird zu einem Akzeptanzproblem der jungen Generation mit dem Generationenvertrag führen. Aber wie man junge Generationen behandelt, darüber wissen wir ja schon nach der Abstimmung zum Rentenpaket Bescheid. Die junge Gruppe in der CDU wurde ja sehr schnell eingenordet dabei.
1: Also Ihre Botschaft wäre weniger über einen Rentenbeginn reden, sondern über frühe private Vorsorge.
0: Nein, der jetzige richtige Weg ist nicht eigentlich die private Vorsorge für die Babyboomer. Die sind ja sowieso viel zu spät dran. Die haben keine Zeit mehr. Nein, das hätten wir machen sollen vor 20, 30 Jahren, so wie die Skandinavier das getan haben. Da ist der Zug abgefahren. Was wir jetzt machen müssen, ist ganz klar. Wir müssen das Rentenzugangsalter bis 2030 ganz, ganz stark anheben. Wir müssen das Rentenniveau deutlich unter die 46% drücken. Wahrscheinlich mit dem Nachhaltigkeitsfaktor der Schröderschen Agenda 2010 wären wir ja in der langen Frist bei 42. Das ist auch das richtige Niveau. Und dann müssen wir natürlich jede Form von Bezuschussung eines vorzeitigen Ruhestands abschaffen. Sowohl die Rente mit 63, also 64, 65, je nachdem, wo wir sind in der Zeit, wie auch die nicht versicherungsmathematisch fairen Abschläge. Die Abschläge müssen höher sein als die 0,3% pro Monat. Wenn wir diese drei Reformschritte machen würden, dann wären wir aus dem Schneider. Wir hätten dann geburtenstarke Jahrgänge, die wir leider belasten müssen. Das hätte besser ausgesehen, hätten wir Ihnen eben halt vor 30 Jahren gesagt, Sie müssen in Kapitaldeckung gehen. Aber wie gesagt, Kapitaldeckung, so wie die Schweden, die Dänen oder die Norweger es machen, braucht 30 Jahre. Und wenn Sie einem 60-Jährigen erzählen, dass er in 30 Jahren auf der sicheren Seite steht, dann wird er sich fragen, ob er das durchhält.
2: Sagt der Wirtschaftswissenschaftler und Lobbyist für die arbeitgebernahe Initiative Neue Soziale Marktwirtschaft, Professor Bernd Raffelhüschen, über die neue Diskussion zur Rente mit 70. Die Zeit jetzt 4.15 Uhr. Und wir schauen aufs Deutschlandwetter. Der heutige Freitag bietet in der Nordosthälfte im Tagesverlauf einige Quellwolken. Die lösen sich gegen Abend aber wieder auf. Das heißt nur sehr geringes Schauerrisiko, sonst heiter bis sonnig und trocken. Bei Höchsttemperaturen von 21 bis 26 Grad im Norden und Osten. Ansonsten meist 24 bis 28 Grad am Oberrhein werden knapp 30 Grad erreicht. Schwacher, teils mäßiger Wind im Norden um West. Im Süden um Ost und in der Nacht.

0: zum Samstag nur gering bewölkt oder klar. Am Samstag dann im Norden und Nordwesten heiter bis wolkig. Ganz vereinzelt auch mal Schauer, in den anderen Landesteilen vielfach sonnig. Trocken bei Höchstwerten zwischen 26 und 32 Grad. Schauen wir noch auf einige Städtetemperaturen. Nanu, fast ganz Deutschland aktuell bei 12 Grad. Aachen, Berlin, Bremen 12 Grad, ebenso 12 Grad sind es in Frankfurt am Main, Hannover, Leipzig und in Rostock. Nur leicht aus dem Rahmen fällt da der Süden mit 8 Grad in München und in Stuttgart sind es 11 Grad.
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0: Seit Ende des Kalten Krieges schien das Thema nur noch nachrangig zu sein. Zivilschutz in Deutschland. Doch nicht erst der Krieg in der Ukraine, auch bereits die Flutkatastrophe im Ahrtal haben gezeigt, ein Umdenken könnte wieder sinnvoll sein. Nun reagiert die Bundesregierung mit geplanten 10 Milliarden Euro, will sie den Zivilschutz im Land verbessern. Darüber wurde jetzt im Bundestag debattiert. Die Regierungskoalition hatte eine Aktuelle Stunde beantragt. Von der Opposition gab es vorsichtig formuliert Anmerkungen zum Regierungskonzept. Dietrich Karl-Meurer hat die Debatte verfolgt.
2: Mit einer Aktuellen Stunde rücken Fraktionen ein Thema ins parlamentarische Rampenlicht. CDU, CSU und SPD nutzten nun dieses Instrument, um ihren frisch vom Kabinett beschlossenen Plan zum Bevölkerungsschutz zu erklären. Innenminister Alexander Dobrindt eröffnet die Aussprache. Der CSU-Politiker verweist auf eine veränderte Sicherheitslage.
3: Es ist einfach unser Auftrag. Wenn die Bedrohungen für unser Land größer werden, dann wollen wir die Menschen in unserem Land besser schützen.
2: Dobrindt sieht Deutschland vor neuen Risiken durch Konflikte, Sabotage und Angriffe auf wichtige Infrastruktur. Der Staat müsse sich darauf besser vorbereiten. Die Regierung setzt vor allem auf Geld und Material. Bis 2029 sind rund 10 Milliarden Euro eingeplant. Fahrzeuge, Schutzkleidung und medizinische Einheiten sollen aufgebaut werden. Das technische Hilfswerk soll modernisiert werden. Schutzräume will der Bund digital erfassen. Ein neuer Führungsstab soll Bund, Länder und Kommunen enger verzahnen. Dobrindt unterstreicht:
3: Der Pakt für den Bevölkerungsschutz, er ist deutlich mehr als ein Investitionsprogramm. Er ist eine neue tragende Säule unserer sicherheitspolitischen Architektur.
2: Die Bundesländer unterstützen den Kurs grundsätzlich. Als Vertreter des Bundesrats spricht Mecklenburg-Vorpommerns Innenminister Christian Pegel im Parlament. Der SPD-Politiker dringt aufs Tempo.
4: Die Länder und Kommunen freuen sich über den angekündigten Pakt für den Bevölkerungsschutz der Regierung. Wir wissen aber alle miteinander, dass wir jetzt vor allem eins brauchen: Machen, Umsetzen und Fortschritte. Und das vor allem gemeinsam, zusammen und aus einem Guss und in der Tat mit dem Bund im Fahrersitz.
2: Pegel verweist auf die Innenministerkonferenz. Dort sollen Bund und Länder die nächsten Schritte abstimmen und offene Fragen voranbringen, etwa bei Zuständigkeiten, Finanzierung und Umsetzung. Die AfD kritisiert die Struktur des Systems grundlegend und verlangt klare Zuständigkeiten beim Bund. Sie will den Bevölkerungsschutz künftig im Grundgesetz neu regeln lassen und stärker zentral steuern. Ihr Abgeordneter Steffen Janich sagt:
5: Es bedarf aber einer Hierarchie, welche Zivilschutz und Katastrophenschutz zusammenführt. Das Konstrukt, welches wir derzeit in Deutschland haben, braucht einen einheitlichen Guss.
2: Die Grünen kritisieren den Plan der Regierung zum Bevölkerungsschutz als zu wenig durchdacht. Vieles wirke wie eine bloße Einkaufsliste ohne klare Strategie. Innenpolitiker Konstantin von Notz sagt:
6: Man kann nicht einfach Geld draufwerfen, Herr Dobrindt. Das ist zu wenig und das reicht nicht.
2: Und die Linke sieht große Defizite bei der Umsetzung. Innenexperte Jan Köstering findet:
7: Wir brauchen keine Beschaffungsfantasien, wir brauchen belastbare Strukturen.
2: Der Linke fordert funktionierende Abläufe, ausreichend Personal und bessere Bedingungen für ehrenamtliche Helfer. Die Aktuelle Stunde zeigt: Einig sind sich alle beim Ziel, mehr Schutz für die Bevölkerung. Uneinigkeit herrscht beim Weg dorthin.
0: Auch über das Sportfördergesetz ist im Bundestag debattiert worden, denn die Medaillenausbeute der deutschen Athletinnen und Athleten bei den Olympischen Winterspielen, die hat die Erwartungen und Hoffnungen nicht erfüllt. Im Kern geht es darum, die Förderung des Spitzensports transparenter zu machen und auch effizienter. Geplant ist eine Spitzensportagentur nach dem Vorbild Großbritanniens. Doch es gibt Kritik von Sportverbänden und von Seiten des DOSB. Details dazu hat Nicole Markwald.
8: Wenn einer weiß, wie viel Anstrengung und Mühe in einem Olympiasieg stecken, dann ist das der ehemalige Radprofi Jens Lehmann aus Leipzig. Seit 2017 ist Lehmann Abgeordneter im Bundestag und berichtete heute:
9: Von Beginn meiner sportlichen Laufbahn bis zum ersten Olympiasieg waren es immerhin 12 Jahre.
8: Der CDU-Politiker holte diverse Weltmeistertitel und gewann als Radrennfahrer olympische Medaillen in Barcelona und Sydney. Er ist überzeugt, ohne neue Strukturen wird das nichts mit den Medaillen.
9: Der Entwurf der Bundesregierung kann dafür aus meiner Sicht zum epochalen Wendepunkt im deutschen Spitzensport werden.
8: Das Gesetz soll die Spitzensportförderung neu aufstellen. Dafür ist eine unabhängige Spitzensportagentur geplant. Vorbild ist Großbritannien, wo es auch eine solche Agentur gibt. Sie soll dafür sorgen, dass Fördermittel schnell, unbürokratisch und effektiv bei den Leistungssportlerinnen und Sportlern ankommen. Die Agentur soll sich aus Vorstand, Stiftungsrat und Sportfachbeirat zusammensetzen. Und das stößt auf Kritik. Christian Görke von den Linken sagte:
10: Diese Agentur, meine Damen und Herren, ist, wie sie jetzt konzipiert ist, eine intransparente Blackbox mit Regierungssiegel.
8: Tina Winkelmann von Bündnis 90 Die Grünen befürchtet mehr Bürokratie.
11: Diese Agentur soll das Herzstück sein dieser Reform. Dann darf sie aber nicht eine Verwaltungsstelle sein für Förderbescheide, sondern sie muss mehr kennen als nur Geld weiterzureichen. Sie muss steuern können.
8: Beide Oppositionspolitiker bemängelten eine fehlende soziale Absicherung für Spitzensportler. Auch das Thema Mutterschutz im Spitzensport werde nicht adressiert. Für viel Diskussionsbedarf sorgt die Zusammensetzung der geplanten Agentur. Im Stiftungsrat sind Athleten nicht vorgesehen. Lediglich im sogenannten Sportfachbeirat. Aber auch da nur in beratender Funktion. Fritz Günzler von der CDU-CSU sieht Nachbesserungsbedarf.
12: Und es ist heute in der Debatte klar geworden, dass das ein Punkt sein wird, dass wir über diese Zusammensetzung noch mal reden müssen.
8: Otto Fricke ist Vorstandsvorsitzender des Deutschen Olympischen Sportbunds. Er fordert:
13: Hier müssen Sport und Politik auf Augenhöhe sein, sodass sich keiner durchsetzen kann, sondern am Ende eine faire Lösung im Interesse des Sportes und der Sportlerinnen und Sportler gefunden.
8: Offen ist bislang auch, wo die Sportagentur ihren Sitz haben soll. Leipzig und Frankfurt am Main sind im Rennen. Geplant ist, das Gesetz noch vor der Sommerpause zur Abstimmung zu bringen, sodass die Agentur möglichst schnell ihre Arbeit aufnehmen kann.
0: 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Über Pfingsten wird Berlin wieder zum Farbenmeer. Der Karneval der Kulturen feiert an diesem Wochenende sein 30-jähriges Bestehen. Mehr als 1 Million Besucher werden erwartet. Los geht es heute schon mit dem Straßenfest in Kreuzberg. Höhepunkt ist dann am Sonntag der Umzug durch Friedrichshain. Ganz zu Beginn, vor 30 Jahren, war alles noch etwas überschaubarer. Alex Krämer berichtet.
14: Karneval der... Was für ein Karneval? In der SFB-Abendschau musste das 1996 noch ein bisschen erklärt werden. Tänzerinnen und Tänzer in bunten Kostümen, deren Familien aus allen Ecken der Welt hergezogen sind.
15: Ihre Traditionen und Bräuche sind nun, wie man sehen kann, auch ein Teil der Kultur dieser Stadt. Mit Alaaf und Helau hat dieser Karneval nun wirklich nichts zu tun.
14: Damals kamen rund 50.000 Besucherinnen und Besucher. Heute sind Erklärungen, was der Karneval der Kulturen ist, überflüssig. Eine Berliner Institution, die jedes Jahr viele Hunderttausende anzieht und die regelmäßig Geldprobleme hat. Immer wieder wird es eng. Im März fehlten noch rund 250.000 Euro. Die Kosten steigen, sagt Anna-Maria Seifert, eine der Leiterinnen.
16: Es sind natürlich Löhne, aber es sind auch gestiegene Auflagen, Sicherheitsthematiken, Hygiene in Bezug auf Toiletten und Co. Also es ist ein Konglomerat aus verschiedenen Gegebenheiten.
14: Vor allem durch Kürzungen im Programm und zusätzliche Sponsoren ist es gelungen, die Finanzlücke auf gut 70.000 Euro zu verkleinern. Die sollen jetzt durch Spenden zusammenkommen.
16: Das ist zum ersten Mal, dass wir Spenden während des Umzuges sammeln. Wir müssen dieses Jahr diesen Weg gehen.
14: Insgesamt kostet der Karneval der Kulturen etwa 2,5 Millionen Euro. Einnahmen kommen aus der Miete der Stände beim Straßenfest und aus dem Sponsoring und dickster Brocken vom Berliner Senat. Der schießt knapp 1,5 Millionen zu. Dieser Betrag ist in den vergangenen Jahren etwa gleich geblieben. Anna-Maria Seifert aber sagt, nötig wäre eine regelmäßige Anpassung an steigende Kosten. Einfach weitermachen, das werde 2027 nicht gehen. Zu groß die absehbare Lücke.
16: Wenn man mit einer Veranstaltung mit einem so großen Delta ins Risiko geht, ist das etwas, dass man sich noch mal sehr genau überlegen wird nächstes Jahr.
14: Pfingsten ohne Karneval der Kulturen aber ein Verlust für die Stadt, auch touristisch, sagt Burkhard Kieker, Chef der Marketinggesellschaft Visit Berlin.
17: Weil das eben wirklich so zur DNA Berlins gehört. Die Bilder, die da in den sozialen Medien und in den Köpfen der Menschen entstehen, das Farbenfrohe und vor allen Dingen dieses Thema zusammen. Ja, wir feiern zusammen, wir zeigen unsere Kultur. Es gehört dazu, es gehört sozusagen zur Grundausstattung. Ja, es ist wie ein Kleidungsstück, was Berlin hat.
0: Der Karneval der Kulturen zum mittlerweile 30. Mal in Berlin.
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18: Mit Stefanie Lavoie und einem torlosen Unentschieden im Relegationshinspiel der Fußball-Bundesliga. So dürfte sich der VfL Wolfsburg den Auftakt in der ausverkauften heimischen Arena nicht vorgestellt haben. Zweitligist Paderborn darf weiter von der Bundesliga träumen. Moritz Kühn hat die Partie gesehen.
19: Dieses Ergebnis wird vor allem dem SC Paderborn schmecken. Die Wolfsburger mit mehr Torchancen in der Partie. Die beste in der 32. Minute. Da gehen im 1-1 gegen Paderborn-Keeper Simon. Nur zweiter Sieger und Simon, der Paderborner Keeper, mit einer richtig guten Partie. Hielt dann auch in der zweiten Hälfte noch einen Freistoß aus 24 Metern von Wolfsburgs Eriksen. Und dann in der 84. Minute hatte Paderborn die große Gelegenheit zur 1:0-Führung. Bilbia lupfte den Ball über Wolfsburg-Keeper Grabara, aber der VfL bekam gerade noch rechtzeitig den Ball geklärt. Danach sah noch Paderborns Jonas Sticker gelb-rot nach wiederholtem Foulspiel. Er wird fehlen im Rückspiel am kommenden Montag, in dem nach diesem 0:0 im Hinspiel alles offen ist.
18: Bleiben wir im Fußball-Oberhaus. Union Berlin hat den Nachfolger von Marie-Louise Ether vorgestellt. Die Interimstrainerin wird sich künftig, das war bereits bekannt, dem Bundesliga-Frauenteam widmen. Unions Männermannschaft wird in der kommenden Saison von dem Schweizer Mauro Lustrinelli gecoacht. Jakob Rüger.
20: Der 50-Jährige feierte in der abgelaufenen Saison sensationell den Schweizer Meistertitel mit Aufsteiger FC Thun. Lustrinelli spielte selbst für den Club, beendete 2012 seine Spielerkarriere und war dann unter anderem ein Halbjahr Assistent von Unions Ex-Trainer Urs Fischer. Nach seiner Station im Nachwuchs des Schweizer Fußballverbandes wechselte er 2022 zum FC Thun in die zweite Liga. Mit dem kleinen, familiär geprägten Verein schaffte er nach 3 Jahren den Aufstieg. Dabei stand er für schnelles Umschalten und aggressives Pressing. Schweizer Präzision paart er mit italienischer Emotionalität.
18: Der Deutsche Fußballbund in Person von Coach Julian Nagelsmann hat seinen Kader für die anstehende Weltmeisterschaft bekannt gegeben. Und es dauerte nur wenige Sekunden nach der offiziellen Veröffentlichung. Da bot sich im Netz ein breites Spektrum an Kommentaren. Von Zitat bodenloser Frechheit bis hin zu guter Prank und jetzt bitte den richtigen Kader veröffentlichen, waren dort viele erboste Reaktionen dabei. Der Rücktritt vom Rücktritt Manuel Neuers und die Nominierung Sanés, nicht aber Elmalas, sorgten für den größten Unmut bei den Fans. Tim Brockmeier war bei der PK in Frankfurt dabei. Tim, hat dich bei dieser Bekanntgabe irgendwas überrascht?
21: Nicht so wirklich, weil es ist ja praktisch alles schon im Vorhinein durchgesickert. Also man kannte ja fast schon den kompletten Kader, vor allen Dingen die Überraschungen. Also sicherlich, dass Lennart Kahl dabei sein darf, konnte man annehmen, ist jetzt schwarz auf weiß dann schon auch toll für ihn. Er erhofft sich der Nagelsmann von Lennart Kahl, von seiner jugendlichen Unbeschwertheit, was für die Mannschaft. Und dann ist vielleicht überraschend, dass Said Elmaler, der auch schon in der Boulevardpresse als fester WM-Fahrer gefeiert wurde, nicht dabei ist. Also da lag dann eben offensichtlich der Boulevard mal falsch, aber ansonsten sind es im Grunde die Namen, die man A schon gelesen oder B erwartet hat.
18: Das Top-Duell der Handball-Bundesliga war an Spannung kaum zu überbieten, waren die beiden Kontrahenten doch lange Zeit gleich auf. Am Ende besiegte der SC Magdeburg die SG Flensburg-Handewitt mit 31:30. Magdeburg krönte sich damit zum 4. Mal zum gesamtdeutschen Meister. Die Füchse Berlin und Hannover Burgdorf trennten sich 30:30. Berlin schob sich damit in der Tabelle an Flensburg vorbei. Leipzig unterlag Melsungen 27:33.
0: Das war der Sport mit Stefanie Lavoie.
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4: Um 4.30 Uhr mit Juliette Groß. Die Außenminister der NATO-Staaten wollen im schwedischen Helsingborg heute unter anderem über die militärische Unterstützung der Ukraine beraten. Dabei soll auch die Lastenverteilung in dem Bündnis eine Rolle spielen. Außerdem dürfte es um US-Soldaten in Europa gehen. Präsident Trump kündigte an, die USA würden 5.000, Zitat, zusätzliche Soldaten nach Polen entsenden. Ob es sich dabei tatsächlich um ein zusätzliches Kontingent handelt, ist noch unklar. Zuletzt hatten die USA verkündet, dass die geplante Entsendung von 4.000 Soldaten nach Europa gestoppt werde. Der Bundestag hat grundsätzlich dafür gestimmt, die Pläne für drei Großprojekte der Deutschen Bahn zu vertiefen. Dazu gehört der weitere Ausbau der Marschbahn von Hamburg nach Sylt. Aus Berlin, Bianca Schwarz.
22: Strecke Nummer 1. Von Dresden bis zur tschechischen Grenze und dann auf tschechischer Seite weiter bis nach Prag. Strecke Nummer 2. Von Augsburg nach Ulm. Strecke Nummer 3. Die schon bestehende Marschbahn nach Sylt. Die Verbindung ist hochbelastet und soll zweigleisig ausgebaut werden. Mit der Zustimmung aus dem Bundestag kann nun für alle drei Projekte die konkrete Entwurfs- und Genehmigungsplanung beginnen. Allerdings ist die Finanzierung noch nicht geklärt. Das war in der Bundestagsdebatte der häufigste Kritikpunkt.
4: Betroffene häuslicher Gewalt sollen sich künftig schneller von ihren Partnern scheiden lassen können. Das sieht ein Gesetzentwurf von Bundesjustizministerin Hubig vor, über den die Zeitungen der Funke Mediengruppe berichten. Wer Gewalt durch den Partner erfahre, müsse sich auch ohne Ablauf des Trennungsjahres scheiden lassen können, sagte die SPD-Politikerin den Zeitungen. In diesem Fall liege die unzumutbare Härte vor, eine Bedingung, die eine frühere Scheidung möglich macht. Hubig zufolge gilt dies auch, wenn sich die Gewalt gegen ein im Haushalt lebendes Kind richtet. Das US-Raumfahrtsunternehmen SpaceX hat den für heute Nacht unserer Zeit geplanten Raketenstart in Texas verschieben müssen. Der Testflug einer neuen Version der Riesenrakete Starship wurde abgesagt, nachdem der Countdown mehrfach unterbrochen und wieder aufgenommen worden war. Grund dafür waren offenbar Probleme mit Treibstofftemperatur und Druck. Laut Firmenchef Musk ist ein hydraulischer Bolzen an einem der riesigen mechanischen Arme des Startturms nicht wie vorgesehen eingefahren. Sollte eine Reparatur gelingen, soll schon nach 24 Stunden der nächste Versuch stattfinden. Die Starship-Rakete ist 124 Meter hoch und größer sowie leistungsfähiger als Vorgängermodelle. Das Wetter in Deutschland. Tagsüber bleibt es trocken, im Norden zeitweise dichte Wolkenfelder, sonst oft heiter. Höchstwerte von Nord nach Südwest 21 bis 30 Grad, auf den Inseln etwas kühler. Am Samstag freundlich im Nordwesten, später einzelne Schauer oder Gewitter 24 bis 33 Grad. Am Sonntag viel Sonne und meist trocken bei 22 bis 33 Grad. Das waren die Nachrichten.
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0: Immer noch der Schwertransport auf der A1 Lübeck Richtung Hamburg. Vor der Norderelbbrücke staut es sich wegen dieses Schwertransports in beiden Richtungen. Die A23 Hamburg Richtung Heide wird zwischen Eidelstedt und Pinneberg Süd wegen Bauarbeiten ab 5 Uhr bis Montag 20 Uhr gesperrt. Die Umleitung führt ab Hamburg-Eidelstedt über die B4 nach Pinneberg Mitte. Außerdem wird empfohlen, großräumig über die A7 auszuweichen. Die A24 Berlin Richtung Hamburg ist zwischen Wittenburg und Zarrentin nach einem Unfall bis ca. 9 Uhr gesperrt. Die Umleitung führt über die U10. Autobahn 39 Braunschweig Richtung Salzgitter ist zwischen Salzgitter-Wartenstedt und Lichtenberg wegen einer Nachtbaustelle noch eine halbe Stunde gesperrt. Die Umleitung führt bis dahin über die U78 und die U76. Die A44 Düsseldorf Richtung Essen ist zwischen Kreuz Düsseldorf Nord und Ratingen-Schwarzbach wegen Tunnelwartungsarbeiten gesperrt. Das noch bis Dienstag. Und die A44 Dortmund Richtung Kassel ist zwischen Geseke und Kreuz Wünnenberg-Haaren wegen einer Fahrbahnerneuerung bis 6 Uhr gesperrt. Gute Fahrt!
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0: Mit Philipp Kaver. Guten Morgen. Es war eine dieser Falschmeldungen, die einen ganzen Rattenschwanz nach sich ziehen. Ein britischer Radiosender hatte fälschlicherweise gemeldet, dass der König tot sei. Charles III. Lebt natürlich und ist wohlauf, aber im Programm von Radio Caroline wurde diese Woche sein Tod verkündet. Danach Stille, die Nationalhymne und dann große Verwirrung. Wie es zu dieser Panne kam, berichtet Franziska Hoppen.
5: Fans des britischen Privatradiosenders Radio Caroline dürften am Dienstag aufgehorcht haben, als das gewohnt poppige Programm jäh unterbrochen wurde.
6: This is Radio Caroline. We have suspended our normal programs until further notice, as a mark of respect following the passing of His Majesty King Charles III.
5: Das Programm sei bis auf Weiteres ausgesetzt, so die Stimme vom Band, aus Respekt vor dem Tod von König Charles III. Man werde nun passendere Musik spielen.
6: We will now be playing suitable continuous music until further notice.
5: Nur König Charles war zu diesem Zeitpunkt gar nicht tot, sondern quietschfidel. Auf Nordirland Besuch trommelte er mit Ehefrau Camilla für eine Gruppe traditioneller Tänzerinnen. Der Fehler sei dem Sender aufgefallen, als es plötzlich so still im Radio geworden sei, schrieb der Chef Peter Moore später auf Facebook, wo er um Verzeihung bat. Ein technischer Defekt habe das Notfallprotokoll aktiviert, der reguläre Betrieb sei aber schnell wiederhergestellt worden. Vielleicht tröstet es Moore, dass sein Sender nicht der erste ist, der einen Monarchen versehentlich für tot erklärte. 2015 hatte eine BBC-Reporterin auf der Arbeit zufällig eine Probe für den Tag X beobachtet, ohne zu wissen, dass es sich dabei um eine Probe handelte. Ihre Tweets zum Tod der Queen verbreiteten sich wie ein Lauffeuer. Nach Medienberichten probt die BBC einmal im Jahr für den Ernstfall, der einige Regeln für die Kleiderordnung vor der Kamera oder passende Playlists mit sich bringt. Auch für König Charles dürften diese Proben laufen. Der 77-Jährige gab 2024 bekannt, an Krebs erkrankt zu sein. In Nordirland jedoch wirkte der Monarch wie das blühende Leben. Beim Besuch einer Whisky-Destillerie schien er sichtlich Spaß zu haben. Und falls die Verköstigung dort nicht gegen den möglichen Todesnachrichtenschreck geholfen haben sollte, dann tat es spätestens die dicke Möwe, die sich bei Charles' Bad in der Menge mitten über seiner Anzugjacke entleerte. Diese elenden Möwen, scherzt der König da, immerhin sei sie nicht auf seinem Kopf gelandet. Die Vogelkacke jedenfalls bringt laut dem Aberglauben auf der Insel Irland, der tief verwurzelt in keltischer Folklore ist, ganz viel Glück.
0: Der König lebt also. Lang lebe der König.
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0: Dass man die Post nach einem Umzug an die neue Adresse hinterhergeschickt bekommt, ist eigentlich eine feine Sache. Den sogenannten Nachsendeauftrag kann man für wenig Geld bei der Post abgeben. Aber auf dem Markt gibt es immer mehr dubiose Drittanbieter, die ordentlich abkassieren. Die Post geht mittlerweile von Hunderttausender solcher Fälle pro Jahr aus. Wie die Masche funktioniert und worauf Verbraucherinnen und Verbraucher achten können, um sich zu schützen, das erklärt Jörg Sauerwein.
7: Wer sicher gehen will, dass Briefe auch nach einem Umzug an der neuen Adresse ankommen, richtet häufig einen Nachsendeauftrag ein. Macht man das online auf der falschen Webseite, wird es schnell teuer. Statt 31,90 Euro für ein halbes Jahr Nachsendeservice zahlt man da schnell auch mal bis zu 170 Euro. Für die Post sei das sehr ärgerlich, sagt Konzernsprecher Alexander Edenhofer, vor allem weil es längst nicht nur um Einzelfälle gehe.
23: Nein, das sind keine Einzelfälle. Das sind nach unseren Schätzungen rund 350.000 Verbraucherinnen und Verbraucher, die pro Jahr den Nachsendeauftrag stellen und die eben diese deutlich überhöhten Preise zahlen.
7: Das Problem für die Kunden? Die Webseiten sehen oft täuschend echt aus. Gelbe Briefkästen, freundliche Briefträger, ein Posthorn. Man muss schon etwas genauer hinsehen, um nicht hereinzufallen. Das Problem für die Post? Ihre Kundschaft ist sauer wegen der hohen Rechnungen dadurch. Der Konzern selbst könne aber gar nicht viel gegen die Drittanbieter tun. Denn die leiten die Daten, die sie von den Kunden bekommen, weiter und kassieren dabei ab.
23: Wir sind als Deutsche Post verpflichtet, Nachsendeaufträge anzunehmen. Egal, ob sie direkt bei uns gestellt werden oder ob sie über Drittanbieter eingereicht werden. Dazu verpflichtet uns das Postgesetz. Und insofern haben wir da rechtlich wenig Handlungsmöglichkeiten.
7: Nur wenn auf den Internetseiten zum Beispiel irgendwelche Markenrechte Markenrechte wie das Logo des Unternehmens missbraucht werden, könne man direkt einschreiten, heißt es von der Post. Dafür sind die schätzungsweise 20 Drittanbieter offenbar aber zu schlau. Das bestätigt auch Rechtsanwältin Caroline Semmler von der Verbraucherzentrale NRW. Denn früher seien die Verträge, die man mit wenigen Klicks abschließen kann, nicht immer gültig gewesen, unter anderem, weil die sogenannten Bestellbuttons nicht richtig beschriftet waren.
2: In der jüngeren Vergangenheit ist es aber so, dass die Anbieter ihre Seiten deutlich verbessert haben und auch solche Punkte mitbedacht haben, sodass es auch häufig tatsächlich der Fall ist, dass die Verträge wirksam sind. Ob das der Fall ist, muss aber tatsächlich im Einzelfall immer begutachtet werden. Hier erhalten Sie auf jeden Fall Hilfe in Ihrer örtlichen Beratungsstelle von der Verbraucherzentrale.
7: Ein Tipp, um sich gegen die Masche zu schützen, auf der jeweiligen Internetseite nach dem Impressum suchen. Wird dort ein gewerblicher Anbieter und nicht die Deutsche Post genannt, sollte man die Finger davon lassen. Erst recht, wenn es gar kein Impressum gibt. Und dasselbe gilt auch bei anderen vermeintlichen Serviceangeboten. Denn die Nachsendeaufträge sind nicht der einzige Bereich, in dem sich Drittanbieter tummeln und abkassieren.
2: Beispiele sind neben dem Nachsendeauftrag zum Beispiel Rentenauskünfte, Rundfunkbeitrag, Antrag auf Kinderzuschlag, Schufa-Auskunft. Das sind nur ein paar von vielen Beispielen und die Fälle nehmen deutlich zu.
7: Allein bei den Nachsendeaufträgen liegen die Schäden wohl im zweistelligen Millionenbereich.
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0: Donald Trump feiert offen die Absetzung eines seiner scharfzüngigsten Kritiker, Stephen Colbert. Doch was macht Late-Show-Hosts in den USA überhaupt so erfolgreich? Und wie fällt der Vergleich mit Deutschland aus? Darüber hat mein WDR-Kollege Jürgen Wiebeke mit Satireautorin Jana Fischer gesprochen. Und er hat sie zunächst gefragt, was bei Satire eigentlich das Wichtigere ist. Das Lachen oder das Ärgern?
9: Ich würde sagen, erst das Ärgern und dann das Lachen, beziehungsweise das Lachen entsteht aus dem Ärgern heraus. Wenn man guckt, was definiert Satire, dann ist das Humor, der sich auf etwas in der echten Welt bezieht und an dieser Sache in der echten Welt Kritik übt, boah, sozusagen.
10: Humor ist etwas,
9: also satirischer Humor,
10: der sich auf die Welt bezieht.
9: Genau.
10: Und dann, das habe ich schon wieder vergessen, was war das Zweite?
9: Und an diesem Zustand in der echten Welt dann Kritik übt. Und diese Kritik, die kann natürlich wie bei Loriot, was so eine kleine, subtile Alltagssatire ist, mal sehr fein sein und jetzt nicht das, ich bin sauer über Politiker XY und mal kann sie sehr auf die 12 sein, wie eine Late-Night-Show, die sich über Donald Trump aufregt. Aber deswegen so im Kern Satire, wenn man im Textbuch nachguckt, dann ist quasi Ärgern so der Anfangspunkt.
10: Ja. Interessant. Ich hätte gedacht, das Lachen steht zuerst. Hätte Stephen Colbert mutmaßlich das Gleiche gesagt? Seid ihr Geschwister im Geiste?
9: Oh, das kann ich mir, glaube ich, nicht anmaßen zu sagen, aber auf jeden Fall trifft auf die Art von Humor, die er in seiner Late Show auf CBS macht. Ich glaube auf jeden Fall, dieses Lachen aus einem Ehrgarten heraus, das trifft zumindest darauf zu.
10: Ja. Was müssen wir über ihn wissen und seine Show, falls man das noch nie gesehen hat?
9: Die Late Show ist das traditionelle Late-Night-Comedy-Format von CBS, einem der großen Sender in den USA. Gibt es seit Anfang der 90er Jahre und wurde ganz lange von David Letterman moderiert. Das ist, glaube ich, ein Name, der hier in Deutschland auch, den man schon mal gehört hat. Und nachdem der von einem anderen Sender rübergewechselt ist, hat er das bis 2015 gemacht und dann an Stephen Colbert weitergegeben. Und Colbert ist jemand, der wie ganz, ganz viele in der US-Comedy-Welt ursprünglich aus der Impro-Comedy-Szene mal gekommen ist und bekannt geworden ist in der Daily Show, einer Nachrichtensatire und dann in der früheren eigenen Show, dem Colbert Report, wo er einen konservativen Alter Ego von sich selbst gespielt hat. Ja. Dieser Alter Ego hieß auch Stephen Colbert und der sich damals in der Form an George W. Bush abgearbeitet hat. Und das ist so das, was ihn damals berühmt gemacht hat.
10: Mhm. Was war es denn zum Beispiel, was ihn so furchtbar gemacht hat in den Augen von Donald Trump? Warum ist er so gehasst worden?
9: Also erstmal glaube ich, Donald Trump hasst durch die Bank schon alle
10: eine Begabung,
9: diese,
10: was das angeht.
9: Genau, und bei den Late-Night-Comedy-Hosts im Allgemeinen, da ist er nicht zurückhaltend mit seiner Ablehnung, sondern streut er munter mit der Gießkanne. in diversen Abstufungen. Und als er sich gefreut hat über die Absetzung von Colbert, hat er auch gleich nachgelegt, mit Jimmy Kimmel ist der Nächste. Und ich glaube, was Colbert als Aufreger nochmal besonders vielleicht ausmacht, ist, dass die Colbert-Show und Seth Meyers, das ist eine Show, die läuft aus einem etwas anderen Sendeplatz, so den Ruf haben, noch am meisten politisch in die Tiefe zu gehen in den Monologen und dann nochmal auf unangenehme Geschichten einzugehen, die genau vielleicht anderswo nicht so präsent sind.
10: Ja, was ich gelesen habe und ungewöhnlich fand, dass man Colbert in den Vereinigten Staaten irgendwie fest zuordnen kann in das Lager der Demokraten.
9: Das
10: geht. Und da habe ich überlegt, ginge das bei uns auch?
9: Nee, ich glaube, das ist bei uns nicht so klar möglich, weil die politische Landschaft noch nicht in dem Maße gespalten ist, wie es in den USA der Fall ist. Ich glaube, das Äquivalent wäre eher, man könnte hier wahrscheinlich Fernsehsendungen, die auf den Fernsehsendern stattfinden, als gegen die AfD, wofür das steht, quasi klar definieren schon. Das ist, glaube ich, so eine Sache, die teilen. Und ich glaube, das ist eher dieses, dass er klar anti-Trump ist an der Stelle. Und ich glaube, das ist auch früher bei früheren Late-Night-Hosts wie Letterman oder Jay Leno, die sind nicht so klar verortbar gewesen. Also das ist schon eine Entwicklung, die eher so diese neuere Late-Night-Moderatoren-Generation ab 2015, 16 auszeichnet. Aber natürlich, dass man sich kleiner Partei zuordnet, das ist, glaube ich, auch allgemein in den USA stärker. Aber tatsächlich glaube ich auch eher, dass das so explizit ist, ist eine Entwicklung der Ära Trump.
10: Warum haben wir eine solche Show, wie sie in den Vereinigten Staaten seit vielen Jahren, wie du ja geschildert hast, fest etabliert ist? Warum haben wir sowas nicht mehr? Es gab ja Harald Schmidt. Die sah auch so ähnlich aus von der Studio-Optik.
9: Die hat sich eventuell auch sehr, sehr stark an Letterman angelehnt.
10: Das also Original und Fälschung?
9: Ja. Warum es das hier nicht gibt? Also ich glaube, der Markt in Deutschland ist natürlich viel kleiner. Und das macht die Hemmschwelle dafür, sowas werktags jeden Tag auf den Sender zu bringen, erstmal deutlich höher. Gerade wenn man bedenkt, die laufen ja auch sehr spät. Der Prestige-Late-Night-Platz, wo Colbert läuft und Jimmy Fallon, Jimmy Kimmel, das ist 23.35 Uhr. Mhm. Also selbst das ist schon spät. Und dann gibt's noch mal andere Shows, die laufen in der Stunde danach 12:30. Da muss sich in so einem kleineren Land sich das erstmal lohnen. Und auch Harald Schmidt hat ja nie die richtig herausragenden Quoten gehabt. Und plus, vielleicht wäre es anders gewesen, hätte sich irgendwann in frühen Jahren mal sowas auf den Sender begeben. Die Tonight Show in den USA gibt es seit den 50ern. Und eventuell, wenn man da jemand in Deutschland zufällig auch schon damit angefangen hätte, sich montags bis freitags hinzustellen, vielleicht wäre dann die Tradition größer geworden.
10: Gut, aber was üblich ist, zum Beispiel die Heute-Show beim ZDF, für die du auch arbeitest, ist eben der Wochenrhythmus, und da geht es ja auch eben darum, möglichst dicht an der Aktualität oft dran zu sein.
9: Und es gibt natürlich also auch Formate in Deutschland, und hat es immer wieder gegeben, die diesen Late-Night-Aufbau schon übernehmen, aber eben das in einem wöchentlichen Takt machen. Aber da gibt es genau das Format Late-Night, es gibt einen Stand-Up-Monolog, dann am Schreibtisch und dann kommt ein Gast, das schon, aber eben nicht in dieser Taktung.
10: Können wir die Zeit noch nutzen, um einen Blick hinter die Kulissen zu bekommen? Was ist das für eine Factory? Wie sieht das Handwerk aus, bevor so eine Heute-Show, du kannst ja auf deine eigene Rolle und Mitarbeit dich da beziehen. Wie kann man sich das vorstellen?
9: Also es ist eine ziemlich große Factory, würde ich erstmal sagen. Das ist, ich schaue manchmal selbst, was an einer guten halben Stunde Sendezeit so dranhängt. Es ist ein Betrieb, wo viel journalistische Recherche erstmal im Hintergrund ist. Im Falle der Heute-Show, weil es ja eben eine Nachrichtensatire ist, gibt es dann quasi sozusagen, wie es auch bei einer journalistischen Redaktion wäre, jede Woche ein sehr, sehr dickes Dossier, was erstmal mit den Fakten rumgeschickt wird. Und dann
10: bekommst du ein Thema und da sollst du dann bitte witzig sein?
9: Sozusagen, wir sind immer zu zweit oder dritt auch für ein Thema zuständig und man hat manchmal so seine Präferenzen und fragt dann, ja, ich hätte gerne, worauf hast du denn Lust etc. Und dann gibt's mal die Wochen, wo man denkt, ich glaube, da liegen gute Gags, und dann die Themen, wo man denkt, oh, das könnte eine sperrige Woche werden. Genau, und in beiden Fällen sitzt man dann mal in der Runde von so 7 AutorInnen zusammen und brainstormt erstmal im Allgemeinen und sitzt dann zu zweit oder dritt vorm Computer und schreibt was dazu runter.
10: Glaubst du denn an die Wirkung von Satire und Comedy?
9: Nicht so sehr an die Wirkung im Sinne von, es ändert vielleicht massiv die Meinung von Leuten. Also ich glaube nicht, dass es im großen Maße passiert, dass jemand denkt, so habe ich es ja noch gar nicht gesehen, jetzt werfe ich meine Meinung über Bord. Aber wenn wir in die USA gucken, das ist, glaube ich, eine politische Gemengelage, die für Leute, die jetzt gegen Donald Trump sind, schon Verzweiflung auch schon auslösen kann. Und wo Verzweiflung ist, da hat man vielleicht den Impuls, ich will mich da gar nicht mehr mit auseinandersetzen, ich will mich abkoppeln, ich will gar nicht mehr mitkriegen, was passiert. Und das ist natürlich auch nicht die Lösung dazu, sich mit Nachrichten auseinanderzusetzen, einfach nur den Kopf in den Sand zu stecken. Und ich glaube, was Satire kann, ist, die macht das besser konsumierbar. Und das ist dann die Form von Aufbereitung, in der man vielleicht manchmal noch am ehesten den Nerv hat, sich damit auseinanderzusetzen, was heute schon wieder gesagt wurde.
0: Sagt Satire-Autorin Jana Fischer, die unter anderem für die Heute-Show im ZDF arbeitet.
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0: Mit seinen vier Jahreszeiten hat Antonio Vivaldi eines der nach wie vor beliebtesten Werke der klassischen Musik geschaffen. Der Barockkomponist hatte damit schon 1725 europaweit Furore gemacht. Allerdings nur für kurze Zeit. Dann wechselte der Musikgeschmack, Vivaldi verarmte, seine Kompositionen gerieten in Vergessenheit. All das wird nicht erzählt im neuen Kinofilm Vivaldi und ich. Den Regisseur Damiano Micheletto interessiert mehr, wer der jüngere Vivaldi als Leiter eines Mädchenorchesters in Venedig gewesen ist und was ihn inspiriert hat zu seinen vielen Violinkonzerten. Walli Müller hat sich den Film schon angeschaut.
8: Eigentlich spielt Vivaldi als Filmfigur hier nur die zweite Geige. Im Zentrum steht Cecilia. Aufgewachsen zu Beginn des 18. Jahrhunderts im Waisenhaus Ospedale della Pietà, schreibt sie Briefe an eine unbekannte Mutter, von der sie sich im Stich gelassen fühlt.
11: Frau Mutter, habt ihr euch je vorgestellt, wie ich sein würde? Würdet ihr mich unter all diesen gleichaussehenden Mädchen erkennen?
8: Ein Lichtblick in Cecilias Leben ist das Geigenspiel. Das Waisenhaus legt Wert auf eine exzellente musikalische Ausbildung der Mädchen, weil damit Geld zu machen ist. Die Institution lebt von den Spenden betuchter Venezianer, die das Orchester des Hauses gerne in der Sonntagsmesse und bei Konzerten hören. Die Mädchen bleiben dabei verborgen hinter Kirchengittern oder Augenmasken. Als Individuen zählen sie nicht, nur als Klangkörper. Bis Antonio Vivaldi zum Orchesterleiter berufen wird und sofort Cecilias Ausnahmetalent erkennt.
12: Du hast die falschen Töne absichtlich gespielt. Deswegen habe ich dich ausgewählt.
11: Ich bin keine erste Geige. Es ist nutzlos, dass ihr in mich investiert. Wenn der Krieg vorbei ist, werde ich mit einem Offizier vermählt. Dann kann ich nicht mehr spielen. Ihr kennt die Regeln.
8: Das nämlich ist die zweite Einnahmequelle des Ospedale, wohlerzogene Waisenmädchen als Ehefrauen zu vermarkten. Cecilia ist schon fest gebucht von einem namhaften Herrn. Oder sollte ihr die Begegnung mit Vivaldi einen alternativen Weg eröffnen?
12: Es gibt Musikerinnen, die viel besser sind als du. Aber du hast etwas, das die anderen nicht haben.
11: Was denn?
12: Du spielst nicht, um gelobt zu werden.
8: Eine Liebesgeschichte steckt nicht hinter dem Titel Vivaldi und ich. Der Komponist war als katholischer Priester ans Zölibat gebunden. Überdies ein schüchterner, kränklicher Mann, vermutlich Asthmatiker. Mit der begabten jungen Geigerin aber verbindet ihn die Liebe zur Musik. Für beide hat sie tröstende Kraft.
12: Ich kann nicht rennen, ich kann nicht tanzen, ich kann keine zu starken Gefühle haben.
11: Dann seid ihr am rechten Ort.
12: Ich würde gern Musik machen, die begeistert, die benommen macht, die so ist wie das Leben. Aber bisher habe ich nur Konzerte geschrieben, die schwach waren.
8: In der fiktiven Filmgeschichte inspiriert Cecilia Vivaldi zu einigen seiner virtuosen Kompositionen. Tatsächlich hat er 30 Violinkonzerte einer realen Geigenschülerin, Anna Maria, gewidmet. Auf diesen Teil seines Schaffens beschränkt sich der Film. Und auch wenn Vivaldi selbst dabei nur in der Rolle des Lehrers und Mentors auftritt, erfährt man doch Wesentliches über seine Persönlichkeit und sein Ohr für den Sound der Natur, der später in den vier Jahreszeiten so deutlich zu hören sein wird.
11: Die Musik dient nicht dazu, die Klänge der Welt zu imitieren.
12: Sie vermag alles. Sie erzählt uns. Zum Beispiel von einem Gewitter, das plötzlich aufzieht. Von Donner und Blitzen, die die Schwalben davon fliegen lassen.
8: Im Waisenmädchen Cecilia aber weckt die Musik einen unbändigen Freiheitsdrang. Die Figur berührt zutiefst mit ihrem Wunsch nach weiblicher Selbstbestimmung.
11: Ich möchte nicht mehr heiraten. Ich möchte hierbleiben und musizieren.
13: Hier wurden Vereinbarungen getroffen.
22: Der italienische Opernregisseur Damiano Micheletto beweist bei seinem Kinodebüt Vivaldi und ich ein überzeugendes Auge auch fürs Medium Film. Das spartanische Grau in Grau des Waisenhauses setzt er in Kontrast zum barocken Farbenrausch des venezianischen Geldadels. Er verzichtet auf geschwätzige Dialoge, setzt wunderbare musikalische Akzente und widersteht der Versuchung, am Ende doch noch Vivaldis Greatest Hit runterzunudeln. Nicht nötig, die vier Jahreszeiten hat man ohnehin im Ohr. So viel anderes über Vivaldi noch nie gehört. Dieser Kinofilm ist deshalb wirklich bereichernd.
0: Vivaldi und ich, so heißt dieser Film, den uns Walli Müller vorgestellt hat, neu im Kino.
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0: Das Thema Rente ist ein Aufregerthema. Wieder einmal. Auslöser ist ein Medienbericht, nachdem das Renteneintrittsalter schrittweise auf 70 Jahre erhöht werden soll. Zwar hat die zuständige Rentenkommission beschwichtigt, es sei noch nichts entschieden, doch in Politik und Medien wird kräftig darüber diskutiert. Unsere Gastkommentatorin Leila Al-Serori, Politikchefin beim Handelsblatt aus Düsseldorf, sie bezweifelt, dass die schwarz-rote Koalition zu einer großen Rentenreform überhaupt in der Lage ist.
13: Die Rentenreform könnte für die Koalition zur bislang größten Belastungsprobe werden. Schon jetzt prallen die Interessen hart aufeinander. Die SPD steht unter Druck von Gewerkschaften und ihrem linken Flügel, die längere Lebensarbeitszeiten strikt ablehnen. In der Union wiederum wächst der Reformdruck. Und jetzt dringen interne Diskussionen nach außen, durchgestochen aus den eigenen Reihen. Für viele in der Koalition ist das ein Warnsignal. Die eigentliche Rentendebatte hat noch nicht einmal begonnen und schon wächst das Misstrauen. Das verheißt nichts Gutes für die kommenden Wochen, in denen die Koalition große Reformen durchbringen will. Dass das Rentensystem reformiert werden muss, steht dabei außer Frage. Aber ob diese zerstrittene Regierung solch eine Mammutaufgabe lösen kann, wird mit jedem Tag fraglicher.
0: Das meint unsere Gastkommentatorin Leila Al-Serori vom Handelsblatt. Nach Ansicht des Stern kommt Deutschland nicht an einem höheren Eintrittsalter vorbei. Das Magazin aus Hamburg hält das auch für gerechtfertigt.
14: Unsere Lebenserwartung wird Jahr für Jahr höher. Männer, die heute das 65. Lebensjahr erreichen, können sich im Schnitt auf mehr als 17,5 weitere Lebensjahre freuen. Frauen sogar auf fast 21. Vor 50 Jahren waren es jeweils gut 5 Jahre weniger. Es ist also logisch, dass mit der Lebenserwartung auch das Rentenalter steigt. Man braucht nicht mal die schwierige Finanzlage der Rentenkasse durch die demografische Entwicklung heranzuziehen, um zu sehen, dass das sinnvoll ist. Wer länger lebt, ist in der Regel auch länger leistungsfähig.
0: Nach Meinung der Schwäbischen Zeitung aus Ravensburg geht die Debatte an der Wirklichkeit vorbei. Die Praxis in den Betrieben sähe oft anders aus.
14: Etwa 60% der Arbeitnehmer verlassen vor dem regulären Renteneintritt ihr Unternehmen. Denn ältere Beschäftigte gelten in manchen Branchen eher als Kostenfaktor denn als dringend benötigte Fachkraft. Hinzu kommt eine Unsicherheit, die in der Debatte erstaunlich wenig Beachtung findet. Die Folgen der künstlichen Intelligenz für den Arbeitsmarkt. Niemand kann heute seriös vorhersagen, wie viele Arbeitsplätze in den kommenden Jahrzehnten verschwinden oder sich grundlegend verändern werden. Dass Beschäftigte früher aus dem Erwerbsleben gedrängt werden, weil sie die Anforderungen nicht mehr erfüllen, erscheint möglich. Wie soll dann eine Rente mit 70 funktionieren?
0: Die Frankfurter Rundschau hält die aktuelle Diskussion für müßig.
14: Mal wieder wird lediglich über eine Stellschraube diskutiert, die zudem in einem ohnehin angespannten gesellschaftlichen Klima viele nur unnötig verunsichert. Dabei sollte es sich herumgesprochen haben, dass das Versprechen, das Rentensystem für Ruheständler auskömmlich sowie für Arbeitnehmer und Arbeitgeber bezahlbar zu machen, nur mit einem umsichtigen Konzept mit einem Bündel von Vorschlägen erfüllt werden kann. Alles andere ist kontraproduktiv.
0: Das Darmstädter Echo findet verfrühte Diskussionen über Streitpunkte wie das Renteneintrittsalter falsch. Es fordert, erst einmal die Ergebnisse der Rentenkommission abzuwarten.
14: Es ist viel zu früh, über die jetzt nach außen gedrungenen Überlegungen zu urteilen. Zum einen ist der Diskussionsprozess offenbar noch im Gange. Zum anderen lässt sich über die soziale Ausgewogenheit des Gesamtkonzepts erst dann etwas sagen, wenn alles auf dem Tisch liegt. Lassen wir die Kommission ihre Arbeit machen.
0: Das waren die Standpunkte, zusammengestellt von Torben Müller. 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Nach dem Ebola-Ausbruch in Afrika steigen die Zahlen der Infizierten und Toten dort weiter. Zwei US-Amerikaner wurden in Kliniken nach Berlin und Prag gebracht, während es in der Demokratischen Republik Kongo zu Ausschreitungen gekommen ist. Unser Thema nach den Nachrichten gleich um 5 Uhr.

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1: Um 5 Uhr mit Juliette Groß. Die Außenminister der NATO-Staaten wollen im schwedischen Helsingborg heute unter anderem über die militärische Unterstützung der Ukraine beraten. Auch die Lastenverteilung in dem transatlantischen Bündnis dürfte eine Rolle spielen. Aus Helsingborg Thomas Spickhofen.
2: In der Nacht kündigte US-Präsident Donald Trump an, 5000 zusätzliche Soldaten nach Polen zu entsenden. Zuvor war eine routinemäßige Rotation von 4000 Soldaten dort gestoppt worden. Und der Iran-Krieg wird ebenfalls eine Rolle spielen. Die US-Regierung ist weiterhin verärgert, weil man sich zu wenig von den Europäern unterstützt sieht. Das hat Außenminister Rubio gestern am späten Abend noch einmal bekräftigt. Gleichzeitig haben mehrere Staaten unter Federführung Frankreichs und Großbritanniens inzwischen angekündigt, sich an einer Sicherung der Straße von Hormus zu beteiligen. Deutschland zum Beispiel unter anderem mit Minensuchbooten. Allerdings nur, wenn die Waffen schweigen und ein internationales Mandat vorliegt.
1: Der Bundestag hat am Abend mehrere wichtige Beschlüsse getroffen. Danach soll die Ticketsteuer im Flugverkehr zum 1. Juli sinken. Wie sich dies auf den Preis auswirkt, ist unter anderem von der Länge des Fluges abhängig. Möglich wären Preissenkungen zwischen 2,50 Euro und 11,40 Euro. Das Parlament hat außerdem den Weg für die Detailplanungen von 3 Großprojekten der Bahn freigemacht. Dabei geht es um die Strecken Dresden-Prag und Augsburg-Ulm sowie den Streckenausbau nach Sylt. Mehrere Hilfsorganisationen haben erneut katastrophale Zustände im Gazastreifen beklagt. Oxfam teilte mit, Israel verweigere den erfahrensten Hilfsorganisationen weiterhin im notwendigen Maße Güter in das Palästinensergebiet zu bringen. Das betreffe Material zum Reparieren von Wassersystemen, Notunterkünfte und Medizin. Save the Children berichtete von schwer unterernährten Kindern im Gazastreifen. Im ersten Relegationsspiel zur Fußball-Bundesliga haben der VfL Wolfsburg und der SC Paderborn unentschieden gespielt. Die beiden Mannschaften trennten sich 0:0. Aus der NDR Sportredaktion Moritz Kühn.
3: Die Wolfsburger hatten zwar deutlich mehr Ballbesitz und Torschüsse, aber erspielten sich kaum hochkarätige Chancen. Dagim scheiterte in der ersten Hälfte freistehend an Paderborn-Keeper Seimen. Die Gäste aus Ostwestfalen offensiv ohne richtige Durchschlagskraft, aber fast hätten sie gewonnen. Ein Lupfer von Bilbia in der 84. Minute klärte die Wolfsburger Hintermannschaft kurz vor der Torlinie. In der Nachspielzeit sah noch Paderborn Sticker, die gelb-rote Karte. Das 0:0? Für den VfL zu wenig, für den SC Paderborn dagegen eine gute Ausgangsposition für das Rückspiel am kommenden Montag.
1: Das waren die Nachrichten. Das Wetter in Deutschland. Tagsüber bleibt es trocken, im Norden zeitweise dichte Wolkenfelder, sonst oft heiter. Höchstwerte von Nord nach Südwest 21 bis 30 Grad, auf den Inseln etwas kühler. Es ist 5.03 Uhr.
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4: Die A23 Hamburg Richtung Heide ist zwischen Eidelstedt und Pinneberg Süd wegen Bauarbeiten bis Montag 20 Uhr gesperrt, also komplett über Pfingsten. Die Umleitung führt ab Hamburg-Eidelstedt über die B4 nach Pinneberg Mitte. Außerdem wird empfohlen, großräumig über die A7 auszuweichen. Die A24 Berlin Richtung Hamburg ist zwischen Wittenburg und Zarentin nach einem Unfall bis ca. 12 Uhr gesperrt. Die Umleitung führt über die U10. A44 Düsseldorf Richtung Essen ist zwischen Kreuz Düsseldorf Nord und Ratingen-Schwarzbach wegen Tunnelwartungsarbeiten bis Dienstag gesperrt. Die A44 Dortmund Richtung Kassel ist zwischen Geseke und Kreuz Wünnenberg-Haaren wegen einer Fahrbahnerneuerung noch eine knappe Stunde, also bis 6 Uhr gesperrt. Gute Fahrt für Sie in den Freitag.
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4: Mit Philipp Kaber aus dem NDR-Infostudio in Hamburg. Ich wünsche Ihnen einen schönen Freitagmorgen. Heute ist der 22. Mai. Ein Virus, das sehr hohes Fieber verursacht, auch Blutungen und das in den meisten Fällen zum Tod führt. Vor allem ohne frühzeitige Behandlung und gute Versorgung. Das Ebola-Virus, es verbreitet sich weiter in der Demokratischen Republik Kongo. Das Gesundheitsministerium meldet dort inzwischen 671 Verdachtsfälle und spricht von mittlerweile 160 Toten. Die aktuelle Epidemie in Zentralafrika habe schon vor Monaten begonnen. Zu dieser Einschätzung kam kürzlich die Weltgesundheitsorganisation WHO. Vor gut einer Woche wurde dann die internationale Notlage ausgerufen. In einem Krankenhaus ist es nun zu Ausschreitungen gekommen, wie Karin Bensch berichtet.
5: Ein weißes Zelt brennt. Es war erst vor kurzem von einer Hilfsorganisation in Rampara aufgebaut worden, einem Ort im Nordosten der Demokratischen Republik Kongo. In diesem Zelt sollten bald Ebola-Patienten behandelt werden, doch noch war es nicht in Betrieb. Deshalb nutzten Gesundheitsteams vor Ort das Zelt, um dort

0: daran zu arbeiten, weil wenn man dann gutes so Essen hat und ein bisschen sauberes Wasser, dann könnt ihr auch gegen Ebola bekämpfen, weil schmutziges Wasser und kein Essen, das wird ein bisschen mehr Tote geben, glaube ich.
1: Befürchtet Mamisa Achmani, ein Deutsch-Kongolese aus Lübeck. 5:12 Uhr ist es und wir schauen aufs Deutschlandwetter. Der heutige Freitag bietet in der Nordosthälfte im Tagesverlauf einige Quellwolken. Die lösen sich gegen Abend aber wieder auf, das heißt nur sehr geringes Schauerrisiko. Ansonsten heiter bis sonnig und trocken bei Höchsttemperaturen von 21 bis 26 Grad im Norden und Osten. Ansonsten meist 24 bis 28 Grad. Am Oberrhein können knapp 30 Grad erreicht werden. Schwacher, teils mäßiger Wind im Norden um West, im Süden um Ost. Morgen am Samstag im Norden und Nordwesten heiter bis wolkig, ganz vereinzelt Schauer. In den anderen Landesteilen vielfach sonnig, trocken, bei Höchstwerten zwischen 26 und 32 Grad. Und wir schauen noch auf einige Städtetemperaturen in Deutschland. Fast Deutschland aktuell bei 12 Grad. In Frankfurt am Main, in Hannover, in Rostock ebenfalls 12 Grad. In Leipzig und Bremen werden 11 Grad gemessen. Etwas frischer ist es im Süden mit 7 Grad, in München und in Stuttgart 11 Grad.
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1: Die NATO-Außenminister setzen heute ihre Beratungen im schwedischen Helsingborg fort. In Schweden herrscht Unklarheit über die Pläne der USA zur Truppenstationierung in Europa. Vor wenigen Stunden hat US-Präsident Trump angekündigt, zusätzlich 5000 US-Soldaten nach Polen zu entsenden. Das dürfte für Verwirrung sorgen, denn die Regierung in Washington möchte die Präsenz aus politischen Gründen grundsätzlich reduzieren, während die US-Generäle aus strategischen Gründen dagegen sind. Aus Washington berichtet Samuel Jakisch.
3: Weniger US-Truppen in Polen und Deutschland. Das hatte die US-Regierung noch zu Beginn der Woche angekündigt. Doch selbst Abgeordnete der Republikaner im US-Kongress wie Adam Smith haben Fragen dazu.
4: Why? I mean, what is the strategy behind this?
3: Die Strategie hinter dem Abzug aus Europa ist schwer zu verstehen, denn Politik und Militär haben widersprüchliche Ziele. Politisch findet die US-Regierung, Europa solle selbst für seine Sicherheit einstehen und bezahlen oder die USA mit einer Art Schutzgeld entschädigen oder wenigstens ihren Krieg gegen Iran unterstützen. NATO-Staaten wie Polen oder Deutschland richten daraufhin eilig Sondervermögen ein, investieren in ihre Aufrüstung, aber das braucht Zeit, solange mögen die USA bitte bleiben, hoffen die europäischen Partner. Und dennoch stoppt die US-Regierung Anfang der Woche die geplante Rotation einer Panzerbrigade aus Texas nach Polen im letzten Moment. Als die Soldaten schon am Flughafen sitzen, ihre Ausrüstung bereits auf dem Weg ist, kommt der Haltebefehl aus dem Pentagon.
5: It's just deeply unfair and will undermine the credibility.
3: Ungerecht und schlecht für die Glaubwürdigkeit der USA sei diese Entscheidung, urteilt Sicherheitsexpertin Liana Fix. Sie ist Dozentin für Außen- und Sicherheitspolitik an der Georgetown University und nennt es kontraproduktiv, wenn der NATO-Staat Polen auf Druck der USA aufrüstet und dann dennoch bestraft wird.
5: We contribute, we do what is asked to do. But we still get punished.
6: I tell you, this is an embarrassment to our country, the way this is being handled.
3: Peinlich und töricht findet auch der republikanische Abgeordnete Don Bacon die Abzugsankündigung der US-Regierung. Trump setze das Vertrauen seiner engsten Partner aufs Spiel, kritisiert Bacon im Verteidigungsausschuss des US-Repräsentantenhauses.
6: And that's a terrible thing to happen when you lose trust with your closest friends.
3: Und auch militärisch sei Amerikas Truppenpräsenz in Europa viel zu wichtig, um sie als politischen Spielball zu nutzen, sagen die Abgeordneten. Der US-Kongress hat deshalb ein Gesetz verabschiedet. Niemals weniger als 76.000 US-Soldaten sollen in Europa stationiert sein. Das Gesetz nützt allerdings wenig, denn die genaue Zahl der US-Soldaten in Europa ist ein Militärgeheimnis. Es laufen Gerichtsverfahren in den USA, die das Pentagon zwingen sollen, diese Information zu veröffentlichen. Doch egal, wie viele es genau sind, Amerikas Truppen in Mitteleuropa schützen nicht nur ihre Gastgeber, sie ermöglichen auch den USA Operationen, vor allem im Nahen Osten, gibt Außenminister Marco Rubio zu, kurz bevor er zum NATO-Treffen nach Schweden fliegt.
7: I know why NATO is good for Europe. But why is NATO good for America?
8: Ich weiß, warum die NATO gut für Europa ist, aber warum ist sie gut für Amerika? weil sie uns Stützpunkte in Europa verschafft, die uns ermöglichen, im Falle eines Falles im Nahen Osten oder anderswo auf der Welt Macht auszuüben.
3: Rubio sitzt bereits

0: als im Flugzeug, als sein Chef Donald Trump ihm noch eine gute Nachricht für die NATO mit auf den Weg gibt. Die 5000 frischen US-Soldaten für Polen sollen nun doch losgeschickt werden, lässt der US-Präsident mitteilen. Jedenfalls vorerst. Solange, bis die US-Regierung sich politisch umentscheidet.
1: Samuel Jakisch berichtete. Bundespräsident Frank-Walter Steinmeier schnürt die Wanderschuhe. Er will auch selbst zum Werkzeug greifen. Das Staatsoberhaupt besucht heute eine Hütte des Deutschen Alpenvereins im Chiemgau und will dabei zumindest symbolisch beim Wegebau mithelfen. Anlass ist der deutschlandweite Ehrentag, den Steinmeier ausgerufen hat. Immerhin 27 Millionen Menschen hierzulande engagieren sich ehrenamtlich. Ginge es auch ohne sie oder ist das Ehrenamt unverzichtbar? Um genau diese Frage ging es gestern Abend im ARD-Dialogformat Mitreden, Deutschland diskutiert. RBB-Reporterin Oda Tischewski hat zugehört.
2: Sie sitzen bei der Telefonseelsorge am Apparat oder übertragen alte Dokumente von Sütterlin in Druckbuchstaben. Sie beraten Sehbehinderte zu Hilfsmitteln oder erledigen im Hospizverein die Buchhaltung. Sie engagieren sich in der Kirche oder bei der Tafel, in der Kommunalpolitik oder im Breitensport. Das Ehrenamt in Deutschland ist so bunt und vielfältig wie die Menschen, die es ausüben. Und wie ihre Motive. Zwei sehr unterschiedliche Stimmen dazu aus Bayern.
3: Ich denke, wir müssen die Menschen gerade in diesen unsicheren Zeiten, in denen wir jetzt leben, da abholen, wo sie sind. Und ich glaube, dass wir trotzdem, auch wenn es in der Kirche viele Probleme gibt, was den ganzen Missbrauchsskandal und alles anbelangt, dass wir trotzdem als Kirche ganz, ganz viel den Menschen zu bieten haben.
4: Wir sind der Staat. Und wenn wir als Gesellschaft ehrenamtlich tätig sind, dann können wir freiwillig etwas leisten, was der Staat eventuell mit den Steuern nicht leisten kann, womit wir auch wieder für uns selbst arbeiten.
2: Ehrenamt, das bedeutet trotzdem oft wenig Anerkennung für viel Arbeit. Ein häufiger Vorwurf, der Staat lagere damit einen Teil der Daseinsvorsorge einfach aus. Das kritisiert auch ein Hörer aus Bremen.
5: Ja, der Staat macht sich einen schlanken Fuß, nicht? Der sagt, diejenigen, die hier eben ein geringes Grundeinkommen, eine geringe Rente haben, sind selber schuld. Und das geht natürlich letztlich nicht. Und dies auszugleichen machen unter anderem die Tafeln.
2: Die erste Tafel in Deutschland entstand 1993 in Berlin. Mitbegründerin Sabine Wert ist bis heute ihre Vorsitzende, ehrenamtlich, versteht sich. Zum Thema Anerkennung hat sie eine Idee.
6: Ich bin eine Verfechterin von Rentenpunkten fürs Ehrenamt. Wir sind diejenigen, die das Ganze am Leben erhalten. Und von daher wäre es ein schönes Dankeschön von Seiten der Politik.
2: Für andere, wie diesen Hamburger, widerspricht eine solche Belohnung dem Grundgedanken ihres Engagements.
7: Ich finde das Wort Ehrenamt, da steckt das Wort Ehre drin. Und wenn ich mich irgendwo engagiere, dann mache ich das aus Überzeugung und nicht, um Rentenpunkte zu sammeln. Das macht doch keinen Sinn.
2: Aufwandsentschädigungen hingegen sind im Ehrenamt nicht ungewöhnlich. Umso bitterer, wenn gerade die dazu führten, dass Menschen für ihr Engagement regelrecht bestraft würden, so ein Anrufer aus Niedersachsen.
8: Mein Vorwurf an den Vater Staat, wie halb auch bei vielen, die vielleicht, ich sag mal, Mindestlohn bekommen oder vielleicht auch Bürgergeld bekommen, die dann diese Aufwandsentschädigung einfach angerechnet bekommen auf ihr Einkommen. Und das ist für mich einfach ein Thema, wo ich sage, das kann es eigentlich nicht sein.
2: Ungeachtet solcher Härten und allen Abgesängen auf die solidarische Gesellschaft zum Trotz, das Ehrenamt existiert weiter, in allen Altersgruppen, erzählt Jan Holze, Vorstand der Stiftung für Engagement und Ehrenamt. Und das hat nicht nur altruistische Gründe.
9: Es geht beim Ehrenamt nicht nur darum, für andere da zu sein, sondern man macht da durchaus auch etwas für sich selbst. Gerade bei älteren Menschen, Kampf gegen Einsamkeit, ist etwas, was der Staat so nicht ermöglichen könnte, was das Ehrenamt ermöglicht. Selbstwirksamkeitserfahrung bei jüngeren Menschen, die Verantwortung übernehmen.
2: Gerade lose Initiativen, die auf persönlichen Kontakten beruhten, hätten sich in den Jahren der Pandemie oft verloren. Heute engagierten sich in Deutschland 4 Millionen Menschen weniger als noch 2019. Sie zurückzugewinnen, das sei eine der größten Herausforderungen für das Ehrenamt.
1: Das Ehrenamt war Thema im ARD-Dialogformat Mitreden, Deutschland diskutiert. Oda Tischewski hat die Debatte zusammengefasst. Schon 5 Jahre ist der Helenesee in Frankfurt-Oder als Badesee gesperrt. In dem ehemaligen Braunkohletagebau ist ein Ufer gefährlich abgerutscht. Seither stehen Bauzäune vor dem Strand, betreten verboten. Jetzt hat vor Ort der Arbeitskreis Helenesee getagt. Eine Runde von Behörden und Kommunen entscheidet zwar nichts, soll aber zumindest für Transparenz sorgen. Und eine kleine, ganz kleine gute Nachricht gab es dann doch auch noch. Fred Pilarski weiß mehr.
10: Blumen und Sträucher wachsen am einstigen Sandstrand der Helene, schaffen neue Biotope, die man nicht so einfach wegbaggern kann. Und das ist nur eines von vielen Problemen, die einer Sanierung des ehemaligen Tagebausees im Weg stehen. 5 Jahre nach dem Erdrutsch, der zur Schließung führte, steckt die Seesanierung immer noch in der Planungsphase. Und die Strandbar Aloha im Durchhaltemodus, Servicemitarbeiterin Johanna Götten.
11: Hatten Sie schon mal Situationen, wo gar keiner gekommen ist?
12: Ja, zu oft. Das wird dann langweilig hier.
10: 2 winzige Lichtblicke konnte jetzt der Arbeitskreis Helenesee vermitteln. Wichtigste Nachricht, im Sommer darf wieder gebadet werden, sagt Frankfurts Baudezernent André Pruser.
13: Wir werden 350 Meter freigeben, und zwar, weil die betretungssicher vom Ufer aus erreichbar sind. Und dann kann man den See bebaden.
10: Allerdings wird der neue Badespaß nicht im Entferntesten an die Zeit vor der Schließung erinnern. Mit den 350 Metern ist nämlich kein Strand gemeint, sondern ein schilfbewachsener Bereich mit winzigen Durchgängen zum Wasser. Schwer zu erreichen und kaum geeignet für einen größeren Familienausflug. Ein anderer Lichtblick soll eine Badeinsel sein, die Helene-Seebetreiber Daniel Grabo installieren will. Ein Steg soll den abrutschgefährdeten Strand überbrücken. Auch diese Zwischenlösung erfordert Gutachten und Genehmigungen. Nichts mehr, was in diesem Jahr zu schaffen wäre. Eine Jahreszahl für die Wiedereröffnung des Strands wollte während der Arbeitskreissitzung niemand in den Mund nehmen. Einen Zeitplan für die Seesanierung soll es erst im nächsten Jahr geben. Geschätzte Gesamtkosten 60 bis 100 Millionen Euro. Dass die Bauzäune am Helenesee noch in diesem Jahrzehnt verschwinden, gilt als unwahrscheinlich.
1: 5:24 inzwischen, 6 Minuten vor 5:30. Das Berliner Konzept für eine Olympia-Bewerbung ist offiziell beschlossen. Das Abgeordnetenhaus hat gestern grünes Licht gegeben, begleitet von massiven Bedenken der Opposition und begleitet von einer lautstarken No-Olympia-Kampagne. Sebastian Schöbel berichtet.
14: Berlin will sich gemeinsam mit Brandenburg, Sachsen, Mecklenburg-Vorpommern, Sachsen-Anhalt und Niedersachsen für die Olympischen Spiele bewerben. Die meisten Wettkämpfe sollen allerdings in der Bundeshauptstadt unterkommen. Sportstätten habe Berlin ausreichend, so der Senat. Allerdings müssten sie alle modernisiert werden. Neu gebaut werden soll eine olympiataugliche Schwimmarena neben dem Olympiastadion. Dafür sind rund 100 Millionen Euro eingeplant. Das Olympische Dorf soll unweit des Funkturms in Charlottenburg gebaut werden und später dem Wohnungsmarkt zur Verfügung stehen. Die CDU-SPD-Regierung in Berlin verspricht nachhaltige, kosteneffiziente Spiele. Zudem würden durch Olympia milliardenschwere Investitionen möglich werden. Das aktuelle Finanzkonzept sieht Ausgaben in Höhe von rund 6,5 Milliarden Euro vor, erwartet allerdings auch Einnahmen in Höhe von rund 420 Millionen Euro. Die sollen laut Senat dem Berliner Breitensport zugutekommen. Ausgaben für Sicherheitsmaßnahmen sind in dem Konzept bislang aber noch nicht eingepreist. Linke und Grüne in Berlin lehnen die Olympiabewerbung ab und verweisen auf finanzielle Risiken und Berlins angespannte Haushaltslage. Anders als in München, Hamburg und Nordrhein-Westfalen stimmen in Berlin die Bürgerinnen und Bürger nicht über die Olympiabewerbung ab. Stattdessen gab es ein mehrstufiges Beteiligungsverfahren. Gegner der Bewerbung haben allerdings bereits angekündigt, einen Volksentscheid gegen die Bewerbung erzwingen zu wollen. Der würde jedoch erst 2027 durchgeführt werden. Damit könnte die Situation eintreten, dass Berlin am 26. September zum deutschen Olympiakandidaten ernannt wird, im kommenden Jahr die Bewerbung dann aber per Volksentscheid ablehnt.
1: Olympia ist noch Zukunftsmusik, nicht aber das hier.
15: Sport. Mit Martin Roschitz und mit Glückwünschen an den SC Magdeburg, der sich vorzeitig die Meisterschaft in der Handball-Bundesliga gesichert hat durch einen dramatischen 31:30 Heimsieg gegen die SG Flensburg-Handewitt. Dazu gleich mehr hier im Sport. Vorher schauen wir auf den Fußball und auf das Relegationsduell zwischen dem VfL Wolfsburg und dem Dritten der zweiten Liga SC Paderborn. Nach dem 0:0 im Hinspiel in Wolfsburg haben sich die Aufstiegschancen des Zweitligisten erhöht. Moritz Kühn hat die Partie in Wolfsburg verfolgt. Warum waren die Wölfe nicht in der Lage, das Spiel zu gewinnen?
16: Naja, ich würde sagen, Wolfsburg hätte sich den Sieg schon verdient gehabt. Der VfL mit deutlich mehr Torschüssen und auch dieser Monstergelegenheit in der ersten Hälfte durch Adam Dagim, als er im 1:1 gegen Paderborns Keeper scheiterte. Dann auch in der zweiten Hälfte wieder einige Gelegenheiten für Wolfsburg, unter anderem ein Freistoß von Eriksen in der 68. Minute gehalten und danach direkt anschließend ein Kopfball von Gerhard knapp vorbei. Aber der VfL Wolfsburg hatte auch Glück, weil die Paderborner den Führungstreffer erzielen hätten können in der 84. Minute. Die Paderborner offensiv kaum in Erscheinung getreten, aber dann Bilbia mit dem Lupfer knapp vor der Torlinie noch geklärt von den Wolfsburgern. Also Wolfsburg etwas besser, aber das, was zählt, ist das Ergebnis 0:0 und das schmeckt dem SC Paderborn.
15: Das Rückspiel in Paderborn steigt dann am Pfingstmontag. Bundestrainer Julian Nagelsmann hat den deutschen Kader für die Fußball-WM in den USA, Mexiko und Kanada nominiert und jetzt ist die Katze endgültig aus dem Sack. Manuel Neuer kehrt als Nummer 1 ins deutsche Tor zurück. Sportlich lässt sich diese Entscheidung von Nagelsmann durchaus begründen. Selbst mit 40 Jahren ist Neuer der einzige deutsche Keeper, der in dieser Saison zumindest phasenweise wieder Weltklasse ausgestrahlt hat.
17: Jeder weiß, glaube ich, welche Aura den Manu umgibt, welche Qualitäten er hat, was auch einer Mannschaft gibt. Wir planen mit ihm als Nummer 1 mit dem Wissen, dass wir, ich sage es mal, eine Weltklasse 1B-Lösung, die wir installiert haben, ebenfalls dabei haben.
15: Für Oliver Baumann ist die 1B-Lösung bitter. Aber Härtefälle gehören zum Profifußball. Problematischer als die Personalentscheidung selbst ist der kommunikative Umgang von Nagelsmann damit. Und vielleicht war es auch nicht besonders stilvoll, in Socken aufzutreten, die er vor einiger Zeit von Baumann geschenkt bekommen hatte. Einen neuen Trainer hat Bundesligist Union Berlin verpflichtet. Interimscoach Marie-Louise Ether wird sich künftig dem Bundesliga-Frauenteam widmen. Ihr Nachfolger kommt aus der Schweiz und heißt Mauro Lustrinelli. Der war schon mal Assistent bei Union unter Urs Fischer und zuletzt sensationell erfolgreich mit dem FC Thun, der völlig überraschend die Meisterschaft in der Schweiz holte. Und damit sind wir auch, wie eingangs versprochen, beim neuen deutschen Handballmeister SC Magdeburg. Frank Martin berichtet vom 31:30 gegen Flensburg, das gleichbedeutend mit dem vierten Meistertitel für Magdeburg ist.
18: Um 21:45 war es vollbracht. Magdeburg nach einem Kraftakt vorzeitig deutscher Handballmeister. 31:30 schlagen die Magdeburger die SG Flensburg-Handewitt, die Partie lange Zeit gut absolvierte in der ausverkauften Magdeburger GTEC Arena. Den Schlusspunkt in der Schlusssekunde setzte Magnus Saustrup mit diesem 31. Treffer. Flensburg allerdings lange Zeit der Partycrasher. Magdeburg tat sich schwer. Am Ende dürfte der SCM dennoch jubeln. Schlägt die SG Flensburg-Handewitt mit 31:30 und ist vorzeitig deutscher Handballmeister.
15: Außerdem hat der Meister der vergangenen Saison, die Füchse Berlin, im Kampf um die Champions League Quali einen unerwarteten Rückschlag hinnehmen müssen. Mit dem 30:30 Unentschieden gegen Hannover-Burgdorf. Eine bittere und womöglich vorentscheidende Niederlage kassierte Leipzig. Nach dem 27:33 gegen Melsungen droht mehr denn je der Abstieg in die zweite Liga. 10 Jahre nach dem Bundesliga-Aufstieg des Traditionsvereins.
1: Martin Roschitz mit dem Sport. Und Achtung, eine wichtige Gefahrenmeldung. Falschfahrer auf der B31A in Freiburg und dem Kreis Breisgau-Hochschwarzwald zwischen March, Umkirch und Freiburg, Landwasser St. Georgen, Industriegebiet Haid, kommt Ihnen ein Falschfahrer entgegen. Fahren Sie äußerst rechts und überholen Sie nicht. Auf der B31A in Freiburg und dem Kreis Breisgau-Hochschwarzwald zwischen March, Umkirch und Freiburg, Landwasser St. Georgen, Industriegebiet Haid. Dort ist ein Falschfahrer unterwegs. Vorsicht in beiden Richtungen.
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20: Um 5.30 Uhr mit Juliette Groß. Die Außenminister der NATO-Staaten wollen im schwedischen Helsingborg heute unter anderem über die militärische Unterstützung der Ukraine beraten. Dabei soll auch die Lastenverteilung in dem Bündnis eine Rolle spielen. Außerdem dürfte es um US-Soldaten in Europa gehen. Präsident Trump kündigte an, die USA würden 5.000, Zitat, zusätzliche Soldaten nach Polen entsenden. Ob es sich dabei tatsächlich um ein zusätzliches Kontingent handelt, ist noch unklar. Zuletzt hatten die USA verkündet, dass die geplante Entsendung von 4.000 Soldaten nach Europa gestoppt werde. Der Bundestag berät heute abschließend über die Apothekenreform. Die Regierung will vor Ort Apotheken durch die Neuregelung wirtschaftlich stärken und ihre Aufgaben ausweiten. Aus Berlin, Dietrich Karl Meurer.
0: Sie sollen künftig mehr Impfungen anbieten, etwa gegen Tetanus oder Hepatitis. Kunden sollen in Apotheken auch häufiger Vorsorge, Tests und Beratung erhalten. In bestimmten Fällen wird auch die Abgabe bekannter Medikamente ohne Rezept möglich. Für eine begrenzte Zeit sollen auch erfahrene Mitarbeiter eine Apotheke führen dürfen, wenn kein Apotheker verfügbar ist. Hintergrund ist eine angespannte Lage. Die Zahl der Apotheken sinkt und viele kämpfen mit Kosten, viel Papierkram und zu wenig Personal.
20: Am Abend hat der Bundestag beschlossen, dass die Ticketsteuer im Flugverkehr zum 1. Juli gesenkt wird. Die Steuer fällt auf jedes verkaufte Ticket an und hängt von der Länge des Fluges ab. Sollten die Fluggesellschaften die Steuersenkungen komplett an die Kunden weitergeben, sind Preissenkungen zwischen 2,50 Euro und 11,40 Euro möglich. Dass Fliegen durch die Senkung der Ticketsteuer tatsächlich günstiger wird, ist allerdings eher unwahrscheinlich. Wegen des Iran-Kriegs haben viele Airlines schon die Preise für Flüge erhöht. Das US-Raumfahrtsunternehmen SpaceX hat den für heute Nacht unserer Zeit geplanten Raketenstart in Texas verschieben müssen. Der Testflug einer neuen Version der Riesenrakete Starship wurde abgesagt, nachdem der Countdown mehrfach unterbrochen und wieder aufgenommen worden war. Grund dafür waren offenbar Probleme mit Treibstofftemperatur und Druck. Laut Firmenchef Musk ist ein hydraulischer Bolzen an einem der riesigen mechanischen Arme des Starturms nicht wie vorgesehen eingefahren. Sollte eine Reparatur gelingen, soll schon nach 24 Stunden der nächste Versuch stattfinden. Die Starship-Rakete ist 124 Meter hoch und größer sowie leistungsfähiger als Vorgängermodelle. Das Wetter in Deutschland. Tagsüber bleibt es trocken, im Norden zeitweise dichte Wolkenfelder, sonst oft heiter. Höchstwerte von Nord nach Südwest 21 bis 30 Grad, auf den Inseln etwas kühler. Am Samstag freundlich, im Nordwesten später einzelne Schauer oder Gewitter 24 bis 33 Grad. Das waren die Nachrichten.
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1: Um 5.34 Uhr, Achtung, Falschfahrer auf der B31A in Freiburg und im Kreis Breisgau-Hochschwarzwald zwischen March, Umkirch und Freiburg-Landwasser St. Georgen, Industriegebiet Haid, kommt Ihnen ein Falschfahrer entgegen. Fahren Sie äußerst rechts und überholen Sie nicht. Das betrifft die B31A in Freiburg und dem Kreis Breisgau-Hochschwarzwald zwischen March, Umkirch und Freiburg-Landwasser St. Georgen, Industriegebiet Haid. Dort ist ein Falschfahrer unterwegs. Vorsicht in beiden Richtungen. A8 Karlsruhe Richtung Stuttgart zwischen Dreieck Karlsruhe und Karlsbad 3 Kilometer Stau nach einem Unfall. Die A23 Hamburg Richtung Heide ist zwischen Eidelstedt und Pinneberg Süd wegen Bauarbeiten bis Montag 20 Uhr gesperrt. Die Umleitung führt ab Hamburg-Eidelstedt über die B4 nach Pinneberg-Mitte. Außerdem wird empfohlen, großräumig über die A7 auszuweichen. Die A24 Berlin Richtung Hamburg ist zwischen Wittenburg und Zarrentin nach einem Unfall bis ca. 12 Uhr gesperrt. Hier führt sie die Umleitung über die U10. Die A44 Düsseldorf Richtung Essen ist zwischen Kreuz Düsseldorf Nord und Ratingen-Schwarzbach wegen Tunnelwartungsarbeiten gesperrt. Die dauern noch bis Dienstag an. Und eine Meldung noch von der A44, diesmal Dortmund Richtung Kassel, zwischen Geseke und Kreuz Wünnenberg-Haaren. Dort gibt es wegen einer Fahrbahnerneuerung eine Sperrung. Bis 6 Uhr noch. Gute Fahrt in den Freitag vor Pfingsten. Das wünscht Ihnen Philipp Kaviar. Guten Morgen.
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1: In Schweden kommen heute die Außenminister der NATO-Mitgliedstaaten zusammen. Die USA drängen darauf, dass Europa mehr Verantwortung für das Bündnis übernimmt. Zuvor hatten die Vereinigten Staaten eine geplante Stationierung von US-Mittelstreckenraketen in Deutschland gestoppt. Christina Nagel.
21: Es ist das erste Zusammentreffen der NATO-Außenminister seit Beginn des Iran-Kriegs und diverser Ankündigungen der USA, das Engagement in Europa zurückfahren zu wollen. Wie schnell und in welchem Maße, das blieb bisher weitgehend offen. Klar ist nur, die Stimmung war schon mal besser. NATO-Generalsekretär Mark Rutte versucht wie gewohnt, dem Ganzen einen positiven Spin zu geben. Dass die USA künftig weniger Soldaten für das Bündnis zur Verfügung stellen wollen, ist aus seiner Sicht auch eine Chance.
22: Moving away
3: Um wegzukommen von einer ungesunden, übermäßigen Abhängigkeit von einem Verbündeten hin zu einer faireren Verteilung von Verantwortung für unsere kollektive Sicherheit.
21: Es geht schon lange nicht mehr um die Frage, ob Europa personell, materiell und finanziell mehr leisten kann und will, sondern darum, dass Europa schneller werden muss. Die US-Administration macht Druck und will ihre Truppenpräsenz zügig reduzieren. Im Raum steht der Abzug von 5.000 US-Soldaten aus Deutschland. Parallel wurde allerdings auch eine Verlegung von 4.000 US-Soldaten nach Polen gestoppt. Wann und wo konkret Truppen reduziert werden, dazu liegen laut Verteidigungsminister Boris Pistorius noch keine belastbaren Bestätigungen vor.
4: Das Einzige, was wir hören, ist, dass das Ganze eingebettet ist in eine Entscheidung, die Zahl der Brigaden in Europa, amerikanischer Brigaden, um eine zu reduzieren.
21: Schwerer wiegt aus militärischer Sicht die Ankündigung der US-Administration, keine Marschflugkörper vom Typ Tomahawk in Deutschland zu stationieren. Mit diesen Mittelstreckenwaffen wollten die Europäer eine Verteidigungslücke vorübergehend schließen, weil die Entwicklung eigener Systeme Zeit braucht. Eine Entscheidung, die von der Bundesregierung zwar bedauert, aber wohl auch wegen des zuletzt angespannten Verhältnisses zu US-Präsident Trump nicht offensiv kritisiert wird.
22: Wir konzentrieren uns darauf, die NATO weiter zu stärken,
21: betont stattdessen der stellvertretende Regierungssprecher Steffen Mayer. Deutschland übernehme schon jetzt mehr Verantwortung. So sieht es auch Außenminister Johann Wadephul. Das Ziel sei eine neue Lastenteilung, die Deutschlands und Europas wirtschaftlichem und militärischem Potenzial entspreche. Europa habe bereits nicht nur einen, sondern gleich drei Gänge zugelegt, sagt er. Wie auch NATO-Generalsekretär Rütte will Wadephul keinen Zweifel am transatlantischen Bündnis aufkommen lassen.
23: Unsere Botschaft ist klar. Unser Bündnis ist felsenfest und wir stehen zusammen, in Wort und Tat.
21: Möglichst große Einigkeit zu signalisieren, die offen zutage getretenen Differenzen mit Blick auf den Irankrieg vergessen machen. Auch das ein Ziel des NATO-Außenministertreffens in Helsingborg, der südschwedischen Stadt am Öresund, an der Tag für Tag die russische Schattenflotte vorbeizieht. Die Bedrohung durch Russland, der Krieg gegen die Ukraine bleiben bestimmende Themen des Bündnisses. Um weiter handlungsfähig zu bleiben, will NATO-Generalsekretär Rütte nach der Aufstockung der Finanzmittel im vergangenen Jahr der Allianz nun ein weiteres Update verpassen.
24: NATO
21: 3.0 heißt die neue Version, für die die NATO-Außenminister in Südschweden die Weichen stellen sollen, bevor im Juli dann die Staats- und Regierungschefs zum NATO-Gipfel in Ankara zusammenkommen.
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1: Macht er noch mal einen Sprung nach oben, der Ölpreis? Die steigende Nachfrage ab Pfingsten könnte dazu beitragen, denn Pfingsten ist Reisezeit. Entsprechend die Nachfrage nach Benzin, Kerosin und Diesel. Angela Göpfert aus der ARD-Finanzredaktion über das, was da eventuell auf uns zukommen könnte.
25: Die Ölkrise tritt in eine neue Phase. Bisher ging es vor allem um die Frage, wann die Blockade der Straße von Hormus endet und so wieder mehr Öl auf den Weltmarkt gelangt. Jetzt kommt ein zweiter Risikofaktor dazu, die starke Reisezeit im Frühling und Sommer. Mehr Autofahrten, mehr Flüge und damit mehr Nachfrage nach Benzin, Diesel und Kerosin. Robert Redfeld, Marktexperte von Wellenreiter Invest.
26: Wenn der Winter quasi vorbei ist und das Frühjahr beginnt, dann fahren die Leute mehr in den Urlaub, gerade schon so im April um Ostern herum, im Mai an den vielen Feier- und Brückentagen bis in den Juni hinein. Das ist die sogenannte Driving Season.
25: Diesmal trifft die Driving Season auf einen ohnehin angespannten Markt. Die weltweiten Ölreserven sind seit Kriegsbeginn deutlich gesunken. Laut der Internationalen Energieagentur fielen die gesamten Ölbestände, ohne die an Land oder auf See in der Golfregion gelagerten Mengen, um rund 380 Millionen Barrel.
27: Es ist so, dass die Lagerbestände im Ölmarkt sich schon den kritischen Niveaus nähern und sollte sich bis Ende Juni nichts ändern, dann dürften wir nochmal deutlich steigende Ölpreise sehen,
25: sagt Thomas Benedix, Rohstoffanalyst bei Union Investment. Besonders betroffen wäre Asien.
27: Dann dürften wir in einigen Stellen des Ölmarktes echte Knappheiten bekommen. Das sind vor allen Dingen Ölprodukte wie Flugbenzin oder Schiffsdiesel.
25: Für den Ölpreis heißt das, das Risiko bleibt kurzfristig nach oben gerichtet. Marktexperte Redfeld sieht saisonal häufig ein erstes Hoch um Ostern und ein zweites um Pfingsten. Auch diesmal hält er so ein Muster für möglich.
26: Wir können uns in diesem Jahr durchaus vorstellen, dass der Ölpreis an Pfingsten tatsächlich nochmal dieses Hoch markiert. Und dann sollte er eher nach unten tendieren.
25: Das wäre das mildere Szenario. Ein weiteres Hoch rund um Pfingsten und danach Entspannung. Voraussetzung ist aber, dass der Iran-Krieg nicht weiter eskaliert und die Blockade der Straße von Hormus rasch endet. Experten gehen davon aus, dass sowohl der Iran als auch die USA ein großes Interesse an einer Lösung haben. Ähnlich sieht es Rohstoffanalyst Benedix.
27: Wir gehen davon aus, dass keiner der beteiligten Parteien nochmal an einer extremen Eskalation interessiert ist und insofern in den nächsten Wochen eine Verhandlungslösung gefunden werden sollte.
25: Ab Herbst könnte zusätzlich das Wetter helfen. Marktexperte Redfeld verweist auf El Niño. Das Wetterphänomen kann die globalen Temperaturen erhöhen und vor allem in den USA für mildere Winter sorgen. Kurzfristig bleibt der Ölmarkt allerdings nervös. Die Reisezeit treibt die Nachfrage, die Straße von Hormus bleibt blockiert, die Lager sinken. Richtung Herbst könnte Entspannung kommen, aber nur, wenn aus der Ölkrise keine längere Versorgungskrise wird.
1: 5.43 Uhr und damit Zeit, jetzt die Seele aufzutanken mit einem besonders schönen Thema, wie ich finde. Schweden ist ja bekannt für ungewöhnliches Slow-TV. Millionen Menschen schauen dort jedes Jahr stundenlang wandernden Elchen zu. Ein ähnliches Kultformat gibt es inzwischen auch im Radio. Die Nacht des Vogelgesangs. 8 Stunden lang übertragen Reporter und Ornithologen live Vogelstimmen aus Mooren, Wäldern und an Seen im ganzen Land. Für viele Schwedinnen und Schweden gehört das inzwischen fest zum Frühling dazu. Unser Skandinavien-Korrespondent Arne Bartram hat zugehört.
2: Mosar, Woge, Brochit.
5: Möwen und Wellen, guter Stoff, sagt einer der Moderatoren im schwedischen Radio. Es ist mitten in der Nacht. Irgendwo an der Küste rauschen die Wellen. Möwen schreien im Wind. Wenig später übernehmen andere Vögel.
6: Jetzt haben die Rohrsänger angefangen.
5: Dann wieder minutenlang nur Naturgeräusche. Keine Musik, keine Nachrichten, kaum Moderation. Seit 2020 sendet das schwedische Radio einmal im Jahr die Vogelsongsnatten, die Nacht des Vogelgesangs. 8 Stunden lang übertragen Reporter und Ornithologen live Vogelstimmen aus ganz Schweden. Die Mikrofone stehen an abgelegenen Seen, in Mooren oder mitten im Wald. Produzentin Helena Söderlund.
6: Im Frühling singen die Vögel besonders viel. Und wir wollten unseren Hörern dieses maximale Naturerlebnis ermöglichen. Mitten in der Nacht und aus ganz verschiedenen Teilen des Landes.
5: Dieses Jahr konnten zugeschaltete Experten während der Sendung 85 Vogelarten identifizieren. So viele wie noch nie. Besonders eindrucksvoll, mitten in der Nacht meldet sich plötzlich ein Habichtskauz.
6: Und jetzt schalten wir zu. Oh, das war ein Habichtskauz.
5: Der seltene Ruf begeistert selbst die Experten im Studio.
2: Wow.
5: Für viele Menschen in Schweden ist die Vogelnacht inzwischen ein festes Frühlingsritual geworden. Rund 400.000 Menschen hören dieses Jahr zumindest zeitweise zu. Viele schreiben dem Sender mitten in der Nacht Nachrichten und erzählen, wo sie gerade zuhören. Produzentin Helena Söderlund.
6: In dieser Nacht entsteht ein besonderes Gemeinschaftsgefühl zwischen allen, die zuhören. Manche übernachten draußen, andere warten gerade beim ärztlichen Bereitschaftsdienst und manche bringen sogar Kinder auf die Welt, während sie die Vogelnacht hören.
5: Tatsächlich liest die Moderatorin während der Sendung mehrere Nachrichten von Frauen vor, die die Vogelnacht während der Wehen gehört haben.
6: Mein Mann und ich hörten während der Geburt von unserer Tochter die Aufnahme der Vogelnacht vom Jahr davor. Diese Naturgeräusche haben mir ein Gefühl von Sicherheit gegeben. Und jetzt schläft meine Tochter neben mir und im Hintergrund läuft wieder der Vogelgesang.
5: Für viele Hörer ist genau das der Reiz dieser ungewöhnlichen Radiosendung. Mitten in einer Welt voller Bildschirme, Push-Nachrichten und künstlicher Stimmen hören sie einfach nur der Natur zu. Produzentin Helena Söderlund.
6: Es ist beruhigend, schön und sicher und gleichzeitig vollkommen echt. Keine KI, keine Soundeffekte. Genau so klingt diese Nacht gerade jetzt.
5: Für viele Menschen ist die Vogelnacht deshalb wohl genau das Richtige für schlaflose Stunden. Keine Dauerreize, keine aufgeregten Stimmen, sondern einfach nur Naturgeräusche aus der Dunkelheit.
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1: Das Frankfurter Städelmuseum verbinden viele mit großen Sonderausstellungen. Rembrandt, Monet, Kirchner zum Beispiel oder Beckmann, alle liebevoll in extra gestalteten Räumen präsentiert. Nun aber zeigt das Städel eine völlig andere Art, Kunst zu präsentieren, denn die Ausstellung Elmgren und Draxet, Stillleben mit Gemüse, hat zeitgenössische Kunst im ganzen Museum verteilt und lädt zu einer Art künstlerischer Schatzsuche ein. Yvonne Koch weiß mehr.
7: Man traut manchmal den eigenen Augen nicht. Mitten im Städelmuseum gibt es ein Nobelrestaurant. Runde Tische, geschmackvoll eingedeckt, gedämmtes Licht, alles sehr elegant. Aber leer, bis auf einen Tisch in der Ecke, an dem eine junge Frau sitzt. Sie hat ein Handy in der Hand und scheint in einem FaceTime-Gespräch mit dem lebhaft erzählenden Gesprächspartner vertieft zu sein. Aber irgendetwas stimmt nicht an dieser Szenerie. An der jungen Frau.
8: Das ist eine hyperrealistische Figur. Also die Person gibt es so wirklich, die wurde mit Silikon abgeformt und dann nachgestellt.
7: Und Städelkuratorin Svenja Grosser erklärt auch gleich den psychologischen Effekt hinter dieser irritierenden Figur.
8: Man nennt den Effekt Uncanny Valley. Das bedeutet, wenn die Augen zum Beispiel nicht zwinkern, dann kriegt man dieses beklemmende Gefühl.
7: The Cloud haben die Künstler Michael Elmgren und Inga Draxet diese Installation von einem Nobelrestaurant genannt, die mit Illusion und Realität spielt. Und dieses Spiel zieht das dänisch-norwegische Künstlerduo bewusst durch das ganze Haus, verrät Elmgren.
9: Man könnte also sagen, dass wir wie ein freundliches Virus sind, das sich durch das gesamte Museum verbreitet.
7: Natürlich sind die Kunstwerke trotzdem nicht willkürlich im Städel verteilt, betont Kuratorin Svenja Grosser.
8: Also die Ausstellung Elmgren and Draxet, Stillleben mit Gemüse, ist eine interventive Ausstellung. Und wir haben die beiden dazu eingeladen, mit der Sammlung in einen Dialog zu gehen.
7: Sehr anschaulich sieht man das Resultat, wenn man die Treppe zum Bereich Alte Meister hochgeht. Die Statue eines jungen Mannes steht da. Barfuß, oberkörperfrei und nur mit Badeshorts bekleidet.
8: Er betrachtet mit einer Kamera unseren großen Marc Chagall, den wir hier im Treppenhaus hängen haben. Und das ist ein Spiel, was die beiden häufig machen. Wir betrachten jetzt das Kunstwerk von Elmgren and Draxet, das wiederum ein Werk aus unserer Sammlung betrachtet, wodurch wir uns auch unserer Rolle als Museumsbesucher und letztlich Beobachter von Kunst deutlicher bewusst werden.
7: Überhaupt lohnt es sich, alle Objekte genau anzuschauen. In der Installation Garden of Eden, die ein verlassenes Großraumbüro zeigt, haben die Künstler zum Beispiel spezielle Frankfurt-Bezüge eingebaut.
10: Wir sind durch Frankfurt gegangen und haben kleine Objekte gefunden, die auf den leeren Arbeitsplätzen ausgelegt sind. So können Sie sich verschiedene Personen vorstellen, die an diesen Plätzen gearbeitet haben.
7: Die Stillleben im Städel haben es Elmgren und Draxet offenbar besonders angetan. Neben dem Ölbild des Malers Chardin, das ein totes Rebhuhn zeigt, hat das Künstlerduo zum Beispiel leicht nach unten versetzt ihr eigenes Stillleben gesetzt.
8: Und sind zwei kindliche Hände, die an der Wand angebracht sind, aus der Wand herauskommen und die halten einen kleinen Dompfaff in den Händen. Und wenn man genau hinguckt, dann sieht man, dass dieser Dompfaff noch zart atmet.
7: Und bewusst deutet nichts darauf hin, wie das bei diesem Kunstobjekt möglich ist. Man merkt es der Ausstellung an, dass es den Künstlern Elmgren und Draxet Spaß gemacht hat, ihre Kunst im Städelmuseum zu inszenieren.
9: Das Museum ist unsere Leinwand. Wir spielen mit dem Museum, mit seiner DNA, mit seiner Geschichte. Die Kunstwerke sind Teil der Farbpalette.
7: Es ist eine ungewöhnliche Ausstellung, auf die sich das Städelmuseum eingelassen hat. Ohne Erklärtafeln, ohne vorgegebene Wege. Deshalb sollte man am besten dem Rat von Michael Elmgren folgen.
11: Please come and get lost.
7: Einfach kommen und sich darin verlieren.
1: Ein Tipp von Yvonne Koch. Die Ausstellung Elmgren und Draxet, Stillleben mit Gemüse. Noch bis Mitte Januar ist sie zu sehen im Frankfurter Städelmuseum.
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1: Das Thema Rente regt auf. Wieder einmal. Auslöser ist ein Medienbericht, nachdem das Renteneintrittsalter schrittweise auf 70 Jahre erhöht werden soll. Zwar hat die zuständige Rentenkommission beschwichtigt, es sei noch nichts entschieden. Doch in Politik und Medien wird kräftig darüber diskutiert. Unsere Gastkommentatorin Leila Al-Serori, Politikchefin beim Handelsblatt aus Düsseldorf, bezweifelt, dass die schwarz-rote Koalition zu einer großen Rentenreform überhaupt in der Lage ist.
12: Die Rentenreform könnte für die Koalition zur bislang größten Belastungsprobe werden. Schon jetzt prallen die Interessen hart aufeinander. Die SPD steht unter Druck von Gewerkschaften und ihrem linken Flügel, die längere Lebensarbeitszeiten strikt ablehnen. In der Union wiederum wächst der Reformdruck. Und jetzt dringen interne Diskussionen nach außen, durchgestochen aus den eigenen Reihen. Für viele in der Koalition ist das ein Warnsignal. Die eigentliche Rentendebatte hat noch nicht einmal begonnen und schon wächst das Misstrauen. Das verheißt nichts Gutes für die kommenden Wochen, in denen die Koalition große Reformen durchbringen will. Dass das Rentensystem reformiert werden muss, steht dabei außer Frage. Aber ob diese zerstrittene Regierung solch eine Mammutaufgabe lösen kann, wird mit jedem Tag fraglicher.
1: Das meint Leila Al-Serori vom Handelsblatt. Nach Ansicht des Stern kommt Deutschland nicht an einem höheren Eintrittsalter vorbei. Das Magazin aus Hamburg hält das auch für gerechtfertigt.
13: Unsere Lebenserwartung wird Jahr für Jahr höher. Männer, die heute das 65. Lebensjahr erreichen, können sich im Schnitt auf mehr als 17,5 weitere Lebensjahre freuen. Frauen sogar auf fast 21. Vor 50 Jahren waren es jeweils gut 5 Jahre weniger. Es ist also logisch, dass mit der Lebenserwartung auch das Rentenalter steigt. Man braucht nicht mal die schwierige Finanzlage der Rentenkasse durch die demografische Entwicklung heranzuziehen, um zu sehen, dass das sinnvoll ist. Wer länger lebt, ist in der Regel auch länger leistungsfähig.
1: Nach Meinung der Schwäbischen Zeitung aus Ravensburg geht die Debatte an der Wirklichkeit vorbei. Die Praxis in den Betrieben sehe oft anders aus.
13: Etwa 60% der Arbeitnehmer verlassen vor dem regulären Renteneintritt ihr Unternehmen. Denn ältere Beschäftigte gelten in manchen Branchen eher als Kostenfaktor denn als dringend benötigte Fachkraft. Hinzu kommt eine Unsicherheit, die in der Debatte erstaunlich wenig Beachtung findet. Die Folgen der künstlichen Intelligenz für den Arbeitsmarkt. Niemand kann heute seriös vorhersagen, wie viele Arbeitsplätze in den kommenden Jahrzehnten verschwinden oder sich grundlegend verändern werden. Dass Beschäftigte früher aus dem Erwerbsleben gedrängt werden, weil sie die Anforderungen nicht mehr erfüllen, erscheint möglich. Wie soll dann eine Rente mit 70 funktionieren?
1: Die Frankfurter Rundschau hält die aktuelle Diskussion für müßig.
13: Mal wieder wird lediglich über eine Stellschraube diskutiert, die zudem in einem ohnehin angespannten gesellschaftlichen Klima viele nur unnötig verunsichert. Dabei sollte es sich herumgesprochen haben, dass das Versprechen, das Rentensystem für Ruheständler auskömmlich sowie für Arbeitnehmer und Arbeitgeber bezahlbar zu machen, nur mit einem umsichtigen Konzept mit einem Bündel von Vorschlägen erfüllt werden kann. Alles andere ist kontraproduktiv.
1: Das Darmstädter Echo findet verfrühte Diskussionen über Streitpunkte wie das Renteneintrittsalter falsch. Es fordert, erst einmal die Ergebnisse der Rentenkommission abzuwarten.
13: Es ist viel zu früh, über die jetzt nach außen gedrungenen Überlegungen zu urteilen. Zum einen ist der Diskussionsprozess offenbar noch im Gange. Zum anderen lässt sich über die soziale Ausgewogenheit des Gesamtkonzepts erst dann etwas sagen, wenn alles auf dem Tisch liegt. Lassen wir die Kommission ihre Arbeit machen.
1: Das waren die Standpunkte. Zusammengestellt hat sie Torben Müller. Und die Standpunkte gibt es täglich auch als
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14: 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Es spricht Silvia Mustert, Pastorin in Hannover.
15: Der Verdienstorden der Bundesrepublik Deutschland ist die höchste Anerkennung, die die Bundesrepublik für Verdienste um das Gemeinwohl ausspricht. So steht es auf der Internetseite des Bundespräsidenten. Als Bundesverdienstkreuz wird es an Bürgerinnen und Bürger im In- und Ausland verliehen. Sie bekommen es dafür, wenn sie etwas Besonderes leisten, sei es auf politischem, wirtschaftlichem, kulturellem oder geistigem Gebiet. Jedes Jahr werden mehr als 1000 Menschen ausgezeichnet. Oft sind es Menschen, die ehrenamtlich viel geleistet haben. Das ist gut so. Anerkennung ist mehr als eine höfliche Geste. Sie würdigt Einsatz und macht sichtbar, dass es einen Unterschied macht, wenn Menschen sich engagieren. Und manchmal ermutigt sie auch andere, sich einzubringen. Ich komme aus einem kleinen Dorf. Feste und Veranstaltungen fanden nur dann statt, wenn Menschen sich ehrenamtlich dafür engagiert haben. Im Fußballverein, in der Feuerwehr, im Kirchenvorstand. Weil es sie gab, wurde am 1. Mai im Dorf ein Maibaum mit Musik und Tanz aufgestellt. Weil es sie gab, fanden Zeltfeste und Laternenumzüge statt. Hinter diesen schönen Stunden standen Menschen, die Zeit investierten, Kuchen backten, aufräumten, planten und Verantwortung übernahmen für das gemeinsame Wohl in unserem Dorf. Selten war einer allein die treibende Kraft, die Gemeinschaft zählte. Der Apostel Paulus findet in seinem ersten Brief an die Gemeinde in Korinth ein schönes Bild dafür, wie eine solche Gemeinschaft funktionieren kann. Die Gemeinde, schreibt er, ist wie ein Körper, viele Glieder, unterschiedliche Aufgaben und doch ein zusammengehöriges Ganzes. Kein Teil ist überflüssig, keiner kann für sich allein bestehen. Erst im Zusammenspiel entsteht das, was trägt. Unser gesellschaftliches Leben funktioniert ohne dieses Engagement nicht. Nicht im Dorf, nicht in der Stadt, nicht in der Kirche. Viele Strukturen, die wir für selbstverständlich halten, existieren nur deshalb, weil Menschen diesen Gemeinsinn haben. Wunderbare Menschen, die bereit sind, ihre Zeit und ihre Fähigkeiten einzubringen. Freiwillig und oft ohne jede öffentliche Anerkennung. Danke dafür.
14: Sie hörten einen Beitrag der Evangelischen Kirche. Es sprach Silvia Mustert, Pastorin in Hannover. 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
1: Um 6 Uhr mit Martin Wilhelmi. Die NATO-Außenminister setzen heute ihre Beratungen in Helsingborg in Schweden fort. Sie haben bereits gestern Abend für einige Stunden zusammengesessen, um den NATO-Gipfel im Sommer vorzubereiten. Aus der NDR-Nachrichtenredaktion Thorsten Lange.
2: Es sind vor allem zwei Entwicklungen, die das Bündnis derzeit beschäftigen: die Unzufriedenheit der USA und die Bereitschaft der Europäer, mehr Verantwortung zu übernehmen. Bundesaußenminister Wadefuhl hatte vor seinem Abflug nach Schweden betont, dass Deutschland sich dabei in einer Führungsposition sieht. Als Ziel nannte er eine Lastenteilung, die Deutschlands und Europas wirtschaftlichem und militärischem Potenzial entspricht. Sein amerikanischer Kollege Rubio machte nochmals deutlich, dass die Vereinigten Staaten sich im Irankrieg von ihren NATO-Verbündeten nur unzureichend unterstützt fühlen. Man verlange nicht, dass die Europäer Kampfjets schicken, aber sei verärgert darüber, dass sie sich weigerten, überhaupt etwas zu machen, so Rubio.
1: Der Bundestag entscheidet heute über die von der Bundesregierung geplante Apothekenreform. Dadurch sollen Apothekerinnen und Apotheker mehr Kompetenzen bekommen. Jan Zimmermann in Berlin erklärt, was sich konkret ändern soll.
3: Die Apotheken sollen künftig mehr machen dürfen, erhalten also zusätzliche Befugnisse. Schon jetzt können sich Erwachsene in Apotheken gegen Grippe und alle über 12 Jahre gegen Corona impfen lassen. Mit der Reform sollen mehr Impfungen möglich sein, zum Beispiel auch gegen Tetanus und Hepatitis. Auch sollen Kunden mehr Vorsorge, Tests und Beratungen in Apotheken erhalten. Und in bestimmten Fällen soll man auch verschreibungspflichtige Medikamente ohne ärztliches Rezept bekommen, etwa bei chronischen Krankheiten oder einfachen Beschwerden. Insgesamt geht es darum, die Apotheken wirtschaftlich zu stärken, indem sie mehr anbieten dürfen als bislang.
1: Weiteres Thema im Bundestag ist heute das sogenannte antragslose Kindergeld. Das soll künftig nach der Geburt des Kindes automatisch ausgezahlt werden. Die Eltern müssen also keinen Antrag mehr stellen. Bundesfinanzminister Klingbeil erwartet, dass junge Familien dadurch spürbar entlastet werden. Das neue Verfahren soll schrittweise eingeführt werden. Einen entsprechenden Gesetzentwurf hatte das Bundeskabinett im März auf den Weg gebracht. Heute befasst sich der Bundestag zum ersten Mal damit. Das Kindergeld beträgt aktuell 259 € pro Monat und Kind, unabhängig vom Einkommen. Bundesfamilienministerin Prien prüft Einschnitte beim Elterngeld. Der Grund: Im Koalitionsausschuss war vereinbart worden, dass sie in ihrem Ressort 500 Millionen € einsparen muss, davon 350 Millionen € beim Elterngeld. Der Welt sagte Prien, sie werde sich als Teil der Regierung solidarisch daran halten, was der Koalitionsausschuss beschlossen habe. Wie sie die Einsparziele konkret erreicht, will sie in der Regierung und mit den Fraktionen verhandeln. Dabei gäbe es verschiedene Stellschrauben, unter anderem die Dauer des Elterngeldbezugs, so Prien. Derzeit beträgt die Laufzeit 14 Monate, von denen mindestens 2 der Vater nehmen muss. Im ersten Relegationsspiel zur Fußball-Bundesliga haben der VfL Wolfsburg und der SC Paderborn unentschieden gespielt. Die beiden Mannschaften trennten sich 0:0. Aus der NDR-Sportredaktion Moritz Kühn.
4: Die Wolfsburger hatten zwar deutlich mehr Ballbesitz und Torschüsse, aber erspielten sich kaum hochkarätige Chancen. Dagim scheiterte in der ersten Hälfte freistehend an Paderborn-Keeper Seimen. Die Gäste aus Ostwestfalen offensiv ohne richtige Durchschlagskraft, aber fast hätten sie gewonnen. Ein Lupfer von Bilbia in der 84. Minute klärte die Wolfsburger Hintermannschaft kurz vor der Torlinie. In der Nachspielzeit sah noch Paderborn Sticker die gelb-rote Karte. Das 0:0? Für den VfL zu wenig, für den SC Paderborn dagegen eine gute Ausgangsposition für das Rückspiel am kommenden Montag.
1: Und der SC Magdeburg ist zum 4. Mal deutscher Handballmeister. Magdeburg gewann das Topspiel gegen Verfolger SG Flensburg-Handewitt in letzter Sekunde mit 31:30. Bei den 3 noch verbliebenen Spielen kann die Mannschaft nun nicht mehr vom ersten Platz verdrängt werden. Das waren die Nachrichten.
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5: Heute neben Sonne zeitweise auch dichtere Wolkenfelder. Es bleibt meist trocken. Östlich der Elbe, da kann es vereinzelt Schauer geben. Die Höchstwerte liegen bei 21 Grad in Niebüll und Triebsees. Bis 26 Grad werden es in der Grafschaft Bentheim. Auf den Inseln bleibt es kühler. Morgen wird es dann aber noch wärmer. Neben längerem Sonnenschein wird es dann aber auch ein paar Wolkenfelder geben. Es bleibt meist trocken bei verbreitet 24 bis 29 Grad. An der See 18 bis 24 Grad. Am Sonntag auch weiter freundlich und meist trocken mit viel Sonnenschein bei dann 16 bis 28 Grad. Und auch am Montag viel Sonnenschein und trocken bei bis zu 30 Grad. 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Die A23 Hamburg Richtung Heide ist zwischen Eidelstedt und Pinneberg Süd wegen Bauarbeiten bis Montagabend 20 Uhr gesperrt. Die Umleitung führt ab Hamburg-Eidelstedt über die B4 bis Pinneberg Mitte oder weichen Sie großräumig über die A7 aus. Und die A24 Berlin Richtung Hamburg ist zwischen Wittenburg und Zarentin nach einem Unfall bis ca. 12 Uhr gesperrt. Die Umleitung führt über die U10. Am Mikrofon ist Liane Kossmann. Schönen guten Morgen. Die Sudetendeutschen treffen sich seit Jahrzehnten zu Pfingsten. Diesmal ist bei ihrer Veranstaltung ab heute aber einiges anders. Die Vertriebenen und ihre Angehörigen versammeln sich nämlich zum ersten Mal in Tschechien und damit in der früheren Heimat. Das Festival Meeting Brno hat sie nach Brünn eingeladen. 81 Jahre nach NS-Herrschaft, Krieg und Vertreibung soll dies ein weiterer Schritt der Versöhnung sein. Aber in Tschechien kochen die Emotionen hoch, geschürt von Politikern der rechtspopulistischen Koalition unter Premier Babiš. Die wollen das Treffen verhindern. Die Organisatoren aber halten an ihren Plänen fest und auch aus Deutschland werden Bundesinnenminister Dobrindt und Bayerns Ministerpräsident Söder erwartet. Proteste sind angemeldet und die gab es auch schon in den letzten Tagen. Sie schwenken tschechische Fahnen und halten Stoppschilder in die Höhe. Einige hundert Menschen versammeln sich in den vergangenen Wochen immer wieder, um gegen den ersten Sudetendeutschen Tag in Tschechien zu protestieren. Organisiert von außerparlamentarischen Kommunisten oder von der rechten Regierungspartei von Parlamentspräsident Tomio Okamura. In Brünn findet trotz des Protests vieler Bürger ein Treffen der Nazi-Nachfahren der sudetendeutschen Landsmannschaft statt. Ihr Ziel war Rache und Rückkehr in die angebliche Heimat, in die sie den schrecklichen Nazi-Terror gebracht hatten. Diejenigen, die sich diesen Kriminellen anschließen, haben in unserem Land nichts zu suchen. Der populistische Ex-Präsident Miloš Zeman bezeichnet den Verband der Vertriebenen als, Zitat, Hitlers fünfte Kolonne. Ihr Treffen in Brünn sei eine Beleidigung der NS-Opfer und des tschechischen Volkes. Wenn man sich fragt, warum das Treffen in Brünn stattfindet und nicht in München oder in einer anderen bayerischen Stadt, dann fällt einem keine andere Antwort ein, als dass es zu einer neuen Welle von Eigentumsansprüchen, Restitutionsforderungen und vielleicht sogar zu einer Rückkehrwelle kommen könnte. In der Landsmannschaft waren lange Alt-Nazis aktiv. Verschwiegen wird von tschechischen Kritikern aber meist, dass die Sudetendeutschen 2015 auf die missverständliche Forderung auf Rückgewinnung der Heimat verzichtet haben. Im Parlament hat Okamura eine Erklärung durchgeboxt, die das Vertriebenentreffen verurteilt und eine Absage fordert, gegen den Widerstand der gesamten Opposition. Politiker sollten Brücken bauen und nicht einreißen. Wir haben beschlossen, uns nicht an diesem braunen Theater zu beteiligen. So Martin Kupka, Chef der konservativen Bürgerdemokraten. Regierungschef Babiš hat seine Meinung mehrfach geändert. Zuerst war das Treffen für den Populisten eine private Bürgerinitiative, dann hielt er es für unglücklich. Ich habe die Parlamentsresolution natürlich nicht im Detail gelesen, aber wir haben vereinbart, dass wir das innerhalb der Koalition regeln. Deutschland ist unser wichtiger Partner, aber so ist das dann halt gelaufen. Die Politikbeobachterin Lucie Stuchlíková hält die tschechische Debatte für absurd. Angesichts schlechter Umfragewerte sei der rechte Parlamentspräsident Okamura auf der Suche nach neuen imaginären Feindbildern. Migranten sind out und wollen außerdem gar nicht wirklich nach Tschechien. Roma sind ein alter Hut. Die Ukrainer kommen bei den rechten Wählern zwar gut an, sind aber eigentlich günstige Arbeitskräfte. Was kann man da dann noch machen? Nimm einen Sudetendeutschen.
6: co ti zbývá, když nemáš co vraštam sudeťáka.
7: Der aktuelle Präsident Petr Pavel übernahm kurzfristig die Schirmherrschaft über das Versöhnungsfestival, das die Sudetendeutschen eingeladen hat. Tschechische Regierungsvertreter werden nicht in Brünn teilnehmen. Dabei steht auch Babiš zur deutsch-tschechischen Aussöhnung nach dem Fall des Eisernen Vorhangs und der gemeinsamen Regierungserklärung von 1997. Darin drücken beide Seiten Bedauern über das Leid der jeweils anderen aus und verpflichten sich, in die Zukunft zu blicken. Die gebürtige Brünnerin Katarzyna Tutschkova stieß 2009 eine breite Aufarbeitungswelle an mit ihrem preisgekrönten Roman über den Leidensweg einer Deutsch-Tschechin. Ich verstehe, dass es Menschen gibt, die nun Bedenken haben wegen ihrer Familiengeschichte oder weil sie die Indoktrination des sozialistischen Regimes verinnerlicht haben. Aber ich bin sehr enttäuscht davon, dass Politiker das immer wieder als Mittel nutzen, um Ängste zu schüren. Denn das ist wirklich nichts anderes, als Menschen, die nicht ausreichend informiert sind, in einen Käfig des Hasses zu treiben, der leicht zum Auslöser für Unruhen werden kann.
8: Rozbuška nějaké nepříjemnosti.
5: Sagt die Autorin Katarzyna Tutschkova im Bericht von Marianne Allweis. 6:10.
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5: Das Pfingstwochenende bringt nicht nur warme Temperaturen, es wird wohl auch ziemlich voll, besonders an der Nord- und Ostsee. Viele Tourismusagenturen melden für Schleswig-Holstein eine gute oder sogar sehr gute Buchungslage. Hotels, Ferienwohnungen und Gaststätten bereiten sich auf einen kleinen Ansturm vor. Julian Marxen.
9: Die Strandkörbe stehen, Restaurants richten nochmal ihre Terrassen her, holen Sonnenschirme raus und auch die Ferienvermieter sind gewappnet. In der Lübecker Bucht liegt die Auslastung über Pfingsten laut Zimmervermittlung bei 80%, in Travemünde bei 90% und in Heiligenhafen sogar bei bis zu 95%. Und auch Jacqueline Schumacher vom Tourismusservice Grömitz ist sehr zufrieden.
10: Wir sind bei knapp 90% Auslastung, merken aber, dass uns die Wettervorhersage fürs Wochenende uns absolut in die Karten spielt. Also die Leute sehen alle, die Sonne kommt, die Sonne ist da, wir wollen unbedingt raus, wir wollen an die Ostsee und rufen uns jetzt die letzten Tage vermehrt an, buchen online noch die letzten Lücken.
9: Und dabei fragen Urlauber aufgrund überall gestiegener Preise stärker als früher gezielt nach günstigen Unterkünften, wie zum Beispiel die Tourismusagentur Lübecker Bucht berichtet. Freie Zimmer sind über Pfingsten aber, trotz guter Buchungslage, noch überall in Schleswig-Holstein zu bekommen.
5: Krankenhäuser in Not. Insgesamt 52 Kliniken aus

0: Regionalen oder Landeskliniken gleichen häufig deren Defizite aus. Diese Häuser erhalten also zusätzliche Mittel. Die Organisatoren der neuen Kampagne fordern deshalb eine fairere Verteilung öffentlicher Gelder. Dazu wurde auch eine Petition gestartet.
1: Nach dem Tod des 8-jährigen Fabian aus Güstrow in Mecklenburg-Vorpommern ist der 5. Verhandlungstag am Landgericht Rostock beendet worden. Laut einer Zeugin ist das Alibi der Angeklagten lückenhaft. Außerdem sorgte Fabians Großmutter vor Gericht für Verwunderung. Jürgen Jakob Gericke.
2: Eine Polizeibeamtin hat berichtet, Gina H. habe ihr gegenüber ausgesagt, dass sie durchgängig bei ihren Pferden war, an dem Tag, an dem Fabian getötet worden ist. Laut einem Überwachungsvideo und Zeugenaussagen ist der auffällige Pickup-Truck der Angeklagten aber in Güstrow gesehen worden, in dem fraglichen Zeitraum und ganz in der Nähe der Wohnung, wo der Junge verschwunden ist. Neben weiteren Zeugenaussagen und Sprachnachrichten, die im Landgericht Rostock Thema waren, hat vor allem die Befragung von Fabians Oma väterlicherseits für Irritationen gesorgt. Sie konnte sich an vieles nicht mehr erinnern, was sie der Polizei bei früheren Befragungen ausführlich erzählt hatte, und einige Aussagen nahm sie auch zurück oder gab widersprüchliche Antworten.
1: Seit 2015 verpflichtet in Hamburg ein Gesetz die Dienststellen der Stadt dazu, Gleichstellungsbeauftragte zu bestellen und zu fördern. In den Behörden und öffentlichen Unternehmen werden Gleichstellungsbeauftragte aber sehr unterschiedlich behandelt. Das geht aus der Antwort des Senats auf eine Anfrage von SPD und Grünen hervor. Susanne Röse mit Einzelheiten.
3: Die gleichstellungspolitische Sprecherin der SPD-Fraktion Astrid Henjes sagt es ganz deutlich.
4: Gleichstellung ist kein Nice-to-have, Gleichstellung ist ein Verfassungsauftrag.
3: Die große Anfrage sei eine gute Bestandsaufnahme für die anstehende Neufassung des Gesetzes. Dabei wolle man von bereits gut aufgestellten Dienststellen lernen, so Mareike Engels von den Grünen. Und so sieht es zum Beispiel in den Bezirksämtern aus. In Mitte und in Wandsbek mit jeweils rund 1.450 Beschäftigten gibt es je eine Gleichstellungsbeauftragte plus Vertretung. In Mitte wird die Beauftragte mit 14 Wochenstunden für ihre Aufgabe entlastet. In Wandsbek werden dafür 20 gewährt. Im Bezirksamt Harburg dagegen wird nur nach Bedarf zeitlich entlastet. Insgesamt entstehen durch Entlastungsstunden für die 73 Gleichstellungsbeauftragten in den Hamburger Dienststellen laut Senat rechnerische Personalkosten in Höhe von rund 2 Millionen Euro.
1: Die Außenminister der NATO-Staaten wollen heute bei ihrem Treffen in Schweden den Bündnisgipfel im Sommer weiter vorbereiten. Überschattet wird dieses Treffen aber ja von neuen transatlantischen Spannungen. Wohin steuert die NATO? Das ist unser NDR-Info-Thema heute. Und wir sprechen gleich nach dem Sport ausführlich mit unserem Korrespondenten in Helsingborg. Bringen Sie aber schon mal auf den aktuellen Stand dazu. Kurz und kompakt, 6.15 Uhr.
5: Die Außenminister der NATO-Staaten bereiten am zweiten Tag ihres Treffens über die militärische Unterstützung der Ukraine. Dabei soll es auch darum gehen, welche Staaten des Bündnisses wie viele Waffen liefern. Außerdem dürften die in Europa stationierten US-Soldaten ein Thema sein. Präsident Trump kündigte an, 5.000 zusätzliche Soldaten nach Polen zu schicken. Zuletzt hatten die USA noch verkündet, dass die geplante Entsendung von 4.000 Soldaten nach Europa gestoppt werde. Der Bundestag entscheidet heute darüber, ob Apotheken mehr Verantwortung für die Gesundheitsversorgung bekommen. Das von der schwarz-roten Bundesregierung eingebrachte Gesetz sieht unter anderem vor, dass Apothekerinnen und Apotheker künftig mehr Impfungen verabreichen dürfen, etwa gegen Tetanus oder FSME. Ein weiteres Thema ist eine Umstellung beim Kindergeld. Die Leistung soll nach dem Willen von Union und SPD in Zukunft ausgezahlt werden, ohne dass Eltern vorab einen Antrag stellen müssen. Betroffene häuslicher Gewalt sollen sich künftig schneller von ihren Partnern scheiden lassen können. Das sieht ein Gesetzentwurf von Bundesjustizministerin Hubig vor, über den die Funke Mediengruppe berichtet. Wer Gewalt durch den Partner erfahre, müsse sich auch ohne Ablauf des Trennungsjahres scheiden lassen können, so Hubig. Zudem sieht der Vorstoß vor, dass die Wohnadressen der Betroffenen künftig besser vor den Ex-Partnern geschützt werden müssen. Und das Wetter in Norddeutschland. Heute neben Sonne, zeitweise dichtere Wolkenfelder, meist trocken. Östlich der Elbe vereinzelt Schauer. Die Höchsttemperaturen 21 bis 26 Grad, auf den Inseln kühler. Soweit der Überblick. Weiter mit Liane Kossmann.
1: Schönen guten Morgen.
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1: Es sollte der vorletzte große Schritt in Richtung Klassenerhalt werden. Der Relegationsabend gestern endete für den VfL Wolfsburg aber dann doch enttäuschend, Christian Hake.
6: Denn die Niedersachsen kamen im Relegationshinspiel

0: Spiel im heimischen Stadion nicht über ein 0:0 gegen Paderborn hinaus. Moritz Kühn war für uns dabei.
1: Es war kein schönes Spiel. Die Wolfsburger hatten zwar deutlich mehr Ballbesitz und Torschüsse, aber erspielten sich kaum hochkarätige Chancen. Dagim scheiterte in der ersten Hälfte freistehend an Paderborn-Keeper Seimen. Die Gäste aus Ostwestfalen offensiv ohne richtige Durchschlagskraft, aber fast hätten sie gewonnen. Ein Lupfer von Bilbia in der 84. Minute klärte die Wolfsburger Hintermannschaft kurz vor der Torlinie. In der Nachspielzeit sah noch Paderborn Sticker, die gelb-rote Karte. Das 0:0? Für den VfL zu wenig, für den SC Paderborn dagegen eine gute Ausgangsposition für das Rückspiel am kommenden Montag.
0: Da geht es dann sozusagen wieder bei Null los. Heute Abend dann das Relegationshinspiel eine Etage tiefer. Um 20.30 Uhr empfängt Drittligist Rot-Weiß Essen die Spielvereinigung Greuther Fürth aus der zweiten Liga. Ganz oben angekommen ist bereits der SC Magdeburg. Nach dem 31:30 gestern über die SG Flensburg-Handewitt ist Magdeburg 3 Spieltage vor Schluss vorzeitig deutscher Meister. Und das durchaus verdient, sagt SCM-Trainer Bennett Wiegert.
2: Wenn ich die Quoten auf dem Tablet sehe, sage ich, oh, schwierig dieses Spiel 31:30 gegen so eine qualitativ hochbesetzte Mannschaft wie Flensburg gewinnen zu können. Und trotzdem gelingt es uns. Das spiegelt auch vielleicht so ein bisschen die Saison, was uns in der Saison gelungen ist, dass wir halt Big Points gesetzt haben, gegen direkte Konkurrenten in Hallen gewonnen haben, wo es einfach schwer ist zu gewinnen. Berlin, Flensburg, Gummersbach, wo kaum jemand besteht. Und da sollen wir stolz drauf sein. Und deswegen glaube ich auch, in der Summe, im Summa summarum, ist es eine verdiente deutsche Meisterschaft. Ob das heute ein verdienter Sieg ist, na, das sollen andere bewerten.
0: Die Entscheidung in der Handball-Bundesliga also gefallen. Beim Tennisturnier am Hamburger Roten Baum noch nicht, aber das Turnier ist auf der Zielgeraden. Heute stehen bereits die Halbfinals an und das mit einigen Überraschungen. Ina Kast fasst uns den gestrigen Viertelfinaltag zusammen, der aus deutscher Sicht Licht und Schatten zu bieten hatte.
3: Daniel Altmaier konnte nicht an seine starke Leistung aus dem Achtelfinale anknüpfen. Vielleicht lag es aber auch daran, dass sein Gegner Tommy Paul beim 6:2 und 7:5 im ersten Satz fast nichts angeboten hat und im zweiten Satz in den entscheidenden Momenten nervenstärker war. Pauls Halbfinalgegner Alex de Minaur hat einen bärenstarken Eindruck hinterlassen in seinem Viertelfinale. Er brachte den Italiener Dardari im ersten Satz zum Verzweifeln, gewann ihn mit 6:0. Der zweite Satz war dann wesentlich ausgeglichener, aber auch da bewies der Australier einmal mehr in einigen Ballwechseln, dass er einer der schnellsten und flinksten Spieler auf der Tour ist. Im oberen Turnierbaum ist mit Alex Kovacevic ein weiterer US-Amerikaner ins Halbfinale gekommen. Sein Gegner dort, der peruanische Überraschungsmann Ignacio Buse. Für viel Freude haben die beiden Deutschen Doppel gesorgt. Jakob Schneider und Marc Wallner stehen im Halbfinale und können ein rein deutsches Endspiel am Samstag möglich machen. Denn Kevin Krawitz und Tim Pütz haben das Finale nun schon kampflos erreicht, weil ihre Gegner wegen einer Verletzung passen müssen.
0: Viermal verloren und doch hat die deutsche Eishockey-Nationalmannschaft bei der WM noch immer eine reale Chance, das Viertelfinale zu erreichen. Dafür braucht es aber in den letzten 3 Spielen jeweils einen Sieg. Burkhard Hupe ist für uns beim Turnier in der Schweiz dabei. Zumindest im letzten Spiel gegen die USA zeigte der Trend ja nach oben. Hat sich denn die Stimmung im Team auch dementsprechend verbessert?
4: Das ist tatsächlich so. Ich war gestern beim Training, habe mit ein paar Spielern sprechen können und die wirkten in der Tat so, als wären die großen Selbstzweifel der ersten Tage beseitigt worden. Das klingt natürlich ein bisschen paradox für Außenstehende, weil das Spiel gegen die USA ja höchst unglücklich im Penalty-Schießen verloren ging. Aber es war endlich mehr Struktur zu erkennen, mehr Präsenz im Drittel des Gegners, mehr Tempo und Kreativität im Angriff und endlich auch mal mehr Effizienz im Abschluss. Und das immerhin gegen den Titelverteidiger aus den USA. Vielleicht kann jetzt auch ein neuer Angreifer von diesem Stimmungswandel profitieren. Alexander Karatschun ist gestern aus Schwenningen nach Zürich gereist. Er nimmt den Platz des verletzten Daniel Fischbuch ein. Und dieser Karatschun war in der WM-Vorbereitung schon ein sehr auffälliger Stürmer, hat eine starke Saison gespielt mit Schwenningen, war der zweitbeste deutsche Stürmer in der Liga, ist ein ganz wuchtiger Center, der der deutschen Mannschaft auf jeden Fall auf Anhieb weiterhelfen könnte.
0: Deutschland gegen Ungarn. Das erste von 3 Endspielen fürs deutsche Team bei der Eishockey-Weltmeisterschaft startet heute Nachmittag um 20:40. Und zum Abschluss noch eine krasse Zahl. Cristiano Ronaldo hat seinen 31. Vereinstitel gewonnen. Mit einem 4:1-Sieg und 2 Ronaldo-Toren am letzten Spieltag sicherte sich sein Club Al-Nassr den Titel in der Saudi-Pro-League. Es ist Ronaldos erste Meisterschaft mit Al-Nassr, die er gestern im Stadion unter Tränen feierte.
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4: Musik
6: Mit einem Empfang beim schwedischen Königspaar hat gestern Abend in Helsingborg das Treffen der NATO-Außenminister begonnen. Ein Treffen, das ja von einigen Fragezeichen begleitet ist. Wie können die NATO-Länder die Ukraine in ihrem Kampf gegen den russischen Angriffskrieg weiter unterstützen? Und wie ist auch die Ankündigung aus Washington genau gemeint, ihre Militärpräsenz in Europa zu verringern? Eine klare Antwort erhoffen sich die Europäer heute von US-Außenminister Marco Rubio, der in Helsingborg erwartet wird. Das Außenministertreffen in Schweden. Wohin steuert die NATO? Unser NDR-Info-Thema heute. Und dazu ist uns jetzt unser Korrespondent Thomas Spickhofen zugeschaltet, der für uns in Helsingborg ist. Schönen guten Morgen.
7: Schönen guten Morgen.
6: Gestern gab es ja schon erste Gespräche, auch bei einem Essen. Da war auch der ukrainische Außenminister dabei. Gab es denn da mehr zu hören als das Bekenntnis, das Land weiter zu unterstützen?
7: Nein, substanzielle Informationen haben wir nach diesem Treffen, nach diesem Abendessen, nach dieser Einladung des schwedischen Königspaares nicht bekommen. Sicherlich wird es da auch schon um die Ukraine gegangen sein, zumal ja eben ukrainische Vertreter dort waren. Aber es war in erster Linie ein Empfang des schwedischen Königspaares. Die NATO ist ja erst seit 2024, seit 2 Jahren NATO-Mitglied. Und das ist das erste Außenministertreffen, das erste hochrangige Treffen nun hier in Schweden, das bei diesem Neumitglied stattfindet. Und das schwedische Königspaar ist ja zur einen Hälfte auch deutsche Abstammung. Auf der einen Seite ist da Karl Gustav der König, auf der anderen Seite Königin Silvia, formerly known as Silvia Sommerlath. Und das Einzige, was wir von dem Abendessen erfahren haben, waren, dass Silvia Sommerlath, die Königin Silvia, und Johann Wadepool, der deutsche Außenminister, nebeneinander gesessen haben und sich über Heidelberg unterhalten haben, ihre Herkunftsstadt.
6: Ja, aber eine wichtige Rolle bei diesem Treffen dürfte dann heute ja die Ukraine weiter stellen. Vor allem ja auch, wie die Unterstützung für die Ukraine besser verteilt werden kann. Da hatte der deutsche Außenminister Johann Wadepool ja gesagt, Ziel sei eine neue Lastenverteilung, die Deutschlands und Europas wirtschaftlichem und militärischem Potenzial entspricht. Rechnen Sie denn da schon mit ersten Beschlüssen oder wird das dann erst beim Gipfel im Sommer passieren?
7: Also der Gipfel soll ja hier vorbereitet werden, der in 6 Wochen in Ankara stattfinden wird. Aber es wird hier schon auch um Details gehen. Und Johann Wadepool wird hier Seite an Seite stehen mit Mark Rutte, dem NATO-Generalsekretär, der selbst vor ein paar Tagen gesagt hat, ja, die Lastenverteilung ist ungleich. Allen ist klar, dass die Belastung der Europäer stärker werden wird. Sie ist ja schon stärker geworden. Finanziell haben sich die Amerikaner weitgehend zurückgezogen aus dem Ukraine-Konflikt. Militärisch haben sie versprochen, weiterhin die Waffen zu liefern, die zugesagt wurden. Aber immer ist da so ein bisschen die Sorge, dass möglicherweise andere Kriegsschauplätze dann doch wichtiger sein können. Und auch diplomatisch haben wir lange nichts mehr gehört. Also auf all diesen Feldern werden sich die Europäer stärker engagieren müssen. Das ist allen bewusst. Und dann ist eben die Lastenverteilung innerhalb Europas ungleich. Mark Rutte sagt, er möchte das mehr ausbalancieren. Er hat einen Vorschlag gemacht, der lautete, es sollte einfach jedes Mitglied 0,25% seines Bruttoinlandsprodukts für den Ukraine-Konflikt aufwenden. Das ist auf keinen fruchtbaren Boden gestoßen. Aber es sollte eine Diskussion erstmal anstoßen, sagte Rutte dann in dieser Woche. Und möglicherweise werden wir dann heute doch nochmal einen neuen Vorschlag hören. Es wird ja mehrere Mitglieder in der NATO geben, die dieses neu verteilen oder ausbalancieren und richtig finden. Die Schweden zum Beispiel sind sehr stark engagiert, die Gastgeber hier, die Niederländer, also das Heimatland von Mark Rutte und auch die Deutschen natürlich an den voran.
6: Ja, heute wird ja dann auch der US-Außenminister Marco Rubio dazukommen zu diesem Treffen. Und da wird es dann ja um den Abzug auch von US-Truppen aus Europa gehen. Gibt es denn da inzwischen mehr Klarheit, was die Amerikaner vorhaben? Da gab es ja zuletzt doch durchaus auch widersprüchliche Angaben immer wieder.
7: Eigentlich hat sich die Unklarheit in der vergangenen Nacht noch ein bisschen fortgesetzt, denn Donald Trump, der US-Präsident, hat über seinen Social-Media-Account gepostet, dass er Polen mit weiteren 5000 US-Soldaten verstärken will. Das ist nun eine neue Qualität, weil bislang war davon die Rede, dass aus Deutschland 5000 US-Soldaten abgezogen werden sollen. Es war offen geblieben, sollen sie nach Amerika zurück, werden sie innerhalb Europas umgruppiert. Es könnte also sein, dass das die 5000 Soldaten sind. Dann gab es diese verwirrenden Meldungen um eine stockende Rotation von US-Soldaten, die betraf 4000 Soldaten. Also ich glaube, da erhofft man sich von Marco Rubio, dem US-Außenminister, tatsächlich ein bisschen mehr Klarheit, hat aber andererseits nun in den vergangenen 12, 14 Monaten die Erfahrung gemacht, dass trotz aller scheinbaren Klarheit dann man doch immer wieder mit Überraschungen rechnen muss. Und die aus der vergangenen Nacht gehört da sicherlich zu.
6: Ja, und auch der Iran-Krieg dürfte dann ja auch sicherlich noch mal thematisiert werden. Mhm. Außenminister Rubio hat ja gestern auch noch mal die mangelnde Unterstützung kritisiert. Die Europäer weigerten sich überhaupt irgendwas zu machen. Wie werden die Europäer dann darauf reagieren?
7: Sie werden sicherlich auf Ihr Angebot für die Straße von Hormuz hinweisen, wo Sie sich ja an der Sicherung beteiligen wollen. Aber ich glaube, auch diese Bekräftigung der Kritik von Marco Rubio kam nochmal ein bisschen überraschend, weil ja, jeder weiß, dass Donald Trump sehr verärgert war über die Europäer, weil er fand, sie haben ihn zu wenig unterstützt. Er hat dem ja auch klar Raum gegeben. Und dann hatten wir aber hier aus verschiedenen diplomatischen Kreisen in den vergangenen Tagen gehört, der Ärger sei ein bisschen verraucht. Nicht zuletzt, weil eben die Europäer das Angebot gemacht haben. Wir helfen bei der Sicherung der Straße von Hormuz. Es gibt da erneut eine Koalition der Willigen, die rund 30 Länder umfasst, angeführt von Großbritannien und Frankreich. Auch Deutschland beteiligt sich, beispielsweise mit Minensuchbooten. Und man hatte den Eindruck, das Thema ist jetzt so weitgehend abgeräumt. Und dann kam eben vor dem Abflug nach Europa tatsächlich nochmal die Bekräftigung dieser Kritik durch Marco Rubio. Und möglicherweise, nein, ganz sicher wird man darüber auch heute nochmal sprechen.
6: Thomas Spickhofen war das, live aus Helsingborg zu unserem NDR-Info-Thema heute, Außenministertreffen in Schweden. Wohin steuert die NATO? Und in gut 20 Minuten schauen wir dann mal, wie das Ganze in den USA selbst diskutiert wird.
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6: Das Thema Rente regt auf. Wieder einmal. Auslöser ist ein Medienbericht, nachdem das Renteneintrittsalter schrittweise auf 70 Jahre erhöht werden soll. Zwar hat die zuständige Rentenkommission beschwichtigt, es sei noch nichts entschieden, aber in Politik und Medien wird kräftig darüber diskutiert. Unsere Gastkommentatorin Leila Al-Seorori, Politikchefin beim Handelsblatt aus Düsseldorf, bezweifelt, dass die schwarz-rote Koalition zu einer großen Rentenreform überhaupt in der Lage ist.
9: Die Rentenreform könnte für die Koalition zur bislang größten Belastungsprobe werden. Schon jetzt prallen die Interessen hart aufeinander. Die SPD steht unter Druck von Gewerkschaften und ihrem linken Flügel, die längere Lebensarbeitszeiten strikt ablehnen. In der Union wiederum wächst der Reformdruck. Und jetzt dringen interne Diskussionen nach außen, durchgestochen aus den eigenen Reihen. Für viele in der Koalition ist das ein Warnsignal. Die eigentliche Rentendebatte hat noch nicht einmal begonnen und schon wächst das Misstrauen. Das verheißt nichts Gutes für die kommenden Wochen, in denen die Koalition große Reformen durchbringen will. Dass das Rentensystem reformiert werden muss, steht dabei außer Frage. Aber ob diese zerstrittene Regierung solch eine Mammutaufgabe lösen kann, wird mit jedem Tag fraglicher.
6: Meint Leila Al-Seorori vom Handelsblatt. Nach Ansicht des Stern kommt Deutschland nicht an einem höheren Eintrittsalter vorbei. Das Magazin aus Hamburg hält das auch für gerechtfertigt.
10: Unsere Lebenserwartung wird Jahr für Jahr höher. Männer, die heute das 65. Lebensjahr erreichen, können sich im Schnitt auf mehr als 17,5 weitere Lebensjahre freuen. Frauen sogar auf fast 21. Vor 50 Jahren waren es jeweils gut 5 Jahre weniger. Es ist also logisch, dass mit der Lebenserwartung auch das Rentenalter steigt. Man braucht nicht mal die schwierige Finanzlage der Rentenkasse durch die demografische Entwicklung heranzuziehen, um zu sehen, dass das sinnvoll ist. Wer länger lebt, ist in der Regel auch länger leistungsfähig.
6: Das waren die Standpunkte, zusammengestellt von Torben Müller.
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11: Um gleich 6.31 Uhr mit Martin Wilhelmi. In der NATO wächst der Druck auf Deutschland und die anderen Europäer, sich stärker um die eigene Verteidigung zu kümmern. Heute wird US-Außenminister Rubio zu einem Treffen der NATO-Außenminister in Helsingborg erwartet. Er wiederholte vor dem Start nach Schweden, Präsident Trump sei wörtlich sehr enttäuscht von den Bündnispartnern. Unklar ist weiter, wo und wie viele Soldaten die USA in Europa stationieren wollen. Aus Washington Carsten Kühntop.
12: Anfang des Monats hatten die USA den Abzug von etwa 5000 Soldaten aus Deutschland angekündigt, mindestens wie Trump nachschob. Ihm scheint es um eine Bestrafung von Kanzler Merz für dessen Kritik am Irankrieg zu gehen. Im Kongress kritisieren selbst Republikaner die jüngsten Abzugsankündigungen. Die US-Stützpunkte in Deutschland sind auch für die Militäreinsätze im Nahen Osten und in Afrika sehr wichtig. Grundsätzlich ist Washingtons Linie, in der NATO müssen die Lasten gerecht verteilt werden.
11: Das NATO-Treffen in Schweden ist heute früh unser NDR-Info-Thema. Und um 20 nach 7 sind wir mit Außenminister Wadefuhl zu einem Gespräch darüber verabredet. Der Bundestag hat grundsätzlich dafür gestimmt, 3 größere Bahnprojekte in Angriff zu nehmen. Dazu gehört auch der weitere Ausbau der Marschbahn von Hamburg nach Sylt. Aus Berlin Bianca Schwarz.
13: Strecke Nummer 1. Von Dresden bis zur tschechischen Grenze und dann auf tschechischer Seite weiter bis nach Prag. Strecke Nummer 2. Von Augsburg nach Ulm. Strecke Nummer 3. Die schon bestehende Marschbahn nach Sylt. Die Verbindung ist hochbelastet und soll zweigleisig ausgebaut werden. Mit der Zustimmung aus dem Bundestag kann nun für alle drei Projekte die konkrete Entwurfs- und Genehmigungsplanung beginnen. Allerdings ist die Finanzierung noch nicht geklärt. Das war in der Bundestagsdebatte der häufigste Kritikpunkt. Die Kosten insgesamt werden derzeit auf rund 10 Milliarden Euro geschätzt. Bis zum Baubeginn kann es noch viele Jahre dauern.
11: Der Bundestag hat außerdem beschlossen, zum 1. Juli die Luftverkehrssteuer zu senken. In erster Linie sollen dadurch deutsche Flughäfen für Airlines attraktiver werden. Der Branche gehen die Pläne nicht weit genug. Luftverkehrsverbände fordern, dass die Steuer ganz abgeschafft wird. Sie fällt auf jedes verkaufte Ticket an und hängt von der Länge des Fluges ab. Sollten die Fluggesellschaften die Steuersenkung an die Kundinnen und Kunden weitergeben, sind Preissenkungen zwischen 2,50 Euro und 11,40 Euro möglich. Da das Fliegen durch die Senkung der Ticketsteuer tatsächlich günstiger wird, ist allerdings eher unwahrscheinlich. Betroffene häuslicher Gewalt sollen sich künftig schneller von ihren Partnern scheiden lassen können. Das sieht ein Gesetzentwurf von Bundesjustizministerin Hubig vor, über den die Funke Mediengruppe berichtet. Wer Gewalt durch den Partner erfahre, müsse sich auch ohne Ablauf des Trennungsjahres scheiden lassen können, so Hubig. In diesem Fall liege die unzumutbare Härte vor, eine Bedingung, die bereits jetzt eine frühere Scheidung möglich macht. Der Ministerin zufolge gilt das auch, wenn sich die Gewalt gegen ein im Haushalt lebendes Kind richtet. Zudem sieht der Vorstoß vor, dass die Wohnadressen der Betroffenen künftig besser vor den Ex-Partnern geschützt werden müssen. In der Türkei hat ein Gericht angeordnet, den Oppositionsführer Özel abzusetzen. Özel sprach am Abend von einem so wörtlich dunklen Tag für die türkische Demokratie. Auch von deutschen Politikern kam Kritik. Aus Berlin Markus Sambale.
14: Außenminister Johann Wadephul zeigte sich besorgt, dass die türkische Justiz einen ganzen Parteitag und damit auch die Wahl des Oppositionspolitikers Özgür Özel für ungültig erklärt hat. Wadephul sagte wörtlich, der politische Wettbewerb muss politisch ausgetragen werden, nicht juristisch. Das gelte in allen Demokratien. Außenminister Wadephul verwies darauf, dass die Türkei weiterhin Mitglied der EU werden will. Eine Entscheidung wie die von gestern stehe im Widerspruch zu diesem Bekenntnis, sagte der CDU-Politiker am Rande des NATO-Außenministertreffens in Schweden. Auch der SPD-Bundestagsabgeordnete Serdar Yüksel kritisierte die Entwicklungen in der Türkei. Sie würden erneut ernsthafte Fragen aufwerfen hinsichtlich der Unabhängigkeit der Justiz und des demokratischen Umgangs mit oppositionellen Kräften, sagte Yüksel.
11: Meta, TikTok, Snapchat und YouTube haben sich in einem ersten Verfahren zu möglichen psychischen Schäden bei Kindern geeinigt. Dabei geht es um die Abhängigkeit von sozialen Medien. Ein Schulbezirk im US-Bundesstaat Kentucky hatte mehr als 60 Millionen Dollar verlangt, um ein Programm gegen psychische Probleme und Lernschwierigkeiten aufzubauen. Auf welche finanziellen Bedingungen die Konzerne und der Schulbezirk sich konkret geeinigt haben, ist noch nicht bekannt. Ein kalifornisches Bundesgericht und die beteiligten Parteien hatten den Fall als Musterverfahren ausgewählt. Es gibt noch rund 1200 ähnliche Verfahren. Und das waren die Nachrichten.
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6: Heute wird es neben Sonnenschein auch zeitweise dichtere Wolkenfelder geben. Es bleibt aber meist trocken. Östlich der Elbe, da kann es vereinzelt Schauer geben. Die Höchstwerte, die liegen heute bei 21 Grad in Niebüll und Triebsees. Bis 26 Grad werden es in der Grafschaft Bentheim. Auf den Inseln bleibt es kühler. Morgen wird es dann aber noch wärmer. Neben längerem Sonnenschein wird es dann auch wieder ein paar Wolkenfelder geben. Aber es bleibt meist trocken bei verbreitet 24 bis 29 Grad. An der See 18 bis 24 Grad. Auch der Sonntag wird freundlich und meist trocken mit viel Sonnenschein bei 16 bis 28 Grad. Und so geht es dann auch am Montag weiter, sonnig und trocken bei bis zu 30 Grad. 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Die A23 Hamburg Richtung Heide ist zwischen Eidelstedt und Pinneberg Süd wegen Bauarbeiten bis Montagabend 20 Uhr gesperrt. Die Umleitung führt ab Hamburg-Eidelstedt über die B4 bis Pinneberg-Mitte oder sie weichen großräumig aus über die A7. Und die A24 Berlin Richtung Hamburg, die ist zwischen Wittenburg und Zarentin nach einem Unfall noch bis ca. 12 Uhr gesperrt. Die Umleitung führt über die U10. Am Mikrofon ist Liane Kossmann. Schönen guten Morgen. Sie stehen auf Sportplätzen und an Schwimmbecken, sind für die freiwillige Feuerwehr in Bereitschaft, verteilen Lebensmittel oder begleiten Menschen im Hospiz. Millionen Menschen in Deutschland engagieren sich ehrenamtlich. Einfach etwas Gutes tun. Und morgen am 23. Mai soll der Jahrestag des Grundgesetzes in diesem Jahr zum ersten Mal mit einem Tag für ehrenamtliches Engagement gefeiert werden. Bundespräsident Frank-Walter Steinmeier hat diesen Ehrentag ausgerufen und ruft dafür zu gemeinnützigen Aktionen im ganzen Land auf. Wir haben gestern Abend in unserer Sendung Mitreden über die Frage diskutiert, ist das Ehrenamt unverzichtbar oder ginge es auch ohne? Oder Tischewski hat zugehört.
15: Sie sitzen bei der Telefonseelsorge am Apparat oder übertragen alte Dokumente von Sütterlin in Druckbuchstaben. Sie beraten Sehbehinderte zu Hilfsmitteln oder erledigen im Hospizverein die Buchhaltung. Sie engagieren sich in der Kirche oder bei der Tafel, in der Kommunalpolitik oder im Breitensport. Das Ehrenamt in Deutschland ist so bunt und vielfältig wie die Menschen, die es ausüben. Und wie ihre Motive. Zwei sehr unterschiedliche Stimmen dazu aus Bayern.
16: Ich denke, wir müssen die Menschen gerade in diesen unsicheren Zeiten, in denen wir jetzt leben, da abholen, wo sie sind. Und ich glaube, dass wir trotzdem, auch wenn es in der Kirche viele Probleme gibt, was den ganzen Missbrauchsskandal und alles anbelangt, dass wir trotzdem als Kirche ganz, ganz viel den Menschen zu bieten haben.
17: Wir sind der Staat. Und wenn wir als Gesellschaft ehrenamtlich tätig sind, dann können wir freiwillig etwas leisten, was der Staat eventuell mit den Steuern nicht leisten kann, womit wir auch wieder für uns selbst arbeiten.
15: Ehrenamt, das bedeutet trotzdem oft wenig Anerkennung für viel Arbeit. Ein häufiger Vorwurf, der Staat lagere damit einen Teil der Daseinsvorsorge einfach aus. Das kritisiert auch ein Hörer aus Bremen.
18: Ja, der Staat macht sich einen schlanken Fuß, nicht? Der sagt, diejenigen, die hier eben ein geringes Grundeinkommen, eine geringe Rente haben, sind selber schuld. Und das geht natürlich letztlich nicht. Und dies auszugleichen, machen unter anderem die Tafeln.
15: Die erste Tafel in Deutschland entstand 1993 in Berlin. Mitbegründerin Sabine Werth ist bis heute ihre Vorsitzende, ehrenamtlich, versteht sich. Zum Thema Anerkennung hat sie eine Idee.
19: Ich bin eine Verfechterin von Rentenpunkten fürs Ehrenamt. Wir sind diejenigen, die das Ganze am Leben erhalten. Und von daher wäre es ein schönes Dankeschön von Seiten der Politik.
15: Für andere, wie diesen Hamburger, widerspricht eine solche Belohnung dem Grundgedanken ihres Engagements.
20: Ich finde das Wort Ehrenamt, da steckt das Wort Ehre drin. Und wenn ich mich irgendwo engagiere, dann mache ich das aus Überzeugung und nicht um Rentenpunkte zu sammeln. Das macht doch keinen Sinn.
15: Aufwandsentschädigungen hingegen sind im Ehrenamt nicht ungewöhnlich. Umso bitterer, wenn gerade die dazu führten, dass Menschen für ihr Engagement regelrecht bestraft würden, so ein Anrufer aus Niedersachsen.
21: Mein Vorwurf an den Vater Staat, wie halt auch bei vielen, die vielleicht, ich sag mal, Mindestlohn bekommen oder vielleicht auch Bürgergeld bekommen, die dann diese Aufwandsentschädigung einfach angerechnet bekommen auf ihr Einkommen. Und das ist für mich einfach ein Thema, wo ich sage, das kann es eigentlich nicht sein.
15: Ungeachtet solcher Härten und allen Abgesängen auf die solidarische Gesellschaft zum Trotz, das Ehrenamt existiert weiter, in allen Altersgruppen, erzählt Jan Holze, Vorstand der Stiftung für Engagement und Ehrenamt. Und das hat nicht nur altruistische Gründe.
22: Es geht beim Ehrenamt nicht nur darum, für andere da zu sein, sondern man macht da durchaus auch etwas für sich selbst. Gerade bei älteren Menschen, Kampf gegen Einsamkeit, ist etwas, was der Staat so nicht ermöglichen könnte, was das Ehrenamt ermöglicht. Selbstwirksamkeitserfahrung bei jüngeren Menschen, die Verantwortung übernehmen.
15: Gerade lose Initiativen, die auf persönlichen Kontakten beruhten, hätten sich in den Jahren der Pandemie oft verloren. Heute engagierten sich in Deutschland 4 Millionen Menschen weniger als noch 2019. Sie zurückzugewinnen, das sei eine der größten Herausforderungen für das Ehrenamt.
6: Stimmen aus unserer Sendung Mitreden. Deutschland diskutiert gestern Abend zum Ehrenamt. Oder Tischewski hat die Debatte zusammengefasst. NDR Info, der Verkehrsservice mit einer Gefahrenmeldung. Vorsicht bitte auf der A7 Hamburg Richtung Flensburg. Im Elbtunnel steht ein defektes Fahrzeug.
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6: Immer mehr Rentner, immer weniger Beitragszahlende. Die Herausforderungen für das Rentensystem in Deutschland sind groß. Die Bundesregierung will die gesetzliche Rente reformieren. Das Ziel, ein stabiles System. Und dazu erarbeitet ja gerade eine Rentenkommission Vorschläge. Und eine Frage steht aktuell im Raum, wird das Renteneintrittsalter schrittweise angehoben auf 70 Jahre? Mitglieder der Rentenkommission haben gestern einen entsprechenden Medienbericht zurückgewiesen. Aber die Diskussion ist damit nicht vom Tisch. Claudia Plass aus unserer Wirtschaftsredaktion ist bei mir im Studio. Claudia, was würde denn für eine Rente mit 70 sprechen?
1: Na, es wäre eine von mehreren Möglichkeiten, das Rentensystem stabil zu halten. Das sagen jedenfalls Ökonomen. Der Direktor des Instituts der deutschen Wirtschaft, Hüter, meint, eine Rente mit 70 könnte das Rentenniveau stabilisieren, ohne den Beitragssatz anzuheben. Und ganz grundsätzlich zu einem höheren Eintrittsalter hat sich der Wirtschaftswissenschaftler Bernd Raffelhüschen gestern hier bei uns auf NDR Info so geäußert.
2: Eins ist ganz klar, der Mensch muss, wenn er länger lebt, auch länger arbeiten. Wir müssen einfach klar sehen, ein Rentner, den der heutige Erwerbstätige, als er jung war, finanziert hat, von dem hat der heutige Rentner erwartet, dass er damals für die 10 Jahre, die er Rente bekommen hat, auch 45 Jahre gearbeitet hat. Der heutige Rentner selbst nimmt für sich in Anspruch, dass er 20 Jahre die Rente bekommt und dafür auch nur 40 Jahre arbeitet.
1: Und das muss man auch sagen, die Debatte um das Renteneintrittsalter ist ja auch nicht neu. Beispiel die Anhebung des Alters von 65 auf 67 Jahre. Das ist ja schon geschehen und sorgt dafür, dass Menschen länger einzahlen und weniger lang Rente beziehen. Eine weitere Erhöhung aber stößt eben auch auf viel Widerstand.
3: Ja, das Thema höheres Renteneintrittsalter ist ein Reizthema. Wie argumentieren denn die Gegner?
1: Na, Gewerkschaften kritisieren ein solches Vorhaben scharf. Hans-Jürgen Urban von der IG Metall zum Beispiel befürchtet ein Zitat: Abbau der gesetzlichen Rente mit harten Folgen für Jung und Alt. Und Verdi-Chef Frank Wernicke nannte eine Rente mit 70 eine Zumutung. Das führe faktisch zu einer Rentenkürzung.
3: Dabei sind ja die Herausforderungen, das wissen wir alle, groß. Die geburtenstarken Jahrgänge, die Babyboomer, die gehen in Rente. Aber es gibt nicht genug Beitragszahlende. Das Rentensystem ist ja immer schwerer zu finanzieren oder schwieriger zu finanzieren.
1: Ja, so ist es. Und um es konkret zu machen, vor 60 Jahren finanzierten noch 6 Erwerbstätige eine Rentnerin oder einen Rentner. Und Ende des Jahrzehnts werden es nur noch 1,5 sein, die Rente aufbringen müssen. Und wie gerade gehört, die Lebenserwartung steigt. Menschen beziehen also länger Rente. Es muss also was passieren, damit das System eben langfristig finanzierbar bleibt. Und es ist ja jetzt schon teuer. Die Rentenkasse wird mit Milliarden aus dem Bundeshaushalt unterstützt.
3: Jetzt ist die Debatte um das Renteneintrittsalter also voll im Gange und bietet einen Vorgeschmack auf das, was ja noch kommen könnte. Aber das ist ja nicht die einzige Stellschraube. Was ist mit dem Rentenniveau?
1: Das Rentenniveau, das beschreibt ja rein rechnerisch das Verhältnis einer Standardrente zum Durchschnittslohn. Hier gibt es eine sogenannte Haltelinie, heißt, bis 2031 darf das Niveau nicht unter 48% sinken und danach aber dürfte es sinken. Das würde bedeuten, die Renten steigen langsamer als die durchschnittlichen Löhne. Man spricht da von einer wachsenden Rentenlücke. Kritiker warnen unter anderem davor, dass vor allem Geringverdiener zunehmend von Altersarmut betroffen sind.
3: Was wären also weitere Stellschrauben, um das Rentensystem zu stabilisieren?
1: Na, die Beitragshöhe wäre da noch eine Stellschraube. Aktuell zahlen wir ja 18,6% unseres Einkommens für die Rente, hälftig aufgeteilt zwischen Arbeitnehmern und Arbeitgebern. Das wird mehr werden. Die Bundesregierung geht davon aus, dass die Beiträge von 2028 an zunächst auf 20% steigen. Allerdings höhere Beiträge, das bedeutet auch weniger Nettoeinkommen und höhere Ausgaben für Arbeitgeber.
3: Und was ist mit privater Vorsorge?
1: Ja, ein ganz wichtiger Punkt. Der Bundeskanzler hat ja selbst kürzlich vor Aufregung gesorgt, als er von der gesetzlichen Rente als Basisversicherung sprach. Also die gesetzlichen Zahlungen an künftige Rentnerinnen und Rentner reichen nicht mehr aus, um den Lebensstandard zu sichern. Das ist ja die Botschaft dahinter. Und deswegen fordert er zusätzliche kapitalgedeckte Elemente bei einer betrieblichen und privaten Altersvorsorge.
3: Die private Altersvorsorge wird ja seit langem auch staatlich gefördert. Stichwort Riester-Rente, gilt aber nicht als besonders erfolgreich.
1: Ja, so ist es. Die Kritik: zu hohe Kosten, zu kompliziert, zu geringe Rendite. Und deswegen soll das Ganze ja auch reformiert werden. Die steuerlich geförderte private Altersvorsorge soll laut Finanzministerium nun einfacher, günstiger und flexibler werden. Das bedeutet unter anderem, eine starre Beitragsgarantie wird es dann nicht mehr geben. Und damit können die Beiträge am Kapitalmarkt angelegt werden, auch mit mehr Risiko. Dann gibt es aber natürlich noch weitere Stellschrauben und die wären mehr Frauenerwerbstätigkeit zum Beispiel, weniger Teilzeit. Denn zur Wahrheit gehört ja auch, mit Teilzeit fließt weniger Geld aufs Konto und auch im Rentenalter droht das dann der Fall zu sein. Man sieht also, das Thema ist komplex und um die Rente auch künftig sicher zu machen, wird man also an vielen Stellschrauben drehen müssen.
3: Ja, und ein Thema, das uns sicher noch weiter beschäftigen wird. Claudia Plass war das aus unserer Wirtschaftsredaktion.
6: Viele Fragezeichen begleiten das Treffen der NATO-Außenminister heute in Schweden. Das betrifft auch die Ankündigungen der USA, das Engagement in Europa zurückfahren zu wollen. Wie schnell und in welchem Maße, das blieb nämlich bisher weitgehend offen. Wohin steuert die NATO? Unser NDR-Info-Thema heute. Gleich hören wir, wie das in den USA diskutiert wird. Zuvor alles Wichtige dazu, kurz und kompakt, 6.47 Uhr.
0: Beim Treffen der NATO-Außenminister in Helsingborg in Schweden wird heute der Ressortchef aus den USA, Rubio, erwartet. Vor der Abreise des Ministers wurde deutlich, dass der Druck auf die europäischen NATO-Staaten wächst, sich stärker um die eigene Verteidigung zu kümmern. Rubio sagte vor dem Start nach Schweden, Präsident Trump sei sehr enttäuscht von den Bündnispartnern. Zum heutigen Abschluss des zweitägigen Treffens soll es auch um die weitere militärische Unterstützung der Ukraine gehen. Der Bundestag hat den Weg für einen weiteren zweigleisigen Ausbau der Marschbahn in Nordfriesland freigemacht. Dabei geht es um zwei insgesamt 19 Kilometer lange Streckenabschnitte. Einmal zwischen Niebüll und Klangsbüll und von Morsum nach Tinnum auf Sylt. Allerdings ist im Bundeshaushalt bisher kein Geld für die Bauarbeiten und die nächste Planungsphase vorgesehen. Bis der Ausbau der Marschbahn wirklich beginnt, könnten deswegen noch Jahre vergehen. Die Opposition kritisierte, dass die Mittel fehlen. Im Relegationshinspiel für die Fußball-Bundesliga haben sich der VfL Wolfsburg und der SC Paderborn 0:0 getrennt. Am Montag treten beide Mannschaften in Paderborn an. Dann entscheidet sich, ob Wolfsburg in der kommenden Saison in der Bundesliga bleiben kann oder ob Paderborn aus der zweiten Liga aufsteigt. Und das Wetter in Norddeutschland. Heute neben Sonne zeitweise dichtere Wolkenfelder, meist trocken. Östlich der Elbe vereinzelt Schauer. Höchsttemperaturen 21 bis 26 Grad, auf den Inseln kühler. Soweit der Überblick, zurück zu Liane Kossmann.
6: Seit gestern sitzen die Außenminister der NATO im schwedischen Helsingborg zusammen und da gibt es einigen und dringenden Redebedarf. Wir haben es ja schon kurz im Überblick gehört, was vor allem die weitere Unterstützung der Ukraine angeht und vor allem auch, was die Stationierung von US-Soldaten in Europa angeht. Das Außenministertreffen in Schweden, wohin steuert die NATO? Unser NDR-Info-Thema heute. Dennoch herrscht Unklarheit über die Pläne der USA zu ihrer Truppenstationierung in Europa. Wie viele Soldaten werden abgezogen und von wo und wann und ob es um Rotation geht oder ob Truppen wirklich gar nicht mehr nach Europa kommen oder jetzt doch wieder. All diese Fragen sind offen. Die Europäer erhoffen sich da heute mehr Klarheit von US-Außenminister Marco Rubio, der nach Helsingborg kommt. Das Ganze wird aber auch in den USA selbst kontrovers diskutiert. Während die Trump-Regierung die Präsenz der Truppen in Europa aus politischen Gründen verringern möchte, sind die US-Generäle aus strategischen Gründen dagegen. Aus Washington Samuel Jakisch.
4: Weniger US-Truppen in Polen und Deutschland. Das hatte die US-Regierung noch zu Beginn der Woche angekündigt. Doch selbst Abgeordnete der Republikaner im US-Kongress wie Adam Smith haben Fragen dazu.
5: Why? I mean, what is the strategy behind this?
4: Die Strategie hinter dem Abzug aus Europa ist schwer zu verstehen, denn Politik und Militär haben widersprüchliche Ziele. Politisch findet die US-Regierung, Europa solle selbst für seine Sicherheit einstehen und bezahlen oder die USA mit einer Art Schutzgeld entschädigen oder wenigstens ihren Krieg gegen Iran unterstützen. NATO-Staaten wie Polen oder Deutschland richten daraufhin eilig Sondervermögen ein, investieren in ihre Aufrüstung, aber das braucht Zeit, solange mögen die USA bitte bleiben, hoffen die europäischen Partner. Und dennoch stoppt die US-Regierung Anfang der Woche die geplante Rotation einer Panzerbrigade aus Texas nach Polen im letzten Moment. Als die Soldaten schon am Flughafen sitzen, ihre Ausrüstung bereits auf dem Weg ist, kommt der Haltebefehl aus dem Pentagon.
23: It's just deeply unfair and will undermine the credibility.
4: Ungerecht und schlecht für die Glaubwürdigkeit der USA sei diese Entscheidung, urteilt Sicherheitsexpertin Liana Fix. Sie ist Dozentin für Außen- und Sicherheitspolitik an der Georgetown University und nennt es kontraproduktiv, wenn der NATO-Staat Polen auf Druck der USA aufrüstet und dann dennoch bestraft wird.
23: We contribute, we do what is asked to do. But we still get punished.
24: I tell you, this is an embarrassment to our country, the way this is being handled.
4: Peinlich und töricht findet auch der republikanische Abgeordnete Don Bacon die Abzugsankündigung der US-Regierung. Trump setze das Vertrauen seiner engsten Partner aufs Spiel, kritisiert Bacon im Verteidigungsausschuss des US-Repräsentantenhauses.
24: And that's a terrible thing to happen when you lose trust with your closest friends.
4: Und auch militärisch sei Amerikas Truppenpräsenz in Europa viel zu wichtig, um sie als politischen Spielball zu nutzen, sagen die Abgeordneten. Der US-Kongress hat deshalb ein Gesetz verabschiedet. Niemals weniger als 76.000 US-Soldaten sollen in Europa stationiert sein. Das Gesetz nützt allerdings wenig, denn die genaue Zahl der US-Soldaten in Europa ist ein Militärgeheimnis. Es laufen Gerichtsverfahren in den USA, die das Pentagon zwingen sollen, diese Information zu veröffentlichen. Doch egal, wie viele es genau sind, Amerikas Truppen in Mitteleuropa schützen nicht nur ihre Gastgeber, sie ermöglichen auch den USA Operationen, vor allem im Nahen Osten, gibt Außenminister Marco Rubio zu, kurz bevor er zum NATO-Treffen nach Schweden fliegt.
7: I know why NATO is good for Europe.
9: Ich weiß, warum die NATO gut für Europa ist, aber warum ist sie gut für Amerika? Weil sie uns Stützpunkte in Europa verschafft, die uns ermöglichen, im Falle eines Falles im Nahen Osten oder anderswo auf der Welt Macht auszuüben.
4: Rubio sitzt bereits im Flugzeug, als sein Chef Donald Trump ihm noch eine gute Nachricht für die NATO mit auf den Weg gibt. Die 5000 frischen US-Soldaten für Polen sollen nun doch losgeschickt werden, lässt der US-Präsident mitteilen. Jedenfalls vorerst. Solange, bis die US-Regierung sich politisch umentscheidet.
6: Aus Washington berichtete Samuel Jakisch. Wohin steuert die NATO, fragen wir heute in unserem NDR-Info-Thema. Anlass ist das Treffen der NATO-Außenminister in Schweden. Dabei ja auch der deutsche Außenminister Johann Wadephul. Und mit ihm sind wir in gut einer halben Stunde dann zum Interview hier verabredet.
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6: Deutschland ist Milchland. Mehr als 30 Millionen Liter Milch pro Jahr produzieren Kühe hier bei uns in Deutschland. Doch bei der Rinderhaltung entstehen klimaschädliche Treibhausgase. Um diesen landwirtschaftlichen Ausstoß zu verringern, muss man vielleicht gar nicht auf echte Kuhmilch verzichten. Denn die könnte womöglich auch ganz ohne Tiere produziert werden. Aus Milchdrüsenzellen nämlich. Gemeint ist tatsächlich kein Produkt aus Pflanzen wie Hafer- oder Mandelmilch, sondern echte Vollmilch. Ein Start-up aus Freiburg arbeitet an einer solchen Alternative. Sigrid Merz und Corinna Hennig berichten.
10: Vollmilch entsteht bei der Freiburger Firma Senara nicht im Kuhäuter, sondern in einem Bioreaktor. Das ist eine Art Wärmeschrank, gefüllt mit flüssiger Nahrung für Milchdrüsenzellen. Die winzigen Zellen sitzen fest auf einer Unterlage, wie Miesmuscheln auf ihrer Muschelbank. Wie die Muscheln im Meerwasser werden sie im Bioreaktor umspült, mit einer warmen Suppe aus Proteinen, Fetten, Zucker und Salzen, und produzieren Milch. Probieren darf man die aus Zulassungsgründen bisher zwar noch nicht, doch die Zellbiologin Svenja Dannewitz, Geschäftsführerin des Startups, sagt, es war ein langer Weg, aber am Ende kann die Zellkulturmilch tatsächlich wie Milch aus dem Kuhäuter schmecken.
12: Unsere letzte Version der Milch, die war ein bisschen zu salzig, die hatte recht wenig Fett. Jetzt mittlerweile haben wir eine Milch, die steht der normalen Milch in nichts nach. Das heißt, wir haben genauso viele Proteine. Wir haben alle Milchproteine, die drinnen vorhanden sind. Wir haben einen guten Kalziumgehalt. Wir haben Milchfette, die auch drinnen vorhanden sind.
10: Wenn die Milch in der Zusammensetzung von einer Kuhvollmilch kaum mehr zu unterscheiden ist, lassen sich aus ihr auch viele Milchprodukte herstellen, zum Beispiel Käse oder Joghurt, aber auch Eis und Schokolade. Das Besondere an dieser Milch ist, dass die Inhaltsstoffe verändert werden können, je nachdem, mit welchen Nährstoffen man die Zellen versorgt.
12: Wir können auch eine laktosefreie Milch machen, die hat dann andere Zucker. Und wir können das Ganze jetzt mittlerweile steuern. Das heißt, man kann sich das so überlegen, für die Industrie ist es interessant, eine Milch zu haben, die genau auf ihre Bedürfnisse angepasst ist. Und genau diese Änderungen, die können wir in der Milch durchführen, ohne sie genetisch zu verändern.
10: Die Milchdrüsenzellen, die im Bioreaktor sitzen, können über zwei Wege gewonnen werden. Der klassische wird auch bei anderen zellkulturbasierten Lebensmitteln angewandt. Dabei werden Zellen über eine kleine Gewebeprobe von den Kühen entnommen und dann kultiviert. Oder?
12: Die nachhaltigste Methode ist, dass wir unsere Zellen direkt aus der Milch extrahieren. Das heißt, man nimmt einen Liter Milch und man kann irgendwann mal tausende Liter Milch draus machen. Das ist die Idee.
10: Und das ist noch schonender für die Tiere. Ganz ohne Kühe geht es also zwar nach wie vor nicht, aber aus einer einzigen Gewebeprobe oder mit Zellen direkt aus der Milch kann man der Firma zufolge bis zu 6 Monate lang Milch produzieren. Es würden also deutlich weniger Kühe benötigt. Bisher gab es für tierfreie Milch nur pflanzliche Alternativen wie Hafer- oder Mandelmilch. Für tierfreien Käse gibt es Forschungsansätze mit sogenannter Präzisionsfermentation. Dabei werden Hefen, Pilze oder Bakterien so programmiert, dass sie Proteine und Fette herstellen, die dem Käsegeschmack nahe kommen sollen. Kaufen allerdings kann man auch Käse bisher nur aus pflanzlichen Fetten wie Cashewnüssen. Die Soziologin Mariana Hase-Wetter sagt, für viele ist das noch keine echte Alternative. Sie forscht an der Universität Wageningen unter anderem zur Akzeptanz von Produkten aus zellulärer Landwirtschaft.
7: Käse ist etwas, für das es bisher keine guten Ersatzprodukte gibt. Also ein veganer Käse zum Beispiel, der wirklich bei vielen gut ankommt. Viele Menschen sehen die veganen Ersatzprodukte noch sehr kritisch. Der Zellkulturansatz ist also eine Gelegenheit, Käse ohne Tierleid herzustellen und ohne all die ethischen Probleme, die wir zurzeit mit Milchprodukten haben.
10: Noch allerdings kostet ein Liter Zellkulturmilch rechnerisch rund 150 Euro. Bis die Milch im Supermarkt steht, wird noch Zeit vergehen, denn der Zulassungsprozess ist lang. Dann allerdings soll sie ungefähr so viel kosten wie klassische Kuhmilch.
6: Zellen statt Kuh, Milch aus dem Bioreaktor, Sigrid Merz und Corinna Hennig berichteten. 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
13: Genau, dann müsste man nur darauf achten.
11: Das verständlich, schnell, aber auch ausgewogen von beiden Seiten, von mehreren Seiten dann im Programm darzustellen.
13: Oliver Christ, NDR Info in Hamburg. Hallo, guten Tag.
11: Je stressiger es wird, desto ruhiger werde ich innerlich.
13: Ja, okay, ja, dann bin ich bei Ihnen falsch.
11: Weil man vieles auch schon mitgemacht hat. Es ist bedauerlicherweise nicht die erste Katastrophe und vieles kann man dann aus Erfahrung schöpfen.
13: Danke.
11: Aber dafür trainieren wir ja jeden Tag.
13: Hallo. Okay, ja, ja, Wochenvorschau. Okay, danke.
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Die Zahl der Ebola-Infektionen im Osten der Demokratischen Republik Kongo steigt nach örtlichen Behördenangaben weiter rasch an. Auch das Nachbarland Uganda ist ja betroffen. Und die Notlage, die die Weltgesundheitsorganisation ja kürzlich ausgerufen hat, die zeigt sich immer deutlicher, gerade was die medizinische Versorgung angeht. In einem Krankenhaus kam es jetzt zu Ausschreitungen. Unsere Korrespondentin berichtet gleich nach den 7 Uhr Nachrichten ausführlich.

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1: Um 7 Uhr mit Martin Wilhelmi. Die Außenminister der NATO-Staaten treffen sich heute im schwedischen Helsingborg. Zentrales Thema ist eine Neuordnung der Aufgaben und Lasten innerhalb des Bündnisses. Aus Helsingborg, Thomas Spickhofen.
2: Die USA ziehen sich immer weiter zurück. Die Belastung für die Europäer wird größer. Aber sie ist sehr ungleich verteilt. Manche leisten etwas, aber nur wenige leisten viel, sagt NATO-Generalsekretär Mark Rutte. Zu denen, die viel leisten, zählt Rutte neben Gastgeber Schweden auch Deutschland. Das Ungleichgewicht würde Rutte gern ausbalancieren, wie er sagt. Daran hat auch Deutschland ein Interesse. Möglicherweise wird es dazu heute einen neuen Vorschlag geben. Außerdem dürfte es um den angekündigten Abzug von US-Soldaten aus Deutschland und andere überraschende Mitteilungen aus dem Weißen Haus zu Umgruppierungen amerikanischer Einheiten in Europa gehen. In der Nacht kündigte US-Präsident Donald Trump an, 5000 zusätzliche Soldaten nach Polen zu entsenden. Zuvor war eine routinemäßige Rotation von 4000 Soldaten dort gestoppt worden.
1: Der Bundestag berät heute abschließend über die Apothekenreform. Die Regierung will Vorortapotheken durch die Neuregelung wirtschaftlich stärken und ihre Aufgaben ausweiten. Aus Berlin Dietrich Karl Meurer.
3: Sie sollen künftig mehr Impfungen anbieten, etwa gegen Tetanus oder Hepatitis. Kunden sollen in Apotheken auch häufiger Vorsorge, Tests und Beratung erhalten. In bestimmten Fällen wird auch die Abgabe bekannter Medikamente ohne Rezept möglich, etwa bei chronischen Krankheiten oder einfachen Beschwerden. Zudem soll der Betrieb von Apotheken einfacher werden. So sollen in Regionen mit schlechter Versorgung leichter Zweigapotheken entstehen können. Für eine begrenzte Zeit sollen auch erfahrene Mitarbeiter eine Apotheke führen dürfen, wenn kein Apotheker verfügbar ist. Für Notdienste sind höhere Zuschüsse geplant. Hintergrund ist eine angespannte Lage. Die Zahl der Apotheken sinkt und viele kämpfen mit Kosten, viel Papierkram und zu wenig Personal.
1: Weiteres Thema im Bundestag ist heute das sogenannte antragslose Kindergeld. Das soll künftig nach der Geburt des Kindes automatisch ausgezahlt werden. Die Eltern müssen also keinen Antrag mehr stellen. Bundesfinanzminister Klingbeil erwartet, dass junge Familien dadurch spürbar entlastet werden. Das neue Verfahren soll schrittweise eingeführt werden. Einen entsprechenden Gesetzentwurf hatte das Bundeskabinett im März auf den Weg gebracht. Heute befasst sich der Bundestag zum ersten Mal damit. Das Kindergeld beträgt aktuell 259 Euro pro Monat und Kind, unabhängig vom Einkommen. Dem Norden steht ein sonniges Pfingstwochenende bevor, mit Temperaturen von teilweise bis zu 30 Grad. Wie häufig an Pfingsten ist aber die Verkehrslage ziemlich angespannt. Hauke Schelling aus der NDR-Nachrichtenredaktion fasst zusammen, was da auf uns zukommt.
4: Schon heute rechnet der ADAC mit vollen Straßen, denn Berufsverkehr, Wochenendausflüge und Urlaubsreisen kommen zusammen. Dementsprechend ist die Staugefahr bei uns im Norden besonders auf den klassischen Ferienrouten in Richtung Küste hoch. Ähnlich sieht es dann morgen Vormittag, Pfingstmontag und am Dienstag aus. Deutlich entspannter dürfte dagegen der Pfingstsonntag werden, sagt der ADAC. Trotzdem, Baustellen verschärfen die Lage auf den Straßen das gesamte Wochenende über. Und auch die Bahn rechnet mit vollen Zügen, besonders heute und Pfingstmontag. Über das gesamte Pfingstwochenende soll es dann im ganzen Norden sommerlich warm werden. In der Region Hannover werden sogar bis zu 30 Grad erwartet.
1: Im ersten Relegationsspiel zur Fußball-Bundesliga haben der VfL Wolfsburg und der SC Paderborn unentschieden gespielt. Die beiden Mannschaften trennten sich 0:0. Aus der NDR-Sportredaktion Michael Augustin.
5: Der VfL Wolfsburg hat immer wieder aufs Tor geschossen, insgesamt 19 Mal, aber nicht getroffen. Die beste Chance vergab Dagim. Gefährlich war auch ein Freistoß von Eriksen. Der SC Paderborn wurde bei nur 4 Versuchen 2-mal gefährlich. Castaneda in der frühen und Bilbia in der späten Phase des Spiels. Ansonsten verteidigte der Zweitligist fleißig und störte immer wieder den Rhythmus des Wolfsburger Spiels. In der Schlussphase sah der Paderborner Sticker noch die gelb-rote Karte. Der SC brachte das Unentschieden auch ohne ihn ins Ziel. Die Entscheidung fällt im Rückspiel am Montag.
1: Und der SC Magdeburg ist zum 4. Mal deutscher Handballmeister. Magdeburg gewann das Topspiel gegen Verfolger SG Flensburg-Handewitt in letzter Sekunde mit 31:30. Bei den 3 noch verbliebenen Spielen kann die Mannschaft nun nicht mehr vom ersten Platz verdrängt werden. Das waren die Nachrichten.
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6: Heute neben Sonnenschein zeitweise auch dichtere Wolkenfelder. Es bleibt aber meist trocken, nur östlich der Elbe. Da kann es vereinzelt Schauer geben. Die Höchstwerte, die liegen heute bei 21 Grad in Niebüll und Triebsees. 26 Grad werden es in der Grafschaft Bentheim. Auf den Inseln bleibt es ein bisschen kühler. Auch morgen wird es dann noch wärmer. Neben längerem Sonnenschein wird es ein paar Wolkenfelder geben. Es bleibt meist trocken bei dann verbreitet 24 bis 29 Grad. An der See 18 bis 24 Grad. Und auch der Sonntag freundlich und meist trocken mit viel Sonnenschein bei 16 bis 28 Grad. Und so geht es dann auch am Montag weiter sonnig und trocken bei dann bis zu 30 Grad. 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A2, Hannover Richtung Berlin. Zwischen Marienborn, Helmstedt und Eilsleben 7 Kilometer Stau nach einem Lkw-Unfall. Die A23, Hamburg Richtung Heide, ist zwischen Eidelstedt und Pinneberg Süd wegen Bauarbeiten bis Montagabend 20 Uhr gesperrt. Die Umleitung führt ab Hamburg-Eidelstedt über die B4 bis Pinneberg-Mitte oder sie weichen großräumig aus über die A7. Die A24, Berlin Richtung Hamburg, ist zwischen Wittenburg und Zarentin nach einem Unfall noch bis ca. 12 Uhr gesperrt. Die Umleitung führt über die U10. Am Mikrofon ist Liane Kossmann. Schönen guten Morgen. Ein Virus, das sehr hohes Fieber verursacht, auch Blutungen und das in den meisten Fällen zum Tod führt, vor allem ohne frühzeitige Behandlung und gute Versorgung. Das Ebola-Virus, es verbreitet sich weiter in der Demokratischen Republik Kongo. Das Gesundheitsministerium meldet dort inzwischen 671 Verdachtsfälle und spricht von mittlerweile mindestens 160 Toten. Die aktuelle Epidemie in Zentralafrika habe schon vor Monaten begonnen. Zu dieser Einschätzung kam ja zuletzt die Weltgesundheitsorganisation WHO und vor gut einer Woche rief sie die internationale Notlage aus. Und die zeigt sich deutlich, gerade was die medizinische Versorgung angeht. In einem Krankenhaus ist es jetzt zu Ausschreitungen gekommen.
7: Ein weißes Zelt brennt. Es war erst vor kurzem von einer Hilfsorganisation in Rampara aufgebaut worden, einem Ort im Nordosten der Demokratischen Republik Kongo. In diesem Zelt sollten bald Ebola-Patienten behandelt werden. Doch noch war es nicht in Betrieb. Deshalb nutzten Gesundheitsteams vor Ort das Zelt, um dort Leichen auf die ordnungsgemäße Bestattung vorzubereiten. Ein wichtiger Schritt, um den Ebola-Ausbruch einzudämmen. Denn bei Beerdigungen, an denen ganze Familien teilnehmen, stecken sich viele Menschen an. Auslöser war der Tod eines sehr beliebten jungen Manns, der an Ebola gestorben war, sagt Sicherheitskoordinator Jean-Claude Mukendi. Seine Familie, Freunde und andere junge Menschen wollten seinen Leichnam nach Hause bringen, um eine Beerdigung abzuhalten. Obwohl die Anweisungen der Behörden während dieses Ebola-Ausbruchs klar sind, alle Leichen müssen vorschriftsgemäß beigesetzt werden. Eine Woche ist es nun her, dass dieser neue Ebola-Ausbruch bekannt wurde. Trotz der Bemühungen, ihn einzudämmen, fürchtet die Weltgesundheitsorganisation WHO, dass die Zahlen der Infizierten und Toten weiter steigen werden. Denn für die seltene Bundibugyo-Variante gibt es bislang keinen zugelassenen Impfstoff. Laut Experten seien Impfstoffe für die herkömmliche Ebola-Variante in diesem Fall wirkungslos. Deshalb ist es so wichtig, dass Verdachtsfälle und Infizierte von gesunden Menschen isoliert werden, sagt Florent Ozeni, Notfallkoordinator von Ärzte ohne Grenzen, der gerade in der Provinzhauptstadt Bunia im Einsatz ist. Der Zugang zur Gesundheitsversorgung war schon vor dieser Epidemie gering und ist heute noch schwieriger. Darüber hinaus befinden wir uns in einem sehr abgelegenen Gebiet, was den Transport von Ausrüstung und Personal erschwert. Hinzu kommt, dass es in Teilen der Region immer wieder Kämpfe zwischen Rebellengruppen und der Armee gibt. Menschen werden vertrieben oder fliehen. Es gibt viel Bewegung, was es schwieriger macht, den Ebola-Ausbruch einzudämmen. Ausgebrochen ist die seltene Ebola-Variante offenbar schon vor Wochen. Doch sie blieb lange unentdeckt. Die hohe Zahl der Verdachtsfälle rüttelte die Behörden vor Ort dann auf. US-Außenminister Rubio kritisierte die Weltgesundheitsorganisation. Sie habe den Ausbruch ein wenig zu spät erkannt. WHO-Generaldirektor Ghebreyesus wies die Vorwürfe zurück und betonte, die Weltgesundheitsorganisation unterstütze die Arbeit in den Ländern, ersetze sie aber nicht. Die Hilfsorganisation International Rescue Committee kritisiert dagegen die Kürzungen in der internationalen Entwicklungshilfe. Noch vor 2025 seien zahlreiche Gesundheits- und Vorsorgeprogramme der Organisation im Ostkongo von der US-Regierung finanziert worden. Wegen der Streichungen habe das IRC seine Arbeit in der betroffenen Provinz von 5 auf 2 Gebiete reduzieren müssen. Mittlerweile sind Hilfslieferungen in der Region angekommen, zum Beispiel von der WHO und UNICEF. Dennoch fehlen vielerorts Schutzausrüstungen. Das ist gefährlich, denn Ebola ist eine hochansteckende Infektion. Das Virus wird durch Kontakt mit Körperflüssigkeiten übertragen. Die Sterblichkeitsrate nach einer Ansteckung mit der Bundibugyo-Variante liegt bei 25-50%. Der Notfallkoordinator von Ärzte ohne Grenzen, Florent Uzeni, der vor Ort ist, geht davon aus, dass der Ebola-Ausbruch nicht so bald zu Ende sein wird. Niemand hat eine Glaskugel, aber es könnte sein, dass es 6 Monate dauern wird, ein Jahr oder noch mehr. Klar ist jedoch, dass es lange dauern wird. In den vergangenen 50 Jahren gab es bereits 17 Ebola-Ausbrüche in der Demokratischen Republik Kongo. Es ist jedoch erst der 3. Ausbruch, bei dem sich die seltene Variante verbreitet hat.
8: Karin Bentsch berichtete. 7:10.
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8: Nach jahrelangem Hin und Her soll die Marschbahn in Schleswig-Holstein zweigleisig ausgebaut werden. Das hat gestern Abend der Bundestag beschlossen. Wie wahrscheinlich nun der baldige Ausbau der überlasteten Bahnstrecke nach Sylt ist, erklärt Katharina Seiler.
9: Der Ausbau der Marschbahn ist in jedem Fall ein gutes Stück wahrscheinlicher geworden. Denn es gibt jetzt einen Bundestagsbeschluss, der sich für diesen zweigleisigen Ausbau ausspricht und der die Bundesregierung auffordert, die Voraussetzungen für die entsprechende Finanzierung zu schaffen. Denn das ist das Problem. Geld ist dafür im Bundeshaushalt nicht eingeplant. Noch nicht. Nicht für den Bau und auch nicht für die nächste Planungsphase. Und genau das hat die Opposition im Bundestag auch heftig kritisiert. Die Abgeordneten der Regierungsfraktionen von CDU und SPD wollen sich nun im Rahmen der Haushaltsverhandlungen dafür einsetzen, dass die Bundesregierung die nötigen finanziellen Mittel für den Ausbau auch bereitstellt.
8: In Mecklenburg-Vorpommern müssen sich Tagesbesucher und Urlauber über das Pfingstwochenende auf gestiegene Preise einstellen. Laut einer Umfrage der Tourismus GmbH MV sind Preise für touristische Leistungen im Vergleich zum Vorjahreszeitraum um rund 4% gestiegen. Caroline Bayer mit Einzelheiten.
10: Die Hoteliers und Gastronomen begründen die Preissteigerungen mit gestiegenen Lohnkosten. Aber auch der Konflikt im Iran wirke sich durch die stark gestiegenen Spritpreise auf die Tourismusregion Mecklenburg-Vorpommern aus. Das sagt Lars Schwarz, Präsident des Deutschen Hotel- und Gaststättenverbandes MV. Allerdings erklärt Schwarz auch, dass die Preise nicht starr seien. Wer sich spontan für einen Urlaub entscheidet, könne oft von Rabatten profitieren, da die Hoteliers versuchen, mit günstigen Preisen noch Gäste zu gewinnen. Das sei zum Beispiel über das Osterwochenende in MV passiert, da durch das kühle Wetter noch viele Zimmer frei waren.
8: Die Energieministerkonferenz von Bund und Ländern auf Norderney geht heute zu Ende. Am frühen Nachmittag will Niedersachsen

0: einstimmig gefasst werden. Es könnte also sein, dass wirklich nur ein Minimalkonsens rauskommt und keine sehr konkreten Forderungen.
1: Die Schulbehörde in Hamburg sieht derzeit keine Möglichkeit, Sportvereinen WLAN-Zugang zu gewähren, wenn sie Schulsporthallen nutzen. Das hat sie in einer aktuellen Stellungnahme mitgeteilt, die der Bezirksversammlung im Bezirks Eimsbüttel vorliegt. Ines Jacobi.
2: Im März hatte die Bezirksversammlung Eimsbüttel einen Prüfauftrag beschlossen. Es sollte geklärt werden, ob Sportvereine, die Schulsporthallen nutzen, Zugang zum Internet erhalten können, über das bestehende Schul-WLAN oder eine getrennte Verbindung. Hintergrund ist eine konkrete Anforderung der Hamburger Sportverbände. Heimvereine müssen bei Wettkämpfen zuverlässig eine Internetverbindung bereitstellen, um Online-Spielberichte zu übermitteln. Die Vereine behelfen sich bislang mit privaten Hotspots. In vielen Hallen ist der Mobilfunkempfang allerdings schwach oder gar nicht vorhanden. Die Schulbehörde hingegen sieht rechtliche und technische Hürden wie Datenschutz und Jugendschutz. Damit Vereine das Schulnetz sicher nutzen können, müsste es strikt getrennt werden. Eine schnelle Lösung ist nicht in Sicht. Langfristig könnten externe Zugänge kommen, denn die Schulbehörde arbeitet an neuen IT-Konzepten. Die SPD-Fraktion in Eimsbüttel sieht in der aktuellen Situation eine unnötige Hürde für den Vereinssport und fordert pragmatische Lösungen.
1: Die Außenminister der NATO-Staaten wollen bei ihrem Treffen in Schweden heute den Bündnisgipfel im Sommer weiter vorbereiten. Überschattet wird das Treffen allerdings von neuen transatlantischen Spannungen. Wohin steuert die NATO? Das ist unser NDR-Info-Thema heute. Und dazu gleich nach dem Sport bei uns im Interview Außenminister Johann Wadephul, der in Helsingborg dabei ist. Zuvor alles Wichtige zum Treffen, kurz und kompakt, 7.15 Uhr.
3: Die Außenminister der NATO-Staaten beraten am zweiten Tag ihres Treffens über die militärische Unterstützung der Ukraine. Dabei soll es auch darum gehen, welche Staaten des Bündnisses wie viele Waffen liefern. Außerdem dürften die in Europa stationierten US-Soldaten ein Thema sein. Präsident Trump kündigte an, 5.000 zusätzliche Soldaten nach Polen zu entsenden. Zuletzt hatten die USA noch verkündet, dass die geplante Entsendung von 4.000 Soldaten nach Europa gestoppt werde. Bundesfamilienministerin Prien prüft Einschnitte beim Elterngeld. Bei den Planungen für den Haushalt im nächsten Jahr hat die schwarz-rote Koalition vereinbart, dass Prien in ihrem Budget 500 Millionen Euro einsparen muss. Der größte Anteil entfällt auf das Elterngeld, den mit Abstand größten Posten im Etat des Familienministeriums. Prien sagte der Welt, es gebe verschiedene Stellschrauben für Einsparungen. Dazu zähle die Dauer des Elterngeldbezugs. Deutsche Politiker haben die Absetzung des Chefs der größten türkischen Oppositionspartei CHP Özel kritisiert. Bundesaußenminister Wadephul sagt am Rande des NATO-Außenministertreffens, der politische Wettbewerb müsse politisch und nicht juristisch ausgetragen werden. Der Vorsitzende der deutsch-türkischen Parlamentariergruppe, der SPD-Politiker Yüksel, äußerte sich ähnlich. Die Entwicklungen in der Türkei würden ernsthafte Fragen zur Unabhängigkeit der Justiz aufwerfen. Ein Gericht hatte die Wahl von Özel zum CHP-Chef im Januar 2023 wegen angeblicher Unregelmäßigkeiten annulliert. Und das Wetter in Norddeutschland. Heute neben Sonne zeitweise dichtere Wolkenfelder, meist trocken. Östlich der Elbe vereinzelt Schauer. Die Höchsttemperaturen 21 bis 26 Grad, auf den Inseln kühler. Das war der Überblick. Weiter mit Liane Kossmann.
1: Schönen guten Morgen.
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1: An der Relegation zwischen erster und zweiter Fußball-Bundesliga scheiden sich ja die Geister. Die einen lieben die Spannung, die anderen sagen, meistens setzt sich doch eh der Bundesligist durch. Christian Hake, wie war es denn gestern?
5: Ja, gestern war es nicht so gut, aber wir schauen noch mal ganz kurz auf die Statistik. Du hast natürlich recht, es ist tatsächlich so, in 12 der letzten 13 Relegationsduellen durfte am Ende der Bundesligist in Liga 1 bleiben in diesem Jahr. Aber auch das haben wir gerade angedeutet, ist alles offen. Das Hinspiel gestern zwischen dem VfL Wolfsburg und Paderborn nur 0:0. Eigentlich zu wenig für die Niedersachsen, aber Wölfe-Trainer Dieter Hecking hat das Ergebnis nicht überrascht.
6: Ich habe vor dem Spiel gesagt, zwei enge Spiele. Es ist genauso gekommen und ja, wir werden uns nochmal auf 90, 120 Minuten vielleicht Elfmeterschießen einstellen müssen. Ja, das musst du alles berücksichtigen bei der ganzen Aufgabe und von daher, ich bin nicht entspannt aufgrund des Ergebnisses, jetzt gerne gewonnen, aber jetzt ist es so und wir werden es sehen.
5: das Rückspiel in Paderborn. Dann am Montag heute dann das Relegationshinspiel zur zweiten Liga zwischen Rot-Weiß Essen und Greuther Fürth. Der deutsche Handballmeister heißt in diesem Jahr SC Magdeburg. Nach dem 31:30 Sieg über Flensburg gestern sind die Magdeburger drei Spieltage vor Schluss nicht mehr

0: von der Spitze zu verdrängen. Rudi Dautwitz berichtet.
1: 3 Minuten vor dem Abpfiff führte Flensburg noch mit 30-28 und hatte den Sieg vor Augen. Magdeburg benötigte zumindest ein Unentschieden, um die deutsche Meisterschaft vorzeitig zu gewinnen. Dementsprechend kämpfte der Gastgeber lautstark unterstützt von seinen 6.600 Fans und so gelangen auch die Treffer zum 30-30. Was folgte, waren in dieser dramatischen Schlussminute gleich 2 Flensburger Möglichkeiten zum Sieg, doch die nutzte die SG nicht. Und so gelang Magdeburg mit dem Abpfiff der Siegtreffer. Während anschließend der SCM mit seinen Anhängern die Meisterschaft feierte, schlichen die Flensburger Spieler enttäuscht vom Spielfeld. Durch das 30-31 fällt das Team in der Tabelle hinter Berlin auf Platz 3 zurück.
0: Diese Nachricht wird die Eiskunstlauffans in Deutschland freuen, denn auch in den kommenden Jahren wird unser bestes Paar zusammen auf dem Eis stehen. Christian Adolf.
2: Minerva, Fabian Haase und Nikita Volodin sind wieder voll motiviert. Das kräftezehrende Frühjahr mit Olympischen Spielen und der Weltmeisterschaft hat das deutsche Weltklassepaar zwar sehr geschlaucht, aber nach einigen Wochen Abstand steht die Entscheidung. Die beiden werden auch bis zu den Olympischen Spielen 2030 weitermachen. Grund ist, dass das komplette Trainerteam erhalten bleibt und sich auch die Trainings- und Lebenssituation von Nikita Volodin in Berlin verbessern soll. Der Eiskunstlauf in Deutschland erlebt mit den beiden einen großen Zuspruch. Olympia-Bronze, WM- und EM-Titel lösen einen regelrechten Hype um das Traumpaar auf dem Eis aus. Diese Entwicklung und auch eine sehr gute sportliche Perspektive ließen die Entscheidung reifen, doch nochmal 4 Jahre auf höchstem Niveau in den Sport zu investieren. Natürlich mit dem großen Ziel einer Medaille bei den Spielen 2030 in Frankreich.
0: Wir bleiben auf dem Eis und schauen auf heute Nachmittag. Da wird die deutsche Eishockey-Nationalmannschaft gegen Ungarn den Traum vom Viertelfinale weiterleben lassen. Dafür braucht es aber 3 Siege aus den letzten 3 Gruppenspielen. Und die Chance auf einen Sieg gegen Ungarn, die stehen gut, weiß unser Eishockey-Experte Burkhard Huppe.
3: 10-mal haben Deutschland und Ungarn bislang ein Eishockey-Länderspiel bestritten und nie hat die DEB-Auswahl dabei verloren. Zuletzt trafen beide Mannschaften im vergangenen Jahr bei der WM in Dänemark ebenfalls in der Vorrunde aufeinander und Deutschland gewann souverän mit 6:1. Die Spieler von Bundestrainer Harald Kreis haben trotzdem keinerlei Grund, den Gegner auf die leichte Schulter zu nehmen, denn erstens sind jetzt keine Ausrutscher mehr erlaubt, wenn das Viertelfinale nicht endgültig aus den Augen verloren werden soll. Zweitens bilden die Ungarn eine sehr eingespielte Mannschaft und außerdem haben die Deutschen nach wie vor große Probleme im Über- und Unterzahlspiel nämlich. Für den Schwenninger Alexander Karatschun wird es der erste Einsatz bei diesem Turnier. Der zweitbeste deutsche Torschütze in der DEL-Hauptrunde wurde für den verletzten Angreifer Daniel Fischbuch nachnominiert.
0: Deutschland, Ungarn, heute Nachmittag ab 16.20 Uhr bei der Eishockey-WM. Und schon eine knappe Stunde vorher geht's beim Tennisturnier am Roten Baum in Hamburg in die Halbfinals und auf die blickt Ina Kast voraus.
4: Er ist der neue Publikumsliebling am Hamburger Roten Baum, der Peruaner Ignacio Buse, erst 22 Jahre jung, hat deutsche Wurzeln und spielt nach eigener Aussage bislang das Turnier seines Lebens. Im Halbfinale wartet mit Alexander Kovacevic, ein Spieler aus den USA, der Glück hatte, als Nachrücker überhaupt noch ins Hauptfeld gerutscht zu sein. Diese Chance hat er genutzt. Mit diesem Halbfinale hat im Vorfeld wohl niemand gerechnet. Anders sieht es beim anderen Halbfinale aus. Mit Tommy Paul und Alex de Minaur treffen 2 Tennisprofis aufeinander, die seit vielen Jahren auf hohem Niveau spielen. Die Bilanz spricht mit 5:1 klar für den Australier de Minaur. Allerdings liegt das letzte Aufeinandertreffen bereits 4 Jahre zurück. Bevor es am Nachmittag mit den Einzeln losgeht, gehört der Tennistag einem deutschen Doppel auf dem Center Court. Jakob Schneider und Marc Wallner wollen ins Finale kommen, denn da wartet bereits ein anderes deutsches Duo. Kevin Krawitz und Tim Pütz stehen nach der verletzungsbedingten Aufgabe ihrer Gegner kampflos im Endspiel.
0: Und die Halbfinals im Einzel dann heute Nachmittag in Hamburg ab 3:30.
5: Der Sport mit Christian Hake. Im schwedischen Helsingborg sitzen seit gestern die NATO-Außenminister zusammen. Wohin steuert das Bündnis? Das ist unser NDR-Info-Thema heute. Denn dieses Treffen wird ja doch von einigen Fragezeichen begleitet. Unter anderem, was die Truppenstärke der US-Soldaten in Europa betrifft, aber eben auch, was die Unterstützung der Ukraine angeht. Heute soll darüber beraten werden, auch über die Aufrüstung und die stärkere militärische Unabhängigkeit der Europäer. Vor dem Treffen bekannte sich der Außenminister Johan Wadephul zu einer Führungsrolle Deutschlands in diesem Militärbündnis. Was er damit genau meint, das können wir ihn jetzt fragen. Er ist am Telefon. Schönen guten Morgen nach Helsingborg.
6: Ja, moin. Hallo, ich freue mich auf das Gespräch.
5: Herr Wadephul, diese Führungsrolle Deutschlands, wie definieren Sie die genau?
6: dass wir Vorschläge machen, wie wir in der Tat diese Fragezeichen ausräumen, von denen Sie gerade gesprochen haben. Das heißt, die NATO zusammenhalten. Ich bin ja hier in Schweden, ein neues NATO-Mitglied. Finnland, der Nachbar, ist ebenfalls hinzugekommen. Und die reiben sich verwundert die Augen, weil sie ja gerade das stärkste Verteidigungsbündnis, das erfolgreichste Verteidigungsbündnis der Welt, weil sie beigetreten sind. Und gleichzeitig werden manchmal grundsätzliche Fragen erwogen, die aus meiner Sicht überhaupt nicht auf die Tagesordnung gehören. Wir müssen zusammenstehen. Es gibt weiter die Notwendigkeit, die NATO zu stärken. Wir sehen im Baltikum die Angriffe Russlands, hybrider Art. Ich stehe hier am Öresund, blicke rüber nach Dänemark und sehe Tanker vorbeiziehen. Manchmal ist das die Schattenflotte, das sind dann russische oder für Russland fahrende alte Tanker, gefährliche Tanker, die aber an allen Sanktionen vorbei Russland unterstützen sollen. Das heißt, sie haben eine ganze Menge zu tun an gemeinsamer Verteidigung. Diese ist notwendig für Sicherheit, für Freiheit, für Wohlstand in Europa. Und sich dafür einzusetzen und Beiträge zu leisten, das ist Deutschlands Aufgabe. Wir haben die Verteidigungsaufgaben, Ausgaben jetzt praktisch verdoppelt in 4 Jahren. Das muss man sich mal vorstellen, verdoppelt in 4 Jahren. Das sind erhebliche Beiträge. Und damit gehen wir mit gutem Beispiel voran und ermutigen auch, die Ukraine weiter zu unterstützen.
5: Ja, und da wollten Sie ja bei diesem Treffen jetzt auch konkrete Vorschläge machen, wie das eben auch viel womöglich besser gelingen kann, wie das Land weiter unterstützt werden kann. Wie soll das aus Ihrer Sicht aussehen?
6: Wir haben ja für die seitens der Europäischen Union einen Kredit zur Verfügung gestellt. Ich hoffe, dass wir den jetzt sehr schnell auch aktivieren können, damit die Ukraine sich daraus bedienen kann und das erwerben kann, was sie zur Verteidigung benötigt. Aber es war von Anfang an klar, dass das nicht ausreicht, sondern dass wir weiter bilateral gefordert sind, auch an die Ukraine etwas zu leisten. Das darf jetzt nicht vergessen werden im 5. Jahr des Krieges, denn die Ukraine verteidigt weiter unsere Freiheit. Die Ukraine widersetzt sich weiter einem Angreifer. Und die Ukraine verteidigt damit eben auch, wir sagen das immer in vielen Reden, aber das muss man sich wirklich vergegenwärtigen, unsere Freiheit, unsere Sicherheit. Und das kostet Geld. Und hier nochmal alle aufzurütteln, allen klarzumachen, lehnt euch nicht zurück, seid bereit, etwas beizutragen, das ist der Sinn und Zweck dieses Treffens oder unseres Engagements.
5: Dennoch sagen Sie ja auch, dass die Lasten, wenn es um die Unterstützung der Ukraine geht, durchaus sehr unterschiedlich verteilt sind in Europa. Und da sagen Sie ja, das müsse neu angepasst werden, damit das eben auch Deutschland und Europas wirtschaftlichem und militärischem Potenzial entspricht. Ziehen denn da die anderen NATO-Partner mit oder wie viel Überredungskunst oder wie viel Überredungswillen müssen Sie dann da noch ansetzen?
6: Ja, es bedarf schon noch der Überzeugungskraft. Man muss ja sehen, dass die europäischen Partner gemeinsam mit Kanada fast die gesamte Unterstützungslast mittlerweile tragen. Die Amerikaner sind selbstverständlich nach wie vor auch mit wichtigen Beiträgen dabei, insbesondere in der geheimdienstlichen Unterstützung, der Verfügungstellung von digitalen Diensten, die die Ukraine dringend braucht. Aber das, was die Ukraine jeden Tag zur Verfügung hat, um sich das entsprechende Material zu besorgen, aber auch die ganze Unterstützung, um die kritische Infrastruktur aufrechtzuerhalten, Energieversorgung, Wasserversorgung, all das wird ja auch angegriffen. Das wird von den Europäern inklusive Kanada geleistet. Und natürlich, wir sind alle jetzt zusätzlich auch durch den Krieg gegen den Iran nochmal unter einer Belastung. Wir alle müssen das auffangen für die Bürgerinnen und Bürger. Sie entsinnen die Diskussion hier in Deutschland. Absenkung der Benzinsteuer, das machen ähnliche Maßnahmen, ergreifen andere. Mein Plädoyer ist, wir dürfen darüber die Ukraine nicht vergessen, weil es existenziell ist, nicht nur für die Ukraine, sondern für unser Bündnis ebenso. Russland darf sich hier nicht durchsetzen. Und die Ukraine hat auch ja Erfolge. Die Ukraine kommt voran. Es zeigt sich jetzt, dass Russland lange nicht so erfolgreich ist. Und das ist ein starkes Argument oder eine starke NATO. Das kombiniert erfolgreiche Ukraine mit starker NATO, wird Russland an den Verhandlungstisch bringen.
5: Ja, heute wird ja auch der US-Außenminister Marco Rubio dazukommen. Auch da wird es ja dann auch nochmal um die Rolle der USA gehen, wahrscheinlich in diesem Bündnis, und auch um den Abzug von US-Truppen aus Europa. Da gab es ja zuletzt durchaus widersprüchliche Angaben. Wissen Sie denn da jetzt schon genaueres, was die Amerikaner jetzt vorhaben?
6: Ich höre bei allen Gesprächen, die wir führen innerhalb der NATO-Strukturen, und das werden wir natürlich heute mit Marco Rubio auch nochmal vertiefen, dass die USA verlässlich sind, dass sie in allen NATO-Strukturen sehr konstruktiv mit uns zusammenarbeiten. Wir haben den Oberbefehlshaber hier der Streitkräfte in Europa, den SACEUR, ein Amerikaner, ein sehr erfahrener, verlässlicher Offizier, mit dem unsere Mitarbeiterinnen und Mitarbeiter sowohl aus dem BMVG, also aus dem Verteidigungsministerium, als auch aus dem Auswärtigen Amt sehr gut zusammenarbeiten. Es gibt in der Tat widersprüchliche Meldungen, aber nichts, was grundsätzlich das Engagement der Vereinigten Staaten von Amerika in Frage stellen würde. Wir diskutieren noch darüber, in welcher Form wir auch Abschreckungsfähigkeiten in Europa stationieren können, die also auch Russland tief im Landesinneren treffen könnten. Das ist eine hohe Abschreckungswirkung, sorgt für Sicherheit. Darüber werden wir mit den Amerikanern noch sprechen. Aber auch hier ist Deutschland bereit zu flexiblen Lösungen. Und ich glaube, wir finden gemeinsam immer wieder eine gemeinsame Basis, die dann der Sicherheit Europas dient.
5: Das sagt der deutsche Außenminister Johann Wadephohl zu unserem NDR-Info-Thema heute. Außenministertreffen in Schweden. Wohin steuert die NATO? Und in gut 20 Minuten sprechen wir dann darüber mit unserem Korrespondenten, der für uns in Helsingborg ist.
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8: Um 7.30 Uhr mit Martin Wilhelmi. Die NATO-Außenminister setzen heute ihre Beratungen in Helsingborg in Schweden fort. Sie haben bereits gestern Abend für einige Stunden zusammengesessen, um den NATO-Gipfel im Sommer vorzubereiten. Aus der NDR-Nachrichtenredaktion Thorsten Lange.
9: Es sind vor allem zwei Entwicklungen, die das Bündnis derzeit beschäftigen: die Unzufriedenheit der USA und die Bereitschaft der Europäer, mehr Verantwortung zu übernehmen. Bundesaußenminister Wadephohl hatte vor seinem Abflug nach Schweden betont, dass Deutschland sich dabei in einer Führungsposition sieht. Als Ziel nannte er eine Lastenteilung, die Deutschlands und Europas wirtschaftlichem und militärischem Potenzial entspricht. Sein amerikanischer Kollege Rubio machte nochmals deutlich, dass die Vereinigten Staaten sich im Irankrieg von ihren NATO-Verbündeten nur unzureichend unterstützt fühlen. Man verlange nicht, dass die Europäer Kampfjets schicken, aber sei verärgert darüber, dass sie sich weigerten, überhaupt etwas zu machen, so Rubio.
8: Der Bundestag entscheidet heute über die von der Bundesregierung geplante Apothekenreform. Dadurch sollen Apothekerinnen und Apotheker mehr Kompetenzen bekommen. Jan Zimmermann in Berlin erklärt, was sich konkret ändern soll.
10: Schon jetzt können sich Erwachsene in Apotheken gegen Grippe und alle über 12 Jahre gegen Corona impfen lassen. Mit der Reform sollen mehr Impfungen möglich sein. Auch sollen Kunden mehr Vorsorge, Tests und Beratungen erhalten und in bestimmten Fällen verschreibungspflichtige Medikamente ohne ärztliches Rezept bekommen, etwa bei chronischen Krankheiten oder einfachen Beschwerden. Insgesamt geht es darum, die Apotheken wirtschaftlich zu stärken, indem sie mehr anbieten dürfen als bislang.
8: Der Bundestag hat außerdem beschlossen, zum 1. Juli die Luftverkehrssteuer zu senken. In erster Linie sollen dadurch deutsche Flughäfen für Airlines attraktiver werden. Der Branche gehen die Pläne nicht weit genug. Luftverkehrsverbände fordern, dass die Steuer ganz abgeschafft wird. Sie fällt auf jedes verkaufte Ticket an und hängt von der Länge des Fluges ab. Sollten die Fluggesellschaften die Steuersenkung an die Kundinnen und Kunden weitergeben, sind Preissenkungen zwischen 2,50 Euro und 11,40 Euro möglich. Dass Fliegen durch die Senkung der Ticketsteuer tatsächlich günstiger wird, ist allerdings eher unwahrscheinlich. Bundesfamilienministerin Prien plant Einschnitte beim Elterngeld. Hintergrund ist, dass im Haushalt für das kommende Jahr alle Ressorts sparen müssen. Prien hat nun in einem Interview gesagt, an welchen Stellen sie ansetzen könnte. Aus der NDR-Nachrichtenredaktion Katrin Schirwagen.
11: Laut Kabinettsbeschluss muss das Familienministerium mehr als 500 Millionen Euro einsparen, davon 350 Millionen Euro beim Elterngeld. Prien sagte der Zeitung Die Welt, sie werde sich daran halten, was der Koalitionsausschuss beschlossen habe. Es gebe verschiedene Stellschrauben, zum Beispiel die Dauer des Elterngeldbezugs, die Partnerschaftlichkeit der Mütter- und Vätermonate oder die Lohnersatzrate. Die Höhe des Elterngelds zu reduzieren, würde sie aber nicht empfehlen, so Prien, denn seit der Einführung im Jahr 2007 sei die Leistung noch nie angepasst worden. Bislang beträgt der Mindestsatz 300 Euro und der Höchstsatz 1.800 Euro. Die Koalition hatte eigentlich versprochen, die Beträge zu erhöhen.
8: Ein halbes Jahr nach dem offiziellen Waffenstillstand sind die Zustände im Gazastreifen offenbar weiter katastrophal. Das beklagen mehrere Hilfsorganisationen in einem Bericht an die Vereinten Nationen. Unter anderem Oxfam und Save the Children sprechen von anhaltenden israelischen Angriffen auf Palästinenser, blockierten Hilfslieferungen und unterernährten Kindern. Nach 2 Jahren Krieg mit Zehntausenden getöteten Palästinensern war im Oktober 2025 eine Waffenruhe in Kraft getreten, maßgeblich vermittelt von den USA. Auslöser des israelischen Einmarsch war der Überfall der radikal-islamischen Hamas am 7. Oktober 2023, bei dem Terroristen in Israel mehr als 1.200 Menschen getötet hatten. In Brünn beginnt heute das traditionelle Pfingsttreffen der Sudetendeutschen Landsmannschaft. Es findet zum 76. Mal statt, aber zum ersten Mal in Tschechien, in der alten Heimat. Daran gibt es Kritik, zahlreiche Proteste sind angekündigt. Aus Prag Marianne Allweis.
12: Die Vertriebenen wurden vom Versöhnungsfestival Meeting Brno nach Südmähren eingeladen. Getragen von einem großen Teil der Stadtgesellschaft engagiert sich der Verein seit Jahren für die Aufarbeitung der Nazi-Verbrechen in Tschechien und der daraus resultierenden Vertreibung von rund 3 Millionen Deutschen. Das tschechische Parlament verabschiedete eine Resolution gegen das Sudetentreffen in Tschechien. Die Sudetendeutschen würden alte Wunden aufreißen. Sie würden die Nachkriegsordnung in Frage stellen und Eigentum zurückfordern.
8: Die Pläne für einen riesigen Triumphbogen in Washington werden konkreter. Eine von US-Präsident Trump eingesetzte Kommission der schönen Künste hat den umstrittenen Bau gebilligt. Eine weitere soll im Juni zustimmen. Das vom Pariser Triumphbogen inspirierte Denkmal soll 76 Meter hoch werden, gekrönt von einem goldenen Engel und 2 Adlerstatuen. Es gilt als Prestigeprojekt des Präsidenten. Trump will es zum 250. Jahrestag der Unabhängigkeit errichten lassen. Der Bau ist allerdings auch im Lager der Republikaner umstritten. Vietnam-Veteranen haben geklagt, weil das riesige Monument direkt vor dem Nationalfriedhof Arlington stehen soll, auf dem Hunderttausende US-Soldaten begraben sind. Und das waren die Nachrichten.
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5: 21 bis 26 Grad, das sind die Höchstwerte heute. Auf den Inseln bleibt es ein bisschen kühler. Dazu neben Sonnenschein zeitweise auch dichtere Wolkenfelder. Es bleibt meist trocken, nur östlich der Elbe, da kann es vereinzelt Schauer geben. Morgen wird es dann noch wärmer, neben längerem Sonnenschein aber auch ein paar Wolkenfelder. Meist trocken, bei dann verbreitet 24 bis 29 Grad, an der See 18 bis 24 Grad. Und auch der Sonntag wird freundlich und meist trocken mit vielen Sonnenscheinen bei 16 bis 28 Grad. Das geht dann auch am Montag so weiter. Sonnig und trocken, bis zu 30 Grad dann. 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A2 Hannover Richtung Berlin. Zwischen Marienborn, Helmstedt und Eilsleben 7 Kilometer Stau nach einem Lkw-Unfall. Die A23 Hamburg Richtung Heide ist zwischen Eidelstedt und Pinneberg Süd wegen Bauarbeiten bis Montagabend 20 Uhr gesperrt. Die Umleitung führt ab Hamburg-Eidelstedt über die B4 bis Pinneberg-Mitte oder sie weichen großräumig über die A7 aus. Und die A24 Berlin Richtung Hamburg ist zwischen Wittenburg und Zarentin nach einem Unfall noch bis ca. 12 Uhr gesperrt. Die Umleitung führt über die U10. Am Mikrofon ist Diane Kossmann. Schönen guten Morgen. Sie stehen auf Sportplätzen und an Schwimmbecken, sind für die freiwillige Feuerwehr in Bereitschaft, verteilen Lebensmittel oder begleiten Menschen im Hospiz. Millionen Menschen in Deutschland engagieren sich ehrenamtlich. Und morgen, am 23. Mai, soll der Jahrestag des Grundgesetzes in diesem Jahr zum ersten Mal mit einem Tag für ehrenamtliches Engagement gefeiert werden. Bundespräsident Frank-Walter Steinmeier hat diesen Ehrentag ausgerufen und ruft dafür auch zu gemeinnützigen Aktionen im ganzen Land auf. Dieser Tag, so sagt er es, sei die Möglichkeit, gemeinsam die Ärmel hochzukrempeln und demokratische Grunderfahrungen zu machen. Was heißt das konkret und was verspricht sich das Staatsoberhaupt von dieser neuen Initiative? Benjamin Großkopf ist den Fragen nachgegangen.
13: Frank-Walter Steinmeier kommt nach Bernburg in Sachsen-Anhalt. Wer ist das?
14: Ich kenne ihn nicht.
13: Die kleine Lisa wartet auf den Bundespräsidenten.
14: Ich bin ein bisschen aufgeregt.
13: Lisa merkt am Drumherum mit Sicherheitsleuten und Kameras, das ist was Großes, als der Bundespräsident in das kleine Ladenlokal kommt.
14: Ach du Heilige. Ich hab
13: das. Das Staatsoberhaupt bastelt Holzspielzeug mit Kindern im Coffee Tuesday in Bernburg, Sachsen-Anhalt. Ehrenamtliche wollen hier Neu- und Alt-Bernburger zusammenbringen. Steinmeier tourt durchs Land, um die Menschen zu feiern, die das ermöglichen. Ob auf der Schwäbischen Alb, im Ruhrgebiet oder hier in der 30.000 Einwohnerstadt Bernburg. Ehre für das Ehrenamt.
15: Wir brauchen Menschen, die sich anstrengen, das Land besser zu machen und es nicht schlecht zu reden. Wir brauchen Engagierte, die Menschen zusammenführen und nicht gegeneinander treiben. Diejenigen, die mit der falschen Versicherung umherlaufen, früher war alles besser. Damit ist Zukunft nicht zu meistern.
13: Es sind Engagierte wie Katharina Davare, die das hier zusammen mit etwa einem Dutzend Ehrenamtlicher organisiert. Etwas ganz Großes sei das heute, sagt sie. Aber
16: ja, also es ist schwierig. Wir sind als Ehrenamtler, manchmal stehen wir vielleicht ein bisschen alleine da. Es ist noch nicht immer so gewürdigt, wie man sich das wünscht.
13: Genau deswegen hat Steinmeier den deutschlandweiten Ehrentag ausgerufen, zum Geburtstag des Grundgesetzes an diesem Wochenende. Dazu hat er in fast 10 Jahren Amtszeit schon einige Reden gehalten. Er weiß aber auch, das kommt nicht überall an und formuliert das so.
15: Das ist alles sozusagen politisches Berlin und ich möchte gerne ein Bewusstsein dafür schaffen, dass Demokratie unser aller Angelegenheit ist und deshalb die Idee hinaustragen ins Land von Norden nach Süden, von Osten nach Westen, dass wir diesen besonderen Tag, dass wir den in einer besonderen Art und Weise begehen, nicht indem wir uns zurückziehen, nicht indem wir ins Grüne fahren, sondern gemeinsam etwas tun.
13: Das klingt dann doch schon wieder ziemlich präsidial. Doch gerade diese Begegnungen vor Ort sind es, bei denen Steinmeier den Menschen nahe kommt. Näher als in vielen seiner Reden.
17: Oh, die kennt sich aber aus, Herr Präsident.
18: Man merkt, Sie haben Erfahrung.
17: Ja. Unkraut jäten ist gut zum Frustabbau.
18: Ja, wirklich.
17: Und Pflanzen?
13: Das Sozialzentrum Bernburg. Gärtnern mit Ehrenamtlichen aus der Region. Sie sind gekommen, um mit Steinmeier Pflanzkübel zu befüllen. Die sollen dann den Bahnhofsvorplatz verschönern.
19: Ich glaube, es ist eine Riesenwertschätzung, dass Sie das heute ja auch machen und Danke sagen.
15: Und das ist ja auch die Idee mit dem Ehrentag.
13: Sagt ein Bundespräsident, der kurz vor Ende seiner Amtszeit noch einmal einen neuen Anfang macht. Ein Ehrentag, Verbindung von Grundgesetz und Ehrenamt, von Demokratie und Engagement. Etwas, was von diesem Bundespräsidenten bleiben wird, das hofft Steinmeier wahrscheinlich, drückt es aber ein wenig anders aus.
15: Und das wird hoffentlich so, dass ich meiner Nachfolgerin oder meinem Nachfolger empfehlen kann, es in den zukünftigen Jahren genauso zu handhaben.
5: Sagt Bundespräsident Frank-Walter Steinmeier. Benjamin Großkopf berichtete.
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5: Kevin Warsh, dieser Name sagt vielen vermutlich erstmal nichts in der weltweiten Finanzwelt, aber sieht das ganz anders aus, denn Kevin Warsh wird heute vereidigt und ist dann der neue Chef der US-Notenbank Fed. Nicolas Lieven aus unserer Wirtschaftsredaktion ist bei mir im Studio. Nicolas, Kevin Warsh, sollten wir uns diesen Namen merken?
20: Das brauchen wir gar nicht, denn dieser Name wird uns laufend begegnen ab sofort. Kevin Warsh ist ja nicht nur Chef oder künftiger Chef der amerikanischen Notenbank, sondern er ist auch in der Finanzwelt der mächtigste Mensch auf dem Globus und auch noch ausgewählt von US-Präsident Donald Trump.
5: Ja, und warum ist er der mächtigste Mensch?
20: Naja, weil die USA die größte Volkswirtschaft sind der Welt, weil der Dollar die Weltleitwährung ist, sprich er dominiert das Finanzsystem, das internationale Geschäft. Wir müssen uns ja nur den Ölmarkt anschauen. Und Kevin Warsh sitzt eben künftig an entscheidender Stelle in der amerikanischen Notenbank Fed, an der Spitze eines Gremiums, das unter anderem über die Leitzinsen entscheidet. Wichtig für die Börsen, wichtig für die Inflation, sehr wichtig für die Wirtschaft. Und das macht den Posten gerade derzeit und gerade unter Donald Trump so brisant.
5: Worin liegt denn diese Brisanz?
20: Naja, es gibt eben Objektiventwicklungen, die gerade Sorge bereiten. Die Staaten verschulden sich immer mehr. Es gibt große Zweifel, ob die USA das tatsächlich schultern können, was sie da gerade fabrizieren. Die Preise steigen gerade deutlich, nicht nur hierzulande, auch in den USA mit Folgen für den Konsum. Die amerikanischen Verbraucher tragen ja die Wirtschaft, die US-Wirtschaft zu 2/3. Und eigentlich hat die amerikanische Notenbank 2 Ziele, nämlich die Inflation Inflation im Zaum zu halten und für Vollbeschäftigung zu sorgen. Und das geht auch, wenn die Notenbank unabhängig agiert. Aber da ist ja eben noch ein Donald Trump. Und der hat bereits eine Hexenjagd veranstaltet, würde ich mal sagen, gegen den bisherigen Notenbankchef Jerome Powell mit öffentlichen Angriffen. Es lief ein juristisches Verfahren. Er hat versucht, ihn zu demontieren. Ganz offensichtlich, weil Powell eben nicht das gemacht hat, was Trump wollte.
5: Ja, und das war?
20: Trump wollte, dass Powell die Zinsen senkt. Warum wollte er das? Weil, wenn die Zinsen sinken, ist es gut für die Wirtschaft. Die Kredite werden günstiger, Investitionen werden günstiger. Und wenn Geld billiger wird, dann kommt eben mehr in Umlauf, dann steigt die Nachfrage. Aber das treibt eben die Preise, das treibt die Inflation. Das kennen wir auch, das ist nicht gut. Und deshalb sollen Notenbanken ja unabhängiger agieren, weil, was die Politik gerne hätte und was den Finanzen gut tut, das unterscheidet sich zum Teil eben deutlich. Oder ich würde es anders ausdrücken, ein Finanzsystem braucht Vertrauen und auch unser Euro lebt ja vom Vertrauen. Wenn unklar ist, ob du oder ich morgen für unseren Euro noch ein Brötchen bekommen, dann war's das.
5: Niklas, du hast ja gerade gesagt, Donald Trump hat Jerome Powell attackiert. Jetzt kommt also Kevin Warsh, ja von Trump ausgewählt. Wird er denn Trump die Stirn bieten?
20: Das ist eine gute Frage. Also für die USA eine gute Frage, für die Welt, für uns natürlich auch. Kevin Warsh war bei einer Anhörung und da hat er durchblicken lassen, nein, ich werde nicht die Marionette Trumps sein, aber die Finanzwelt ist sich da nicht so sicher, denn er hat zuletzt häufig im Sinne Trumps argumentiert pro Zinssenkung. Er hat gesagt, Zinssenkungen seien auch gut, um Krisen zu bekämpfen. Warsh hat durchblicken lassen, er könnte die Inflation künftig ganz anders berechnen und das heißt, wenn die Preise auf dem Papier gar nicht so steigen, dann muss er ja auch nicht eingreifen. So, und dann gibt es noch was, nämlich eine familiäre Verbindung. Warsh Trump. Warsh ist der Schwiegersohn von Ronald Lauder. Der ist Milliardär, ist Estee Lauder Erbe, also des Konzerns, ist ein ganz enger Vertrauter von Donald Trump, Ronald Lauder, wie gesagt. Und von daher, diese Familienbande, die schüren eben auch nochmal die Unsicherheit in der Finanzwelt.
5: Dann lass uns nochmal zu den Folgen kommen, auch für uns. Wie sehen die aus?
20: Die USA sind unser wichtigster Handelspartner. So, wenn dort die Inflation aus dem Ruder läuft und der Konsum weiter einbricht, dann trifft uns das auch. Wir sind Exportnation. Und wenn der Dollar weiter an Vertrauen verliert, trifft uns das natürlich auch, weil wenn der Dollar schwach ist, dann müssen eben mehr Dollar für unsere Euro-Waren auf den Tisch gelegt werden. Und die Märkte, wie gesagt, die zweifeln an der Finanzkraft der USA mit der Folge, dass die Kredite für die USA, die Staatsanleihen immer teurer werden. Nur die halbe Welt leiht den USA schon Geld. Und wenn es da zu Verwerfungen kommt, dann trifft uns das auch. Deutschland hat übrigens auch Kreditpapiere von den USA über ungefähr 100 Milliarden Dollar.
5: Heißt kurz gesagt, worauf wird es jetzt ankommen?
20: Es wird darauf ankommen, dass Warsh seinen Job macht. Also unabhängig, er muss Vertrauen schaffen, er muss die Inflation, er muss die Jobs im Blick halten und eben nicht Trumps Willen folgen. Im Prinzip muss er das tun, was sein Vorgänger gemacht hat, nämlich Jerome Powell. Hoffnung macht, muss man an der Stelle noch sagen, dass es innerhalb der Notenbank schon Widerstand gibt gegen einen Kurs nach dem Willen Trumps. Wir werden sehen, ob oder was Warsh tatsächlich am Ende macht und durchsetzt. Es wird spannend werden und es wird auch für uns spannend werden.
5: Heute wird er vereidigt als neuer Chef der US-Notenbank. Niklas Lieven war das aus unserer Wirtschaftsredaktion. Viele Fragezeichen begleiten das Treffen der NATO-Außenminister heute in Schweden. Das betrifft auch die Ankündigungen der USA, das Engagement in Europa zurückfahren zu wollen. Wie schnell und in welchem Maße, das blieb bislang ja weitgehend offen. Wohin steuert die NATO? Unser NDR-Info-Thema heute, über das wir gleich mit unserem Korrespondenten in Helsingborg sprechen. Zuvor alles Wichtige dazu, kurz und kompakt, 7.46 Uhr.
18: Beim Treffen der NATO-Außenminister in Helsingborg in Schweden wird heute der Ressortchef aus den USA, Rubio, erwartet. Vor seiner Abreise sagte der Minister, Präsident Trump sei sehr enttäuscht von den europäischen Bündnispartnern, insbesondere wegen ihrer ablehnenden Haltung zum Irankrieg. Mehrere NATO-Staaten haben sich zu einer Mission zur Sicherung der Straße von Hormus bereit erklärt. Deutschland will sich mit Minensuchbooten beteiligen. Voraussetzung ist aber ein dauerhafter Waffenstillstand. Zum heutigen Abschluss des zweitägigen Treffens soll es auch um die weitere militärische Unterstützung der Ukraine gehen. Der Bundestag hat den Weg für einen weiteren zweigleisigen Ausbau der Marschbahn in Nordfriesland freigemacht. Dabei geht es um zwei insgesamt 19 Kilometer lange Streckenabschnitte, einmal zwischen Nibøl und Klangsbøl und von Morsum nach Tinnum auf Sylt. Allerdings ist im Bundeshaushalt bisher kein Geld für die Bauarbeiten und die nächste Planungsphase vorgesehen. Bis der Ausbau der Marschbahn wirklich beginnt, könnten deshalb noch Jahre vergehen. Die Opposition kritisierte, dass die Mittel fehlen. Der SC Magdeburg ist zum vierten Mal deutscher Handballmeister. Die Magdeburger besiegten die SG Flensburg-Handewitt mit 31:30 und können in den letzten Spielen nicht mehr vom ersten Platz verdrängt werden. Und in der Relegation für die Fußball-Bundesliga haben sich der VfL Wolfsburg und der SC Paderborn 0:0 getrennt. Das Rückspiel findet am Montag in Paderborn statt. Das Wetter in Norddeutschland. Heute neben Sonne, zeitweise dichtere Wolkenfelder, meist trocken. Östlich der Elbe vereinzelt Schauer. Die Höchsttemperaturen 21 bis 26 Grad, auf den Inseln kühler. Soweit der Überblick. Zurück zu Liane Kossmann.
5: Mit einem Empfang beim schwedischen Königspaar hat gestern Abend in Helsingborg das Treffen der NATO-Außenminister begonnen. Ein Treffen, das ja durchaus von einigen Fragezeichen begleitet ist. Wie können die NATO-Länder die Ukraine in ihrem Kampf gegen den russischen Angriffskrieg weiter unterstützen? Und wie ist auch die Ankündigung aus Washington genau gemeint, ihre Militärpräsenz in Europa verringern zu wollen? Eine klare Antwort erhoffen sich die Europäer heute von Außenminister Marco Rubio, der in Helsingborg erwartet wird. Das Außenministertreffen in Schweden wurde. Wohin steuert die NATO? Unser NDR-Info-Thema heute. Und ich habe darüber mit unserem Korrespondenten Thomas Spickhofen gesprochen, der für uns in Helsingborg ist, und ihn erstmal gefragt. Gestern Abend gab es ja schon erste Gespräche bei einem Essen. Da war ja auch der ukrainische Außenminister dabei. Gab es dann da schon mehr zu hören als das Bekenntnis, das Land weiter zu unterstützen?
1: Nein, substanzielle Informationen haben wir nach diesem Treffen, nach diesem Abendessen, nach dieser Einladung des schwedischen Königspaares nicht bekommen. Sicherlich wird es da auch schon um die Ukraine gegangen sein, zumal ja eben ukrainische Vertreter dort waren. Aber es war in erster Linie ein Empfang des schwedischen Königspaares. Schweden ist ja erst seit 2024, seit 2 Jahren NATO-Mitglied. Und das ist das erste Außenministertreffen, das erste hochrangige Treffen nun hier in Schweden, das bei diesem Neumitglied stattfindet. Und das schwedische Königspaar ist ja zur einen Hälfte auch deutscher Abstammung. Auf der einen Seite ist da Karl Gustav der König, auf der anderen Seite Königin Silvia, formerly known as Silvia Sommerlath. Und das Einzige, was wir von dem Abendessen erfahren haben, waren, dass Silvia Sommerlath, die Königin Silvia, und Johann Wadepool, der deutsche Außenminister, nebeneinander gesessen haben und sich über Heidelberg unterhalten haben, ihre Herkunftsstadt.
5: Ja, aber eine wichtige Rolle bei diesem Treffen dürfte dann heute ja die Ukraine weiter stellen. Vor allem ja auch, wie die Unterstützung für die Ukraine besser verteilt werden kann. Da hatte der deutsche Außenminister Johann Wadepool ja gesagt, Ziel sei eine neue Lastenverteilung, die Deutschlands und Europas wirtschaftlichem und militärischem Potenzial entspricht. Rechnen Sie denn da schon mit ersten Beschlüssen oder wird das dann erst beim Gipfel im Sommer passieren?
1: Also der Gipfel soll ja hier vorbereitet werden, der in 6 Wochen in Ankara stattfinden wird. Aber es wird hier schon auch um Details gehen. Und Johann Wadepool wird hier Seite an Seite stehen mit Mark Rutte, dem NATO-Generalsekretär, der selbst vor ein paar Tagen gesagt hat, ja, die Lastenverteilung ist ungleich. Allen ist klar, dass die Belastung der Europäer stärker werden wird. Sie ist ja schon stärker geworden. Finanziell haben sich die Amerikaner weitgehend zurückgezogen aus dem Ukraine-Konflikt. Militärisch haben sie versprochen, weiterhin die Waffen zu liefern, die zugesagt wurden. Aber immer ist da so ein bisschen die Sorge, dass möglicherweise andere Kriegsschauplätze dann doch wichtiger sein können. Und auch diplomatisch haben wir lange nichts mehr gehört. Also auf all diesen Feldern werden sich die Europäer stärker engagieren müssen. Das ist allen bewusst. Und dann ist eben die Lastenverteilung innerhalb Europas ungleich. Mark Rutte sagt, er möchte das mehr ausbalancieren. Er hat einen Vorschlag gemacht, der lautete, es sollte einfach jedes Mitglied 0,25% seines Bruttoinlandsprodukts für den Ukraine-Konflikt aufwenden. Das ist auf keinen fruchtbaren Boden gestoßen, aber es sollte eine Diskussion erstmal anstoßen, sagte Rutte dann in dieser Woche. Und möglicherweise werden wir dann heute doch nochmal einen neuen Vorschlag hören. Es wird ja mehrere Mitglieder in der NATO geben, die dieses Neuverteilen oder Ausbalancieren richtig finden. Die Schweden zum Beispiel sind sehr stark engagiert, die Gastgeber hier, die Niederländer, also das Heimatland von Mark Rutte, und auch die Deutschen natürlich ganz voran.
5: Ja, heute wird ja dann auch der US-Außenminister Marco Rubio dazukommen zu diesem Treffen, und da wird es dann ja um den Abzug auch von US-Truppen aus Europa gehen. Gibt es denn da inzwischen mehr Klarheit, was die Amerikaner vorhaben? Da gab es ja zuletzt doch durchaus auch widersprüchliche Angaben immer wieder.
1: Eigentlich hat sich die Unklarheit in der vergangenen Nacht noch ein bisschen fortgesetzt, denn Donald Trump, der US-Präsident, hat über seinen Social-Media-Account gepostet, dass er Polen mit weiteren 5000 US-Soldaten verstärken will. Das ist nun eine neue Qualität, weil bislang war davon die Rede, dass aus Deutschland 5000 US-Soldaten abgezogen werden sollen. Es war offen geblieben, sollen sie nach Amerika zurück, werden sie innerhalb Europas umgruppiert. Es könnte also sein, dass das die 5000 Soldaten sind. Dann gab es diese verwirrenden Meldungen um eine stockende Rotation von US-Soldaten, die betraf 4000 Soldaten. Also ich glaube, da erhofft man sich von Marco Rubio, dem US-Außenminister, tatsächlich ein bisschen mehr Klarheit, hat aber andererseits nun in den vergangenen 12, 14 Monaten die Erfahrung gemacht, dass trotz aller scheinbaren Klarheit dann man doch immer wieder mit Überraschungen rechnen muss, und die aus der vergangenen Nacht gehört da sicherlich zu.
5: Ja, und auch der Iran-Krieg dürfte dann ja auch sicherlich nochmal thematisiert werden. Mhm. Außenminister Rubio hat ja gestern auch nochmal die mangelnde Unterstützung kritisiert. Die Europäer weigerten sich überhaupt irgendwas zu machen. Wie werden die Europäer dann darauf reagieren?
1: Sie werden sicherlich auf Ihr Angebot für die Straße von Hormuz hinweisen, wo Sie sich ja an der Sicherung beteiligen wollen. Aber ich glaube, auch diese Bekräftigung der Kritik von Marco Rubio kam noch mal ein bisschen überraschend, weil ja, jeder weiß, dass Donald Trump sehr verärgert war über die Europäer, weil er fand, sie haben ihn zu wenig unterstützt. Er hat dem ja auch klar Raum gegeben. Und dann hatten wir aber hier aus verschiedenen diplomatischen Kreisen in den vergangenen Tagen gehört, der Ärger sei ein bisschen verraucht. Nicht zuletzt, weil eben die Europäer das Angebot gemacht haben. Wir helfen bei der Sicherung der Straße von Hormuz. Es gibt da erneut eine Koalition der Willigen, die rund 30 Länder umfasst, angeführt von Großbritannien und Frankreich. Auch Deutschland beteiligt sich, beispielsweise mit Minensuchbooten. Und man hatte den Eindruck, das Thema ist jetzt so weitgehend abgeräumt. Und dann kam eben vor dem Abflug nach Europa tatsächlich nochmal die Bekräftigung dieser Kritik durch Marco Rubio. Und möglicherweise, nein, ganz sicher wird man darüber auch heute nochmal sprechen.
5: Thomas Speckhofen war das aus Helsingborg zu unserem NDR-Info. Thema heute: Außenministertreffen in Schweden. Wohin steuert die NATO? Und in gut einer halben Stunde schauen wir dann auch mal, wie diese Debatte in den USA geführt wird. Während die Regierung in Washington die Präsenz der US-Truppen in Europa aus politischen Gründen verringern möchte, sind die US-Generäle nämlich aus strategischen Gründen dagegen.
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5: Auf dem Podium bei der Republika, bei der Digitalkonferenz in Berlin, da passierte in diesen Tagen Erstaunliches. Es wurde über Geld gesprochen. Honorare sind gerade in der Buchbranche ansonsten eher etwas, über das geschwiegen und höchstens spekuliert wird. Seit der Diskussion zwischen zwei Schreibenden, die offenbar sehr unterschiedliche Vorschusshonorare von ihren Verlagen bekommen, debattiert die Branche und das Netz. Juliane Bergmann fasst die Diskussion zusammen.
2: Ein Podium, zwei Sachbuchautoren, Mareike Kaiser und Hanno Sauer, sprechen über Schreiben von Büchern und über die Frage, wie viel bzw. wie wenig Geld sich damit verdienen lässt.
21: Besonders lukrativ ist es ja in der Regel nicht. Deswegen, wenn man sozusagen als finanzielle Entscheidung, ist es jetzt nicht das Klügste, würde man jetzt nicht als Ratgeber sagen, schreib doch mal ein Buch, wenn du gerade knapp bei Kasse bist.
22: Müssten wir mal unsere Vorschüsse vergleichen, die wir bekommen haben für unsere Bücher. Könnten wir ja mal machen jetzt.
21: Ja, können wir machen. Sollen wir?
2: Die Leute im Republika-Saal spitzen die Ohren. Denn über Geld wird auch im Literaturbetrieb selten gesprochen.
21: Also ich habe 160.000 dafür bekommen als Vorschuss.
22: Ich 15.000.
2: Bezeichnenderweise geht es bei diesem Panel um Klassismus in unserer Gegenwart. Beide Gäste haben darüber geschrieben. Die Diskrepanz ihrer Vorschusssummen ist groß. Der Mann, ein promovierter Philosoph, erhält exorbitant mehr als eine Frau, die Journalistin. Der Auftritt stößt eine Diskussion an. Die einen nennen es Neiddebatte, die anderen Enttarnung von Strukturen. Was sagen diese Summen aus? Den Vorschuss zahlt ein Verlag als Vorleistung für einen erwarteten Gewinn. Verschiedene Faktoren spielen für den Verlag dabei eine Rolle.
23: Hanno Sauer stand mit seinem letzten Buch Moral auf der Shortlist zum Deutschen Sachbuchpreis. Er ist ein wirklich sehr, sehr renommierter Autor. Er schreibt wirklich ausgezeichnete Bücher. Und all diese Dinge fließen ein in der Einschätzung, die sich in dem Vorschuss ausdrückt,
2: erklärt Felicitas von Lofenberg, die Geschäftsführerin des Piper Verlags, der Hanno Sauer verlegt. Im Fall von Hanno Sauer betont sie, die Summe von 160.000 Euro beziehe sich auf einen Paketpreis für zwei Bücher. Der Autor oder die Autorin bekommt vom verkauften Buch dann Prozente, die gegen den Vorschuss gegengerechnet werden. Die meisten Bücher bringen laut Lofenberg jedoch weniger ein als ihre Vorschusssumme. Warum es sich trotzdem lohnt?
23: Es ist bekannt, dass Verlage ja eine sogenannte Mischkalkulation haben. Das heißt, dass der weitaus überwiegende Teil der Titel in praktisch allen Verlagsprogrammen die Vorschüsse nicht einspielt. Man macht de facto damit Verlust und dass die wenigen erfolgreichen Titel, bei denen das anders ist, die sozusagen helfen, ein ganzes Programm zu ermöglichen.
2: Die Spanne bei Honoraren im Literaturbetrieb ist groß und sie wird immer größer, sagt die Autorin und Bloggerin Berit Glanz.
0: Also es ist tatsächlich so, dass sich die Situation in den letzten Jahren verschärft hat. Das liegt einmal daran, dass die Zahl der Buchkäufe insgesamt geringer wird. Aber es liegt auch daran, dass sich die Aufmerksamkeitsökonomie ganz, ganz extrem auf eine ganz kleine Zahl an Hype-Titeln fokussiert. Und diese Leute können alle hervorragend leben im Literaturbetrieb, aber die anderen eben nicht mehr. Wir sehen ein ganz krasses Auseinanderfallen in Gewinner und Verlierer eigentlich im Literaturbetrieb.
2: Viele Schreibende verdienen wenig Geld und wenige viel. Als der Literaturpopstar Caroline Wahl im vergangenen Jahr von Dumont zum Rowohlt Verlag gewechselt ist, lagen die Spekulationen für die Höhe ihres Romanvorschusses im Millionenbereich. Derart hohe Summen würden in Deutschland tatsächlich vereinzelt gezahlt, bestätigt die Piper-Geschäftsführerin. Die Autorin Berit Glanz hat eine Theorie.
0: So ein Vorschuss ist gebunden an die Karriere der Person, die dieses Buch schreibt. Und für manche Leute sind die Erwartungen, die so ein Verlag dann stellt, halt höher. Die erwarten dann eine lange, erfolgreiche Karriere und hoffen, dass sie mit diesen hohen Zahlungen eben den Autor, die Autorin an sich binden können.
2: Bei Geld hört der Spaß auf. Oder er fängt erst an. Die Autorin Jasmin Schreiber, deren Bücher eigentlich im Eichborn Verlag erscheinen, stellt sich schon mal an beim Piper Verlag. Mit Augenzwinkern hat sie ein Bewerbungsvideo gepostet. Für 160.000 Euro würde sie dem Verlag jedes Buch schreiben. Inzwischen hat sie ihr Video wieder gelöscht.
5: Juliane Bergmann über die aktuelle Debatte um sehr unterschiedliche Vorschusszahlungen im Literaturbetrieb.

Seit gestern wissen wir nun endgültig, welche 26 Spieler zur Fußballweltmeisterschaft in Kanada, Mexiko und den USA reisen werden und im besten Fall dann ja auch die Fans mitreißen sollen. Hat der Bundestrainer die richtige Mannschaft gefunden und wie stehen die Chancen bei dieser Weltmeisterschaft? Wir haben uns dafür mal bei einem ganz besonderen Fußballteam umgehört. Dazu gleich mehr bei uns nach den 8 Uhr Nachrichten.

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1: Um 8 Uhr mit Martin Wilhelmi. Der Bundestag hat grundsätzlich dafür gestimmt, 3 größere Bahnprojekte in Angriff zu nehmen. Dazu gehört auch der weitere Ausbau der Marschbahn von Hamburg nach Sylt. Aus Berlin Bianca Schwarz.
2: Strecke Nummer 1. Von Dresden bis zur tschechischen Grenze und dann auf tschechischer Seite weiter bis nach Prag. Strecke Nummer 2. Von Augsburg nach Ulm. Strecke Nummer 3. Die schon bestehende Marschbahn nach Sylt. Die Verbindung ist hochbelastet und soll zweigleisig ausgebaut werden. Mit der Zustimmung aus dem Bundestag kann nun für alle 3 Projekte die konkrete Entwurfs- und Genehmigungsplanung beginnen. Allerdings ist die Finanzierung noch nicht geklärt. Das war in der Bundestagsdebatte der häufigste Kritikpunkt. Die Kosten insgesamt werden derzeit auf rund 10 Milliarden Euro geschätzt. Bis zum Baubeginn kann es noch viele Jahre dauern.
1: Die NATO-Außenminister setzen heute ihre Beratungen im schwedischen Helsingborg fort. Zu dem Treffen wird auch der amerikanische Ressortchef Rubio erwartet. Themen sind unter anderem der Ukraine-Krieg und die reduzierte Präsenz von amerikanischen Truppen in Europa. Für Verwirrung hatte die jüngste Ankündigung von US-Präsident Trump gesorgt, 5000 zusätzliche Soldaten nach Polen zu schicken. Zuvor hatte er die Entsendung einer Brigade nach Polen noch gestoppt. Außenminister Wadefuhl appellierte auf NDR Info an den Zusammenhalt der NATO-Mitgliedsländer. Zur Frage der künftigen Truppenstärke der US-Soldaten in Europa äußerte er sich ausweichend.
3: Ich höre bei allen Gesprächen, die wir führen innerhalb der NATO-Strukturen, und das werden wir natürlich heute mit Marco Rubio auch nochmal vertiefen, dass die USA verlässlich sind, dass sie in allen NATO-Strukturen sehr konstruktiv mit uns zusammenarbeiten. Es gibt in der Tat widersprüchliche Meldungen, aber nichts, was grundsätzlich das Engagement der Vereinigten Staaten von Amerika in Frage stellen würde. Wir diskutieren noch darüber, in welcher Form wir auch Abschreckungsfähigkeiten in Europa stationieren können. Darüber werden wir mit den Amerikanern noch sprechen. Und ich glaube, wir finden gemeinsam immer wieder eine gemeinsame Basis, die dann der Sicherheit Europas dient.
1: Außenminister Wadefuhl auf NDR Info. Bundesfamilienministerin Prien prüft Einschnitte beim Elterngeld. Der Grund? Im Koalitionsausschuss war vereinbart worden, dass sie in ihrem Ressort mehr als 500 Millionen Euro einsparen muss, davon 350 Millionen Euro beim Elterngeld. Der Welt sagte Prien, sie werde sich als Teil der Regierung solidarisch daran halten, was der Koalitionsausschuss beschlossen habe. Wie sie die Einsparziele konkret erreichen will, sie in der Regierung und mit den Fraktionen verhandeln. Dabei gäbe es verschiedene Stellschrauben, unter anderem die Dauer des Elterngeldbezugs, so Prien. Derzeit beträgt die Laufzeit 14 Monate, von denen mindestens 2 der Vater nehmen muss. In der Türkei hat ein Gericht angeordnet, den Oppositionsführer Özel abzusetzen. Özel sprach am Abend von einem so wörtlich dunklen Tag für die türkische Demokratie. Auch von deutschen Politikern kam Kritik. Aus Berlin Markus Sambale.
4: Außenminister Johann Wadefuhl zeigte sich besorgt, dass die türkische Justiz einen ganzen Parteitag und damit auch die Wahl des Oppositionspolitikers Özgür Özel für ungültig erklärt hat. Wadefuhl sagte wörtlich, der politische Wettbewerb muss politisch ausgetragen werden, nicht juristisch. Das gelte in allen Demokratien. Wadefuhl verwies darauf, dass die Türkei weiterhin Mitglied der EU werden will. Auch der SPD-Bundestagsabgeordnete Serdar Yüksel kritisierte die Entwicklungen in der Türkei. Sie würden erneut ernsthafte Fragen aufwerfen hinsichtlich der Unabhängigkeit der Justiz und des demokratischen Umgangs mit oppositionellen Kräften, sagte Yüksel.
1: Die in Afghanistan regierenden Taliban schränken das Leben von Frauen und Mädchen weiter drastisch ein. Die Vereinten Nationen haben sich besorgt geäußert über ein neu verabschiedetes Scheidungsrecht. So würden etwa Kinderehen begünstigt. Die Taliban wiesen die Vorwürfe zurück. Die neue Regelung sieht unter anderem vor, dass Mädchen, die von ihrem Ehemann schlecht behandelt werden, nach Erreichen der Pubertät die Aufhebung der Ehe verlangen können. Das letzte Wort hat aber der Mann. Im ersten Relegationsspiel zur Fußball-Bundesliga haben sich der VfL Wolfsburg und der SC Paderborn 0:0 getrennt. Das Rückspiel findet am Montag in Paderborn statt. Dann entscheidet sich, wer in der kommenden Saison in der ersten Liga spielen wird. Wolfsburg belegt in der Abschlusstabelle der Bundesliga den drittletzten Platz. Paderborn ist Dritter der zweiten Liga. Das waren die Nachrichten.
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5: Freundlich ist es heute und verbreitet warm. Neben Sonnenschein wird es zeitweise aber auch dichtere Wolkenfelder geben. Es bleibt meist trocken. Nur östlich der Elbe, da kann es vereinzelt Schauer geben. Besonders im Süden von Niedersachsen und an der Nordsee bleibt es aber länger sonnig. Die Höchstwerte, die liegen heute zwischen 17 und 26 Grad. Morgen bleibt es weiter meist sonnig und trocken. Noch etwas wärmer wird es dann werden bei 24 bis 29 Grad. An der See 18 bis 24 Grad. Und auch der Sonntag wird freundlich und meist trocken mit viel Sonnenschein bei 16 bis 28 Grad. Am Montag das Wetter dann ganz ähnlich bei 18 bis zu 30 Grad. 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Die A2 Hannover Richtung Berlin. Die ist zwischen Allerhingersleben und Alsleben nach einem Lkw-Unfall gesperrt. Dadurch staut es sich. Die A23 Hamburg Richtung Heide ist zwischen Eidelstedt und Pinneberg Süd wegen Bauarbeiten bis Montagabend 20 Uhr gesperrt. Die Umleitung führt ab Hamburg-Eidelstedt über die B4 bis Pinneberg Mitte oder sie weichen großräumig über die A7 aus. Die A24 Berlin Richtung Hamburg ist zwischen Wittenburg und Zarentin nach einem Unfall bis ca. 12 Uhr gesperrt. Die Umleitung führt über die U10. Und die A352 Richtung A7 wird zwischen Langenhagen-Kaltenweide und Dreieck Hannover-Nord wegen Reparaturarbeiten von 8.30 Uhr an bis 10.30 Uhr gesperrt. Die Umleitung führt über die U5. Am Mikrofon ist Liane Kossmann. Schönen guten Morgen. Ganz nüchtern betrachtet ist es ja nur eine Liste von 26 Namen. Aber auf diesen Namen, das hat eine Fußball-WM so an sich, ruhen nun mal große Hoffnungen. Und das wird dann eben doch auch emotional begleitet und diskutiert. Schon in 3 Wochen startet ja die Weltmeisterschaft in Kanada, Mexiko und den USA. Und Bundestrainer Julian Nagelsmann hat gestern nun seinen Kader vorgestellt, inklusive Comeback von Manuel Neuer auf der Torwartposition. Hat er die richtige Mannschaft zusammengestellt? Kann das was werden bei dieser WM? Wir haben uns dafür mal bei einem ganz besonderen, gerade sehr erfolgreichen Team umgehört.
6: Wie kommt Deutschlands WM-Kader bei den Fußball-Europameistern im Bundestag an? Bei wem? Bundestagspräsidentin Julia Klöckner erklärt's.
7: Vermutlich wissen das nicht alle in diesem Saal. Der Deutsche Bundestag hat eine eigene Fußballmannschaft. Und unser FC-Bundestag ist Europameister geworden. Herzlichen Glückwunsch dafür.
6: Richtig gehört. Der FC-Bundestag hat für Deutschland gerade erst beim Turnier in Lübeck den EM-Titel geholt. Und auf den Fluren der Bundestagsgebäude kann man sie treffen, die Helden von Lübeck, um Kapitän Fritz Günzler von der CDU.
8: Auch wenn wir nicht vielleicht die Besten waren, waren wir dann doch die Stärksten und haben eben zu Null gespielt, kein Tor reinbekommen, verdient Europameister geworden. Und ich hoffe, dass die deutsche Nationalmannschaft ähnlich klug auflaufen wird, in den USA, Kanada und Mexiko.
6: Die Bundestagskicker wissen also, wie das geht mit dem Pokale gewinnen. Dem Kanzler haben die Spielerinnen und Spieler die Trophäe auch schon stolz präsentiert. Aber was sagen sie denn nun die Europameister zum deutschen Profi-WM-Kader? Das Comeback von Manuel Neuer und damit die Entscheidung gegen die bisherige Nummer 1, Oliver Baumann, war auch beim FC-Bundestag in den letzten Tagen das meist diskutierte Thema. Abwehrspielerin Tina Winkelmann von den Grünen.
9: Ich hoffe, es bringt keine Unruhe ins Team. Manuel Neuer ist ein überragender Tormann. Da machen wir überhaupt nicht streiten drüber. Das ist so. Aber man muss natürlich auch sagen, es war der Rücktritt da und das Team hat sich neu aufgestellt. Und da denke ich auch an Baumann.
8: Ich halte das für eine kluge Entscheidung, den Manuel Neuer mitzunehmen. Ich bin ja auch nur Bayern-Mitglied und Bayern-Fan, aber ich glaube, er hat eine super Saison gespielt. Ich glaube, dass er der Mannschaft auch Halt geben kann.
6: Sagt Fritz Günzler, während Daniel Baldi von der SPD eine Spezialidee für die Torwartfrage hätte.
10: Also als Kind der 2000er Oliver Kahn natürlich. Ich traue immer noch nach, dass er 2006 nicht aufgestellt wurde. Und also wenn Sie mich fragen, den könnten Sie heute immer noch. Eigentlich würde es ja passen. Also Nagelsmann setzt ja auf Erfahrung. Die kann man Oliver Kahn auf keinen Fall absprechen.
6: Zwischen den Zeilen also leichte Kritik am Bundestrainer, die aber noch ein wenig deutlicher wird.
10: Ich hätte gedacht, Nagelsmann hat ein bisschen mehr Mut, lässt auch vielleicht noch mal ein paar Jüngeren, gibt denen auch die Chance. Hat er jetzt nicht gemacht. Trotzdem, er ist ja der Bundestrainer und ich nicht.
6: Ein wenig besser ist die Bewertung von Tina Winkelmann.
9: Ich finde, es ist eine gute Mischung. Der Bundestrainer hat sich was dabei gedacht. Und eins ist wichtig, es muss eine Mannschaftsleistung sein. Es muss eine Teamleistung geben. Und so muss man eine Mannschaft zusammenstellen.
6: Das Erfolgsrezept von der Parlaments-EM ist Ihr Tipp für die DFB-Elf.
9: Also ich glaube, man hat in Lübeck eines gesehen. Da stand ein FC-Bundestag. der davon gelebt hat, dass wir ein Team waren. Man hat sich ausgeholfen, man ist für den anderen einfach mitgelaufen auch. Und dieser Teamgeist, den wir in Lübeck ausgestrahlt haben, das muss Deutschland auch sein bei der WM.
6: Und für die erfolgreiche Zu-Null-Defensive hat Bundestagskapitän Günzler auch noch ein paar Tipps.
11: Diszipliniert stehen, sich die Spieler gegenseitig übernehmen, gucken, dass man die Leute auch ins Abseits laufen lässt.
6: Die Daumen für das DFB-Team sind gedrückt, auch bei Daniel Baldi, der als Fan von Bundesligist Mainz 05 bei Offensivspieler Nadim Amiri nochmal besonders ins Schwärmen kommt.
10: Der ist bei Mainz wirklich einer der zentralen Spieler und ich glaube, der kann auch genauso wichtig für die Nationalmannschaft sein. Den darf man nicht unterschätzen, wie alle Mainzer.
12: Der FC-Bundestag zum WM-Kader. Aus Berlin war das Felix Tenbaum.
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12: Was tun, wenn Beamte im Staatsdienst sich als mögliche Extremisten entpuppen? SPD und Grüne in Niedersachsen wollen ermöglichen, dass der Staat als Arbeitgeber sie schneller loswerden kann. Deshalb haben sie sich jetzt darauf geeinigt, das Disziplinargesetz zu ändern. Das Gesetz könnte schon nächste Woche vom Landtag beschlossen werden. Angelika Henkel.
13: Bisher haben Gerichte darüber entschieden, ob jemand entlassen wird oder nicht. Zukünftig sollen das die Behörden selbst machen. Das Argument, Extremisten haben im Staatsdienst nichts zu suchen. Natürlich steht demjenigen, der betroffen ist, dann noch der Rechtsweg und damit eine Klage offen. Aber bis das dann entschieden ist, können Jahre vergehen. Und dann sind Fakten ja bereits geschaffen. Deshalb gab es im Laufe der Anhörung im Landtag deutliche Kritik von Gewerkschaften und Verbänden. Ein Punkt zum Beispiel, das Gesetz könnte, sollten eines Tages Nichtdemokraten regieren, es sehr einfach machen, demokratische Beamte zu entlassen. Die Kritiker sagen, so wie es bisher gemacht wurde, hat es doch am Ende funktioniert. Rot-Grün will außerdem bei Verdacht auf Extremismus die Möglichkeit einer Tattoo-Kontrolle einführen. Als Fleischbeschauung bezeichnet das die Polizeigewerkschaft DPOLG. Trotz aller Kritik soll das Gesetz wohl schon in der kommenden Woche mit der Mehrheit der Regierungsfraktionen verabschiedet werden.
12: Im Norden drohen zum langen Pfingstwochenende Staus und Behinderungen auf den Autobahnen. Laut ADAC kann es vor allem heute ab dem Mittag volle Straßen geben, weil sich viele auf den Weg zu einem Kurzurlaub an Nord- oder Ostseeküste machen. Aber auch Reisende in Richtung Süden müssen sich auf den Autobahnen auf Verzögerungen einstellen. Rainer Pregler vom ADAC mit einem Blick auf Schleswig-Holstein.
14: Das sind auf der A1 zwischen Fehmarn und Hamburg die Abschnitte zwischen Serez und Scharbeutz beziehungsweise dem Kreuz Bargteheide und Bad Oldesloe. Aber auch auf der Hauptachse der A7 gibt es reichlich Baustellen im Bereich Rendsburg. Und auf der A23 wird es auch zu Verzögerungen kommen. Also egal, wo man ist, es wird reichlich voll. Wir empfehlen, eine Wartezeit einzuplanen zwischen 30 und 60 Minuten.
12: Sagt Rainer Pregler vom ADAC. Und wer die Möglichkeit hat, das auch der Rat des ADAC, der sollte in den Abendstunden in den Pfingsturlaub starten. Im Hamburger Stadtteil Blankenese gibt es Ärger. Der neue Bürgerrat will zentrale Straßen 3 Monate für den Autoverkehr sperren. Das hat NDR 90,3 erfahren. Die Blankeneser Interessengemeinschaft aus Geschäftsleuten, Ärztinnen und Ärzten hält das für problematisch. Reinhard Postelt.
15: Ein Hamburger Stadtteilzentrum zeitweise für Autos sperren. Der Plan hatte zuletzt in Volksdorf für hohe Wellen gesorgt und war gescheitert. Nun also Blankenese. Der Bürgerrat ist ein neues Gremium aus zufällig ausgewählten Blankenesern. Sein Vorschlag,

0: fast 3 Jahre lang über eine geplante Flüchtlingsunterkunft in Ziesendorf gestritten. Vorerst ist die Unterkunft in Mecklenburg-Vorpommern vom Tisch, bleibt aber noch in der Schublade. Christian Jäger.
1: SPD-Landrat Sebastian Konstin hatte eine Unterkunft in einer Ziesendorfer Gewerbeimmobilie geplant. CDU und AfD wollten und wollen das verhindern und haben dem Landrat die Vertragsunterschrift untersagt. Die Kreisverwaltung hält das allerdings für rechtswidrig und sieht die Entscheidungskompetenz bei sich. Trotzdem liegen die Pläne vorerst auf Eis, weil eine zusätzliche Unterkunft derzeit nicht gebraucht wird. In Unterlagen der Verwaltung heißt es allerdings weiterhin, dass ein Vertrag vorbereitet werde. CDU und AfD kritisierten das auf der jüngsten Kreistagssitzung als Missachtung des Kreistages. Auf NDR-Nachfrage heißt es vom Landkreis, der Vertrag werde nicht unterschrieben, zumindest so lange nicht, wie es dafür keine Notwendigkeit gibt.
0: Viele Fragezeichen begleiten das Treffen der NATO-Außenminister heute in Schweden. Die gilt es jetzt auszuräumen, sie kleiner werden zu lassen. So hat es Außenminister Johan Fadefuhl heute früh hier bei uns im Programm gesagt. Und das betrifft auch die Ankündigungen der USA, das Engagement in Europa zurückfahren zu wollen. Wie schnell und in welchem Maße, das blieb nämlich bislang weitgehend offen. Wohin steuert die NATO? Unser NDR-Info-Thema heute. Und gleich nach dem Sport hören wir, wie das in den USA diskutiert wird. Zuvor alles Wichtige dazu, kurz und kompakt, 8.15 Uhr.
2: Die Außenminister der NATO-Staaten beraten am zweiten Tag ihres Treffens über die militärische Unterstützung der Ukraine. Dabei soll es auch darum gehen, welche Staaten des Bündnisses wie viele Waffen liefern. Außerdem dürften die in Europa stationierten US-Soldaten ein Thema sein. Präsident Trump kündigte an, 5.000 zusätzliche Soldaten nach Polen zu entsenden. Zuletzt hatten die USA noch verkündet, dass die geplante Entsendung von 4.000 Soldaten nach Europa gestoppt werde. Der Bundestag entscheidet heute darüber, ob Apotheken mehr Verantwortung für die Gesundheitsversorgung bekommen. Das von der schwarz-roten Bundesregierung eingebrachte Gesetz sieht unter anderem vor, dass Apothekerinnen und Apotheker künftig mehr Impfungen verabreichen dürfen, etwa gegen Tetanus oder FSME. Ein weiteres Thema ist eine Umstellung beim Kindergeld. Die Leistung soll nach dem Willen von Union und SPD in Zukunft automatisch, also ohne Antrag, ausgezahlt werden. Bei häuslicher Gewalt soll es künftig schneller gehen, wenn sich Betroffene von ihren Partnern scheiden lassen wollen. Die Funke Mediengruppe berichtet über einen entsprechenden Gesetzentwurf von Bundesjustizministerin Hubig. Wer Gewalt durch den Partner erfährt, muss demnach eine unzumutbare Härte aushalten. Damit wäre eine Scheidung bereits vor dem Ablauf des Trennungsjahres möglich. Der Ministerin zufolge gilt das auch, wenn sich die Gewalt gegen ein im Haushalt lebendes Kind richtet. Und das Wetter in Norddeutschland. Heute freundlich und verbreitet warm, meist trocken, nur östlich der Elbe vereinzelt Schauer. Die Höchsttemperaturen 17 bis 26 Grad. Soweit der Überblick. Zurück zu Liane Kossmann.
0: Guten Morgen.
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0: Es sollte der vorletzte große Schritt in Richtung Klassenerhalt werden. Der Relegationsabend gestern endete für den VfL Wolfsburg aber dann doch enttäuschend. Christian Hake.
4: Ja, denn die Niedersachsen kamen im Relegationshinspiel im heimischen Stadion nicht über ein 0:0 gegen Paderborn hinaus. Moritz Kühn war für uns dabei.
5: Es war kein schönes Spiel. Die Wolfsburger hatten zwar deutlich mehr Ballbesitz und Torschüsse, aber erspielten sich kaum hochkarätige Chancen. Dagim scheiterte in der ersten Hälfte freistehend an Paderborn-Keeper Seimen. Die Gäste aus Ostwestfalen offensiv ohne richtige Durchschlagskraft, aber fast hätten sie gewonnen. Ein Lupfer von Bilbia in der 84. Minute klärte die Wolfsburger Hintermannschaft kurz vor der Torlinie. In der Nachspielzeit sah noch Paderborn Sticker die gelb-rote Karte. Das 0:0? Für den VfL zu wenig, für den SC Paderborn dagegen eine gute Ausgangsposition für das Rückspiel am kommenden Montag.
4: Da geht's dann sozusagen wieder bei Null los. Heute Abend dann das Relegationshinspiel eine Etage tiefer. Um 20.30 Uhr empfängt Drittligist Rot-Weiß Essen die Spielvereinigung Greuther Fürth aus der zweiten Liga. Ganz oben angekommen ist bereits der SC Magdeburg. Nach dem 31:30 gestern über die SG Flensburg-Handewitt ist Magdeburg 3 Spieltage vor Schluss vorzeitig deutscher Handballmeister. Und das trotz des Spiels gestern durchaus verdient, sagt SCM-Trainer Bennett Wiegert.
6: Wenn ich die Quoten auf dem Tablet sehe, sage ich, oh, schwierig dieses Spiel 31:30 gegen so eine qualitative relativ hochbesetzte Mannschaft wie Flensburg gewinnen zu können. Und trotzdem gelingt es uns. Das spiegelt auch vielleicht so ein bisschen die Saison, was uns in der Saison gelungen ist, dass wir halt Big Points gesetzt haben, gegen direkte Konkurrenten in Hallen gewonnen haben, wo es einfach schwer ist zu gewinnen. Berlin, Flensburg, Gummersbach, wo kaum jemand besteht. Und da sollen wir stolz drauf sein. Und deswegen glaube ich auch, in der Summe, im Summa Summarum, ist es eine

0: verdiente deutsche Meisterschaft. Ob das heute ein verdienter Sieg ist, na, das sollen andere bewerten.
1: Das Tennisturnier am Hamburger Roten Baum ist auf der Zielgeraden. Heute stehen bereits die Halbfinals an und das mit einigen Überraschungen. Ina Kast fasst uns den gestrigen Viertelfinaltag zusammen, der aus deutscher Sicht Licht und Schatten zu bieten hatte.
2: Daniel Altmaier konnte nicht an seine starke Leistung aus dem Achtelfinale anknüpfen. Vielleicht lag es aber auch daran, dass sein Gegner Tommy Paul beim 6:2 und 7:5 im ersten Satz fast nichts angeboten hat und im zweiten Satz in den entscheidenden Momenten nervenstärker war. Pauls Halbfinalgegner Alex de Minaur hat einen bärenstarken Eindruck hinterlassen in seinem Viertelfinale. Er brachte den Italiener Dardari im ersten Satz zum Verzweifeln, gewann ihn mit 6:0. Der zweite Satz war dann wesentlich ausgeglichener, aber auch da bewies der Australier einmal mehr in einigen Ballwechseln, dass er einer der schnellsten und flinksten Spieler auf der Tour ist. Im oberen Turnierbaum ist mit Alex Kovacevic ein weiterer US-Amerikaner ins Halbfinale gekommen. Sein Gegner dort, der peruanische Überraschungsmann Ignacio Buse. Für viel Freude haben die beiden Deutschen Doppel gesorgt. Jakob Schneider und Marc Wallner stehen im Halbfinale und können ein rein deutsches Endspiel am Samstag möglich machen. Denn Kevin Krawitz und Tim Pütz haben das Finale nun schon kampflos erreicht, weil ihre Gegner wegen einer Verletzung passen müssen.
1: Das hier ist eine gute Nachricht für den deutschen Eiskunstlauf. Das Erfolgsduo Minerva Fabian Haase und Nikita Volodin macht doch weiter. Unser Eiskunstlauf-Experte Christian Alloff weiß, warum sich die beiden gegen ein Ende entschieden haben, das ja durchaus trotz aller Erfolge möglich gewesen wäre.
3: Es hing doch viel an Nikita Volodin, der mit den Trainingsbedingungen und seiner Lebenssituation in Berlin nicht ganz zufrieden war. Das ist jetzt gelöst. Außerdem bleibt das komplette Trainerteam erhalten. Das war Minerva Fabian Haase und Nikita Volodin am allerwichtigsten. Knut Schubert, der Heimtrainer, wollte eigentlich in Rente gehen und macht weiter, aber auch der Hype um das Weltklassepaar bewegt die beiden noch 4 weitere Jahre auf diesem hohen Niveau weiterzumachen. Nach Olympia Bronze und dem Weltmeistertitel in diesem Frühjahr ist die sportliche Entwicklung auch noch nicht abgeschlossen. Mit neuen Choreografien, neuer Musik und viel Erfahrung ist das große Ziel die Olympischen Spiele 2030 in Frankreich. Seit 2023 laufen die beiden 26-Jährigen ja erst zusammen und waren seitdem fast immer auf dem Podium bei den Wettkämpfen, bei denen sie angetreten sind. Diese Erfolgsstory soll doch noch nicht so schnell zu Ende sein.
1: Und Fußballer Cristiano Ronaldo hat seinen 31. Vereinstitel gewonnen mit einem 4:1-Sieg und 2 Ronaldo-Toren am letzten Spieltag. Sicherte sich sein Club Al-Nassr den Titel in der Saudi Pro League. Es ist Ronaldos erste Meisterschaft mit Al-Nassr, die er gestern im Stadion unter Tränen gefeiert hat.
4: Der Sport mit Christian Hacke. Seit gestern Abend sitzen die Außenminister der NATO im schwedischen Helsingborg zusammen und da gibt es ja einigen Redebedarf, was die weitere Unterstützung der Ukraine angeht, vor allem aber auch, was die Stationierung von US-Soldaten in Europa angeht. Das Außenministertreffen in Schweden, wohin steuert die NATO, unser NDR-Info-Thema heute. Denn noch herrscht Unklarheit über die Pläne der USA zu ihrer Truppenstationierung in Europa. Wie viele Soldaten werden abgezogen und von wo und wann und ob es um Rotationen geht oder ob Truppen wirklich gar nicht mehr nach Europa kommen oder jetzt doch, wie es US-Präsident Trump jetzt wieder angekündigt hat. All diese Fragen sind offen. Die Europäer, die erhoffen sich da heute mehr Klarheit von US-Außenminister Marco Rubio, der nach Helsingborg kommt. Das Ganze wird aber auch in den USA selbst kontrovers diskutiert. Während die Trump-Regierung die Präsenz der Truppen in Europa aus politischen Gründen verringern möchte, sind die US-Generäle aus strategischen Gründen dagegen. Aus Washington, Samuel Jakisch.
5: Weniger US-Truppen in Polen und Deutschland. Das hatte die US-Regierung noch zu Beginn der Woche angekündigt. Doch selbst Abgeordnete der Republikaner im US-Kongress wie Adam Smith haben Fragen dazu.
6: Why? I mean, what is the strategy behind this?
5: Die Strategie hinter dem Abzug aus Europa ist schwer zu verstehen, denn Politik und Militär haben widersprüchliche Ziele. Politisch findet die US-Regierung, Europa solle selbst für seine Sicherheit einstehen und bezahlen oder die USA mit einer Art Schutzgeld entschädigen oder wenigstens ihren Krieg gegen Iran unterstützen. NATO-Staaten wie Polen oder Deutschland richten daraufhin eilig Sondervermögen ein, investieren in ihre Aufrüstung, aber das braucht Zeit, solange mögen die USA bitte bleiben, hoffen die europäischen Partner. Und dennoch stoppt die US-Regierung Anfang der Woche die geplante Rotation einer Panzerbrigade aus Texas nach Polen im letzten Moment. Als die Soldaten schon am Flughafen sitzen, ihre Ausrüstung bereits auf dem Weg ist, kommt der Haltebefehl aus dem Pentagon.
7: It's just deeply unfair and will undermine the credibility
5: Ungerecht und schlecht für die Glaubwürdigkeit der USA sei diese Entscheidung, urteilt Sicherheitsexpertin Liana Fix. Sie ist Dozentin für Außen- und Sicherheitspolitik an der Georgetown University und nennt es kontraproduktiv, wenn der NATO-Staat Polen auf Druck der USA aufrüstet und dann dennoch bestraft wird.
7: We contribute, we do what is asked to do, but we still get punished.
8: I tell you, this is an embarrassment to our country, the way this is being handled.
5: Peinlich und töricht findet auch der republikanische Abgeordnete Don Bacon die Abzugsankündigung der US-Regierung. Trump setze das Vertrauen seiner engsten Partner aufs Spiel, kritisiert Bacon im Verteidigungsausschuss des US-Repräsentantenhauses.
8: And that's a terrible thing to happen when you lose trust with your closest friends.
5: Und auch militärisch sei Amerikas Truppenpräsenz in Europa viel zu wichtig, um sie als politischen Spielball zu nutzen, sagen die Abgeordneten. Der US-Kongress hat deshalb ein Gesetz verabschiedet. Niemals weniger als 76.000 US-Soldaten sollen in Europa stationiert sein. Das Gesetz nützt allerdings wenig, denn die genaue Zahl der US-Soldaten in Europa ist ein Militärgeheimnis. Es laufen Gerichtsverfahren in den USA, die das Pentagon zwingen sollen, diese Information zu veröffentlichen. Doch egal, wie viele es genau sind, Amerikas Truppen in Mitteleuropa schützen nicht nur ihre Gastgeber, sie ermöglichen auch den USA Operationen, vor allem im Nahen Osten, gibt Außenminister Marco Rubio zu, kurz bevor er zum NATO-Treffen nach Schweden fliegt.
9: I know why NATO is good for Europe. But why is NATO good for America?
10: Ich weiß, warum die NATO gut für Europa ist, aber warum ist sie gut für Amerika? Weil sie uns Stützpunkte in Europa verschafft, die uns ermöglichen, im Falle eines Falles im Nahen Osten oder anderswo auf der Welt Macht auszuüben.
5: Rubio sitzt bereits im Flugzeug, als sein Chef Donald Trump ihm noch eine gute Nachricht für die NATO mit auf den Weg gibt. Die 5000 frischen US-Soldaten für Polen sollen nun doch losgeschickt werden, lässt der US-Präsident mitteilen. Jedenfalls vorerst. Solange, bis die US-Regierung sich politisch umentscheidet.
4: Aus Washington berichtete Samuel Jakisch. Wohin steuert die NATO, fragen wir heute in unserem NDR-Info-Thema. Anlass ist das Treffen der NATO-Außenminister in Schweden. Mit dabei auch der deutsche Außenminister Johann Wadephul. Und ich habe mit ihm über die Rolle Deutschlands dabei gesprochen. Das Gespräch mit ihm, was er sagt, das können Sie bei uns in gut 20 Minuten hören.
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4: Das Thema Rente regt auf. Wieder einmal. Auslöser ist ein Medienbericht, nachdem das Renteneintrittsalter schrittweise auf 70 Jahre erhöht werden soll. Zwar hat die zuständige Rentenkommission beschwichtigt, es sei noch nichts entschieden, doch in Politik und Medien wird kräftig darüber diskutiert. Unsere Gastkommentatorin Leila Al-Serori, Politikchefin beim Handelsblatt aus Düsseldorf, bezweifelt, dass die schwarz-rote Koalition zu einer großen Rentenreform überhaupt in der Lage ist.
12: Die Rentenreform könnte für die Koalition zur bislang größten Belastungsprobe werden. Schon jetzt prallen die Interessen hart aufeinander. Die SPD steht unter Druck von Gewerkschaften und ihrem linken Flügel, die längere Lebensarbeitszeiten strikt ablehnen. In der Union wiederum wächst der Reformdruck. Und jetzt dringen interne Diskussionen nach außen, durchgestochen aus den eigenen Reihen. Für viele in der Koalition ist das ein Warnsignal. Die eigentliche Rentendebatte hat noch nicht einmal begonnen und schon wächst das Misstrauen. Das verheißt nichts Gutes für die kommenden Wochen, in denen die Koalition große Reformen durchbringen will. Dass das Rentensystem reformiert werden muss, steht dabei außer Frage. Aber ob diese zerstrittene Regierung solch eine Mammutaufgabe lösen kann, wird mit jedem Tag fraglicher.
4: Meint Leila Al-Serori vom Handelsblatt. Nach Ansicht des Stern kommt Deutschland nicht an einem höheren Eintrittsalter vorbei. Das Magazin aus Hamburg hält das auch für gerechtfertigt.
13: Unsere Lebenserwartung wird Jahr für Jahr höher. Männer, die heute das 65. Lebensjahr erreichen, können sich im Schnitt auf mehr als 17,5 weitere Lebensjahre freuen. Frauen sogar auf fast 21. Vor 50 Jahren waren es jeweils gut 5 Jahre weniger. Es ist also logisch, dass mit der Lebenserwartung auch das Rentenalter steigt. Man braucht nicht mal die schwierige Finanzlage der Rentenkasse durch die demografische Entwicklung heranzuziehen, um zu sehen, dass das sinnvoll ist. Wer länger lebt, ist in der Regel auch länger leistungsfähig.
4: Nach Meinung der Schwäbischen Zeitung aus Ravensburg geht die Debatte an der Wirklichkeit vorbei. Die Praxis in den Betrieben sähe oft anders aus.
13: Etwa 60% der Arbeitnehmer verlassen vor dem regulären Renteneintritt ihr Unternehmen. Denn ältere Beschäftigte gelten in manchen Branchen eher als Kostenfaktor denn als dringend benötigte Fachkraft. Hinzu kommt eine Unsicherheit, die in der Debatte erstaunlich wenig Beachtung findet. Die Folgen der künstlichen Intelligenz für den Arbeitsmarkt. Niemand kann heute seriös vorhersagen, wie viele Arbeitsplätze in den kommenden Jahrzehnten verschwinden oder sich grundlegend verändern werden. Dass Beschäftigte früher aus dem Erwerbsleben gedrängt werden, weil sie die Anforderungen nicht mehr erfüllen, erscheint möglich. Wie soll dann eine Rente mit 70 funktionieren?
4: Das Darmstädter Echo findet verfrühte Diskussionen über Streitpunkte wie das Renteneintrittsalter falsch. Es fordert, erst einmal die Ergebnisse der Rentenkommission abzuwarten.
13: Es ist viel zu früh, über die jetzt nach außen gedrungenen Überlegungen zu urteilen. Zum einen ist der Diskussionsprozess offenbar noch im Gange. Zum anderen lässt sich über die soziale Ausgewogenheit des Gesamtkonzepts erst dann etwas sagen, wenn alles auf dem Tisch liegt. Lassen wir die Kommission ihre Arbeit machen.
4: Das waren die Standpunkte, zusammengestellt von Torben Müller.
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14: Um 8.30 Uhr mit Martin Wilhelmi. In der NATO wächst der Druck auf Deutschland und die anderen Europäer, sich stärker um die eigene Verteidigung zu kümmern. Heute wird US-Außenminister Rubio zu einem Treffen der NATO-Außenminister in Helsingborg erwartet. Er wiederholte vor dem Start nach Schweden, Präsident Trump sei wörtlich sehr enttäuscht von den Bündnispartnern. Unklar ist weiter, wo und wie viele Soldaten die USA in Europa stationieren wollen. Aus Washington Carsten Kühntop.
15: Anfang des Monats hatten die USA den Abzug von etwa 5000 Soldaten aus Deutschland angekündigt, mindestens wie Trump nachschob. Ihm scheint es um eine Bestrafung von Kanzler Merz für dessen Kritik am Irankrieg zu gehen. Im Kongress kritisieren selbst Republikaner die jüngsten Abzugsankündigungen. Die US-Stützpunkte in Deutschland sind auch für die Militäreinsätze im Nahen Osten und in Afrika sehr wichtig. Grundsätzlich ist Washingtons Linie, in der NATO müssen die Lasten gerecht verteilt werden.
14: Das NATO-Treffen in Schweden ist heute früh unser NDR-Info-Thema und darüber sprechen wir gleich mit Außenminister Wadefuhl. Der Bundestag debattiert heute über die Einführung des antragslosen Kindergeldes. Die geplante Reform soll Bürokratie abbauen und ist eine Empfehlung der Sozialstaatskommission. Aus Berlin Dagmar Pepping.
16: Finanzminister Klingbeil spricht von einer enormen Erleichterung für Familien. Die hätten in den ersten Tagen nach der Geburt ihres Kindes Wichtigeres zu tun, als zu Behörden zu rennen und Formulare abzugeben, so der SPD-Politiker. Zuständig für die Auszahlung des Kindergeldes ist die Familienkasse, angesiedelt bei der Bundesagentur für Arbeit. Die Mitarbeiter der Familienkasse können das Kindergeld künftig auch ohne vorher eingereichten Antrag auszahlen. Voraussetzung: die notwendigen Angaben müssen der Kasse bereits vorliegen, weil es schon ein Geschwisterkind gibt. Gibt es keinen Zweifel am Anspruch auf die Unterstützung und ist eine Kontoverbindung bekannt, soll das Kindergeld automatisch nach der gemeldeten Geburt fließen. Geplanter Starttermin der Reform: 1. Januar 2027.
14: Weiteres Thema im Bundestag heute ist eine Apothekenreform. Apothekerinnen und Apotheker sollen mehr Kompetenzen bekommen. Sie sollen künftig nicht mehr nur gegen Grippe und Corona impfen dürfen, sondern auch gegen Tetanus und andere Krankheiten. Zudem sollen Apotheken künftig in bestimmten Fällen verschreibungspflichtige Medikamente abgeben dürfen, ohne dass ein Rezept vom Arzt vorliegt. Betroffene häuslicher Gewalt sollen sich künftig schneller von ihren Partnern scheiden lassen können. Das sieht ein Gesetzentwurf von Bundesjustizministerin Hubich vor, über den die Funke Mediengruppe berichtet. Wer Gewalt durch den Partner erfahre, müsse sich auch ohne Ablauf des Trennungsjahres scheiden lassen können, so Hubich. Ihr zufolge gilt das auch, wenn sich die Gewalt gegen ein im Haushalt lebendes Kind richtet. Im Norden steht ein sonniges Pfingstwochenende bevor, mit Temperaturen von teilweise bis zu 30 Grad. Wie häufig an Pfingsten ist dabei die Verkehrslage ziemlich angespannt. Hauke Schelling aus der NDR-Nachrichtenredaktion fasst zusammen, was da auf uns zukommt.
17: Schon heute rechnet der ADAC mit vollen Straßen, denn Berufsverkehr, Wochenendausflüge und Urlaubsreisen kommen zusammen. Dementsprechend ist die Staugefahr bei uns im Norden besonders auf den klassischen Ferienrouten in Richtung Küste hoch. Ähnlich sieht es dann morgen Vormittag, Pfingstmontag und am Dienstag aus. Deutlich entspannter dürfte dagegen der Pfingstsonntag werden, sagt der ADAC. Trotzdem, Baustellen verschärfen die Lage auf den Straßen das gesamte Wochenende über. Und auch die Bahn rechnet mit vollen Zügen, besonders heute und Pfingstmontag. Über das gesamte Pfingstwochenende soll es dann im ganzen Norden sommerlich warm werden. In der Region Hannover werden sogar bis zu 30 Grad erwartet.
14: Bei einem Cyberangriff sind zehntausende Daten von Uniklinikpatienten gestohlen worden. Wie erst jetzt bekannt wurde, gab es bereits im April einen Angriff auf einen externen Dienstleister. Betroffen waren die Unikliniken in Köln, Freiburg, Ulm, Heidelberg und Tübingen. Das Ausmaß ist nach Angaben der Krankenhäuser unterschiedlich. Laut der Klinik in Köln wurden allein dort Daten von 30.000 Patienten gestohlen. Es handle sich dabei um Informationen wie den Namen, die Adresse und den behandelnden Arzt. Die Attacke habe ausschließlich den Dienstleister betroffen und nicht die Klinik selbst, hieß es. Daher seien zu keinem Zeitpunkt die klinischen Systeme oder die Patientenversorgung betroffen gewesen. In Görlitz in Sachsen ist eine dritte Leiche in den Trümmern eines eingestürzten Wohnhauses gefunden worden. Laut Polizei werden jetzt keine weiteren Personen mehr vermisst. In dem Mehrfamilienhaus hatten sich Miet- und Ferienwohnungen befunden. Es war am Montagabend eingestürzt. Als Ursache wird eine Gasexplosion vermutet. Aus Dresden Tobias Zuttmann.
18: Gegen 17 Uhr wurde die dritte Leiche gefunden. Die Polizei geht stark davon aus, dass es sich dabei um den vermissten Deutsch-Bulgaren handelt. Die Polizei konnte den Fund erst am Abend bestätigen, da zunächst die Angehörigen des Opfers kontaktiert und informiert wurden. Nun beginnt die Polizei mit der Ermittlungsarbeit und der Ursachenforschung. Feuerwehr und THW betonten noch einmal die Leistung der Einsatzkräfte. Viele sind seit 3 Tagen im Dauereinsatz. Wann die Anwohner zurück in ihre Häuser können, das ist noch unklar.
14: Und das waren die Nachrichten.
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4: Freundlich und verbreitet warm ist es heute. Neben Sonnenschein wird es zeitweise aber auch dichtere Wolkenfelder geben. Es bleibt aber meist trocken. Nur östlich der Elbe, da kann es vereinzelt Schauer geben. Besonders im Süden von Niedersachsen und an der Nordsee bleibt es länger sonnig. Die Höchstwerte, die liegen heute bei 17 bis 26 Grad. Morgen ist es dann auch wieder meist sonnig und trocken. Und noch etwas wärmer wird es werden bei 24 bis 29 Grad. An der See 18 bis 24 Grad. Und auch der Sonntag, freundlich und meist trocken mit viel Sonnenschein bei 16 bis 28 Grad. Und so geht es dann auch am Montag weiter bei dann 18 bis 30 Grad. NDR Info, der Verkehrsservice A2, Hannover Richtung Berlin. Zwischen Marienborn, Helmstedt und Eilsleben 9 Kilometer Stau nach einem Lkw-Unfall. Die A23, Hamburg Richtung Heide, ist zwischen Eidelstedt und Pinneberg Süd wegen Bauarbeiten bis Montagabend 20 Uhr gesperrt. Die Umleitung führt ab Hamburg-Eidelstedt über die B4 bis Pinneberg Mitte oder sie weichen großräumig über die A7 aus. Die A24 Berlin Richtung Hamburg ist zwischen Wittenburg und Zarentin nach einem Unfall bis ca. 12 Uhr gesperrt. Die Umleitung führt über die U10. Und die A352 Richtung A7 ist zwischen Langenhagen-Kaltenweide und Dreieck Hannover Nord bis 10.30 Uhr gesperrt. Die Umleitung führt über die U5. Am Mikrofon ist Liane Kossmann. Schönen guten Morgen. Ein Virus, das sehr hohes Fieber verursacht, auch Blutungen und das in den meisten Fällen zum Tod führt. Vor allem ohne frühzeitige Behandlung und gute Versorgung. Das Ebola-Virus, es verbreitet sich weiter in der Demokratischen Republik Kongo. Das Gesundheitsministerium dort meldet inzwischen 671 Verdachtsfälle und spricht mittlerweile von mindestens 160 Toten. Die aktuelle Epidemie in Zentralafrika habe schon vor Monaten begonnen. Zu dieser Einschätzung kam ja kürzlich die Weltgesundheitsorganisation WHO. Vor gut einer Woche rief sie die internationale Notlage aus. Weltweit, so die WHO, sei das Ansteckungsrisiko aber immer noch gering. Und so sieht es auch das Bernhard-Nocht-Institut für Tropenmedizin in Hamburg. Unser Reporter Milad Kupay hat mit einem Experten vom Institut gesprochen und einen Deutsch-Kongolesen gefragt, wie er auf die Situation gerade in seinem Heimatland blickt.
19: Mamiza Amani ist die Sorge anzuhören. Der Deutsch-Kongolese aus Lübeck verfolgt das Geschehen in seiner Heimatstadt Goma. Dort hat er noch Familie.
20: Ich habe vor kurzem mit meinem großen Bruder geschrieben und wir haben einfach nur kurz geschrieben über Ebola. Aber der macht sich auch Gedanken. Ja, leider, wir konnten uns nur Gedanken machen. Aber wenn man helfen konnte, da konnten wir gerne das machen.
19: Auch seine Schwester lebt im Kongo. Was sie über die Lage dort berichtet, überrascht ihn wenig.
20: Sie meint zu mir, die dürfen rausgehen wie immer. Die gehen raus und die arbeiten wie immer. Ja, die Lage ist sowieso kritisch wegen dem Krieg bei uns. Aber die sind schon gewöhnt. Das heißt, die Leute sind schon daran gewöhnt, Krieg zu haben oder Ebola oder Covid. Daher ist es nicht was Neues. Weil das nicht zum ersten Mal, dass Ebola jetzt in Goma ist.
19: Seit mehr als 30 Jahren herrscht im Osten der Demokratischen Republik Kongo ein dauerhafter Konflikt zwischen wechselnden Rebellengruppen, Milizen und ausländischer Beteiligung. Es geht um wertvolle Rohstoffe wie Zinn, Kobalt und Gold, die es in der Region in großen Mengen gibt. Die Leidtragenden sind vor allem Zivilisten. Millionen Menschen wurden vertrieben. Massaker, Vergewaltigungen und Hunger sind an der Tagesordnung. Die Gesundheitsversorgung ist zusammengebrochen. Auch deshalb können sich Krankheiten wie Ebola oft unkontrolliert ausbreiten, sagt auch der Medizinanthropologe Dr. Song-Jun Park vom Bernhard-Nocht-Institut für Tropenmedizin in Hamburg.
0: Es geht auch mit sozialen und ökonomischen Konsequenzen einher. Also für die betroffenen Menschen, die Bevölkerung, ist das schon eine Belastung. Insbesondere auch in dieser enorm komplizierten Konfliktsituation. Und daher nehmen wir das auch schon ernst.
19: Er und seine Arbeitsgruppe forschen seit mehreren Jahren zu Ebola-Ausbrüchen. Dabei geht es um soziale und kulturelle Aspekte einer Epidemie. Wie kommt eine Infektion von A nach B? Dazu wird er in der kommenden Woche, wenn alles klappt, auch vor Ort im Kongo weiter forschen. Was nicht immer ganz einfach ist, so der Experte.
0: In einem Ebola-Ausbruch, einem Notstand, ist plötzlich die Präsenz der internationalen Organisationen, Finanzmittel, aber auch einfach Autos enorm. Es sind viele Ausländer vor Ort. Das sorgt natürlich erstmal für Irritation und so. Ja, und in der Region, die ich schon bereits gesagt habe, ist eine Konfliktregion. Menschen fragen dann, ja, wieso zieht diese Krankheit so viel Aufmerksamkeit? Und wir haben hier seit 30 Jahren Krieg und das interessiert keinen. Wir schauen uns das an und wenn man darauf eingeht und auch vor allem dann enger mit der Bevölkerung zusammenarbeitet, kann die Situation auch schnell sich wieder ändern. Ja.
19: Von den Hilfsorganisationen vor Ort wünscht sich der Deutsch-Kongolese Mamica Amani, dass der Fokus nicht nur auf die Epidemie, sondern auch auf das große Ganze gelegt wird. Er sieht den erneuten Ebola-Ausbruch als eine Folge des Krieges in seinem Heimatland.
20: Dann sind die Leute vom Dorf zu Dorf immer weggelaufen. Die haben keine Häuser mehr, kein Essen, nichts zum Anziehen. Erstmal daran zu arbeiten. Weil wenn man dann gutes so Essen hat und ein bisschen sauberes Wasser, dann könnt ihr auch gegen Ebola bekämpfen. Weil schmutziges Wasser und kein Essen, das wird ein bisschen mehr Tote geben, glaube ich.
4: Sagt der Deutsch-Kongolese Mamica Amani. Unser Reporter Milad Kupay hat mit ihm gesprochen.
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4: Immer mehr Rentner, immer weniger Beitragszahlende. Die Herausforderungen für das Rentensystem in Deutschland sind bekanntermaßen groß. Die Bundesregierung will die gesetzliche Rente reformieren. Das Ziel: ein stabiles System. Und dazu erarbeitet ja gerade eine Rentenkommission Vorschläge. Und eine Frage steht dabei aktuell im Raum: Wird das Renteneintrittsalter schrittweise angehoben auf 70 Jahre? Mitglieder der Rentenkommission haben gestern einen entsprechenden Medienbericht zurückgewiesen, aber die Diskussion ist damit nicht vom Tisch. Ich habe Claudia Plass aus unserer Wirtschaftsredaktion gefragt, was würde denn für eine Rente mit 70 sprechen?
21: Na, es wäre eine von mehreren Möglichkeiten, das Rentensystem stabil zu halten. Das sagen jedenfalls Ökonomen. Der Direktor des Instituts der deutschen Wirtschaft, Hüter, meint, eine Rente mit 70 könnte das Rentenniveau stabilisieren, ohne den Beitragssatz anzuheben. Und ganz grundsätzlich zu einem höheren Eintrittsalter hat sich der Wirtschaftswissenschaftler Bernd Raffelhüschen gestern hier bei uns auf NDR Info so geäußert.
22: Eins ist ganz klar, der Mensch muss, wenn er länger lebt, auch länger arbeiten. Wir müssen einfach klar sehen, ein Rentner, den der heutige Erwerbstätige, als er jung war, finanziert hat, von dem hat der heutige Rentner erwartet, dass er damals für die 10 Jahre, die er Rente bekommen hat, auch 45 Jahre gearbeitet hat. Der heutige Rentner selbst nimmt für sich in Anspruch, dass er 20 Jahre die Rente bekommt und dafür auch nur 40 Jahre arbeitet.
21: Und das muss man auch sagen, die Debatte um das Renteneintrittsalter ist ja auch nicht neu. Beispiel die Anhebung des Alters von 65 auf 67 Jahre. Das ist ja schon geschehen und sorgt dafür, dass Menschen länger einzahlen und weniger lang Rente beziehen. Eine weitere Erhöhung aber stößt eben auch auf viel Widerstand.
4: Ja, das Thema höheres Renteneintrittsalter ist ein Reizthema. Wie argumentieren denn die Gegner?
21: Gewerkschaften kritisieren ein solches Vorhaben scharf. Hans-Jürgen Urban von der IG Metall zum Beispiel befürchtet ein, Zitat, Abbau der der gesetzlichen Rente mit harten Folgen für Jung und Alt. Und Verdi-Chef Frank Wernicke nannte eine Rente mit 70 eine Zumutung. Das führe faktisch zu einer Rentenkürzung.
4: Dabei sind ja die Herausforderungen, das wissen wir alle, groß. Die geburtenstarken Jahrgänge, die Babyboomer, die gehen in Rente. Aber es gibt nicht genug Beitragszahlende. Das Rentensystem ist ja immer schwerer zu finanzieren oder schwieriger zu finanzieren.
21: Ja, so ist es. Und um es konkret zu machen, vor 60 Jahren finanzierten noch 6 Erwerbstätige eine Rentnerin oder einen Rentner. Und Ende des Jahrzehnts werden es nur noch 1,5 sein, die Rente aufbringen müssen. Und wie gerade gehört, die Lebenserwartung steigt. Menschen beziehen also länger Rente. Es muss also was passieren, damit das System eben langfristig finanzierbar bleibt. Und es ist ja jetzt schon teuer. Die Rentenkasse wird mit Milliarden aus dem Bundeshaushalt unterstützt.
4: Jetzt ist die Debatte um das Renteneintrittsalter also voll im Gange und bietet einen Vorgeschmack auf das, was ja noch kommen könnte. Aber das ist ja nicht die einzige Stellschraube. Was ist mit dem Rentenniveau?
21: Das Rentenniveau, das beschreibt ja rein rechnerisch das Verhältnis einer Standardrente zum Durchschnittslohn. Hier gibt es eine sogenannte Haltelinie, heißt bis 2031 darf das Niveau nicht unter 48% sinken und danach aber dürfte es sinken. Das würde bedeuten, die Renten steigen langsamer als die durchschnittlichen Löhne. Man spricht da von einer wachsenden Rentenlücke. Kritiker warnen unter anderem davor, dass vor allem Geringverdiener zunehmend von Altersarmut betroffen sind.
4: Was wären also weitere Stellschrauben, um das Rentensystem zu stabilisieren?
21: Na, die Beitragshöhe wäre da noch eine Stellschraube. Aktuell zahlen wir ja 18,6% unseres Einkommens für die Rente, hälftig aufgeteilt zwischen Arbeitnehmern und Arbeitgebern. Das wird mehr werden. Die Bundesregierung geht davon aus, dass die Beiträge von 2028 an zunächst auf 20% steigen. Allerdings höhere Beiträge, das bedeutet auch weniger Nettoeinkommen und höhere Ausgaben für Arbeitgeber.
4: Und was ist mit privater Vorsorge?
21: Ja, ein ganz wichtiger Punkt. Der Bundeskanzler hat ja selbst kürzlich vor Aufregung gesorgt, als er von der gesetzlichen Rente als Basisversicherung sprach. Also die gesetzlichen Zahlungen an künftige Rentnerinnen und Rentner reichen nicht mehr aus, um den Lebensstandard zu sichern. Das ist ja die Botschaft dahinter. Und deswegen fordert er zusätzliche kapitalgedeckte Elemente bei einer betrieblichen und privaten Altersvorsorge.
4: Die private Altersvorsorge wird ja seit langem auch staatlich gefördert. Stichwort Riester-Rente, gilt aber nicht als besonders erfolgreich.
21: Ja, so ist es. Die Kritik, zu hohe Kosten, zu kompliziert, zu geringe Rendite. Und deswegen soll das Ganze ja auch reformiert werden. Die steuerlich geförderte private Altersvorsorge soll laut Finanzministerium nun einfacher, günstiger und flexibler werden. Das bedeutet unter anderem, eine starre Beitragsgarantie wird es dann nicht mehr geben. Und damit können die Beiträge am Kapitalmarkt angelegt werden, auch mit mehr Risiko. Dann gibt es aber natürlich noch weitere Stellschrauben und die wären mehr Frauenerwerbstätigkeit zum Beispiel, weniger Teilzeit. Denn mit Teilzeit fließt weniger Geld aufs Konto und auch im Rentenalter droht das dann der Fall zu sein. Man sieht also, das Thema ist komplex und um die Rente auch künftig sicher zu machen, wird man also an vielen Stellschrauben drehen müssen.
4: Claudia Plass war das aus unserer Wirtschaftsredaktion. Die Außenminister der NATO-Staaten wollen bei ihrem Treffen in Schweden heute den Bündnisgipfel im Sommer weiter vorbereiten. Überschattet wird das Treffen allerdings von neuen transatlantischen Spannungen. Wohin steuert die NATO? Fragen wir heute in unserem NDR-Info-Thema und fragen dazu auch gleich an den Außenminister Johann Badefohl. Zuvor alles Wichtige zum Treffen, kurz und kompakt, 8.46 Uhr.
14: Beim Treffen der NATO-Außenminister in Helsingborg in Schweden wird heute der Ressortchef aus den USA, Rubio, erwartet. Vor seiner Abreise sagte der Minister, Präsident Trump sei sehr enttäuscht von den europäischen Bündnispartnern, insbesondere wegen ihrer ablehnenden Haltung zum Iran-Krieg. Mehrere NATO-Staaten haben sich zu einer Mission zur Sicherung der Straße von Hormuz bereit erklärt. Deutschland will sich mit Minensuchbooten beteiligen. Voraussetzung ist aber ein dauerhafter Waffenstillstand. Zum heutigen Abschluss des zweitägigen Treffens soll es auch um die weitere militärische Unterstützung der Ukraine gehen. Deutsche Politiker haben die Absetzung des Chefs der größten türkischen Oppositionspartei CHP Özel kritisiert. Bundesaußenminister Wadefuhl zeigte sich am Rande des NATO-Außenministertreffens besorgt. Der politische Wettbewerb müsse politisch und nicht juristisch ausgetragen werden. Der Vorsitzende der deutsch-türkischen Parlamentariergruppe, der SPD-Politiker Yüksel, sagte, die Entwicklungen in der Türkei würden ernsthafte Fragen zur Unabhängigkeit der Justiz aufwerfen. Ein Gericht hatte die Wahl von Özel zum CHP-Chef im Jahr 2023 annulliert. Hintergrund sind Vorwürfe, dass Delegierte bestochen worden seien, um für Özel zu stimmen. Im Relegationshinspiel für die Fußball-Bundesliga haben sich der VfL Wolfsburg und der SC Paderborn 0:0 getrennt. Am Montag treten beide Mannschaften in Paderborn an. Dann entscheidet sich, ob Wolfsburg in der kommenden Saison in der Bundesliga bleiben kann oder ob Paderborn aus der zweiten Liga aufsteigt. Und das Wetter in Norddeutschland. Heute freundlich und verbreitet warm, meist trocken, nur östlich der Elbe vereinzelt Schauer. Die Höchsttemperaturen 17 bis 26 Grad. Das war der Überblick. Weiter mit Liane Kossmann.
4: Im schwedischen Helsingborg, wir haben es gerade gehört, kurz im Überblick, beraten die Außenminister der NATO heute weiter. Wohin steuert das Bündnis? Das ist unser NDR-Info-Thema, denn dieses Treffen wird von einigen Fragezeichen begleitet. Unter anderem soll heute über die Unterstützung der Ukraine, die Aufrüstung und auch die stärkere militärische Unabhängigkeit der Europäer beraten werden. Vor diesem Treffen bekannte sich Außenminister Johan Wadephul zu einer Führungsrolle Deutschlands in dem Militärbündnis. Ich habe ihn heute früh gefragt, wie er diese Führungsrolle denn genau definiert?
1: Dass wir Vorschläge machen, wie wir in der Tat diese Fragezeichen ausräumen, von denen Sie gerade gesprochen haben. Das heißt, die NATO zusammenhalten. Ich bin ja hier in Schweden, ein neues NATO-Mitglied. Finnland, der Nachbar, ist ebenfalls hinzugekommen. Die reiben sich verwundert die Augen, weil sie ja gerade das stärkste Verteidigungsbündnis, das erfolgreichste Verteidigungsbündnis der Welt, weil sie beigetreten sind. Und gleichzeitig werden manchmal grundsätzliche Fragen erwogen, die aus meiner Sicht überhaupt nicht auf die Tagesordnung gehören. Wir müssen zusammenstehen. Es gibt weiter die Notwendigkeit, die NATO zu stärken. Wir sehen im Baltikum die Angriffe Russlands, hybrider Art. Ich stehe hier am Öresund, blicke rüber nach Dänemark und sehe Tanker vorbeiziehen. Manchmal ist das die Schattenflotte, das sind dann russische oder für Russland fahrende alte Tanker, gefährliche Tanker, die aber an allen Sanktionen vorbei Russland unterstützen sollen. Das heißt, sie haben eine ganze Menge zu tun an gemeinsamer Verteidigung. Diese ist notwendig für Sicherheit, für Freiheit, für Wohlstand in Europa. Und sich dafür einzusetzen und Beiträge zu leisten, das ist Deutschlands Aufgabe. Wir haben die Verteidigungsausgaben jetzt praktisch verdoppelt in 4 Jahren. Das muss man sich mal vorstellen. Verdoppelt in 4 Jahren. Das sind erhebliche Beiträge. Und damit gehen wir mit gutem Beispiel voran und ermutigen auch, die Ukraine weiter zu unterstützen.
4: Ja, und da wollten Sie ja bei diesem Treffen jetzt auch konkrete Vorschläge machen, wie das eben auch viel womöglich besser gelingen kann, wie das Land weiter unterstützt werden kann. Wie soll das aus Ihrer Sicht aussehen?
1: Wir haben ja für die seitens der Europäischen Union einen Kredit zur Verfügung gestellt. Ich hoffe, dass wir den jetzt sehr schnell auch aktivieren können, damit die Ukraine sich daraus bedienen kann und das erwerben kann, was sie zur Verteidigung benötigt. Aber es war von Anfang an klar, dass das nicht ausreicht, sondern dass wir weiter bilateral gefordert sind, auch an die Ukraine etwas zu leisten. Das darf jetzt nicht vergessen werden. Im 5. Jahr des Krieges, denn die Ukraine verteidigt weiter unsere Freiheit. Die Ukraine widersetzt sich weiter einem Angreifer und die Ukraine verteidigt damit eben auch, wir sagen das immer in vielen Reden, aber das muss man sich wirklich vergegenwärtigen, unsere Freiheit, unsere Sicherheit. Und das kostet Geld. Und hier nochmal alle aufzurütteln, allen klarzumachen, lehnt euch nicht zurück, seid bereit, etwas beizutragen. Das ist der Sinn und Zweck dieses Treffens oder unseres Engagements.
4: Dennoch sagen Sie ja auch, dass die Lasten, wenn es um die Unterstützung der Ukraine geht, durchaus sehr unterschiedlich verteilt sind in Europa. Und da sagen Sie ja, das müsse neu angepasst werden, damit das eben auch Deutschland und Europas wirtschaftlichem und militärischem Potenzial entspricht. Ziehen denn da die anderen NATO-Partner mit oder wie viel Überredungskunst müssen Sie dann da noch ansetzen?
1: Ja, es bedarf schon noch der Überzeugungskraft. Man muss ja sehen, dass die europäischen Partner gemeinsam mit Kanada fast die gesamte Unterstützungslast mittlerweile tragen. Die Amerikaner sind selbstverständlich nach wie vor auch mit wichtigen Beiträgen dabei, insbesondere in der geheimdienstlichen Unterstützung, der Verfügungstellung von digitalen Diensten, die die Ukraine dringend braucht. Aber das, was die Ukraine jeden Tag zur Verfügung hat, um sich das entsprechende Material zu besorgen, aber auch die ganze Unterstützung, um die kritische Infrastruktur aufrechtzuerhalten, Energieversorgung, Wasserversorgung, all das wird ja auch angegriffen. Das wird von den Europäern inklusive Kanada geleistet. Und natürlich, wir sind alle jetzt zusätzlich auch durch den Krieg gegen den Iran nochmal unter einer Belastung. Wir alle müssen das auffangen für die Bürgerinnen und Bürger. Sie entsinnen die Diskussion hier in Deutschland. Absenkung der Benzinsteuer, das machen ähnliche Maßnahmen, ergreifen andere. Mein Plädoyer ist, wir dürfen darüber die Ukraine nicht vergessen, weil es existenziell ist, nicht nur für die Ukraine, sondern für unser Bündnis ebenso. Russland darf sich hier nicht durchsetzen. Und die Ukraine hat auch ja Erfolge. Die Ukraine kommt voran. Es zeigt sich jetzt, dass Russland lange nicht so erfolgreich ist. Und das ist ein starkes Argument. Oder eine starke NATO, das kombiniert erfolgreiche Ukraine mit starker NATO, wird Russland an den Verhandlungstisch bringen.
4: Ja, heute wird ja auch der US-Außenminister Marco Rubio dazukommen. Auch da wird es ja dann auch nochmal um die Rolle der USA gehen, wahrscheinlich in diesem Bündnis, und auch um den Abzug von US-Truppen aus Europa. Da gab es ja zuletzt durchaus widersprüchliche Angaben. Wissen Sie denn da jetzt schon genaueres, was die Amerikaner jetzt vorhaben?
1: Ich höre bei allen Gesprächen, die wir führen innerhalb der NATO-Strukturen, und das werden wir natürlich heute mit Marco Rubio auch nochmal vertiefen, dass die USA verlässlich sind, dass sie in allen NATO-Strukturen sehr konstruktiv mit uns zusammenarbeiten. Wir haben den Oberbefehlshaber hier der Streitkräfte in Europa, den SACEUR, ein Amerikaner, ein sehr erfahrener, verlässlicher Offizier, mit dem unsere Mitarbeiterinnen und Mitarbeiter sowohl aus dem BMVG, also aus dem Verteidigungsministerium, als auch aus dem Auswärtigen Amt sehr gut zusammenarbeiten. Es gibt in der Tat widersprüchliche Meldungen, aber nichts, was grundsätzlich das Engagement der Vereinigten Staaten von Amerika in Frage stellen würde. Wir diskutieren noch darüber, in welcher Form wir auch Abschreckungsfähigkeiten in Europa stationieren können, die also auch Russland tief im Landesinneren treffen könnten, dass eine hohe Abschreckungswirkung sorgt für Sicherheit. Darüber werden wir mit den Amerikanern noch sprechen. Aber auch hier ist Deutschland bereit zu flexiblen Lösungen. Und ich glaube, wir finden gemeinsam immer wieder eine gemeinsame Basis, die dann der Sicherheit Europas dient.
4: Sagt Außenminister Johann Wadephul zu unserem NDR-Info-Thema heute: Außenministertreffen in Schweden. Wohin steuert die NATO?
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4: Die erfolgreichste Comedy-Show im US-Fernsehen ist Geschichte. Zum letzten Mal wurde in der vergangenen Nacht die Late Show mit Stephen Colbert ausgestrahlt. Im Juli hatte der Sender CBS das Ende verkündet, angeblich aus finanziellen Gründen. Aber ausschlaggebend war wohl eher, dass der CBS-Mutterkonzern Paramount einen unbequemen Trump-Kritiker loswerden wollte. Wie hat sich Stephen Colbert von seinen Zuschauerinnen und Zuschauern verabschiedet? Unser New York-Korrespondent Martin Ganselmeier hat seine letzte Late Show gesehen.
2: Am Ende wurden Stephen Colbert, seine Mitarbeiter und die gesamte Deko von einem gigantischen schwarzen Loch verschluckt. We'll be right back. Doch damit die Ära Colbert nicht ganz so traurig endete, gab es noch einen heiter stimmenden Abschiedssong vom Überraschungsgast, über den in den vergangenen Tagen viel gerätselt worden war.

0: Beatles-Legende Paul McCartney war der Stargast der letzten Colbert-Show. Beim Abschiedssong unterstützten ihn noch Elvis Costello und John Batiste. McCartney war insofern ein passender Abschiedsgast, hatte er doch an gleicher Stelle 1964 in der damaligen Ed Sullivan Show seinen ersten großen Auftritt im US-Fernsehen. McCartney und nicht etwa Stephen Colbert war es auch, der die einzige indirekte Kritik an Donald Trump übte. Er schilderte, dass er Amerika immer als Land der Freiheit und als größte Demokratie wahrgenommen habe und fügte dann hinzu, hoffentlich ist es das immer noch.
1: America was just the land of the free, the greatest democracy.
2: Yes.
1: That was what it was.
2: Yep. That was it, and
1: still is, hopefully.
2: Yeah.
0: Donald Trump und den Managern der CBS-Mutter Paramount geben viele in den USA die Schuld am Ende der erfolgreichsten Late-Night-Show im US-Fernsehen. Stephen Colbert hatte im Schnitt 2,5 Millionen Zuschauer, war damit klarer Marktführer vor Jimmy Kimmel von ABC und Jimmy Fallon von NBC. Die offizielle Begründung im vergangenen Juli, es sei eine rein finanzielle Entscheidung gewesen, hielten viele für vorgeschoben. Letztlich sei Paramount mit dem Aus für Colbert einer Forderung von US-Präsident Trump nachgekommen. Denn nur so bekam Paramount grünes Licht für die gewünschte Fusion mit der Produktionsfirma Skydance. Colbert teilte in seiner letzten Sendung weder gegen den eigenen Sender noch gegen Trump aus. Wir können uns glücklich schätzen, dass wir 11 Jahre hier sein durften, sagte Colbert seinem enttäuschten Publikum.
3: Tonight is our final broadcast from the Ed Sullivan Theater, where... No, we were lucky enough to be here for the last 11 years.
0: Yeah. Kein Blick zurück im Zorn also. Was Colbert künftig machen will, diese Frage musste er in den vergangenen Wochen immer wieder beantworten. In seiner letzten Sendung gab er eine nicht ganz ernst gemeinte Antwort.
3: Now a lot of people have been asking me what I plan to do after tonight and the answer is drugs. But
0: statt mit Drogen will sich Colbert mit der Mittelerde-Saga befassen. Als großer Fan von Tolkiens Herr der Ringe wird er das Drehbuch für einen neuen Herr-der-Ringe-Film schreiben, ein alter Traum von ihm. Mittelfristig aber will Colbert weiter Comedy machen, wahrscheinlich als Podcast, so wie Conan O'Brien. Auch wenn er nicht mehr im Sender CBS zu sehen ist, von der Bildfläche wird Stephen Colbert nicht verschwinden.
4: Aus New York berichtete Martin Ganselmeier, Sie hören NDR Info. Bis hierhin mit Liane Kossmann gleich die 9 Uhr Nachrichten und dann übernimmt meine Kollegin Birgit Langhammer.
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6: Um 9 Uhr mit Michael Hafke. Bei einem NATO-Treffen in Schweden geht es heute um die Neuordnung der europäischen Verteidigung. Die USA machen Druck auf Deutschland und die anderen Europäer, sich stärker um die eigene Verteidigung zu kümmern. Aus der NDR-Nachrichtenredaktion Thomas Kuhlmann.
7: Außenminister Rubio hat vor dem Abflug nach Schweden sogar indirekt mit einem Austritt gedroht. Präsident Trump sei wegen des Iran-Kriegs wörtlich sehr enttäuscht und verärgert über die Bündnispartner. Die USA müssten sich fragen, welchen Wert die NATO überhaupt noch habe für sie. Für noch mehr Unsicherheit sorgen auch immer neue Meldungen über weniger US-Truppen in Deutschland und mögliche Verschiebungen nach Polen. Jahrzehntelang war Europa zwar militärisch abhängig, aber auch abgesichert von der Schutzmacht USA. Über die neue Lastenverteilung wird jetzt in Schweden erstmals konkret verhandelt. Der deutsche Außenminister Wadefuhl hält die USA weiter für einen verlässlichen Partner. Konkreter wollte oder konnte er nicht werden. Wir werden mit den Amerikanern sprechen und eine Lösung finden, sagte er heute früh auf NDR Info.
6: Der Bundestag entscheidet heute über die von der Bundesregierung geplante Apothekenreform. Dadurch sollen Apothekerinnen und Apotheker mehr Kompetenzen bekommen. Jan Zimmermann in Berlin erklärt, was sich konkret ändern soll.
8: Die Apotheken sollen künftig mehr machen dürfen, erhalten also zusätzliche Befugnisse. Schon jetzt können sich Erwachsene in Apotheken gegen Grippe und alle über 12 Jahre gegen Corona impfen lassen. Mit der Reform sollen mehr Impfungen möglich sein, zum Beispiel auch gegen Tetanus und Hepatitis. Auch sollen Kunden mehr Vorsorge, Tests und Beratungen in Apotheken erhalten. Und in bestimmten Fällen soll man auch verschreibungspflichtige Medikamente ohne ärztliches Rezept bekommen, etwa bei chronischen Krankheiten oder einfachen Beschwerden. Insgesamt geht es darum, die Apotheken wirtschaftlich zu stärken, indem sie mehr anbieten dürfen als bislang.
6: Bereits gestern Abend hat der Bundestag beschlossen, zum 1. Juli die Luftverkehrssteuer zu senken. In erster Linie sollen dadurch deutsche Flughäfen für Airlines attraktiver werden. Der Branche gehen die Pläne nicht weit genug. Luftverkehrsverbände fordern, dass die Steuer ganz abgeschafft wird. Sie fällt auf jedes verkaufte Ticket und hängt von der Länge des Fluges ab. Sollten die Fluggesellschaften die Steuersenkung an die Kundinnen und Kunden weitergeben, sind Preissenkungen zwischen 2,50 Euro und 11,40 Euro möglich. Dass Fliegen durch die Senkung der Ticketsteuer tatsächlich günstiger wird, ist allerdings eher unwahrscheinlich. Bundesfamilienministerin Prien plant Einschnitte beim Elterngeld. Hintergrund ist, dass im Haushalt für das kommende Jahr alle Ressorts sparen müssen. Prien hat nun in einem Interview gesagt, an welchen Stellen sie ansetzen könnte. Aus der NDR-Nachtredaktion Katrin Schirwagen.
9: Laut Kabinettsbeschluss muss das Familienministerium mehr als 500 Millionen Euro einsparen, davon 350 Millionen Euro beim Elterngeld. Prien sagte der Zeitung Die Welt, sie werde sich daran halten, was der Koalitionsausschuss beschlossen habe. Es gebe verschiedene Stellschrauben, zum Beispiel die Dauer des Elterngeldbezugs, die Partnerschaftlichkeit der Mütter- und Vätermonate oder die Lohnersatzrate. Die Höhe des Elterngelds zu reduzieren, würde sie aber nicht empfehlen, so Prien, denn seit der Einführung im Jahr 2007 sei die Leistung noch nie angepasst worden. Bislang beträgt der Mindestsatz 300 Euro und der Höchstsatz 1.800 Euro. Die Koalition hatte eigentlich versprochen, die Beträge zu erhöhen.
6: Ein halbes Jahr nach dem offiziellen Waffenstillstand sind die Zustände im Gazastreifen offenbar weiter katastrophal. Das beklagen mehrere Hilfsorganisationen in einem Bericht an die Vereinten Nationen. Unter anderem Oxfam, Save the Children sprechen von anhaltenden israelischen Angriffen auf Palästinenser, blockierten Hilfslieferungen und unterernährten Kindern. Nach zwei Jahren Krieg mit Zehntausenden getöteten Palästinensern war im Oktober 2025 eine Waffenruhe in Kraft getreten, maßgeblich vermittelt von den USA. Auslöser des israelischen Einmarsches war der Überfall der radikal-islamischen Hamas am 7. Oktober 2023, bei dem Terroristen in Israel mehr als 1.200 Menschen getötet hatten. Und das waren die Nachrichten.
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10: Heute ist es meist freundlich und verbreitet auch schon recht warm. Neben Sonnenschein gibt es aber auch mal dichtere Wolkenfelder. Es bleibt heute meist trocken. Östlich der Elbe kann der ein oder andere Regenschauer dabei sein. Besonders im Süden von Niedersachsen und an der Nordsee gibt es heute schon viel Sonnenschein. Die Höchstwerte 17 bis 26 Grad. Morgen dann weiter meist sonnig und trocken und noch etwas wärmer mit bis zu 29 Grad. An der See etwas frischer mit 18 bis 24 Grad. Und auch der Pfingstsonntag wird sehr freundlich sein und auch meist trocken und sonnig bei bis zu 28 Grad. 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A1 Osnabrück Richtung Bremen zwischen Bremen-Brinkum und Hemelingen 4 Kilometer stockend vor der Baustelle. A2 Hannover Richtung Berlin zwischen Marienborn-Helmstedt und Alsleben 6 Kilometer Stau nach einem Lkw-Unfall. Die A23 Hamburg Richtung Heide ist zwischen Eidelstedt und Pinneberg Süd wegen Bauarbeiten bis Pfingstmontagabend gesperrt. Die Umleitung führt ab Hamburg-Eidelstedt über die B4 bis Pinneberg-Mitte oder weichen Sie großräumig über die A7 aus. Die A24 Berlin Richtung Hamburg ist zwischen Wittenburg und Zarrentin nach einem Unfall noch bis ungefähr 12 Uhr heute Mittag gesperrt. Hier führt die Umleitung über die U10. Und die A352 Richtung A7 ist zwischen Langenhagen-Kaltenweide und Dreikanofer Nord bis 10.30 Uhr gesperrt. Hier führt die Umleitung über die U5. Wir wünschen allen, die unterwegs sind, eine gute und sichere Fahrt. Über die Pfingstfeiertage kann sich die Bundesregierung vielleicht auch mal etwas entspannen, aber richtig zurücklehnen geht wohl nicht, denn es geht um die ganz großen Fragen derzeit, nämlich wie man Vertrauen der Bürger und Bürgerinnen zurückgewinnt. Nach aktuellen Umfragen sind die Werte für die schwarz-rote Bundesregierung dramatisch schlecht. Nur 13% der Wählerschaft sind mit ihr zufrieden. Nicht viel besser sieht es für den Bundeskanzler aus. In den persönlichen Werten wird auch Friedrich Merz immer unbeliebter. Aber warum ist das Vertrauen so sehr verloren gegangen? Und noch wichtiger, wie kann es wieder zurückgewonnen werden? Gabor Hallas aus unserem Hauptstadtstudio in Berlin hat sich dazu schon Gedanken gemacht.
11: Ja, der Koalition rumort
12: es. Steht die Regierung am Abgrund? Das kommt dann zu einem wirklich desaströsen Urteil.
13: Es ist ein Dilemma für die Koalition.
12: Einen so schlechten Wert haben wir hier im ARD-Deutschland-Trend noch nie gemessen.
14: Denn die Union rauscht ab und die AfD liegt weiter zu.
15: Das Vertrauen in die Regierung schwindet. Die AfD ist mit harter Fundamentalopposition in Umfragen die stärkste Kraft.
16: So wird Deutschland, unser Land, de facto nicht regiert,
15: sagt Alice Weidel, die AfD-Chefin.
16: Die AfD, wir sind bereit, Verantwortung zu übernehmen, um Deutschland wieder in Ordnung zu bringen. Das ist der Wille des Souveräns, der in den Umfragen klar zum Ausdruck kommt.
15: Wie konnte es für die anderen Parteien so weit kommen und wie können sie wieder Vertrauen gewinnen?
17: Ich glaube, es geht um gesunde Selbstkritik.
15: Das sagt Anna Eikens, mit fast 28 die jüngste Abgeordnete der Unionsfraktion.
17: Ich erwische mich auch selbst dabei, man ist immer sehr gut in der Problembeschreibung und auch darin, Lösungen zu skizzieren. Aber die Frage ist ja, wann kommen Lösungen? Warum kommen sie vielleicht auch nicht sofort? Und warum ist es vielleicht auch komplizierter, als man denken mag?
15: Fragen, die sich auch Claudia Roth von den Grünen stellt. Sie gehört zu den dienstältesten Abgeordneten und sagt, Politik müsse glaubwürdig sein, respektvoll. Auch sie vermisst selbstkritische Töne.
18: Also, dass du sagst, das war ein Fehler. Die Kommunikation zum Heizungsgesetz war ein Fehler von Robert Habeck. Kann man sagen. Und damit wird es aber nicht, ist es nicht schwach, sondern es, das verstehen die Leute.
15: Sie selbst habe das mit der Ehrlichkeit früher auch versucht.
18: Die Angst, man muss immer alles sofort wissen. Ich habe gesagt, als Parteivorsitzende, wo man mich wichtige, schwierige Fragen gefragt hat und wo ich dann nicht irgendwas dahergeredet habe, so ein Politik-Blabla, und so getan habe, als wüsste ich eine Antwort, sondern wo ich gesagt habe, ich weiß die Antwort nicht.
19: Links ist vorbei,
15: ruft der CDU-Kandidat Friedrich Merz im Wahlkampf und stößt damit die vor den Kopf, die er noch brauchen könnte.
19: Es ist vorbei. Es geht nicht mehr.
18: Was für eine Unverschämtheit, was für eine Beschimpfung von Menschen, die vielleicht andere Meinung sind wie er.
15: Und genau dieser Friedrich Merz klingt heute ganz anders, wenn er über den Alltag als Bundeskanzler spricht.
20: Das ist zwangsläufig ein Kompromiss. Schon diese Regierungsbildung ist ein Kompromiss. Was mir manchmal fehlt, ist so die grundsätzliche Bereitschaft anzuerkennen, dass unsere Demokratie auf Kompromiss aufgebaut ist.
15: Politik wirbt um Vertrauen im September wieder bei den Landtagswahlen. Und im Osten greift die AfD laut Umfragen nach der absoluten Mehrheit, zum Beispiel in Sachsen-Anhalt. Von dort kommt die CDU-Politikerin Anna Eikens.
17: Das lässt mich weder als Mensch der Politik macht nicht kalt, das lässt mich aber natürlich auch nicht als Einwohner kalt, der in Sachsen-Anhalt geboren ist, aufgewachsen ist, leben möchte und Familie gründen möchte.
15: Sorgt sie sich um die Demokratie? Nicht, solange die Menschen sich einbringen.
17: Es wird für die Demokratie genau dann problematisch, wenn Menschen sich zurückziehen, wenn sie Angst haben, sich einzubringen. Ich kann hier nichts verändern, ich mache nicht mehr mit, das bringt hier alles nichts. Ich glaube, genau dann wird es für Demokratie gefährlich.
15: Vertrauen zurückgewinnen, einfach wird das nicht.
10: Und soweit Gabor Hallas aus unserem Hauptstadtstudio in Berlin zur Frage, wie das Vertrauen von Bürgern und Bürgerinnen in die Politik zurückgewonnen werden kann. Wir schauen jetzt in den Norden.
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10: Das Pfingstwochenende bringt uns nicht nur warme Temperaturen, es wird wohl auch ziemlich voll, besonders an Nord- und Ostsee. Viele Tourismusagenturen melden für Schleswig-Holstein eine gute oder sogar sehr gute Buchungslage. Hotels, Ferienwohnungen und auch Gaststätten bereiten sich auf einen kleinen Ansturm vor. Julian Marxen berichtet.
21: Die Strandkörbe stehen, Restaurants richten nochmal ihre Terrassen her, holen Sonnenschirme raus und auch die Ferienvermieter sind gewappnet. In der Lübecker Bucht liegt die Auslastung über Pfingsten laut Zimmervermittlung bei 80%, in Travemünde bei 90% und in Heiligenhafen sogar bei bis zu 95%. Und auch Jacqueline Schumacher vom Tourismusservice Grömitz ist sehr zufrieden.
1: Wir sind bei knapp 90% Auslastung, merken aber, dass uns die Wettervorhersage fürs Wochenende uns absolut in die Karten spielt. Also die Leute sehen alle, die Sonne kommt, die Sonne ist da, wir wollen unbedingt raus, wir wollen an die Ostsee und rufen uns jetzt die letzten Tage vermehrt an, buchen online noch die letzten Lücken.
21: Und dabei fragen Urlauber aufgrund überall gestiegener Preise stärker als früher gezielt nach günstigen Unterkünften, wie zum Beispiel die Tourismusagentur Lübecker Bucht berichtet. Freie Zimmer sind über Pfingsten aber trotz guter Buchungslage noch überall in Schleswig-Holstein zu bekommen.
2: Krankenhäuser in Not. Insgesamt 52 Kliniken aus Niedersachsen haben eine gemeinsame Kampagne gestartet. Sie wollen auf ihre aus ihrer Sicht bedrohliche finanzielle Lage aufmerksam machen. Die kommunalen Kliniken haben dabei andere Krankenhäuser im Blick. Stefanie Arndt mit den Einzelheiten.
22: Rund 25 Krankenhäuser und Klinikverbände, darunter die Euregio-Klinik in Nordhorn, die Nils-Stinsen-Kliniken oder das Marienhospital in Vechta. Alle sind sogenannte frei gemeinnützige Häuser. Sie werden von Kirchen, Wohlfahrtsverbänden oder Stiftungen betrieben und sind nicht gewinnorientiert. Überschüsse fließen zum Beispiel in soziale Zwecke. Und genau da liegt das Problem. Die Träger von kommunalen oder Landeskliniken gleichen häufig deren Defizite aus. Diese Häuser erhalten also zusätzliche Mittel. Die Organisatoren der neuen Kampagne fordern deshalb eine fairere Verteilung öffentlicher Gelder. Dazu wurde auch eine Petition gestartet.
2: Nach dem gewaltsamen Tod des 8-jährigen Fabian aus Güstrow in Mecklenburg-Vorpommern im vergangenen Jahr ist der 5. Verhandlungstag am Landgericht Rostock gestern beendet worden. Laut einer Zeugin ist das Alibi der Angeklagten lückenhaft. Und außerdem sorgte Fabians Großmutter vor Gericht für Verwunderung. Jürgen Jakob Gericke berichtet.
23: Eine Polizeibeamtin hat berichtet, Gina H. habe ihr gegenüber ausgesagt, dass sie durchgängig bei ihren Pferden war, an dem Tag, an dem Fabian getötet worden ist. Laut einem Überwachungsvideo und Zeugenaussagen ist der auffällige Pickup-Truck der Angeklagten aber in Güstrow gesehen worden, in dem fraglichen Zeitraum und ganz in der Nähe der Wohnung, wo der Junge verschwunden ist. Neben weiteren Zeugenaussagen und Sprachnachrichten, die im Landgericht Rostock Thema waren, hat vor allem die Befragung von Fabians Oma väterlicherseits für Irritationen gesorgt. Sie konnte sich an vieles nicht mehr erinnern, was sie der Polizei bei früheren Befragungen ausführlich erzählt hatte, und einige Aussagen nahm sie auch zurück oder gab widersprüchliche Antworten.
2: Seit 2015 verpflichtet in Hamburg ein Gesetz, die Dienststellen der Stadt dazu, Gleichstellungsbeauftragte zu bestellen und zu fördern. In den Behörden und öffentlichen Unternehmen werden Gleichstellungsbeauftragte aber sehr unterschiedlich behandelt. Das geht aus der Antwort des Senats auf eine Anfrage von SPD und Grünen hervor. Mehr dazu von Susanne Röse.
24: Die gleichstellungspolitische Sprecherin der SPD.

0: Bedarf zeitlich entlastet. Insgesamt entstehen durch Entlastungsstunden für die 73 Gleichstellungsbeauftragten in den Hamburger Dienststellen laut Senat rechnerische Personalkosten in Höhe von rund 2 Millionen Euro.
1: Und soweit Meldungen aus Norddeutschland. Zu norddeutschen Meldungen auch im Sport kommen wir gleich hier bei NDR Info. Davor aber noch kompakt zusammengefasst, was noch wichtig ist. Am Freitagmorgen um 9.15 Uhr.
2: Bundesaußenminister Wadephul hat sich zuversichtlich gezeigt, eine Absprache mit den USA über deren künftige Truppenstärke in Europa zu finden. Der CDU-Politiker sagte auf NDR Info, zur Entsendung von US-Truppen gebe es widersprüchliche Meldungen, aber er höre nichts, was das Engagement der USA grundsätzlich in Frage stelle. Einzelheiten nannte er nicht. Heute wird US-Außenminister Rubio zum Treffen mit seinen NATO-Amtskollegen im schwedischen Helsingborg erwartet. Zuvor kündigte US-Präsident Trump an, 5.000 zusätzliche Soldaten nach Polen zu schicken, nachdem die USA zuletzt die Entsendung von Soldaten nach Europa gestoppt hatten. Bundesfamilienministerin Prien prüft Einschnitte beim Elterngeld. Bei den Planungen für den Haushalt im nächsten Jahr hat die schwarz-rote Koalition vereinbart, dass Prien in ihrem Budget 500 Millionen Euro einsparen muss. Der größte Anteil entfällt auf das Elterngeld, den mit Abstand größten Posten im Etat des Familienministeriums. Prien sagte der Welt, es gebe verschiedene Stellschrauben für Einsparungen. Dazu zähle die Dauer des Elterngeldbezugs. Eigentlich hatte die Koalition versprochen, die Leistung zu erhöhen. Der Bundestag entscheidet heute darüber, ob Apotheken mehr Verantwortung für die Gesundheitsversorgung bekommen. Das von der schwarz-roten Bundesregierung eingebrachte Gesetz sieht unter anderem vor, dass Apothekerinnen und Apotheker künftig mehr Impfungen verabreichen dürfen, etwa gegen Tetanus. Außerdem ist vorgesehen, das Apothekenangebot im ländlichen Raum sicherzustellen. Das Wetter Norddeutschlands ist heute freundlich und verbreitet warm. Es bleibt meist trocken und nur östlich der Elbe gibt es vereinzelte Schauer bei Werten zwischen 17 und 26 Grad. Soweit der Kurzüberblick. Weiter mit Birgit Langhammer.
1: Schönen guten Morgen.
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1: Vom Ergebnis her hätte man sich das Bundesliga-Relegations-Hinspiel gestern Abend eigentlich auch sparen können, oder Christian Hacke?
4: Ja, sehe ich ähnlich. 0-0 zwischen dem VfL Wolfsburg und dem SC Paderborn. Der leichte Vorteil vor dem Rückspiel damit eher beim Zweitligisten, bei Paderborn, die dann ja zu Hause spielen werden. Moritz Kühn über eine Runde oder über die Runde 1 der diesjährigen Relegation.
5: Die erste Runde beendet. Kleiner Vorteil Paderborn.
6: Das Spiel ist aus. Es gibt keine Tore im Relegationshinspiel.
7: Hilft uns schon. Ne? Unser Ziel war, dass wir wirklich nach Paderborn fahren und da eine realistische Chance haben, das Ding zu drehen oder zu Ende zu bringen, wie auch immer. Und das kann man so sagen, dass das so ist. Von dem her sind wir happy.
5: Sagte Paderborn-Trainer Ralf Kettemann. Seine Mannschaft fast unversehrt. Mal abgesehen von der gelb-roten Karte für Jonas Sticker in der Nachspielzeit. Keinen Gegentreffer kassiert, aber auch kein Tor gemacht. Es fehlte in der Offensive die Durchschlagskraft bis zur 84. Minute. Dann setzten die Ostwestfalen fast noch den Lucky Punch.
6: Castaneda weiter zu Tigges. Dann der Chip bei Bibia mit der Chance. Der Lupfer vor der Linie geklärt. Wafro klärt vor der Linie.
5: Riesenglück für den VfL Wolfsburg und Coach Dieter Hecking.
8: Ja, da haben wir Glück gehabt. Ja, aber das gehört eben auch dazu, wenn du in der Liga bleiben willst. Das habe ich ja gesagt, diese kleinen Momente im Spiel werden am Ende darüber entscheiden, ob du in der Liga bleibst oder nicht.
5: In dieser Situation gerade noch so mit einem blauen Auge davongekommen. Doch mehr Initiative zeigten zuvor die Wolfsburger um Mittelfeldspieler Yannick Gerhardt, die deutlich mehr Ballbesitz und Tormöglichkeiten hatten.
9: Wir können viel Positives aus dem Spiel mitnehmen. Wir haben das Spiel, glaube ich, über weite Strecken dominiert.
5: Dominiert, aber nicht zugeschlagen. Die beste Chance auf einen Treffer vergab Dagim in der ersten Halbzeit. Nun muss für die Niedersachsen, die seit fast 30 Jahren erstklassig sind, in der zweiten Runde am Montag ein Sieg her.
9: In Paderborn wird das auch nochmal ein anderes Spiel, wenn sie vor heimischer Kulisse spielen. Und deswegen haben wir unser Finale und deswegen sind wir auch weiterhin zuversichtlich, dass wir in der Liga bleiben.
5: Doch einen kleinen Vorteil hat nun der SC Paderborn, der am dritten Bundesliga-Aufstieg in der Vereinsgeschichte schnüffelt. Torwart Dennis Simon.
10: Wir haben jetzt ein Heimspiel mit unseren Fans, die uns tragen werden. Wir werden alles auf dem Platz lassen, wie heute. Oder sogar noch eine Schippe mehr und dann schauen wir, was draus wird.
5: Klar ist, es kann nur einen Sieger geben. Eine Mannschaft geht am Montag K.O.
4: Und in der Relegation zur zweiten Bundesliga steigen heute dann Rot-Weiß Essen und Greuther Fürth für die erste Runde in den Ring. Der SC Magdeburg ist seit gestern Abend bereits 3 Spieltage vor Schluss deutscher Handballmeister nach dem 31:30 über die SG Flensburg-Handewitt. Frank Martin.

0: Den war beim Spiel und der anschließenden Feierei dabei.
1: Dieser vorzeitige Meistertitel, er war in Magdeburg keine Stunde alt, da durfte Flügelflitzer Tim Hornke erstmal duschen. Kollege Lagergren spendierte die obligatorische Bierbecherdusche.
2: Entschuldigung.
3: Also beim Interview eine Bierdusche habe ich tatsächlich noch nicht bekommen, das ist schon mal besonders.
1: So Hornke, der immer noch gezeichnet war von diesem Meisterschaftsspektakel gegen Flensburg. Die SG, lange Zeit der Partycrasher, ließ Magdeburg phasenweise verzweifeln.
3: Es war wirklich ein ganz, ganz verrücktes, komisches Spiel. Ich bin froh und erleichtert, dass wir das Spiel gewonnen haben, dass wir den Titel jetzt 4 Spieltage vor Schluss klar machen konnten.
1: Mit einer Leistungssteigerung in der Schlussphase. Flensburg verdaddelte Sekunden vor dem Ende die Kugel und Magnus Sausrup lief einen SCM-Konter. Traf, aber auch in der regulären Spielzeit?
4: Keine Ahnung, mein Gefühl war ganz ehrlich, Hosen runter, er war nicht drin.
1: Gab Bennett Wieger zu Protokoll, der aber eines Besseren belehrt wurde, der Treffer zählte und Magdeburg gewann. Hauchdünn, so Tim Hornke.
3: Es hätte auch sein können, dass wir heute mit einer Niederlage herausgehen und am Sonntag den nächsten Anlauf starten müssen. Und deswegen, das sah lange so aus, das sah bis 5 Minuten vor Schluss so aus. Und deswegen war die Freude vielleicht am Ende dann doch noch größer als gedacht.
1: Magdeburg im Freudenrausch und Flensburg im Tal der Tränen. Simon Püttlik allerdings ein fairer Verlierer.
5: Alle von Flensburg begrüßt Magdeburg und sagt Glückwunsch.
1: Zum Meistertitel, der gefeiert wurde. Auch von Meistercoach Wiegert, der die Kontrolle erstmals in der Saison abgab.
4: Ich lasse mich leiten, ich bin raus. Ich habe so viel in dieser Saison bestimmen müssen, viele Entscheidungen treffen müssen. Heute lasse ich mich leiten. Heute hat die Mannschaft auch die Chance, mich überall mit hinzunehmen, wo sie wollen. Bloß bitte nicht in irgendeinen fucking Flieger. Also da bin ich raus. Ich lasse mich überraschen. Ich freue mich einfach drauf. Vielleicht ist es auch schneller, als ich denke, in meinem heimischen Bett. Auch da wäre ich nicht traurig drüber.
1: Na dann, viel Spaß und Glückwunsch zur deutschen Handballmeisterschaft nach Magdeburg.
0: Dem schließen wir uns an.
6: Und soweit der Sport. Es ist jetzt 9.21 Uhr. Für manche Reisende endet die Bahnfahrt bereits, bevor sie im Zug sitzen, weil sie kommen erst gar nicht auf den Bahnsteig, weil sie auf einen Aufzug angewiesen sind. Stichwort Barrierefreiheit. Für Personen mit eingeschränkter Mobilität ist es oft die einzige Möglichkeit, ohne fremde Hilfe zum Gleis zu gelangen. Aber an manchen Bahnhöfen schafft es die Deutsche Bahn nicht, ihre Aufzüge zuverlässig zu betreiben. Ein großes Problem für Fahrgäste, die darauf angewiesen sind. Wie groß das Ausmaß kaputter Aufzüge ist, das hat sich unser NDR-Datenteam angeschaut. Serafin Ahelger und Isabel Lerch haben die Zahlen dazu ausgewertet. Und Isabel Lerch ist jetzt bei mir im Studio. Isabel, in Norddeutschland gibt es an den rund 200 Bahnhöfen etwa 400 Aufzüge. Wie viele von denen sind aktuell wohl kaputt?
7: Also erstmal vorweg, die meisten Aufzüge im Norden funktionieren sehr gut. Ja, es gibt ein paar Aufzüge, die negativ hervorstechen. Zum Beispiel an den Bahnhöfen Landungsbrücken und Landwehr in Hamburg. Dort funktionieren die Aufzüge zu mehr als 30% der Verkehrszeit nicht. Jetzt muss man sagen, die Zahlen, die wir uns angeschaut haben, die reichen von Oktober 25 bis einschließlich März. Also den Zeitraum haben wir uns angeschaut. Und wenn wir nochmal auf Hamburg schauen, dann bedeutet das ganz konkret, wer regelmäßig am S-Bahnhof Landungsbrücken den Aufzug benutzen möchte oder muss, der stand zuletzt jedes dritte Mal vor einem defekten Gerät. Auch ein bestimmter Aufzug in Schleswig-Holstein fiel häufiger aus, nämlich in Wohltorf. Dort war das Gerät mehr als 20% der Zeit komplett defekt. Diese Beispiele klingen jetzt natürlich erstmal drastisch, aber sie zeigen nur einen kleinen Ausschnitt, denn ich habe es bereits gesagt, der überwiegende Teil der Aufzüge funktioniert ohne Probleme. Rund 65% aller Fahrstühle hatten nur sehr geringe Gesamtausfallzeiten. Aber das muss man sich einfach mal bewusst machen. Für die Betroffenen ist natürlich jeder Ausfall dramatisch, weil das macht einfach den Weg zum Bahnsteig unmöglich.
6: Und jetzt klingen diese Zahlen natürlich groß. Man fragt sich, was ist der Hintergrund? Also was sind Hauptgründe für die Ausfälle dieser Aufzüge?
7: Ja, also die Deutsche Bahn nennt vor allem äußere Einflüsse als Grund. Also konkret sagte die Bahn da, Zitat, Vandalismus, unsachgemäße Benutzung und intensive Verschmutzung. Also konkret gelangen da immer mal wieder zum Beispiel auch so verlorene Gegenstände in die Aufzuganlage. Auch Streugut im Winter und auch im Frühjahr ist eine mögliche Ursache für Störungen, heißt es von der Bahn. Und außerdem sagt das Unternehmen, naja, die Geräte sind im Dauereinsatz und dadurch seien sie auch einer permanenten hohen Belastung ausgesetzt. Und man setze da aber auf regelmäßige Wartung und schnelle Reparaturen, heißt es von der Bahn. Gut, aber offenbar können die nicht alle Ausfälle schnell und zeitnah beheben. Also es kommt eben trotzdem öfter mal oder immer mal wieder zu Ausfällen. Und vielleicht noch ein Satz zu den Daten. Das ist mich wichtig, wenn wir auf die Daten schauen. Umbau- und Neubauphasen, die zählen nicht als Störung. Und deshalb sind auch nicht alle Aufzüge in unseren Zahlen erfasst. Also ja, nur falls sich jetzt mancher wundert, der auf unseren Online-Artikel schaut, warum ist der eigene Bahnhof nicht mit in der Liste? Das kann ein Grund dafür sein.
6: Mhm. Soweit also zu den Aufzügen. Aber wie ist es denn sonst um die Barrierefreiheit an den Bahnhöfen im Norden bestellt? Weil das umfasst ja sehr viel mehr als nur Aufzuganlagen.
7: Ja, das stimmt. Wir haben darüber mit Karl-Peter Naumann vom Fahrgastverband ProBahn gesprochen und er meint, es sollten vor allem Menschen Aufzüge nutzen können, die sie auch wirklich brauchen. Also Senioren oder Menschen, die eben auf den Rollstuhl angewiesen sind oder Fahrgäste auch mit schweren Koffern, Kinderwägen oder Fahrrädern. Und damit also nicht andere Fahrgäste den Aufzug nehmen, müssten weitere Möglichkeiten geschaffen werden, um auf den Bahnsteig zu gelangen, sagt er. Und ganz wichtig, meint er, sind da eben Rampen, die zu den Gleisen führen, weil die entlasten die Aufzüge. Er nennt da als Beispiel die Schweiz. Dort gäbe es vergleichsweise deutlich mehr solcher Rampen. Und um nochmal das Stichwort Barrierefreiheit aufzugreifen, also Naumann vom Fahrgastverband ProBahn meint auch, zu einer wirklichen Barrierefreiheit gehören neben den Aufzügen und den Rampen auch Blindenleitstreifen, eine akustische Fahrplanauskunft und auch ein stufenfreier Zugang in die Züge.
6: Da gibt's ja jetzt schon zumindest schon eine neue ICE-Generation, wenn auch
7: das
6: eben
7: stimmt.
6: Nicht alle Züge. Lass uns zum Schluss noch mal in die Zukunft schauen, Isabel. Will die Bahn das Thema Barrierefreiheit denn in Zukunft noch stärker priorisieren?
7: Also sie will auf jeden Fall künftig Milliarden investieren, und zwar bundesweit. Also ganz konkret sind geplant für dieses und für das nächste Jahr 1000 neue Aufzüge, Rolltreppen und Rampen, die zu den Bahngleisen führen. Und dafür soll allein in diesem Jahr insgesamt sollen 4 Milliarden Euro fließen. Also die Aussichten sind erstmal gut. Die Bahn hat das Problem auf jeden Fall erkannt und möchte auch die Bahnhöfe in Deutschland da ausbauen. Bis es soweit ist und jeder Aufzug geschmeidig läuft, hier noch ein kleiner Service-Hinweis. Auf der Webseite www.bahnhof.de können Reisende selbst in Echtzeit überprüfen, ob ein bestimmter Aufzug gerade funktioniert oder nicht.
6: Vielen Dank. Isabel Lerch war das aus dem NDR-Datenteam. Und auf ndr.de können Sie sich auch anschauen, wie die Lage bei Ihrem nächstgelegenen Bahnhof mit Aufzug ist.
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6: Das Thema Rente regt auf. Wieder einmal Auslöser ist diesmal ein Medienbericht, nachdem das Renteneintrittsalter schrittweise auf 70 Jahre erhöht werden soll. Zwar hat die zuständige Rentenkommission beschwichtigt, es sei noch gar nichts entschieden, doch in Politik und Medien wird schon kräftig darüber diskutiert. Unsere Gastkommentatorin Leyla Al-Serouri, Politikchefin beim Handelsblatt aus Düsseldorf, bezweifelt, dass die schwarz-rote Koalition zu einer großen Rentenreform überhaupt in der Lage ist.
9: Die Rentenreform könnte für die Koalition zur bislang größten Belastungsprobe werden. Schon jetzt prallen die Interessen hart aufeinander. Die SPD steht unter Druck von Gewerkschaften und ihrem linken Flügel, die längere Lebensarbeitszeiten strikt ablehnen. In der Union wiederum wächst der Reformdruck. Und jetzt dringen interne Diskussionen nach außen, durchgestochen aus den eigenen Reihen. Für viele in der Koalition ist das ein Warnsignal. Die eigentliche Rentendebatte hat noch nicht einmal begonnen und schon wächst das Misstrauen. Das verheißt nichts Gutes für die kommenden Wochen, in denen die Koalition große Reformen durchbringen will. Dass das Rentensystem reformiert werden muss, steht dabei außer Frage. Aber ob diese zerstrittene Regierung solch eine Mammutaufgabe lösen kann, wird mit jedem Tag fraglicher.
6: Meint Leyla Al-Serouri vom Handelsblatt. Nach Ansicht des Stern kommt Deutschland nicht an einem höheren Eintrittsalter vorbei. Das Magazin aus Hamburg hält das auch für gerechtfertigt.
10: Unsere Lebenserwartung wird Jahr für Jahr höher. Männer, die heute das 65. Lebensjahr erreichen, können sich im Schnitt auf mehr als 17,5 weitere Lebensjahre freuen. Frauen sogar auf fast 21. Vor 50 Jahren waren es jeweils gut 5 Jahre weniger. Es ist also logisch, dass mit der Lebenserwartung auch das Rentenalter steigt. Man braucht nicht mal die schwierige Finanzlage der Rentenkasse durch die demografische Entwicklung heranzuziehen, um zu sehen, dass das sinnvoll ist. Wer länger lebt, ist in der Regel auch länger leistungsfähig.
6: Nach Meinung der Schwäbischen Zeitung aus Ravensburg geht die Debatte an der Wirklichkeit vorbei. Die Praxis in den Betrieben sähe oft anders aus.
10: Etwa 60% der Arbeitnehmer verlassen vor dem regulären Renteneintritt ihr Unternehmen. Denn ältere Beschäftigte gelten in manchen Branchen eher als Kostenfaktor, denn als dringend benötigte Fachkraft. Hinzu kommt eine Unsicherheit, die in der Debatte erstaunlich wenig Beachtung findet. Die Folgen der künstlichen Intelligenz für den Arbeitsmarkt. Niemand kann heute seriös vorhersagen, wie viele Arbeitsplätze in den kommenden Jahrzehnten verschwinden oder sich grundlegend verändern werden. Dass Beschäftigte früher aus dem Erwerbsleben gedrängt werden, weil sie die Anforderungen nicht mehr erfüllen, erscheint möglich. Wie soll dann eine Rente mit 70 funktionieren?
6: Das waren die Standpunkte heute zusammengestellt von Torben Müller.
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11: Um 9.30 Uhr mit Michael Hafke. Die NATO-Außenminister setzen heute ihre Beratungen im schwedischen Helsingborg fort. Zu dem Treffen wird auch der amerikanische Ressortchef Rubio erwartet. Themen sind unter anderem der Ukraine-Krieg und die reduzierte Präsenz von amerikanischen Truppen in Europa. Für Verwirrung hatte die jüngste Ankündigung von US-Präsident Trump gesorgt, 5.000 zusätzliche Soldaten nach Polen zu schicken. Zuvor hatte er die Entsendung einer Brigade nach Polen noch gestoppt. Außenminister Wadefuhl appellierte auf NDR Info an den Zusammenhalt der NATO-Mitgliedsländer. Zur Frage der künftigen Truppenstärke der US-Soldaten in Europa äußerte er sich nicht konkret.
12: Ich höre bei allen Gesprächen, die wir führen innerhalb der NATO-Strukturen, und das werden wir natürlich heute mit Marco Rubio auch nochmal vertiefen, dass die USA verlässlich sind, dass sie in allen NATO-Strukturen sehr konstruktiv mit uns zusammenarbeiten. Es gibt in der Tat widersprüchliche Meldungen, aber nichts, was grundsätzlich das Engagement der Vereinigten Staaten von Amerika in Frage stellen würde. Wir diskutieren noch darüber, in welcher Form wir auch Abschreckungsfähigkeiten in Europa stationieren können. Darüber werden wir mit den Amerikanern noch sprechen, und ich glaube, wir finden gemeinsam immer wieder eine gemeinsame Basis, die dann der Sicherheit Europas dient.
11: Außenminister Wadefuhl auf NDR Info. Der Ausbau der Marschbahn auf zwei Gleise ist einen Schritt näher gekommen. Der Bundestag hat sich gestern Abend dafür ausgesprochen, die Bahnstrecke an zwei noch fehlenden Abschnitten zwischen Niebüll und Westerland zu erweitern. Aus Kiel, Kevin Bieler.
13: Der Ausbau an sich ist damit noch nicht fix, aber zumindest wahrscheinlicher geworden. Denn die Bundestagsabgeordneten fordern in ihrem Beschluss die Bundesregierung auf, das Geld für das Projekt bereitzustellen. Im Bundeshaushalt ist das nämlich noch nicht eingeplant. Die Opposition im Bundestag kritisierte das auch. Union und SPD wollen im Haushaltsausschuss jetzt für die mindestens 426 Millionen Euro Gesamtkosten werben. Zwischen Niebüll und Klangsbüll sowie Morsum und Tinnum sollen die Züge mit dem Ausbau anstatt 100 dann 140 Kilometer pro Stunde fahren können. Baubeginn ist laut Bahn für Sommer 2032 geplant. 2039 könnte dann alles fertig sein.
11: Bundesfamilienministerin Prien prüft Einschnitte beim Elterngeld. Der Grund: im Koalitionsausschuss war vereinbart worden, dass sie in ihrem Ressort mehr als 500 Millionen Euro einsparen muss, davon 350 Millionen Euro beim Elterngeld. Der Welt sagte Prien, sie werde sich als Teil der Regierung solidarisch daran halten, was der Koalitionsausschuss beschlossen habe. Wie sie die Einsparziele konkret erreicht, will sie in der Regierung und mit den Fraktionen verhandeln. Dabei gäbe es verschiedene Stellschrauben, unter anderem die Dauer des Elterngeldbezugs, so Prien. Derzeit beträgt die Laufzeit 14 Monate, von denen mindestens zwei der Vater nehmen muss. Eine Arbeitsgruppe der Regierungskoalition beschäftigt sich heute erneut mit den gestiegenen Energiepreisen. Dabei wird es auch um die Zukunft des Tankrabattes gehen. Aus Berlin, Dagmar Pepping.
14: Die SPD will den Tankrabatt nicht über den Juni hinaus fortsetzen, sagt Fraktionsvize Amon Zorn im gemeinsamen Morgenmagazin von ARD und ZDF. Bei den weiteren Maßnahmen werde die Koalition dafür sorgen, dass sie zielgenauer sind. Um die Kunden an den Tankstellen zu entlasten, plädiert der Co-Vorsitzende der Energiepreis-Taskforce für einen Spritpreisdeckel. Den lehnt Wirtschaftsministerin Reiche von der CDU allerdings ab. Der Tankrabatt ist eine vorübergehende Absenkung der Energiesteuer und soll zwei Monate lang gelten, vom 1. Mai bis Ende Juni. Die 12-Uhr-Regel, also dass Tankstellen nur einmal am Tag mittags die Preise anheben dürfen, hält SPD-Fraktionsvize Zorn nach wie vor für richtig. Die Regel müsse aber stärker umgesetzt werden.
11: Die in Afghanistan regierenden Taliban schränken das Leben von Frauen und Mädchen weiter drastisch ein. Die Vereinten Nationen haben sich besorgt geäußert über ein neu verabschiedetes Scheidungsrecht. So würden etwa Kinderehen begünstigt. Die Taliban wiesen die Vorwürfe zurück. Die Neuregelung sieht unter anderem vor, dass Mädchen, die von ihrem Ehemann schlecht behandelt werden, nach Erreichen der Pubertät die Aufhebung der Ehe verlangen können. Das letzte Wort hat aber der Mann. In Brünn beginnt heute das traditionelle Pfingsttreffen der sudetendeutschen Landsmannschaft. Sie findet zum 76. Mal statt, aber zum ersten Mal in Tschechien in der alten Heimat. Daran gibt es Kritik. Zahlreiche Proteste sind angekündigt. Aus Prag, Marianne Allweis.
15: Die Vertriebenen wurden vom Versöhnungsfestival Meeting Brno nach Südmähren eingeladen. Getragen von einem großen Teil der Stadtgesellschaft engagiert sich der Verein seit Jahren für die Aufarbeitung der Nazi-Verbrechen in Tschechien und der daraus resultierenden Vertreibung von rund 3 Millionen Deutschen. Das tschechische Parlament verabschiedete eine Resolution gegen das Sudetentreffen in Tschechien. Die Sudetendeutschen würden alte Wunden aufreißen. Sie würden die Nachkriegsordnung in Frage stellen und Eigentum zurückfordern.
11: Und das waren die Nachrichten.
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16: Wir stehen kurz vor einem langen Pfingstwochenende. Heute ist es verbreitet schon wärmer als zuletzt und auch freundlich. Es gibt neben Sonnenschein aber auch immer dichtere Wolkenfelder. Bleibt meist schon trocken. Östlich der Elbe sind noch einzelne Schauer dabei. Die Höchstwerte heute 17 bis 26 Grad. Morgen am Sonnabend dann auch meist sonnig und trocken. Noch etwas wärmer dann mit 24 bis 29 Grad. Nur direkt an der See etwas frischer mit 18 bis 24 Grad. Und auch der Pfingstsonntag dann weiterhin sehr freundlich, meist trocken. Es gibt von früh bis spät zum Teil Sonnenschein und so erreichen wir bis zu 28 Grad. 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A1 Osnabrück Richtung Bremen zwischen Bremen-Brinkum und Hemelingen. 4 Kilometer stockender Verkehr vor der Baustelle. A2 Hannover Richtung Berlin zwischen Marienborn-Helmstedt und Elsleben. 6 Kilometer Stau nach einem LKW-Unfall. Die A23 Hamburg Richtung Heide ist zwischen Eidelstedt und Pinneberg Süd wegen Bauarbeiten bis Dienstag früh gesperrt. Die Umleitung führt ab Hamburg-Eidelstedt über die B4 bis Pinneberg Mitte oder sie weichen großräumig über die A7 aus. Und die A24 Berlin Richtung Hamburg ist zwischen Wittenburg und Zarrentin nach einem Unfall noch bis heute Mittag ca. 12 Uhr gesperrt. Die Umleitung führt über die U10. Zum Schluss noch zur A352 Richtung A7. Hier ist die Autobahn zwischen Langenhagen, Kaltenweide und Dreikanova Nord bis ungefähr 10.30 Uhr gesperrt. Die Umleitung führt sie über die U5. Allen unterwegs eine gute Fahrt. Es ist 9.37 Uhr.
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16: Ja, und heute schauen wir hinter die Kulissen von Streitkräfte und Strategien, unserem verteidigungspolitischen Podcast. Dazu habe ich mit unserem Host Kai Küstner gesprochen und ihn gefragt, ihr habt ja vergangene Woche eine eher außergewöhnliche Ausgabe von Streitkräfte und Strategien aufgenommen. Dem NDR Info Podcast zum Krieg in der Ukraine, aber eben auch zu anderen Kriegen und Kriegsländern. Und zwar warst du mit deiner Kollegin Anna Engelke an einem Gymnasium in Göttingen. Ihr habt dort in der Aula eine Sendung produziert und natürlich die Gelegenheit genutzt, mit denen zu sprechen, die dort bald Abitur machen. Wie kam es denn, Kai, dass ihr an dieser Schule zu Gast wart?
17: Na, wir sind da natürlich jetzt nicht einfach als Überraschungsgäste in den Unterricht geplatzt, sondern waren da auf Einladung des Oberstufenkoordinators des Theodor-Heuss-Gymnasiums in Göttingen. Der hatte einen Projekttag, einen großen Tag zu den Themen Europa, europäische Sicherheit und auch Verteidigung organisiert und kam auf uns zu, damit wir den Schülerinnen und Schülern ein bisschen Auskunft geben. Da haben wir uns gedacht, ist eine super Idee, da kommen wir mal raus aus dem Studio und können bei der Gelegenheit den Spieß gleich mal umdrehen und auch die Schülerinnen und Schüler ein bisschen befragen, ob sie eigentlich mehr Angst vor Putin haben oder vor dem Wehrdienst, um es mal überspitzt zu formulieren.
16: Das war ja nur eine Frage. Was war da die Antwort? Was kam da raus?
17: Naja, wie Anna und ich fanden, sehr, sehr überlegte und auch klare Antworten. Man spürte wirklich, dass sich die drei, die wir da auf der Bühne hatten, Emily, Matteo und Tobias, sich nicht erst am selben Morgen, wie man sich ja oft auf Klassenarbeiten vorbereitet hat, früher mit dem Thema befasst haben. Sie haben bei sich an der Schule oder auch im persönlichen Umfeld, im Sportverein, haben sie uns erzählt, zum Beispiel ukrainische Flüchtlinge auch, und haben sehr einhellig gesagt, dass sie dieser Krieg, der nicht weit weg ist, wirklich beschäftigt.
18: Es ist auf jeden Fall ein bisschen gruselig, weil die Ukraine ist ja gar nicht so weit von uns entfernt.
19: Dadurch, dass nur ein Land mehr oder weniger zwischen uns und der Ukraine liegt, ist natürlich der Gedanke, dass wir gut gerüstet sein sollten, immer präsent.
17: Das waren Matteo und Emily, die wir da gerade gehört haben. Matteo hat noch hinzugefügt, ihm macht der Krieg zum Teil solche Sorgen, dass er auf Meldungen zu diesem Thema eigentlich gar nicht mehr draufklickt und die zum Teil komplett ausblendet.
7: Und welche Schlussfolgerungen ziehen Schülerinnen und Schüler jetzt aus dieser Bedrohungslage, beziehungsweise welche Haltung haben sie auch gegenüber der deutschen Bundeswehr? Weil zumindest die beiden jungen Männer werden sich ja mit dem Thema Wehrdienst befassen müssen und alle drei werden vermutlich bald auch Post von der Bundeswehr bekommen.
17: Ja, das stimmt. Und alle drei haben auch uns erzählt, dass ihre Lebensplanung eigentlich erstmal anders aussieht. Emily und Matteo zum Beispiel wollen gern Medizin studieren. Und würden sie das bei der Bundeswehr tun wollen, müssten sie, haben sie ausgerechnet, sich 17 Jahre verpflichten, was natürlich nochmal genauso lang wäre wie ihr bisheriges Leben. Also keinen treibt es jetzt direkt zur Bundeswehr, aber sie sperren sich auch nicht, wenn das eines Tages doch zur Pflicht werden sollte. Bei Tobias hört sich das so an.
20: Ja, wie soll ich sagen, also aktuell würde ich mich jetzt nicht freiwillig melden. Aber sollte die Bedrohungslage noch weiter zunehmen, dann wäre ich auch dann bereit, auch dann zu sagen, ich bin hier geboren, das ist mein Land, hier ist meine Familie und dann bin ich auch dann bereit, auch dann dieses Land zu verteidigen und dazu auch meinen Teil beizutragen.
17: Weil sich zumindest die beiden männlichen Vertreter irgendwann entscheiden müssen, haben wir dem Podcast auch den Titel Uni oder Uniform gegeben. Lass mich noch anfügen, Birgit, dass wir zu dieser Spezialfolge jetzt nicht waschkörbeweise, aber doch die eine oder andere Mail bekommen haben, wo auch treue Hörerinnen und Hörer bemängelten, dass die drei mehr oder weniger eigentlich einer Meinung waren und es doch besser gewesen wäre, einen erklärten Bundeswehrgegner zum Beispiel auf der Bühne zu haben. Da würde ich immer sagen, ja, das wäre dann kontroverser geworden. Man hätte sich auch mehr gerieben, vielleicht auch mit uns. Aber das waren jetzt mal die drei, die sich da auf die Bühne wagten und die gerne mit uns reden wollten. Und wir wollten jetzt auch nicht vorab Einfluss nehmen in dem Sinne, dass wir da unsere Gesprächspartner handverlesen und sagen, wir hätten gern den und den und den. Das haben wir tatsächlich der Schule dann überlassen. Mhm.
7: Wobei, es gibt ja eben in Deutschland großen Widerstand gegen den neuen Wehrdienst. Es gibt bundesweit Demonstrationen, auch in Göttingen, bei denen Hunderte im Alter der drei, die ihr gesprochen habt, gegen Wehrpflicht auf die Straße gehen. Was war denn die Meinung von den drei jungen Leuten dazu?
17: Also die können die Sorgen, die dem zugrunde liegen, die Angst dahinter durchaus nachvollziehen, haben sie gesagt. Aber sie finden auch, es gäbe ja noch gar keine Pflicht und selbst wenn die kommt, wird es ja eher eine Auswahlwehrpflicht geben. Also keine allgemeine, wie zu den Zeiten, als ich zum Beispiel noch jünger war. Insofern halten sie die Sorgen auch für etwas übertrieben. Und interessant fand ich auch noch, dass Emily, die ja gar nicht zur Bundeswehr gehen muss, sagt, eigentlich wäre, wenn schon Wehrpflicht, dann eine, die sich auf Frauen erstreckt, die bessere Lösung.
19: Ich finde nämlich, das wäre ein Schritt zur Gleichberechtigung hin, die gleichen Pflichten gegenüber dem Staat. Mehr oder weniger, wenn Tobi an die Front müsste, wäre es auch nur fair, wenn ich auch müsste.
17: Soweit sind wir noch lange nicht. Wir sind von der Wehrpflicht noch ein gutes Stück entfernt und von einer Pflicht, die auch Frauen umfasst oder einer sogenannten Dienstpflicht, noch ein gutes Stück weiter weg.
7: Soweit Kai Küstner zum Making-of der Streitkräfte- und Strategienfolge Uni oder Uniform. 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
7: Kevin Warsh, dieser Name sagt vielen vermutlich erstmal nichts. In der weltweiten Finanzwelt sieht es aber ganz anders aus, denn Kevin Warsh wird heute vereidigt und ist dann der neue Chef der US-Notenbank Fed. Nicolas Liefen aus unserer Wirtschaftsredaktion. Also müssen wir uns den Namen Kevin Warsh jetzt merken?
21: Wir brauchen uns den gar nicht zu merken, denn der wird uns jetzt laufend begegnen. Kevin Warsh wird ja nicht nur Chef der amerikanischen Notenbank, übrigens ausgewählt von US-Präsident Donald Trump, sondern in der Finanzwelt würde ich sagen, es ist der mächtigste Mensch auf dem Globus, Kevin Warsh.
7: Oh, das ist aber groß einsortiert. Warum?
21: Ja. weil es um die größte Volkswirtschaft der Welt geht mit den USA. Der Dollar ist die Leitwährung und Kevin Warsh sitzt jetzt eben an entscheidender Stelle in der amerikanischen Notenbank Fed, an der Spitze eines Gremiums, das ja über die Leitzinsen entscheidet. Und die Leitzinsen sind wichtig für die Börsen, für die Inflation, für die Wirtschaft. Und das macht den Posten gerade derzeit und gerade unter Donald Trump so brisant.
2: Und worin genau, vielleicht nochmal erklärt, liegt diese Brisanz?
21: Weil wir Entwicklungen haben, die wirklich Sorge bereiten. Die Staaten verschulden sich ja immer mehr. Es gibt Zweifel, ob die USA das schultern können, was sie da gerade fabrizieren. Die Preise steigen gerade deutlich, nicht nur hierzulande, sondern auch in den USA. Und eigentlich hat die US-Notenbank zwei Ziele, nämlich die Inflation im Zaum zu halten und für Vollbeschäftigung zu sorgen. Das geht dann, wenn die Notenbank unabhängig agiert. Aber da ist eben noch ein Donald Trump und der hat ja bereits, ich sag mal, eine Art Hexenjagd fabriziert hinter dem Notenbankchef Jerome Powell mit öffentlichen Angriffen. Es lief ein juristisches Verfahren. Er hat versucht, ihn zu demontieren. Und ganz offensichtlich nur deswegen, weil Powell eben nicht das gemacht hat, was Donald Trump wollte.
2: Darüber haben wir ja auch berichtet, Nicolas. Also der wollte die Zinsen nicht senken.
21: Genau, der wollte die Zinsen nicht senken. Wenn Zinsen sinken, ist das natürlich in der Regel gut für die Wirtschaft. Dann sind Kredite günstiger, Investitionen günstiger. Aber es kommt eben mehr Geld in Umlauf. Dann steigt die Nachfrage, dann steigt die Inflation. Und das ist gar nicht gut. Und deshalb soll die Notenbank eigentlich unabhängig agieren, weil die Politik manchmal was möchte, was den Finanzen nicht wirklich gut tut, weil sich das, wie gesagt, deutlich unterscheidet. Es geht halt immer um Vertrauen ins Finanzsystem. Unser Euro lebt ja auch davon. Und wenn wir heute nicht wissen, ob wir morgen noch was für den Euro bekommen, dann war es das.
2: Jetzt hast du gesagt oder hast nochmal umschrieben, Trump hat ja Powell sehr hart attackiert. Jetzt kommt also Kevin Warsh, ich habe mir den Namen schon gemerkt, wird er Trump also die Stirn bieten?
21: Ach, er sagt das ja. Er sagt, er wird keine Marionette Trumps werden. Die Finanzwelt zweifelt dran und zwar deswegen, weil er öfter im Sinne Trumps argumentiert hat. Er hat gesagt, Zinssenkungen seien schon gutes Mittel gegen Krisen. Er will die Inflation neu berechnen. Es gibt familiäre Verbindungen und so weiter. Von daher, ob er wirklich die Stirn bietet, da müssen wir abwarten.
2: Und natürlich nochmal zu den Folgen für uns. Nicolas, was wird sich verändern vielleicht?
21: Naja, die USA sind unser wichtigster Handelspartner. Wenn die Inflation da aus dem Ruder läuft und der Konsum weiter einbricht, das werden wir merken. Wenn der Dollar an Vertrauen verliert und weiter verliert, auch das werden wir merken. Und dann geht es natürlich um die Finanzkraft der USA, um die Kredite, die da laufen, die Staatsanleihen, die sogenannten. Wir haben nämlich den USA auch Geld geliehen, ungefähr 100 Milliarden Dollar. Und wenn es da zu Verwerfungen kommt, dann trifft es uns natürlich auch.
2: Also vielleicht noch mal kurz zusammengefasst, da kommt heute ein neuer. Worauf wird es nun ankommen?
21: Der soll seinen Job machen, ganz einfach. Unabhängig, er soll Vertrauen schaffen, die Inflation bekämpfen, die Jobs im Blick haben, eben nicht Trumps Willen folgen. Was so ein bisschen Hoffnung macht, ist, dass innerhalb der Notenbank der Widerstand da ist gegen den Kurs nach dem Willen von Donald Trump. Müssen wir einfach abwarten. Es wird spannend. Es wird auch für uns spannend.
2: Wir werden das weiter beobachten, auch mit deiner Hilfe. Vielen Dank, Nicolas Liefen, war das aus unserer Wirtschaftsredaktion. Und wir schauen in der kommenden Viertelstunde hier bei NDR Info gleich an einen israelischen Ort im Norden des Landes, direkt an der Grenze zum Libanon. Dort gibt es große Zerstörungen, aber man kann von dort aus auch schon die großen Zerstörungen im Libanon sehen. Also wie entwickelt sich die Situation im Grenzgebiet? Dazu gleich unser Korrespondent vor Ort. Davor noch unser kompakter Überblick.
11: Die Außenminister der NATO-Staaten beraten am zweiten Tag ihres Treffens über die militärische Unterstützung der Ukraine. Dabei soll es auch darum gehen, welche Staaten des Bündnisses wie viele Waffen liefern. Außerdem dürften die in Europa stationierten US-Soldaten ein Thema sein. Bundesaußenminister Wadephul zeigte sich auf NDR Info zuversichtlich, dass die europäischen NATO-Mitglieder hier mit den USA eine gemeinsame Basis finden würden. Auf die genaue künftige Truppenstärke der USA in Europa wollte sich der CDU-Politiker nicht festlegen. Die für Spritpreise zuständige Arbeitsgruppe der Koalition kommt am Nachmittag zusammen, um unter anderem über den Tankrabatt zu beraten. Der stellvertretende Vorsitzende des Gremiums Zorn von der SPD hat sich im Morgenmagazin von ARD und ZDF dagegen ausgesprochen, die Senkung der Energiesteuer auf Kraftstoffe fortzusetzen. Der Tankrabatt gilt noch bis Ende Juni. Zorn sprach sich als danach folgende Maßnahme für einen Spritpreisdeckel aus. Bundeswirtschaftsministerin Reiche von der CDU lehnt eine solche Obergrenze allerdings ab. Der SC Magdeburg ist deutscher Handballmeister. Die Magdeburger besiegten die SG Flensburg-Handewitt mit 31:30 und können in den letzten Spielen nicht mehr vom ersten Platz verdrängt werden. Und im Relegationshinspiel für die Fußball-Bundesliga haben sich der VfL Wolfsburg und der SC Paderborn 0:0 getrennt. Das Wetter in Norddeutschland ist heute freundlich, verbreitet warm. Es bleibt meist trocken und nur östlich der Elbe gibt es vereinzelt Schauer bei Werten zwischen 17 und 26 Grad. Soweit der Kurzüberblick. Weiter mit Birgit Langhammer.
2: Vielen Dank. Manara liegt ganz im Norden Israels, direkt an der Grenzlinie zum Libanon. Von hier kann man einerseits drüben von der israelischen Armee zerstörte Ortschaften sehen, aber auch der Ort selbst wurde schwer getroffen. Immer wieder hatten Hisbollah-Kämpfer nach dem 7. Oktober 2023 auf den Kibbutz Manara gefeuert. Zahlreiche Häuser sind zerstört und trotzdem versuchen die Menschen so etwas wie Normalität. Es sind einige wieder zurückgekehrt, der Kindergarten hat wieder geöffnet, auch der Supermarkt. Moran Korland, eine junge Mutter, berichtet, was sie dazu bringt, mit ihren kleinen Kindern wieder hier zu sein. Gerade gilt ja eine Waffenruhe, die keine ist. Heißt, ständig hört man auch das israelische Artilleriefeuer. Und dann gibt's ja auch noch die Bedrohung durch neue Drohnen der Hisbollah. Ein Ortsbesuch von unserem Korrespondenten Jan-Christoph Kitzler.
3: Yochai Wolfin führt durch den Kibbutz Manara direkt an der Grenze zum Libanon. Dort, wo wir unterwegs sind, hat man eine schöne Aussicht nach drüben und das hat die Häuser hier zu gefährlichen Orten gemacht. Jetzt hört man hier manchmal Maschinengewehr und manchmal das Feuer der israelischen Artillerie. Wolfin ist so eine Art Manager der Kibbutz-Gemeinschaft. Er zeigt ein Haus, dessen oberes Stockwerk völlig zerstört ist. Durch ein großes Loch, das ein Geschoss gerissen hat, blicken wir in die Landschaft.
5: This house was hit by an anti-tank missile.
3: Das Haus wurde von einer Panzerabwehrwaffe getroffen und zerstört. Als das passiert ist, hat hier niemand gewohnt, denn wir wurden im Oktober 2023 evakuiert. Aber der Traum von jemandem, der hier gelebt hat, ist verschwunden. Alle Panzerabwehrraketen wurden aus dem Dorf abgefeuert, das wir da drüben sehen, aus Mais al-Jabal. Drüben in Mais al-Jabal kann man viele Häuser sehen, die dem Erdboden gleichgemacht sind. Die israelische Armee ist dabei, den Südlibanon flächendeckend zu zerstören. Yochai Wolfin hat dafür Verständnis. Schließlich wurden aus dem Dorf drüben rund 250 Panzerabwehrraketen auf Manara abgefeuert, sagt er. Mehrmals am Tag gibt es hier immer noch Alarm, wie in vielen anderen Orten im Norden Israels. Dabei gilt zurzeit eigentlich eine Waffenruhe, die noch einmal bis Ende Juni verlängert wurde. Sarit Zahavi, die für das Alma Center die gegenseitigen Angriffe dokumentiert, hält rein gar nichts von dem Begriff.
22: There is no ceasefire.
3: Es gibt keine Waffenruhe. Allein in diesem Monat hatten wir hunderte Angriffe der israelischen Armee gegen die Hisbollah im Libanon und hunderte Angriffe der Hisbollah auf Israel und israelische Soldaten im Libanon. Die Waffenruhe gibt es nur in Beirut und Tel Aviv. Und das ist eine sehr problematische Situation, denn es gibt im Norden kein normales Leben. Und wir haben aufgehört, die Hisbollah zu schwächen. Die Hisbollah hatte gleich nach dem Beginn des Iran-Krieges mit den Angriffen auf Israel begonnen. Seit einiger Zeit setzt die Miliz neuartige Drohnen ein, die Israels Truppen bedrohen, die in den Südlibanon einmarschiert sind. Auch für die Menschen in Manara sind die Drohnen eine Qual. Und doch ist Moran Korland Wasserbli zurückgekommen. Die junge Mutter hat zwei kleine Kinder. 1,5 Jahre war ihre Familie evakuiert, hat an verschiedenen Orten gelebt. Jetzt ist sie wieder hier in ihrem Haus. Es ist eine Entscheidung, im Kibbutz Manara zu leben. Ich bin hier geboren und aufgewachsen. Ich kenne nichts anderes. Auch wenn wir jetzt in einer Waffenruhe sind, die keine ist. Wir sind voll im Krieg. Wir schlafen nachts nicht. Es gibt Drohnen. Wir hören die Soldaten 24 Stunden am Tag. Aber wir fühlen uns sicher, denn wir haben uns dafür entschieden, uns sicher zu fühlen.
22: We decided to feel safe.
3: In dem Teil Manaras, wo die vielen Geschosse aus dem Libanon eingeschlagen sind, steht das, was vom Haus ihrer Mutter übrig ist. Da gab es 3 Treffer. Es ist völlig zerstört. Mit ihren Kindern geht sie nicht dorthin. Moran will nicht, dass sie das sehen. Manara wurde 1943 gegründet. Da gab es den Staat Israel noch nicht und auch nicht die Hisbollah drüben im Libanon. Und wenn man Moran Korland Wasserbli zuhört, dann scheint es, als würde der alte Gründergeist weiterleben.
22: Whoever decides to live in a kibbutz on the border.
3: Wer immer in einem Kibbutz an der Grenze Israels lebt, sei es im Norden oder im Süden, der hat eine zionistische Seite und das Gefühl, wenn wir hier nicht leben, dann kommen unsere Feinde und übernehmen diesen schönen Ort. Es ist also eine Mission.
22: So it's a mission.
3: So leben sie hier im Norden Israels mit der Bedrohung und hoffen, dass es der israelischen Armee gelingt, die Hisbollah-Miliz zurückzudrängen und zu schwächen. Und drüben im Südlibanon sind rund 600.000 Menschen geflohen, ihre Dörfer werden zerstört und auch dort glaubt man nicht an die Waffenruhe.
2: Über das Leben und das Überleben in Israels Norden berichtete unser Korrespondent Jan-Christoph Kitzler.
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2: Deutschland ist Milchland. Mehr als 30 Millionen Liter Milch pro Jahr produzieren unsere Kühe. Doch bei der Rinderhaltung entstehen klimaschädliche Treibhausgase. Um diesen landwirtschaftlichen Ausstoß zu reduzieren, muss man vielleicht gar nicht auf echte Kuhmilch verzichten. Denn die könnte womöglich schon bald ganz ohne Tiere produziert werden. Aus Milchdrüsenzellen. Gemeint ist tatsächlich kein Produkt aus Pflanzen wie Hafer oder Mandeln, sondern echte Vollmilch. Ein Start-up aus Freiburg arbeitet an einer solchen Alternative. Sigrid Merz und Corinna Hennig berichten.
0: Vollmilch entsteht bei der Freiburger Firma Senara nicht im Kuhäuter, sondern in einem Bioreaktor. Das ist eine Art Wärmeschrank, gefüllt mit flüssiger Nahrung für Milchdrüsenzellen. Die winzigen Zellen sitzen fest auf einer Unterlage, wie Miesmuscheln auf ihrer Muschelbank. Wie die Muscheln im Meerwasser werden sie im Bioreaktor umspült. Mit einer warmen Suppe aus Proteinen, Fetten, Zucker und Salzen. Und produzieren Milch. Probieren darf man die aus Zulassungsgründen bisher zwar noch nicht. Doch die Zellbiologin Svenja Dannewitz, Geschäftsführerin des Startups, sagt, es war ein langer Weg. Aber am Ende kann die Zellkulturmilch tatsächlich wie Milch aus dem Kuhäuter schmecken.
1: Unsere letzte Version der Milch, die war ein bisschen zu salzig. Die hatte recht wenig Fett. Jetzt mittlerweile haben wir eine Milch, die steht der normalen Milch in nichts nach. Das heißt, wir haben genauso viele Proteine. Wir haben alle Milchproteine, die drinnen vorhanden sind. Wir haben einen guten Kalziumgehalt. Wir haben Milchfette, die auch drinnen vorhanden sind.
0: Wenn die Milch in der Zusammensetzung von einer Kuhvollmilch kaum mehr zu unterscheiden ist, lassen sich aus ihr auch viele Milchprodukte herstellen. Zum Beispiel Käse oder Joghurt, aber auch Eis und Schokolade. Das Besondere an dieser Milch ist, dass die Inhaltsstoffe verändert werden können, je nachdem, mit welchen Nährstoffen man die Zellen versorgt.
1: Wir können auch eine laktosefreie Milch machen, die hat dann andere Zucker. Und wir können das Ganze jetzt mittlerweile steuern. Das heißt, man kann sich das so überlegen, für die Industrie ist es interessant, eine Milch zu haben, die genau auf ihre Bedürfnisse angepasst ist. Und genau diese Änderungen, die können wir in der Milch durchführen, ohne sie genetisch zu verändern.
0: Die Milchdrüsenzellen, die im Bioreaktor sitzen, können über zwei Wege gewonnen werden. Der klassische wird auch bei anderen zellkulturbasierten Lebensmitteln angewandt. Dabei werden Zellen über eine kleine Gewebeprobe von den Kühen entnommen und dann kultiviert. Oder?
1: Die nachhaltigste Methode ist, dass wir unsere Zellen direkt aus der Milch extrahieren. Das heißt, man nimmt einen Liter Milch und man kann irgendwann mal tausende Liter Milch draus machen. Das ist die Idee.
0: Und das ist noch schonender für die Tiere. Ganz ohne Kühe geht es also zwar nach wie vor nicht, aber aus einer einzigen Gewebeprobe oder mit Zellen direkt aus der Milch kann man der Firma zufolge bis zu 6 Monate lang Milch produzieren. Es würden also deutlich weniger Kühe benötigt. Bisher gab es für tierfreie Milch nur pflanzliche Alternativen wie Hafer oder Mandelmilch. Für tierfreien Käse gibt es Forschungsansätze mit sogenannter Präzisionsfermentation. Dabei werden Hefen, Pilze oder Bakterien so programmiert, dass sie Proteine und Fette herstellen, die dem Käsegeschmack nahe kommen sollen. Kaufen allerdings kann man auch Käse bisher nur aus pflanzlichen Fetten wie Cashewnüssen. Die Soziologin Mariana Hase-Wetter sagt, für viele ist das noch keine echte Alternative. Sie forscht an der Universität Wageningen unter anderem zur Akzeptanz von Produkten aus zellulärer Landwirtschaft.
4: Käse ist etwas, für das es bisher keine guten Ersatzprodukte gibt. Also ein veganer Käse zum Beispiel, der wirklich bei vielen gut ankommt. Viele Menschen sehen die veganen Ersatzprodukte noch sehr kritisch. Der Zellkulturansatz ist also eine Gelegenheit, Käse ohne Tierleid herzustellen und ohne all die ethischen Probleme, die wir zurzeit mit Milchprodukten haben.
0: Noch allerdings kostet ein Liter Zellkulturmilch rechnerisch rund 150 Euro. Bis die Milch im Supermarkt steht, wird noch Zeit vergehen, denn der Zulassungsprozess ist lang. Dann allerdings soll sie ungefähr so viel kosten wie klassische Kuhmilch.
2: Informationen von Corinna Hennig aus unserer Wissenschaftsredaktion. 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

Ja, viele sind ja schon auf dem Weg in den Pfingsturlaub oder zumindest gedanklich schon mit den Pfingstfeiertagen beschäftigt. Anders die NATO-Außenminister, die haben auch die Koffer gepackt und sind aber erstmal nach Schweden gefahren, um sich dort zu treffen und zu beraten. Das ist unser Thema, gleich nach den 10 Uhr Nachrichten.

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1: Um 10 Uhr mit Michael Hafke. In der NATO wächst der Druck auf Deutschland und die anderen Europäer, sich stärker um die eigene Verteidigung zu kümmern. Heute wird US-Außenminister Rubio zu einem Treffen der NATO-Außenminister in Helsingborg erwartet. Er wiederholte vor dem Start nach Schweden, Präsident Trump sei wörtlich sehr enttäuscht von den Bündnispartnern. Unklar ist weiter, wo und wie viele Soldaten die USA in Europa stationieren wollen. Aus Washington, Carsten Kühntop.
2: Anfang des Monats hatten die USA den Abzug von etwa 5000 Soldaten aus Deutschland angekündigt, mindestens wie Trump nachschob. Ihm scheint es um eine Bestrafung von Kanzler Merz für dessen Kritik am Irankrieg zu gehen. Im Kongress kritisieren selbst Republikaner die jüngsten Abzugsankündigungen. Die US-Stützpunkte in Deutschland sind auch für die Militäreinsätze im Nahen Osten und in Afrika sehr wichtig. Grundsätzlich ist Washingtons Linie, in der NATO müssen die Lasten gerechter verteilt werden.
1: Der Bundestag debattiert heute über die Einführung des antragslosen Kindergeldes. Die geplante Reform soll Bürokratie abbauen und ist eine Empfehlung der Sozialstaatskommission. Aus Berlin, Dagmar Pepping.
3: Finanzminister Klingbeil spricht von einer enormen Erleichterung für Familien. Die hätten in den ersten Tagen nach der Geburt ihres Kindes Wichtigeres zu tun, als zu Behörden zu rennen und Formulare abzugeben, so der SPD-Politiker. Zuständig für die Auszahlung des Kindergeldes ist die Familienkasse, angesiedelt bei der Bundesagentur für Arbeit. Die Mitarbeiter der Familienkasse können das Kindergeld künftig auch ohne vorher eingereichten Antrag auszahlen. Voraussetzung: die notwendigen Angaben müssen der Kasse bereits vorliegen, weil es schon ein Geschwisterkind gibt. Gibt es keinen Zweifel am Anspruch auf die Unterstützung und ist eine Kontoverbindung bekannt, soll das Kindergeld automatisch nach der gemeldeten Geburt fließen. Geplanter Starttermin der Reform: 1. Januar 2027.
1: Weiteres Thema im Bundestag heute ist eine Apothekenreform. Apothekerinnen und Apotheker sollen mehr Kompetenzen bekommen. Sie sollen künftig nicht mehr nur gegen Grippe und Corona impfen dürfen, sondern auch gegen Tetanus und andere Krankheiten. Zudem sollen Apotheken künftig in bestimmten Fällen verschreibungspflichtige Medikamente abgeben dürfen, ohne dass ein Rezept vom Arzt vorliegt. In Deutschland sind im vergangenen Jahr so wenige Wohnungen gebaut worden wie seit 2012 nicht mehr. Laut Statistischem Bundesamt wurden insgesamt knapp 207.000 Wohnungen fertiggestellt. Das waren 18% weniger als im Jahr davor. Damit sank die Zahl bereits das zweite Jahr in Folge. Experten gehen davon aus, dass sich der Abwärtstrend in diesem Jahr fortsetzen wird. Wohnraum ist gerade in Ballungsräumen knapp. Schätzungsweise fehlen rund 1 Million Wohnungen in Deutschland. Dem Norden steht ein sonniges Pfingstwochenende bevor mit Temperaturen von teilweise bis zu 30 Grad. Wie häufig an Pfingsten ist aber die Verkehrslage ziemlich angespannt. Hauke Schelling aus der NDR Nachrichtenredaktion fasst zusammen, was da auf uns zukommt.
4: Schon heute rechnet der ADAC mit vollen Straßen, denn Berufsverkehr, Wochenendausflüge und Urlaubsreisen kommen zusammen. Dementsprechend ist die Staugefahr bei uns im Norden besonders auf den klassischen Ferienrouten in Richtung Küste hoch. Ähnlich sieht es dann morgen Vormittag, Pfingstmontag und am Dienstag aus. Deutlich entspannter dürfte dagegen der Pfingstsonntag werden, sagt der ADAC. Trotzdem, Baustellen verschärfen die Lage auf den Straßen das gesamte Wochenende über. Und auch die Bahn rechnet mit vollen Zügen, besonders heute und Pfingstmontag. Über das gesamte Pfingstwochenende soll es dann im ganzen Norden sommerlich warm werden. In der Region Hannover werden sogar bis zu 30 Grad erwartet.
1: Bei einem Cyberangriff sind zehntausende Daten von Uniklinikpatienten gestohlen worden. Wie erst jetzt bekannt wurde, gab es bereits im April einen Angriff auf einen externen Dienstleister. Betroffen waren die Unikliniken in Köln, Freiburg, Ulm, Heidelberg und Tübingen. Das Ausmaß ist nach Angaben der Krankenhäuser unterschiedlich. Laut der Klinik in Köln wurden allein dort Daten von 30.000 Patienten gestohlen. Es handelt sich dabei um Informationen wie den Namen, Adresse oder den behandelnden Arzt. Und das waren die Nachrichten.
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5: Das kann ich kurz halten, haben wir ja gerade schon in den Nachrichten gehört. Aber ja, heute ist es verbreitet schon wärmer als zuletzt. Neben Sonnenschein gibt es aber auch zum Teil noch recht dichte Wolkenfelder. Es bleibt meist trocken. Nur östlich der Elbe sind einzelne Schauer noch mit dabei. Heute 17 bis 26 Grad, die nächsten Tage dann eben noch wärmer. Morgen und auch am Pfingstsonntag viel Sonnenschein dazu im Norden. NDR Info, der Verkehrsservice A1 Osnabrück Richtung Bremen. Zwischen Bremen-Brinkum und Hemelingen 4 Kilometer stockender Verkehr vor der Baustelle. A2 Hannover Richtung Berlin. Zwischen Marienborn-Helmstedt und Alsleben 6 Kilometer Stau nach einem LKW-Unfall. A7 Fulda Richtung Hannover. Zwischen Dreikassel-Süd und Kassel-Ost 3 Kilometer stockender Verkehr. Die A23 Hamburg Richtung Heide ist zwischen Eidelstedt und Pinneberg Süd wegen Bauarbeiten bis Dienstag früh gesperrt. Die Umleitung führt ab Hamburg-Eidelstedt über die B4 bis Pinneberg Mitte oder sie weichen großräumig über die A7 aus. Die A24 Berlin Richtung Hamburg ist zwischen Wittenburg und Zarrentin nach einem Unfall noch bis ungefähr 12 Uhr gesperrt. Die Umleitung führt über die U10. Und die A352 Richtung A7 ist zwischen Langenhagen-Kaltenweide und Dreikhannover-Nord bis 10.30 Uhr gesperrt, also noch ungefähr eine halbe Stunde. Die Umleitung führt über die U5. Allen, die uns gerade von unterwegs aus zuhören, eine gute und sichere Fahrt. Ja, gerade war es schon kurz Thema in den Nachrichten. In Schweden treffen sich gerade die Außenminister der NATO-Mitgliedstaaten. Die USA drängen ja darauf, dass Europa mehr Verantwortung für das Bündnis übernimmt. Zuvor hatten die Vereinigten Staaten eine geplante Stationierung von US-Mittelstreckenraketen in Deutschland gestoppt. Und heute früh hatten wir ja schon den deutschen Außenminister Wadefuhl im Interview, der auch gesagt hat, die EU-Mitgliedstaaten müssten jetzt, NATO-Mitgliedstaaten, Entschuldigung, müssten jetzt näher zusammenstehen. Wie also kann das aussehen? Dazu Christina Nagel.
6: Es ist das erste Zusammentreffen der NATO-Außenminister seit Beginn des Iran-Kriegs und diverser Ankündigungen der USA, das Engagement in Europa zurückfahren zu wollen. Wie schnell und in welchem Maße, das blieb bisher weitgehend offen. Klar ist nur, die Stimmung war schon mal besser. NATO-Generalsekretär Mark Rutte versucht wie gewohnt, dem Ganzen einen positiven Spin zu geben. Dass die USA künftig weniger Soldaten für das Bündnis zur Verfügung stellen wollen, ist aus seiner Sicht auch eine Chance.
7: Moving away. Um wegzukommen von einer ungesunden, übermäßigen Abhängigkeit von einem Verbündeten hin zu einer faireren Verteilung von Verantwortung für unsere kollektive Sicherheit.
6: Es geht schon lange nicht mehr um die Frage, ob Europa personell, materiell und finanziell mehr leisten kann und will, sondern darum, dass Europa schneller werden muss. Die US-Administration macht Druck und will ihre Truppenpräsenz zügig reduzieren. Im Raum steht der Abzug von 5.000 US-Soldaten aus Deutschland. Parallel wurde allerdings auch eine Verlegung von 4.000 US-Soldaten nach Polen gestoppt. Wann und wo konkret Truppen reduziert werden, dazu liegen laut Verteidigungsminister Boris Pistorius noch keine belastbaren Bestätigungen vor.
8: Das Einzige, was wir hören, ist, dass das Ganze eingebettet ist in eine Entscheidung, die Zahl der Brigaden in Europa, amerikanischer Brigaden, um eine zu reduzieren.
6: Schwerer wiegt aus militärischer Sicht die Ankündigung der US-Administration, keine Marschflugkörper vom Typ Tomahawk in Deutschland zu stationieren. Mit diesen Mittelstreckenwaffen wollten die Europäer eine Verteidigungslücke vorübergehend schließen, weil die Entwicklung eigener Systeme Zeit braucht. Eine Entscheidung, die von der Bundesregierung zwar bedauert, aber wohl auch wegen des zuletzt angespannten Verhältnisses zu US-Präsident Trump nicht offensiv kritisiert wird.
9: Wir konzentrieren uns darauf, die NATO weiter zu stärken,
6: betont stattdessen der stellvertretende Regierungssprecher Steffen Mayer. Deutschland übernehme schon jetzt mehr Verantwortung. So sieht es auch Außenminister Johann Wadefuhl. Das Ziel sei eine neue Lastenteilung, die Deutschlands und Europas wirtschaftlichem und militärischem Potenzial entspreche. Europa habe bereits nicht nur einen, sondern gleich 3 Gänge zugelegt, sagt er. Wie auch NATO-Generalsekretär Rutte will Wadefuhl keinen Zweifel am transatlantischen Bündnis aufkommen lassen.
10: Unsere Botschaft ist klar. Unser Bündnis ist felsenfest und wir stehen zusammen in Wort und Tat.
6: Möglichst große Einigkeit zu signalisieren, die offen zutage getretenen Differenzen mit Blick auf den Iran-Krieg vergessen machen. Auch das ein Ziel des NATO-Außenministertreffens in Helsingborg, der südschwedischen Stadt am Öresund, an der Tag für Tag die russische Schattenflotte vorbeizieht. Die Bedrohung durch Russland, der Krieg gegen die Ukraine bleiben bestimmende Themen des Bündnisses. Um weiter handlungsfähig zu bleiben, will NATO-Generalsekretär Rutte nach der Aufstockung der Finanzmittel im vergangenen Jahr der Allianz nun ein weiteres Update verpassen.
11: NATO
6: 3.0 heißt die neue Version, für die die NATO-Außenminister in Südschweden die Weichen stellen sollen, bevor im Juli dann die Staats- und Regierungschefs zum NATO-Gipfel in Ankara zusammenkommen.
5: Über das NATO-Außenministertreffen in Schweden berichtete Christina Nagel.
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5: Der Ausbau der Marschbahn in Schleswig-Holstein auf 2 Gleise ist einen Schritt näher gekommen. Der Bundestag hat sich am Abend dafür ausgesprochen, die Strecke nach Sylt an 2 fehlenden Abschnitten zwischen Nibel und Westerland auszubauen. Kevin Bieler mit Einzelheiten.
11: Der Ausbau an sich ist damit noch nicht fix, aber zumindest wahrscheinlicher geworden. Denn die Bundestagsabgeordneten fordern in ihrem Beschluss die Bundesregierung auf, das Geld für das Projekt bereitzustellen. Im Bundeshaushalt ist das nämlich noch nicht eingeplant. Die Opposition im Bundestag kritisierte das auch. Union und SPD wollen im Haushaltsausschuss jetzt für die mindestens 426 Millionen Euro Gesamtkosten werben. Zwischen Nibel und Klangsbüll sowie Morsum und Tinnum sollen die Züge mit dem Ausbau anstatt 100 dann 140 Kilometer pro Stunde fahren können. Baubeginn ist laut Bahn für Sommer 2032 geplant. 2039 könnte dann alles fertig sein.
5: In Mecklenburg-Vorpommern müssen sich Tagesbesucher und Urlauber über das Pfingstwochenende auf gestiegene Preise einstellen. Laut einer Umfrage der Tourismus GmbH MV sind Preise für touristische Leistungen im Vergleich zum Vorjahreszeitraum um rund 4% gestiegen. Caroline Bayer mit den Einzelheiten.
12: Die Hoteliers und Gastronomen begründen die Preissteigerungen mit gestiegenen Lohnkosten. Aber auch der Konflikt im Iran wirke sich durch die stark gestiegenen Spritpreise auf die Tourismusregion Mecklenburg-Vorpommern aus. Das sagt Lars Schwarz, Präsident des Deutschen Hotel- und Gaststättenverbandes MV. Allerdings erklärt Schwarz auch, dass die Preise nicht starr seien. Wer sich spontan für einen Urlaub entscheidet, könne oft von Rabatten profitieren, da die Hoteliers versuchen, mit günstigen Preisen noch Gäste zu gewinnen. Das sei zum Beispiel über das Osterwochenende in MV passiert, da durch das kühle Wetter noch viele Zimmer frei waren.
5: Die Energieministerkonferenz von Bund und Ländern auf Norderney geht heute zu Ende. Am frühen Nachmittag will Niedersachsens Energieminister Meyer mit seinen Amtskollegen die Ergebnisse vorstellen. Aber vorher stehen noch weitere Beratungen an. Annette Deutzkens weiß mehr.
13: Das könnte heute Vormittag noch ein hartes Ringen um Kompromisse werden. Immerhin gibt es etwa 30 Anträge, die die Ministerinnen und Minister hier beraten. Und jedem Bundesland ist im Zweifelsfall etwas anderes besonders wichtig. Niedersachsens grüner Energieminister Meyer zum Beispiel hofft, dass sich alle Bundesländer entschlossen für den weiteren Ausbau der erneuerbaren Energien aussprechen. Das ist für Niedersachsen auch ein riesiger Wirtschaftsfaktor. Andere Bundesländer wie Sachsen wollen dagegen auch über die neuen Gaskraftwerke sprechen. Die Bundesenergieministerin Reiche plant. Da sieht sich der Osten potenziell gegenüber dem Süden benachteiligt. Klar ist, die Beschlüsse müssen bei dieser Konferenz einstimmig gefasst werden. Es könnte also sein, dass wirklich nur ein Minimalkonsens rauskommt und keine sehr konkreten Forderungen.
5: Die Schulbehörde in Hamburg sieht derzeit keine Möglichkeit, Sportvereinen WLAN-Zugang zu gewähren, wenn sie Schulsporthallen nutzen. Das hat sie in einer aktuellen Stellungnahme mitgeteilt, die der Bezirksversammlung im Bezirk Eimsbüttel vorliegt. Ines Jacobi mit Einzelheiten.
14: Im März hatte die Bezirksversammlung Eimsbüttel einen Prüfauftrag beschlossen. Es sollte geklärt werden, ob Sportvereine, die Schulsporthallen nutzen, Zugang zum Internet erhalten können, über das bestehende Schul-WLAN oder eine getrennte Verbindung. Hintergrund ist eine konkrete Anforderung der Hamburger Sportverbände. Heimvereine müssen bei Wettkämpfen zuverlässig eine Internetverbindung bereitstellen, um Online-Spielberichte zu übermitteln. Die Vereine behelfen sich bislang mit privaten Hotspots. In vielen Hallen ist der Mobilfunkempfang allerdings schwach oder gar nicht vorhanden. Die Schulbehörde hingegen sieht rechtliche und technische Hürden wie Datenschutz und Jugendschutz. Damit Vereine das Schulnetz sicher nutzen können, müsste es strikt getrennt werden. Eine schnelle Lösung ist nicht in Sicht. Langfristig könnten externe Zugänge kommen, denn die Schulbehörde arbeitet an neuen IT-Konzepten. Die SPD-Fraktion in Eimsbüttel sieht in der aktuellen Situation eine unnötige Hürde für den Vereinssport und fordert pragmatische Lösungen.
5: Und das waren Meldungen aus Norddeutschland. Was sich in der Welt des Sports tut, das sehen wir gleich in der kommenden Viertelstunde. Und außerdem schauen wir dann auch nochmal auf den Ebola-Ausbruch im Kongo. Eine Woche nach Bekanntwerden des Ausbruchs sehen ja auch Experten, dass sich wohl mehr Menschen angesteckt haben als bisher gedacht. Zunächst geht's hier auf NDR Info aber weiter mit unserem schnellen Überblick mit allem, was wichtig ist, am Freitag um 10.14 Uhr.
1: Bundesaußenminister Wadefuhl hat sich zuversichtlich gezeigt, eine Absprache mit den USA über deren künftige Truppenstärke in Europa zu finden. Der CDU-Politiker sagte auf NDR Info, zur Entsendung von US-Truppen gäbe es widersprüchliche Meldungen.

0: öffentlichen Raum sicherzustellen. Deutsche Politiker haben die Absetzung des Chefs der größten türkischen Oppositionspartei CHP Özel gekritisiert. Bundesaußenminister Wadephul zeigte sich am Rande des NATO-Außenministertreffens besorgt. Der politische Wettbewerb müsse politisch und nicht juristisch ausgetragen werden. Der Vorsitzende der deutsch-türkischen Parlamentariergruppe der SPD-Politiker Yüksel sagte, die Entwicklungen in der Türkei würden ernsthafte Fragen zur Unabhängigkeit der Justiz aufwerfen. Ein Gericht hatte die Wahl von Özel zum CHP-Chef im Jahr 2023 annulliert. Hintergrund sind Vorwürfe, dass Delegierte bestochen worden seien, um für Özel zu stimmen. Und das Wetter in Norddeutschland. Heute ist es freundlich verbreitet warm. Es bleibt meist trocken und nur östlich der Elbe gibt es ein paar vereinzelte Schauer bei Werten zwischen 17 und 26 Grad. Soweit der Kurzüberblick. Weiter mit Birgit Langhammer.
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2: An der Relegation zwischen erster und zweiter Fußball-Bundesliga scheiden sich ja durchaus die Geister, weil die einen lieben die Spannung, die anderen sagen, meistens setzt sich am Ende doch der Bundesligist durch, Christian Hacke.
3: Und das ist tatsächlich so. In 12 der letzten 13 Relegationsduellen durfte am Ende der Bundesligist in der Liga 1 bleiben. In diesem Jahr aber ist alles offen. Das Hinspiel gestern zwischen dem VfL Wolfsburg und Paderborn nur 0:0. Eigentlich zu wenig für die Niedersachsen, aber Wölfe-Trainer Dieter Hecking hat das Ergebnis nicht überrascht.
4: Ich habe vor dem Spiel gesagt, zwei enge Spiele. Es ist genauso gekommen und ja, wir werden uns nochmal auf 90, 120 Minuten vielleicht Elfmeterschießen einstellen müssen. Ja, das musst du alles berücksichtigen bei der ganzen Aufgabe und von daher, ich bin nicht entspannt aufgrund des Ergebnisses, jetzt gerne gewonnen, aber jetzt ist es so und wir werden es sehen.
3: Das Rückspiel in Paderborn, dann am Montag, heute Abend dann das Relegationshinspiel zur zweiten Liga zwischen Rot-Weiß Essen und Greuther Fürth. Lange war nicht klar, wie und ob es überhaupt weitergeht beim deutschen Eiskunstlauf-Top-Duo Minerva Fabian Haase und Nikita Volodin. Jetzt ist die Entscheidung gefallen und die dürfte den Eiskunstlauf-Fans in Deutschland richtig gut schmecken. Christian Adolf mit den Einzelheiten.
5: Das Traumpaar des deutschen Eiskunstlaufs will weitermachen. Nach einem kräftezehrenden Frühjahr brauchten Minerva Fabian Haase und Nikita Volodin einige Zeit, alles zu verarbeiten.
6: Wir haben einfach gedacht, wir sind irgendwie noch nicht fertig, wir haben noch mehr zu geben. Der Support, die Unterstützung vom deutschen Publikum, aber auch vom internationalen Publikum nimmt gerade zu und da haben wir gesagt, wir können jetzt noch nicht aufhören.
5: Sagt Minerva Fabian Haase. Die Entscheidung hing aber doch viel an Nikita Volodin, der mit den Trainingsbedingungen und seiner Lebenssituation in Berlin nicht ganz zufrieden war. Das ist jetzt gelöst. Außerdem bleibt das komplette Trainerteam erhalten. Das war Minerva Fabian Haase und Nikita Volodin am allerwichtigsten. Knut Schubert, der Heimtrainer, wollte eigentlich in Rente gehen und macht weiter.
6: Und wir werden uns auch noch ein bisschen eistänzerische Expertise dazu holen mit Jotti Polizoakis, der mit uns dann hoffentlich ganz doll an den Skating-Skills noch weiter arbeiten wird. Also wie immer ein großes Team mit sehr vielen Vorteilen.
5: Klar hatten die beiden 26-Jährigen auf Gold bei den Olympischen Spielen gehofft. Der Druck war enorm. Mit Bronze gab es immerhin eine Medaille und 4 Wochen später souverän den WM-Titel im Paarlauf. Und die sportliche Entwicklung ist auch für Nikita Volodin noch lange nicht abgeschlossen.
7: Danach Weltmeisterschaft, ich war so müde. Es war so schwer, direkt zu sagen, dass möchte wir weitermachen. Ich glaube, genauso noch einmal, ich möchte versuchen, auch den Olympischen Spielen unsere maximale Leistung zu zeigen.
5: Dieses langfristige Ziel, die Spiele 2030, wollen die beiden mit neuen Elementen, noch besserer läuferischer Technik und neuen Choreografien angehen. Die Entscheidung freut auch die Olympiasiegerin im Eiskunstlauf und ARD-Expertin Kathi Witt.
8: Es ist ein kleiner Hype ja doch nochmal wieder entstanden, auch durch die Olympischen Spiele und die wunderbaren Geschichten. Deswegen freue ich mich sehr. Ich wünsche Ihnen sehr viel Kraft, sehr viel Ausdauer und dann werden wir uns noch an weiteren wunderbaren Darbietungen von den beiden erfreuen können.
5: Und so wollen Minerva Fabian Haase und Nikita Volodin als Weltklasse-Paar die Fans begeistern.
6: Ich glaube, wir erleben gerade einen Wandel, wie es in den letzten Jahren nicht mehr passiert ist. Die Leute haben wieder Lust, Eiskunstlaufen zu schauen. Wir wollen einfach diese neue Energie mitnehmen.
5: Und bestenfalls noch einmal um olympisches Gold laufen.
3: Würden wir sofort unterschreiben. Und Fußballer Cristiano Ronaldo hat seinen 31. Vereinstitel gewonnen und das mit mittlerweile 41 Jahren. Mit einem 4:1-Sieg und 2 Ronaldo-Toren am letzten Spieltag sicherte sich sein Club Al-Nassr den Titel in der Saudi Pro League. Nach 7 Meisterschaften mit Manchester United, Real Madrid und Juventus Turin ist es Ronaldos erste Meisterschaft mit Al-Nassr, die er dann gestern im Stadion unter Tränen gefeiert hat.
2: Und soweit die sportlichen News, auch mit Emotionen heute von

0: Christian Hacke. Vielen Dank. Ein Virus, das sehr hohes Fieber verursacht, auch Blutungen und das in den meisten Fällen zum Tod führt, vor allem ohne frühzeitige Behandlung und gute Versorgung. Das Ebola-Virus verbreitet sich weiter in der Demokratischen Republik Kongo. Das Gesundheitsministerium dort meldet inzwischen 671 Verdachtsfälle und spricht von mittlerweile 160 Toten. Die aktuelle Epidemie in Zentralafrika habe schon vor Monaten begonnen, heißt es inzwischen. Zu der Einschätzung kam die Weltgesundheitsorganisation WHO, aber vor gut einer Woche ist dann erst die internationale Notlage ausgerufen worden. Und sie zeigt sehr deutlich, gerade was die medizinische Versorgung angeht, ist es in einem Krankenhaus jetzt zu Ausschreitungen gekommen.
1: Ein weißes Zelt brennt. Es war erst vor kurzem von einer Hilfsorganisation in Rampara aufgebaut worden, einem Ort im Nordosten der Demokratischen Republik Kongo. In diesem Zelt sollten bald Ebola-Patienten behandelt werden, doch noch war es nicht in Betrieb. Deshalb nutzten Gesundheitsteams vor Ort das Zelt, um dort Leichen auf die ordnungsgemäße Bestattung vorzubereiten. Ein wichtiger Schritt, um den Ebola-Ausbruch einzudämmen. Denn bei Beerdigungen, an denen ganze Familien teilnehmen, stecken sich viele Menschen an. Auslöser war der Tod eines sehr beliebten jungen Manns, der an Ebola gestorben war, sagt Sicherheitskoordinator Jean-Claude Mukendi. Seine Familie, Freunde und andere junge Menschen wollten seinen Leichnam nach Hause bringen, um eine Beerdigung abzuhalten. Obwohl die Anweisungen der Behörden während dieses Ebola-Ausbruchs klar sind, alle Leichen müssen vorschriftsgemäß beigesetzt werden. Eine Woche ist es nun her, dass dieser neue Ebola-Ausbruch bekannt wurde. Trotz der Bemühungen, ihn einzudämmen, fürchtet die Weltgesundheitsorganisation WHO, dass die Zahlen der Infizierten und Toten weiter steigen werden. Denn für die seltene Bundibugyo-Variante gibt es bislang keinen zugelassenen Impfstoff. Laut Experten seien Impfstoffe für die herkömmliche Ebola-Variante in diesem Fall wirkungslos. Deshalb ist es so wichtig, dass Verdachtsfälle und Infizierte von gesunden Menschen isoliert werden, sagt Florent Ozeni, Notfallkoordinator von Ärzte ohne Grenzen, der gerade in der Provinzhauptstadt Bunia im Einsatz ist. Der Zugang zur Gesundheitsversorgung war schon vor dieser Epidemie gering und ist heute noch schwieriger. Darüber hinaus befinden wir uns in einem sehr abgelegenen Gebiet, was den Transport von Ausrüstung und Personal erschwert. Hinzu kommt, dass es in Teilen der Region immer wieder Kämpfe zwischen Rebellengruppen und der Armee gibt. Menschen werden vertrieben oder fliehen. Es gibt viel Bewegung, was es schwieriger macht, den Ebola-Ausbruch einzudämmen. Ausgebrochen ist die seltene Ebola-Variante offenbar schon vor Wochen. Doch sie blieb lange unentdeckt. Die hohe Zahl der Verdachtsfälle rüttelte die Behörden vor Ort dann auf. US-Außenminister Rubio kritisierte die Weltgesundheitsorganisation. Sie habe den Ausbruch ein wenig zu spät erkannt. WHO-Generaldirektor Ghebreyesus wies die Vorwürfe zurück und betonte, die Weltgesundheitsorganisation unterstütze die Arbeit in den Ländern, ersetze sie aber nicht. Die Hilfsorganisation International Rescue Committee kritisiert dagegen die Kürzungen in der internationalen Entwicklungshilfe. Noch vor 2025 seien zahlreiche Gesundheits- und Vorsorgeprogramme der Organisation im Ostkongo von der US-Regierung finanziert worden. Wegen der Streichungen habe das IRC seine Arbeit in der betroffenen Provinz von 5 auf 2 Gebiete reduzieren müssen. Mittlerweile sind Hilfslieferungen in der Region angekommen, zum Beispiel von der WHO und UNICEF. Dennoch fehlen vielerorts Schutzausrüstungen. Und das ist gefährlich, denn Ebola ist eine hochansteckende Infektion. Das Virus wird durch Kontakt mit Körperflüssigkeiten übertragen. Die Sterblichkeitsrate nach einer Ansteckung mit der Bundibugyo-Variante liegt bei 25-50%. Der Notfallkoordinator von Ärzte ohne Grenzen, Florent Ozeni, der vor Ort ist, geht davon aus, dass der Ebola-Ausbruch nicht so bald zu Ende sein wird. Niemand hat eine Glaskugel, aber es könnte sein, dass es 6 Monate dauern wird, 1 Jahr oder noch mehr. Klar ist jedoch, dass es lange dauern wird. In den vergangenen 50 Jahren gab es bereits 17 Ebola-Ausbrüche in der Demokratischen Republik Kongo. Es ist jedoch erst der 3. Ausbruch, bei dem sich die seltene Variante verbreitet hat.
0: Soweit Karin Bencher. Und weltweit ist das Ansteckungsrisiko immer noch sehr gering. So sieht es auch das Bernhard-Nocht-Institut für Tropenmedizin in Hamburg. Unser Reporter Milad Kupay hat einen Experten vom Institut gesprochen und einen Deutsch-Kongolesen gefragt, wie er auf die Situation in seinem Heimatland blickt.
2: Mamica Amani ist die Sorge anzuhören. Der Deutsch-Kongolese aus Lübeck verfolgt das Geschehen in seiner Heimatstadt Goma. Dort hat er noch Familie.
3: Ich habe vor kurzem mit meinem großen Bruder geschrieben und wir haben einfach nur kurz geschrieben über Ebola. Aber der macht sich auch Gedanken. Ja, leider, wir können uns nur Gedanken machen. Aber wenn man helfen konnte, da konnten wir gerne das machen.
2: Auch seine Schwester lebt im Kongo. Was sie über die Lage dort berichtet, überrascht ihn wenig.
3: Sie meint zu mir, die dürfen rausgehen wie immer. Die gehen raus und die arbeiten wie immer. Ja, die Lage ist sowieso kritisch wegen dem Krieg bei uns. Aber die sind schon gewöhnt. Das heißt, die Leute sind schon daran gewöhnt, Krieg zu haben oder Ebola oder Covid. Daher ist es nicht was Neues. Weil das nicht zum ersten Mal, dass Ebola jetzt in Goma ist.
2: Seit mehr als 30 Jahren herrscht im Osten der Demokratischen Republik Kongo ein dauerhafter Konflikt zwischen wechselnden Rebellengruppen, Milizen und ausländischer Beteiligung. Es geht um wertvolle Rohstoffe wie Zinn, Kobalt und Gold, die es in der Region in großen Mengen gibt. Die Leidtragenden sind vor allem Zivilisten. Millionen Menschen wurden vertrieben. Massaker, Vergewaltigungen und Hunger sind an der Tagesordnung. Die Gesundheitsversorgung ist zusammengebrochen. Auch deshalb können sich Krankheiten wie Ebola oft unkontrolliert ausbreiten, sagt auch der Medizinanthropologe Dr. Song Jun Park vom Bernhard-Nocht-Institut für Tropenmedizin in Hamburg.
4: Es geht auch mit sozialen, ökonomischen Konsequenzen einher. Also für die betroffenen Menschen, die Bevölkerung, ist das schon eine Belastung. Insbesondere auch in dieser enorm komplizierten Konfliktsituation. Und daher nehmen wir das auch schon ernst.
2: Er und seine Arbeitsgruppe forschen seit mehreren Jahren zu Ebola-Ausbrüchen. Dabei geht es um soziale und kulturelle Aspekte einer Epidemie. Wie kommt eine Infektion von A nach B? Dazu wird er in der kommenden Woche, wenn alles klappt, auch vor Ort im Kongo weiter forschen. Was nicht immer ganz einfach ist, so der Experte.
4: In einem Ebola-Ausbruch, einem Notstand, ist plötzlich die Präsenz der internationalen Organisationen, Finanzmittel, aber auch einfach Autos enorm. Es sind viele Ausländer vor Ort. Das sorgt natürlich erstmal für Irritation und so. Ja, und in der Region, wie ich schon bereits gesagt habe, ist eine Konfliktregion. Menschen fragen dann, ja, wieso zieht diese Krankheit so viel Aufmerksamkeit? Und wir haben hier seit 30 Jahren Krieg und das interessiert keinen. Wir schauen uns das an und wenn man darauf eingeht und auch vor allem dann enger mit der Bevölkerung zusammenarbeitet, kann die Situation auch schnell sich wieder ändern. Ja.
2: Von den Hilfsorganisationen vor Ort wünscht sich der Deutsch-Kongolese Mamica Amani, dass der Fokus nicht nur auf die Epidemie, sondern auch auf das große Ganze gelegt wird. Er sieht den erneuten Ebola-Ausbruch als eine Folge des Krieges in seinem Heimatland.
3: Dann sind die Leute vom Dorf zu Dorf immer weggelaufen. Die haben keine Häuser mehr, kein Essen, nichts zum Anziehen. Erstmal daran zu arbeiten. Weil wenn man ein gutes so Essen hat und ein bisschen sauberes Wasser, dann können die auch gegen Ebola bekämpfen. Weil schmutziges Wasser und kein Essen, das wird ein bisschen mehr Tote geben, glaube ich.
0: Sagt der Deutsch-Kongolese Mamica Amani. Unser Reporter Milad Kupay hat mit ihm über den Ausbruch des Ebola-Virus gesprochen.

0: Das Thema in der kommenden Viertelstunde, unsere Mitredensendung gestern Abend, da war ja die Fragestellung, ist das Ehrenamt unverzichtbar? Viele Deutsche engagieren sich ja im Sportverein, bei der Freiwilligen Feuerwehr oder auch für Kindernachhilfe. Wie würde Deutschland eigentlich ohne diese Mithilfe aussehen? Eine Frage, die gestellt wurde. Erstmal machen wir hier weiter mit den Nachrichten.
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2: Um 10.30 Uhr mit Michael Hafke. Bei einem NATO-Treffen in Schweden geht es heute um die Neuordnung der europäischen Verteidigung. Die USA machen Druck auf Deutschland und die anderen Europäer, sich stärker selbst um die eigene Sicherheit zu kümmern. Aus der Nachrichtenredaktion Thomas Kuhlmann.
3: Außenminister Rubio hat vor dem Abflug nach Schweden sogar indirekt mit einem Austritt gedroht. Präsident Trump sei wegen des Iran-Kriegs wörtlich sehr enttäuscht und verärgert über die Bündnispartner. Die USA müssten sich fragen, welchen Wert die NATO überhaupt noch habe für sie. Für noch mehr Unsicherheit sorgen auch immer neue Meldungen über weniger US-Truppen in Deutschland und mögliche Verschiebungen nach Polen. Jahrzehntelang war Europa zwar militärisch abhängig, aber auch abgesichert von der Schutzmacht USA. Über die neue Lastenverteilung wird jetzt in Schweden erstmals konkret verhandelt. Der deutsche Außenminister Wadefuhl hält die USA weiter für einen verlässlichen Partner. Konkreter wollte oder konnte er nicht werden. Wir werden mit den Amerikanern sprechen und eine Lösung finden, sagte er heute früh auf NDR Info.
2: Der Bundestag entscheidet heute über die von der Bundesregierung geplante Apothekenreform. Dadurch sollen Apothekerinnen und Apotheker mehr Kompetenzen bekommen. Jan Zimmermann in Berlin erklärt, was sich konkret ändern soll.
4: Die Apotheken sollen künftig mehr machen dürfen, erhalten also zusätzliche Befugnisse. Schon jetzt können sich Erwachsene in Apotheken gegen Grippe und alle über 12 Jahre gegen Corona impfen lassen. Mit der Reform sollen mehr Impfungen möglich sein, zum Beispiel auch gegen Tetanus und Hepatitis. Auch sollen Kunden mehr Vorsorge, Tests und Beratungen in Apotheken erhalten. Und in bestimmten Fällen soll man auch verschreibungspflichtige Medikamente ohne ärztliches Rezept bekommen, etwa bei chronischen Krankheiten oder einfachen Beschwerden. Insgesamt geht es darum, die Apotheken wirtschaftlich zu stärken, indem sie mehr anbieten dürfen als bislang.
2: Bereits gestern Abend hat der Bundestag beschlossen, zum 1. Juli die Luftverkehrssteuer zu senken. In erster Linie sollen dadurch deutsche Flughäfen für Airlines attraktiver werden. Der Branche gehen die Pläne nicht weit genug. Luftverkehrsverbände fordern, dass die Steuer ganz abgeschafft wird. Sie fällt auf jedes verkaufte Ticket und hängt von der Länge des Fluges ab. Sollten die Fluggesellschaften die Steuersenkung an die Kundinnen und Kunden weitergeben, sind Preissenkungen zwischen 2,50 Euro und 11,40 Euro möglich. Das Fliegen durch die Senkung der Ticketsteuer tatsächlich günstiger wird, ist allerdings eher unwahrscheinlich. In Deutschland sind im vergangenen Jahr so wenige Wohnungen gebaut worden wie seit 2012 nicht mehr. Laut Statistischem Bundesamt brach die Zahl der Fertigstellungen um 18% ein. Damit gab es insgesamt fast 207.000 neue Wohnungen. Aus Wiesbaden, Alexander Schmidt.
5: Das ist der zweite Einbruch in Folge. Bereits 2024 hatte es einen Rückgang im Wohnungsbau um gut 14% gegeben. Bundesbauministerin Huberts zeigte sich enttäuscht. Der Anstieg der Baugenehmigungen mache aber Hoffnungen. Außerdem investiere die Bundesregierung Rekordmittel in den sozialen Wohnungsbau. Ökonomen gehen davon aus, dass sich der Abwärtstrend im Wohnungsbau in diesem Jahr fortsetzen wird. Das Münchner IFO-Institut rechnet nur noch mit 185.000 Fertigstellungen. Als Grund wird unter anderem der Iran-Krieg genannt. Die höhere Inflation, sinkende Reallöhne sowie steigende Materialkosten und Zinsen belasteten. Bauen bleibe zu aufwendig, zu teuer, zu reguliert und zu langwierig.
2: Die niedersächsische Landesregierung will, dass Extremisten schneller aus dem Staatsdienst entfernt werden können. Rot-Grün hat sich darauf geeinigt, das Disziplinargesetz entsprechend zu ändern. In der kommenden Woche soll der Landtag darüber abstimmen, ob Beamte schneller entlassen werden können, wenn an deren Verfassungstreue Zweifel bestehen. Bisher entscheiden Gerichte darüber. Künftig soll das die Behörden selbst übernehmen. Außerdem will die niedersächsische Landesregierung bei Verdacht auf Extremismus eine sogenannte Tattoo-Kontrolle einführen, also die Körper der Beamtinnen und Beamten auf extremistische Zeichen absuchen. Das wird von der Polizeigewerkschaft scharf kritisiert. In Görlitz in Sachsen ist eine dritte Leiche in den Trümmern eines eingestürzten Wohnhauses gefunden worden. Laut Polizei werden jetzt keine weiteren Personen mehr vermisst. In dem Mehrfamilienhaus hatten sich Miet- und Ferienwohnungen befunden. Es war am Montagabend eingestürzt. Als Ursache wird eine Gasexplosion vermutet. Aus Dresden, Tobias Zuttmann.
6: Gegen 17 Uhr wurde die dritte Leiche gefunden. Die Polizei geht stark davon aus, dass es sich dabei um den vermissten Deutsch-Bulgaren handelt. Die Polizei konnte den Fund erst am Abend bestätigen, da zunächst die Angehörigen des Opfers kontaktiert und informiert wurden. Nun beginnt die Polizei mit der Ermittlungsarbeit und der Ursachenforschung. Feuerwehr und THW betont noch einmal die Leistung der Einsatzkräfte. Viele sind seit 3 Tagen im Dauereinsatz. Wann die Anwohner zurück in ihre Häuser können, das ist noch unklar.
2: Und das waren die Nachrichten.
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0: Das Pfingstwochenende wird sommerlich, schon heute deutlich wärmer als zuletzt mit 17 bis 26 Grad. Dazu ist es oft schon freundlich, aber zum Teil halten sich auch noch dichtere Wolkenfelder und östlich der Elbe ist ganz vereinzelt auch noch ein Regenschauer dabei. In den kommenden beiden Tagen dann viel Sonnenschein, zum Teil von früh bis spät, dann bleibt es trocken und es wird noch etwas wärmer, morgen 24 bis 29 Grad, an der See etwas frischer, 18 bis 24 Grad und am Sonntag dann auch bis zu 28 Grad, Montag in manchen Orten Niedersachsen sogar bis zu 30. 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A1 Osnabrück Richtung Bremen. Zwischen Bremen-Brinkum und Hemelingen 4 Kilometer stockender Verkehr vor der Baustelle. A2 Hannover Richtung Berlin. Zwischen Marienborn-Helmstedt und Alsleben 6 Kilometer Stau nach einem LKW-Unfall. A7 Fulda Richtung Hannover. Zwischen Dreikassel-Süd und Kassel-Ost 3 Kilometer stockend. Die A23 Hamburg Richtung Heide ist zwischen Eidelstedt und Pinneberg Süd wegen Bauarbeiten bis Dienstag früh gesperrt. Die Umleitung führt ab Hamburg-Eidelstedt über die B4 bis Pinneberg Mitte oder sie weichen großräumig über die A7 aus. Und die A24 Berlin Richtung Hamburg ist zwischen Wittenburg und Zarrentin nach einem Unfall noch ungefähr bis 12 Uhr gesperrt. Hier führt die Umleitung über die U10. Bundespräsident Frank-Walter Steinmeier ruft zum ersten deutschlandweiten Ehrentag auf, einem Tag ganz im Zeichen des Ehrenamts. Immerhin 27 Millionen Menschen hierzulande engagieren sich ehrenamtlich. Ginge es eigentlich auch ohne sie oder ist das Ehrenamt unverzichtbar? Um diese Frage ging es gestern Abend im ARD-Dialogformat Mitreden, Deutschland diskutiert. Und die RBB-Reporterin Oda Tischewski hat Einzelheiten.
7: Sie sitzen bei der Telefonseelsorge am Apparat oder übertragen alte Dokumente von Sütterlin in Druckbuchstaben. Sie beraten Sehbehinderte zu Hilfsmitteln oder erledigen im Hospizverein die Buchhaltung. Sie engagieren sich in der Kirche oder bei der Tafel, in der Kommunalpolitik oder im Breitensport. Das Ehrenamt in Deutschland ist so bunt und vielfältig wie die Menschen, die es ausüben. Und wie ihre Motive. Zwei sehr unterschiedliche Stimmen dazu aus Bayern.
8: Ich denke, wir müssen die Menschen gerade in diesen unsicheren Zeiten, in denen wir jetzt leben, da abholen, wo sie sind. Und ich glaube, dass wir trotzdem, auch wenn es in der Kirche viele Probleme gibt, was den ganzen Missbrauchsskandal und alles anbelangt, dass wir trotzdem als Kirche ganz, ganz viel den Menschen zu bieten haben.
9: Wir sind der Staat. Und wenn wir als Gesellschaft ehrenamtlich tätig sind, dann können wir freiwillig etwas leisten, was der Staat eventuell mit den Steuern nicht leisten kann, womit wir auch wieder für uns selbst arbeiten.
7: Ehrenamt, das bedeutet trotzdem oft wenig Anerkennung für viel Arbeit. Ein häufiger Vorwurf, der Staat lagere damit einen Teil der Daseinsvorsorge einfach aus. Das kritisiert auch ein Hörer aus Bremen.
10: Ja, der Staat macht sich einen schlanken Fuß, nicht? Der sagt, diejenigen, die hier eben ein geringes Grundeinkommen, eine geringe Rente haben, sind selber schuld. Und das geht natürlich letztlich nicht. Und dies auszugleichen machen unter anderem die Tafeln.
7: Die erste Tafel in Deutschland entstand 1993 in Berlin. Mitbegründerin Sabine Werth ist bis heute ihre Vorsitzende, ehrenamtlich versteht sich. Zum Thema Anerkennung hat sie eine Idee.
11: Ich bin eine Verfechterin von Rentenpunkten fürs Ehrenamt. Wir sind diejenigen, die das Ganze am Leben erhalten. Und von daher wäre es ein schönes Dankeschön von Seiten der Politik.
7: Für andere, wie diesen Hamburger, widerspricht eine solche Belohnung dem Grundgedanken ihres Engagements.
12: Ich finde das Wort Ehrenamt, da steckt das Wort Ehre drin. Und wenn ich mich irgendwo engagiere, dann mache ich das aus Überzeugung. Und nicht um Rentenpunkte zu sammeln. Das macht doch keinen Sinn.
7: Aufwandsentschädigungen hingegen sind im Ehrenamt nicht ungewöhnlich. Umso bitterer, wenn gerade die dazu führten, dass Menschen für ihr Engagement regelrecht bestraft würden, so ein Anrufer aus Niedersachsen.
13: meinen Vorwurf an den Vater Staat, wie halt auch bei vielen, die vielleicht, ich sag mal, Mindestlohn bekommen oder vielleicht auch Bürgergeld bekommen, die dann diese Aufwandsentschädigung einfach angerechnet bekommen auf ihr Einkommen. Und das ist für mich einfach ein Thema, wo ich sage, das kann es eigentlich nicht sein.
7: Ungeachtet solcher Härten und allen Abgesängen auf die solidarische Gesellschaft zum Trotz, das Ehrenamt existiert weiter, in allen Altersgruppen, erzählt Jan Holze, Vorstand der Stiftung für Engagement und Ehrenamt. Und das hat nicht nur altruistische Gründe.
14: Es geht beim Ehrenamt nicht nur darum, für andere da zu sein, sondern man macht da durchaus auch etwas für sich selbst. Gerade bei älteren Menschen, Kampf gegen Einsamkeit, ist etwas, was der Staat so nicht ermöglichen könnte, was das Ehrenamt ermöglicht. Selbstwirksamkeitserfahrung bei jüngeren Menschen, die Verantwortung übernehmen.
7: Gerade lose Initiativen, die auf persönlichen Kontakten beruhten, hätten sich in den Jahren der Pandemie oft verloren. Heute engagierten sich in Deutschland 4 Millionen Menschen weniger als noch 2019. Sie zurückzugewinnen, das sei eine der größten Herausforderungen für das Ehrenamt.
0: Ist das Ehrenamt unverzichtbar? Das war die Frage gestern im ARD-Dialogformat Mitreden. Deutschland diskutiert. Oda Tischewski hat die Debatte zusammengefasst. Die nächste Ausgabe von Mitreden nicht am Montag, das ist ja Pfingstmontag, Feiertag, aber am kommenden Donnerstag.
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0: Macht der Ölpreis nochmal einen Sprung nach oben? Die steigende Nachfrage ab Pfingsten könnte dazu beitragen, denn zu Pfingsten nimmt die Reisezeit richtig Fahrt auf und damit natürlich auch die Nachfrage nach Benzin, Kerosin und Diesel. Angela Göpfert aus der ARD-Finanzredaktion über das, was da eventuell noch auf uns zukommen könnte.
15: Die Ölkrise tritt in eine neue Phase. Bisher ging es vor allem um die Frage, wann die Blockade der Straße von Hormus endet und so wieder mehr Öl auf den Weltmarkt gelangt. Jetzt kommt ein zweiter Risikofaktor dazu, die starke Reisezeit im Frühling und Sommer. Mehr Autofahrten, mehr Flüge und damit mehr Nachfrage nach Benzin, Diesel und Kerosin. Robert Redfeld, Marktexperte von Wellenreiter Invest.
16: Wenn der Winter quasi vorbei ist und das Frühjahr beginnt, dann fahren die Leute mehr in den Urlaub, gerade schon so im April um Ostern herum, im Mai an den vielen Feier- und Brückentagen bis in den Juni hinein. Das ist die sogenannte Driving Season.
15: Diesmal trifft die Driving Season auf einen ohnehin angespannten Markt. Die weltweiten Ölreserven sind seit Kriegsbeginn deutlich gesunken. Laut der Internationalen Energieagentur fielen die gesamten Ölbestände, ohne die an Land oder auf See in der Golfregion gelagerten Mengen, um rund 380 Millionen Barrel.
17: Es ist so, dass die Lagerbestände im Ölmarkt sich schon den kritischen Niveaus nähern und sollte sich bis Ende Juni nichts ändern, dann dürften wir nochmal deutlich steigende Ölpreise sehen,
15: sagt Thomas Benedix, Rohstoffanalyst bei Union Investment. Besonders betroffen wäre Asien.
17: Dann dürften wir in einigen Stellen des Ölmarktes echte Knappheiten bekommen. Das sind vor allen Dingen Ölprodukte wie Flugbenzin oder Schiffsdiesel.
15: Für den Ölpreis heißt das, das Risiko bleibt kurzfristig nach oben gerichtet. Marktexperte Redfeld sieht saisonal häufig ein erstes Hoch um Ostern und ein zweites um Pfingsten. Auch diesmal hält er so ein Muster für möglich.
16: Wir können uns in diesem Jahr durchaus vorstellen, dass der Ölpreis an Pfingsten tatsächlich nochmal dieses Hoch markiert. Und dann sollte er eher nach unten tendieren.
15: Das wäre das mildere Szenario. Ein weiteres Hoch rund um Pfingsten und danach Entspannung. Voraussetzung ist aber, dass der Iran-Krieg nicht weiter eskaliert und die Blockade der Straße von Hormus rasch endet. Experten gehen davon aus, dass sowohl der Iran als auch die USA ein großes Interesse an einer Lösung haben. Ähnlich sieht es Rohstoffanalyst Benedix.
17: Wir gehen davon aus, dass keiner der beteiligten Parteien nochmal an einer extremen Eskalation interessiert ist und insofern in den nächsten Wochen eine Verhandlungslösung gefunden werden sollte.
15: Ab Herbst könnte zusätzlich das Wetter helfen. Marktexperte Redfeld verweist auf El Niño. Das Wetterphänomen kann die globalen Temperaturen erhöhen und vor allem in den USA für mildere Winter sorgen.
16: Natürlich werden in warmen Wintern weniger fossile Brennstoffe gebraucht, also weniger Öl, weniger Gas. Und damit aufgrund dieser dann verringerten Nachfrage fallen die Preise.
15: Kurzfristig bleibt der Ölmarkt allerdings nervös. Die Reisezeit treibt die Nachfrage, die Straße von Hormus bleibt blockiert, die Lager sinken. Richtung Herbst könnte Entspannung kommen, aber nur, wenn aus der Ölkrise keine längere Versorgungskrise wird.
0: Wie geht's weiter am Ölmarkt? Das waren Einschätzungen von Angela Göpfert. Und soweit Meldungen aus unserer Wirtschaftsredaktion. Ja, gerade haben wir es schon gehört. Pfingsten ist die Driving Season. Also jetzt geht's wirklich um das Reisen. Mit dem großen Koffer unterwegs und die Rolltreppe geht nicht. Oder mit dem Kinderwagen, dem Rollator und es gibt keinen Aufzug am Bahnhof. Barrierefreiheit betrifft uns ja alle früher oder später. Wir schauen gleich noch mal etwas genauer auf die Situation an Norddeutschlands Bahnhöfen und da im Speziellen auf Aufzuganlagen. Denn die funktionieren auch oft nicht. Das Data-Team hat die Lage für uns ausgewertet und ich habe früher in der Sendung mit unserer Kollegin Isabel Lerch gesprochen. Davor aber noch der kompakte Überblick am Freitag um 10.45 Uhr.
2: Die Außenminister der NATO-Staaten beraten am zweiten Tag ihres Treffens über die militärische Unterstützung der Ukraine. Dabei soll es auch darum gehen, welche Staaten des Bündnisses wie viele Waffen liefern. Außerdem dürften die in Europa stationierten US-Soldaten ein Thema sein. Bundesaußenminister Wadephul zeigte sich auf NDR Info zuversichtlich, dass die europäischen NATO-Mitglieder hier mit den USA eine gemeinsame Basis finden würden. Auf die genaue künftige Truppenstärke der USA in Europa wollte sich der CDU-Politiker nicht festlegen. Der Wohnungsbau in Deutschland stockt. Wie das Statistische Bundesamt meldet, wurden im vergangenen Jahr so wenige Wohnungen fertiggestellt wie seit 2012 nicht mehr. Insgesamt waren es rund 207.000. Bundesbauministerin Huberts zeigte sich enttäuscht. Sie verwies aber darauf, dass die Zahl der Genehmigungen gestiegen sei und die Bundesregierung massiv in den sozialen Wohnungsbau investiere. Das Münchner IFO-Institut rechnet allerdings damit, dass in diesem Jahr noch weniger Wohnungen fertiggestellt werden. Gründe seien unter anderem die steigende Inflation sowie höhere Material- und Zinskosten. Der SC Magdeburg ist zum vierten Mal deutscher Handballmeister. Die Magdeburger besiegten die SG Flensburg-Handewitt mit 31:30 und können in den letzten Spielen nicht mehr vom ersten Platz verdrängt werden. Und im Relegationshinspiel für die Fußball-Bundesliga haben sich der VfL Wolfsburg und der SC Paderborn 0:0 getrennt. Das Wetter in Norddeutschland ist heute freundlich, verbreitet warm. Es bleibt meist trocken und nur östlich der Elbe gibt es vereinzelt ein paar Schauer bei Werten zwischen 17 und 26 Grad. Soweit der Kurzüberblick. Weiter mit Birgit Langhammer.
0: Schönen guten Tag. Für manche Reisende endet die Bahnfahrt ja schon, bevor sie überhaupt im Zug sitzen, denn sie kommen erst gar nicht auf den Bahnsteig, da sie auf einen Aufzug angewiesen sind. Stichwort Barrierefreiheit. Für Personen mit eingeschränkter Mobilität ist es oft die einzige Möglichkeit, ohne fremde Hilfe zum Gleis zu gelangen. Aber an manchen Bahnhöfen schafft es die Deutsche Bahn nicht, ihre Aufzüge zuverlässig zu betreiben. Das ist ein großes Problem für Fahrgäste, die darauf angewiesen sind. Wie groß das Ausmaß kaputte Aufzüge ist, das hat sich unser NDR-Datenteam angeschaut. Serafin Ahelger und Isabel Lerch haben die Zahlen dazu ausgewertet. Und mit Isabel Lerch habe ich heute früher in der Sendung darüber gesprochen und sie zunächst gefragt. In Norddeutschland gibt es an den rund 200 Bahnhöfen etwa 400 Aufzüge. Wie viele von denen sind aktuell kaputt?
18: Also erstmal vorweg, die meisten Aufzüge im Norden funktionieren sehr gut. Ja, es gibt ein paar Aufzüge, die negativ hervorstechen. Zum Beispiel an den Bahnhöfen Landungsbrücken und Landwehr in Hamburg. Dort funktionieren die Aufzüge zu mehr als 30% der Verkehrszeit nicht. Jetzt muss man sagen, die Zahlen, die wir uns angeschaut haben, die reichen von Oktober 25 bis einschließlich März. Also den Zeitraum haben wir uns angeschaut. Und wenn wir nochmal auf Hamburg schauen, dann bedeutet das ganz konkret, wer regelmäßig am S-Bahnhof Landungsbrücken den Aufzug benutzen möchte oder muss, der stand zuletzt jedes dritte Mal vor einem defekten Gerät. Auch ein bestimmter Aufzug in Schleswig-Holstein fiel häufiger aus, nämlich in Wohltorf. Dort war das Gerät mehr als 20% der Zeit komplett defekt. Diese Beispiele klingen jetzt natürlich erstmal drastisch, aber sie zeigen nur einen kleinen Ausschnitt, denn ich habe es bereits gesagt, der überwiegende Teil der Aufzüge funktioniert ohne Probleme. Rund 65% aller Fahrstühle hatten nur sehr geringe Gesamtausfallzeiten. Aber das muss man sich einfach mal bewusst machen, ne? Für die Betroffenen ist natürlich jeder Ausfall dramatisch, weil das macht einfach den Weg zum Bahnsteig unmöglich.
0: Und jetzt klingen diese Zahlen natürlich groß. Man fragt sich, was ist der Hintergrund? Also was sind Hauptgründe für die Ausfälle dieser Aufzüge?
18: Ja, also die Deutsche Bahn nennt vor allem äußere Einflüsse als Grund. Also konkret sagte die Bahn da, Zitat, Vandalismus, unsachgemäße Benutzung und intensive Verschmutzung. Also konkret gelangen da immer mal wieder zum Beispiel auch so verlorene Gegenstände in die Aufzuganlage. Auch Streugut im Winter und auch im Frühjahr ist eine mögliche Ursache für Störungen, heißt es von der Bahn. Und außerdem sagt das Unternehmen, naja, die Geräte sind im Dauereinsatz und dadurch seien sie auch einer permanenten hohen Belastung ausgesetzt. Und man setze da aber auf regelmäßige Wartung und schnelle Reparaturen, heißt es von der Bahn. Gut, aber offenbar können die nicht alle Ausfälle schnell und zeitnah beheben. Also es kommt eben trotzdem öfter mal oder immer mal wieder zu Ausfällen. Und vielleicht noch ein Satz zu den Daten. Das ist nämlich wichtig, wenn wir auf die Daten schauen. Umbau- und Neubauphasen, die zählen nicht als Störung und deshalb sind auch nicht alle Aufzüge in unseren Zahlen erfasst. Also ja, nur falls sich jetzt mancher wundert, der auf unseren Online-Artikel schaut, warum ist der eigene Bahnhof nicht mit in der Liste? Das kann ein Grund dafür sein.
0: Mhm. Soweit also zu den Aufzügen. Aber wie ist es denn sonst um die Barrierefreiheit an den Bahnhöfen im Norden bestellt? Weil das umfasst ja sehr viel mehr als nur Aufzuganlagen.
18: Ja, das stimmt. Wir haben darüber mit Karl-Peter Naumann vom Fahrgastverband Pro Bahn gesprochen und er meint, es sollten vor allem Menschen Aufzüge nutzen können, die sie auch wirklich brauchen. Also Senioren oder Menschen, die eben auf den Rollstuhl angewiesen sind oder Fahrgäste auch mit schweren Koffern, Kinderwägen oder Fahrrädern. Und damit also nicht andere Fahrgäste den Aufzug nehmen, müssten weitere Möglichkeiten geschaffen werden, um auf den Bahnsteig zu gelangen, sagt er. Und ganz wichtig, meint er, sind da eben Rampen, die zu den Gleisen führen, weil die entlasten die Aufzüge. Er nennt da als Beispiel die Schweiz. Dort gäbe es vergleichsweise deutlich mehr solcher Rampen. Und um nochmal das Stichwort Barrierefreiheit aufzugreifen, also Naumann vom Fahrgastverband Pro Bahn meint auch, zu einer wirklichen Barrierefreiheit gehören neben den Aufzügen und den Rampen auch Blindenleitstreifen, eine akustische Fahrplanauskunft und auch ein stufenfreier Zugang in die Züge.
0: Da gibt's ja jetzt schon zumindest schon eine neue ICE-Generation, wenn auch das eben nicht alle Züge. Lass uns zum Schluss nochmal in die Zukunft schauen, Isabel. Will die Bahn das Thema Barrierefreiheit denn in Zukunft noch stärker priorisieren?
18: Also sie will auf jeden Fall künftig Milliarden investieren und zwar bundesweit. Also ganz konkret sind geplant für dieses und für das nächste Jahr 1000 neue Aufzüge, Rolltreppen und Rampen, die zu den Bahngleisen führen. Und dafür soll allein in diesem Jahr insgesamt sollen 4 Milliarden Euro fließen. Also die Aussichten sind erstmal gut. Die Bahn hat das Problem auf jeden Fall erkannt und möchte auch die Bahnhöfe in Deutschland da ausbauen. Bis es soweit ist und jeder Aufzug geschmeidig läuft, hier noch ein kleiner Service-Hinweis. Auf der Webseite www.bahnhof.de können Reisende selbst in Echtzeit überprüfen, ob ein bestimmter Aufzug gerade funktioniert oder nicht.
0: Informationen waren das zur Aufzuglage an Bahnhöfen in Norddeutschland von Isabel Lerch aus dem NDR-Datenteam. Und Sie können auf ndr.de auch nochmal nachschauen, wie eigentlich die Situation ist bei Ihrem nächstgelegenen Bahnhof mit den Aufzügen.
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0: Auf dem Podium bei der Republika in Berlin ist etwas Erstaunliches passiert. Es ist über Geld gesprochen worden. Honorare sind in der Buchbranche ansonsten eher etwas, über das geschwiegen und höchstens spekuliert wird. Seit der Diskussion zwischen zwei Schreibenden, die offenbar sehr unterschiedliche Vorschusshonorare von ihren Verlagen bekommen, debattiert jetzt die Branche und das ganze Netz. Juliane Bergmann fasst die Diskussion zusammen.
19: Ein Podium, zwei Sachbuchautoren, Mareike Kaiser und Hanno Sauer, sprechen über Schreiben von Büchern und über die Frage, wie viel bzw. wie wenig Geld sich damit verdienen lässt.
20: Besonders lukrativ ist es ja in der Regel nicht. Deswegen, wenn man sozusagen als finanzielle Entscheidung, ist es jetzt nicht das Klügste, würde man jetzt nicht als Ratgeber sagen, schreib doch mal ein Buch, wenn du gerade knapp bei Kasse bist.
21: Müssten wir mal unsere Vorschüsse vergleichen, die wir bekommen haben für unsere Bücher. Könnten wir ja mal machen jetzt.
20: Ja, können wir machen. Sollen wir?
19: Die Leute im Republika-Saal spitzen die Ohren. Denn über Geld wird auch im Literaturbetrieb selten gesprochen.
20: Also ich habe 160.000 dafür bekommen als Vorschuss.
21: Ich 15.000.
19: Bezeichnenderweise geht's bei diesem Panel um Klassismus in unserer Gegenwart. Beide Gäste haben darüber geschrieben. Die Diskrepanz ihrer Vorschusssummen ist groß. Der Mann, ein promovierter Philosoph, erhält exorbitant mehr als eine Frau, die Journalistin. Der Auftritt stößt eine Diskussion an. Die einen nennen es Neiddebatte, die anderen Enttarnung von Strukturen. Auf dem Instagram-Kanal der Republika kommentieren die UserInnen:
3: Klassismus aus der Theorie perfekt ins wahre Leben geholt und beispielhaft vorgeführt und enttarnt.
4: Klasse, gerade weil sich dort erst genau die Dynamik gezeigt hat, über die gesprochen wurde. Viel Raum für den rhetorisch souveränen, akademischen Mann.
19: Was sagen diese Summen aus? Den Vorschuss zahlt ein Verlag als Vorleistung für einen erwarteten Gewinn. Verschiedene Faktoren spielen für den Verlag dabei eine Rolle, erklärt Felicitas von Lofenberg, die Geschäftsführerin des Piper Verlags, der Hanno Sauer verlegt.
22: Man schaut sich an, wer ist der, die Autorin, worum geht es in dem Buch, was glaubt man, wie viel Aufmerksamkeit kann man dafür erzielen, wie herausragend schreibt ein Autor.
19: Im Fall von Hanno Sauer betont sie, die Summe von 160.000 Euro beziehe sich auf einen Paketpreis für 2 Bücher. Zur beachtlichen Höhe sagt sie:
22: Hanno Sauer stand mit seinem letzten Buch Moral auf der Shortlist zum Deutschen Sachbuchpreis. Er ist ein wirklich sehr, sehr renommierter Autor. Er schreibt wirklich ausgezeichnete Bücher. Und all diese Dinge fließen ein in der Einschätzung, die sich in dem Vorschuss ausdrückt.
19: Der Autor oder die Autorin bekommt vom verkauften Buch dann Prozente, die gegen den Vorschuss gegengerechnet werden. Die meisten Bücher bringen laut Lofenberg jedoch weniger ein als ihre Vorschusssumme. Warum es sich trotzdem lohnt?
22: Es ist bekannt, dass Verlage ja eine sogenannte Mischkalkulation haben. Das heißt, dass der weitaus überwiegende Teil der Titel in praktisch allen Verlagsprogrammen die Vorschüsse nicht einspielt. Man macht de facto damit Verlust, und dass die wenigen erfolgreichen Titel, bei denen das anders ist, die sozusagen helfen, ein ganzes Programm zu ermöglichen.
19: Die Spanne bei Honoraren im Literaturbetrieb ist groß und sie wird immer größer, sagt die Autorin und Bloggerin Berit Glanz.
23: Also es ist tatsächlich so, dass sich die Situation in den letzten Jahren verschärft hat. Das liegt einmal daran, dass die Zahl der Buchkäufe insgesamt geringer wird, aber es liegt auch daran, dass sich die Aufmerksamkeitsökonomie ganz, ganz extrem auf eine ganz kleine Zahl an Hype-Titeln fokussiert. Und diese Leute können alle hervorragend leben im Literaturbetrieb, aber die anderen eben nicht mehr. Wir sehen ein ganz krasses Auseinanderfallen in Gewinner und Verlierer eigentlich im Literaturbetrieb.
19: Viele Schreibende verdienen wenig Geld und wenige viel. Als der Literaturpopstar Caroline Wahl im vergangenen Jahr von Dumont zum Rowohlt Verlag gewechselt ist, lagen die Spekulationen für die Höhe ihres Romanvorschusses im Millionenbereich. Derart hohe Summen würden in Deutschland tatsächlich vereinzelt gezahlt, bestätigt die Piper-Geschäftsführerin. Die Autorin Berit Glanz hat eine Theorie.
23: So ein Vorschuss ist gebunden an die Karriere der Person, die dieses Buch schreibt. Und für manche Leute sind die Karriereperspektiven oder die Erwartungen, die so ein Verlag dann stellt, halt höher. Die hoffen halt nicht, dass es nur ein Buch ist, sondern die erwarten dann eine lange, erfolgreiche Karriere und hoffen, dass sie mit diesen hohen Zahlungen eben den Autor, die Autorin an sich binden können.
19: Bei Geld hört der Spaß auf. Oder er fängt erst an. Die Autorin Jasmin Schreiber, deren Bücher eigentlich im Eichborn Verlag erscheinen, stellt sich schon mal an beim Piper Verlag, der Hanno Sauer 160.000 Euro zahlt. Mit Augenzwinkern hat sie ein Bewerbungsvideo gepostet. Für 160.000 Euro würde sie dem Verlag jedes Buch schreiben. Inzwischen hat sie ihr Video wieder gelöscht.
18: Juliane Bergmann über die aktuelle Debatte über sehr unterschiedliche Vorschusszahlungen im Literaturbetrieb.
24: Wenn schon die Regierung sich, sagen wir mal, bekämpft, ja.
25: Ja, es ist halt so. Das Volk, das darbt und die Großen leben. Große Sprüche und nichts dahinter.
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1: Um 11 Uhr mit Michael Hafke. Die NATO-Außenminister setzen heute ihre Beratungen im schwedischen Helsingborg fort. Zu dem Treffen wird auch der amerikanische Ressortchef Rubio erwartet. Themen sind unter anderem der Ukraine-Krieg und die reduzierte Präsenz von amerikanischen Truppen in Europa. Für Verwirrung hatte die jüngste Ankündigung von US-Präsident Trump gesorgt, 5000 zusätzliche Soldaten nach Polen zu schicken. Zuvor hatte er die Entsendung einer Brigade nach Polen noch gestoppt. Außenminister Wadefuhl appellierte auf NDR Info an den Zusammenhalt der NATO-Mitgliedsländer. Zur Frage der künftigen Truppenstärke der US-Soldaten in Europa äußerte er sich nicht konkret.
2: Ich höre bei allen Gesprächen, die wir führen innerhalb der NATO-Strukturen, und das werden wir natürlich heute mit Marco Rubio auch nochmal vertiefen, dass die USA verlässlich sind, dass sie in allen NATO-Strukturen sehr konstruktiv mit uns zusammenarbeiten. Es gibt in der Tat widersprüchliche Meldungen, aber nichts, was grundsätzlich das Engagement der Vereinigten Staaten von Amerika in Frage stellen würde. Wir diskutieren noch darüber, in welcher Form wir auch Abschreckungsfähigkeiten in Europa stationieren können. Darüber werden wir mit den Amerikanern noch sprechen, und ich glaube, wir finden gemeinsam immer wieder eine gemeinsame Basis, die dann der Sicherheit Europas dient.
1: Außenminister Wadefuhl auf NDR Info. Der Bundestag debattiert heute über die Einführung des antragslosen Kindergeldes. Die geplante Reform soll Bürokratie abbauen und ist eine Empfehlung der Sozialstaatskommission. Aus Berlin Dagmar Pepping.
3: Finanzminister Klingbeil spricht von einer enormen Erleichterung für Familien. Die hätten in den ersten Tagen nach der Geburt ihres Kindes Wichtigeres zu tun, als zu Behörden zu rennen und Formulare abzugeben, so der SPD-Politiker. Die Mitarbeiter der Familienkasse können das Kindergeld künftig auch ohne vorher eingereichten Antrag auszahlen. Voraussetzung: die notwendigen Angaben müssen der Kasse bereits vorliegen, weil es schon ein Geschwisterkind gibt. Geplanter Starttermin der Reform: 1. Januar 2027.
1: Weiteres Thema im Bundestag heute ist eine Apothekenreform. Apothekerinnen und Apotheker sollen mehr Kompetenzen bekommen. Sie sollen künftig nicht mehr nur gegen Grippe und Corona impfen dürfen, sondern auch gegen Tetanus und andere Krankheiten. Zudem sollen Apotheken künftig in bestimmten Fällen verschreibungspflichtige Medikamente abgeben dürfen, ohne dass ein Rezept vom Arzt vorliegt. Bundesfamilienministerin Prien prüft Einschnitte beim Elterngeld. Der Grund: im Koalitionsausschuss war vereinbart worden, dass sie in ihrem Ressort mehr als 500 Millionen Euro einsparen muss, davon 350 Millionen beim Elterngeld. Der Welt sagte Prien, dabei gebe es verschiedene Stellschrauben, unter anderem die Dauer des Elterngeldbezugs. Derzeit beträgt die Laufzeit 14 Monate, von denen mindestens zwei der Vater nehmen muss. Fahrstühle, die nicht fahren. Sowas ist keine Seltenheit an Bahnhöfen in Norddeutschland, wie eine aktuelle Auswertung des NDR-Datenteams zeigt. Negativ herausstechen demnach besonders die Hamburger S-Bahnhöfe, Landungsbrücken und Landwehr. Die Aufzüge dort fahren in mehr als einem Drittel der Fälle nicht. Was die Bahn beim Thema Barrierefreiheit in Zukunft besser machen will, sagt Isabel Lerch aus dem NDR-Datenteam.
4: Also sie will auf jeden Fall künftig Milliarden investieren, und zwar bundesweit. Also ganz konkret sind geplant für dieses und für das nächste Jahr 1000 neue Aufzüge, Rolltreppen und Rampen, die zu den Bahngleisen führen. Bis es soweit ist und jeder Aufzug geschmeidig läuft, hier noch ein kleiner Service-Hinweis. Auf der Webseite www.bahnhof.de können Reisende selbst in Echtzeit überprüfen, ob ein bestimmter Aufzug gerade funktioniert oder nicht.
1: Auf Grönland haben hunderte Menschen gegen ein neues US-Konsulat protestiert. Die Trump-Regierung hatte das dreistöckige Gebäude gestern im Zentrum der Hauptstadt Nuuk eröffnet. Grönlands Regierungschef Nielsen hatte eine Einladung dazu abgelehnt. Die USA drohen seit Monaten mit einer Übernahme der riesigen Arktisinsel. Grönland verwaltet sich selbst, gehört aber offiziell zu Dänemark. Der US-Botschafter in Kopenhagen hat eine amerikanische Militäroperation auf Grönland gestern ausgeschlossen. Der Einsatz von Gewalt sei für Trump vom Tisch. Über die Zukunft von Grönland müssten die Grönländer selbst entscheiden. Und das waren die Nachrichten.
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5: Es ist heute meist schon deutlich wärmer als zuletzt. Die Höchstwerte 17 bis 26 Grad. Dazu gibt es örtlich schon mehr Sonnenschein. Ansonsten halten sich heute auch noch dichtere Wolkenfelder. Östlich der Elbe kann auch noch der ein oder andere Schauer dabei sein. Am Wochenende wird es dann überall sonnig sein, zum Teil von früh bis spät und auch trocken bleiben. Und es wird noch etwas wärmer. Morgen 24 bis 29 Grad, am Sonntag bis 28 Grad, Montag in Teilen Niedersachsens wohl bis zu 30 Grad möglich. Etwas frischer wie gewohnt direkt an den Küsten, da werden es 18 bis 24 Grad. In der Info der Verkehrsservice A1 Hamburg Richtung Bremen zwischen Harburg und Horster Dreieck 4 Kilometer stockender Verkehr im Baustellenbereich. A1 Hamburg Richtung Osnabrück zwischen Bremerkreuz und Arsten 4 Kilometer stockend. A1 Osnabrück Richtung Bremen zwischen Dreieck Stur und Bremen-Hemelingen 5 Kilometer Stau vor der Baustelle. A1 Bremen Richtung Hamburg zwischen Maschener Kreuz und Stillhorn 3 Kilometer stockender Verkehr. A2 Dortmund Richtung Hannover zwischen Bad Nenndorf und Wunstorf-Kohlenfeld 3 Kilometer stockender Verkehr. Und Vorsicht, hier liegt das Stauende hinter einer Kuppe. A2 Hannover Richtung Berlin zwischen Marienborn-Helmstedt und Alsleben 6 Kilometer Stau nach einem LKW-Unfall. A7 Fulda Richtung Hannover zwischen Dreikassel-Süd und Kassel-Ost 3 Kilometer stockend. Die A23 Hamburg Richtung Heide ist zwischen Eidelstedt und Pinneberg Süd wegen Bauarbeiten bis Dienstag früh gesperrt. Die Umleitung führt hier ab Hamburg-Eidelstedt über die B4 bis Pinneberg-Mitte oder noch besser, sie weichen großräumig über die A7 aus. Die A24 Berlin Richtung Hamburg ist zwischen Wittenburg und Zarrentin nach einem Unfall noch ungefähr eine Stunde bis 12 Uhr gesperrt. Die Umleitung führt über die U10. A27 Bremen Richtung Weißrode zwischen Achim Nord und Langwedel 4 Kilometer stockend. Und die A352 Richtung A7 ist zwischen Langenhagen-Kaltenweide und Dreikhannover Nord wegen Reparaturarbeiten bis 16 Uhr heute Nachmittag gesperrt. Und hier führt die Umleitung über die U5. Allen unterwegs eine gute und sichere Fahrt. Krieg ist für die Schwächsten der Gesellschaft ja immer am schlimmsten, für arme Menschen oder auch Kinder und Jugendliche. Und das ist in der Ukraine nicht anders. Viele Kinder und Jugendliche leben in ständiger Angst. Sie haben zum Teil ihre Heimat verloren, sind entwurzelt oder trauern um getötete Verwandte oder Freunde. Die psychische Belastung ist also enorm und es fehlt an Therapieplätzen, sagen Experten. Gleichzeitig aber fördern die Kriegsumstände auf paradoxe Weise die Inklusion von Kindern mit Behinderung. Gleichaltrige würden sehr viel mehr Empathie und Verständnis zeigen. Die Kinder seien solidarischer geworden, sagen Fachleute. Gesine Dornblüt hat Experten und Betroffene gesprochen.
6: Irpin, ein Vorort von Kiew. Im Frühjahr 2022 wüteten hier russische Truppen. Inzwischen ist vieles wieder aufgebaut und Neues hinzugekommen. Vor einem Jahr zum Beispiel eine Tagesstätte für Kinder mit Behinderungen. Natascha Smiljanska kommt einmal die Woche mit ihrem Sohn Dmytro hierher. Der ist 17, stark sehbehindert und braucht seit dem russischen Einmarsch psychologische Betreuung.
7: An die Zeit vor dem Krieg habe ich viele schöne Erinnerungen. Der Krieg hat alles verändert. Leider. 2024 ist mein Onkel gefallen.
6: Im Jahr davor ist meine Mutter gestorben. Sie hatte einen Herzinfarkt, als sie erfuhr, dass ihr Sohn an der Front verletzt wurde. Und 2022 ist unser Haus abgebrannt.
7: Ich träume von meinen Verwandten, die nicht mehr leben, von meiner Oma und meinem Onkel.
6: Natascha Smiljanska hat ihren Beruf aufgegeben, um sich um Dmytro zu kümmern. Die Tagesstätte in Irpin bietet zumindest etwas Unterstützung. Sie wird von der Stadt finanziert. Deutschland half bei der Ausstattung. Eine Psychologin, 4 Erzieher, 2 Sozialarbeiter und eine Krankenschwester kümmern sich um 50 Kinder. Mit dem Krieg sind Kinder mit Behinderungen in der Ukraine stärker in den Fokus gerückt. Weil auch Kinder durch russische Angriffe Arme und Beine verlieren, in ihrer Psyche schwer verletzt werden. Doch es gibt nach wie vor viel zu wenig Therapieplätze, findet Natalia Spiljewaja. Ihre Tochter Anastasia kam mit Muskelschwund zur Welt. Es ist Krieg. Die Therapeuten gehen ins Ausland und in Privatkliniken, weil dort besser bezahlt wird. Und dann ist da noch die Mobilisierung. Spiljewaja wünscht sich mehr Unterstützung für Kinder mit Behinderungen. Die Gesellschaft muss sich um solche Kinder kümmern, denn sie werden ja mehr und mehr. Immerhin steige die Toleranz gegenüber Kindern mit Behinderungen, erzählen die Mütter in der Tagesstätte. Das könnte auch daran liegen, dass die Ukraine noch vor Russlands Großangriff ein Gesetz zur Inklusion verabschiedet hat. Seitdem fördert der Staat es stärker, Kinder mit Behinderungen in gewöhnlichen Schulklassen zu unterrichten. Die Kinder seien seitdem viel verständnisvoller im Umgang miteinander geworden, erzählt Natalia Grizailo. Sie arbeitet bei einer der ältesten Kinderzeitschriften der Ukraine, Pisnaiko. In der Redaktion in Kiew bekommt sie fast täglich Besuch von Schulklassen.
8: Es sind immer ein, zwei Kinder mit besonderen Bedürfnissen dabei.
6: Wenn eins zum Beispiel schreit oder einen Anfall bekommt, dann bleiben die anderen ruhig und sagen mir, keine Sorge, das geht gleich vorbei. Oder sie gehen hin und helfen dem Kind. In der Kinderzeitschrift Pisnaiko gibt es sogar eine feste Rubrik zum Thema Inklusion. Grizailo schlägt ein Heft auf. Ein Junge ist abgebildet bei einem Picknick. Statt des rechten Arms trägt er eine Prothese. So etwas haben wir in jeder Ausgabe. Kinder mit Autismus, Kinder mit dem Down-Syndrom. Wir illustrieren das und erzählen in Versen, dass diese Kinder genauso viel wert sind wie alle anderen. Und das unabhängig davon, ob ein Kind von Geburt an oder infolge einer Kriegsverletzung behindert ist. Svetlana Mogiljanets hätte sich gewünscht, dass all diese Entwicklungen in der Ukraine schon viel früher begonnen hätten. Sie leitet die Tagesstätte für Kinder mit Behinderungen in Irpin und hat eine erwachsene Tochter, die geistig auf dem Niveau eines Kindes ist. Sie hat in den 26 Jahren ihres Lebens sehr viel Unangenehmes erfahren, von Erwachsenen, von Kindern. Mogiljanets wünscht sich, dass die Inklusion in der Ukraine schneller voranschreitet und wirbt doch um Verständnis dafür, dass der Staat im Krieg nicht alles finanzieren kann.
5: Ja, über die Frage, wie die Ukraine mit Inklusion umgeht, hat unsere Korrespondentin vor Ort Gesine Dornblüt beantwortet. Wir kommen jetzt zurück in den Norden.
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5: Was tun, wenn Beamte im Staatsdienst sich als mögliche Extremisten entpuppen? SPD und Grüne in Niedersachsen wollen ermöglichen, dass der Staat als Arbeitgeber sie schneller loswerden kann. Deshalb haben sie sich jetzt darauf geeinigt, das Disziplinargesetz zu ändern. Das neue Gesetz könnte schon nächste Woche vom Landtag beschlossen werden. Angelika Henkel hat Einzelheiten.
9: Bisher haben Gerichte darüber entschieden, ob jemand entlassen wird oder nicht. Zukünftig sollen das die Behörden selbst machen. Das Argument, Extremisten haben im Staatsdienst nichts zu suchen. Natürlich steht demjenigen, der betroffen ist, dann noch der Rechtsweg und damit eine Klage offen. Aber bis das dann entschieden ist, können Jahre vergehen. Und dann sind Fakten ja bereits geschaffen. Deshalb gab es im Laufe der Anhörung im Landtag deutliche Kritik von Gewerkschaften und Verbänden. Ein Punkt zum Beispiel, das Gesetz könnte, sollten eines Tages Nicht-Demokraten regieren, es sehr einfach machen, demokratische Beamte zu entlassen. Die Kritiker sagen, so wie es bisher gemacht wurde, hat es doch am Ende funktioniert. Rot-Grün will außerdem bei Verdacht auf Extremismus die Möglichkeit einer Tattoo-Kontrolle einführen. Als Fleischbeschauung bezeichnet das die Polizeigewerkschaft DPOLG. Trotz aller Kritik soll das Gesetz wohl schon in der kommenden Woche mit der Mehrheit der Regierungsfraktionen verabschiedet werden.
5: Im Norden drohen zum langen Pfingstwochenende Staus und Behinderungen auf den Autobahnen. Laut ADAC kann es vor allem heute ab dem Mittag volle Straßen geben, weil sich viele auf den Weg zu einem Kurzurlaub an Nord- und Ostseeküste machen. Aber auch Reisende in Richtung Süden müssen sich auf den Autobahnen auf Verzögerungen einstellen. Rainer Pregler vom ADAC hat einen Blick auf Schleswig-Holstein.
10: Das sind auf der A1 zwischen Fehmarn und Hamburg die Abschnitte zwischen Seretz und Scharbeutz beziehungsweise dem Kreuz Bargteheide und Bad Oldesloe. Aber auch auf der Hauptachse der A7 gibt es reichlich Baustellen im Bereich Rendsburg. Und auf der A23 wird es auch zu Verzögerungen kommen. Also egal, wo man ist, es wird reichlich voll. Wir empfehlen, eine Wartezeit einzuplanen zwischen 30 und 60 Minuten.
5: Rainer Pregler war das vom ADAC und noch ein Tipp, wer die Möglichkeit hat, sollte am besten erst in den Abendstunden in den Pfingsturlaub starten. Noch ein Autothema: im Hamburger Stadtteil Blankenese gibt es Ärger. Der neue Bürgerrat will zentrale Straßen 3 Monate für den Autoverkehr sperren. Das hat NDR 90,3 erfahren. Die Blankeneser Interessegemeinschaft aus Geschäftsleuten, Ärztinnen und Ärzten hält das aber für problematisch. Reinhard Postelt berichtet.
11: Ein Hamburger Stadtteilzentrum zeitweise für Autos sperren. Der Plan hatte zuletzt in Volksdorf für hohe Wellen gesorgt. und war gescheitert. Nun also Blankenese. Der Bürgerrat ist ein neues Gremium aus zufällig ausgewählten Blankenesern. Sein Vorschlag: 3 Monate keine Autos in einem Teil der Blankeneser Bahnhofstraße und der Probst-Paulsen-Straße. Der Ortskern soll lebenswerter werden. Die Blankeneser Interessengemeinschaft BIG lehnt das ab, wegen der vielen älteren Leute, die Arztpraxen und Geschäfte besuchen. Bis zu 100 Parkplätze seien dann nicht erreichbar, sagt der BIG-Vorsitzende Oliver Dietzmann zu NDR 90,3. Zitat: Ein kurzfristiger Verkehrsversuch ist wie eine Herzoperation ohne Betäubung. Blankenese habe eines der wenigen Ortszentren

0: bei sich. Trotzdem liegen die Pläne vorerst auf Eis, weil eine zusätzliche Unterkunft derzeit nicht gebraucht wird. In Unterlagen der Verwaltung heißt es allerdings weiterhin, dass ein Vertrag vorbereitet werde. CDU und AfD kritisierten das auf der jüngsten Kreistagssitzung als Missachtung des Kreistages. Auf NDR-Nachfrage heißt es vom Landkreis, der Vertrag werde nicht unterschrieben, zumindest so lange nicht, wie es dafür keine Notwendigkeit gibt.
1: Und soweit Meldungen aus dem Norden. Und hierbei in der Info hören Sie gleich neue Meldungen aus der Welt des Sports. Aber davor noch der kompakte Nachrichtenüberblick.
2: Der Bundestag entscheidet heute darüber, ob Apotheken mehr Verantwortung für die Gesundheitsversorgung bekommen. Das von der schwarz-roten Bundesregierung eingebrachte Gesetz sieht unter anderem vor, dass Apothekerinnen und Apotheker künftig mehr Impfungen verabreichen dürfen, etwa gegen die Viruskrankheit FSME, die durch Zeckenbisse übertragen wird. Außerdem ist vorgesehen, das Apothekenangebot im ländlichen Raum sicherzustellen. Bundesaußenminister Wadefuhl hat sich zuversichtlich gezeigt, eine Absprache mit den USA über deren künftige Truppenstärke in Europa zu finden. Der CDU-Politiker sagte auf NDR Info, zur Entsendung von US-Truppen gebe es widersprüchliche Meldungen, aber er höre nichts, was das Engagement der USA grundsätzlich in Frage stelle. Einzelheiten nannte er nicht. Heute kommt US-Außenminister Rubio mit seinen NATO-Amtskollegen im schwedischen Helsingborg zusammen. Die für Spritpreise zuständige Arbeitsgruppe der Koalition berät am Nachmittag über den Tankrabatt. Der stellvertretende Vorsitzende des Gremiums Zorn von der SPD hat sich im Morgenmagazin von ARD und ZDF dagegen ausgesprochen, die Senkung der Energiesteuer auf Kraftstoffe fortzusetzen. Der Tankrabatt gilt noch bis Ende Juni. Zorn sagte, die Regierungskoalition werde die weiteren Maßnahmen gegen hohe Spritpreise zielgenauer gestalten. Und das Wetter in Norddeutschland ist heute überwiegend bewölkt, es ist warm und bleibt meist trocken bei Werten zwischen 17 und 26 Grad. Soweit der Kurzüberblick, weiter mit Birgit Langhammer.
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1: 17 Startplätze sind fest vergeben für die kommende Saison in der Fußball-Bundesliga, aber einer ist noch frei und es ist immer noch völlig offen, wer den bekommt, Michael Augustin.
4: Ja, der VfL Wolfsburg oder der SC Paderborn. Nach den ersten 90 von mindestens 180 Minuten steht es 0:0. Im Hinspiel der Relegation sind nämlich keine Tore gefallen. Moritz Kühn war für uns dabei.
5: Die erste Runde beendet. Kleiner Vorteil Paderborn.
6: Das Spiel ist aus, es gibt keine Tore im Relegationshinspiel.
7: Hilft uns schon, ne? Unser Ziel war, dass wir wirklich nach Paderborn fahren und da einfach eine realistische Chance haben, das Ding zu drehen oder zu Ende zu bringen, wie auch immer. Und das kann man so sagen, dass das so ist. Von dem her sind wir happy.
5: Sagte Paderborn-Trainer Ralf Kettemann, seine Mannschaft fast unversehrt. Mal abgesehen von der gelb-roten Karte für Jonas Sticker in der Nachspielzeit. Keinen Gegentreffer kassiert, aber auch kein Tor gemacht. Es fehlte in der Offensive die Durchschlagskraft bis zur 84. Minute. Dann setzten die Ostwestfalen fast noch den Lucky Punch.
6: Castaneda weiter zu Tigges. Dann der Chip bei Bibia mit der Chance. Der Lupfer vor der Linie geklärt. Wafro klärt vor der Linie.
5: Riesenglück für den VfL Wolfsburg und Coach Dieter Hecking.
8: Ja, da haben wir Glück gehabt. Ja, aber das gehört eben auch dazu, wenn du in der Liga bleiben willst. Das habe ich ja gesagt, diese kleinen Momente im Spiel werden am Ende darüber entscheiden, ob du in der Liga bleibst oder nicht.
5: In dieser Situation gerade noch so mit einem blauen Auge davongekommen. Doch mehr Initiative zeigten zuvor die Wolfsburger um Mittelfeldspieler Yannick Gerhardt, die deutlich mehr Ballbesitz und Tormöglichkeiten hatten.
9: Wir können viel Positives aus dem Spiel mitnehmen. Wir haben das Spiel, glaube ich, über weite Strecken dominiert.
5: Dominiert, aber nicht zugeschlagen. Die beste Chance auf einen Treffer vergab Dagim in der ersten Halbzeit. Nun muss für die Niedersachsen, die seit fast 30 Jahren erstklassig sind, in der zweiten Runde am Montag ein Sieg her.
9: In Paderborn wird das auch nochmal ein anderes Spiel, wenn sie vor heimischer Kulisse spielen. Und deswegen haben wir unser Finale und deswegen sind wir auch weiterhin zuversichtlich, dass wir in der Liga bleiben.
5: Doch einen kleinen Vorteil hat nun der SC Paderborn, der am dritten Bundesliga-Aufstieg in der Vereinsgeschichte schnüffelt. Torwart Dennis Simon.
10: Wir haben jetzt ein Heimspiel mit unseren Fans, die uns tragen werden. Wir werden alles auf dem Platz lassen, wie heute. Oder sogar noch eine Schippe mehr und dann schauen wir, was wird.
5: Klar ist, es kann nur einen Sieger geben. Eine Mannschaft geht am Montag K.O.
4: Und heute Abend um 20.30 Uhr spielt dann Rot-Weiß Essen gegen Greuther Fürth. Da geht's um den Aufstieg oder, je nach Sichtweise, Klassenerhalt in der zweiten Fußball-Bundesliga. Morgen Abend steigt in Berlin das Pokalfinale zwischen dem FC Bayern und dem VfB Stuttgart. Und die Münchner müssen im Endspiel auf Manuel Neuer verzichten. Der Nationaltorhüter hat muskuläre Probleme an der Wade und kann deshalb

0: nicht eingesetzt werden. Gestern hatte Bundestrainer Julian Nagelsmann Neuer als Nummer 1 für den WM-Kader nominiert. EM-Gold, WM-Gold, Olympia-Bronze, Minerva Hase und Nikita Volodin sind Weltklasse im Eiskunstlaufen. Und das deutsche Paarlauf-Team macht weiter. Christian Adolf weiß warum.
1: Es hing doch viel an Nikita Volodin, der mit den Trainingsbedingungen und seiner Lebenssituation in Berlin nicht ganz zufrieden war. Das ist jetzt gelöst. Außerdem bleibt das komplette Trainerteam erhalten. Das war Minerva, Fabian Hase und Nikita Volodin am allerwichtigsten. Knut Schubert, der Heimtrainer, wollte eigentlich in Rente gehen und macht weiter. Aber auch der Hype um das Weltklassepaar bewegt die beiden noch 4 weitere Jahre auf diesem hohen Niveau weiterzumachen. Nach Olympia Bronze und dem Weltmeistertitel in diesem Frühjahr ist die sportliche Entwicklung auch noch nicht abgeschlossen. Mit neuen Choreografien, neuer Musik und viel Erfahrung ist das große Ziel die Olympischen Spiele 2030 in Frankreich. Seit 2023 laufen die beiden 26-Jährigen ja erst zusammen und waren seitdem fast immer auf dem Podium bei den Wettkämpfen, bei denen sie angetreten sind. Diese Erfolgsstory soll doch noch nicht so schnell zu Ende sein.
0: Eine Erfolgsstory schreibt auch der SC Magdeburg in der Handball-Bundesliga. Der SCM ist vorzeitig deutscher Meister geworden. Der Tabellenführer hat nämlich das Topspiel gegen die SG Flensburg-Handewitt knapp mit 31:30 gewonnen. Damit sind die Magdeburger 3 Spieltage vor Saisonende nicht mehr einzuholen. Weder von Titelverteidiger Füchse Berlin noch von den Flensburgern.
2: Und soweit der Sport von und mit Michael Augustin. Es ist 11.22 Uhr, 8 Minuten vor 11:30. Wir schauen jetzt auf ein Treffen, das vielen ein Dorn im Auge ist, denn die Sudetendeutschen treffen sich seit Jahrzehnten traditionell, also schon zu Pfingsten. Doch bei ihrer Veranstaltung ab heute ist einiges anders, denn die Vertriebenen und ihre Angehörigen versammeln sich zum ersten Mal in Tschechien und damit also in ihrer früheren Heimat. Das Festival Meeting Brünn hat sie eingeladen, 81 Jahre nach der NS-Herrschaft. Doch in Tschechien kochen die Emotionen hoch. Viele wollten das Treffen verhindern. Marianne Allweis berichtet.
3: Sie schwenken tschechische Fahnen und halten Stoppschilder in die Höhe. Einige hundert Menschen versammeln sich in den vergangenen Wochen immer wieder, um gegen den ersten Sudetendeutschen Tag in Tschechien zu protestieren. Organisiert von außerparlamentarischen Kommunisten oder von der rechten Regierungspartei von Parlamentspräsident Tomio Okamura. In Brünn findet trotz des Protests vieler Bürger ein Treffen der Nazi-Nachfahren der sudetendeutschen Landsmannschaft statt. Ihr Ziel war Rache und Rückkehr in die angebliche Heimat, in die sie den schrecklichen Nazi-Terror gebracht hatten. Diejenigen, die sich diesen Kriminellen anschließen, haben in unserem Land nichts zu suchen. Wenn die Sudetendeutschen Versöhnung wollten, sollten sie Reparationen zahlen. Der populistische Ex-Präsident Miloš Zeman bezeichnet den Verband der Vertriebenen als, Zitat, Hitlers fünfte Kolonne. Ihr Treffen in Brünn sei eine Beleidigung der NS-Opfer und des tschechischen Volkes. Wenn man sich fragt, warum das Treffen in Brünn stattfindet und nicht in München oder in einer anderen bayerischen Stadt, dann fällt einem keine andere Antwort ein, als dass es zu einer neuen Welle von Eigentumsansprüchen, Restitutionsforderungen und vielleicht sogar zu einer Rückkehrwelle kommen könnte. In der Landsmannschaft waren lange Alt-Nazis aktiv. Verschwiegen wird von tschechischen Kritikern aber meist, dass die Sudetendeutschen 2015 auf die missverständliche Forderung auf Rückgewinnung der Heimat verzichtet haben. Kontakte zum revanchistischen Vitiko-Bund wurden gekappt. Mit diesem völkischen Verein von Sudetendeutschen pflegt dagegen Okamura Kontakte, genau wie mit der revanchistischen AfD. Im Parlament hat Okamura eine Erklärung durchgeboxt, die das Vertriebenentreffen verurteilt und eine Absage fordert, gegen den Widerstand der gesamten Opposition. Politiker sollten Brücken bauen und nicht einreißen. Wir haben beschlossen, uns nicht an diesem braunen Theater zu beteiligen. So Martin Kupka, Chef der konservativen Bürgerdemokraten. Regierungschef Babiš hat seine Meinung mehrfach geändert. Zuerst war das Treffen für den Populisten eine private Bürgerinitiative, dann hielt er es für unglücklich. Ich habe die Parlamentsresolution natürlich nicht im Detail gelesen, aber wir haben vereinbart, dass wir das innerhalb der Koalition regeln. Deutschland ist unser wichtiger Partner, aber so ist das dann halt gelaufen. Die Politikbeobachterin Lucie Stuchlíková hält die tschechische Debatte für absurd. Angesichts schlechter Umfragewerte sei der rechte Parlamentspräsident Okamura auf der Suche nach neuen imaginären Feindbildern. Migranten sind out und wollen außerdem gar nicht wirklich nach Tschechien. Roma sind ein alter Hut. Die Ukrainer kommen bei den rechten Wählern zwar gut an, sind aber eigentlich günstige Arbeitskräfte. Was kann man da dann noch machen? Nimm einen Sudetendeutschen. Mit antideutschen Ressentiments konnte Ex-Präsident Zeman 2013 die Wahl gewinnen. Der aktuelle Präsident Peter Pavel übernahm kurzfristig die Schirmherrschaft über das Versöhnungsfestival, das die Sudetendeutschen eingeladen hat. Tschechische Regierungsvertreter werden nicht in Brünn teilnehmen. Vorgänger sprachen wiederholt auf Sudetendeutschen Tagen in Bayern auf Deutsch. Dabei steht auch Babiš zur deutsch-tschechischen Aussöhnung nach dem Fall des Eisernen Vorhangs und der gemeinsamen Regierungserklärung von 1997. Darin drücken beide Seiten Bedauern über das Leid der jeweils anderen aus und verpflichten sich, in die Zukunft zu blicken. Während der Nazi-Besetzung der damaligen Tschechoslowakei starben bis zu 350.000 Menschen. Aufgrund der NS-Verbrechen wurden rund 3 Millionen Deutsche nach 1945 vertrieben. Bis zu 30.000 kamen dabei ums Leben. Einer der tödlichsten Vertreibungsmärsche startete in Brünn. Die gebürtige Brünnerin Katarzyna Tutschkova stieß 2009 eine breite Aufarbeitungswelle an mit ihrem preisgekrönten Roman über den Leidensweg einer Deutsch-Tschechin. Ich verstehe, dass es Menschen gibt, die nun Bedenken haben wegen ihrer Familiengeschichte oder weil sie die Indoktrination des sozialistischen Regimes verinnerlicht haben. Aber ich bin sehr enttäuscht davon, dass Politiker das immer wieder als Mittel nutzen, um Ängste zu schüren. Denn das ist wirklich nichts anderes, als Menschen, die nicht ausreichend informiert sind, in einen Käfig des Hasses zu treiben, der leicht zum Auslöser für Unruhen werden kann.
4: Das diesjährige sudetendeutsche Treffen findet erstmals in Tschechien statt. Über die Spaltung dort berichtete unsere Korrespondentin Marianne Allweis. In der kommenden Viertelstunde hören Sie NDR Info im Dialog, also wir über uns. Und diesmal schauen wir auf eine besondere Ausgabe des Podcasts Streitkräfte und Strategien, der nämlich live vor Ort in Göttingen in einer Schulaula aufgenommen worden ist. Ich spreche gleich mit dem Host Kai Küssner.

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1: Um 11.29 Uhr mit Michael Hafke. Die Außenminister der NATO-Staaten treffen sich heute im schwedischen Helsingborg. Zentrales Thema ist eine Neuordnung der Aufgaben und Lasten innerhalb des Bündnisses. Aus Helsingborg, Thomas Spickhofen.
2: Die USA ziehen sich immer weiter zurück. Die Belastung für die Europäer wird größer. Aber sie ist sehr ungleich verteilt. Manche leisten etwas, aber nur wenige leisten viel, sagt NATO-Generalsekretär Mark Rutte. Zu denen, die viel leisten, zählt Rutte neben Gastgeber Schweden auch Deutschland. Das Ungleichgewicht würde Rutte gern ausbalancieren, wie er sagt. Daran hat auch Deutschland ein Interesse. Möglicherweise wird es dazu heute einen neuen Vorschlag geben. Außerdem dürfte es um den angekündigten Abzug von US-Soldaten aus Deutschland und andere überraschende Mitteilungen aus dem Weißen Haus zu Umgruppierungen amerikanischer Einheiten in Europa gehen. In der Nacht kündigte US-Präsident Donald Trump an, 5000 zusätzliche Soldaten nach Polen zu entsenden. Zuvor war eine routinemäßige Rotation von 4000 Soldaten dort gestoppt worden.
1: Im Iran-Krieg hat es weitere Gespräche zwischen Teheran und dem Vermittlerstaat Pakistan gegeben. Es sei darum gegangen, ein Rahmenwerk zur Beilegung der Differenzen zu erarbeiten, hieß es nach den Beratungen heute Vormittag. US-Außenminister Rubio hatte zuvor gesagt, dass es bei den bisherigen Verhandlungen einige gute Zeichen gegeben habe. Eine Lösung sei jedoch ausgeschlossen, sollte Teheran ein Mautsystem in der Straße von Hormus durchsetzen. Iranischen Angaben zufolge zählen die Urananreicherung in dem Land sowie die Kontrolle über die Straße von Hormus weiterhin zu den größten Streitpunkten. Die Meerenge ist seit Ausbruch des Krieges Ende Februar für den Großteil der Schifffahrt gesperrt. In Deutschland hat es im vergangenen Jahr einen Einbruch bei der Zahl der neu gebauten Wohnungen gegeben. Laut Statistischem Bundesamt wurden so wenige Wohnungen fertiggestellt wie seit 2012 nicht mehr. Aus der NDR Nachrichtenredaktion Karin Busche.
3: Insgesamt sind fast 207.000 neue Wohnungen fertig geworden. Das sind 18% weniger als im Vorjahr. Damit ist die Zahl der fertiggestellten Wohnungen jetzt schon das zweite Jahr in Folge gesunken. Bundesbauministerin Huberts zeigte sich enttäuscht und sprach von zu wenigen neuen Wohnungen. Es mache aber Hoffnung, dass es mehr Baugenehmigungen gebe. Es gab zwar mehr Baugenehmigungen als im Vorjahr, aber Experten gehen davon aus, dass sich der Abwärtstrend bei den neuen Wohnungen fortsetzen könnte. Das IFO-Institut rechnet in diesem Jahr nur noch mit 185.000 fertiggestellten Wohnungen. Als Grund werden unter anderem die Folgen des Irankriegs genannt. Gerade in Ballungsräumen ist Wohnraum knapp. Schätzungsweise fehlen rund 1 Million Wohnungen in Deutschland.
1: Der Bundestag hat am Vormittag über die Einführung des antragslosen Kindergeldes debattiert. Die geplante Reform soll Bürokratie abbauen und ist eine Empfehlung der Sozialstaatskommission. Aus Berlin, Dagmar Pepping.
4: Finanzminister Klingbeil spricht von einer enormen Erleichterung für Familien. Die hätten in den ersten Tagen nach der Geburt ihres Kindes Wichtigeres zu tun, als zu Behörden zu rennen und Formulare abzugeben, so der SPD-Politiker. Zuständig für die Auszahlung des Kindergeldes ist die Familienkasse, angesiedelt bei der Bundesagentur für Arbeit. Die Mitarbeiter der Familienkasse können das Kindergeld künftig auch ohne vorher eingereichten Antrag auszahlen. Voraussetzung: die notwendigen Angaben müssen der Kasse bereits vorliegen, weil es schon ein Geschwisterkind gibt. Gibt es keinen Zweifel am Anspruch auf die Unterstützung und ist eine Kontoverbindung bekannt, soll das Kindergeld automatisch nach der gemeldeten Geburt fließen. Geplanter Starttermin der Reform: 1. Januar 2027.
1: Weiteres Thema im Bundestag heute ist eine Apothekenreform. Apothekerinnen und Apotheker sollen mehr Kompetenzen bekommen. Sie sollen künftig nicht mehr nur gegen Grippe und Corona impfen dürfen, sondern auch gegen Tetanus und andere Krankheiten. Zudem sollen Apotheken künftig in bestimmten Fällen verschreibungspflichtige Medikamente abgeben dürfen, ohne dass ein Rezept vom Arzt vorliegt. In der Türkei hat ein Gericht angeordnet, den Oppositionsführer Özel abzusetzen. Özel sprach am Abend von einem so wörtlich dunklen Tag für die türkische Demokratie. Auch von deutschen Politikern kam Kritik. Aus Berlin, Markus Ambale.
5: Außenminister Johann Wadephul zeigte sich besorgt, dass die türkische Justiz einen ganzen Parteitag und damit auch die Wahl des Oppositionspolitikers Özgür Özel für ungültig erklärt hat. Wadephul sagte wörtlich, der politische Wettbewerb muss politisch ausgetragen werden, nicht juristisch. Das gelte in allen Demokratien. Außenminister Wadephul verwies darauf, dass die Türkei weiterhin Mitglied der EU werden will. Eine Entscheidung wie die von gestern stehe im Widerspruch zu diesem Bekenntnis, sagte der CDU-Politiker am Rande des NATO-Außenministertreffens in Schweden. Auch der SPD-Bundestagsabgeordnete Serdar Yüksel kritisierte die Entwicklungen in der Türkei. Sie würden erneut ernsthafte Fragen aufwerfen hinsichtlich der Unabhängigkeit der Justiz und des demokratischen Umgangs mit oppositionellen Kräften, sagte Yüksel.
1: Die in Afghanistan regierenden Taliban schränken das Leben von Frauen und Mädchen weiter drastisch ein. Die Vereinten Nationen haben sich besorgt geäußert über ein neu verabschiedetes Scheidungsrecht. So würden etwa Kinderehen begünstigt. Die Taliban wiesen die Vorwürfe zurück. Die Neuregelung sieht unter anderem vor, dass Mädchen, die von ihrem Ehemann schlecht behandelt werden, nach Erreichen der Pubertät die Aufhebung der Ehe verlangen können. Das letzte Wort aber hat der Mann. Und das waren die Nachrichten.
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6: Ein langes Wochenende und es werden die ersten sommerlichen Tage auch in Norddeutschland heute schon meist freundlich und verbreitet auch recht warm. Es gibt schon ein paar Sonnenstunden, aber heute eben auch noch viele dichte Wolkenfelder. Östlich der Elbe auch noch vereinzelt Schauer. Die Höchstwerte 17 bis 26 Grad. Morgen dann weiter sehr viel Sonnenschein und es bleibt trocken und es wird zum Teil noch etwas wärmer mit 24 bis 29 Grad direkt an den Küsten mit 18 bis 24 Grad, aber ja auch schon sehr sommerlich und am Sonntag ebenfalls freundlich und trocken, auch dann viel Sonnenschein zum Teil von früh bis spät und nochmal 16 bis 28 Grad. In der Info der Verkehrsservice. Langsam wird es aber auch auf den Straßen schon voller. Viele wollen ins lange Wochenende, da braucht es ein bisschen Geduld. A1 Hamburg Richtung Bremen zwischen Harburg und Horster Dreieck 4 Kilometer stockend im Baustellenbereich. A1 Hamburg Richtung Osnabrück zwischen Bremerkreuz und Arsten 4 Kilometer stockend. A1 Osnabrück Richtung Bremen zwischen Dreieck Stur und Bremen-Hemelingen 5 Kilometer Stau vor der Baustelle. A1 Bremen Richtung Hamburg zwischen Maschener Kreuz und Stillhorn 3 Kilometer stockend. A2 Dortmund Richtung Hannover zwischen Bad Nenndorf und Wunstorf-Kohlenfeld 3 Kilometer stockender Verkehr. Vorsicht, das Stauende liegt hinter einer Kuppe. A2 Hannover Richtung Berlin zwischen Marienborn-Helmstedt und Eisleben 6 Kilometer Stau nach einem LKW-Unfall. A7 Fulda Richtung Hannover zwischen Dreikassel-Süd und Kassel-Ost 3 Kilometer stockend. Die A23 Hamburg Richtung Heide ist zwischen Eidelstedt und Pinneberg Süd wegen Bauarbeiten das gesamte Wochenende bis Dienstagmorgen gesperrt. Die Umleitung führt ab Hamburg-Eidelstedt über die B4 bis Pinneberg Mitte oder noch besser, sie weichen großräumig über die A7 aus. Die A24 Berlin Richtung Hamburg ist zwischen Wittenburg und Zarrentin nach einem Unfall noch bis ca. 12 Uhr gesperrt. Die Umleitung führt hier über die U10. A27 Bremen Richtung Walsrode zwischen Achim Nord und Langwedel 4 Kilometer stockender Verkehr. Und die A352 Richtung A7 ist zwischen Langenhagen-Kaltenweide und Dreikhannover Nord wegen Reparaturarbeiten bis 16 Uhr gesperrt. Die Umleitung führt über die U5. Allen unterwegs, gute Fahrt. Es ist jetzt 11.37 Uhr.
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6: Ja, und da schauen wir heute hinter die Kulissen von Streitkräfte und Strategien, unserem verteidigungspolitischen Podcast. Darüber habe ich mit Host Kai Küstner gesprochen. Ihr habt ja vergangene Woche eine außergewöhnliche Ausgabe aufgenommen, den NDR Info Podcast zum Krieg in der Ukraine, Streitkräfte und Strategien. Und zwar warst du mit deiner Kollegin Anna Engelke an einem Gymnasium in Göttingen. Ihr habt die Sendung dort in der Aula produziert und es war natürlich die große Gelegenheit, auch mit denen zu sprechen, die dort bald Abitur machen. Aber Kai, wie kam es eigentlich überhaupt, dass ihr an einer Schule wart?
7: Na, wir sind da natürlich jetzt nicht einfach als Überraschungsgäste in den Unterricht geplatzt, sondern waren da auf Einladung des Oberstufenkoordinators des Theodor-Heuss-Gymnasiums in Göttingen. Der hatte einen Projekttag, einen großen Tag zu den Themen Europa, europäische Sicherheit und auch Verteidigung organisiert und kam auf uns zu, damit wir den Schülerinnen und Schülern ein bisschen Auskunft geben. Da haben wir uns gedacht, ist eine super Idee, da kommen wir mal raus aus dem Studio und können bei der Gelegenheit den Spieß gleich mal umdrehen und auch die Schülerinnen und Schüler ein bisschen befragen, ob sie eigentlich mehr Angst vor Putin haben oder vor dem Wehrdienst, um es mal überspitzt zu formulieren.
6: Das war ja nur eine Frage. Was war da die Antwort? Was kam da raus?
7: Naja, wie Anna und ich fanden, sehr, sehr überlegte und auch klare Antworten. Man spürte wirklich, dass sich die drei, die wir da auf der Bühne hatten, Emily, Matteo und Tobias, sich nicht erst am selben Morgen, wie man sich ja oft auf Klassenarbeiten vorbereitet hat, früher mit dem Thema befasst haben. Sie haben bei sich an der Schule oder auch im persönlichen Umfeld, im Sportverein, haben sie uns erzählt, zum Beispiel ukrainische Flüchtlinge auch, und haben sehr einhellig gesagt, dass sie dieser Krieg, der ja nicht weit weg ist, wirklich beschäftigt.
8: Es ist auf jeden Fall ein bisschen gruselig, weil die Ukraine ist ja gar nicht so weit von uns entfernt.
9: Dadurch, dass nur ein Land mehr oder weniger zwischen uns und der Ukraine liegt, ist natürlich der Gedanke, dass wir gut gerüstet sein sollten, immer präsent.
7: Das waren Matteo und Emily, die wir da gerade gehört haben. Matteo hat noch hinzugefügt, ihm macht der Krieg zum Teil solche Sorgen, dass er auf Meldungen zu diesem Thema eigentlich gar nicht mehr draufklickt und die zum Teil komplett ausblendet.
6: Und welche Schlussfolgerungen ziehen Schülerinnen und Schüler jetzt aus dieser Bedrohungslage, beziehungsweise welche Haltung haben sie auch gegenüber der deutschen Bundeswehr? Weil zumindest die beiden jungen Männer werden sich ja mit dem Thema Wehrdienst befassen müssen und alle drei werden vermutlich bald auch Post von der Bundeswehr bekommen.
7: Ja, das stimmt. Und alle drei haben auch uns erzählt, dass ihre Lebensplanung eigentlich erstmal anders aussieht. Emily und Matteo zum Beispiel wollen gern Medizin studieren. Und würden sie das bei der Bundeswehr tun wollen, müssten sie, haben sie ausgerechnet, sich 17 Jahre verpflichten, was natürlich nochmal genauso lang wäre wie ihr bisheriges Leben. Also keinen treibt es jetzt direkt zur Bundeswehr, aber sie sperren sich auch nicht, wenn das eines Tages doch zur Pflicht werden sollte. Bei Tobias hört sich das so an.
10: Ja, wie soll ich sagen, also aktuell würde ich mich jetzt nicht freiwillig melden, aber sollte die Bedrohungslage noch weiter zunehmen, dann wäre ich auch dann bereit, auch dann zu sagen, ich bin hier geboren, das ist mein Land, hier ist meine Familie, und dann bin ich auch dann bereit, auch dann dieses Land zu verteidigen und dazu auch meinen Teil beizutragen.
7: Weil sich zumindest die beiden männlichen Vertreter irgendwann entscheiden müssen, haben wir dem Podcast auch den Titel Uni oder Uniform gegeben. Lass mich noch anfügen, Birgit, dass wir zu dieser Spezialfolge jetzt nicht waschkörbeweise, aber doch die eine oder andere Mail bekommen haben, wo auch treue Hörerinnen und Hörer bemängelten, dass die drei mehr oder weniger eigentlich einer Meinung waren und es doch besser gewesen wäre, einen erklärten Bundeswehrgegner zum Beispiel auf der Bühne zu haben. Da würde ich immer sagen, ja, das wäre dann kontroverser geworden. Man hätte sich auch mehr gerieben, vielleicht auch mit uns. Aber das waren jetzt mal die drei, die sich da auf die Bühne wagten und die gerne mit uns reden wollten. Und wir wollten jetzt auch nicht vorab Einfluss nehmen in dem Sinne, dass wir da unsere Gesprächspartner handverlesen und sagen, wir hätten gern den und den und den. Das haben wir tatsächlich der Schule dann überlassen.
6: Mhm. Wobei, es gibt ja eben in Deutschland großen Widerstand gegen den neuen Wehrdienst. Es gibt bundesweit Demonstrationen, auch in Göttingen, bei denen Hunderte im Alter der drei, die ihr gesprochen habt, gegen Wehrpflicht auf die Straße gehen. Was war denn die Meinung von den drei jungen Leuten dazu?
7: Also die können die Sorgen, die dem zugrunde liegen, die Angst dahinter durchaus nachvollziehen, haben sie gesagt. Aber sie finden auch, es gäbe ja noch gar keine Pflicht. Und selbst wenn die kommt, wird es ja eher eine Auswahlwehrpflicht geben. Also keine allgemeine, wie zu den Zeiten, als ich zum Beispiel noch jünger war. Insofern halten sie die Sorgen auch für etwas übertrieben. Und interessant fand ich auch noch, dass Emily, die ja gar nicht zur Bundeswehr gehen muss, sagt, eigentlich wäre, wenn schon Wehrpflicht, dann eine, die sich auf Frauen erstreckt, die bessere Lösung.
9: Ich finde nämlich, das wäre ein Schritt zur Gleichberechtigung hin, die gleichen Pflichten gegenüber dem Staat. Mehr oder weniger, wenn Tobi an die Front müsste, wäre es auch nur fair, wenn ich auch müsste.
7: Soweit sind wir noch lange nicht. Wir sind von der Wehrpflicht noch ein gutes Stück entfernt und von einer Pflicht, die auch Frauen umfasst, oder einer sogenannten Dienstpflicht, noch ein gutes Stück weiter weg.
6: Soweit also Kai Küstner über die Podcast-Folge von Streitkräfte und Strategien, Uni oder Uniform. 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
6: Ja, und da gibt es heute einen entscheidenden Tag, und zwar für die USA und auch für die Welt. Kevin Warsh wird nämlich heute vereidigt. Er wird der neue Chef der US-Notenbank Fed. Und ich habe früher in der Sendung Nicolas Liefen aus der Wirtschaftsredaktion gefragt, Kevin Warsh, müssen wir uns den Namen merken?
11: Wir brauchen uns den gar nicht zu merken, denn der wird uns jetzt laufend begegnen. Kevin Warsh wird ja nicht nur Chef der amerikanischen Notenbank, übrigens ausgewählt von US-Präsident Donald Trump, sondern in der Finanzwelt würde ich sagen, das ist der mächtigste Mensch auf dem Globus, Kevin Warsh.
6: Oh, das ist aber groß einsortiert. Warum? Ja.
11: Weil es um die größte Volkswirtschaft der Welt geht mit den USA. Der Dollar ist die Leitwährung und Kevin Warsh sitzt jetzt eben an entscheidender Stelle in der amerikanischen Notenbank Fed, an der Spitze eines Gremiums, das ja über die Leitzinsen entscheidet. Und die Leitzinsen sind wichtig für die Börsen, für die Inflation, für die Wirtschaft. Und das macht den Posten gerade derzeit und gerade unter Donald Trump so brisant.
6: Und worin genau, vielleicht nochmal erklärt, liegt diese Brisanz?
11: Weil wir Entwicklungen haben, die wirklich Sorge bereiten. Die Staaten verschulden sich ja immer mehr. Es gibt Zweifel, ob die USA das schultern können, was sie da gerade fabrizieren. Die Preise steigen gerade deutlich, nicht nur hierzulande, sondern auch in den USA. Und eigentlich hat die US-Notenbank zwei Ziele, nämlich die Inflation im Zaum zu halten und für Vollbeschäftigung zu sorgen. Das geht dann, wenn die Notenbank unabhängig agiert. Aber da ist eben noch ein Donald Trump und der hat ja bereits, ich sag mal, eine Art Hexenjagd fabriziert. Hinter dem Notenbankchef Jerome Powell mit öffentlichen Angriffen. Es lief ein juristisches Verfahren. Er hat versucht, ihn zu demontieren. Und ganz offensichtlich nur deswegen, weil Powell eben nicht das gemacht hat, was Donald Trump wollte.
6: Darüber haben wir ja auch berichtet, Nicolas. Also der wollte die Zinsen nicht senken.
11: Genau, der wollte die Zinsen nicht senken. Wenn Zinsen sinken, ist das natürlich in der Regel gut für die Wirtschaft. Dann sind Kredite günstiger, Investitionen günstiger. Aber es kommt eben mehr Geld in Umlauf. Dann steigt die Nachfrage, dann steigt die Inflation. Und das ist gar nicht gut. Und deshalb soll die Notenbank eigentlich unabhängig agieren, weil die Politik manchmal was möchte, was den Finanzen nicht wirklich gut tut, weil sich das, wie gesagt, deutlich unterscheidet. Es geht halt immer um Vertrauen ins Finanzsystem. Unser Euro lebt ja auch davon. Und wenn wir heute nicht wissen, ob wir morgen noch was für den Euro bekommen, dann war es das.
6: Jetzt hast du gesagt oder hast nochmal umschrieben, Trump hat ja Powell sehr hart attackiert. Jetzt kommt also Kevin Warsh, ich habe mir den Namen schon gemerkt, wird er Trump also die Stirn bieten?
11: Ach, er sagt das ja. Er sagt, er wird keine Marionette Trumps werden. Die Finanzwelt zweifelt dran und zwar deswegen, weil er öfter im Sinne Trumps argumentiert hat. Er hat gesagt, Zinssenkungen seien schon gutes Mittel gegen Krisen. Er will die Inflation neu berechnen. Es gibt familiäre Verbindungen und so weiter. Von daher, ob er wirklich die Stirn bietet, da müssen wir abwarten.
6: Und natürlich nochmal zu den Folgen für uns. Nicolas, was wird sich verändern vielleicht?
11: Naja, die USA sind unser wichtigster Handelspartner. Wenn die Inflation da aus dem Ruder läuft und der Konsum weiter einbricht, das werden wir merken. Wenn der Dollar an Vertrauen verliert und weiter verliert, auch das werden wir merken. Und dann geht es natürlich um die Finanzkraft der USA, um die Kredite, die da laufen, die Staatsanleihen, die sogenannten. Wir haben nämlich den USA auch Geld geliehen, ungefähr 100 Milliarden Dollar. Und wenn es da zu Verwerfungen kommt, dann trifft es uns natürlich auch.
6: Also vielleicht noch mal kurz zusammengefasst, da kommt heute ein neuer. Worauf wird es nun ankommen?
11: Der soll seinen Job machen, ganz einfach. Unabhängig, er soll Vertrauen schaffen, die Inflation bekämpfen, die Jobs im Blick haben, eben nicht Trumps Willen folgen. Was so ein bisschen Hoffnung macht, ist, dass innerhalb der Notenbank der Widerstand da ist gegen den Kurs nach dem Willen von Donald Trump. Müssen wir einfach abwarten. Es wird spannend. Es wird auch für uns spannend.
6: Einschätzungen waren das von Nicolas Liefen aus unserer Wirtschaftsredaktion zur heutigen Vereidigung des US-Notenbankchefs Warsh. Sie hören gerade NDR Info. Für viele Menschen ist ja neben der reinen Information es auch entspannend, immer Gespräche oder Stimmen zu hören. Wir schauen aber gleich nach Schweden, weil dort gibt es ganz spezielle Fernsehsendungen, die zum Beispiel über Stunden Wildbeobachtungen zeigen oder auch Vogelgesang übertragen. Auch das soll große Entspannung bringen. Wir bleiben erstmal bei Informationen bei unserem kompakten Überblick.
1: US-Außenminister Rubio hat seinen Kollegen aus den NATO-Staaten den geplanten Truppenabzug aus Deutschland erläutert. Dies sei keine Bestrafung, sondern Teil eines fortlaufenden Prozesses, sagte Rubio. Sein Land prüfe angesichts globaler Verpflichtungen ständig neu, wo wie viele Soldaten benötigt werden. Die USA wollen 5000 Militärs aus Deutschland abziehen. Bei dem Außenministertreffen im schwedischen Helsingborg geht es auch um die militärische Unterstützung der Ukraine. Kindergeld soll mittelfristig jeder Familie ohne Antrag überwiesen werden. Der Bundestag beriet in erster Lesung über diese Gesetzesänderung, die auch in der Opposition auf Zustimmung trifft. Die neue Regelung soll im März kommenden Jahres in Kraft treten, zunächst für Familien, die bereits für ein Kind Kindergeld erhalten. Ab November 2027 soll dann auch bei Erstgeburten ein Antrag nicht mehr notwendig sein. Der Wohnungsbau in Deutschland stockt. Wie das Statistische Bundesamt meldet, wurden im vergangenen Jahr so wenige Wohnungen fertiggestellt wie seit 2012 nicht mehr. Insgesamt waren es rund 207.000 Bundesbauministerin Huberts zeigte sich enttäuscht. Sie verwies aber darauf, dass die Zahl der Genehmigungen gestiegen sei und die Bundesregierung massiv in den sozialen Wohnungsbau investiere. Und das Wetter in Norddeutschland, es ist heute freundlich und verbreitet warm. Es bleibt meist trocken. Werte liegen zwischen 17 und 26 Grad. Soweit der kurze Überblick. Weiter mit Birgit Langhammer.
6: Danke, Michael Hafke. Schweden ist ja bekannt für ungewöhnliches Slow-TV. Zum Beispiel schauen dort wirklich Millionen Menschen jedes Jahr stundenlang wandernden Elchen zu. Ein ähnliches Kultformat gibt es inzwischen auch im Radio, und zwar die Nacht des Vogelgesangs. 8 Stunden lang übertragen Reporter und Ornithologen live Vogelstimmen aus Mooren, Wäldern und Seen im ganzen Land. Unser Skandinavien-Korrespondent Anne Bartram hat zugehört.
12: Möwen und Wellen, guter Stoff, sagt einer der Moderatoren im schwedischen Radio. Es ist mitten in der Nacht. Irgendwo an der Küste rauschen die Wellen. Möwen schreien im Wind. Wenig später übernehmen andere Vögel.
13: Jetzt haben die Rohrsänger angefangen.
12: Dann wieder minutenlang nur Naturgeräusche. Keine Musik, keine Nachrichten, kaum Moderation. Seit 2020 sendet das schwedische Radio einmal im Jahr die Vogelsongsnatten, die Nacht des Vogelgesangs. 8 Stunden lang übertragen Reporter und Ornithologen live Vogelstimmen aus ganz Schweden. Die Mikrofone stehen an abgelegenen Seen, in Mooren oder mitten im Wald. Produzentin Helena Söderlund.
13: Im Frühling singen die Vögel besonders viel. Und wir wollten unseren Hörern dieses maximale Naturerlebnis ermöglichen. Mitten in der Nacht und aus ganz verschiedenen Teilen des Landes.
12: Dieses Jahr konnten zugeschaltete Experten während der Sendung 85 Vogelarten identifizieren. So viele wie noch nie. Besonders eindrucksvoll, mitten in der Nacht meldet sich plötzlich ein Habichtskauz.
13: Und jetzt schalten wir zu. Oh, das war ein Habichtskauz.
12: Der seltene Ruf begeistert selbst die Experten im Studio.
14: Wow.
12: Für viele Menschen in Schweden ist die Vogelnacht inzwischen ein festes Frühlingsritual geworden. Rund 400.000 Menschen hören dieses Jahr zumindest zeitweise zu. Viele schreiben dem Sender mitten in der Nacht Nachrichten und erzählen, wo sie gerade zuhören. Produzentin Helena Söderlund.
13: In dieser Nacht entsteht ein besonderes Gemeinschaftsgefühl zwischen allen, die zuhören. Manche übernachten draußen, andere warten gerade beim ärztlichen Bereitschaftsdienst und manche bringen sogar Kinder auf die Welt, während sie die Vogelnacht hören.
12: Tatsächlich liest die Moderatorin während der Sendung mehrere Nachrichten von Frauen vor, die die Vogelnacht während der Wehen gehört haben.
13: Mein Mann und ich hörten während der Geburt von unserer Tochter die Aufnahme der Vogelnacht vom Jahr davor. Diese Naturgeräusche haben mir ein Gefühl von Sicherheit gegeben. Und jetzt schläft meine Tochter neben mir und im Hintergrund läuft wieder der Vogelgesang.
12: Für viele Hörer ist genau das der Reiz dieser ungewöhnlichen Radiosendung. Mitten in einer Welt voller Bildschirme, Push-Nachrichten und künstlicher Stimmen hören sie einfach nur der Natur zu. Produzentin Helena Söderlund.
13: Es ist beruhigend, schön und sicher und gleichzeitig vollkommen echt. Keine KI, keine Soundeffekte. Genau so klingt diese Nacht gerade jetzt.
12: Für viele Menschen ist die Vogelnacht deshalb wohl genau das Richtige für schlaflose Stunden. Keine Dauerreize, keine aufgeregten Stimmen, sondern einfach nur Naturgeräusche aus der Dunkelheit.
6: Anne Bartram über die Nacht des Vogelgesangs in Schweden.
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6: Da geht's jetzt wieder etwas aufregender und glamouröser zu. Die erfolgreichste Comedy-Show im US-Fernsehen ist nämlich Geschichte. Zum letzten Mal ist in der vergangenen Nacht die Late Show mit Stephen Colbert ausgestrahlt worden. Im Juli hatte der Sender CBS das Ende verkündet, angeblich aus finanziellen Gründen. Doch ausschlaggebend war wohl eher, dass der CBS-Mutterkonzern Paramount einen unbequemen Trump-Kritiker loswerden wollte. Wie hat sich also Colbert von seinen Zuschauern verabschiedet? Unser New York-Korrespondent Martin Ganselmeier hat die letzte Late-Show gesehen.
14: Am Ende wurden Stephen Colbert, seine Mitarbeiter und die gesamte Deko von einem gigantischen schwarzen Loch verschluckt. Doch damit die Ära Colbert nicht ganz so traurig endete, gab es noch einen heiter stimmenden Abschiedssong vom Überraschungsgast, über den in den vergangenen Tagen viel gerätselt worden war.

0: Beatles-Legende Paul McCartney war der Stargast der letzten Colbert-Show. Beim Abschiedssong unterstützten ihn noch Elvis Costello und John Batiste. McCartney war insofern ein passender Abschiedsgast, hatte er doch an gleicher Stelle 1964 in der damaligen Ed Sullivan Show seinen ersten großen Auftritt im US-Fernsehen. McCartney und nicht etwa Stephen Colbert war es auch, der die einzige indirekte Kritik an Donald Trump übte. Er schilderte, dass er Amerika immer als Land der Freiheit und als größte Demokratie wahrgenommen habe und fügte dann hinzu, hoffentlich ist es das immer noch.
1: America was just the land of the free, the greatest democracy.
2: Yes.
1: That was what
2: yes.
1: It was.
2: Yep, yep. That was it,
1: And still is, hopefully. Yep.
0: Donald Trump und den Managern der CBS-Mutter Paramount geben viele in den USA die Schuld am Ende der erfolgreichsten Late-Night-Show im US-Fernsehen. Stephen Colbert hatte im Schnitt 2,5 Millionen Zuschauer, war damit klarer Marktführer vor Jimmy Kimmel von ABC und Jimmy Fallon von NBC. Die offizielle Begründung im vergangenen Juli, es sei eine rein finanzielle Entscheidung gewesen, hielten viele für vorgeschoben. Letztlich sei Paramount mit dem Aus für Colbert einer Forderung von US-Präsident Trump nachgekommen. Denn nur so bekam Paramount grünes Licht für die gewünschte Fusion mit der Produktionsfirma Skydance. Colbert teilte in seiner letzten Sendung weder gegen den eigenen Sender noch gegen Trump aus. Wir können uns glücklich schätzen, dass wir 11 Jahre hier sein durften, sagte Colbert seinem enttäuschten Publikum.
3: Tonight is our final broadcast from the Ed Sullivan Theater, where... No, we were lucky enough to be here for the last 11 years.
0: Kein Blick zurück im Zorn also. Was Colbert künftig machen will, diese Frage musste er in den vergangenen Wochen immer wieder beantworten. In seiner letzten Sendung gab er eine nicht ganz ernst gemeinte Antwort.
3: Now a lot of people have been asking me what I plan to do after tonight and the answer is drugs. But
0: statt mit Drogen will sich Colbert mit der Mittelerde-Saga befassen. Als großer Fan von Tolkiens Herr der Ringe wird er das Drehbuch für einen neuen Herr-der-Ringe-Film schreiben, ein alter Traum von ihm. Mittelfristig aber will Colbert weiter Comedy machen, wahrscheinlich als Podcast, so wie Conan O'Brien. Auch wenn er nicht mehr im Sender CBS zu sehen ist, von der Bildfläche wird Stephen Colbert nicht verschwinden.
4: Über das Ende einer Ära berichtete Martin Ganselmeier, unser New York-Korrespondent.
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4: Beim NATO-Treffen in Schweden geht es auch um die Neuordnung der europäischen Verteidigung. Die USA machen Druck auf die Europäer, sich stärker selbst um ihre Sicherheit zu kümmern. Dazu merkt die Neue Zürcher Zeitung aus der Schweiz an.
6: Die USA wissen durchaus, was sie an der transatlantischen Allianz haben. Ohne Militärbasen, Luftbetankung, Überflugrechte und Materialnachschub in Europa wäre der Iran-Krieg in dieser Form nicht möglich. Ein amerikanischer Austritt aus der NATO ist unrealistisch. Auch die größte Militärmacht der Welt ist mit Partnern stärker als ohne. Doch Europa tut gut daran, die neuen Realitäten ernst zu nehmen. Es ist im Sinne der europäischen Staaten, diesen Transformationsprozess so geräuschlos wie möglich über die Bühne zu bringen. In der Hoffnung, dass die USA nicht auch noch ihren Nuklearschirm infrage stellen.
4: Unterstützung kann offenbar Polen erwarten. Der US-Präsident hat angekündigt, 5000 zusätzliche Soldaten zu schicken. Die polnische Zeitung Rzeczpospolita bleibt aber skeptisch.
6: Trumps unerwartete Ankündigung wird nicht dazu führen, dass wir den USA wieder vertrauen können. Wie bei Trump üblich, wirft jede Äußerung mehr Fragen auf, als sie Antworten gibt. So lässt sich keine Verteidigungsstrategie für ein Land planen. Es gibt schließlich keine Garantie dafür, dass der US-Präsident nächste Woche nicht wieder seine Meinung ändert und den Abzug aller US-Streitkräfte aus Polen anordnet.
4: Zur schwierigen Lage der EU merkt Corriere della Sera aus Italien kritisch an.
6: In Europa sind entscheidende Schwächen deutlich geworden und wir haben erkannt, dass wir verwundbar sind. Die Zweifel sind zahlreich, auch wegen des wechselhaften Ansatzes des traditionellen amerikanischen Verbündeten. Als Alternative blickt man instinktiv auf die Europäische Union. Doch sie enttäuscht uns und erscheint schwerfällig, ausgelaugt in ihren Entscheidungsprozessen und ineffektiv in den Bereichen, die am meisten Sorgen bereiten.
4: Die Haltung der USA in militärischen Konflikten wird auch mit Blick auf den Iran-Krieg thematisiert. Nach Meinung der niederländischen Zeitung De Telegraaf kann Israel sich nicht mehr bei allen seinen Kriegszielen auf die amerikanische Unterstützung verlassen.
6: Trumps Ziele lassen sich im Wesentlichen auf zwei Punkte reduzieren. Die Öffnung der Straße von Hormus und die strikte Einschränkung des iranischen Atomprogramms. Ein vollständiger Verzicht auf die Urananreicherung, die Begrenzung des Raketenarsenals und die Einstellung der Unterstützung für Terrororganisationen sind inzwischen aus dem Blickfeld der USA verschwunden, während diese Punkte für Israel immer noch von lebenswichtiger Bedeutung sind. Der israelische Regierungschef Netanyahu ist überzeugt, dass eine Fortsetzung des Kampfes im Interesse seines Landes liegt. Aber es könnte ihm auch politisch helfen. Er braucht einen deutlichen Sieg, um bei den Wahlen später in diesem Jahr eine Chance zu haben.
4: Und das waren Auszüge aus Kommentaren der internationalen Presse, heute zusammengestellt von Martin Wilhelmi.
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7: Um 12 Uhr mit Benjamin Kirsch. US-Außenminister Rubio hat beim Treffen der NATO-Außenminister in Schweden versöhnliche Töne in Richtung der europäischen Partner angeschlagen. Sein Land setze die Stationierung von US-Truppen nicht als Druckmittel gegen die Verbündeten in Europa ein, so Rubio. US-Präsident Trump hatte sich zuletzt verärgert über die NATO-Partner geäußert. Aus Helsingborg, Thomas Spickhofen.
8: Die USA seien zur Zusammenarbeit mit den Verbündeten bereit, erklärte US-Außenminister Marco Rubio vor dem Treffen. Dazu verwies er auf die Ankündigung von Donald Trump aus der vergangenen Nacht, die US-Truppen in Polen zu verstärken. Die USA müssten aber wegen ihrer globalen Aufgaben ihr militärisches Engagement regelmäßig überprüfen, fügte Rubio hinzu. Das sei keine Bestrafung, sondern ein dauernder Prozess. Mit Blick auf den Iran bekräftigte Rubio, man sei in Washington darüber enttäuscht, wie manche NATO-Verbündete auf die Operationen der USA im Nahen Osten reagiert hätten. Darüber werde man reden müssen, natürlich auch später auf Ebene der Regierungschefs. Die treffen sich in 6 Wochen zum NATO-Gipfel in Ankara. Zu den laufenden Gesprächen mit dem Iran sagte Rubio, es gebe leichte Fortschritte, er wolle darauf aber nicht näher eingehen.
7: Der Bundestag debattiert zur Stunde über eine Apothekenreform. Im Anschluss soll die Gesetzesänderung beschlossen werden. Apothekerinnen und Apotheker sollen mehr Kompetenzen bekommen. Sie dürfen dann künftig nicht mehr nur gegen Grippe und Corona, sondern auch gegen Tetanus und andere Krankheiten impfen. Zudem sollen Apotheken künftig in bestimmten Fällen verschreibungspflichtige Medikamente abgeben dürfen, ohne dass ein Rezept vom Arzt vorliegt. Das Treffen der Energieminister auf Norderney unter Vorsitz Niedersachsens geht heute zu Ende. Mit einstimmigen Beschlüssen zum Thema Energiewende wird nicht gerechnet. Reporterin Christina Gerlach auf Norderney berichtet, ob sich eine gemeinsame Linie wenigstens andeutet.
9: Zumindest in 2 Punkten sind sich die Energieminister und Ministerinnen der Länder einig. Sie stehen hinter dem Ausbau der erneuerbaren Energien. Und sie sind alle sauer, dass Bundeswirtschaftsministerin Katharina Reiche abgesagt hat. Den Grund, Krankheit, können alle akzeptieren. Aber dass sie keinen ihrer 4 Staatssekretäre auf die Insel geschickt hat, nur einer digital zugeschaltet ist, das kommt nicht gut an. Denn gerade wenn man inhaltlich so weit auseinander liegt wie die Mehrheit der Länder und die Bundeswirtschaftsministerin bei den Erneuerbaren, ist es wichtig, miteinander zu sprechen und Kompromisse auszuloten, heißt es hier auf der Insel.
7: Die Landwirte in Europa sollen wieder günstiger an bestimmte Düngemittel kommen. Der Rat der EU hat beschlossen, die Einfuhrzölle auf stickstoffhaltige Düngemittel für 1 Jahr auszusetzen. Davon betroffen sind auch Vorprodukte wie Ammoniak und Harnstoff. Die EU-Kommission geht davon aus, dass Landwirte und Hersteller dadurch etwa 60 Millionen Euro einsparen können. Von der Ausnahme nicht betroffen sind Produkte aus Russland und Belarus. Die Preise für Düngemittel sind seit 2021 deutlich gestiegen. Dies wirkt sich auch auf die Lebensmittelpreise aus. Die gegenseitigen Angriffe zwischen Israel und der Hisbollah im Libanon gehen trotz Waffenruhe weiter. Im Libanon wurde dabei in der Nacht eine Einrichtung des Islamischen Gesundheitsdienstes angegriffen und mindestens 10 Menschen getötet, darunter 6 Sanitäter. Aus Kairo, Nina Amin.
10: Das israelische Militär äußerte sich zu dem Vorfall zunächst nicht. Israel greift im Libanon immer wieder Gesundheitseinrichtungen und medizinische Teams an. Hinzu kommen zerstörte Krankenhäuser und Krankenwagen. Der libanesische Gesundheitsminister bezeichnete Israels Angriffe vor kurzem als, Zitat, systematische, gezielte Zerstörung des Gesundheitssektors. Auch Hilfsorganisationen wie Ärzte ohne Grenzen verurteilen die Attacken auf Gesundheitseinrichtungen und fordern unabhängige Untersuchungen. Der Gesundheitsdienst steht der Hisbollah nahe. Israel wirft der pro-iranischen Hisbollah vor, diesen zu missbrauchen, um Waffen und Kämpfer zu transportieren. Libanons Regierung, nicht beteiligt im aktuellen Krieg zwischen Israel und der Hisbollah, weist das zurück.
7: Nach dem Einsturz eines Wohnhauses mit 3 Toten in Görlitz hat der Oberbürgermeister den polnischen Einsatzkräften ausdrücklich gedankt. Seit Montag waren an der Unglücksstelle in der Görlitzer Altstadt dauerhaft 130 Helfer an dem eingestürzten mehrstöckigen Wohnhaus, darunter auch Teams aus der polnischen Nachbarstadt Zgorzelec. Oberbürgermeister Ursu sagte, die polnische Berufsfeuerwehr habe neben Kräften auch Sanitärcontainer mit Duschen über die Grenze gebracht. Das habe extrem geholfen. Das waren die Nachrichten.
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4: Ja, wir stehen ja kurz vor einem langen Wochenende, was uns sehr viel Sonnenschein bescheren wird. Heute aber zum Teil doch noch recht wolkig und östlich der Elbe sind vereinzelt auch noch Schauer mit dabei. Die Temperaturen aber heute schon bei 17 bis 26 Grad und es wird noch heißer. Morgen dann viel Sonnenschein, meist bleibt es trocken und von früh bis spät scheint die Sonne. Es wird also auch noch mal wärmer mit 24 bis 29 Grad. Auch am Sonntag viel Sonnenschein, dann bis zu 28 Grad. Am Montag vielleicht örtlich in Niedersachsen wird sogar die 30-Grad-Marke geknackt. 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Stau oder stockend ab 5 Kilometern. Wie gesagt, kurz vorm langen Wochenende dauert es auch auf den Straßen oftmals jetzt länger. A1 Hamburg Richtung Bremen zwischen Harburg und Horster Dreieck, 8 Kilometer stockend im Baustellenbereich. A1 Hamburg Richtung Bremen zwischen Sittensen und Elsdorf ist nach einem Unfall die rechte Spur gesperrt, dadurch 5 Kilometer Stau. A1 Osnabrück Richtung Bremen zwischen Dreieckstur und Bremen-Hemelingen, 5 Kilometer Stau dort vor der Baustelle. A2 Hannover Richtung Berlin zwischen Marienborn, Helmstedt und Eilsleben 6 Kilometer Stau nach einem LKW-Unfall. A7 Hannover Richtung Flensburg zwischen Hamburg-Heimfeld und dem Elbtunnel 5 Kilometer stockend. Die A23 Hamburg Richtung Heide ist zwischen Eidelstedt und Pinneberg Süd wegen Bauarbeiten bis Dienstag früh 5 Uhr gesperrt, also übers ganze lange Wochenende. Wenn Sie können, weichen Sie am besten großräumig über die A7 aus. Die A24 Berlin Richtung Hamburg ist zwischen Wittenburg und Zarrentin nach einem Unfall gesperrt. Die Umleitung führt hier über die U10. A27 Bremen Richtung Walsrode zwischen Achim Nord und Langwedel 5 Kilometer stockender Verkehr. Und zum Schluss noch die A352 Richtung A7. Hier ist die Autobahn zwischen Langenhagen, Kaltenweide und Dreikanofer Nord wegen Reparaturarbeiten bis 16 Uhr heute gesperrt. Die Umleitung führt über die U5. Allen unterwegs eine gute und sichere Fahrt. Seit gestern Abend beraten die Außenminister der NATO-Mitgliedstaaten in Schweden und ein zentrales Thema ist die Neuordnung der Aufgaben und Lasten innerhalb des Bündnisses. Außenminister Wadefuhl hat heute früh im Interview auf NDR Info nochmal bekräftigt, das Bündnis müsse zusammenstehen, die NATO müsse gestärkt werden, auch gegen Aggressoren wie Russland. Die USA drängen ja schon länger darauf, dass Europa mehr Eigenverantwortung übernehmen sollte, haben auch angekündigt, Truppen abzuziehen. Auch eine geplante Stationierung von US-Mittelstreckenraketen wurde gestoppt. Also wie können die Europäer das auffangen? Was heißt das auch konkret für Deutschland? Unsere Korrespondentin Christina Nagel ist für uns vor Ort in Helsingborg.
11: Die Außenminister der NATO-Staaten sind an diesem Morgen in Helsingborg sichtlich bemüht, Optimismus zu verbreiten. Es gibt viele Bekenntnisse zur NATO, zum transatlantischen Verhältnis. Und immer wieder fällt ein Satz: Europa sei bereit, Verantwortung zu übernehmen. Europa habe nicht einen, sondern 3 Gänge zugelegt, hatte Außenminister Johann Wadefuhl im Vorfeld betont. NATO-Generalsekretär Mark Rutte unterstreicht das mit Nachdruck. Eine seiner guten Nachrichten: Die Verbündeten hätten nicht nur zugesagt, mehr Geld für Verteidigung auszugeben, sie täten es auch.
12: And the good news here is of course that the money is really coming in.
11: Jetzt gehe es darum, die Rüstungsindustrie ins Laufen zu bekommen, mehr zu produzieren. Denn, so formuliert es der deutsche Außenminister,
13: ein 5%-Ziel allein, das bringt noch keine Abschreckung. Es geht um die Fähigkeiten, die wir aus dieser enormen Investition für unsere Sicherheit auch generieren müssen. Wir brauchen schlagkräftige, kompatible Waffensysteme. Und wir brauchen sie schnell.
11: Dass Europa schneller werden muss, daran lässt US-Außenminister Mark Rubio keinen Zweifel. Er lässt durchblicken, wie enttäuscht US-Präsident Trump über die Reaktionen der NATO-Verbündeten mit Blick auf den Iran-Krieg ist. Die wiederum würden gern wissen wollen, welche Rolle die USA weiter in der Allianz spielen wollen. Die zum Teil widersprüchlichen Aussagen über einen möglichen Abzug oder die Verlegung von US-Truppen sorgen für Verunsicherung, auch wenn sich alle verständnisvoll geben. Die Ankündigung Trumps, 5000 Soldaten nach Polen zu schicken, wird ausdrücklich begrüßt. Das Problem aber ist und bleibt die Unberechenbarkeit. Der deutsche Außenminister drückt es diplomatisch aus.
13: Wir sind bereit, einen stärkeren Pfeiler der NATO in Europa auszubilden. Und wenn der europäische Pfeiler stärker wird, dann können die USA gegebenenfalls auch Umgruppierungen vornehmen, worauf wir Wert legen. Und das geschieht aber auch, dass das in Absprache mit uns geschieht.
11: Der Redebedarf heute hinter verschlossenen Türen ist jedenfalls groß. Es bleibt wenig Zeit, um auch die anderen großen Themen ausführlich zu besprechen. Den Konflikt im Nahen Osten, die Lage in der Straße von Hormuz, die weitere Unterstützung der Ukraine. Auch bei den Ukraine-Hilfen spielt das Thema Lastenteilung eine Rolle. Nur 5, 6 Länder trügen die Hauptlast, kritisiert NATO-Generalsekretär Rütte, darunter Deutschland. Außenminister Wadefuhl will deshalb heute Vorschläge unterbreiten, wie die Unterstützung auf mehr Schultern verteilt und so auch dauerhaft sichergestellt werden kann. Für ihn ist klar:
13: Wir dürfen gerade jetzt nicht nachlassen, sondern wir müssen nachfassen.
11: Denn Russland sei erkennbar unter Druck. Vielen Außenministern ist es wichtig, dass vom Treffen in Helsingborg auch ein Signal in Richtung Moskau geht. Dass die Allianz weiter geschlossen steht, nicht nur mit Blick auf die Unterstützung der Ukraine, sondern auch mit Blick auf Provokationen und hybride Bedrohungen. Auch durch die Schattenflotte, die hier in Helsingborg jeden Tag zu sehen ist, wenn sie die Meerenge passiert, um aus der Ostsee auszufahren.
14: Informationen von Christina Nagel aus Helsingborg. Dort treffen sich die NATO-Außenminister. Wir schauen jetzt in den Norden.
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14: Stellen Sie sich vor, der Zug fährt in wenigen Minuten ab, aber der Aufzug ist außer Betrieb. Für Rollstuhlfahrer heißt das, der Zug fährt ohne sie. An manchen Bahnhöfen im Norden passiert das erschreckend oft. Das hat eine Auswertung des NDR-Datenteams ergeben. Ada von der Decken mit Einzelheiten.
15: Am schlimmsten traf es die S-Bahnhöfe Landungsbrücken und Landwehr in Hamburg. Dort funktionierte der Aufzug mehr als 30% der Zeit zwischen vergangenem Oktober und März nicht. In Wohltorf in Schleswig-Holstein lag die Ausfallzeit bei über 20%. Die Bahn führt die Ausfälle auf Vandalismus und Verschmutzung zurück. Zudem belastet der Dauerbetrieb die Geräte. Der Fahrgastverband Pro Bahn fordert Rampen zum Gleis nach Schweizer Vorbild, um die Aufzüge zu entlasten. Insgesamt aber funktionieren 85% aller Aufzüge im Norden ohne große Probleme. Die Bahn will in diesem und kommenden Jahr bundesweit mehr als 1000 neue Aufzüge, Rolltreppen und Rampen bauen. Allein 2026 steckt das Unternehmen 4 Milliarden Euro in den Ausbau seiner Bahnhöfe.
14: Und wie sich die Situation aktuell in Ihrem nächstgelegenen Bahnhof darstellt, können Sie sich auch anschauen. Unter ndr.de finden Sie die Daten. Wir bleiben beim Thema Bahn. Für alle, die zwischen Festland und Sylt pendeln, gibt es gute Nachrichten, denn der Ausbau der Marschbahn nach Sylt in Schleswig-Holstein auf 2 Gleise ist beschlossen. Der Bundestag hat am Abend dafür gestimmt, die Strecke an 2 noch fehlenden Abschnitten zwischen Nibel und Westerland auszubauen. Jetzt fehlt nur noch das Geld dafür. Kevin Bieler.
16: Der Ausbau an sich ist damit noch nicht fix, aber zumindest wahrscheinlicher geworden. Denn die Bundestagsabgeordneten fordern in ihrem Beschluss die Bundesregierung auf, das Geld für das Projekt bereitzustellen. Im Bundeshaushalt ist das nämlich noch nicht eingeplant. Die Opposition im Bundestag kritisierte das auch. Union und SPD wollen im Haushaltsausschuss jetzt für die mindestens 426 Millionen Euro Gesamtkosten werben. Zwischen Nibel und Klangsbüll sowie Morsum und Tinnum sollen die Züge mit dem Ausbau anstatt 100 dann 140 Kilometer pro Stunde fahren können. Baubeginn ist laut Bahn für Sommer 2032 geplant. 2039 könnte dann alles fertig sein.
14: Im niedersächsischen Kloppenburg-Beten gibt es seit Monaten Diskussionen über einen Geflügelschlachthof. Der Geflügelkonzern Heidemark hat den ehemaligen Familienbetrieb übernommen und will den Standort ausbauen, plant Millioneninvestitionen. Anwohner machen sich Sorgen. Jetzt hat sich das Landvolk in die Debatte eingeschaltet. Jan-Bastian Buck mit Einzelheiten.
17: Die Kreislandvolkverbände Kloppenburg, Vechta und Oldenburg sprechen sich klar dafür aus, dass der Heidemark-Standort Darbe in Beten erweitert wird. Mehr noch, die Verbände befürchten, dass die Zukunftsfähigkeit der Region leidet, wenn man sich solchen Plänen verschließt. Gleichzeitig fordern sie, dass auch mögliche negative Folgen sorgfältig betrachtet werden. Kloppenburgs Stadtverwaltung ist ebenfalls für die Erweiterung. Der Rat ist gespalten und soll Ende des Monats abstimmen. Anwohner gehen davon aus, dass Heidemark in Beten deutlich mehr als bisher schlachten und auch zerlegen will. Sie rechnen unter anderem mit mehr Lärm, Geruch, damit dass es lauter wird und mit viel mehr Lkw-Verkehr.
14: Das lange Pfingstwochenende steht vor der Tür und bei den Wetteraussichten zieht es sicher einige auch an und ins Wasser. Viele Freibäder im Norden sind ja schon seit 1. Mai geöffnet. Hamburg startet die Freibadsaison morgen. Auch an den vielen Badeseen im Norden gibt es schöne Plätze, allerdings mancherorts auch schon Blaualgen. In einigen Teilen von Niedersachsen wird davor gewarnt, aber überwiegend kann man bedenkenlos das noch sehr frische Baden im See genießen. Svenja Naninga gibt einen Überblick.
18: Da gibt's gute Nachrichten. Bei uns ist gerade noch alles im grünen Bereich. Schaut man auf die Karte beim Badegewässer Atlas Niedersachsen, dann sind da vor allem ganz viele blaue Punkte. Die stehen für eine ausgezeichnete Wasserqualität. Bei gutem Wetter kann man sich also ohne Bedenken abkühlen. Zum Beispiel im Badesee in Aurich-Tannenhausen, dem Woltsee in Oldenburg oder dem Badesee in Nethen. Zuletzt veröffentlichte Messdaten von Mitte Mai zeigen allerdings, dass die Seen mit 13 bis 14 Grad gerade eher noch was für Mutige sind.
14: Oder man macht ein Abhärtungsprogramm. Soweit Meldungen aus dem Norden. Und hier auf NDR Info hören wir ja gleich auch Meldungen aus dem Sport. Da geht es auch kühler zu, zumindest wenn man sich die Disziplin Eiskunstlauf anschaut. Davor noch unser kompakter Überblick.
7: Die NATO-Außenminister beraten in Schweden über die nächsten Aufgaben für das Bündnis. US-Außenminister Rubio machte nochmals deutlich, dass sein Land verärgert sei über eine mangelhafte Unterstützung der NATO-Verbündeten im Irankrieg. Im Hinblick auf den amerikanischen Truppenabzug aus Deutschland schlug er versöhnlichere Töne an. Dies sei keine Bestrafung, sondern Teil eines ständigen Prüfprozesses, denn die USA hätten globale Verpflichtungen. Aus Deutschland sollen etwa 5000 US-Soldaten abgezogen werden.

0: Versöhnung nach dem Zweiten Weltkrieg. Der Sudetendeutsche Tag findet in diesem Jahr erstmals in Tschechien statt, was in Teilen der tschechischen Politik auf heftige Kritik stieß. Das Wetter in Norddeutschland, heiter oder dichte Wolken, häufig trocken bei 17 bis 26 Grad. Das war der kurze Überblick. Weiter mit Birgit Langhammer.
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2: Seit 1997 spielt der VfL Wolfsburg in der Fußball-Bundesliga. Abgestiegen sind die Wolfsburger noch nie, aber gerettet sind sie in diesem Jahr auch noch nicht, Michael Augustin.
3: Weil nach dem ersten Relegationsspiel gegen den SC Paderborn noch nichts entschieden ist. 0:0, keine Tore im Hinspiel in Wolfsburg, das der VfL dominiert hat. 19:4 Torschüsse sind der Beweis, aber am Ende ist eben alles offen. Das weiß natürlich auch VfL-Spieler Yannick Gerhardt.
4: Wir können viel Positives aus dem Spiel mitnehmen. Wir haben das Spiel, glaube ich, über weite Strecken dominiert. Im letzten Pass müssen wir noch genauer sein. Aber man muss auch sagen, Paderborn macht sehr gut. Die haben uns die Räume sehr eng gemacht, über 90 Minuten sehr diszipliniert verteidigt. Und ja, ich glaube jetzt, aber in Paderborn wird das auch nochmal ein anderes Spiel, wenn sie vor heimischer Kulisse spielen. Und ja, deswegen haben wir unser Finale und deswegen sind wir auch weiterhin zuversichtlich, dass wir in der Liga bleiben.
3: Wie 2017 und 2018, auch in diesen beiden Jahren haben sich die Wolfsburger erst in der Relegation den Klassenerhalt gesichert. Beide Male mit dabei, Yannick Gerhardt, den wir gerade eben gehört haben. Der FC Bayern muss morgen im Pokalfinale gegen den VfB Stuttgart ohne Manuel Neuer auskommen. Der Nationaltorhüter ist an der Wade verletzt. Gestern war Neuer von Bundestrainer Julian Nagelsmann als Nummer 1 in den WM-Kader berufen worden. Machen Sie weiter oder hören Sie auf? Das war beim Eiskunstlauf-Traumpaar Minerva Hase und Nikita Volodin die große Frage. Jetzt ist die Entscheidung gefallen. Die Paarlauf-Weltmeister machen weiter. Christian Adolf.
5: Das Traumpaar des deutschen Eiskunstlaufs will weitermachen. Nach einem kräftezehrenden Frühjahr brauchten Minerva Fabian Hase und Nikita Volodin einige Zeit, alles zu verarbeiten.
6: Aber einfach gedacht, wir sind irgendwie noch nicht fertig, wir haben noch mehr zu geben. Der Support, die Unterstützung vom deutschen Publikum, aber auch vom internationalen Publikum nimmt gerade zu und da haben wir gesagt, wir können jetzt noch nicht aufhören.
5: Sagt Minerva Fabian Hase. Die Entscheidung hing aber doch viel an Nikita Volodin, der mit den Trainingsbedingungen und seiner Lebenssituation in Berlin nicht ganz zufrieden war. Das ist jetzt gelöst. Außerdem bleibt das komplette Trainerteam erhalten. Das war Minerva Fabian Hase und Nikita Volodin am allerwichtigsten. Knut Schubert, der Heimtrainer, wollte eigentlich in Rente gehen und macht weiter.
6: Und wir werden uns auch noch ein bisschen eistänzerische Expertise dazu holen mit Jotti Politsoakis, der mit uns dann hoffentlich ganz doll an den Skating-Skills noch weiter arbeiten wird. Also wie immer ein großes Team mit sehr vielen Vorteilen.
5: Klar hatten die beiden 26-Jährigen auf Gold bei den Olympischen Spielen gehofft. Der Druck war enorm. Mit Bronze gab es immerhin eine Medaille und 4 Wochen später souverän den WM-Titel im Paarlauf. Und die sportliche Entwicklung ist auch für Nikita Volodin noch lange nicht abgeschlossen.
7: Danach Weltmeisterschaft, ich war so müde. Es war so schwer, direkt zu sagen, dass möchte wir weitermachen. Ich glaube, genauso noch einmal, ich möchte versuchen, auch den Olympischen Spielen unsere maximale Leistung zu zeigen.
5: Dieses langfristige Ziel, die Spiele 2030, wollen die beiden mit neuen Elementen, noch besserer läuferischer Technik und neuen Choreografien angehen. Die Entscheidung freut auch die Olympiasiegerin im Eiskunstlauf und ARD-Expertin Kathi Witt.
8: Es ist ein kleiner Hype ja doch nochmal wieder entstanden, auch durch die Olympischen Spiele und die wunderbaren Geschichten. Deswegen freue ich mich sehr. Ich wünsche Ihnen sehr viel Kraft, sehr viel Ausdauer. Und dann werden wir uns noch an weiteren wunderbaren Darbietungen von den beiden erfreuen können.
5: Und so wollen Minerva Fabian Hase und Nikita Volodin als Weltklasse-Paar die Fans begeistern.
6: Ich glaube, wir erleben gerade einen Wandel, wie es in den letzten Jahren nicht mehr passiert ist. Die Leute haben wieder Lust, Eiskunstlaufen zu schauen. Wir wollen einfach diese neue Energie mitnehmen.
5: Und bestenfalls noch einmal um olympisches Gold laufen.
3: Zunächst steht für die beiden im kommenden Jahr aber erstmal die EM in Lausanne an. Es folgt die WM in Tampere. What happens in Vegas stays in Vegas, so lautet das Motto in der legendären Glücksspielmetropole. Am kommenden Wochenende findet dort ein Event statt, das sehr umstritten ist, weil alles erlaubt ist. Mehr sogar noch, Doping ist ausdrücklich erwünscht. Es geht um Medaillen im Schwimmen, in der Leichtathletik und Gewichtheben. Frage an unseren ARD-Doping-Experten Hajo Seppelt, wie sind die sogenannten Enhanced Games einzuschätzen?
9: Für mich ist es eine Art Rohrkrepierer, denn sie sind ja groß angekündigt worden im Jahre 2000.

0: 2024 quasi als Olympia-Alternative jetzt die Spiele, bei denen Doping dann erlaubt ist. Und jetzt ist es so, in Las Vegas an diesem Wochenende sind ja nur 50 Sportler, sogar weniger als 50, so jedenfalls bisher, in den Listen, Teilnehmerlisten zu lesen gewesen am Start. In gerade mal 3 Disziplinen, 3 Stunden Veranstaltung. Da sieht man, dass offensichtlich das Interesse von vielen Sportlern gar nicht so groß ist, da teilzunehmen, obwohl ja Hunderttausende, sogar Millionen an Preisgeldern winken im Falle von Rekorden. Und insofern ist das Ganze wohl nicht aufgegangen. Und am Ende ist es eine Veranstaltung der Pharmaindustrie, denn da sollen ja auch Mittel nicht nur eingesetzt werden, sondern sogar verkauft werden. Also das ist eine durchsichtige PR-Kampagne, die natürlich alle Werte des Sports in Frage stellt, konterkariert und insofern aus meiner Sicht eigentlich keine Zukunft haben darf.
1: Aus Deutschland ist unter anderem Schwimmer Marius Kusch dabei. Er wurde 2022 WM-Dritter auf der nicht-olympischen Kurzbahn. Für seine Teilnahme kassiert er mindestens 100.000 US-Dollar Prämie. Und wenn er unter dem offiziellen Weltrekord bleiben sollte, nimmt er bis zu 1,25 Millionen US-Dollar mit nach Hause.
2: Und soweit der Sport heute von Michael Augustin. Jetzt schauen wir nach Israel, genauer gesagt in den Norden. Dort liegt der Kibbutz Manara direkt an der Grenze zum Libanon. Und von dort aus kann man einerseits auch die von der israelischen Armee zerstörten Ortschaften im Libanon sehen. Aber auch Manara selbst ist schwer getroffen worden. Immer wieder hatten Hisbollah-Kämpfer nach dem 7. Oktober 2023 auf Manara gefeuert. Zahlreiche Häuser sind zerstört. Und trotzdem versuchen die Menschen dort so etwas wie Normalität. Viele sind wieder zurückgekehrt. Der Kindergarten hat wieder geöffnet und auch der Supermarkt. Unser Korrespondent Jan-Christoph Kitzler war zu einem Ortsbesuch dort und berichtet auch über die Bedrohung durch neue Drohnen der Hisbollah.
3: Yochai Wolfin führt durch den Kibbutz Manara direkt an der Grenze zum Libanon. Dort, wo wir unterwegs sind, hat man eine schöne Aussicht nach drüben und das hat die Häuser hier zu gefährlichen Orten gemacht. Jetzt hört man hier manchmal Maschinengewehr und manchmal das Feuer der israelischen Artillerie. Wolfin ist so eine Art Manager der Kibbutz-Gemeinschaft. Er zeigt ein Haus, dessen oberes Stockwerk völlig zerstört ist. Durch ein großes Loch, das ein Geschoss gerissen hat, blicken wir in die Landschaft.
4: This house was hit by an anti-tank missile.
3: Das Haus wurde von einer Panzerabwehrwaffe getroffen und zerstört. Als das passiert ist, hat hier niemand gewohnt, denn wir wurden im Oktober 2023 evakuiert. Aber der Traum von jemandem, der hier gelebt hat, ist verschwunden. Alle Panzerabwehrraketen wurden aus dem Dorf abgefeuert, das wir da drüben sehen, aus Mais al-Jabal. Drüben in Mais al-Jabal kann man viele Häuser sehen, die dem Erdboden gleichgemacht sind. Die israelische Armee ist dabei, den Südlibanon flächendeckend zu zerstören. Yochai Wolfin hat dafür Verständnis. Schließlich wurden aus dem Dorf drüben rund 250 Panzerabwehrraketen auf Manara abgefeuert, sagt er. Mehrmals am Tag gibt es hier immer noch Alarm, wie in vielen anderen Orten im Norden Israels. Dabei gilt zurzeit eigentlich eine Waffenruhe, die noch einmal bis Ende Juni verlängert wurde. Sarit Zahavi, die für das Alma Center die gegenseitigen Angriffe dokumentiert, hält rein gar nichts von dem Begriff.
5: There is no ceasefire.
3: Es gibt keine Waffenruhe. Allein in diesem Monat hatten wir hunderte Angriffe der israelischen Armee gegen die Hisbollah im Libanon und hunderte Angriffe der Hisbollah auf Israel und israelische Soldaten im Libanon. Die Waffenruhe gibt es nur in Beirut und Tel Aviv. Und das ist eine sehr problematische Situation, denn es gibt im Norden kein normales Leben. Und wir haben aufgehört, die Hisbollah zu schwächen. Die Hisbollah hatte gleich nach dem Beginn des Iran-Krieges mit den Angriffen auf Israel begonnen. Seit einiger Zeit setzt die Miliz neuartige Drohnen ein, die Israels Truppen bedrohen, die in den Südlibanon einmarschiert sind. Auch für die Menschen in Manara sind die Drohnen eine Qual. Und doch ist Moran Korlan Wasserbli zurückgekommen. Die junge Mutter hat 2 kleine Kinder. 1,5 Jahre war ihre Familie evakuiert, hat an verschiedenen Orten gelebt. Jetzt ist sie wieder hier in ihrem Haus.
6: It's a decision to live in a place like Kibbutz Manara.
3: Es ist eine Entscheidung, im Kibbutz Manara zu leben. Ich bin hier geboren und aufgewachsen. Ich kenne nichts anderes. Auch wenn wir jetzt in einer Waffenruhe sind, die keine ist. Wir sind voll im Krieg. Wir schlafen nachts nicht. Es gibt Drohnen. Wir hören die Soldaten 24 Stunden am Tag. Aber wir fühlen uns sicher, denn wir haben uns dafür entschieden, uns sicher zu fühlen.
6: We feel safe because we decided to feel safe.
3: In dem Teil Manaras, wo die vielen Geschosse aus dem Libanon eingeschlagen sind, steht das, was vom Haus ihrer Mutter übrig ist. Da gab es 3 Treffer. Es ist völlig zerstört. Mit ihren Kindern geht sie nicht dorthin. Moran will nicht, dass sie das sehen. Manara wurde 1943 gegründet. Da gab es den Staat Israel noch nicht und auch nicht die Hisbollah drüben im Libanon. Und wenn man Moran Courland Wasabli zuhört, dann scheint es, als würde der alte Gründergeist weiterleben.
6: Whoever decides to live in a kibbutz on the border.
3: Wer immer in einem Kibbutz an der Grenze Israels lebt, sei es im Norden oder im Süden, der hat eine zionistische Seite und das Gefühl, wenn wir hier nicht leben, dann kommen unsere Feinde und übernehmen diesen schönen Ort. Es ist also eine Mission. So leben sie hier im Norden Israels mit der Bedrohung und hoffen, dass es der israelischen Armee gelingt, die Hisbollah-Miliz zurückzudrängen und zu schwächen. Und drüben im Südlibanon sind rund 600.000 Menschen geflohen, ihre Dörfer werden zerstört und auch dort glaubt man nicht an die Waffenruhe.
2: Soweit unser Israel-Korrespondent Jan-Christoph Kitzler. Er hat im Norden Israels einen Kibbutz besucht.
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Heute Vormittag haben wir in einem Beitrag ja schon gehört, dass mit Pfingsten die Urlaubssaison wirklich offiziell startet, auch dann eben für den großen Sommerreiseboom. Und wir haben in gut 10 Minuten in unserem Wirtschaftsüberblick noch Tipps für alle, die mit dem Auto unterwegs sind. Wir sprechen dann nämlich über versteckte City-Mauts in einigen europäischen Städten.

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1: Um 12.30 Uhr mit Benjamin Kirsch. Der Bundestag hatte eine Apothekenreform beschlossen. Ziel ist es, vor Ort Apotheken durch die Neuregelung wirtschaftlich zu stärken und ihre Aufgaben auszuweiten. Aus Berlin Dietrich Karl Meurer.
2: Sie sollen künftig mehr Impfungen anbieten, etwa gegen Tetanus oder Hepatitis. Kunden sollen in Apotheken auch häufiger Vorsorge, Tests und Beratung erhalten. In bestimmten Fällen wird auch die Abgabe bekannter Medikamente ohne Rezept möglich. Für eine begrenzte Zeit sollen auch erfahrene Mitarbeiter eine Apotheke führen dürfen, wenn kein Apotheker verfügbar ist. Hintergrund ist eine angespannte Lage. Die Zahl der Apotheken sinkt und viele kämpfen mit Kosten, viel Papierkram und zu wenig Personal.
1: In der NATO wächst der Druck auf Deutschland und die anderen Europäer, sich stärker um die eigene Verteidigung zu kümmern. Heute ist US-Außenminister Rubio beim Treffen der NATO-Außenminister in Helsingborg. Er wiederholte vorab, Präsident Trump sei wörtlich sehr enttäuscht von den Bündnispartnern. Unklar ist weiter, wo und wie viele Soldaten die USA in Europa stationieren wollen. Aus Washington Carsten Kühntop.
3: Anfang des Monats hatten die USA den Abzug von etwa 5000 Soldaten aus Deutschland angekündigt, mindestens wie Trump nachschob. Ihm scheint es um eine Bestrafung von Kanzler Merz für dessen Kritik am Irankrieg zu gehen. Im Kongress kritisieren selbst Republikaner die jüngsten Abzugsankündigungen. Die US-Stützpunkte in Deutschland sind auch für die Militäreinsätze im Nahen Osten und in Afrika sehr wichtig. Grundsätzlich ist Washingtons Linie, in der NATO müssen die Lasten gerecht verteilt werden.
1: Eine Arbeitsgruppe der Regierungskoalition beschäftigt sich heute erneut mit den gestiegenen Energiepreisen. Dabei wird es auch um die Zukunft des Tankrabatts gehen. Aus Berlin Dagmar Pepping.
4: Die SPD will den Tankrabatt nicht über den Juni hinaus fortsetzen, sagt Fraktionsvize Amon Zorn im gemeinsamen Morgenmagazin von ARD und ZDF. Bei den weiteren Maßnahmen werde die Koalition dafür sorgen, dass sie zielgenauer sind. Um die Kunden an den Tankstellen zu entlasten, plädiert der Co-Vorsitzende der Energiepreis-Taskforce für einen Spritpreisdeckel. Den lehnt Wirtschaftsministerin Reiche von der CDU allerdings ab. Der Tankrabatt ist eine vorübergehende Absenkung der Energiesteuer und soll 2 Monate lang gelten, vom 1. Mai bis Ende Juni. Die 12-Uhr-Regel, also dass Tankstellen nur einmal am Tag mittags die Preise anheben dürfen, hält SPD-Fraktionsvize Zorn nach wie vor für richtig. Die Regel müsse aber stärker umgesetzt werden.
1: In Deutschland sind im vergangenen Jahr so wenige Wohnungen gebaut worden wie seit 2012 nicht mehr. Laut Statistischem Bundesamt wurden insgesamt knapp 207.000 Wohnungen fertiggestellt. Das waren 18% weniger als im Jahr davor. Damit sank die Zahl bereits das zweite Jahr in Folge. In Hamburg war der Rückgang der Statistik zufolge mit 28% besonders gravierend. Experten gehen davon aus, dass sich der Abwärtstrend in diesem Jahr fortsetzen wird. Das IFO-Institut rechnet mit bundesweit 185.000 neuen Wohnungen. Wohnraum ist gerade in Ballungsräumen knapp. Schätzungsweise fehlen rund 1 Million Wohnungen in Deutschland. In der Türkei hat Oppositionsführer Özel Widerstand gegen seine Absetzung angekündigt. Ein Gericht hatte den Parteitag, auf dem Özel zum CHP-Chef gewählt worden war, gestern für nichtig erklärt und damit auch seine Wahl. Aus Istanbul Benjamin Weber.
5: Es handele sich bei dem Gerichtsurteil um einen Putsch gegen das Volk, sagte Özel bei einer spontanen Kundgebung vor der CHP-Zentrale am Abend in Ankara. Man werde sich nicht von der Erdogan-Regierung vorschreiben lassen, wer die größte Oppositionspartei in der Türkei führen dürfe. Außerdem kündigte Özel rechtliche Schritte an. Dem innerparteilichen Lager um Özel wird vorgeworfen, damals Delegierte bestochen zu haben, damit sie für ihn stimmen. Özel hat das zurückgewiesen. Laut dem Gerichtsurteil ist jetzt der damals abgewählte Parteichef Kemal Kılıçdaroğlu wieder im Amt. Kritiker in der Türkei sagen, er sei für Staatspräsident Erdogan der bequemere Oppositionsführer.
1: In Görlitz in Sachsen ist eine dritte Leiche in den Trümmern eines eingestürzten Wohnhauses gefunden worden. Laut Polizei werden jetzt keine weiteren Personen mehr vermisst. In dem Mehrfamilienhaus hatten sich Miet- und Ferienwohnungen befunden. Es war am Montagabend eingestürzt. Als Ursache wird eine Gasexplosion vermutet. Aus Dresden Tobias Zuttmann.
6: Gegen 17 Uhr wurde die dritte Leiche gefunden. Die Polizei geht stark davon aus, dass es sich dabei um den vermissten Deutsch-Bulgaren handelt. Die Polizei konnte den Fund erst am Abend bestätigen, da zunächst die Angehörigen des Opfers kontaktiert und informiert wurden. Nun beginnt die Polizei mit der Ermittlungsarbeit und der Ursachenforschung. Feuerwehr und THW betonten noch einmal die Leistung der Einsatzkräfte. Viele sind seit 3 Tagen im Dauereinsatz. Wann die Anwohner zurück in ihre Häuser können, das ist noch unklar.
1: In Niedersachsen verantworten katholische und evangelische Kirche künftig den Religionsunterricht an Schulen gemeinsam. Das neue bundesweit einzigartige Fach christliche Religion wird zum kommenden Schuljahr eingeführt. Es soll die Themen Sinnsuche, gesellschaftlicher Zusammenhalt und Umgang mit religiöser Vielfalt stärken. Das geht aus den Lehrplänen hervor, die Kultusministerium sowie die Kirchen in Hannover vorgestellt haben. Niedersachsen setze damit ein bundesweit wegweisendes Zeichen für Dialog, Kooperation und moderne religiöse Bildung, sagte Kultusministerin Hamburg. Das waren die Nachrichten.
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7: Heute ist es meist schon deutlich wärmer als die letzten Tage. Die Höchstwerte am Nachmittag 17 bis 26 Grad. Dazu oft auch schon Sonnenschein. Zum Teil gibt es aber auch noch dichtere Wolken und östlich der Elbe auch den ein oder anderen Schauer. Das wird sich ab morgen ändern. Dann starten wir in ein komplett trockenes Pfingstwochenende morgen. Viel Sonnenschein von früh bis spät. Es bleibt trocken und es wird noch wärmer. 24 bis 29 Grad werden erreicht. Direkt an den Küsten 18 bis 24 Grad. Auch am Sonntag ähnlich. Viel Sonnenschein bis zu 28 Grad. Und am Montag könnte es sein, dass wir örtlich in Niedersachsen sogar die 30-Grad-Marke erreichen. Aber es ist noch ein längerer Weg bis ins lange Wochenende. Stau oder stockender Verkehr ab 5 Kilometern. A1 Hamburg Richtung Bremen. Zwischen Sittensen und Elsdorf ist nach einem Unfall die rechte Spur gesperrt, dadurch 5 Kilometer Stau. A1 Osnabrück Richtung Bremen. Zwischen Dreieckstur und Bremen-Hemelingen 5 Kilometer Stau vor der Baustelle. A2 Hannover Richtung Berlin. Zwischen Marienborn-Helmstedt und Eilsleben 10 Kilometer Stau. A7 Flensburg Richtung Hamburg. Zwischen Hamburg-Schnelsen und Dreieck Hamburg-Nordwest sind wegen Bergungsarbeiten nur 2 Spuren frei, dadurch Stau ab Quickborn. A7 Hannover Richtung Flensburg. Zwischen Hamburg-Heimfeld und Elbtunnel 5 Kilometer stockend. Die A23 Hamburg Richtung Heide ist zwischen Eidelstedt und Pinneberg Süd wegen Bauarbeiten bis Dienstagmorgen gesperrt. Die Umleitung führt ab Hamburg-Eidelstedt über die B4 bis Pinneberg-Mitte oder noch besser, sie weichen großräumig über die A7 aus. Die A24 Berlin Richtung Hamburg ist zwischen Wittenburg und Zarrentin nach einem Unfall gesperrt. Die Umleitung führt über die U10. A27 Bremen Richtung Weißrode zwischen Achim Nord und Langwedel 5 Kilometer stockender Verkehr. Und die A352 Richtung A7 ist zwischen Langenhagen-Kaltenweide und Dreikanova Nord wegen Reparaturarbeiten bis heute Nachmittag 16 Uhr gesperrt. Hier führt die Umleitung über die U5. Und hier kommt aktuell noch rein die A25 Geesthacht-Hamburg. Sie ist zwischen Allermöhe und Dreikamburg Südost nach einem Unfall in beiden Richtungen gesperrt. Ja, über die Pfingstfeiertage kann sich die Bundesregierung vermutlich nicht zurücklehnen und komplett entspannen, sondern es geht jetzt wirklich um viel, nämlich darum, wie man Vertrauen zurückgewinnt. Nach aktuellen Umfragen sind die Werte für die schwarz-rote Bundesregierung dramatisch schlecht. Nur 13% aller Bürger und Bürgerinnen sind mit ihr zufrieden. Nicht viel besser sieht es für den Bundeskanzler persönlich aus. In den persönlichen Werten wird auch Friedrich Merz immer unbeliebter. Warum aber ist das Vertrauen verloren gegangen? Und noch wichtiger, wie kann es wieder zurückgewonnen werden? Gabor Hallas aus dem Hauptstadtstudio hat sich auf Spurensuche begeben.
8: Ja, in der Koalition rumort es.
9: Demnach steht die Regierung am Abgrund. Das kommt dann zu einem wirklich desaströsen Urteil.
10: Es ist ein Dilemma für die Koalition.
9: Einen so schlechten Wert haben wir hier im ARD-Deutschland-Trend noch nie gemessen.
11: Denn die Union rauscht ab und die AfD liegt weiter zu.
12: Das Vertrauen in die Regierung schwindet. Die AfD ist mit harter Fundamentalopposition in Umfragen die stärkste Kraft.
13: So wird Deutschland, unser Land, de facto nicht regiert,
12: sagt Alice Weidel, die AfD-Chefin.
13: Die AfD, wir sind bereit, Verantwortung zu übernehmen, um Deutschland wieder in Ordnung zu bringen. Das ist der Wille des Souveräns, der in den Umfragen klar zum Ausdruck kommt.
12: Wie konnte es für die anderen Parteien so weit kommen? Und wie können sie wieder Vertrauen gewinnen?
14: Ich glaube, es geht um gesunde Selbstkritik.
12: Das sagt Anna Eikens, mit fast 28 die jüngste Abgeordnete der Unionsfraktion.
14: Ich erwische mich auch selbst dabei, man ist immer sehr gut in der Problembeschreibung und auch darin, Lösungen zu skizzieren. Aber die Frage ist ja, wann kommen Lösungen? Warum kommen sie vielleicht auch nicht sofort? Und warum ist es vielleicht auch komplizierter, als man denken mag?
12: Fragen, die sich auch Claudia Roth von den Grünen stellt. Sie gehört zu den dienstältesten Abgeordneten und sagt, Politik müsse glaubwürdig sein, respektvoll. Auch sie vermisst selbstkritische Töne.
15: Also, dass du sagst, das war ein Fehler. Die Kommunikation zum Heizungsgesetz war ein Fehler von Robert Habeck. Kann man sagen. Und damit wird es aber nicht, ist es nicht schwach, sondern es, das verstehen die Leute.
12: Sie selbst habe das mit der Ehrlichkeit früher auch versucht.
15: Die Angst, man muss immer alles sofort wissen. Ich habe gesagt, als Parteivorsitzende, wo man mich wichtige, schwierige Fragen gefragt hat und wo ich dann nicht irgendwas dahergeredet habe, so ein Politik-Blabla, und so getan habe, als wüsste ich eine Antwort, sondern wo ich gesagt habe, ich weiß die Antwort nicht.
16: Links ist vorbei,
12: ruft der CDU-Kandidat Friedrich Merz im Wahlkampf und stößt damit die vor den Kopf, die er noch brauchen könnte.
16: Es ist vorbei. Es geht nicht mehr.
15: Was für eine Unverschämtheit, was für eine Beschimpfung von Menschen, die vielleicht andere Meinung sind wie er.
12: Und genau dieser Friedrich Merz klingt heute ganz anders, wenn er über den Alltag als Bundeskanzler spricht.
17: Das ist zwangsläufig ein Kompromiss. Schon diese Regierungsbildung ist ein Kompromiss. Was mir manchmal fehlt, ist so die grundsätzliche Bereitschaft anzuerkennen, dass unsere Demokratie auf Kompromiss aufgebaut ist.
12: Politik wirbt um Vertrauen im September wieder bei den Landtagswahlen. Und im Osten greift die AfD laut Umfragen nach der absoluten Mehrheit, zum Beispiel in Sachsen-Anhalt. Von dort kommt die CDU-Politikerin Anna Eikens.
14: Das lässt mich weder als Mensch, der Politik macht, nicht kalt. Das lässt mich aber natürlich auch nicht als Einwohner kalt, der in Sachsen-Anhalt geboren ist, aufgewachsen ist, leben möchte und Familie gründen möchte.
12: Sorgt sie sich um die Demokratie? Nicht, solange die Menschen sich einbringen.
14: Es wird für die Demokratie genau dann problematisch, wenn Menschen sich zurückziehen. Wenn sie Angst haben, sich einzubringen. Ich kann hier nichts verändern, ich mache nicht mehr mit, das bringt hier alles nichts. Ich glaube, genau dann wird es für Demokratie gefährlich.
12: Vertrauen zurückgewinnen, einfach wird das nicht.
7: Über die Politik und schlechte Umfragewerte berichtete Gabor Hallas aus unserem Hauptstadtstudio.
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7: Jetzt über Pfingsten ein paar Tage Kurzurlaub oder im Sommer in die Ferien fahren. Wer das mit dem eigenen Pkw oder mit einem Mietauto macht, sollte sich vorher gut informieren, denn in vielen Städten gelten inzwischen Zufahrtsbeschränkungen. Und wer die nicht kennt, riskiert hohe Bußgelder. Davor warnt das Europäische Verbraucherzentrum. Tamara Land aus der ARD Verbraucherredaktion hat einen Überblick für uns.
18: Ein Trip mit dem Auto nach Paris oder Mailand kann richtig teuer werden. Denn in vielen Metropolen Europas gelten bestimmte Regeln für die Einfahrt. So sollen Lärm und Abgase reduziert werden. Das Problem für Touristen, wo welche Beschränkungen gelten, erkennt man oft nicht ohne weiteres, warnt Peter Koop vom Europäischen Verbraucherzentrum.
19: Also heutzutage ist es nicht mehr so, dass man damit rechnen muss. Man hat jetzt eine Mautstation, eine Kasse, man bekommt ein Ticket. Sondern in vielen Städten ist es so, dass es halt schrankenlos ist und digitale Vignetten gibt. Und da muss man sich schon vorher informieren, damit man da also bloß keinen Verstoß macht.
18: Dabei setzen die Städte auf unterschiedliche Kontrollsysteme.
20: Kfz-Kennzeichen online registrieren.
18: Wer zum Beispiel in der Sommersaison mit dem Auto in die Altstadt von Dubrovnik will, muss sich vorher anmelden. Auf der Webseite der Stadt kann man das Kennzeichen registrieren, kostenlos. Wer das aber nicht weiß oder versäumt, riskiert hohe Bußgelder, 260 Euro für jede unangemeldete Ein- oder Durchfahrt. Mit einem Mietwagen können sogar mehr als 1.500 Euro fällig werden, weil Firmen anders behandelt werden als Privatpersonen. Ähnlich ist es auch in Belgien. Wer mit dem Auto in die Umweltzonen von Brüssel, Antwerpen oder Gent einfahren will, muss sich vorher kostenlos anmelden.
20: Automatische Kennzeichenerfassung.
18: In Schweden hingegen ist keine Anmeldung nötig. In Stockholm und Göteborg werden die Umweltzonen von Kameras überwacht, die die Kennzeichen automatisch erfassen. Die Rechnung kommt dann ein paar Wochen später per Post nach Hause. Manchmal allerdings so spät, dass die Zahlungsfrist schon abgelaufen ist, sagt Peter Koop.
19: Dann ist es aber so, dass das jetzt leider kein Grund ist, um einen erfolgreichen Einspruch durchzubekommen. Weil nach schwedischem Recht muss der Mautschuldner schon selbst dafür sorgen, dass die Maut rechtzeitig bezahlt wird.
18: Koop rät Reisenden deshalb, lieber selbst aktiv zu werden. Auf der Webseite der schwedischen Verkehrsbehörde findet man den Link, um die Maut zu bezahlen.
20: Digitale City-Maut.
18: In Italien erheben einige Städte eine City-Maut. Für Mailand, Palermo und Bologna benötigen Autofahrer ein digitales Ticket, das man vorher online kaufen muss. Daneben gibt es in vielen Städten auch verkehrsbeschränkte Bereiche, in die nur Anwohner oder Lieferanten einfahren dürfen.
19: In Italien, das ist also ein sehr großes Ärgernis bei den Urlaubern, diese sogenannten Zona Traffico Limitato, kurz ZTL heißen die. Und wenn man als Urlauber dort mit seinem privaten PKW einfährt, ja, dann muss man damit rechnen, dass man ein Bußgeld bezahlen muss. Das kostet so circa 100 Euro.
18: Solche Zonen gibt es zum Beispiel in Rom, Mailand oder Florenz.
20: Einfahrt nur mit Umweltplakette.
18: Wer wiederum nach Frankreich fährt, braucht für viele Städte eine klassische Umweltplakette, die an die Windschutzscheibe geklebt wird, erklärt Verbraucherschützer Coop.
19: Das ist die sogenannte Crit'Air-Plakette. In einigen Städten in Frankreich gibt es halt eine Umweltzone und da genügt also jetzt nicht die grüne Plakette, die die deutschen Autofahrer haben. Da muss man sich dann tatsächlich diese französische Plakette vorher bestellen. Das macht man dann am besten beim französischen Umweltministerium.
18: Bis diese Plakette kommt, könne es allerdings 3 Wochen dauern. Peter Koop empfiehlt deshalb, sich rechtzeitig darum zu kümmern. Da überall verschiedene Regeln gelten, ist es ratsam, sich vorab zu informieren. Eine gute Übersicht bietet zum Beispiel die Webseite des ADAC. Unter Reise und Freizeit findet man nach Ländern sortiert alle Mautinfos und Links zu den digitalen Verkaufsstellen.
7: Und diese Urlaubstipps wurden zusammengefasst von Tamara Land. Wir schauen in der kommenden Viertelstunde auf den deutschen WM-Kader und hören da unterschiedliche Einschätzungen. Man merkt, es dauert nicht mehr lang und dann findet die WM statt in den USA, in Mexiko und Kanada. Wir schauen jetzt erstmal kurz auf die Themen, die noch wichtig sind. Am Freitagmittag um 12.46 Uhr.
1: Die Apotheken in Deutschland erhalten zusätzliche Befugnisse. Das hat der Bundestag beschlossen. So dürfen sie künftig mehr Impfungen durchführen, neben dem Schutz vor Grippe beispielsweise auch Tetanusimpfungen. Zudem dürfen sie mehr Leistungen zu Vorbeugung und Früherkennung anbieten, etwa bei Diabetes. In bestimmten Fällen erhalten Apotheken auch die Möglichkeit, verschreibungspflichtige Medikamente ohne ärztliches Rezept abzugeben. Vertreter der Ärzteschaft haben das Vorhaben kritisiert. US-Außenminister Rubio hat seinen Kollegen aus den NATO-Staaten den geplanten Truppenabzug aus Deutschland erläutert. Dies sei keine Bestrafung, sondern Teil eines fortlaufenden Prozesses, sagte Rubio. Sein Land prüfe angesichts globaler Verpflichtungen ständig neu, wo wie viele Soldaten benötigt werden. Die USA wollen 5000 Militärs aus Deutschland abziehen. Bei dem Außenministertreffen im schwedischen Helsingborg geht es auch um die militärische Unterstützung der Ukraine. Der Wohnungsbau in Deutschland stockt. Wie das Statistische Bundesamt meldet, wurden im vergangenen Jahr so wenige Wohnungen fertiggestellt wie seit 2012 nicht mehr. Insgesamt waren es rund 207.000. Bundesbauministerin Huberts zeigte sich enttäuscht. Sie verwies aber darauf, dass die Zahl der Genehmigungen gestiegen sei und die Bundesregierung massiv in den sozialen Wohnungsbau investiere. Das Wetter in Norddeutschland. Heiter oder dichte Wolken und häufig trocken. 17 bis 26 Grad. Das war der kurze Überblick. Weiter geht's mit Birgit Langhammer.
7: Vielen Dank. Nüchtern betrachtet ist es ja nur eine Liste von 26 Namen. Aber auf diesen Namen, das hat eine Fußball-WM so an sich, ruhen nun mal große Hoffnungen. Und da hört es dann auf mit nüchtern sein. Das wird eben doch sehr emotional begleitet. Schon in 3 Wochen startet die Weltmeisterschaft in Kanada, Mexiko und den USA. Und Bundestrainer Julian Nagelsmann hat gestern seinen Kader vorgestellt, inklusive Comeback von Manuel Neuer auf der Torwartposition. Und schon diskutieren 81 Millionen weitere Bundestrainer darüber, ob er denn die richtige Mannschaft zusammengestellt hat. Wir haben uns dafür mal bei einem ganz besonderen, gerade auch sehr erfolgreichen Team umgehört.
2: Wie kommt Deutschlands WM-Kader bei den Fußball-Europameistern im Bundestag an? Bei wem? Bundestagspräsidentin Julia Klöckner erklärt's.
21: Vermutlich wissen das nicht alle in diesem Saal. Der Deutsche Bundestag hat eine eigene Fußballmannschaft. Und unser FC Bundestag ist Europameister geworden. Herzlichen Glückwunsch dafür.
2: Richtig gehört. Der FC Bundestag hat für Deutschland gerade erst beim Turnier in Lübeck den EM-Titel geholt. Und auf den Fluren der Bundestagsgebäude kann man sie treffen, die Helden von Lübeck, um Kapitän Fritz Günzler von der CDU.
3: Auch wenn wir nicht vielleicht die Besten waren, waren wir dann doch die Stärksten und haben eben zu Null gespielt, kein Tor reinbekommen, verdient Europameister geworden. Und ich hoffe, dass die deutsche Nationalmannschaft ähnlich klug auflaufen wird. In den USA, Kanada und Mexiko.
2: Die Bundestagskicker wissen also, wie das geht mit dem Pokale gewinnen. Dem Kanzler haben die Spielerinnen und Spieler die Trophäe auch schon stolz präsentiert. Aber was sagen sie denn nun die Europameister zum deutschen Profi-WM-Kader? Das Comeback von Manuel Neuer und damit die Entscheidung gegen die bisherige Nummer 1, Oliver Baumann, war auch beim FC Bundestag in den letzten Tagen das meist diskutierte Thema. Abwehrspielerin Tina Winkelmann von den Grünen.
4: Ich hoffe, es bringt keine Unruhe ins Team. Manuel Neuer ist ein überragender Tormann da. Machen wir überhaupt nicht streiten drüber. Das ist so. Aber man muss natürlich auch sagen, es war der Rücktritt da und das Team hat sich neu aufgestellt. Und da denke ich auch an Baumann.
3: Ich halte das für eine kluge Entscheidung, den Manuel Neuer mitzunehmen. Ich bin ja auch nur Bayern-Mitglied und Bayern-Fan, aber ich glaube, er hat eine super Saison gespielt. Ich glaube, dass er der Mannschaft auch Halt geben kann.
2: Sagt Fritz Günzler, während Daniel Baldi von der SPD eine Spezialidee für die Torwartfrage hätte.
22: Also als Kind der 2000er Oliver Kahn natürlich. Ich traue immer noch nach, dass er 2006 nicht aufgestellt wurde. Und also wenn Sie mich fragen, den könnten Sie heute immer noch. Eigentlich würde es ja passen. Also Nagelsmann setzt ja auf Erfahrung. Die kann man Oliver Kahn auf keinen Fall absprechen.
2: Zwischen den Zeilen also leichte Kritik am Bundestrainer, die aber noch ein wenig deutlicher wird.
22: Ich hätte gedacht, Nagelsmann hat ein bisschen mehr Mut, lässt auch vielleicht noch mal ein paar Jüngeren, gibt denen auch die Chance. Hat er jetzt nicht gemacht. Trotzdem, er ist ja der Bundestrainer und ich nicht.
2: Ein wenig besser ist die Bewertung von Tina Winkelmann.
4: Ich finde, es ist eine gute Mischung. Der Bundestrainer hat sich was dabei gedacht. Und eins ist wichtig, es muss eine Mannschaftsleistung sein. Es muss eine Teamleistung geben. Und so muss man eine Mannschaft zusammenstellen.
2: Das Erfolgsrezept von der Parlaments-EM ist Ihr Tipp für die DFB-Elf.
4: Also ich glaube, man hat in Lübeck eines gesehen. Da stand ein FC Bundestag, der davon gelebt hat, dass wir ein Team waren. Man hat sich ausgeholfen, man ist für den anderen einfach mitgelaufen auch. Und dieser Teamgeist, den wir in Lübeck ausgestrahlt haben, das muss Deutschland auch sein bei der WM.
2: Und für die erfolgreiche Zu-Null-Defensive hat Bundestagskapitän Günzler auch noch ein paar Tipps.
3: Diszipliniert stehen, sich die Spieler gegenseitig übernehmen, gucken, dass man die Leute auch ins Abseits laufen lässt.
2: Die Daumen für das DFB-Team sind gedrückt, auch bei Daniel Baldi, der als Fan von Bundesligist Mainz 05 bei Offensiv Spieler Nadim Amiri noch mal besonders ins Schwärmen kommt.
22: Der ist bei Mainz wirklich einer der zentralen Spieler und ich glaube, der kann auch genauso wichtig für die Nationalmannschaft sein. Den darf man nicht unterschätzen, wie alle Mainzer.
7: Felix Tinbaum hat in Berlin mit Spielern und Spielerinnen des FC Bundestags über den WM-Kader gesprochen.
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7: Zuletzt hat Dominik Graf Erich Kästners Roman Fabian oder Der Gang vor die Hunde verfilmt, ganz opulent mit einem riesigen Ensemble. Am Hamburger Schauspielhaus geht der Regisseur Dusan David Parshisek jetzt einen ganz anderen Weg. Von der Premiere gestern Abend berichtet Katja Weise.
23: Nur 5 Menschen sind es, die hier eine Welt auf die Bühne bringen. Zwischen 2 Buchdeckeln. An ein aufgeschlagenes Buch jedenfalls können die beiden hohen, schräg gehängten Leinwände erinnern, die den Raum begrenzen. Nur dass oben drüber noch ein Deckel schwebt. Mirko Kreibich setzt probeweise einen Fuß in diesen Raum. Das Licht geht an. Und im Zuschauerraum aus. Noch ein paar Versuche, dann beginnt die Vorstellung. Schlagzeilen erscheinen auf den Leinwänden. Nationalisten in Umfragen hoch. Die deutsche Kaufkraft sinkt. Willkommen in Berlin der 1920er Jahre. Hier leben Fabian und sein Freund Labude. 2 junge Männer Anfang 30, die den Krieg gesehen haben. Der eine, Labude, träumt von einer besseren Welt. Der andere, Fabian, hat kein Ziel.
24: Wozu soll ich vorwärts kommen? Hm? Wofür und wogegen? Ich meine, nehmen wir wirklich einmal an, ich sei der Träger einer Funktion. Wo ist das System, in dem ich funktionieren kann?
23: Mirko Kreibich gibt Fabian als geschmeidigen, mal nervösen, fast fiebrigen Melancholiker. Er ist der Einzige, der nur eine Rolle spielt. Die anderen 4 spielen jeweils mehrere. Die Garderobenstände am Rand der Bühne bieten ihnen eine reiche Auswahl an Kleidung und Accessoires. Für den dickbäuchigen Chef, die einsame Vermieterin, den verarmten Erfinder, das Kind. Insgesamt verkörpern sie virtuos über 30 Personen.
5: Ich sehe ein enormes Personenarsenal, was da kommt. Und dass dann irgendwie 5 Leute das so flexibel handhaben, ohne dass es irgendwie aufgesetzt wirkt. Ich fand, es war sehr organisch, sagen wir mal, das Zusammenspiel, ja.
6: Also haben alle in diesen ganzen verschiedenen Rollen sich gut gefunden, ja.
23: Es ist faszinierend, mit wie wenigen Mitteln Dusan David Parshesek die Geschichte erzählt. Die gezielt gesetzten Schatten der Schauspieler zeichnen sich immer wieder auf den Leinwänden ab und verraten mehr als Worte. Dann wieder dienen die Flächen zur Projektion von Filmschnipseln, Fotos, Texttafeln. Am Ende sind sie gänzlich leer. Parshesek bleibt nah am Roman, folgt auch Kästners frotzendem, vordergründig leichtem Ton. Als Fabian und Cornelia sich begegnen und verlieben, wird es fast romantisch. Sind auf den Leinwänden Blumen zu sehen und an der Decke klebt ein Mond.

0: Live-Musik, Bild, Wort. Alles setzt der Regisseur, der hier auch Bühnenbildner ist, gezielt in den Dialog. Als Fabian, der nichts ernst zu nehmen scheint, seinen Job verliert und arbeitslos wird, schlägt die Stimmung um. Er gehört nicht mehr dazu. Keiner will und kann ihm weiterhelfen. Auf der Straße kommt es zu Auseinandersetzungen zwischen Nationalisten und Kommunisten. Die Schere zwischen Arm und Reich klafft weit auseinander.
1: Sind das etwa Zombies, die die Stadt bevölkern? Nein, es ist das hungernde Proletariat.
0: Labude bleibt noch optimistisch.
2: Diese neue Front, diese Querverbindung der Klassen ist möglich. Wenn die Jugend sich gegen den hemmungslosen politischen Egoismus, vor allem den von rechts, ausspricht.
0: Ein eindringlicher, fantasievoller Abend. Am Ende, wenn die Leinwände in Fetzen hängen und die Decke sich herabgesenkt hat, erschütternd. Schade nur, dass das Bühnenbild die Stimmen zu schlucken scheint.
3: Ich habe erst bis zur Pause gedacht, ich muss zum Ohrenarzt, aber dann habe ich festgestellt, dass es doch vielen so ging. Und insbesondere der Hauptdarsteller, muss ich sagen, den konnte ich sehr schwer verstehen.
4: Erich Kästners Fabian oder der Gang vor die Hunde am Schauspielhaus Hamburg läuft auch noch zum Beispiel heute in einer Woche am kommenden Freitag um 19.30 Uhr.
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4: Beim NATO-Treffen in Schweden geht es auch um die Neuordnung der europäischen Verteidigung. Die USA machen Druck auf die Europäer, sich stärker selbst um ihre Sicherheit zu kümmern. Dazu merkt die Neue Zürcher Zeitung aus der Schweiz an.
6: Die USA wissen durchaus, was sie an der transatlantischen Allianz haben. Ohne Militärbasen, Luftbetankung, Überflugrechte und Materialnachschub in Europa wäre der Iran-Krieg in dieser Form nicht möglich. Ein amerikanischer Austritt aus der NATO ist unrealistisch. Auch die größte Militärmacht der Welt ist mit Partnern stärker als ohne. Doch Europa tut gut daran, die neuen Realitäten ernst zu nehmen. Es ist im Sinne der europäischen Staaten, diesen Transformationsprozess so geräuschlos wie möglich über die Bühne zu bringen. In der Hoffnung, dass die USA nicht auch noch ihren Nuklearschirm in Frage stellen.
4: Unterstützung kann offenbar Polen erwarten. Der US-Präsident hat angekündigt, 5000 zusätzliche Soldaten zu schicken. Die polnische Zeitung Rzeczpospolita bleibt aber skeptisch.
6: Trumps unerwartete Ankündigung wird nicht dazu führen, dass wir den USA wieder vertrauen können. Wie bei Trump üblich, wirft jede Äußerung mehr Fragen auf, als sie Antworten gibt. So lässt sich keine Verteidigungsstrategie für ein Land planen. Es gibt schließlich keine Garantie dafür, dass der US-Präsident nächste Woche nicht wieder seine Meinung ändert und den Abzug aller US-Streitkräfte aus Polen anordnet.
4: Zur schwierigen Lage der EU merkt Corriere della Sera aus Italien kritisch an.
6: In Europa sind entscheidende Schwächen deutlich geworden und wir haben erkannt, dass wir verwundbar sind. Die Zweifel sind zahlreich, auch wegen des wechselhaften Ansatzes des traditionellen amerikanischen Verbündeten. Als Alternative blickt man instinktiv auf die Europäische Union. Doch sie enttäuscht uns und erscheint schwerfällig, ausgelaugt in ihren Entscheidungsprozessen und ineffektiv in den Bereichen, die am meisten Sorgen bereiten.
4: Und das waren Auszüge aus Kommentaren der internationalen Presse, zusammengestellt von Martin Wilhelmi. Ja, und das Thema NATO-Treffen in Schweden, in Helsingborg, greifen wir auch in gut 20 Minuten hier bei NDR Info wieder auf. Dann ist mein Kollege Michael Latz verabredet mit unserem Korrespondenten vor Ort und die beiden werden klären, was wir denn schon wissen an Fortschritten, wie will sich die NATO neu aufstellen. Mein Name ist Birgit Langhammer, vielen Dank für Ihr Interesse heute Vormittag. Hier geht's gleich weiter mit den 13 Uhr Nachrichten und wie gesagt, danach übernimmt Michael Latz.

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1: Um 13 Uhr mit Benjamin Kirsch. Der Bundestag hat die von der Bundesregierung geplante Apothekenreform beschlossen. Dadurch sollen Apothekerinnen und Apotheker mehr Kompetenzen bekommen. Jan Zimmermann in Berlin erklärt, was sich konkret ändern soll.
2: Die Apotheken sollen künftig mehr machen dürfen, erhalten also zusätzliche Befugnisse. Schon jetzt können sich Erwachsene in Apotheken gegen Grippe und alle über 12 Jahre gegen Corona impfen lassen. Mit der Reform sollen mehr Impfungen möglich sein, zum Beispiel auch gegen Tetanus und Hepatitis. Auch sollen Kunden mehr Vorsorge, Tests und Beratungen in Apotheken erhalten. Und in bestimmten Fällen soll man auch verschreibungspflichtige Medikamente ohne ärztliches Rezept bekommen, etwa bei chronischen Krankheiten oder einfachen Beschwerden. Insgesamt geht es darum, die Apotheken wirtschaftlich zu stärken, indem sie mehr anbieten dürfen als bislang.
1: Der Streit über den Iran-Krieg zwischen den USA und der europäischen NATO-Partnern wird Thema beim Gipfel des transatlantischen Bündnisses im Juli. Das kündigte US-Außenminister Rubio beim Außenministertreffen heute Mittag in Schweden an. Einzelheiten dazu von Thomas Spickhofen in Helsingborg.
3: Mit Blick auf den Iran hat Rubio nochmal bekräftigt, man sei in Washington darüber enttäuscht, wie manche NATO-Verbündeten auf die Operationen der USA im Nahen Osten reagiert hätten. Darüber werde man reden müssen, sagte Rubio, natürlich auch später auf Ebene der Regierungschefs, also auf dem NATO-Gipfel, der in 6 Wochen in Ankara stattfinden wird. Zu den laufenden Gesprächen mit dem Iran sagte Rubio nur, es gebe leichte Fortschritte, aber er wollte da dann auch nicht näher drauf eingehen.
1: Bei einem ukrainischen Drohnenangriff auf ein Berufsschulgebäude und ein Wohnheim im russisch besetzten Gebiet Luhansk in der Ostukraine sind nach russischen Behördenangaben mindestens 4 Menschen getötet worden. Knapp 40 weitere seien verletzt worden, heißt es. In den Gebäuden sollen sich zum Zeitpunkt des Angriffs in der vergangenen Nacht knapp 90 Jugendliche im Alter zwischen 14 und 18 Jahren aufgehalten haben. Die Angaben lassen sich nicht unabhängig überprüfen. Von der Ukraine liegt bisher keine Stellungnahme vor. Im vergangenen Jahr sind so wenige neue Wohnungen entstanden wie seit 14 Jahren nicht mehr. Nach Berechnungen des Statistischen Bundesamtes waren es rund 206.000. Das sind 18% weniger als im Jahr davor. Aus Berlin, Oliver Neuroth.
4: Bundesbauministerin Huberts spricht von schlechten Zahlen. Sie nennt 206.000 neue Wohnungen in einem Jahr zu wenig. Allerdings sieht Huberts einen Hoffnungsschimmer. Die Zahl der Baugenehmigungen ist im vergangenen Jahr stark angestiegen, nämlich um knapp 11%. Der Bundesverband Deutscher Wohnungs- und Immobilienunternehmen erklärt, hunderttausende genehmigte Wohnungen würden wegen hoher Kosten und komplizierter Verfahren nicht realisiert. Laut Statistik gab es Ende vergangenen Jahres rund 760.000 genehmigte, aber noch nicht fertiggestellte Wohnungen. Das Verbändebündnis Wohnungsbau bezeichnet die neuen Zahlen als dramatisch. Das Bündnis fordert, dass das Programm der Bundesregierung für einfacheres Bauen mit niedrigeren Standards schneller umgesetzt wird. Außerdem verlangt es eine attraktivere staatliche Bauförderung. Nach verschiedenen Schätzungen fehlen bundesweit rund 1 Million Wohnungen.
1: Die Landwirte in Europa sollen wieder günstiger an bestimmte Düngemittel kommen. Der Rat der EU hat beschlossen, die Einfuhrzölle auf stickstoffhaltige Düngemittel für ein Jahr auszusetzen. Davon betroffen sind auch Vorprodukte wie Ammoniak und Harnstoff. Die EU-Kommission geht davon aus, dass Landwirte und Hersteller dadurch etwa 60 Millionen Euro einsparen können. Von der Ausnahme nicht betroffen sind Produkte aus Russland und Belarus. Die Preise für Düngemittel sind seit 2021 deutlich gestiegen. Dies wirkt sich auch auf die Lebensmittelpreise aus. Zum erwarteten heißen Pfingstwochenende hat das niedersächsische Umweltministerium die Menschen zum Wassersparen aufgerufen. Umweltminister Mayer von den Grünen sagte, Grundwasser, das mehr als 80% des Trinkwassers liefere, werde knapper. Laut Umweltministerium weisen mehr als die Hälfte der niedersächsischen Messstellen niedrigere Grundwasserstände aus als im langjährigen Mittel. Trotz teils kräftiger Niederschläge liege der Wasserstand in den Talsperren des Harzes niedriger als gewohnt. Mayer sagte der Hannoverschen Allgemeinen, aufgrund der Klimakrise sei mit zunehmenden Trockenphasen zu rechnen. Vermehrter Starkregen gleiche das nicht aus. Das waren die Nachrichten.
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5: Das Wetter in Norddeutschland an diesem Freitag. Heute ist es meist trocken. Östlich der Elbe kann es aber noch einzelne Schauer geben. Die Höchstwerte liegen zwischen 17 bis 26 Grad. Nachts bleibt es trocken. Stellenweise gibt es Nebel bei Werten zwischen 14 bis 9 Grad. Morgen dann warm und trocken. Im Nordwesten später Schauer oder Gewitter bei höchstens 24 bis 29 Grad. Und die Aussichten am Sonntag freundlich bei 16 bis 28 Grad. Und am Montag viel Sonne bei Temperaturen bis 30 Grad. 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Stau oder stockender Verkehr ab 5 Kilometern. A1 Osnabrück Richtung Bremen. Zwischen Dreieck Stur und Bremen-Hemelingen 6 Kilometer Stau vor der Baustelle. A2 Hannover Richtung Berlin. Zwischen Marienborn-Helmstedt und Alsleben 10 Kilometer Stau. A7 Flensburg Richtung Hamburg. Zwischen Hamburg-Stellingen und dem Elbtunnel 5 Kilometer stockender Verkehr. A7 Hannover Richtung Hamburg. Zwischen Thies-Hope und dem Horster Dreieck 5 Kilometer stockender Verkehr. Die A23 Hamburg Richtung Heide ist zwischen Eidelstedt und Pinneberg Süd wegen Bauarbeiten bis Dienstag früh um 5 gesperrt. Die Umleitung führt ab Hamburg-Eidelstedt über die B4 bis Pinneberg Mitte oder weichen Sie großräumig über die A7 aus. Die A24 Berlin Richtung Hamburg ist zwischen Wittenburg und Sarrentin nach einem Unfall gesperrt. Die Umleitung führt dort über die U10. Die A25 Geest-Hacht-Hamburg ist zwischen Allermöhe und Dreieck Hamburg-Südost nach einem Unfall in beiden Richtungen zurzeit gesperrt. Es staut sich natürlich. A27 Bremen Richtung Walsrode zwischen Achim-Nord und Langwedel 5 Kilometer stockender Verkehr. Und zum Schluss die A352 Richtung A7. Die ist zwischen Langenhagen-Kaltenweide und Dreieck Hannover-Nord wegen Reparaturarbeiten noch bis 16 Uhr gesperrt. Es staut sich dadurch und die Umleitung führt über die U5. Haben Sie ein bisschen Geduld und kommen Sie gut an. 13.06 Uhr ist es an diesem Freitagmittag. 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Ich bin Michael Latz. Schön, dass Sie dabei sind. Machtmissbrauch und Veruntreuung. Das sind die Vorwürfe, wegen derer sich der frühere polnische Justizminister Jobro vor Gericht verantworten soll. Jobro war bis 2023 Teil der abgewählten rechtsnationalen PiS-Regierung und soll unter anderem Gelder aus einem Sonderfonds für die Opfer von Verbrechen dafür verwendet haben, eine Spionagesoftware zu kaufen, mit der vor allem politische Gegner überwacht wurden. Um der Strafverfolgung zu entgehen, war der Ex-Minister erst nach Ungarn geflohen. Nachdem aber Ungarns Ministerpräsident Orbán abgewählt wurde, setzte sich Jobro in die USA ab. Die polnische Regierung will jetzt die Auslieferung beantragen, aber das dürfte schwierig werden in diesem Fall. Florian Kellermann erklärt warum.
6: Der polnische private Fernsehsender TV Republika hat einen neuen Korrespondenten in den USA. Es ist Zbigniew Ziobro, ehemaliger Justizminister. Künftig solle er von dort berichten, heißt es bei dem Sender. Ziobro ist aber nicht ganz freiwillig in den USA. Er ist de facto dorthin geflohen. Die Strafverfolgungsbehörden fahnden nach ihm und wollen ihn vor Gericht bringen. Deshalb berichtete Ziobro bei TV Republika in seiner ersten Zuschaltung in eigener Sache. Die Vorwürfe gegen ihn seien vom polnischen Premierminister Donald Tusk in Auftrag gegeben worden, erklärte er. Es ist wahr, wegen verschiedener Rechtsverstöße, die völlig unstrittig sind, hier wurden juristische Prozeduren missachtet, habe ich entschieden, nicht nach den Regeln von Donald Tusk zu spielen. Ich habe mich entschieden, den Kampf mit Hilfe meiner freien Meinungsäußerung fortzusetzen im Ausland. So kann ich auf diese falschen Vorwürfe antworten. Ich kann die Lügen entlarven. Zunächst hatte sich Ziobro in Ungarn aufgehalten. Der frühere dortige Premierminister Viktor Orbán stand dem rechtskonservativen Lager in Polen nahe, aus dem Ziobro stammt. Im April verlor Orbán die ungarische Parlamentswahl und Ziobro floh weiter in die USA. Ziobro war bis 2023 Justizminister in der Regierung der rechtskonservativen Partei PiS. Er prägte die verschiedenen Justizreformen der PiS maßgeblich. Diese führten nach Ansicht von vielen Verfassungsexperten dazu, dass die Politik erheblichen Einfluss auf die Justiz gewann. Unter Ziobro wurde auch das Amt des Justizministers mit dem des Generalstaatsanwalts zusammengelegt. 2023 verlor die PiS die Parlamentswahl und zwei Jahre später entzog das Parlament Ziobro die Immunität als Abgeordneter. Die Staatsanwaltschaft wirft ihm unter anderem vor, als Justizminister Gelder veruntreut zu haben. Der Sprecher der Staatsanwaltschaft, Przemysław Nowak, Ich möchte anmerken, wenn der Verdächtige Zbigniew Ziobro mit europäischem Haftbefehl gesucht würde, dann hätte er nicht ausreisen können. Wir hatten ihn schon ganz am Anfang, am 10. Februar, beantragt. Das heißt nun nicht, dass Zbigniew Ziobro ein freier Mann wäre. Nach Darstellung der Staatsanwaltschaft hätte das Warschauer Kreisgericht den Haftbefehl längst ausstellen sollen. Manche Kommentatoren meinen, die Richter fürchteten sich davor, dass die PiS wieder an die Regierung kommt und sich dann rächen könnte. In den Fokus der Ermittlungen ist nun auch TV Republika geraten, dessen Chefredakteur wurde als Zeuge verhört. Offenbar schließt die Staatsanwaltschaft nicht aus, der Sender könnte Ziobro bei der Flucht geholfen haben. Die Staatsanwaltschaft hat bereits einen Auslieferungsantrag an die USA vorbereitet. Beobachterinnen und Beobachter bezweifeln jedoch, dass sie damit rasch Erfolg haben wird. Denn die US-Administration unter Donald Trump pflegt gute Kontakte ins Lager der Partei PiS, betrachtet sie als ideologischen Verbündeten. Zur amtierenden Regierung, geführt von der rechtsliberalen Bürgerkoalition, hat sie ein kühleres Verhältnis. Das alles belastet die polnisch-amerikanischen Beziehungen, räumte der Leiter der Parlamentskanzlei Marek Siewiec im polnischen Radio ein. Ja, das tut weh, denn so etwas hat es noch nicht gegeben. Ziobro wird verdächtigt, Straftaten begangen zu haben. Hier geht es auch um Korruption. Wenn ein Staat, den wir als wichtigen Verbündeten betrachten, sich so verhält, dann kann man sich darüber nur wundern und protestieren. Denn eigentlich hätte Ziobro den Schengen-Raum gar nicht verlassen können. Polnische Behörden hatten seinen Reisepass annulliert. Mit welchem Dokument er ausreiste, ist unklar. Die Nachrichtenagentur Reuters berichtet allerdings, das US-Außenministerium habe ihm aktiv geholfen. Es habe die Behörden angewiesen, Ziobro ein Visum auszustellen.
5: Florian Kellermann über die anstehenden diplomatischen Verwicklungen zwischen Polen und den USA im Fall des früheren Justizministers Ziobro.
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5: Wer eine Wohnung sucht, der sucht oft lange, denn es gibt zu wenige freie Wohnungen im Angebot. Und wenn wenig gebaut wird, dann verschärft sich diese Situation natürlich noch. In Hamburg und Schleswig-Holstein ist der Wohnungsbau 2025 ziemlich eingebrochen. Laut Statistik wurden im nördlichsten Bundesland fast 8.950 Wohnungen gebaut. Das sind 19% weniger als im Jahr davor. In Hamburg, wo man auf dem freien Markt teils monatelang nach einer neuen Wohnung suchen muss, sank die Zahl fertiggestellter Einheiten sogar um 28%. Reinhard Postelt.
7: Von Jahr zu Jahr ist es ein Auf und Ab wie bei der Achterbahn. Aber langfristig geht es steiler runter als rauf. Letztes Jahr zählte Hamburgs Statistikamt knapp 6.000 fertige Wohnungen. Im Jahr davor waren es viel mehr, 8.300. Doch im Jahr davor wieder 6.000 wie jetzt. Das Auf und Ab komme durch die Baukrise mit stark gestiegenen Zinsen und Baukosten, meint Stadtentwicklungssenatorin Karen Pein. Sie sagt, der historische Einbruch bei den Baugenehmigungen 2023 wirkt sich jetzt zeitversetzt auf die Fertigstellungen aus. Doch die SPD-Senatorin schaut optimistisch in die Zukunft. Dieses Frühjahr habe Hamburg 80% mehr Baugenehmigungen gezählt als im Vorjahreszeitraum. Der Chef des Mietervereins zu Hamburg, Rolf Bosse, erklärt, der Neubau sei viel zu gering. Private Bautätigkeit reiche nicht mehr. Die Stadt müsse mehr selber bauen.
5: Auf der Insel Norderney wird es heute richtig voll. Dort tagen nicht nur immer noch die Energieminister der Länder, sondern heute ist auch Hauptanreisetag zum White Sands Festival. Thomas Stahlberg berichtet.
8: Es sollen laut Veranstalter mehr als 40.000 werden, die allein wegen des Festivals kommen, bei sommerlichen Temperaturen. Die Fähren nach Norderney sind voll. Alleine heute legen die Schiffe 26 Mal ab. Das sind 12 zusätzliche Abfahrten, sagt eine Sprecherin der Reederei Frisia. Wer kurz entschlossen anreist, es soll noch Zimmer auf der Insel geben und freie Plätze zum Campen. Sportlich geht's auf dem Center Court zu. Da trifft sich Deutschlands Beachvolleyball-Elite. Hier geht's um Punkte für die Qualifikation zur deutschen Meisterschaft und um ein Preisgeld von 10.000 Euro. Es sind Tribünen für 3.000 Zuschauer aufgebaut worden. Abends legen DJs auf.
5: Wasser ist eine Lebensquelle und deshalb schauen wir heute am Tag der biologischen Vielfalt darauf, wie wichtig es ist für die Artenvielfalt, dass genug fließt und zwar genau an den richtigen Stellen und auch zur richtigen Zeit. Einen Blick darauf zu haben, das ist unter anderem Aufgabe von Wasser- und Bodenverbänden. Sarah Roth war mit einer Verbandschefin in der Mecklenburgischen Seenplatte unterwegs.
9: Braunkehlchen zwitschern, Störche kreisen am Himmel, Biberbauten sind zu sehen. Bei Schönbeck am kurvigen Golmer Mühlbach auf der großen Friedländer Wiese. Sie ist das größte deutsche Niedermoor. Sarah Pohl vom Wasser- und Bodenverband Landgraben in Friedland überwacht das Wasser hier auf 80.000 Hektar.
10: Wir haben 2,1 Kilometer Rohrleitung auf den gesamten Abschnitt ausgebaut. Rohrleitungen entwässern die Landschaft sehr schnell. Sie führen das Wasser einfach nur ab, bluten die Landschaft aus. Somit versuchen wir immer möglichst viele Rohrleitungen auszubauen. Und das ist uns hier ganz gut gelungen.
9: Die Verbandschefin und ihr Team tun alles dafür, möglichst viel Wasser in der Landschaft zu halten. Unterstützung kommt vom Land, Bund und von der EU. Wobei die Dürre immer wieder für Kopfschmerzen bei der 35-Jährigen sorgt.
10: Auf dieser Fläche hier findet die moorschonende Stauhaltung statt. Das ist ein Förderprogramm für Landwirte. Dort wird gefördert, dass der Wasserstand 10 cm unter Flur gefahren wird. Alle Staue sind in dieser Fläche auch so eingestellt. Jedoch war der März dieses Jahr wieder sehr trocken und dadurch erreichen wir dieses Stauziel nicht.
9: Hinzu kommen Bauern, die ihre Wiesen nicht ohne weiteres wieder vernässen wollen, weil sie sich nicht vorstellen können, dass es rentabel sein kann, erklärt Biobauer Hans-Albrecht Witte aus Pleetz.
11: Sie können sich auch teilweise oftmals nicht vorstellen, wie denn das mit diesen Paludikulturen soll. Also nasse Landwirtschaft heißt es, Paludikultur, wie man das macht und wo der Markt dafür ist, wo man das loswerden kann. Da gibt es noch viele Unwägbarkeiten und deswegen interessieren sich so viele nicht dafür.
9: Auch eine Vermarktungsstrategie für Paludikulturen fehlt noch. Weitere Hindernisse, komplizierte und langwierige EU-Förderantragsverfahren und Politiker, die Klimaschutz mal wichtig finden und mal nicht. Aber
10: es ist uns, und also mir und meinen Kollegen, wirklich eine Herzensangelegenheit, das Wasser zurückzuhalten und etwas für Natur und Landschaft zu tun. Und somit sind wir mit vollem Elan dabei und versuchen, möglichst viel zu bewegen.
9: Denn Sarah Pohl will alles zusammenbringen. Klimaschutz, Artenvielfalt und eine produktive Landwirtschaft.
5: Sarah Roth über die Wasserwirtschaft in der Mecklenburgischen Seenplatte. Das war unser Überblick über die wichtigsten Themen aus dem Norden. Den hören Sie immer gegen 10 nach hier bei NDR Info.

0: wiederum beschlossen. Künftig dürfen Apotheken mehr Leistungen anbieten, beispielsweise auch Tetanus- oder FSME-Impfungen durchführen. Bestimmte verschreibungspflichtige Medikamente können Patienten auch ohne ärztliches Rezept erhalten. Auch Blutabnahmen sind jetzt möglich. Die Reform wird auch damit begründet, die Versorgung auf dem Land zu sichern. Testweise dürfen dort auch pharmazeutisch-technische Assistenten für einige Tage die Apotheke leiten. Die Europäische Union hat eine Entlastung für Landwirte beschlossen. Die Mitgliedstaaten stimmten dafür, die Einfuhrzölle auf stickstoffhaltige Düngemittel für ein Jahr auszusetzen. Davon betroffen sind auch Vorprodukte wie Ammoniak und Harnstoff. Die EU-Kommission geht davon aus, dass Landwirte und Hersteller dadurch etwa 60 Millionen Euro einsparen können. Von der Ausnahme nicht betroffen sind Produkte aus Russland und Belarus. Die Preise für Düngemittel sind seit 2021 deutlich gestiegen. Kindergeld soll mittelfristig jeder Familie ohne Antrag überwiesen werden. Der Bundestag beriet in erster Lesung über diese Gesetzesänderung, die auch in Teilen der Opposition auf Zustimmung trifft. Die Neuregelung soll im März kommenden Jahres in Kraft treten, zunächst für Familien, die bereits für ein Kind Kindergeld erhalten. Ab November 2027 soll dann auch bei Erstgeburten kein Antrag mehr notwendig sein. Das Wetter in Norddeutschland. Heiter oder dichte Wolken, häufig trocken, 17 bis 26 Grad. Das war der kurze Überblick. Weiter mit Michael Latz.
1: Die Zeit gleich 13.19 Uhr.
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1: Viermal hat sie verloren und trotzdem hat die deutsche Eishockey-Nationalmannschaft bei der WM in der Schweiz noch immer eine Chance, das Viertelfinale zu erreichen. Aber Michael Augustin, da dürften jetzt keine Ausrutscher mehr drin sein, oder?
3: Nee, auch nicht im Spiel heute Nachmittag gegen Ungarn. Da darf nichts mehr passieren. Weitere Gegner in der Vorrunde sind Österreich und Großbritannien. Immerhin war der letzte Eindruck positiv. Vorgestern gab es eine knappe Niederlage gegen Titelverteidiger USA. Frage an unseren Reporter Burkhard Hupe. Hat sich dadurch die Stimmung im deutschen Team wieder etwas aufgehellt?
4: Das ist tatsächlich so. Ich war gestern beim Training, habe mit ein paar Spielern sprechen können und die wirkten in der Tat so, als wären die großen Selbstzweifel der ersten Tage beseitigt worden. Das klingt natürlich ein bisschen paradox für Außenstehende, weil das Spiel gegen die USA ja höchst unglücklich im Penaltyschießen verloren ging. Aber es war endlich mehr Struktur zu erkennen, mehr Präsenz im Drittel des Gegners, mehr Tempo und Kreativität im Angriff und endlich auch mal mehr Effizienz im Abschluss. Und das immerhin gegen den Titelverteidiger aus den USA. Vielleicht kann jetzt auch ein neuer Angreifer von diesem Stimmungswandel profitieren. Alexander Karatschun ist gestern aus Schwenningen nach Zürich gereist. Er nimmt den Platz des verletzten Daniel Fischbuch ein. Und dieser Karatschun war in der WM-Vorbereitung schon ein sehr auffälliger Stürmer, hat eine starke Saison gespielt mit Schwenningen, war der zweitbeste deutsche Stürmer in der Liga, ist ein ganz wuchtiger Center, der deutschen Mannschaft auf jeden Fall auf Anhieb weiterhelfen könnte.
3: Los geht's heute um 16.20 Uhr, also in 3 Stunden. Morgen Abend steigt in Berlin das Pokalfinale zwischen dem FC Bayern und dem VfB Stuttgart und die Münchner müssen im Endspiel auf Manuel Neuer verzichten. Der Nationaltorhüter hat muskuläre Probleme an der Wade und kann deshalb nicht eingesetzt werden. Gestern hatte Bundestrainer Julian Nagelsmann Neuer als Nummer 1 für den WM-Kader nominiert. In der gerade abgelaufenen Saison hat Marie-Louise Ether auf sich aufmerksam gemacht als erste Trainerin einer Männermannschaft in der Fußball-Bundesliga. Noch immer sind Frauen auf diesem Posten selten. Neben Ether bei Union Berlin gab es im deutschen Profifußball der Männer noch Sabrina Wittmann als Trainerin des FC Ingolstadt. Elli Hürer hat sich mit der Frau getroffen, die 2019 die erste war, die Männer trainiert hat. Damals in der Oberliga Niedersachsen in Kloppenburg, nämlich Imke Wippenhorst.
5: Ein idyllischer Trainingsplatz im schweizerischen Bern. Saisonendspurt. Für Imke Wippenhorst, Trainerin der Young Boys Bern Frauen, geht es um die Titelverteidigung der Meisterschaft. Seit 4 Jahren ist es ihre neue Heimat. Nach 3 Trainerstationen bei den Männern.
6: Ich wollte einfach auf höchstmöglichstem Niveau arbeiten und halt gute Strukturen haben. Da die Türen im obersten Männerbereich halt einfach immer noch wie verschlossen wirkten, maximal irgendwo Regionalliga oder so. Und es ging mir darum, dass ich den Job finde, wo meine Arbeit wertgeschätzt wird.
5: Als Frau im Männerfußball Fuß zu fassen, auch im Jahr 2026, nicht einfach.
6: Es ist eine männerdominierte Sportart, die halt wirklich ja sehr dem Geschlecht eigentlich schon irgendwie zugesprochen wurde über Jahre hinweg. Und ich glaube, dann ist das immer noch ein bisschen

0: bisschen schwieriger für eine Frau, da reinzukommen.
1: Doch sie hat's geschafft. Wurde 2019 die erste Cheftrainerin einer Männerfußballmannschaft in Kloppenburg. Für die Verantwortlichen eine naheliegende klubinterne Lösung. Wim Horst war im Verein bekannt, war Trainerin der Frauenmannschaft.
0: Es war ja noch nie so der Fall, dass sich ein Verein bewusst bei einer vakanten Stelle des Trainerpostens dafür entschieden hat, eine Frau zu nehmen.
1: Denn auch sie war eine interne Lösung. Sabrina Wittmann, seit 2024 ist sie Cheftrainerin beim FC Ingolstadt. Dietmar Beiersdorfer war zu der Zeit Geschäftsführer des Vereins und weiß, dass da auch viel Mut dazu gehört, eine Frau zur Cheftrainerin zu machen.
2: Die Schwierigkeit, dass man sich ausmalen kann, dass das erstmal nicht auf große Akzeptanz stößt und natürlich im großen Fußballbusiness natürlich auch Namen gerne gesehen werden, die dann erstmal einen Vertrauensvorschuss haben.
1: Ganz im Gegenteil dazu die Vorurteile gegenüber Frauen. Katja Kraus kennt sich in der Branche aus. Sie ist selbst Vorreiterin, war 2003 als erste Frau Teil des Vorstands eines Bundesligisten, nämlich beim HSV. Sie fordert eine Quote.
3: Die Anzahl ist immer noch gering. Leider ist es an vielen Stellen häufig so, dass man zufrieden ist mit der einen Frau, die es dann gibt und die man nach außen hin auch zeigen kann. Ich bin natürlich für eine Frauenquote, weil die Intrinsik, etwas zu ändern, immer noch zu niedrig ist.
1: Imke Wibbenhorst hat 2019 den ersten Schritt gemacht. Für Frauen im Männerfußball. Der Weg aber noch ein weiter, bis es normal sein wird, dass Frauen als Cheftrainerinnen im Männerfußball akzeptiert werden.
0: Ich glaube, dass es normal ist, lass uns von 3 Generationen sprechen.
4: Mehr dazu in der ARD Mediathek. In England tritt Pep Guardiola nach 10 Jahren als Teammanager von Manchester City zurück. In dieser Zeit hat der ehemalige Trainer des FC Bayern 20 Titel mit dem Club gewonnen. Sein Vertrag lief noch bis 2027. Und der Deutsche Handballbund hat den Vertrag mit Bundestrainer Alfred Gislason bis zu den Olympischen Spielen 2028 verlängert. Sein bisheriger Vertrag war bis nach der WM im kommenden Januar gültig gewesen. Die Weltmeisterschaft findet in Deutschland statt.
5: Soweit der Sport mit Michael Augustin. Vielen Dank. Er ist gar nicht dabei beim Treffen der NATO-Außenminister im schwedischen Helsingborg. Und trotzdem bestimmt US-Präsident Trump mit einem einzigen Social-Media-Posting einen Großteil der Debatte am heutigen zweiten Tag. Vergangene Nacht, da kündigte er nämlich an, 5000 zusätzliche Soldaten nach Polen zu schicken. Dabei hat es zuletzt so ausgesehen, als wollten die USA auch nach Polen künftig weniger Soldaten entsenden. Verwirrend und nicht leicht zu durchschauen sei das Ganze, so kommentiert es heute Morgen die Gastgeberin des Treffens, die schwedische Außenministerin Maria Malmström-Danergaard. Und für etwas weniger Verwirrung spreche ich jetzt mit Thomas Spickhofen, der das Treffen in Helsingborg heute verfolgt. Herr Spickhofen, am zweiten Tag des NATO-Treffens war dann auch US-Außenminister Rubio heute dabei. Hat er denn die Pläne seines Chefs ein bisschen konkretisieren können?
6: Er hat sie zumindest bestätigt und nochmal darauf verwiesen, dass Donald Trump die Truppen in Polen verstärken will. Er hat es getan, um es in einen Zusammenhang zu bringen mit den globalen Aufgaben. Die USA müssten wegen dieser globalen Aufgaben eben ihr militärisches Engagement regelmäßig überprüfen, sagte er wörtlich. Und das sei dann keine Bestrafung, wenn es Umgruppierungen gäbe, sondern ein dauernder Prozess, wie er es wörtlich sagte. Für die Europäer bleiben da aber natürlich trotzdem noch ein paar offene Fragen. Auch wenn man zum Beispiel durch den polnischen Außenminister, auch durch NATO-Generalsekretär Mark Rutte bedankt hat sich für die Verstärkung mit 5000 Soldaten an der Ostflanke, also in Polen. Es bleiben ja die Fragen, was ist eigentlich jetzt mit den 5000, die aus Deutschland abgezogen werden sollen? Bleiben die zumindest in Europa? Gehen die ganz nach Amerika zurück? Sind es vielleicht die 5000, die zusätzlich nach Polen kommen sollen? Zusätzlich war ja eine Formulierung, die Donald Trump verwendet hat. Oder sind sie Teil der 4000, die sich in der Rotation noch befinden und feststecken in Polen? Von denen J.D. Vance gesagt hat, das ist nur eine Verzögerung. Also viele Fragen, die weiterhin offen sind, ob Marco Rubio darauf hinter den verschlossenen Türen, die Sitzung dauert ja im Moment noch an, Antworten geben kann, werden wir noch erfahren. Vor der Sitzung hat das jedenfalls nicht gekonnt. Mhm.
5: Nun hat Trump diese Ankündigung ja unter anderem damit begründet, dass er so ein tolles Verhältnis zum polnischen Präsidenten Nawrocki habe. Die Ankündigung, US-Soldaten aus Deutschland abzuziehen, die kam dagegen unmittelbar nach Meinungsverschiedenheiten mit Kanzler Merz. Das macht ja den Eindruck, als würden strategische Überlegungen für dieses US-Engagement in der NATO eigentlich keine Rolle mehr spielen, oder?
6: Zumindest ist die Informationspolitik eine andere geworden. Das hören wir immer wieder, dass viele, auch Minister, tatsächlich erst aus öffentlichen Verlautbarungen von Veränderungen erfahren. Wir haben das am polnischen Beispiel erfahren, als die Polen tatsächlich erst durch öffentliche Äußerungen davon erfuhren, dass 4000 Soldaten erstmal nicht nachrotiert werden aus den USA. Ähnlich ist es ja mit den 5000 auch in Deutschland gewesen. Also das ist etwas, wo viele Beteiligte sagen, ja, das hat sich verändert im Vergleich zur Vergangenheit. Wir fahren das nicht mehr so schnell. Wir haben da nicht mehr diese verlässliche Basis bei dem Informationsfluss. Damit müssen wir aber in Zukunft wahrscheinlich auch leben, denn die Amerikaner bereiten offenbar eine Strategie der NATO-Umgruppierung vor. 80.000 US-Soldaten befinden sich ja in NATO-Einheiten in Europa, und da gibt es eine längerfristige Planung, zu der wir noch keine Einzelheiten kennen. Eigentlich war für die nächsten Tage etwas dazu angekündigt worden. NATO-Oberbefehlshaber Grinkevich hatte dies schon angedeutet. Mark Rutte hat dies unter der Woche noch mal bestätigt. Aber Einzelheiten kennen wir bislang dazu nicht. Mhm.
5: Bundesaußenminister Wadephul hat trotzdem heute Morgen im Interview hier bei NDR Info gesagt, er habe keine Zweifel an der Verlässlichkeit der Amerikaner in der NATO. Ist das eine Ansicht, hinter der sich auch die anderen Bündnispartner versammeln, oder wächst da nicht doch langsam der Unmut über neue Vorhaltungen oder Winkelzüge aus Washington?
6: Also ich glaube, das ist Teil der Strategie, mit der Verlässlichkeit auch eine solche herbeizuführen oder zumindest die Notwendigkeit zu betonen, dass Europa selbstständiger werden muss. Ich glaube, das ist Konsens auf der europäischen Seite, dass der europäische Pfeiler gestärkt werden muss innerhalb der NATO, hört man auch immer wieder. Und immerhin hat Marco Rubio ja auch erklärt heute vor Beginn der Sitzung, dass die USA zur Zusammenarbeit mit den Verbündeten weiter bereit seien. Er hat sich aber, wenn man genau hinhörte, vor allen Dingen auf die Zusammenarbeit in der Rüstungsindustrie bezogen. Er hat sich auf die berühmten 5% geeinigt, aber die industrielle Basis, um die Dinge nun auch herzustellen, die ist noch nicht so richtig da. Wir produzieren noch nicht in der Größenordnung, wie wir es zukünftig brauchen werden, sagt Marco Rubio. Mark Rutte, der NATO-Generalsekretär, hat ihm dabei gepflichtet und auch gesagt, wir brauchen da mehr Tempo. Aber eben wie gesagt, wenn man genau hinhört, bezieht sich das auf die Rüstungsbasis und nicht so sehr auf die Bestellung mit Soldaten in Europa.
5: Welche Baustellen haben die Außenminister heute noch nicht endgültig lösen können, sodass wir uns beim NATO-Gipfel in der Türkei Anfang Juni noch weiter beschäftigen?
6: Ja, wir hören immer wieder, das ist ja ein Vorbereitungsgipfel auf Ankara, also ein Vorbereitungstreffen für den NATO-Gipfel in Ankara in gut 6 Wochen. Und es gibt mehrere Themen, ganz sicher, das hatten wir heute den Worten von Marco Rubio auch entnehmen können, wird die Frage Iran nochmal eine Rolle spielen. Da gab es ja große Verärgerung in Washington, die hält offenkundig an. Das hat sich den Worten von Marco Rubio entnehmen lassen. Und die Europäer müssen untereinander einiges klären, nämlich die Lastenverteilung bei der Unterstützung der Ukraine. Die Amerikaner ziehen sich finanziell, militärisch, auch diplomatisch offenbar immer mehr zurück. Und da wird mehr Verantwortung bei den Europäern landen. Die ist aber sehr ungleich verteilt, das wissen alle. Und da soll es vielleicht heute im Laufe des Tages noch einen Vorschlag geben.
5: Live aus Helsingborg war das Thomas Spickhofen vom Treffen der NATO-Außenminister. Bitte entschuldigen Sie die kleinen Aussetzer in der Leitung. Das passiert bei Live-Situationen schon mal.
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8: Um 13.30 Uhr mit Benjamin Kirsch. Der Bundestag hat die Apothekenreform beschlossen. Künftig dürfen Apotheken mehr Leistungen anbieten, beispielsweise auch Tetanus- oder FSME-Impfungen durchführen. Bestimmte verschreibungspflichtige Medikamente können Patienten auch ohne ärztliches Rezept erhalten. Aus Berlin Dietrich Karl-Meurer.
9: Für Kundinnen und Kunden bedeutet das oft weniger Arzttermine, kürzere Wege und schnellere Hilfe. Auch bei Lieferengpässen soll es schneller gehen. Fehlt ein Medikament, können Apotheken leichter ein gleichwertiges Präparat aus dem eigenen Bestand abgeben. Um die Versorgung vor allem auf dem Land zu verbessern, wird es einfacher, Zweigapotheken zu eröffnen. Zudem gibt es zusätzliche Unterstützung, etwa für Notdienste. Auch das feste Honorar pro verschreibungspflichtigen Medikament steigt. Mit der Reform reagiert die Bundesregierung auf sinkende Apothekenzahlen und steigende Kosten. Opposition und Krankenkassen warnen dagegen vor hohen Mehrkosten. Sie zweifeln an der Wirkung der neuen Regeln.
8: Durch einen Cyberangriff auf den Abrechnungsservice Unimed mit Sitz im Saarland wurden Daten von Zehntausenden Klinikpatientinnen und Patienten in Deutschland gestohlen. Betroffen sind Privatversicherte, Zusatzversicherte und Selbstzahler. Aus Saarbrücken Florian Rabarinejad.
10: So sollen allein an der Uniklinik Köln 30.000 Menschen betroffen sein. In Baden-Württemberg erbeuteten die Diebe Daten von mehr als 72.000 Patienten der Universitätskliniken Freiburg, Ulm, Heidelberg und Tübingen. Laut Bundesamt für Sicherheit in der Informationstechnik, BSI, können die erbeuteten Daten für Betrugsmaschen genutzt werden, gerade im digitalen Raum. So könnten beispielsweise Ansprachen an potenzielle Betrugsopfer in sogenannten Phishing-Mails persönlicher gestaltet werden. Auch Erpressungsversuche mit sensiblen medizinischen Daten seien denkbar, so ein BSI-Sprecher. Der Zahlungsdienstleister Unimed reagierte mittlerweile auf den Vorfall, zeigte sich erschüttert und betonte in einer Stellungnahme, das interne System sei zusammen mit Experten abgesichert und gehärtet worden.
8: US-Außenminister Rubio hat beim Treffen der NATO-Außenminister in Schweden versöhnliche Töne in Richtung der europäischen Partner angeschlagen. Sein Land setze die Stationierung von US-Truppen nicht als Druckmittel ein, so Rubio. US-Präsident Trump hatte sich zuletzt verärgert über die NATO-Partner geäußert. Aus Helsingborg, Thomas Spickhofen.
6: Die USA seien zur Zusammenarbeit mit den Verbündeten bereit, erklärte US-Außenminister Marco Rubio vor dem Treffen. Dazu verwies er auf die Ankündigung von Donald Trump aus der vergangenen Nacht, die US-Truppen in Polen zu verstärken. Die USA müssten aber wegen ihrer globalen Aufgaben ihr militärisches Engagement regelmäßig überprüfen, fügte Rubio hinzu. Das sei keine Bestrafung, sondern ein dauernder Prozess. Mit Blick auf den Iran bekräftigte Rubio, man sei in Washington darüber enttäuscht, wie manche NATO-Verbündete auf die Operationen der USA im Nahen Osten reagiert hätten. Darüber werde man reden müssen, natürlich auch später auf Ebene der Regierungschefs. Die treffen sich in 6 Wochen zum NATO-Gipfel in Ankara. Zu den laufenden Gesprächen mit dem Iran sagte Rubio, es gebe leichte Fortschritte, er wolle darauf aber nicht näher eingehen.
8: Die USA haben einen Teil ihrer Waffenlieferungen an Taiwan vorübergehend gestoppt. Zur Begründung hieß es, die Militärhilfe müsse wegen des Iran-Krieges überprüft werden. Aus Tokio, Ulrich Mentgen.
11: Von einer Aussetzung des geplanten Rüstungsdeals durch Washington wisse man nichts, teilte das Präsidialamt von Taiwan heute mit. Die Regierung der selbstregierten Insel geht davon aus, dass der wichtigste Verbündete, die USA, an der militärischen Unterstützung festhält. Hingegen hatte der Leiter des US-Marineamtes am Donnerstag gesagt, der Deal liege auf Eis. Es müsse geprüft werden, ob die Munition für die Operation Epic Fury, den Militäreinsatz gegen den Iran, benötigt werde. Die Volksrepublik China verlangt von den USA einen Verzicht auf den Rüstungsdeal. Peking betrachtet das demokratisch regierte Taiwan als eigenen Landesteil und will die Insel notfalls mit Gewalt anschließen.
8: In Deutschland sind im vergangenen Jahr so wenige Wohnungen gebaut worden wie seit 2012 nicht mehr. Laut Statistischem Bundesamt wurden insgesamt knapp 207.000 Wohnungen fertiggestellt. Das waren 18% weniger als im Jahr davor. Damit sank die Zahl bereits das 2. Jahr in Folge. In Hamburg war der Rückgang der Statistik zufolge mit 28% besonders gravierend. Experten gehen davon aus, dass sich der Abwärtstrend in diesem Jahr fortsetzen wird. Das IFO-Institut rechnet mit bundesweit 185.000 neuen Wohnungen. Wohnraum ist gerade in Ballungsräumen knapp. Schätzungsweise fehlen rund 1 Million Wohnungen in Deutschland. In Niedersachsen verantworten katholische und evangelische Kirche künftig den Religionsunterricht an Schulen gemeinsam. Das neue bundesweit einzigartige Fach Christliche Religion wird zum kommenden Schuljahr eingeführt. Es soll die Themen Sinnsuche, gesellschaftlicher Zusammenhalt und Umgang mit religiöser Vielfalt stärken. Das geht aus den Lehrplänen hervor, die Kultusministerium sowie die Kirchen in Hannover vorgestellt haben. Niedersachsen setze damit ein bundesweit wegweisendes Zeichen für Dialog, Kooperation und moderne religiöse Bildung, sagte Kultusministerin Hamburg. Das waren die Nachrichten.
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5: Das Wetter in Norddeutschland. Heute ist es meist trocken. Östlich der Elbe kann es noch einzelne Schauer geben bei höchstens 17 bis 26 Grad. In der Nacht bleibt es dann trocken. Stellenweise zieht Nebel auf bei Werten zwischen 14 und 9 Grad. Morgen warm und trocken. Im Nordwesten später etwas Regen oder Gewitter bei höchstens 24 bis 29 Grad. Am Sonntag freundlich bei 16 bis 28 Grad und am Montag viel Sonne bei Temperaturen bis 30 Grad. NDR Info mit dem Verkehrsservice. Stau oder stockender Verkehr ab 5 Kilometern. A1 Hamburg Richtung Osnabrück zwischen Bremer Kreuz und Arsten. 6 Kilometer stockender Verkehr im Baustellenbereich. A1 Osnabrück Richtung Bremen zwischen Dreieck Stur und Bremen-Himmelingen. 6 Kilometer vor der Baustelle. A2 Hannover Richtung Berlin zwischen Marienborn-Helmstedt und Bornstedt. 12 Kilometer Stau. A7 Flensburg Richtung Hamburg zwischen Dreieck Hamburg-Nordwest und dem Elbtunnel. 5 Kilometer stockender Verkehr. A7 Hannover Richtung Hamburg zwischen Thies-Hope und Horster Dreieck, 5 Kilometer Stau. Die A23 Hamburg Richtung Heide ist zwischen Eidelstedt und Pinneberg Süd wegen Bauarbeiten bis Dienstag 5 Uhr gesperrt. Die Umleitung führt ab Hamburg-Eidelstedt über die B4 bis Pinneberg Mitte oder weichen Sie großräumig über die A7 aus. Die A24 Berlin Richtung Hamburg ist zwischen Wittenburg und Zarrentin wegen Bergungsarbeiten zurzeit gesperrt. Die Umleitung führt über die U10. Und die A352 Richtung A7 ist zwischen Hannover Flughafen und Dreieck Hannover Nord wegen Reparaturarbeiten noch bis 16 Uhr gesperrt. Außerdem gibt es dort eine Unfallstelle und es staut sich auf 5 Kilometern Länge. Kommen Sie gut an. Gute Fahrt. 13.37 Uhr ist es Zeit, um das Level für die Sachlichkeit ein bisschen runterzuschrauben und dafür Humor und Ironie hochzuregeln.
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5: Die AfD stellt sich auf für die Zeit nach den Landtagswahlen im September in Sachsen-Anhalt. Da hofft die Partei ja zum Beispiel auf eine Alleinregierung. Und dafür hat sie in ihrem Wahlprogramm radikale Ziele formuliert. So will die AfD nicht nur Beamtinnen und Beamte austauschen, die Wissenschaft neu bewerten, die Klimarettungsindustrie den Geldhahn zudrehen oder eine freiwillige Bürgerwacht einführen, sondern sie plant auch Änderungen im Bereich der Kultur und Vereine im Land. Die sollen künftig ausdrücklich patriotisch sein, wenn sie weiterhin mit staatlichen Mitteln unterstützt werden wollen.
13: AfD-Vereinsberatung, mein Name ist Heinrich Höllner. Was kann ich für Sie tun?
14: Ja, guten Tag. Ich rufe an vom TUS Gloppau. Wir wollten uns mal erkundigen, was wir als Verein tun müssen, damit Sie uns nach der Macht ergreifen, also nach der Übernahme der Regierungsgeschäfte, nicht die öffentlichen Gelder kürzen.
13: Lesen Sie unser Wahlprogramm. Sie müssen als Verein ein glaubhaftes Bekenntnis zur demokratischen Ordnung und zu einer patriotischen Grundhaltung ablegen.
14: Ja, das habe ich gelesen. Aber was heißt denn das genau? Und könnten wir da jetzt schon mit anfangen, damit es nach der Landtagswahl da keinen Ärger, also keine Fragen mehr Ihrerseits gibt?
13: Das wäre sehr klug. Was sind Sie denn für ein Verein?
14: Ein Sportverein. Fußball, Turnen, Badminton, sowas.
13: Leibesertüchtigung für das deutsche Volk, das ist schon mal eine gute Voraussetzung. Ich gehe davon aus, dass Sie vor Anpfiff Ihrer Fußballspiele die Nationalhymne singen?
14: Unsere ersten Herren spielen in der Kreisklasse, also bisher nicht. Aber wenn Sie das wollen.
13: Unbedingt, unbedingt. Die Hymne gehört zur patriotischen Grundhaltung zwingend dazu.
14: Aha. Etwa alle drei Strophen?
13: Na klar, ich merke, wir verstehen uns.
14: Ja, und sagen Sie, wie sieht es mit ausländischen Mitgliedern aus?
13: Ja, was soll mit denen sein? Die bekommen natürlich eine außerordentliche Kündigung.
14: Ja, aber dann fallen ja 50% unserer Aktiven weg.
13: Aber dafür bekommen sie weiterhin staatliche Gelder und behalten den EV-Zusatz, was sich steuerlich bemerkbar macht.
14: Aha, soll ich vielleicht noch einen ARIA-Nachweis verlangen oder was?
13: In den ersten Monaten noch nicht.
14: Ach so. Und wie ist das mit Vereinsfesten?
13: Ja, gut, dass Sie mich ansprechen. Nur deutschsprachige Musik bitte, wenn es sein muss, auch Schlager. Auf den Grill kommt nur Schweinefleisch. Und zwar ausschließlich.
14: Kein Tofu?
13: Nein, kein Tofu. Sind Sie wahnsinnig?
14: Toastbrot, wollte ich sagen. Kein Toastbrot zum Fleisch?
13: Nein, das Wort Toast ist ja Englisch und nicht Deutsch.
14: Verstehe. Und was halten Sie davon, wenn wir den TUS Gloppau umbenennen in Wehrsportgruppe Gloppau?
13: Ja, gute Idee.
14: Im Hindernisgraben auf dem Reitplatz, da könnten wir den Einsatz im Schützengraben trainieren.
13: Ja, perfekt. Ich habe mir das jetzt mal so notiert. Wehrsportgruppe Gloppau bekommt nach der Wahl weiterhin staatlichen Zuschuss. Ja, ich freue mich auf unsere Zusammenarbeit, Herr...
14: Ertegün. Behram Ertegün. Ich bin der erste Vorsitzende.
13: Ja, noch.
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5: Macht der Ölpreis nochmal einen Sprung nach oben? Die steigende Nachfrage zu Pfingsten, die könnte tatsächlich dazu beitragen. Denn Pfingsten ist ja auch der Beginn der Reisezeit und damit steigt auch die Nachfrage nach Benzin, Diesel und Kerosin. Angela Göpfert aus der ARD-Finanzredaktion über das, was da eventuell auf uns zukommen könnte.
15: Die Ölkrise tritt in eine neue Phase. Bisher ging es vor allem um die Frage, wann die Blockade der Straße von Hormus endet und so wieder mehr Öl auf den Weltmarkt gelangt. Jetzt kommt ein zweiter Risikofaktor dazu, die starke Reisezeit im Frühling und Sommer. Mehr Autofahrten, mehr Flüge und damit mehr Nachfrage nach Benzin, Diesel und Kerosin. Robert Redfeld, Marktexperte von Wellenreiter Invest.
16: Wenn der Winter quasi vorbei ist und das Frühjahr beginnt, dann fahren die Leute mehr in den Urlaub, gerade schon so im April um Ostern herum, im Mai an den vielen Feier- und Brückentagen bis in den Juni hinein. Das ist die sogenannte Driving Season.
15: Diesmal trifft die Driving Season auf einen ohnehin angespannten Markt. Die weltweiten Ölreserven sind seit Kriegsbeginn deutlich gesunken. Laut der Internationalen Energieagentur fielen die gesamten Ölbestände, ohne die an Land oder auf See in der Golfregion gelagerten Mengen, um rund 380 Millionen Barrel.
17: Es ist so, dass die Lagerbestände im Ölmarkt sich schon den kritischen Niveaus nähern, und sollte sich bis Ende Juni nichts ändern, dann dürften wir nochmal deutlich steigende Ölpreise sehen,
15: sagt Thomas Benedix, Rohstoffanalyst bei Union Investment. Besonders betroffen wäre Asien.
17: Dann dürften wir in einigen Stellen des Ölmarktes echte Knappheiten bekommen. Das sind vor allen Dingen Ölprodukte wie Flugbenzin oder Schiffsdiesel.
15: Für den Ölpreis heißt das, das Risiko bleibt kurzfristig nach oben gerichtet. Marktexperte Redfeld sieht saisonal häufig ein erstes Hoch um Ostern und ein zweites um Pfingsten. Auch diesmal hält er so ein Muster für möglich.
16: Wir können uns in diesem Jahr durchaus vorstellen, dass der Ölpreis an Pfingsten tatsächlich nochmal dieses Hoch markiert. Und dann sollte er eher nach unten tendieren.
15: Das wäre das mildere Szenario. Ein weiteres Hoch rund um Pfingsten und danach Entspannung. Voraussetzung ist aber, dass der Iran-Krieg nicht weiter eskaliert und die Blockade der Straße von Hormus rasch endet. Experten gehen davon aus, dass sowohl der Iran als auch die USA ein großes Interesse an einer Lösung haben. Ähnlich sieht es Rohstoffanalyst Benedix.
17: Wir gehen davon aus, dass keiner der beteiligten Parteien nochmal an einer extremen Eskalation interessiert ist und insofern in den nächsten Wochen eine Verhandlungslösung gefunden werden sollte.
15: Ab Herbst könnte zusätzlich das Wetter helfen. Marktexperte Redfeld verweist auf El Niño. Das Wetterphänomen kann die globalen Temperaturen erhöhen und vor allem in den USA für mildere Winter sorgen.
16: Natürlich werden in warmen Wintern weniger fossile Brennstoffe gebraucht, also weniger Öl, weniger Gas. Und damit aufgrund dieser dann verringerten Nachfrage fallen die Preise.
15: Kurzfristig bleibt der Ölmarkt allerdings nervös. Die Reisezeit treibt die Nachfrage, die Straße von Hormus bleibt blockiert, die Lager sinken. Richtung Herbst könnte Entspannung kommen, aber nur, wenn aus der Ölkrise keine längere Versorgungskrise wird.
5: Angela Göpfert aus der ARD-Finanzredaktion zu den Aussichten für den Ölmarkt. In deutschen Apotheken soll es künftig mehr Impfungen und Vorsorgeuntersuchungen geben. Und auch verschreibungspflichtige Medikamente sollen die Apothekerinnen und Apotheker ohne Rezept künftig ausgeben dürfen. Das ist Teil der Apothekenreform, die der Bundestag heute verabschiedet hat. Ob das den Apotheken im Land helfen kann und warum Ärzte und Kassen eher dagegen sind, darüber sprechen wir in der kommenden Viertelstunde. Zunächst alles Wichtige an diesem Freitagmittag, zusammengefasst im kurzen Überblick.
8: Die Apotheken in Deutschland erhalten zusätzliche Befugnisse. Das hat der Bundestag beschlossen. So dürfen sie künftig mehr Impfungen durchführen, neben dem Schutz vor Grippe beispielsweise auch Tetanusimpfungen. Zudem dürfen sie mehr Leistungen zur Vorbeugung und Früherkennung anbieten, etwa bei Diabetes. In bestimmten Fällen erhalten Apotheken auch die Möglichkeit, verschreibungspflichtige Medikamente ohne ärztliches Rezept abzugeben. Vertreter der Ärzteschaft haben das Vorhaben kritisiert. Die NATO-Außenminister beraten in Schweden über die nächsten Aufgaben für das Bündnis. US-Außenminister Rubio machte nochmals deutlich, dass sein Land verärgert sei über eine mangelhafte Unterstützung der NATO-Verbündeten im Irankrieg. Im Hinblick auf den amerikanischen Truppenabzug aus Deutschland schlug er versöhnlichere Töne an. Dies sei keine Bestrafung, sondern Teil eines ständigen Prüfprozesses, denn die USA hätten globale Verpflichtungen. Aus Deutschland sollen etwa 5000 US-Soldaten abgezogen werden. Bundespräsident Steinmeier und Tschechiens Präsident Pavel haben angesichts des Sudetendeutschen Tags eine gemeinsame Erklärung herausgegeben. Darin unterstreichen sie die enge Partnerschaft beider Länder und würdigen den Weg der Versöhnung nach dem Zweiten Weltkrieg. Der Sudetendeutsche Tag findet in diesem Jahr erstmals in Tschechien statt, was in Teilen der tschechischen Politik auf heftige Kritik stieß. Das Wetter in Norddeutschland, heiter oder dichte Wolken, häufig trocken, 17 bis 26 Grad. Das war der kurze Überblick. Weiter mit Michael Latz.
5: Die Zeit gleich 13.47 Uhr.
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5: Viel ist über die britische Autorin Lucy Steeds nicht bekannt. Geboren wurde sie Mitte der 1990er Jahre, studierte dann Literatur in Oxford und inzwischen lebt sie in Amsterdam und London. Ihr Romandebüt The Artist erschien im vergangenen Jahr in Großbritannien und gewann dort zahlreiche Preise. Jetzt ist das Buch auch auf Deutsch erschienen und es trägt den Untertitel Die Farben des Lichts. Und unsere Literaturredakteurin Marin Ahring hat es regelrecht verschlungen.
18: Um es gleich vorweg zu sagen, dieser Roman ist die perfekte Sommerlektüre für alle, die sich für Kunst- und Künstlerinnenbiografien interessieren, die Sonne und Südfrankreich mögen und eine überraschende und fesselnde Geschichte lesen möchten. Und darum geht's. Wir schreiben das Jahr 1920. Joseph Adelaide, ein 20-jähriger Journalist aus London, steigt in der Provence aus dem Zug. Er ist aufgeregt, weil ein berühmter Maler ihm ein seltenes Interview gewähren möchte. Er sucht in der sommerlichen Hitze das abgelegene Haus und findet den Maler auf der Terrasse.
19: Dies also ist der Mann, für den Joseph meilenweit gereist ist. Der Mann, der auf seinen Brief nur mit einem knappen Befehl geantwortet hat. Der Meister, Edouard Tartuff.
18: Doch Tartuff hat Joseph gar nicht eingeladen. Das war seine Nichte Sylvette, genannt Etty. Sie schmeißt den Haushalt, hält sein Atelier in Ordnung und kümmert sich um seine Korrespondenz.
19: Während Sylvette das einzige Wort liest, das auf dem Blatt Papier steht, wird Joseph in der langen, heißen Stille ganz kribbelig. Dann schaut sie auf und sagt nur, »Das hier ist ein junger Mann mit Orange.«
18: Bedeutet, nur wenn Joseph Modell für ein neues Gemälde sitzt, darf er bleiben. Und natürlich willigt er ein. So kommt er fast unfreiwillig dem Maler und seiner Nichte sehr nah. Joseph beobachtet, wie Tartuff an seinen Bildern arbeitet. Besonders gern malt er Essen, das Etty vorher sorgfältig ausgewählt und angerichtet hat.
19: Es gibt Austern, fächerförmig um Zitronenschnitze gelegt. Auf verschiedene Schüsseln verteilte Artischocken. Über den Tisch verstreute Granatapfelkerne, die da liegen wie blutige Sterne. Eine Servierplatte mit Tomaten, abwechselnd mit sichelförmig geschnittenen Fenchelscheiben drapiert.
18: Der Roman ist mal aus Josephs, mal aus Ettys Sicht erzählt. Dabei fächert Lucy Steeds auch Episoden aus der Vergangenheit der Protagonisten auf. Beide Figuren entfalten so im Laufe des Romans immer mehr Facetten. Besonders Etty gewinnt an Tiefenschärfe. Hinter der verhuschten Haushälterinnenfassade verbirgt sich eine Frau mit Ambitionen. Heimlich und gegen den Willen ihres Onkels malt Etty.
20: Sie malte nicht, um von irgendjemandem Anerkennung zu bekommen. Inzwischen hatte sie begriffen, dass Tartuffe niemals welche zollen würde. Sie malte einzig und allein, um ihr inneres Bedürfnis zu befriedigen. Sie war gefangen in einem Haus mit einem Mann, der sie mit unsichtbaren Fesseln hielt. Sie wusste nichts von der Außenwelt oder wie sie dorthin gelangen könnte. Das Malen wurde so zu einer Art Freiheit.
18: Lucy Steeds beschreibt sehr sinnlich. Als Leserin spürt man die Sonne auf der Haut brennen und riecht den Terpentingeruch im Atelier. Aber der Roman The Artist ist nicht nur großartig erzählt, sondern auch eine Geschichte weiblicher Selbstermächtigung vor dem Hintergrund der realen Kunstgeschichte. Denn Etty hütet ein Geheimnis, das alles auf den Kopf stellt und hier nicht verraten werden kann. The Artist von Lucy Steeds ist ein beeindruckend gutes Debüt und ein lesenswerter Schmöker.
5: Marin Ahring über den Roman The Artist, die Farben des Lichts von Lucy Steeds. Das Buch ist bei dtv erschienen und kostet 24 Euro. Man kann, glaube ich, ohne schlechtes Gewissen sagen, dass das Gesundheitswesen in Deutschland im Moment eine Großbaustelle ist. Nicht nur die Finanzierung der gesetzlichen Krankenkassen oder der Krankenhäuser, die muss dringend neu geregelt werden. Auch die Apotheken bereiten Fachleuten Sorgen. Ende März, da gab es rund 16.500 Apotheken im Land und das ist der niedrigste Wert seit 1977. Viele Apotheken haben in den vergangenen Jahren schließen müssen, weil sich das Geschäft nicht mehr lohnte. Heute nun hat der Bundestag eine Reform beschlossen, die den Apotheken mehr Spielräume geben soll. Und darüber spreche ich jetzt mit Jan Zimmermann aus dem ARD Hauptstadtstudio. Herr Zimmermann, schauen wir zunächst mal auf die Zahl, die ich gerade erwähnt habe. Was bereitet den Apotheken denn zurzeit so enorme Schwierigkeiten, dass viele Betriebe schließen müssen?
2: Nun, die Apotheken, die leiden unter diversen Kostensteigerungen, wie viele ja von uns, vor allem kleinere Apotheken sind von steigenden Mieten, Personalkosten, hohen Energiepreisen betroffen. Und deshalb sei der wirtschaftliche Druck groß, sagt die Branche. Die Apothekenhonorare wurden auch schon lange nicht mehr angehoben, trotz der seit Jahren steigenden Kosten. Und ja, betroffen sind kleine Apotheken, aber vor allem auch Apotheken auf dem Land. Die größeren Apotheken, muss man dazu sagen, die viele Filialen haben, die tun sich da deutlich einfacher und denen geht es ja vielen davon gar nicht so schlecht, sagen uns Experten.
5: Helfen soll jetzt die Reform von Bundesgesundheitsministerin Wagen. Verstehe ich das richtig, dass die Apotheken damit künftig nicht mehr nur der Ort sind, wo ich mein Rezept gegen ein Medikament eintausche, sondern wo ich auch Leistungen bekomme, für die ich sonst zum Arzt musste?
2: Ja, das ist richtig. Also die Kompetenzen, die Befugnisse der Apotheken werden erweitert. Die dürfen künftig mehr machen. Zum Beispiel sind mehr Impfungen möglich. Schon jetzt können sich Erwachsene in Apotheken gegen Grippe und alle über 12 Jahre gegen Corona impfen lassen. In Zukunft kann man sich beispielsweise auch gegen Tetanus und Hepatitis in der Apotheke impfen lassen und auch noch weitere Impfungen. Auch sollen Kunden mehr Vorsorge, Tests und Beratungen in Apotheken erhalten und in bestimmten Fällen sollen auch verschreibungspflichtige Medikamente ohne ärztliches Rezept erhältlich sein, etwa bei chronischen Krankheiten oder bei einfachen Beschwerden.
5: Das klingt ein bisschen so, als sollten Apotheken gerade dort, wo es wenig Ärztinnen und Ärzte gibt, die Rolle von Mini-Gesundheitszentren übernehmen. Kann das aufgehen auf dem Land, so eine Rechnung?
2: Ja, ich denke, es geht nicht darum, aus den Apotheken jetzt Mini-Gesundheitszentren zu machen. Es geht vielmehr darum, die Apotheken wirtschaftlich zu stärken, indem sie mehr anbieten dürfen als bislang und in der Folge auch mehr Geld verdienen können. Es geht auch darum, die Apotheken auf dem Land zu stärken und das Apothekensterben dort zu stoppen, indem Apotheken in Zukunft Zweigapotheken einfacher gründen können. Auch das ist ein Teil dieser Reform und nicht immer und jederzeit muss ein Apotheker hinter dem Tresen stehen. Auch erfahrene Mitarbeiter sollen eine Apotheke für eine begrenzte Zeit führen dürfen, wenn kein Apotheker verfügbar ist und das für den Betrieb einer Landapotheke wichtig ist. Immer wieder kommt es ja in bestimmten Regionen vor, dass entsprechendes Fachpersonal fehlt. Und all diese Dinge sollen da den Apotheken in den Regionen helfen.
5: Wenn ich jetzt aber gerade an die kleinen Apotheken denke, welche Voraussetzungen müssten die denn mitbringen, bevor sie zum Beispiel zusätzliche Leistungen anbieten dürfen? Also braucht es da nicht auch Untersuchungs- und Behandlungsräume?
2: Nein, das glaube ich. Also die gibt es ja schon zum Teil. Es gibt ja schon Apotheken, die impfen und die da auch schon eine entsprechende Infrastruktur haben. Jetzt dürfen sie halt noch mehr impfen zum Beispiel. Oder auch die Voraussetzungen, zum Beispiel wenn wir bei den verschreibungspflichtigen Medikamenten ohne Rezept bleiben, da gibt es auch hohe Hürden dafür. Das wird ja auch kritisch gesehen, zum Beispiel von den Ärzten. Also das soll es ja nur bei Menschen geben mit chronischen Krankheiten, die dauerhaft regelmäßig bestimmte Medikamente bekommen. Details werden dazu auch noch geklärt und oder bei einfachen Erkrankungen. Also ich glaube, dass sich da für den Praxis oder für den Betrieb in der Apotheke gar nicht so viel in der Praxis ändert.
5: Schauen wir mal auf die Reaktionen. Die Ärztinnen und Ärzte haben Sie schon erwähnt. Was sagen die? Was sagen die Krankenkassen zu dieser Reform?
2: Die Krankenkassen, die üben viel Kritik, weil diese Reform in der Folge Kosten produziert. Zum Beispiel gibt es ja für bestimmte Notdienste höhere Zuschüsse. Auch das ein Teil der Reform. Und im weiteren Verlauf sollen die Apothekenhonorare, das Apothekenfixum, angehoben werden. Das ist ein Pauschalbetrag, den die Apotheke von der Krankenkasse bekommt zum Ausgleich ihrer Fixkosten. Und den bekommt sie pro abgegebener Packung eines verschreibungspflichtigen Medikaments. Und da soll es in Zukunft mehr Geld geben. geben und die gesetzlichen Krankenkassen rechnen mit zusätzlichen Kosten von über 1 Milliarde Euro im Gesamten. Und da stellt sich natürlich die Frage, wie passt das denn eigentlich zu den geplanten Einsparungen im Gesundheitswesen? Ja, viele Milliarden sollen ja mit einer Gesundheitsreform gespart werden. Alle müssen ran, die Versicherten, die Kliniken, die Krankenkassen. Und für die Apotheken gibt es jetzt ein teures Geschenk. So die Position der Krankenkassen. Ein Geschenk zulasten der Beitragszahler.
5: Vielen Dank, Jan Zimmermann aus dem Hauptstadtstudio mit Einschätzungen zur Apothekenreform, die der Bundestag heute beschlossen hat.
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5: Beim NATO-Treffen in Schweden geht es auch um die Neuordnung der europäischen Verteidigung. Die USA machen Druck auf die Europäer, sich stärker selbst um ihre Sicherheit zu kümmern. Dazu merkt die Neue Zürcher Zeitung aus der Schweiz an.
3: Die USA wissen durchaus, was sie an der transatlantischen Allianz haben. Ohne Militärbasen, Luftbetankung, Überflugrechte und Materialnachschub in Europa wäre der Iran-Krieg in dieser Form nicht möglich. Ein amerikanischer Austritt aus der NATO ist unrealistisch. Auch die größte Militärmacht der Welt ist mit Partnern stärker als ohne. Doch Europa tut gut daran, die neuen Realitäten ernst zu nehmen. Es ist im Sinne der europäischen Staaten, diesen Transformationsprozess so geräuschlos wie möglich über die Bühne zu bringen. In der Hoffnung, dass die USA nicht auch noch ihren Nuklearschirm in Frage stellen.
5: Unterstützung kann offenbar Polen erwarten. Der US-Präsident hat angekündigt, 5000 zusätzliche Soldaten zu schicken. Die polnische Zeitung Rzeczpospolita meint, bleibt aber skeptisch.
3: Trumps unerwartete Ankündigung wird nicht dazu führen, dass wir den USA wieder vertrauen können. Wie bei Trump üblich, wirft jede Äußerung mehr Fragen auf, als sie Antworten gibt. So lässt sich keine Verteidigungsstrategie für ein Land planen. Es gibt schließlich keine Garantie dafür, dass der US-Präsident nächste Woche nicht wieder seine Meinung ändert und den Abzug aller US-Streitkräfte aus Polen anordnet.
5: Und zur schwierigen Lage der EU merkt Corriere della Sera aus Italien kritisch an.
3: In Europa sind entscheidende Schwächen deutlich geworden und wir haben erkannt, dass wir verwundbar sind. Die Zweifel sind zahlreich, auch wegen des wechselhaften Ansatzes des traditionellen amerikanischen Verbündeten. Als Alternative blickt man instinktiv auf die Europäische Union. Doch sie enttäuscht uns und erscheint schwerfällig, ausgelaugt in ihren Entscheidungsprozessen und ineffektiv in den Bereichen, die am meisten Sorgen bereiten.
5: Das waren Auszüge aus Kommentaren der internationalen Presse, zusammengestellt von Martin Wilhelmi.

0: Mehr als 4 Jahre dauert der Krieg gegen die Ukraine nun schon an und das Land, von dem anfangs kaum jemand erwartet hatte, dass es sich lange gegen die russischen Angriffe wehren könnte, ist inzwischen zu einem starken militärischen Partner für Deutschland und Europa geworden. 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
2: Um 14 Uhr mit Benjamin Kirsch. Der Bundestag hat die von der Bundesregierung geplante Apothekenreform beschlossen. Dadurch sollen Apothekerinnen und Apotheker mehr Kompetenzen bekommen. Jan Zimmermann in Berlin erklärt, was sich konkret ändern soll.
3: Die Apotheken sollen künftig mehr machen dürfen, erhalten also zusätzliche Befugnisse. Schon jetzt können sich Erwachsene in Apotheken gegen Grippe und alle über 12 Jahre gegen Corona impfen lassen. Mit der Reform sollen mehr Impfungen möglich sein, zum Beispiel auch gegen Tetanus und Hepatitis. Auch sollen Kunden mehr Vorsorge, Tests und Beratungen in Apotheken erhalten. Und in bestimmten Fällen soll man auch verschreibungspflichtige Medikamente ohne ärztliches Rezept bekommen, etwa bei chronischen Krankheiten oder einfachen Beschwerden. Insgesamt geht es darum, die Apotheken wirtschaftlich zu stärken, indem sie mehr anbieten dürfen als bislang.
2: Der Streit über den Iran-Krieg zwischen den USA und den europäischen NATO-Partnern wird Thema beim Gipfel des transatlantischen Bündnisses im Juli. Das kündigte US-Außenminister Rubio beim Außenministertreffen heute Mittag in Schweden an. Einzelheiten dazu von Thomas Spickhofen in Helsingborg.
4: Mit Blick auf den Iran hat Rubio nochmal bekräftigt, man sei in Washington darüber enttäuscht, wie manche NATO-Verbündeten auf die Operationen der USA im Nahen Osten reagiert hätten. Darüber werde man reden müssen, sagte Rubio, natürlich auch später auf Ebene der Regierungschefs, also auf dem NATO-Gipfel, der in 6 Wochen in Ankara stattfinden wird. Zu den laufenden Gesprächen mit dem Iran sagte Rubio nur, es gebe leichte Fortschritte, aber er wollte da dann auch nicht näher drauf eingehen.
2: Bei einem ukrainischen Drohnenangriff auf ein Berufsschulgebäude und ein Wohnheim im russisch besetzten Gebiet Luhansk in der Ostukraine sind nach russischen Behördenangaben mindestens 4 Menschen getötet worden. Knapp 40 weitere seien verletzt worden, heißt es. In den Gebäuden sollen sich zum Zeitpunkt des Angriffs in der vergangenen Nacht knapp 90 Jugendliche im Alter zwischen 14 und 18 Jahren aufgehalten haben. Die Angaben lassen sich nicht unabhängig überprüfen. Von der Ukraine liegt bisher keine Stellungnahme vor. Im vergangenen Jahr sind so wenige neue Wohnungen entstanden wie seit 14 Jahren nicht mehr. Nach Berechnungen des Statistischen Bundesamtes waren es rund 206.000. Das sind 18% weniger als im Jahr davor. Aus Berlin, Oliver Neuroth.
5: Bundesbauministerin Huberts spricht von schlechten Zahlen. Sie nennt 206.000 neue Wohnungen in einem Jahr zu wenig. Allerdings sieht Huberts einen Hoffnungsschimmer. Die Zahl der Baugenehmigungen ist im vergangenen Jahr stark angestiegen, nämlich um knapp 11%. Der Bundesverband Deutscher Wohnungs- und Immobilienunternehmen erklärt, hunderttausende genehmigte Wohnungen würden wegen hoher Kosten und komplizierter Verfahren nicht realisiert. Laut Statistik gab es Ende vergangenen Jahres rund 760.000 genehmigte, aber noch nicht fertiggestellte Wohnungen. Das Verbändebündnis Wohnungsbau bezeichnet die neuen Zahlen als dramatisch. Das Bündnis fordert, dass das Programm der Bundesregierung für einfacheres Bauen mit niedrigeren Standards schneller umgesetzt wird. Außerdem verlangt es eine attraktivere staatliche Bauförderung. Nach verschiedenen Schätzungen fehlen bundesweit rund 1 Million Wohnungen.
2: Die Landwirte in Europa sollen wieder günstiger an bestimmte Düngemittel kommen. Der Rat der EU hat beschlossen, die Einfuhrzölle auf stickstoffhaltige Düngemittel für 1 Jahr auszusetzen. Davon betroffen sind auch Vorprodukte wie Ammoniak und Harnstoff. Die EU-Kommission geht davon aus, dass Landwirte und Hersteller dadurch etwa 60 Millionen Euro einsparen können. Von der Ausnahme nicht betroffen sind Produkte aus Russland und Belarus. Die Preise für Düngemittel sind seit 2021 deutlich gestiegen. Dies wirkt sich auch auf die Lebensmittelpreise aus. Alfred Gislason bleibt weiter Bundestrainer der deutschen Handballnationalmannschaft. Der Deutsche Handballbund hat den Vertrag mit dem Isländer bis zu den Olympischen Spielen 2028 verlängert. Der 66-Jährige ist seit Februar 2020 im Amt. Mit ihm hat das DHB-Team beim Olympia 2024 und der EM in diesem Jahr jeweils die Silbermedaille geholt. Zuletzt war immer wieder über einen möglichen Nachfolger diskutiert worden. Das nächste große Handballturnier, die WM, findet dann vom 13. bis 31. Januar 2027 in Deutschland statt. Das waren die Nachrichten.
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6: Das Wetter in Norddeutschland zum Start ins Pfingstwochenende. Heute meist trocken. Östlich der Elbe kann es noch einzelne Schauer geben bei höchstens 17 bis 26 Grad. Nachts bleibt es trocken. Vereinzelt gibt es Nebel bei Werten zwischen 14 und 9 Grad. Morgen dann warm und trocken. Im Nordwesten später Schauer oder Gewitter bei höchstens 24 bis 29 Grad. Am Sonntag freundlich bei 16 bis 28 Grad und am Montag wieder viel Sonne bei Temperaturen bis 30 Grad. 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Das Pfingstwochenende macht sich auch auf den Straßen bemerkbar. Stau oder stockender Verkehr erst ab einer Länge von 5 Kilometern. A1 Hamburg Richtung Osnabrück zwischen Bremer Kreuz und Arsten 6 Kilometer stockender Verkehr im Baustellenbereich. A1 Osnabrück Richtung Bremen zwischen Dreieck Stur und Bremen-Hemelingen 8 Kilometer Stau vor der Baustelle. A2 Hannover Richtung Berlin zwischen Marienborn-Helmstedt und Bornstedt 12 Kilometer Stau. A7 Flensburg Richtung Hamburg zwischen Dreieck Hamburg Nordwest und dem Elbtunnel 7 Kilometer Stau. A7 Hannover Richtung Hamburg zwischen Thies-Hope und dem Horster Dreieck 5 Kilometer Stau. Die A23 Hamburg Richtung Heide ist zwischen Eidelstedt und Pinneberg Süd wegen Bauarbeiten bis Dienstag früh um 5 gesperrt. Die Umleitung führt ab Hamburg-Eidelstedt über die B4 bis Pinneberg Mitte oder weichen Sie großräumig über die A7 aus. Die A24 Berlin Richtung Hamburg ist zwischen Wittenburg und Sarrentin wegen Bergungsarbeiten gesperrt. Die Umleitung führt über die U10. Und zum Schluss die A352 Richtung A7 ist zwischen Hannover Flughafen und Dreieck Hannover Nord wegen Reparaturarbeiten noch bis etwa 16 Uhr gesperrt. Es staut sich dadurch. Haben Sie Geduld und kommen Sie gut an. 14.06 Uhr ist es an diesem Freitagmittag. 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Ich bin Michael Latz. Hallo. 2022, zu Beginn des russischen Angriffskriegs, da galt die Ukraine als ja nahezu chancenlos. Kaum jemand hielt es für möglich, dass das Land der russischen Invasion mehr als ein paar Wochen widerstehen könnte. Inzwischen aber trifft die Ukraine mit ihren Militärschlägen sogar die kritische Infrastruktur tief im russischen Hinterland. Und die Ukraine hat sich längst zum militärischen Partner für Deutschland und Europa entwickelt. Das neue Selbstbewusstsein der Ukraine, das ist jetzt Thema bei 11KM, dem Tagesschau-Podcast, heute mit Nadja Mitzkat.
7: Am Anfang des russischen Angriffskriegs hieß es, 3 Tage, dann fällt Kiew. Heute, mehr als 4 Jahre später, wehrt sich die Ukraine immer noch. Und die Zuversicht wächst. Immer häufiger treffen ukrainische Drohnen russische Infrastruktur und dringen teilweise vor bis nach Moskau. Das verändert das Kräfteverhältnis im Krieg, aber auch das Verhältnis der Ukraine zu ihren westlichen Partnern. Rebecca Barth berichtet seit 2022 aus dem ARD-Studio Kiew. Mit ihr blicken wir heute auf das neue Selbstbewusstsein der Ukraine und darauf, wie es den weiteren Kriegsverlauf beeinflussen könnte. Ihr hört 11KM, der Tagesschau-Podcast. Ein Thema in aller Tiefe. Mein Name ist Nadja Mitzkat. Hallo Rebecca.
8: Hallo. Der ukrainische Präsident lädt fast jeden Abend seine Videoansprachen hoch. Das sind häufig Videos im Selfie-Modus verbreitet von seinem Büro. Und in der Regel sind das kurze Ansprachen, eine Tageszusammenfassung, die er da gibt, welche Treffen er gehabt hat, was besprochen wurde, was ansteht. Und ab und an verbreitet das ukrainische Präsidialamt aber auch professionell produzierte Videos. Und eines davon fand ich sehr interessant. Vor etwa einem Monat, da ging es um die Entwicklungen der ukrainischen Rüstungsindustrie. Und man sieht den Präsidenten, wie er durch eine Halle schreitet, an den ganzen Produkten der ukrainischen Rüstungsfirmen vorbei, Fahrzeuge, Drohnen, Marschflugkörper, Munition, unbemannte Fahrzeuge, Roboter, eine ganze Bandbreite an Produkten, die hier in den vergangenen 4 Jahren entwickelt wurden.
9: Невидимі герої нашої оборони, але результати їхньої роботи ми бачимо щоденно.
8: Und er geht da durch und sagt, So sieht Stärke aus, so sieht Wille zur Freiheit aus, so sieht Gerechtigkeit aus und preist damit eben die ukrainische Rüstungsindustrie, das, was die Industrie in den vergangenen Jahren entwickelt hat, geleistet hat.
9: Зроблено в Україні – це синонім поняття «ефективно і сильно».
8: Und sagt, mit Stolz können wir heute von Waffen aus der Ukraine sprechen, made in Ukraine. Das sei heute ein Synonym für Effizienz und Stärke. Und nicht nur in den Worten, sondern auch in der Bildsprache zeigt es doch ganz deutlich das Selbstbewusstsein, mit dem die Ukraine mittlerweile auftritt.
9: Зброєрам, слава нашій оборонці, дякую всім, хто допомагає Україні. Слава Україні!
7: Dieses Selbstbewusstsein und dieses ja auch vielleicht optimistischere Auftreten im Vergleich zur Vergangenheit, ist das was, was du bei Selenskyj alleine beobachtest oder gibt es noch andere Stimmen, Personen im Land, die vergleichbar auftreten?
8: Nein, das ist nicht nur Selenskyj. Ich merke das auch bei Gesprächen mit anderen Regierungsvertretern. Manchmal laden die uns und andere Kolleginnen und Kollegen zu Hintergrundgesprächen ein. Da war ich zuletzt persönlich beim Außenminister und beim Verteidigungsminister und die strahlen einen ähnlichen Optimismus und ein ähnliches Selbstbewusstsein aus und haben zurzeit verhältnismäßig wirklich gute Laune. Also mir ist das aufgefallen. Und dann sehen wir natürlich auch die militärischen Erfolge der Ukraine zuletzt. Was hier ja wirklich weit besprochen wurde, waren die Drohnenangriffe auf Moskau und die Region Moskau.
10: Allein hier habe es mindestens 3 Todesopfer gegeben. Der ukrainische Präsident Selenskyj sprach von Strafmaßnahmen, die nun auch Moskau erreicht hätten.
8: Da sagte beispielsweise Andrei Katschuk, das ist ein Soldat der ukrainischen Armee, der hier als Experte teilweise in den Medien zitiert wird und im ukrainischen Radio sich dazu geäußert hat. Sagte, diese Angriffe auch auf Moskau und die Region Moskau sind ein Wendepunkt in diesen Deep Strike, so nennt man das, diese Angriffe über sehr lange Entfernungen zwischen Russland und der Ukraine. Pavlo Klimkin hat sich dazu unter anderem geäußert, ist ein ehemaliger Außenminister der Ukraine, der sagte, das Kräfteverhältnis ist immer noch unausgewogen, immer noch asymmetrisch zwischen Russland und der Ukraine. Also Russland hat nach wie vor viel mehr Raketenkapazitäten. Aber wir zeigen eben vor allem mit dem Angriff auf Moskau, vor allem symbolisch, dass es da eine ganz neue Dimension gibt, die, so vermutet er, eben auch die Gespräche zwischen Russland und der Ukraine, aber auch vor allem den Ton gegenüber der Ukraine in Bezug auch auf Verhandlungen verändern kann langfristig.
11: Ich denke, dass er nur verstärkt wird.
7: Und wie ist da deine Einschätzung, wenn du diese Gespräche führst, ne, und das hörst, was dir da erzählt wird aus Regierungskreisen, aus Kreisen vom Militär? Ist dieses Selbstbewusstsein, was sich darin ausdrückt, dieser Optimismus, so politisches Wunschdenken, so im Sinne von Make-Believe? Oder würdest du sagen, nee, das hat eine konkrete, reale Basis?
8: Nee, das hat eine konkrete, reale Basis und die ist durchaus bemerkenswert. Das, was aktuell passiert, ist etwas, was lange vorbereitet worden ist. Also wir haben systematische Angriffe der Ukraine tief im russischen Hinterland auf der einen Seite militärische Objekte. Das sind Rüstungsfabriken, das sind Lager, das sind Hersteller, die Halbleiter zum Beispiel herstellen, also Komponenten, die man braucht für Drohnen, für Raketen, für Marschflugkörper. Und auf der anderen Seite zielt die Ukraine seit geraumer Zeit systematisch auf die Infrastruktur, die Russland benötigt zum Ölexport, beispielsweise Häfen, Öllager und so weiter und so fort. Und jetzt ist es so massiv, dass man die Effekte sieht. Und das ist aber vorbereitet worden, diese sogenannten Deep Strikes mit sogenannten Middle Strikes. Middle Strikes sind im ukrainischen Kontext Angriffe ab meistens so 20 bis 30 Kilometer bis 180 bis 200 Kilometer hinter der Frontlinie. Und da hat die Ukraine vor allem im auch von Russland besetzten Gebiet systematisch über Monate Luftverteidigungssysteme beispielsweise rausgenommen. Also sie hat sich ganze Korridore freigeschossen, um mittlerweile sehr erfolgreich auch die russische Logistik zu treffen, weit hinter den russischen Linien. Und das merkst du an der Front. Von der sogenannten Frühjahrsoffensive ist nicht viel zu spüren.
12: Von der russischen, ne? Meinst du jetzt?
8: Genau, im Gegenteil, der russische Vormarsch hat sich verlangsamt. Es gibt sogar mittlerweile viele Beobachter und auch Medien, die dieses Narrativ verbreiten. Russland verliert erstmals mehr Gelände, als es einnehmen kann. Ich persönlich bin da ein bisschen vorsichtig, weil wir an der Front einfach sehr große sogenannte graue Zonen haben, wo keine Seite dieses Gebiet richtig kontrolliert. Und was du nicht kontrollierst, das kannst du auch so gesehen nicht verlieren. Aber es zeigt eben einen allgemeinen Trend. Und wir sehen, dass die Russen nicht so schnell vorwärts kommen, wie wir es erwartet hatten.
12: Was Drohnen angeht, da kriegt man ja mit, da ist die Ukraine sehr innovativ. Die entwickeln neue Typen, die bauen die im eigenen Land, sind sehr schnell, sehr agil. Ich frage mich, bei dem, was du gerade geschildert hast, welche Rolle spielen Drohnen dabei?
8: Drohnen sind das A und O. Vor allem was die ukrainische Rüstungsindustrie angeht, und auch das sagte Selenskyj in diesem Video, mit dem wir eingestiegen sind, so die Ukraine hält nicht nur Schritt mit diesem Wandel, sondern wir sind der Vorreiter in der Entwicklung von diesen Technologien. Und das stimmt. Also die Ukraine und Russland sind die beiden Länder, die am meisten Erfahrung mit dieser Art von Kriegsführung haben. Und die Bandbreite der Systeme, die hier eingesetzt werden, sind ebenfalls enorm. Also wir fangen an von kleinen handelsüblichen Drohnen, die sogenannten FPV-Drohnen, First-Person-View, die Leute über Virtual-Reality-Brillen steuern können. Es sieht so ein bisschen aus wie PlayStation-Spielen. Mhm. Also die Soldaten hocken auf ihren Stellungen, also meistens in irgendeinem Keller, von einem Bildschirm mit dieser Brille auf und steuern die Drohne.
12: Mhm. Was ist damit gemeint?
8: Ja, das sind unbemannte Fahrzeuge. Auch die werden gesteuert. Die sind nicht autonom unterwegs. Also auch die haben einen Piloten sozusagen, einen Fahrer, der sie aber remote steuert. Manche von denen sind so groß, dass damit Menschen evakuiert werden. Die wichtigste Aufgabe, die diese Bodendrohnen haben zum aktuellen Zeitpunkt noch, ist die Logistik. Weil hier in den vergangenen Jahren eine sogenannte Killzone entstanden ist. Eine Todeszone an der Front. Das ist eine Folge von dem massiven Einsatz von Drohnen in der Luft, weil nichts mehr unbeobachtet bleibt. Und so hast du eben in diesem Abschnitt von 10, 15 Kilometern Todeszone viele verschiedene kleine Nester, kleine Gruppen von ukrainischen und russischen Soldaten, die beide versuchen, unbeobachtet von der jeweils anderen Seite sich gegenseitig aufzuspüren und dann zu bekämpfen. Die Wege, die die zurück

0: dann werden die Menschen häufig auch oder auch getötet mit diesen Bodendrohnen, mit diesen kleinen Fahrzeugen rausgebracht, weil auch Sanitäter kommen da nicht mehr hin. Sanitäter werden gezielt angegriffen, also schickt man sie nicht mehr in diese Todeszone, um eigentlich ihren Job, für den sie in anderen Armeen vorgesehen sind, zu machen, nämlich den verwundeten Kameraden zu helfen. Die sind auf sich alleine gestellt in der Zone.
1: Und schafft man es denn auf diese Weise tatsächlich auch die Front in seinem Sinne zu verschieben, oder geht es da nur darum zu verhindern, dass die andere Seite, also Russland, weiter vordringt?
0: Wir haben keine großen Bewegungen an der Front zum aktuellen Zeitpunkt. Also wir haben so 2, 3 Hotspots, wo sehr viele Kampfhandlungen stattfinden. Aber wir haben lange schon keine großen Geländegewinne mehr erlebt. Und wir sehen zum aktuellen Zeitpunkt keinen massiven Einsatz von großer Technik. Und dementsprechend kann man auch nicht wirklich davon sprechen, dass die eine oder andere Seite groß Gelände gewinnt. Wenn wir ein bisschen rauszoomen und uns den groben, großen Trend angucken, dann ist es schon so, dass Russland ganz, ganz, ganz langsam weiter vorrückt. Aber das Tempo des Vorrückens geht seit einem halben Jahr zurück. Und zum aktuellen Zeitpunkt würde ich sagen, hat die Ukraine ein Stück weit die Nase vorn. Es bietet ihr ein Möglichkeitsfenster, den Druck auf Russland massiv zu erhöhen. In dieser Kombination, dass es an der Front nicht wirklich vorwärts geht und dass man gezielt versucht, den Krieg nach Russland zurückzubringen.
1: Und sag mal, wie hat es denn die Ukraine geschafft, diese Fähigkeiten im Bereich der Drohnen, ne, du hast gerade die verschiedenen Arten geschildert und wozu sie da sind, aufzubauen, während der Krieg ja die ganze Zeit läuft?
0: Ja, das ist auch vielleicht der Grund dafür. Also Not macht erfinderisch. Mhm. Der Druck ist natürlich sehr, sehr hoch gewesen und auch immer noch sehr hoch. Und dann hat man auch gewisse Möglichkeiten geschaffen. Das heißt, man hat versucht, hier auf rechtlicher Ebene Prozesse zu vereinfachen, sodass Hersteller Innovationen sehr schnell auf den Markt bringen können, die Finanzierung dafür bekommen können und dann eben das ja schon, weil auch die Nachfrage, das Bedürfnis so hoch ist, sehr schnell eben schon auf dem Schlachtfeld testen können. Und so hat man hier, sind in den vergangenen Jahren Dutzende kleine Rüstungsbetriebe, kleinere Unternehmen entstanden, die eine ganz enge Verbindung zu Finanzgebern und den Streitkräften haben und man eben nicht ewig lange Ausschreibungsverfahren hat von einigen riesen Rüstungsunternehmen und dann dauert das alles Jahre, bis dann ein Endprodukt dann irgendwann mal der Armee sozusagen geliefert werden kann, sondern hier hat man eben geschaut, wer ist am schnellsten, wer ist am besten, wer ist am effektivsten und die Entwicklungszyklen, da reden wir mittlerweile von einigen Wochen.
1: Am Anfang, als dieser Krieg begann, ne, der russische Angriffskrieg gegen die Ukraine, da wurde extrem viel über Waffenlieferungen für die Ukraine diskutiert. In Deutschland war Taurus eins der zentralen Themen. Sollen wir das liefern oder nicht? Und damals war so die Argumentation dahinter, das, was viele gedacht und auch gesagt haben, ja, dieses, ohne diese hochentwickelten Waffen aus Deutschland oder auch aus den USA, hat die Ukraine keine Chance. Hat sich das jetzt gedreht?
0: Nun, jetzt sehen wir auf jeden Fall, dass die Ukraine eigene Fähigkeiten entwickelt hat. Mykhailo Fedorov, der Verteidigungsminister, sagte, er meinte also, wenn wir den Taurus bekommen würden, dann würden wir ihn natürlich immer noch gerne nehmen. Mhm. Also wir sind immer dafür, mehr Waffensysteme zu erhalten, aber wir haben mittlerweile ähnliche Fähigkeiten und eigene Waffen entwickelt, die teilweise sogar über größere Distanzen wirken können. Und daraus entgibt sich jetzt eben auch, ne, dieses Selbstbewusstsein und auch dieser Stolz, dass man nicht nur sich selbst, sondern auch seinen Partnern, der NATO, gezeigt hat, dass man Russland aufhalten kann.
1: Das heißt, die Ukraine kommt so ein bisschen aus dieser Bittstellerrolle raus, die sie am Anfang des Krieges hatte. Hast du da Beispiele dafür?
0: Der deutsche Verteidigungsminister Pistorius war vor einigen Tagen zu Besuch in Kiew, hat sich mit seinem Amtskollegen Mykhailo Fedorov getroffen, war 2 Tage hier, einen Tag in Kiew und dann ist er in Frontnähe gefahren, im Süden des Landes. Und für ihn, das sagte er hier ganz klar,

0: war eben wichtig, die strategische Partnerschaft mit der Ukraine auszubauen.
1: Und da geht es natürlich um Rüstungskooperation. Da geht es darum, davon zu lernen, was die Ukrainer jetzt im fünften Jahr auf dem Gefechtsfeld erleben, bei der Drohnenkriegsführung, bei der elektronischen Kriegsführung, aber auch in allen anderen Bereichen. Davon können wir lernen als Bundeswehr, als Bundesrepublik Deutschland, aber auch wir als NATO-Streitkräfte. Und deswegen ist diese enge Kooperation für uns sehr wichtig.
2: Das heißt, die Ukraine ist da sozusagen mittlerweile ein gefragter Partner, wenn man das so sagen kann.
0: Genau, und die anderen Länder wären ja auch dumm, wenn sie das nicht sehen würden. Die NATO plant und trainiert seit Jahrzehnten eine mögliche militärische Auseinandersetzung mit Russland und haben es nie gehabt. Die Ukrainer haben es und sind die einzigen, die wirklich diese Erfahrung haben. Also das ist, wenn du dir das in einem anderen Bereich vorstellst, sagen wir jetzt mal, du baust ein Haus, dann kannst du natürlich haufenweise YouTube-Videos gucken und dann anfangen, dein Haus zu bauen. Oder du fragst deinen Nachbarn, der ein Haus schon mal wirklich gebaut hat. Was würdest du tun? Wahrscheinlich beides. Du würdest YouTube-Videos gucken, aber auch zu deinem Nachbarn gehen und fragen, wie ist es denn in der Praxis? Und nichts anderes, im Endeffekt ist es hier. Dementsprechend sind seit geraumer Zeit sehr viele Menschen aus den NATO-Staaten, die irgendwas mit Sicherheit und Verteidigung zu tun haben, super interessiert an den Erfahrungen der Ukrainer.
2: Und ist dann dieses Selbstbewusstsein der Ukrainer, über das wir hier sprechen, für dich vor dem Hintergrund eine nachhaltige Entwicklung? Oder siehst du das eher als so kurzfristigen Trend, der auch wieder gekippt werden könnte?
0: Ich glaube, es ist eine nachhaltige Entwicklung, weil sie nachhaltig aufgebaut wurde. Wir erleben gerade die Effekte von etwas, was über Jahre entwickelt wurde. Und dann ist aber gepaart, kommt gleichzeitig eben so eine geopolitische Komponente hinzu, die man nicht planen konnte. Das ist der Iran-Krieg. Das ist ein Präsident Trump, der den Europäern auch sehr deutlich macht, dass sie sich vielleicht von den USA besser unabhängig machen sollten. Und dann guckt man natürlich in seine Nachbarschaft und denkt sich, gut, wer könnte uns denn da helfen? Und auch da ist es aus sicherheitspolitischer Perspektive nur klug, die Ukraine auch in ein zukünftiges Luftverteidigungssystem, ein europäisches, einzubinden. Weil die Ukraine ist ein Land gewesen, das praktisch keine starken Flugabwehrfähigkeiten hatte vor 4 Jahren. Und mit diesen massiven Angriffen Russlands gelernt hat, umzugehen. Und natürlich kommen immer noch ein paar Drohnen und Raketen durch, aber die Abfangquoten, die die Ukraine hat, sind sehr, sehr gut. Das sind 80-90% in vielen Fällen.
2: Das heißt ja, die Ukraine hat im Grunde militärisch gesehen fast einen Vorteil gegenüber der EU. Ne? Die haben Erfahrung, die die EU in dieser Form nicht hat. Was folgt denn daraus für das Verhältnis der Ukraine zu ihren westlichen Partnern, also zur EU, aber auch zu den USA?
0: Ich meine, wir haben alle noch die Szene im Weißen Haus im Kopf.
3: You're right now not in a very good position. You've allowed from yourself very, to be in a very bad position, and he happens to be right about it. You're playing cards. Serious. You're gambling with the lives of millions of people. You're gambling with World War III.
0: You don't have the cards, wie der ukrainische Präsident da niedergemacht wurde.
2: Ja, gedemütigt eigentlich schon, ne?
0: Gedemütigt wurde. Und er hat sich halt nicht unterkriegen lassen. Und jetzt hat er doch ein paar Karten auf der Hand. Und er versteckt sich dahinter auch nicht. Also die Ukrainer gehen jetzt natürlich nicht so weit, irgendwie die USA wirklich massiv vor den Kopf zu stoßen. Aber sie lassen sich auch nicht unter Druck setzen. Im Gegenteil, wahrscheinlich haben sie sich gewöhnt an so einen stabilen Druck aus den USA. Also man soll den Donbass aufgeben und sie werden es halt einfach nicht tun. Sie sehen überhaupt gar keinen Grund dafür. Und es ist zurückzuführen auf die Leistungen, die sie erbracht haben. Und wir merken das auch in Hintergrundgesprächen, wo durchaus Frust zu spüren ist, manchmal auf Seite von den ukrainischen Regierungsvertretern, die so ein bisschen die Attitüde haben. Also wir haben unsere Hausaufgaben gemacht, vor allem eben im militärischen Bereich, im Sicherheitsbereich. Wir halten die Russen auf, wir führen ihnen massive Verluste zu, also wirklich massive Verluste. Und da wendet man sich schon zunehmend selbstbewusst auch an die europäischen Partner und sagt, okay, gut, und jetzt müsst ihr liefern.
4: Багато партнерів зараз дають сигнали, що бачать, що відбувається і як все змінилося.
0: Und Volodymyr Zelensky sagte das eben auch zuletzt, dass auch die Partner offenbar zunehmend signalisieren, dass sie erkennen, was geschieht und ja auch investieren in diese Fähigkeiten der Ukraine. Also die Ukraine hat das größte Problem, was ja die Finanzierung, und in vielen Fällen wird eben ein großer Teil der ukrainischen Rüstung dann doch und diese Innovationen von Partnern mitfinanziert.
2: Und können diese neuen Fähigkeiten und auch dieses daraus eher erwachsene Selbstbewusstsein, kann das beides zusammen den Verlauf des Krieges verändern?
0: Das ist natürlich jetzt die große Frage und ich glaube, das kann niemand seriös zum jetzigen Zeitpunkt einschätzen, weil auch Russland ja nachziehen wird. Also das ist vor allem im Technischen häufig ein Katz-und-Maus-Spiel und jetzt gerade hat die Ukraine ein Stück weit die Nase vorn. Ich glaube persönlich, dass es durchaus ein Punkt sein könnte, der im Nachhinein ein Wendepunkt sein könnte, weil ich persönlich davon ausgehe, dass Russland nicht nochmal die Kraft hat jetzt für eine massive Offensive. Aber das ist wirklich also rein meine persönliche Einschätzung jetzt. Es gibt haufenweise Faktoren, die auch zum Gegenteil führen könnten. Aber ich kann mir gut vorstellen, dass Russland nicht nochmal die Ressourcen und die Kraft hat für einen wirklich massiven Vorstoß, dass sie so noch ein bisschen weiterkämpfen, weil Putin den Donbass haben will und die Ukraine wird ihm den nicht geben. Aber dass es noch einige Monate auf jeden Fall so weitergeht und man dann vielleicht irgendwann zu einem Punkt kommt, wo der Druck in Russland eben so groß ist, dass sie wirklich ernsthaft einen Ausweg aus diesem Krieg suchen.
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7: Um 14.30 Uhr mit Benjamin Kirsch. Der Bundestag hat die Apothekenreform beschlossen. Künftig dürfen Apotheken mehr Leistungen anbieten, beispielsweise auch Tetanus- oder FSME-Impfungen durchführen. Bestimmte verschreibungspflichtige Medikamente können Patienten auch ohne ärztliches Rezept erhalten. Aus Berlin Dietrich Karl-Meurer.
8: Für Kundinnen und Kunden bedeutet das oft weniger Arzttermine, kürzere Wege und schnellere Hilfe. Um die Versorgung vor allem auf dem Land zu verbessern, wird es einfacher, Zweigapotheken zu eröffnen. Zudem gibt es zusätzliche Unterstützung, etwa für Notdienste. Auch das feste Honorar pro verschreibungspflichtigen Medikament steigt. Mit der Reform reagiert die Bundesregierung auf sinkende Apothekenzahlen und steigende Kosten. Opposition und Krankenkassen warnen dagegen vor hohen Mehrkosten. Sie zweifeln an der Wirkung der neuen Regeln.
7: Nach dem Cyberangriff auf einen Abrechnungsdienstleister verschiedener Krankenhäuser warnt das Bundesamt für Sicherheit in der Informationstechnik betroffene Patienten. Kriminelle könnten die Zehntausenden gestohlenen Daten für Betrugsmaschen nutzen. Aus Bonn Jörg Sauerwein.
9: Es sind sensible Daten, die die Kriminellen durch den Cyberangriff in ihre Hände bekommen haben. Vor allem Namen, Adressen, aber auch behandelnde Ärzte, Rechnungsnummern oder weitere Gesundheitsangaben. Mit diesem Wissen könnten zum Beispiel Phishing-Mails oder auch Erpressungsversuche sehr individuell auf mögliche Opfer zugeschnitten werden, warnt das Bundesamt für Sicherheit in der Informationstechnik. Deshalb empfehlen die Bonner Fachleute, E-Mails oder Telefonanrufe und auch andere Kontaktaufnahmen solle man kritisch prüfen, denn die Kriminellen seien oft psychologisch geschult und versuchten, ihre Opfer unter Druck zu setzen.
7: Der Ebola-Ausbruch in Zentralafrika hat offenbar weitere Todesopfer gefordert. Wie die Weltgesundheitsorganisation meldet, sind in der Demokratischen Republik Kongo bislang 177 Menschen mutmaßlich an Ebola gestorben. Außerdem gibt es mittlerweile fast 750 Verdachtsfälle. Die WHO geht davon aus, dass die tatsächlichen Zahlen weitaus höher liegen. Nur ein kleiner Teil der bislang gemeldeten Fälle ist allerdings zweifelsfrei in Laboren bestätigt. WHO-Chef Tedros erklärte, der Kampf gegen die Ebola-Epidemie werde aber auch durch Gewalt und Unsicherheit in der Krisenregion im östlichen Kongo behindert. US-Außenminister Rubio hat beim Treffen der NATO-Außenminister in Schweden versöhnliche Töne in Richtung der europäischen Partner angeschlagen. Sein Land setze die Stationierung von US-Truppen nicht als Druckmittel gegen die Verbündeten in Europa ein, so Rubio. US-Präsident Trump hatte sich zuletzt verärgert über die NATO-Partner geäußert. Aus Helsingborg, Thomas Spickhofen.
10: Die USA seien zur Zusammenarbeit mit den Verbündeten bereit, erklärte US-Außenminister Marco Rubio vor dem Treffen. Dazu verwies er auf die Ankündigung von Donald Trump aus der vergangenen Nacht, die US-Truppen in Polen zu verstärken. Die USA müssten aber wegen ihrer globalen Aufgaben ihr militärisches Engagement regelmäßig überprüfen, fügte Rubio hinzu. Das sei keine Bestrafung, sondern ein dauernder Prozess. Mit Blick auf den Iran bekräftigte Rubio, man sei in Washington darüber enttäuscht, wie manche NATO-Verbündete auf die Operationen der USA im Nahen Osten reagiert hätten.
7: Die USA haben einen Teil ihrer Waffenlieferungen an Taiwan vorübergehend gestoppt. Zur Begründung hieß es, die Militärhilfe müsste wegen des Iran-Kriegs überprüft werden. Aus Tokio, Ulrich Menken.
11: Von einer Aussetzung des geplanten Rüstungsdeals durch Washington wisse man nichts, teilte das Präsidialamt von Taiwan heute mit. Die Regierung der selbstregierten Insel geht davon aus, dass der wichtigste Verbündete, die USA, an der militärischen Unterstützung festhält. Hingegen hatte der Leiter des US-Marineamtes am Donnerstag gesagt, der Deal liege auf Eis. Es müsse geprüft werden, ob die Munition für die Operation Epic Fury, den Militäreinsatz gegen den Iran, benötigt werde. Die Volksrepublik China verlangt von den USA einen Verzicht auf den Rüstungsdeal. Peking betrachtet das demokratisch regierte Taiwan als eigenen Landesteil und will die Insel notfalls mit Gewalt anschließen.
7: Bei einem Hackerangriff auf einen Fotodienstleister sind möglicherweise tausende Bilder von Kindern und Jugendlichen aus Niedersachsen gestohlen worden. Die Fotos, die bei Aufnahmen in Schulen und Kindergärten entstanden waren, lagen nach NDR-Informationen auf Servern eines IT-Unternehmens aus Nordrhein-Westfalen. Lars Stuckenberg in Hannover mit den Einzelheiten.
12: Bekannt wurde der Angriff, weil mehrere niedersächsische Schulfotografen die Eltern informiert haben, dass es einen Cyberangriff gab. Vielleicht geht es nur um wenige tausend Fotos, im schlimmsten Fall um Hunderttausende. Auch ist unklar, ob es nur Schulfotos oder auch ganz andere waren. Offenbar haben am vergangenen Wochenende Hacker einen sogenannten Ransomware-Angriff gestartet. Dabei werden in der Regel sensible Daten von Servern heruntergeladen und anschließend gelöscht. Üblicherweise versuchen die Täter so, Geld von den Unternehmen zu erpressen.
7: Der Leuchtturm auf Hamburgs Nordseeinsel Neuwerk wird seit heute offiziell restauriert. Im Mittelpunkt steht dabei zunächst die historische Fassade. Im Herbst soll die Sanierung des Innenbereichs folgen. In 2 Jahren soll das Gebäude dann auch wieder Gäste empfangen als Hotel oder Restaurant. Der 23 Meter hohe Leuchtturm auf Neuwerk wurde vor mehr als 700 Jahren aus Backstein errichtet. Es handelt sich um das älteste nicht religiöse Bauwerk an der deutschen Nordseeküste. Neuwerk liegt etwa 100 Kilometer von Hamburgs Stadtzentrum entfernt. Das waren die Nachrichten.
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5: Das Wetter in Norddeutschland heute meist trocken. Östlich der Elbe kann es einzelne Schauer geben bei höchstens 17 bis 26 Grad. In der Nacht bleibt es trocken, vereinzelt zieht Nebel auf bei Tiefstwerten zwischen 14 und 9 Grad. Morgen dann warm und trocken, im Nordwesten später Schauer oder Gewitter bei höchstens 24 bis 29 Grad. Und am Sonntag freundlich bei 16 bis 28 Grad. Am Montag viel Sonne bei Temperaturen bis 30 Grad. NDR Info mit dem Verkehrsservice. Es ist ein bisschen Geduld gefragt. Stau oder stockender Verkehr ab 5 Kilometern Länge. A1 Hamburg Richtung Osnabrück zwischen Bremer Kreuz und Arsten 6 Kilometer Stau im Baustellenbereich. A1 Osnabrück Richtung Bremen zwischen Dreieck Stur und Bremen-Hemelingen 8 Kilometer Stau vor der Baustelle. A1 Hamburg Richtung Lübeck zwischen Ahrensburg und Bad Oldesloe, da stockt es auf 8 Kilometern. A2 Hannover Richtung Berlin zwischen Marienborn-Helmstedt und Bornstedt 12 Kilometer Stau. A7 Flensburg Richtung Hamburg zwischen Dreieck Hamburg Nordwest und dem Elbtunnel 7 Kilometer Stau. A7 Hannover Richtung Flensburg zwischen Hamburg-Heimfeld und dem Elbtunnel 8 Kilometer stockender Verkehr. Die A23 Hamburg Richtung Heide ist zwischen Eidelstedt und Pinneberg Süd wegen Bauarbeiten bis Dienstag 5 Uhr gesperrt. Die Umleitung führt ab Hamburg-Eidelstedt über die B4 bis Pinneberg Mitte oder weichen Sie am besten großräumig über die A7 aus. A24 Hamburg Richtung Berlin zwischen Schwarzenbeck-Grande und Gudow 5 Kilometer Stau, dort ist wegen Bauarbeiten nur eine Spur frei. Die A24 Berlin Richtung Hamburg ist zwischen Wittenburg und Zarrentin wegen Bergungsarbeiten zurzeit gesperrt. Bitte folgen Sie der Umleitung über die U10. A33 Bielefeld Richtung Osnabrück zwischen Hilter und Borglo-Kloster Ösede, 5 Kilometer Stau wegen Bergungsarbeiten. Und zum Schluss die A352 Richtung A7, die ist zwischen Langenhagen-Kaltenweide und Dreieck Hannover Nord wegen Reparaturarbeiten noch bis 16 Uhr gesperrt. Es staut sich dadurch zurzeit. Kommen Sie gut an, gute Fahrt. 14.37 Uhr ist es an diesem Freitagmittag. 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Seit gestern Abend beraten die Außenminister und Außenministerinnen der NATO-Mitgliedstaaten in Schweden. Und ein zentrales Thema dabei ist die Neuordnung der Aufgaben und auch der finanziellen Lasten innerhalb des Bündnisses. Außenminister Wadefuhl, der hat heute früh hier im Interview auf NDR Info bekräftigt, das Bündnis müsse zusammenstehen, die NATO müsse gestärkt werden gegen Aggressoren wie Russland. Die USA drängen schon länger darauf, dass Europa mehr Verantwortung übernimmt und haben angekündigt, Truppen abziehen zu wollen. Auch eine geplante Stationierung von US-Mittelstreckenraketen wurde in Europa gestoppt. Wie also wollen die Europäer das auffangen, was die Amerikaner liegen lassen, und wie kann die Neuordnung aussehen? Und was heißt das für Deutschland? Unsere Korrespondentin Christina Nagel ist für uns vor Ort in Helsingborg.
13: Die Außenminister der NATO-Staaten sind an diesem Morgen in Helsingborg sichtlich bemüht, Optimismus zu verbreiten. Es gibt viele Bekenntnisse zur NATO, zum transatlantischen Verhältnis. Und immer wieder fällt ein Satz: Europa sei bereit, Verantwortung zu übernehmen. Europa habe nicht einen, sondern drei Gänge zugelegt, hatte Außenminister Johann Wadefuhl im Vorfeld betont. NATO-Generalsekretär Mark Rutte unterstreicht das mit Nachdruck. Eine seiner guten Nachrichten: Die Verbündeten hätten nicht nur zugesagt, mehr Geld für Verteidigung auszugeben, sie täten es auch.
14: And the good news here is of course that the money is really coming in.
13: Jetzt gehe es darum, die Rüstungsindustrie ins Laufen zu bekommen, mehr zu produzieren. Denn, so formuliert es der deutsche Außenminister,
15: ein 5%-Ziel allein, das bringt noch keine Abschreckung. Es geht um die Fähigkeiten, die wir aus dieser enormen Investition für unsere Sicherheit auch generieren müssen. Wir brauchen schlagkräftige, kompatible Waffensysteme. Und wir brauchen sie schnell.
13: Dass Europa schneller werden muss, daran lässt US-Außenminister Mark Rubio keinen Zweifel. Er lässt durchblicken, wie enttäuscht US-Präsident Trump über die Reaktionen der NATO-Verbündeten mit Blick auf den Iran-Krieg ist. Die wiederum würden gern wissen wollen, welche Rolle die USA weiter in der Allianz spielen wollen. Die zum Teil widersprüchlichen Aussagen über einen möglichen Abzug oder die Verlegung von US-Truppen sorgen für Verunsicherung, auch wenn sich alle verständnisvoll geben. Die Ankündigung Trumps, 5000 Soldaten nach Polen zu schicken, wird ausdrücklich begrüßt. Das Problem aber ist und bleibt die Unberechenbarkeit. Der deutsche Außenminister drückt es diplomatisch aus.
15: Wir sind bereit, einen stärkeren Pfeiler der NATO in Europa auszubilden. Und wenn der europäische Pfeiler stärker wird, dann können die USA gegebenenfalls auch Umgruppierungen vornehmen, worauf wir Wert legen. Und das geschieht aber auch, dass das in Absprache mit uns geschieht.
13: Der Redebedarf heute hinter verschlossenen Türen ist jedenfalls groß. Es bleibt wenig Zeit, um auch die anderen großen Themen ausführlich zu besprechen. Den Konflikt im Nahen Osten, die Lage in der Straße von Hormuz, die weitere Unterstützung der Ukraine. Auch bei den Ukraine-Hilfen spielt das Thema Lastenteilung eine Rolle. Nur 5, 6 Länder trügen die Hauptlast, kritisiert NATO-Generalsekretär Rutte, darunter Deutschland. Außenminister Wadefuhl will deshalb heute Vorschläge unterbreiten, wie die Unterstützung auf mehr Schultern verteilt und so auch dauerhaft sichergestellt werden kann. Für ihn ist klar:
15: Wir dürfen gerade jetzt nicht nachlassen, sondern wir müssen nachfassen.
13: Denn Russland sei erkennbar unter Druck. Vielen Außenministern ist es wichtig, dass vom Treffen in Helsingborg auch ein Signal in Richtung Moskau geht. Dass die Allianz weiter geschlossen steht, nicht nur mit Blick auf die Unterstützung der Ukraine, sondern auch mit Blick auf Provokationen und hybride Bedrohungen. Auch durch die Schattenflotte, die hier in Helsingborg jeden Tag zu sehen ist, wenn sie die Meerenge passiert, um aus der Ostsee auszufahren.
5: Christina Nagel beobachtet das Treffen der NATO-Außenminister im schwedischen Helsingborg.
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5: Japanische Animationsfilme und Serien wie zum Beispiel One Piece, Naruto oder Demon Slayer haben längst auch außerhalb von Japan Millionen Fans und sind Popkultur. Besonders die Gen Z liebt Anime. Welche Wirtschaftskraft dahinter steckt, das zeigt zum Beispiel das auf Anime spezialisierte Streamingportal Crunchyroll. Dieses erlebt zurzeit einen eindrucksvollen Boom, und das weltweit. Antje Sieb mit Einzelheiten.
16: Crunchyroll, begründet in Kalifornien, ist damit groß geworden, japanische Animationsfilme auch außerhalb von Japan an die Fans zu bringen. Mittlerweile gehört die Streaming-Plattform zu Sony und hat nach letzten Daten weltweit über 21 Millionen zahlende Abonnenten. Tendenz steigend, sagt Präsident Rahul Purini.
17: We are continuing to expand our audience and our subscription base around the world. So we are excited with the progress that we are making.
16: Sonys Film Demon Slayer Infinity Castle war letztes Jahr ein Hit an den weltweiten Kinokassen. Und Marktforscher sehen auf dem Anime-Markt noch immer viel Potenzial. Crunchyroll will sein Angebot an Filmen und Serien weiter ausbauen. Und das gibt es mittlerweile nicht mehr umsonst. Gerade erst hat die Firma die Preise erhöht und werbefinanzierte Abos abgeschafft. Auch Streaming-Marktführer Netflix hat sein Angebot über die Jahre erweitert. Die Hälfte der Kunden schaue mittlerweile Anime, heißt es dort. Crunchyroll-Chef Purini sagt, Deutschland sei einer der fünf wichtigsten Märkte der Firma mit begeisterten Fans.
17: Germany is one of our top five paying subscriber markets. And so it is a very important market. It is very passionate and engaged anime base in Germany.
16: Psychologe und Fanforscher Stephen Raisin von der A&M University Texas macht schon seit Jahren jährliche Online-Umfragen unter tausenden Anime-Fans. Viele Amerikaner und Kanadier, aber auch immer ein paar Prozent Europäer antworten auf seine Fragen.
18: So they're young, in their early 20s. They're pretty normal in terms of what you would expect from that cohort of age.
16: Sie seien eher jung, eher introvertiert und es seien viele Gamer dabei. Aber in den meisten Aspekten unterscheiden sie sich kaum von der Allgemeinbevölkerung, sagt Raisin. Sie gucken Anime etwa zur Unterhaltung oder um in andere Welten zu fliehen und lieben auch die enorme Vielfalt. Die Jüngeren bevorzugen eher Action-Anime, Frauen eher Dramen.
18: They tend to like the action, like the blockbusters like Dragon Ball Z, and women tend to gravitate a little bit more towards the drama.
16: Auch wenn Anime längst Mainstream sind, gelegentlich hätten Fans trotzdem noch mit Vorurteilen zu kämpfen. Aber sie profitieren psychologisch von der Gemeinschaft untereinander. Das haben sie mit Fußballfans und allen möglichen anderen Fans gemeinsam, sagt Raisin. Und sie geben für ihr Hobby auch oft ordentlich Geld aus, indem sie große Conventions besuchen oder Fanartikel kaufen.
18: They do buy a lot of merch.
16: Das macht sie natürlich hochinteressant. Crunchyroll etwa hat sich auf die Fahnen geschrieben, den Fans nicht nur Streaming, sondern quasi ein Rundumpaket zu liefern. Fanartikel, eine Manga-App, Gaming.
17: We want to offer them games as part of the membership. We want to offer them merchandise and collectibles. We want to offer them digital manga.
16: So zur Kundenbindung, aber natürlich auch als wichtiger Teil der Einkünfte. Das größte Event: Am Wochenende werden in Tokio zum 10. Mal die Crunchyroll Anime Awards vergeben. Den Gewinner bestimmen die Fans, die vorab online abstimmen dürfen. Laut Veranstalter haben das dieses Jahr rund 73 Millionen getan und damit über 20 Millionen mehr als letztes Jahr.
5: Antje Sieb über den Wachstumsmarkt Anime. Spätestens an diesem Wochenende, wenn die Temperaturen auch bei uns im Norden in Richtung 30 Grad unterwegs sind, da werden sie wieder da sein, die langen Schlangen vor den Eisdielen. Aber manche Eisdielen verlangen inzwischen happige Preise. Fast 3 Euro pro Kugel oder mehr können da fällig werden. Damit es keine Enttäuschung gibt, hat die ARD-Verbraucherredaktion ein paar Tipps zusammengestellt, woran man ein wirklich gutes Eis erkennen kann. Unser Thema in der kommenden Viertelstunde. Vorher die Meldungen an diesem Freitagmittag kompakt im Überblick.
19: Der Bundestag hat die Apothekenreform beschlossen. Künftig dürfen Apotheken mehr Leistungen anbieten, beispielsweise auch Tetanus- oder FSME-Impfungen durchführen. Bestimmte verschreibungspflichtige Medikamente können Patienten auch ohne ärztliches Rezept erhalten. Auch Blutabnahmen sind jetzt möglich. Die Reform wird auch damit begründet, die Versorgung auf dem Land zu sichern. Testweise dürfen dort auch pharmazeutisch-technische Assistenten für einige Tage die Apotheke leiten. Die Europäische Union hat eine Entlastung für Landwirte beschlossen. Die Mitgliedstaaten stimmten dafür, die Einfuhrzölle auf stickstoffhaltige Düngemittel für ein Jahr auszusetzen. Davon betroffen sind auch Vorprodukte wie Ammoniak und Harnstoff. Die EU-Kommission geht davon aus, dass Landwirte und Hersteller dadurch etwa 60 Millionen Euro einsparen können. Von der Ausnahme nicht betroffen sind Produkte aus Russland und Belarus. Die Preise für Düngemittel sind seit 2021 deutlich gestiegen. Kindergeld soll mittelfristig jeder Familie ohne Antrag überwiesen werden. Der Bundestag beriet in erster Lesung über diese Gesetzesänderung, die auch in Teilen der Opposition auf Zustimmung trifft. Die Neuregelung soll im März kommenden Jahres in Kraft treten, zunächst für Familien, die bereits für ein Kind Kindergeld erhalten. Ab November 2027 soll dann auch bei Erstgeburten kein Antrag mehr notwendig sein. Das Wetter in Norddeutschland, heiter oder dichte Wolken und häufig trocken bei 17 bis 26 Grad. Das war der kurze Überblick. Weiter geht's mit Michael Latz.
5: Vielen Dank. Damit ist es gleich 14.47 Uhr. Mindestens 10 Menschen sollen allein in der vergangenen Nacht bei israelischen Angriffen im Südlibanon ums Leben gekommen sein. Ziel dieser Angriffe waren offenbar Gesundheitsdienste, die der Hisbollah nahestehen. Dabei gilt seit mehr als einem Monat eine Waffenruhe zwischen Israel und dem Libanon, die vor einer Woche verlängert wurde. Aber auch die Menschen im Norden Israels sehen sich immer und immer wieder neuen Raketenangriffen der Hisbollah ausgesetzt. Über eine Waffenruhe, die keine ist, und die Folgen für die Zivilisten berichtet Magdalena Knöller aus dem Südlibanon.
20: Tag für Tag werden die Trümmer zerstörter Häuser im Südlibanon mit Baggern abgetragen. Die Verlängerung der Waffenruhe vor einer Woche war nur wenige Stunden alt, da gab es wieder Angriffe. Einschläge israelischer Raketen im Süden des Libanons und Drohnenangriffe der Hisbollah auf israelische Soldaten mit mehreren Toten. Auch diese Woche mussten Menschen in südlibanesischen Dörfern wie Deir Kanun in Nachr ihre Angehörigen betrauern. Fernsehbilder der Nachrichtenagentur Reuters zeigen, wie ein kleiner Junge beim Begräbnis mit anpackt. Er trägt mit Erwachsenen ein in die libanesische Flagge gewickeltes Kind zu Grabe. Was soll man dazu noch mehr sagen? Es gibt nichts mehr zu sagen nach all dem, was man heute hier sieht, sagt ein Mann, dessen Bruder mit seiner Familie durch einen israelischen Luftangriff getötet wurde. Die israelische Armee begründet die Angriffe mit der Bekämpfung der pro-iranischen Hisbollah im Süden des Libanon. Ich habe das alles so satt. Ich habe die Nase voll. Jeden Tag ein Luftangriff, nachts und tagsüber und nachts, sagt eine alte Frau im selben Dorf gegenüber Reuters und klettert gekrümmt am Stock über die Trümmer der zerstörten Häuser. Seit dem Irankrieg sind im Libanon mehr als 3000 Menschen getötet worden. Das Gesundheitsministerium spricht von Märtyrern. Es ist unklar, wie viele davon Hisbollah-Mitglieder sind und wie viele Zivilisten. Fakt ist, unter ihnen sind viele Kinder. Die Waffenruhe sollte eigentlich eine Atempause für die Menschen sein und die Hoffnung auf eine dauerhafte Stabilität wachsen lassen, hieß es von den libanesischen Verhandlern nach der Verlängerung der Waffenruhe. Davon ist lediglich in Beirut etwas zu spüren, sagt der Leiter der dort ansässigen Heinrich-Böll-Stiftung Christian Brakel.
21: Da hat die Waffenruhe einen Unterschied gemacht, bis auf diese eine israelische Bombardierung vor anderthalb Wochen, glaube ich. Aber was viele Libanesinnen und Libanesen natürlich auch verfolgen, ist, dass der Krieg im Süden des Landes ungebremst weitergeht, dass die Zerstörung großflächiger Landstriche weitergeht, die Zerstörung von Infrastruktur und dass da natürlich auch sehr viele Menschen ihrer Lebensgrundlage wahrscheinlich langfristig beraubt werden. Und das sorgt schon auch für sehr viel Wut und Verbitterung.
20: Auch die wirtschaftliche Last für das eh schon schwer angeschlagene Land ist enorm. Laut Finanzminister Yassin Jabir versorgt der Staat aktuell 1 Million Binnenflüchtlinge und die Hilfe aus dem Ausland werde immer weniger, sagt Jabir. Von der angeblichen Waffenruhe spüren die Menschen auch auf der anderen Seite der Grenze in Nordisrael wenig. Die Hisbollah feuert weiter Geschosse auf israelisches Gebiet ab. Im Libanon wie hier in der Hauptstadt Beirut hoffen die Menschen, dass endlich Ruhe einkehrt. Natürlich bin ich für den Frieden. Niemand liebt den Krieg. All diese Menschen, die gestorben sind, die Kinder. Aber man will einen dauerhaften Frieden. Anfang Juni soll es weitere Gespräche in Washington zwischen Libanon und Israel geben für ein dauerhaftes Ende der Kampfhandlungen.
5: Eindrücke aus dem Südlibanon waren das von Magdalena Knöller, wo die Waffenruhe, die seit einem Monat zwischen Israel und dem Libanon gilt, von beiden Seiten immer wieder gebrochen wird und zu großen Zerstörungen dies und jenseits der Grenze führt. Erdbeer, Schoko, Vanille und vielleicht noch Stracciatella, das war mehr oder weniger gestern. Viele Eisdielen locken inzwischen mit Neukreationen wie Marzipan-Mohn, Banane-Schokokeks oder eben Pink-Grapefruit. Und mit der Kreativität, da steigen in vielen Eisdielen leider auch die Preise. Aber wie erkennt man schon vorher, ob das Eis wirklich hält, was der Preis verspricht oder manchmal auch androht? Wolfgang Brauer aus der ARD-Verbraucherredaktion hat ein paar Tipps gesammelt und zusammengestellt.
22: Hallo!
1: Servus, was haben Sie denn für Eissorten?
3: Ich hätte Vanille, Schokolade, Haselnuss, Stracciatella, Pistazie. Was hätten Sie denn gerne?
1: Ja, dann hätte ich gerne eine Kugel.
3: Gerne, mache ich Ihnen. Das macht dann 1,90 Euro, bitte.
22: Mit diesem Preis für die Kugel Eis liegt diese Konditorei im Trend der mittelgroßen Städte. In Großstädten sind die Preise oft höher. Auch, weil die Eiscafés dort höhere Mieten zahlen müssen. In Metropolen wie Berlin kostet die Kugel in Einzelfällen bereits bis zu 3,50 Euro. Dass diese Preise jedes Jahr steigen, für viele Eisliebhaber kaum nachvollziehbar.
23: 2017 habe ich das noch ganz gut von uns im Gedächtnis. Da hatten wir 90 Cent die Kugel 2017. Also mehr als das Doppelte in nicht mal 10 Jahren. Und das ist doch ein bisschen oberhalb der Inflationsrate. Ne?
24: Also wir wohnen in einem Dorf und da ist es noch ein bisschen günstiger. Bei uns kostet es 1,50 Euro die Kugel.
25: Also bei uns in Stuttgart kostet eine Kugel Eis was 2,50. Das ist mir zu teuer.
26: Wenn die Qualität stimmt, dann bin ich auch bereit, das zu bezahlen. Vielleicht würde ich bei 3 Euro dann schon mal genauer hinschauen, was drin ist und was Sinn macht.
22: Bei solchen Preisen erwarten die Kunden gute Qualität. Doch die lässt sich auf den ersten Blick kaum erkennen, weiß Marlene Bär von der Verbraucherzentrale.
27: Denn hier kann mit Emulgatoren und auch mit Luft, die untergerührt wird, gearbeitet werden. Auch in Eisdielen kann natürlich mit Aromen gearbeitet werden.
22: Hinzu kommt, Eis ist auch ein Impulsartikel. Die Kaufentscheidung fällt oft spontan in der Warteschlange an der Kühltheke. Deshalb hübschen manche Eiskonditoren die kalte Speise gerne auf.
27: Es wird auch gern Rote-Bete-Saft beispielsweise als farbgebendes Mittel eingesetzt. Farbstoffe wie Rote-Bete-Saft sind natürlich nicht schädlich für uns. Dennoch bezahlen wir mittlerweile 2 Euro für eine Kugel Eis. Und da möchte ich als Verbraucherin natürlich auch entsprechend ein Eis bekommen, das einen hohen Anteil an Himbeeren oder Erdbeeren enthält.
22: Wenn dagegen bestimmte Sorten auf den ersten Blick anhand der Farbe gar nicht zu erkennen sind, ist dies ein Indiz für natürliche Zutaten. Aber auch beim Thema Fett sollten Verbraucherinnen und Verbraucher aufpassen. Handwerklich hergestelltes Eis sollte Milchfette enthalten, aber manchmal wird auch billigeres Pflanzenfett eingesetzt.
27: Ein Cremeeis sollte laut Leitsätzen mindestens 50% Milchfett enthalten. Das Fett ist hier geschmacksgebend und natürlich auch konsistenzgebend und erzeugt die Cremigkeit. Wenn Kokosfett in einem Eis eingesetzt wird, dann entspricht es nicht mehr einem hochwertigen Eis, wie wir es bei einem Cremeeis erwarten dürfen. Wir als Verbraucher zahlen häufig dann trotzdem den gleichen Preis für dieses Eis. Im Supermarkt lohnt es sich deshalb wirklich auch auf die Zutatenliste zu schauen und zu überprüfen, wurde hier beispielsweise Kokosfett eingesetzt.
22: In der Eisdiele geht das aber nicht so einfach. Auch Begriffe wie hausgemacht oder eigene Herstellung sind kein Garant für hochwertiges Eis, so Verbraucherschützerin Marlene Bär.
27: Auch wenn eine Eisdiele mit hausgemacht wirbt, kann es sein, dass beispielsweise nur eine Grundmasse verfeinert wird oder eine Mischung angerührt wird. Auch hier lohnt es sich nachzufragen, denn leider ist der Begriff hausgemacht oder selbst hergestellt nicht gesetzlich geschützt.
22: Ob Fertigpulver oder Frischzutaten. Was genau in der Eiskugel steckt, ist für Verbraucherinnen und Verbraucher also kaum zu erkennen. Ein Indiz für gutes Eis ist, wenn eine Eisdiele häufig die Sorten wechselt und manche Geschmacksrichtungen nicht täglich erhältlich sind. Im Zweifel, so die Empfehlung von Marlene Bär, sollte man sich beim Kauf nach den Zutaten genau erkundigen oder auch mal auf den eigenen Geschmack verlassen.
27: Schmeckt es noch nach der ursprünglichen Frucht oder schmeckt es tatsächlich künstlich? Schmilzt das Eis sehr schnell, hat es wahrscheinlich auch einen höheren Wasseranteil? Solche kleinen Indizien können uns bei der Eisauswahl helfen und natürlich die Frage bei der Eisdiele selbst.
5: Wolfgang Brauer aus der ARD Verbraucherredaktion mit Tipps dazu, wie man gute Qualität in der Eisdiele erkennt.
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29: Viele haben es schon gesagt und ich sage es auch. Das Ergebnis des Eurovision Song Contest ist eine politische Sensation. Zum zweiten Mal hat Israel den 2. Platz eingenommen. Und das in einer Zeit, in der steigender Antisemitismus und anti-israelische Einstellungen die öffentliche Debatte bestimmen. Die große Öffentlichkeit Europas jedoch und auch Deutschlands, und damit meine ich die Zuschauerinnen und Zuschauer des ESC, ist eben im Herzen mit Israel, zumindest mit seinen Sängerinnen und Sängern auf dem ESC. Die Songs waren natürlich gut, aber sie waren mehr als das. Michel, der dreisprachige Chanson des frankophonen Sängers Noam Betan, macht klar, wie sehr Israel zu Europa, zu uns gehört. Die anti-israelischen Rückzüge von den Niederlanden, Irland, Spanien und ihresgleichen werden von den Fans nicht geschätzt. Die Frage ist nun, woher kommt der israelkritische Vorwand, um eine Distanz zu schaffen, die von der Bevölkerung nicht erwünscht ist, eine öffentliche Stimmung zu erzeugen, die von den meisten Fans nicht gedeckt wird. Juden werden in der öffentlichen Debatte künstlich zu anderen, letztlich zu Fremden gemacht. Aber die Bevölkerung scheint das mehrheitlich nicht so zu sehen. Trotzdem transportiert der öffentliche Diskurs die fortwährende Botschaft einer Distanzierung. Eine Antwort hierauf ist die Verengung der Darstellung. Judentum kommt so gut wie nur in Zusammenhang mit Antisemitismus oder der Politik des Staates Israel vor. Wenn es um die Religion geht, dann dominieren die Bilder des orthodox-religiösen Judentums. Von all dem kann man sich, wenn man mag, distanzieren. Aber wo bleibt die positive Identifikation? Die europäische Bevölkerung hat mit den Abstimmungsergebnissen beim ESC eine positive Identifikation mit den musikalischen Repräsentanten Israels bewiesen. Wo wird das in der öffentlichen Debatte gespiegelt? Wo werden jüdische Kultur, moderne jüdische Religion, jüdische Intellektualität, wo wird all das affirmativ in einem positiven Sinn als etwas behandelt, das zu uns, zur europäischen Identität insgesamt mit dazugehört, ja sogar Teil von uns ist? Die Tora, das religiöse Basisdokument des Judentums, erlaubt aufgeklärte und demokratiekompatible Interpretationen. Eine wichtige Erkenntnis im Kampf gegen rechtsradikalen Fundamentalismus, ob im Judentum, ob im Christentum, ob im Islam. Aber ich erlebe als jüdische Theologin in der öffentlichen Debatte kaum auf diese Weise wahrgenommen werden zu wollen. Man bevorzugt zumeist Klischeevorstellungen, um sich zu distanzieren und Leute wie mich zu anderen zu machen. Letztlich fordert das ESC-Ergebnis zu einem völlig neuen Herangehen an das Judentum in unseren Ländern auf. Die Bevölkerung hat es anhand ihres Votums für Israel klar gemacht. Man will sich nicht distanzieren. Im Gegenteil, wir gehören zusammen. Das ist die Lehre des Eurovision Song Contest. Shabbat Shalom.
5: Das war Shabbat Shalom heute mit Rabbinerin Elisa Klapek aus Frankfurt.

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1: Um 15 Uhr mit Tarek Yusbashi. Der Bundestag hat die von der Bundesregierung geplante Apothekenreform beschlossen. Dadurch sollen Apothekerinnen und Apotheker mehr Kompetenzen bekommen. Jan Zimmermann in Berlin erklärt, was sich konkret ändern soll.
2: Die Apotheken sollen künftig mehr machen dürfen, erhalten also zusätzliche Befugnisse. Schon jetzt können sich Erwachsene in Apotheken gegen Grippe und alle über 12 Jahre gegen Corona impfen lassen. Mit der Reform sollen mehr Impfungen möglich sein, zum Beispiel auch gegen Tetanus und Hepatitis. Auch sollen Kunden mehr Vorsorge, Tests und Beratungen in Apotheken erhalten. Und in bestimmten Fällen soll man auch verschreibungspflichtige Medikamente ohne ärztliches Rezept bekommen, etwa bei chronischen Krankheiten oder einfachen Beschwerden. Insgesamt geht es darum, die Apotheken wirtschaftlich zu stärken, indem sie mehr anbieten dürfen als bislang.
1: NATO-Generalsekretär Rutte hat ein positives Fazit des Außenministertreffens im schwedischen Helsingborg gezogen. In dem transatlantischen Bündnis müsse es in Zukunft eine gerechtere Lastenverteilung geben. Auf eine Nachfrage zur künftigen Truppenstärke der USA in Europa reagierte der NATO-Generalsekretär ausweichend und verwies auf die Geheimhaltung solcher Zahlen. Die europäischen Partner müssten aber mehr Verantwortung übernehmen, um die Verteidigungsfähigkeit gewährleisten zu können. Alle Beteiligten seien bereit, mehr Geld für die Verteidigung zu investieren, so Rutte. Auch die Unterstützung der Ukraine im russischen Angriffskrieg gehe unvermindert weiter, sagte der NATO-Generalsekretär. Bei einem ukrainischen Drohnenangriff auf ein Berufsschulgebäude und ein Wohnheim im russisch besetzten Luhansk in der Ostukraine sind nach russischen Behördenangaben mehrere Menschen getötet worden. Knapp 40 seien verletzt worden, heißt es. In den Gebäuden soll sich zum Zeitpunkt des Angriffs in der vergangenen Nacht knapp 90 Jugendliche im Alter zwischen 14 und 18 Jahren aufgehalten haben. Die Angaben lassen sich nicht unabhängig überprüfen. Von der Ukraine liegt bisher keine Stellungnahme vor. Durch einen Cyberangriff auf den Abrechnungsservice Unimed mit Sitz im Saarland wurden Daten von Zehntausenden Klinikpatientinnen und Patienten in Deutschland gestohlen. Betroffen sind Privatversicherte, Zusatzversicherte und Selbstzahler. Aus Saarbrücken Florian Rachbary-Nejat.
3: So sollen allein an der Uniklinik Köln 30.000 Menschen betroffen sein. In Baden-Württemberg erbeuteten die Diebe Daten von mehr als 72.000 Patienten der Universitätskliniken Freiburg, Ulm, Heidelberg und Tübingen. Laut Bundesamt für Sicherheit in der Informationstechnik, BSI, können die erbeuteten Daten für Betrugsmaschen genutzt werden, gerade im digitalen Raum. So könnten beispielsweise Ansprachen an potenzielle Betrugsopfer in sogenannten Phishing-Mails persönlicher gestaltet werden. Auch Erpressungsversuche mit sensiblen medizinischen Daten seien denkbar, so ein BSI-Sprecher. Der Zahlungsdienstleister Unimed reagierte mittlerweile auf den Vorfall, zeigte sich erschüttert und betonte in einer Stellungnahme, das interne System sei zusammen mit Experten abgesichert und gehärtet worden.
1: Im vergangenen Jahr sind so wenig neue Wohnungen entstanden wie seit 14 Jahren nicht mehr. Nach Berechnungen des Statistischen Bundesamts waren es rund 206.000. Das sind 18% weniger als im Jahr davor. Aus Berlin, Oliver Neuroth.
4: Bundesbauministerin Huberts spricht von schlechten Zahlen. Sie nennt 206.000 neue Wohnungen in einem Jahr zu wenig. Allerdings sieht Huberts einen Hoffnungsschimmer. Die Zahl der Baugenehmigungen ist im vergangenen Jahr stark angestiegen, nämlich um knapp 11%. Der Bundesverband Deutscher Wohnungs- und Immobilienunternehmen erklärt, hunderttausende genehmigte Wohnungen würden wegen hoher Kosten und komplizierter Verfahren nicht realisiert. Laut Statistik gab es Ende vergangenen Jahres rund 760.000 genehmigte, aber noch nicht fertiggestellte Wohnungen. Das Verbändebündnis Wohnungsbau bezeichnet die neuen Zahlen als dramatisch. Das Bündnis fordert, dass das Programm der Bundesregierung für einfacheres Bauen mit niedrigeren Standards schneller umgesetzt wird. Außerdem verlangt es eine attraktivere staatliche Bauförderung. Nach verschiedenen Schätzungen fehlen bundesweit rund 1 Million Wohnungen.
1: Die Bremer Polizei ermittelt gegen eine rechtsextremistische Gruppierung. Wie ein Sprecher mitteilte, wurden gestern in Bremen und Niedersachsen mehrere Wohnungen durchsucht. Dabei seien Datenträger, Waffen und rechtsextremistisches Propagandamaterial sichergestellt worden. Die Ermittlungen richten sich gegen 9 Beschuldigte im Alter von 15 bis 24 Jahren. Sie werden der Gruppierung Weser-Ems-Aktion zugerechnet. Den Beschuldigten wird vorgeworfen, in Chatgruppen rechtsextremistische Bilder sowie Nachrichten mit Hakenkreuzen und volksverhetzenden Inhalten verbreitet zu haben. Das waren die Nachrichten.
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6: Das Wetter in Norddeutschland zum Start ins Pfingstwochenende. Heute meist trocken, nur östlich der Elbe kann es noch einzelne Schauer geben. Die Werte liegen zwischen 17 und 26 Grad. Nachts bleibt es dann trocken, stellenweise zieht Nebel auf bei Werten zwischen 14 und 9 Grad. Morgen warm und trocken, im Nordwesten später Schauer oder Gewitter möglich bei höchstens 24 bis 29 Grad. Am Sonntag freundlich bei 16 bis 28 Grad und am Montag viel Sonne bei Temperaturen bis 30 Grad. NDR Info mit dem Verkehrsservice. Stau oder stockender Verkehr ab 5 Kilometern Länge. A1 Hamburg Richtung Osnabrück zwischen Bremer Kreuz und Asten 6 Kilometer Stau im Baustellenbereich. A1 Osnabrück Richtung Bremen zwischen Dreieck Stur und Bremen-Hemelingen 8 Kilometer Stau vor der Baustelle. A1 Hamburg Richtung Lübeck zwischen Ahrensburg und Bad Oldesloe 10 Kilometer stockender Verkehr. A2 Hannover Richtung Berlin zwischen Marienborn-Helmstedt und Bornstedt 12 Kilometer Stau. A7 Flensburg Richtung Hamburg zwischen Dreieck Hamburg Nordwest und dem Elbtunnel 7 Kilometer. A7 Hamburg Richtung Hannover Richtung Flensburg zwischen Hamburg-Heimfeld und dem Elbtunnel 8 Kilometer stockender Verkehr. Die A23 Hamburg Richtung Heide ist zwischen Eidelstedt und Pinneberg Süd wegen Bauarbeiten noch bis Dienstag früh um 5 gesperrt. Die Umleitung führt ab Hamburg-Eidelstedt über die B4 bis Pinneberg Mitte oder weichen Sie großräumig über die A7 aus. A24 Hamburg Richtung Berlin zwischen Schwarzenbeck, Grande und Gudow gibt es 9 Kilometer Stau. Dort ist wegen Bauarbeiten nur eine Spur frei. Die A24 Berlin Richtung Hamburg ist zwischen Wittenburg und Zarrentin wegen Bergungsarbeiten nach wie vor gesperrt. Die Umleitung führt über die U10. A33 Bielefeld Richtung Osnabrück zwischen Hilter und Borglo Kloster Ösede 5 Kilometer Stau wegen Bergungsarbeiten. Und die A352 Richtung A7 ist zwischen Langenhagen-Kaltenweide und Dreieck Hannover Nord wegen Reparaturarbeiten noch etwa eine Stunde gesperrt. Auch dort gibt es gerade Stau. Kommen Sie gut an. Gute Fahrt. 15.07 Uhr ist es an diesem Freitagnachmittag. 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Ich bin Michael Latz. Schön, dass Sie dabei sind. Johannesburg ist eine Stadt voller Gegensätze. In der größten Wirtschaftsmetropole Südafrikas, da liegen wohlhabende Gegenden und heruntergekommene Viertel ganz dicht beieinander. Und vor allem in der vernachlässigten Innenstadt, da türmen sich auf öffentlichen Flächen und Grünanlagen oft Müllberge. Aber es gibt Menschen, die sich damit nicht abfinden wollen und die dann zu Hacke und Schaufel greifen, um Blumen und Gemüse anzupflanzen. Stefan Überbach hat eine von ihnen getroffen, die 64-jährige Juma Beukes. Bevor wir aber mehr von Juma Beukes hören, noch einmal ganz kurz der Verkehrsservice hier bei NDR Info. Achtung bitte in beiden Richtungen auf der A1, Lübeck-Hamburg, zwischen Hamburg-Oehendorf und Billstedt, da werden Steine auf die Fahrbahn geworfen. Und jetzt zurück zu Stefan Überbach und Juma Beukes, die in Johannesburg Gemüse und Blumen auf Grünanlagen anpflanzt.
7: Schmutzige Plastiktüten, leere Essensverpackungen, Bauschutt, alte Autoreifen. Am Rand der Lang Street im Ortsteil Bertrams liegt haufenweise Müll. Dazwischen kniet Jumna Beukes auf dem Boden, drückt kleine Pflanzen in die Erde.
8: This was a dumping area.
9: Das hier war einmal eine Müllkippe. Und vor etwa 4 Jahren begann ich, es in einen Gemüsegarten zu verwandeln. Ich wollte Kinder ernähren, denn hier gibt es viele Kinder, die Hunger haben.
7: Mais hat sie angebaut, Kürbisse und Bohnen, auch ein paar Tomaten. Aber vieles davon war schon verschwunden, bevor überhaupt geerntet werden konnte.
8: It was just about hunger.
9: Damals ging es nur um Hunger. Die Leute hatten nicht die Geduld zu warten, bis alles reif ist. Und einige haben es sogar gepflückt, um es zu verkaufen. Nicht einmal um andere oder sich selbst zu ernähren. Sie haben es verkauft.
7: Statt Gemüse pflanzt Mama Jumna, wie sie in ihrem Viertel genannt wird, inzwischen lieber Blumen. Baut Heilkräuter an, die vor Krankheiten schützen. Räumt vermüllte Ecken auf und verwandelt sie in bunte Gärten. Allen Widerständen zum Trotz.
8: I call myself a gorilla garden.
9: Ich nenne mich eine Guerilla-Gärtnerin, weil ich in den Ecken putze und pflanze. Man wird provoziert, also muss man stark sein wie ein Guerilla.
8: And a gorilla is strong.
7: Stark ist sie, keine Frage, und energisch. So einfach lässt sich die 74-Jährige nicht unterkriegen, auch wenn sie sich immer wieder über die Gleichgültigkeit, die Acht und die Teilnahmslosigkeit vieler Menschen in ihrer Nachbarschaft ärgert.
8: Even if you can clean and plant,
9: Selbst wenn man alles sauber macht und pflanzt, kommen die Leute und zerstören die Pflanzen. Oder werfen wieder Schmutz darauf. Sogar Bauschutt wird auf die Pflanzen gekippt. Es gibt überhaupt keine Wertschätzung.
7: Schon seit Jahren steckt Johannesburg in einer tiefen Krise. Öffentliche Aufgaben werden vernachlässigt. Die Wasser- und Stromversorgung stockt immer wieder. Müll bleibt vor allem in den heruntergekommenen Vierteln der inneren City einfach liegen. Dass ihr die Stadt beim Kampf gegen den Dreck zu Hilfe kommen wird, glaubt die Guerilla-Gärtnerin längst nicht mehr.
9: Wenn Sie mich danach fragen, kommen mir die Tränen, weil sich niemand kümmert. Wenn etwas kaputt ist, ruft man sie an. Wenn Wasser ausläuft wegen Müllablagerungen, sie kommen nicht. Ich bin sehr, sehr enttäuscht von der Stadt. Wirklich sehr.
8: Very, very disappointed with the city. Very.
7: Die Blumen und Heilpflanzen für ihre Innenstadtgärten bezahlt Jumna Boykes von ihrer schmalen Pension. Auch das Werkzeug, die Gießkanne, den Spaten, die Handschuhe und die Müllsäcke kauft sie selbst. Nebenbei organisiert die ausgebildete Landwirtin kleine Schulungen, spricht über Nachhaltigkeit, Abfallvermeidung und Gemeinschaftsgeist. Denn sie hofft nach wie vor auf mehr Unterstützung aus der Nachbarschaft, wenn sie irgendwo in ihrem Viertel den Dreck von der Straße sammelt oder Blumenbeete anlegt.
9: Ich appelliere an die Gemeinschaft, sich zu engagieren. Keine Müllkippen mehr. Rettet unseren Planeten bitte.
8: Save our planet, please.
10: Mit Schaufel und Blumen gegen den Müll in der Innenstadt von Johannesburg. Stefan Überbach berichtete.
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10: Wer eine Wohnung sucht, der muss oft lange suchen, denn es gibt zu wenige freie Wohnungen im Angebot. Und wenn wenig gebaut wird, dann verschärft sich dieses Problem noch. In Hamburg und Schleswig-Holstein ist der Wohnungsbau 2025 regelrecht eingebrochen. Laut Statistik wurden im nördlichsten Bundesland fast 8.950 Wohnungen gebaut, 19% weniger als im Vorjahr. In Hamburg, wo man auf dem freien Markt teils monatelang nach einer neuen Wohnung suchen muss, da sank die Zahl fertiggestellter Einheiten sogar um 28%. Reinhard Postelt berichtet.
11: Von Jahr zu Jahr ist es ein Auf und Ab wie bei der Achterbahn. Aber langfristig geht es steiler runter als rauf. Letztes Jahr zählte Hamburgs Statistikamt knapp 6.000 fertige Wohnungen. Im Jahr davor waren es viel mehr, 8.300. Doch im Jahr davor wieder 6.000 wie jetzt. Das Auf und Ab komme durch die Baukrise mit stark gestiegenen Zinsen und Baukosten, meint Stadtentwicklungssenatorin Karen Pein. Sie sagt, der historische Einbruch bei den Baugenehmigungen 2023 wirkt sich jetzt zeitversetzt auf die Fertigstellungen aus. Doch die SPD-Senatorin schaut optimistisch in die Zukunft. Dieses Frühjahr habe Hamburg 80% mehr Baugenehmigungen gezählt als im Vorjahreszeitraum. Der Chef des Mietervereins zu Hamburg, Rolf Bosse, erklärt, der Neubau sei viel zu gering. Private Bautätigkeit reiche nicht mehr. Die Stadt müsse mehr selber bauen.
12: Braunkehlchen zwitschern, Störche kreisen am Himmel, Biberbauten sind zu sehen.
10: Da war ich ein bisschen voreilig. Die Biberbauten und die Braunkehlchen, um die geht es gleich. Und zwar geht es um das Thema Wasser. Heute ist der Tag der biologischen Vielfalt. Wir schauen darauf, wie wichtig es für den Lebensreichtum ist, dass genug fließt und zwar an genau den richtigen Stellen und immer zur richtigen Zeit. Einen Blick darauf zu haben, das ist unter anderem eine Aufgabe von Wasser- und Bodenverbänden. Sarah Roth war mit einer Verbandschefin in der Mecklenburgischen Seenplatte unterwegs.
12: Braunkehlchen zwitschern, Störche kreisen am Himmel, Biberbauten sind zu sehen. Bei Schönbeck am kurvigen Golmer Mühlbach auf der großen Friedländer Wiese. Sie ist das größte deutsche Niedermoor. Sarah Pohl vom Wasser- und Bodenverband Landgraben in Friedland überwacht das Wasser hier auf 80.000 Hektar.
13: Wir haben 2,1 Kilometer Rohrleitung auf den gesamten Abschnitt ausgebaut. Rohrleitungen entwässern die Landschaft sehr schnell. Sie führen das Wasser einfach nur ab, bluten die Landschaft aus. Somit versuchen wir immer, möglichst viele Rohrleitungen auszubauen. Und das ist uns hier ganz gut gelungen.
12: Die Verbandschefin und ihr Team tun alles dafür, möglichst viel Wasser in der Landschaft zu halten. Unterstützung kommt vom Land, Bund und von der EU. Wobei die Dürre immer wieder für Kopfschmerzen bei der 35-Jährigen sorgt.
13: Auf dieser Fläche hier findet die moorschonende Stauhaltung statt. Das ist ein Förderprogramm für Landwirte. Dort wird gefördert, dass der Wasserstand 10 cm unter Flur gefahren wird. Alle Staue sind in dieser Fläche auch so eingestellt. Jedoch war der März dieses Jahr wieder sehr trocken und dadurch erreichen wir dieses Stauziel nicht.
9: Hinzu kommen Bauern, die ihre Wiesen nicht ohne weiteres wieder vernässen wollen, weil sie sich nicht vorstellen können, dass es rentabel sein kann, erklärt Biobauer Hans-Albrecht Witte aus Pleetz.
14: Sie können sich auch teilweise oftmals nicht vorstellen, wie denn das mit diesen Paludikulturen soll. Also nasse Landwirtschaft heißt es, Paludikultur, wie man das macht und wo der Markt dafür ist, wo man das loswerden kann. Da gibt es noch viele Unwägbarkeiten und deswegen interessieren sich so viele nicht dafür.
9: Auch eine Vermarktungsstrategie für Paludikulturen fehlt noch. Weitere Hindernisse, komplizierte und langwierige EU-Förderantragsverfahren und Politiker, die Klimaschutz mal wichtig finden und mal nicht. Aber
13: es ist uns, und also mir und meinen Kollegen, wirklich eine Herzensangelegenheit, das Wasser zurückzuhalten und etwas für Natur und Landschaft zu tun. Und somit sind wir mit vollem Elan dabei und versuchen, möglichst viel zu bewegen.
9: Denn Sarah Pohl will alles zusammenbringen. Klimaschutz, Artenvielfalt und eine produktive Landwirtschaft.
10: In Sprakebühl im Kreis Nordfriesland in Schleswig-Holstein ist ein Mitarbeiter eines Bauernhofs durch eine Mutterkuh attackiert und schwer verletzt worden. Laut Polizei konnten sich die Rettungskräfte dem 22-Jährigen zunächst nicht nähern, weil das Tier aggressiv reagiert habe. Auch der Rettungshubschrauber konnte zunächst nicht landen. Polizisten haben die Kuh dann erschossen. Erst danach konnte der Verletzte versorgt und mit lebensgefährlichen Verletzungen in ein Krankenhaus nach Hamburg geflogen werden. Warum die Kuh den Mann angegriffen hat, das ist nicht klar. Auf der Insel Norderney, da wird es richtig voll heute. Dort tagen nicht nur immer noch die Energieminister der Länder, heute ist auch Hauptanreisetag zum White Sands Festival. Thomas Stahlberg berichtet.
15: Es sollen laut Veranstalter mehr als 40.000 werden, die allein wegen des Festivals kommen, bei sommerlichen Temperaturen. Die Fähren nach Norderney sind voll. Alleine heute legen die Schiffe 26 Mal ab. Das sind 12 zusätzliche Abfahrten, sagt eine Sprecherin der Reederei Frisia. Wer kurzentschlossen anreist, es soll noch Zimmer auf der Insel geben und freie Plätze zum Campen. Sportlich geht's auf dem Center Court zu. Da trifft sich Deutschlands Beachvolleyball-Elite. Hier geht's um Punkte für die Qualifikation zur deutschen Meisterschaft und um ein Preisgeld von 10.000 Euro. Es sind Tribünen für 3.000 Zuschauer aufgebaut worden. Abends legen DJs auf.
10: 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Das sei ein fortlaufender Prozess und keine Bestrafung. Das hat US-Außenminister Rubio am Rande des NATO-Treffens in Schweden am Vormittag gesagt. Zur Frage, nach welchen Kriterien die USA eigentlich über die Stationierung von Truppen in Europa entscheiden. Vorausgegangen war ja die Ankündigung von Präsident Trump, 5.000 zusätzliche Soldaten nach Polen zu schicken, wegen des guten Verhältnisses zu seinem Amtskollegen Nawrocki dort. Ob Rubio damit die NATO-Partner überzeugen konnte, darüber sprechen wir gleich mit unserem Korrespondenten beim NATO-Treffen.

0: Treffen der Staats- und Regierungschefs vorbereitet. Es wird Anfang Juli in Ankara stattfinden. NATO-Generalsekretär Rutte unterstrich, dass es im transatlantischen Bündnis eine gerechtere Lastenverteilung geben müsse. Die europäischen Partner müssten mehr Verantwortung übernehmen, um die Verteidigungsfähigkeit gewährleisten zu können. Auch die Unterstützung der Ukraine im russischen Angriffskrieg gehe unverändert weiter, so der NATO-Generalsekretär. Bundespräsident Steinmeier und Tschechiens Präsident Pavel haben angesichts des Sudetendeutschen Tags eine gemeinsame Erklärung herausgegeben. Darin unterstreichen sie die enge Partnerschaft beider Länder und würdigen den Weg der Versöhnung nach dem Zweiten Weltkrieg. Der Sudetendeutsche Tag findet in diesem Jahr erstmals in Tschechien statt, was in Teilen der tschechischen Politik auf heftige Kritik stieß. Das Wetter in Norddeutschland, heiter oder dichte Wolken und häufig trocken. Östlich der Elbe einzelne Schauer bei 17 bis 26 Grad. Das war der kurze Überblick. Und nun weiter mit Michael Latz.
1: Vielen Dank, Tarek. Die Zeit 15.19 Uhr.
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1: Manuel Neuer ist wieder die Nummer 1 im Tor der deutschen Fußballnationalmannschaft. Das war ganz sicher die Sportmeldung der Woche für viele. Jetzt aber gibt's auch schlechte Nachrichten für ihn. Michael Augustin, welche?
3: Ja, Manuel Neuer wird das Pokalfinale verpassen. Morgen spielt ja sein FC Bayern im Berliner Olympiastadion gegen den VfB Stuttgart. Tofik Khalil mit den Einzelheiten.
4: Kein Tag ohne Neues vom Neuer. Auch nach der Nominierung von Manuel Neuer als deutsche Nummer 1 für die WM bleibt der 40-jährige Kapitän der Münchner in den Schlagzeilen. Diesmal allerdings eher negativ. Sein Name fehlt auf der Kaderliste für das Pokalfinale, die der Meister vor kurzem veröffentlicht hat. Unter Torhütern stehen da Ulreich Bertl und Jonas Urbich, der damit das größte Spiel in seiner jungen Karriere spielen darf. Manuel Neuer hingegen wird seinem Team wegen muskulären Problemen in der linken Wade nicht zur Verfügung stehen. Aus diesem Grund hatte er sich am letzten Bundesligaspieltag gegen Köln in der zweiten Hälfte auswechseln lassen und war anschließend wegen einer Untersuchung deutlich verspätet zur vereinseigenen Meisterfeier gekommen. Man kann davon ausgehen, dass die anstehende Weltmeisterschaft bei dieser Entscheidung auch eine Rolle gespielt hat. Hätte Neuer angeschlagen im Finale gegen Stuttgart gespielt, dann hätte im Zweifelsfall ein längerer Ausfall gedroht.
3: Sein ehemaliger Trainer Pep Guardiola hört nach 10 Jahren bei Manchester City auf. In dieser Zeit hat der Spanier 20 Titel mit dem Club gewonnen. Anfang der Woche hatte Man City allerdings die englische Meisterschaft verspielt und dem FC Arsenal den Weg zum Titel freigemacht. Guardiolas Vertrag lief noch bis 2027. In der Bundesliga hat der 1. FC Köln die Trainerfrage geklärt. René Wagner bleibt beim FC. Er bekommt einen Vertrag bis 2028. Wagner hatte den Job im März von Lukas Kwasniok übernommen. 6 Punkte aus 7 Spielen haben am Ende gereicht, um die Klasse zu halten. What happens in Vegas stays in Vegas. So lautet das Motto in der legendären Glücksspielmetropole in den USA. Am kommenden Wochenende findet dort ein Event statt, das sehr umstritten ist, weil alles erlaubt ist. Mehr sogar noch, Doping ist ausdrücklich erwünscht. Es geht um Medaillen im Schwimmen, in der Leichtathletik und Gewichtheben. Frage an unseren ARD-Doping-Experten Hajo Seppelt. Wie sind die sogenannten Enhanced Games einzuschätzen?
5: Für mich ist es eine Art Rohrkrepierer, denn sie sind ja groß angekündigt worden im Jahre 2024, quasi als Olympia-Alternative, jetzt die Spiele, bei denen Doping dann erlaubt ist. Und jetzt ist es so, in Las Vegas an diesem Wochenende sind ja nur 50 Sportler, sogar weniger als 50, so jedenfalls bisher, in den Listen, Teilnehmerlisten zu lesen gewesen am Start. In gerade mal 3 Disziplinen, 3 Stunden Veranstaltung. Da sieht man, dass offensichtlich das Interesse von vielen Sportlern gar nicht so groß ist, da teilzunehmen, obwohl ja Hunderttausende, sogar Millionen an Preisgeldern winken im Falle von Rekorden. Und insofern ist das Ganze wohl nicht aufgegangen. Und am Ende ist es eine Veranstaltung der Pharmaindustrie, denn da sollen ja auch Mittel nicht nur eingesetzt werden, sondern sogar verkauft werden. Also das ist eine durchsichtige PR-Kampagne. der natürlich alle Werte des Sports in Frage stellt, konterkariert und insofern aus meiner Sicht eigentlich keine Zukunft haben darf.
3: Die Veranstalter behaupten ja, dass alles unter medizinischer Aufsicht passiert. Sind die Spiele deshalb nicht gefährlich?
5: Das ist auch ein kompletter Blödsinn. Natürlich werden dort gesundheitsgefährdende Substanzen eingesetzt, wie beispielsweise Wachstumshormone. Ohne medizinische Indikation ist üblicherweise der Einsatz solcher Mittel bei Menschen.

0: Menschen unter Strafe gestellt in den meisten Ländern der Welt. Jetzt behauptet man, dass man ein paar Monate lang das jetzt unter ärztlicher Aufsicht macht. Die Ärzte, die da mitmachen, sind für mich auch hochproblematisch, denn man weiß überhaupt gar nichts, was es bedeutet on the long term, also Langzeiteffekte beispielsweise betreffend, und die Geschichte von gedopten Athleten mit Substanzen wie zum Beispiel auch Anabolika, auch die sind ja bei den Enhanced Games erlaubt, die zeigt ja, dass Menschen schlimmste Nebenwirkungen, auch Spätschäden hatten bis hin zum Tod, und dass man das jetzt hier im Zuge einer angeblich neuen Zeit, eines neuen Denkens im Sport propagiert, ist eigentlich nur verwerflich.
1: Und aus Deutschland ist unter anderem Schwimmer Marius Kusch dabei. Der wurde 2022 WM-Dritter auf der nicht-olympischen Kurzbahn. Und für seine Teilnahme kassiert Kusch mindestens 100.000 US-Dollar Prämie. Und wenn er unter dem offiziellen Weltrekord bleiben sollte, nimmt er bis zu 1,25 Millionen mit. Der Deutsche Handballbund hat den Vertrag mit Bundestrainer Alfred Gislason bis zu den Olympischen Spielen 2028 verlängert. Sein bisheriger Vertrag war bis nach der WM im kommenden Januar gültig gewesen. Die Weltmeisterschaft findet in Deutschland statt.
2: Der Sport mit Michael Augustin. Vielen Dank. Er war gar nicht dabei beim Treffen der NATO-Außenminister im schwedischen Helsingborg, und dennoch hat US-Präsident Trump mit einem einzigen Social-Media-Posting den Großteil der Debatte am heutigen zweiten Tag bestimmt. Vergangene Nacht, da kündigte er nämlich an, 5000 zusätzliche Soldaten nach Polen schicken zu wollen. Dabei hat es zuletzt so ausgesehen, als wollten die USA auch nach Polen künftig weniger Soldaten entsenden. Verwirrend und nicht leicht zu durchschauen sei das Ganze, so kommentierte es zum Beispiel heute Morgen die Gastgeberin des Treffens, die schwedische Außenministerin Maria Malmer Stenergard. Vor diesem Hintergrund habe ich Thomas Spickhofen gefragt, der das Treffen für uns in Helsingborg verfolgt hat, ob denn US-Außenminister Rubio zumindest für etwas mehr Klarheit sorgen konnte heute.
3: Er hat sie zumindest bestätigt und nochmal darauf verwiesen, dass Donald Trump die Truppen in Polen verstärken will. Er hat es getan, um es in einen Zusammenhang zu bringen mit den globalen Aufgaben. Die USA müssten wegen dieser globalen Aufgaben eben ihr militärisches Engagement regelmäßig überprüfen, sagte er wörtlich. Und das sei dann keine Bestrafung, wenn es Umgruppierungen gäbe, sondern ein dauernder Prozess, wie er es wörtlich sagte. Für die Europäer bleiben da aber natürlich trotzdem noch ein paar offene Fragen. Auch wenn man zum Beispiel durch den polnischen Außenminister, auch durch NATO-Generalsekretär Mark Rutte, bedankt hat sich für die Verstärkung mit 5000 Soldaten an der Ostflanke, also in Polen. Es bleiben ja die Fragen, was ist eigentlich jetzt mit den 5000, die aus Deutschland abgezogen werden sollen? Bleiben die zumindest in Europa? Gehen die ganz nach Amerika zurück? Sind es vielleicht die 5000, die zusätzlich nach Polen kommen sollen? Zusätzlich war ja eine Formulierung, die Donald Trump verwendet hat. Oder sind sie Teil der 4000, die sich in der Rotation noch befinden und feststecken in Polen, von denen J.D. Vance gesagt hat, das ist nur eine Verzögerung. Also viele Fragen, die weiterhin offen sind. Ob Marco Rubio darauf hinter den verschlossenen Türen Antworten geben kann, werden wir noch erfahren. Vor der Sitzung hat das jedenfalls nicht gekonnt.
2: Nun hat Trump diese Ankündigung ja unter anderem damit begründet, dass er so ein tolles Verhältnis zum polnischen Präsidenten Nawrocki habe. Die Ankündigung, US-Soldaten aus Deutschland abzuziehen, die kam dagegen unmittelbar nach Meinungsverschiedenheiten mit Kanzler Merz. Das macht ja den Eindruck, als würden strategische Überlegungen für dieses US-Engagement in der NATO eigentlich keine Rolle mehr spielen, oder?
3: Zumindest ist die Informationspolitik eine andere geworden. Das hören wir immer wieder, dass viele, auch Minister, tatsächlich erst aus öffentlichen Verlautbarungen von Veränderungen erfahren. Wir haben das am polnischen Beispiel erfahren, als die Polen tatsächlich erst durch öffentliche Äußerungen davon erfuhren, dass 4000 Soldaten erstmal nicht nachrotiert werden aus den USA. Ähnlich ist es ja mit den 5000 auch in Deutschland gewesen. Also das ist etwas, wo viele Beteiligte sagen, ja, das hat sich verändert im Vergleich zur Vergangenheit. Wir fahren das nicht mehr so schnell. Wir haben da nicht mehr diese verlässliche Basis bei dem Informationsfluss. Damit müssen wir aber in Zukunft wahrscheinlich auch leben, denn die Amerikaner bereiten offenbar eine Strategie der NATO-Umgruppierung vor. 80.000 US-Soldaten befinden sich ja in NATO-Einheiten in Europa, und da gibt es eine längerfristige Planung, zu der wir noch keine Einzelheiten kennen. Eigentlich war für die nächsten Tage etwas dazu angekündigt worden. NATO-Oberbefehlshaber Grinkovic hatte dies schon angedeutet. Mark Rutte hat dies unter der Woche noch mal bestätigt. Aber Einzelheiten kennen wir bislang dazu nicht.
2: Mhm. Bundesaußenminister Wadephohl hat trotzdem heute Morgen im Interview hier bei NDR Info gesagt, er habe keine Zweifel an der Verlässlichkeit der Amerikaner in der NATO. Ist das eine Ansicht, hinter der sich auch die anderen Bündnispartner versammeln, oder wächst da nicht doch langsam der Unmut über neue Vorhaltungen oder Winkelzüge aus Washington?
3: Also ich glaube, das ist Teil der Strategie, dass Europa selbstständiger werden muss. Ich glaube, das ist Konsens auf der europäischen Seite, dass der europäische Pfeiler gestärkt werden muss. Innerhalb der NATO hört man auch immer wieder. Und immerhin hat Marco Rubio ja auch erklärt heute vor Beginn der Sitzung, dass die USA zur Zusammenarbeit mit den Verbündeten weiter bereit seien. Er hat sich aber, wenn man genau hinhörte, vor allen Dingen auf die Zusammenarbeit in der Rüstungsindustrie bezogen. Er hat sich auf die berühmten 5% geeinigt. Aber die industrielle Basis, um die Dinge nun auch herzustellen, die ist noch nicht so richtig da. Wir produzieren noch nicht in der Größenordnung, wie wir es zukünftig brauchen werden, sagt Marco Rubio. Mark Rutte, der NATO-Generalsekretär, hat ihm dabei gepflichtet und auch gesagt, wir brauchen da mehr Tempo. Aber eben wie gesagt, wenn man genau hinhört, bezieht sich das auf die Rüstungsbasis und nicht so sehr auf die Bestellung mit Soldaten in Europa.
2: Welche Baustellen haben die Außenminister heute noch nicht endgültig lösen können, sodass wir uns beim NATO-Gipfel in der Türkei Anfang Juli noch weiter beschäftigen?
3: Ja, wir hören immer wieder, das ist ja ein Vorbereitungsgipfel auf Ankara, also ein Vorbereitungstreffen für den NATO-Gipfel in Ankara in gut 6 Wochen. Und es gibt mehrere Themen, ganz sicher, das hatten wir heute den Worten von Marco Rubio auch entnehmen können, wird die Frage Iran nochmal eine Rolle spielen. Da gab es ja große Verärgerung in Washington, die hält offenkundig an. Das hat sich den Worten von Marco Rubio entnehmen lassen. Und die Europäer müssen untereinander einiges klären, nämlich die Lastenverteilung bei der Unterstützung der Ukraine. Die Amerikaner ziehen sich finanziell, militärisch, auch diplomatisch offenbar immer mehr zurück. Und da wird mehr Verantwortung bei den Europäern landen. Die ist aber sehr ungleich verteilt, das wissen alle. Und da soll es vielleicht heute im Laufe des Tages noch einen Vorschlag geben.
2: Einschätzungen von Thomas Spickhofen, der das Treffen der NATO-Außenminister in Schweden verfolgt hat.
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5: Um 15.30 Uhr mit Tarek Yusbashi. Patientinnen und Patienten sollen in Apotheken künftig mehr Leistungen erhalten können als bisher. Der Bundestag hat dazu ein Gesetz beschlossen. Apotheken sollen zum Beispiel nicht mehr nur gegen Grippe und Corona impfen dürfen, sondern auch gegen Tetanus und andere Krankheiten. Außerdem sollen sie in bestimmten Fällen verschreibungspflichtige Medikamente herausgeben dürfen, ohne dass ein Rezept vom Arzt vorliegt. Dadurch soll unter anderem die Versorgung auch in ländlichen Gebieten gesichert werden. Der Bundestag hat außerdem über Änderungen beim Kindergeld beraten. Eltern sollen es künftig ohne komplizierte Anträge erhalten. Aus Berlin, Dagmar Pepping.
6: Künftig soll es so laufen. Nach der Geburt eines Kindes geben das Standesamt und das Bundeszentralamt für Steuern den Namen und die Steuer-ID weiter an die Familienkasse. Sie ist zuständig für die Auszahlung des Kindergeldes. Die geschieht dann automatisch. Ein Antrag der Eltern wäre ab Januar nicht mehr notwendig. Das antragslose Kindergeld ist zunächst nur ab dem 2. Kind geplant. Dann liegen die notwendigen Informationen und Daten bei der Familienkasse nämlich bereits vor. Für Erstgeborene soll das antragslose Kindergeld ab Ende 2027 möglich sein.
5: Die Jugend- und Familienministerinnen von Bund und Ländern haben bei ihrem 2-tägigen Treffen in Frankfurt am Main gemeinsame Ziele besprochen. Über die Ergebnisse, vor allem in Sachen Kinder- und Jugendschutz online, berichtet aus Frankfurt Roman Warschauer.
7: Unter anderem haben sich die Teilnehmer der Jugend- und Familienministerkonferenz auf einen Leitantrag zum Schutz von Kindern und Jugendlichen im digitalen Raum verständigt. Dabei gehe es, so betonte etwa die zuständige hessische Ministerin Hofmann, unter anderem um die Stärkung von digitaler Kompetenz. Außerdem sollen Betreiber von Social-Media-Plattformen in die Pflicht genommen werden, den Kinder- und Jugendschutz wirkungsvoller umzusetzen. Zudem wollen die Ministerinnen und Minister mit einem Kita-Qualitätsentwicklungsgesetz vor allem die sprachliche Kompetenz von Kindern vor dem Schulbeginn fördern. Gestärkt werden soll auch die Kinder- und Jugendhilfe.
5: Die Landwirte in Europa sollen wieder günstiger an bestimmte Düngemittel kommen. Der Rat der EU hat beschlossen, die Einfuhrzölle auf stickstoffhaltige Düngemittel für ein Jahr auszusetzen. Davon betroffen sind auch Vorprodukte wie Ammoniak und Harnstoff. Die EU-Kommission geht davon aus, dass Landwirte und Hersteller dadurch etwa 60 Millionen Euro einsparen können. Von der Ausnahme nicht betroffen sind Produkte aus Russland und Belarus. Die Preise für Düngemittel sind seit 2021 deutlich gestiegen. Dies wirkt sich auch auf die Lebensmittelpreise aus. Nach dem Cyberangriff auf einen Abrechnungsdienstleister verschiedener Krankenhäuser warnt das Bundesamt für Sicherheit in der Informationstechnik betroffene Patienten. Kriminelle könnten die Zehntausenden gestohlenen Daten für Betrugsmaschen nutzen. Aus Bonn, Jörg Sauerwein.
8: Es sind sensible Daten, die die Kriminellen durch den Cyberangriff in ihre Hände bekommen haben. Vor allem Namen, Adressen, aber auch behandelnde Ärzte, Rechnungsnummern oder weitere Gesundheitsangaben. Mit diesem Wissen könnten zum Beispiel Phishing-Mails oder auch Erpressungsversuche sehr individuell auf mögliche Opfer zugeschnitten werden, warnt das Bundesamt für Sicherheit in der Informationstechnik. Deshalb empfehlen die Bonner Fachleute, E-Mails oder Telefonanrufe und auch andere Kontaktaufnahmen solle man kritisch prüfen, denn die Kriminellen seien oft psychologisch geschult und versuchten, ihre Opfer unter Druck zu setzen.
5: Die rot-grüne niedersächsische Landesregierung hat sich auf eine Änderung des Disziplinargesetzes geeinigt. Das Ziel, Beamte leichter entlassen zu können, wenn an deren Verfassungstreue Zweifel bestehen. Das Gesetz soll der Landtag nächste Woche beschließen. Angelika Henkel in Hannover erklärt, wie Beamte in Niedersachsen schneller aus dem Dienst entfernt werden sollen.
9: Bisher haben Gerichte darüber entschieden, ob jemand entlassen wird oder nicht. Zukünftig sollen das die Behörden selbst machen. Das Argument, Extremisten haben im Staatsdienst nichts zu suchen. Natürlich steht demjenigen, der betroffen ist, dann noch der Rechtsweg und damit eine Klage offen. Aber bis das dann entschieden ist, können Jahre vergehen. Und dann sind Fakten ja bereits geschaffen. Deshalb gab es im Laufe der Anhörung im Landtag deutliche Kritik von Gewerkschaften und Verbänden. Ein Punkt zum Beispiel, das Gesetz könnte, sollten eines Tages Nichtdemokraten regieren, es sehr einfach machen, demokratische Beamte zu entlassen. Die Kritiker sagen, so wie es bisher gemacht wurde, hat es doch am Ende funktioniert.
5: Der Ebola-Ausbruch in Zentralafrika hat offenbar weitere Todesopfer gefordert. Wie die Weltgesundheitsorganisation meldet, sind in der Demokratischen Republik Kongo bislang 177 Menschen mutmaßlich an Ebola gestorben. Außerdem gibt es mittlerweile fast 750 Verdachtsfälle. Die WHO geht davon aus, dass die tatsächlichen Zahlen weitaus höher liegen. Nur ein kleiner Teil der bislang gemeldeten Fälle ist allerdings zweifelsfrei in Laboren bestätigt. WHO-Chef Tedros erklärte, es gebe zwar Fortschritte bei Labortests und Überwachung, der Kampf gegen die Ebola-Epidemie werde aber durch Gewalt und Unsicherheit in der Krisenregion im östlichen Kongo behindert. Im Nachbarland Uganda sind laut WHO bis auf zwei bekannte Infektionen bislang keine weiteren Fälle gemeldet worden. Das waren die Nachrichten.
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2: Das Wetter in Norddeutschland heute meist trocken. Nur östlich der Elbe kann es noch einzelne Schauer geben. Die Werte liegen zwischen 17 und 26 Grad. Die Nacht bleibt dann trocken. Stellenweise zieht Nebel auf bei Tiefstwerten zwischen 14 und 9 Grad. Morgen warm und trocken, im Nordwesten später ein paar Schauer oder Gewitter möglich, bei höchstens 24 bis 29 Grad. Am Sonntag freundlich bei 16 bis 28 Grad und am Montag viel Sonne bei Temperaturen bis 30 Grad. NDR Info mit dem Verkehrsservice. Stau oder stockender Verkehr ab 5 Kilometern Länge. A1 Hamburg Richtung Osnabrück. Zwischen Olten und Bremen-Arsten 9 Kilometer Stau im Baustellenbereich. A1 Osnabrück Richtung Bremen. Zwischen Dreieck Stur und Bremen-Hemelingen 8 Kilometer Stau vor der Baustelle. A1 Hamburg Richtung Lübeck. Zwischen Ahrensburg und Kreuzberg der Heide 9 Kilometer stockender Verkehr. A2 Dortmund Richtung Braunschweig. Zwischen Garbsen und Hannover-Lahe 8 Kilometer stockender Verkehr. A2 Hannover Richtung Berlin zwischen Marienborn-Helmstedt und Bornstedt 12 Kilometer Stau. A7 Flensburg Richtung Hamburg zwischen Dreieck Hamburg-Nordwest und dem Elbtunnel 7 Kilometer Stau. A7 Hannover Richtung Flensburg zwischen Hamburg-Heimfeld und dem Elbtunnel 8 Kilometer stockender Verkehr. Die A23 Hamburg Richtung Heide ist zwischen Eidelstedt und Pinneberg Süd wegen Bauarbeiten noch bis Dienstag 5 Uhr früh gesperrt. Die Umleitung führt ab Hamburg-Eidelstedt über die B4 bis Pinneberg Mitte oder weichen Sie großräumig über die A7 aus. A24 Hamburg Richtung Berlin zwischen Schwarzenbeck-Grande und Gudow gibt es 9 Kilometer Stau, dort ist nur eine Spur frei. Die A24 Berlin Richtung Hamburg ist zwischen Wittenburg und Zarrentin wegen Bergungsarbeiten gesperrt. Die Umleitung führt über die U10. Die A37 Hannover Messe Richtung Burgdorf ist zwischen Kreuz Buchholz und Kreuz Hannover Kirchhorst wegen Löscharbeiten gesperrt. Es staut sich dadurch. Und die A352 Richtung A7 ist zwischen Langenhagen-Kaltenweide und Dreieck Hannover Nord wegen Reparaturarbeiten noch etwa eine halbe Stunde dicht. Auch dort staut es sich. Kommen Sie gut an. Gute Fahrt. 15.38 Uhr ist es. 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
2: Die AfD stellt sich auf für die Zeit nach den Landtagswahlen im September. In Sachsen-Anhalt zum Beispiel, da hofft die Partei auf eine Alleinregierung und hat schon mal ein Wahlprogramm auf den Weg gebracht, in dem sie recht radikale Ziele formuliert hat. So will die AfD ja nicht nur Beamtinnen und Beamte austauschen, die Wissenschaft neu bewerten, der Klimarettungsindustrie den Geldhahn zudrehen oder eine freiwillige Bürgerwacht einführen. Sie plant auch Änderungen im Bereich der Kultur und Vereine im Land. Diese sollen künftig ausdrücklich patriotisch sein, wenn sie denn weiter mit staatlichen Mitteln unterstützt werden wollen.
10: AfD-Vereinsberatung, mein Name ist Heinrich Höllner. Was kann ich für Sie tun?
11: Ja, guten Tag. Ich rufe an vom TUS Gloppau. Wir wollten uns mal erkundigen, was wir als Verein tun müssen, damit Sie uns nach der Macht ergreifen, also nach der Übernahme der Regierungsgeschäfte, nicht die öffentlichen Gelder kürzen.
10: Lesen Sie unser Wahlprogramm. Sie müssen als Verein ein glaubhaftes Bekenntnis zur demokratischen Ordnung und zu einer patriotischen Grundhaltung ablegen.
11: Ja, das habe ich gelesen. Aber was heißt denn das genau? Und könnten wir da jetzt schon mit anfangen, damit es nach der Landtagswahl da keinen Ärger, also keine Fragen mehr Ihrerseits gibt?
10: Das wäre sehr klug. Was sind Sie denn für ein Verein?
11: Ein Sportverein. Fußball, Turnen, Badminton, sowas.
10: Leibesertüchtigung für das deutsche Volk, das ist schon mal eine gute Voraussetzung. Ich gehe davon aus, dass Sie vor Anpfiff Ihrer Fußballspiele die Nationalhymne singen?
11: Unsere ersten Herren spielen in der Kreisklasse, also bisher nicht. Aber wenn Sie das wollen...
10: Unbedingt, unbedingt. Die Hymne gehört zur patriotischen Grundhaltung zwingend dazu.
11: Aha. Etwa alle drei Strophen?
10: Na klar, ich merke, wir verstehen uns.
11: Ja, und sagen Sie, wie sieht es mit ausländischen Mitgliedern aus?
10: Ja, was soll mit denen sein? Die bekommen natürlich eine außerordentliche Kündigung.
11: Ja, aber dann fallen ja 50% unserer Aktiven weg.
10: Aber dafür bekommen sie weiterhin staatliche Gelder und behalten den EV-Zusatz, was sich steuerlich bemerkbar macht.
11: Aha. Soll ich vielleicht noch einen ARIA-Nachweis verlangen oder was?
10: In den ersten Monaten noch nicht.
11: Ach so. Und wie ist das mit Vereinsfesten?
10: Ja, gut, dass Sie mich ansprechen. Nur deutschsprachige Musik bitte, wenn es sein muss, auch Schlager. Auf den Grill kommt nur Schweinefleisch. Und zwar ausschließlich.
11: Kein Tofu?
10: Nein, nein, kein Tofu. Sind Sie wahnsinnig?
11: Toastbrot, wollte ich sagen. Kein Toastbrot zum Fleisch?
10: Nein, das Wort Toast ist ja Englisch und nicht Deutsch.
11: Verstehe. Und was halten Sie davon, wenn wir den TUS Gloppau umbenennen in Wehrsportgruppe Gloppau?
10: Ja, gute Idee.
11: Im Hindernisgraben auf dem Reitplatz, da könnten wir den Einsatz im Schützengraben trainieren.
10: Ja, perfekt. Ich habe mir das jetzt mal so notiert. Wehrsportgruppe Gloppau bekommt nach der Wahl weiterhin staatlichen Zuschuss. Ja, ich freue mich auf unsere Zusammenarbeit, Herr...
11: Ertegün. Behram Ertegün. Ich bin der erste Vorsitzende.
10: Ja, noch.
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2: Neben der Lebensmittelknappheit müssen sich die Menschen in Nordkorea offenbar neuerdings mit einem ganz neuartigen Problem auseinandersetzen. Jetzt werden Parkplätze knapp, zumindest in Teilen der Hauptstadt Pjöngjang. Wegen angeblich gestiegener Zulassungszahlen sind auch Verkehrsstaus nicht mehr ausgeschlossen, berichtet die Agentur Reuters. Diktator Kim ist das offensichtlich nicht unangenehm, weil viel Verkehr ja indirekt auch signalisiert, dass es Wohlstand gibt. Was steckt hinter dieser erstaunlichen Entwicklung? Thorsten Iffland aus dem ARD-Studio Ostasien hat recherchiert.
12: Die Farbe des Nummernschilds verrät es. Ist es gelb, handelt es sich um ein Privatfahrzeug. Und von diesen Pkw sind hier auf den Straßen der nordkoreanischen Hauptstadt Pjöngjang immer mehr unterwegs. In den sozialen Medien und in verifizierten Videos von Nachrichtenagenturen kursieren immer mehr Bilder von Neuwagen und sogar Staus in dem abgeschotteten Land. Lee Sang-yong, Direktor beim auf Nordkorea-Berichterstattung spezialisierten Medienhaus NK News, kann diese Eindrücke bestätigen. In letzter Zeit hat die Zahl der Fahrzeuge so stark zugenommen, dass Themen wie Luftverschmutzung selbst für die nordkoreanischen Behörden zu einem Problem geworden sind. Mit der steigenden Zahl der Autos wird auch immer wieder über Parkplatzmangel diskutiert, also wo all diese Autos geparkt werden sollen. Nicht mal die neueren Hochhäuser in Pyongyang wurden mit Parkflächen für die Anwohner geplant. Es gibt kaum Tankstellen und Sprit. Es existiert praktisch keine Infrastruktur für Ersatzteile oder Werkstätten. Woher aber kommt diese scheinbar plötzliche Flut von Autos in Nordkorea? Ein Grund scheint eine Gesetzesänderung zu sein, sagt der Büroleiter der FDP-nahen Friedrich-Naumann-Stiftung in Seoul, Frederik Spohr.
13: Es hängt auch sehr stark damit zusammen, dass es einfach rechtlich einfacher mittlerweile ist, Autos zu besitzen in Nordkorea. Es gab mehrere Regelungen, die das jetzt vereinfacht haben. Bis vor ein paar Jahren war das fast kaum möglich.
12: Zweiter Grund, obwohl der Export von Autos nach Nordkorea gegen UN-Sanktionen verstößt, scheinen aktuell viele Autos aus und von China den Weg in den isolierten Staat zu finden.
13: Wenn die chinesischen Grenzbeamten da irgendwie ein Auge zudrücken, geschmiert werden, wie auch immer, da gibt es eben Mittel und Wege, wie man die Autos über die Grenze bekommt.
12: Die Forscherin Jong-un Lee vom Koreanischen Institut für nationale Wiedervereinigung hat entlang der 1400 Kilometer langen Grenze Fotos gemacht und analysiert. Wenn ich heutzutage in die Grenzregion zwischen China und Nordkorea fahre, fällt mir auf, dass mehr Taxis und auch mehr Privatwagen auf den Straßen unterwegs sind. Früher konnte man eine bestimmte Marke ausmachen, doch in letzter Zeit sind die Fahrzeugtypen so vielfältig geworden, dass es schwerfällt, eine einzige dominierende Marke zu identifizieren. Was offensichtlicher ist, die normale Nordkoreanerin oder der normale Nordkoreaner können sich weiterhin kein Auto leisten. Ohne enge Beziehungen zum Regime von Machthaber Kim Jong-un geht nichts. Und diese Eliten werden derzeit offenbar besonders umgarnt, glaubt Beobachter Frederik Spohr.
13: Es gibt eben schon Leute, die im Land zu Geld gekommen sind, wie auch immer. Und die verlangen natürlich dann auch nach gewissen Standards. Man muss natürlich seinen Unterstützern auch etwas bieten. Und ein eigenes Auto ist natürlich was.
12: Kim Jong-un weiß, wie sich das anfühlt. Er hatte zuletzt Anfang 2024 ein Luxusauto aus dem Ausland geschenkt bekommen. Der großzügige Gönner damals, Russlands Präsident Wladimir Putin.
2: Thorsten Iffland über einen angeblichen Autoboom in Nordkorea. In deutschen Apotheken soll es künftig mehr Impfungen und Vorsorgeuntersuchungen geben und auch verschreibungspflichtige Medikamente sollen Apothekerinnen und Apotheker ohne Rezept künftig ausgeben dürfen. Das ist Teil der Apothekenreform, über die der Bundestag heute entschieden hat. Ob das den Apotheken im Land helfen kann und warum Ärzte und Kassen dagegen sind, darüber sprechen wir gleich. Vorher der kompakte Überblick am Freitagnachmittag.
5: Der Bundestag hat die Apothekenreform beschlossen. Künftig dürfen Apotheken mehr Leistungen anbieten, beispielsweise auch Tetanus- oder FSME-Impfungen durchführen. Bestimmte verschreibungspflichtige Medikamente können Patienten auch ohne ärztliches Rezept erhalten. Auch Blutabnahmen sind jetzt möglich. Die Reform wird auch damit begründet, die Versorgung auf dem Land zu sichern. Testweise dürfen dort auch pharmazeutisch-technische Assistenten für einige Tage die Apotheke leiten. Die Außenminister der NATO-Staaten haben sich auf ihrer Konferenz in Schweden deutliche Kritik der USA anhören müssen. Die US-Regierung ist enttäuscht darüber, dass sie von NATO-Verbündeten im Irankrieg kaum Unterstützung erfahren habe, wie US-Außenminister Rubio deutlich machte. Deutschlands Außenminister Wadephul zeigte sich nach den Beratungen der Minister überzeugt, dass man sich auf dem nächsten NATO-Gipfel Anfang Juli auf gemeinsame Positionen einigen wird. Kindergeld soll mittelfristig jeder Familie ohne Antrag überwiesen werden. Der Bundestag beriet in erster Lesung über diese Gesetzesänderung, die auch in Teilen der Opposition auf Zustimmung trifft. Die Neuregelung soll im März kommenden Jahres in Kraft treten, zunächst für Familien, die bereits für ein Kind Kindergeld erhalten. Ab November 2027 soll dann auch bei Erstgeburten kein Antrag mehr notwendig sein. Das Wetter in Norddeutschland, heiter oder dichte Wolken und häufig trocken bei 17 bis 26 Grad. Das war der kurze Überblick. Weiter geht's mit Michael Latz.
2: Vielen Dank, die Zeit 15.47 Uhr. Und an dieser Stelle ganz kurz einmal der Verkehrsservice hier auf NDR Info. Achtung bitte in beiden Richtungen auf der A7 Kassel-Hannover zwischen Göttingen und Göttingen-Nord. Da werden Gegenstände auf die Fahrbahn geworfen. Das Gesundheitswesen in Deutschland, das ist, ohne es übertreiben zu wollen, sicher eine Großbaustelle. Nicht nur die Finanzierung der gesetzlichen Krankenkassen oder der Krankenhäuser muss dringend neu geregelt werden. Auch die Apotheken bereiten Fachleuten Sorgen. Ende März, da gab es rund 16.500 Apotheken im Land und das ist der niedrigste Stand seit 1977. Viele Apotheken haben in den vergangenen Jahren schließen müssen, weil sich das Geschäft nicht mehr lohnte. Heute nun hat der Bundestag eine Reform beschlossen, die den Apotheken mehr Spielraum geben soll. Und darüber habe ich mit Jan Zimmermann aus dem Hauptstadtstudio gesprochen. Und ich habe ihn gefragt, was den Apotheken denn zurzeit so enorme Schwierigkeiten bereitet, dass so viele Betriebe schließen müssen.
14: Nun, die Apotheken, die leiden unter diversen Kostensteigerungen, wie viele ja von uns, vor allem kleinere Apotheken sind von steigenden Mieten, Personalkosten, hohen Energiepreisen betroffen. Und deshalb sei der wirtschaftliche Druck groß, sagt die Branche. Die Apothekenhonorare wurden auch lange schon lange nicht mehr angehoben, trotz der seit Jahren steigenden Kosten. Und ja, betroffen sind kleine Apotheken, aber vor allem auch Apotheken auf dem Land. Die größeren Apotheken, muss man dazu sagen, die viele Filialen haben, die tun sich da deutlich einfacher und denen geht es ja vielen davon gar nicht so schlecht, sagen uns Experten.
2: Helfen soll jetzt die Reform von Bundesgesundheitsministerin Wagen. Verstehe ich das richtig, dass die Apotheken damit künftig nicht mehr nur der Ort sind, wo ich mein Rezept gegen ein Medikament eintausche, sondern wo ich auch Leistungen bekomme, für die ich sonst zum Arzt musste?
14: Ja, das ist richtig. Also die Kompetenzen, die Befugnisse der Apotheken werden erweitert. Die dürfen künftig mehr machen. Zum Beispiel sind mehr Impfungen möglich. Schon jetzt können sich Erwachsene in Apotheken gegen Grippe und alle über 12 Jahre gegen Corona impfen lassen. In Zukunft kann man sich beispielsweise auch gegen Tetanus und Hepatitis in der Apotheke impfen lassen und auch noch weitere Impfungen. Auch sollen Kunden mehr Vorsorge, Tests und Beratungen in Apotheken erhalten und in bestimmten Fällen sollen auch verschreibungspflichtige Medikamente ohne ärztliches Rezept erhältlich sein, etwa bei chronischen Krankheiten oder bei einfachen Beschwerden.
2: Das klingt ein bisschen so, als sollten Apotheken gerade dort, wo es wenig Ärztinnen und Ärzte gibt, die Rolle von Mini-Gesundheitszentren übernehmen. Kann das aufgehen auf dem Land, so eine Rechnung?
14: Ja, ich denke, es geht nicht darum, aus den Apotheken jetzt Mini-Gesundheitszentren zu machen. Es geht vielmehr darum, die Apotheken wirtschaftlich zu stärken, indem sie mehr anbieten dürfen als bislang und in der Folge auch mehr Geld verdienen können. Es geht auch darum, die Apotheken auf dem Land zu stärken und das Apothekensterben dort zu stoppen, indem Apotheken in Zukunft Zweigapotheken einfacher gründen können. Auch das ist ein Teil dieser Reform und nicht immer und jederzeit muss ein Apotheker hinter dem Tresen stehen, auch erfahrene Mitarbeiter sollen eine Apotheke für eine begrenzte Zeit führen dürfen, wenn kein Apotheker verfügbar ist und das für den Betrieb einer Landapotheke wichtig ist. Immer wieder kommt es ja in bestimmten Regionen vor, dass entsprechendes Fachpersonal fehlt und all diese Dinge sollen da den Apotheken in den Regionen helfen.
2: Wenn ich jetzt aber gerade an die kleinen Apotheken denke, welche Voraussetzungen müssten die denn mitbringen, bevor sie zum Beispiel zusätzliche Leistungen anbieten dürfen? Also braucht es da nicht auch Untersuchungs- und Behandlungsräume?
14: Nein, das glaube ich. Also die gibt es ja schon zum Teil. Es gibt ja schon Apotheken, die impfen und die da auch schon eine entsprechende Infrastruktur haben. Jetzt dürfen sie halt noch mehr impfen zum Beispiel. Oder auch die Voraussetzungen, zum Beispiel wenn wir bei den verschreibungspflichtigen Medikamenten ohne Rezept bleiben, da gibt es auch hohe Hürden dafür. Das wird ja auch kritisch gesehen, zum Beispiel von den Ärzten. Also das soll es ja nur bei Menschen geben mit chronischen Krankheiten, die dauerhaft regelmäßig bestimmte Medikamente bekommen. Details werden dazu auch noch geklärt und oder bei einfachen Erkrankungen. Also ich glaube, dass sich da für den Praxis oder für den Betrieb in der Apotheke gar nicht so viel in der Praxis ändert.
2: Schauen wir mal auf die Reaktionen. Die Ärztinnen und Ärzte haben Sie schon erwähnt. Was sagen die Krankenkassen zu dieser Reform?
14: Die Krankenkassen, die üben viel Kritik, weil diese Reform in der Folge Kosten produziert. Zum Beispiel gibt es ja für bestimmte Notdienste höhere Zuschüsse. Auch das ein Teil der Reform. Und im weiteren Verlauf sollen die Apothekenhonorare, das Apothekenfixum, angehoben werden. Das ist ein Pauschalbetrag, den die Apotheke von der Krankenkasse bekommt zum Ausgleich ihrer Fixkosten. Und den bekommt sie pro abgegebener Packung eines verschreibungspflichtigen Medikaments. Und da soll es in Zukunft mehr Geld geben. Und die gesetzlichen Krankenkassen rechnen mit zusätzlichen Kosten von über 1 Milliarde Euro im Gesamten. Und da stellt sich natürlich die Frage, wie passt das denn eigentlich zu den geplanten Einsparungen im Gesundheitswesen? Ja, viele Milliarden sollen ja mit einer Gesundheitsreform gespart werden. Alle müssen ran, die Versicherten, die Kliniken, die Krankenkassen. Und für die Apotheken gibt es jetzt ein teures Geschenk. So die Position der Krankenkassen. Ein Geschenk zulasten der Beitragszahler.
2: Jan Zimmermann aus dem Hauptstadtstudio mit Einschätzungen zur Apothekenreform, die der Bundestag heute verabschiedet hat. Und jetzt geht es um etwas, da ist Ihre Meinung gefragt.
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2: Die Songs von Konstantin Gropper sind verkopft und trotzdem irgendwie eingängig. Als Get Well Soon macht Gropper seit 20 Jahren eigensinnige Rockmusik. Seine Alben beschäftigen sich mit Themen wie Stoizismus, Ängsten oder auch mit der Midlife Crisis. Und um diese Krise geht es auch auf seinem neuen Album Minus the Magic, heißt es. Christoph Möller stellt einen Musiker vor, der schon mit Mitte 40 über den Nachmittag seines Lebens nachdenkt.
23: Dieses Album rumpst so richtig rein. Eingespielt hat es Konstantin Gropper alias Get Well Soon mit der ganzen Band im Studio. Das ist neu für ihn. Der dichte Sound passt zum Thema. Auf Minus the Magic geht es ums Leben und Erleben eines Mannes mit Mitte 40. Wir kommen schon klar, singt Gropper. Wir sind okay.

Zum Glück bleibt Gadwell Soo nicht stecken in diesem Dickicht aus Gitarren, denn es überlagert seinen Gesang manchmal so sehr, dass man rätselt, worüber er singt. Doch Gropper findet insgesamt das richtige Maß aus Nähe und Distanz, Dichte und Offenheit. Gegen Ende des Albums legt sich das Gitarrenfeedback dann sogar wie ein kuscheliger Teppich unter seinen Gesang. Sei mal ruhig jetzt, singt Gadwell Soo. Der alte Mann versucht nachzudenken.

Frankfurter Rundschau hat Gatwell Soon mal als melancholischen Handwerker beschrieben. Der Musiker aus Biberach an der Riß in Baden-Württemberg galt vor 15 Jahren als das deutsche Exportprodukt. Internationale Medien schrieben über ihn, der schon damals weise und wissend wirkte und der es schaffte, an die Ästhetik von Leonard Cohen oder The National anzuknüpfen.

Auf Minus the Magic spürt man eher den Melancholiker als den Handwerker, wobei Gropper wieder mit viel Können Stimmungen erzeugt. Etwa wenn er einen Kunstraub vertont, bei dem 2019 in England eine voll vergoldete Toilette im Wert von über 5 Millionen Euro gestohlen wurde.

Gropper hat Humor und komponiert auch Filmmusik, das hört man hier ganz besonders. Minus the Magic ist also ein gelungenes Album, wobei man über die Mitte des Lebens hier nur so viel erfährt, wie man eben von einem Musiker erfährt, der in diesem Alter ist. Das ist kein großes Konzeptalbum, es geht eher um lose Erinnerungsfetzen und lose Ausblicke auf das, was noch kommen wird. In einem Song geht es um einen Ferienjob im Jahr 1999. Gropper jobbte damals bei einer Kühlschrankfirma. Später stellte er fest, von genau dieser Firma einen Kühlschrank gekauft zu haben. Ein Freund soll zu ihm den bedeutsamen Satz gesagt haben: Früher hast du Kühlschränke gebaut, um dir eine Gitarre zu kaufen. Jetzt spielst du Gitarre, um dir einen Kühlschrank zu kaufen.

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1: So klingt das neue Album von Get Well Soon. Minus the Magic heißt es und ist heute erschienen.
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3: Um 16 Uhr mit Tarek Yusbashi. Die NATO-Staaten sind laut Bundesaußenminister Wadewohl grundsätzlich dazu bereit, die Ukraine noch stärker als bisher finanziell zu unterstützen. Sein Plan, die schon zugesagten Hilfen noch weiter zu erhöhen, habe viel Zustimmung erhalten, sagte Wadewohl nach dem Außenministertreffen in Helsingborg. Generell gehe es angesichts der veränderten Sicherheitslage darum, die Ausgaben in die Verteidigungsfähigkeit der NATO zu erhöhen und die Lasten gerechter zu verteilen.
4: Wir stellen uns auf eine Zeit ein, das haben wir immer gesagt und das wird konkret, wo Europa einen stärkeren Pfeiler ausbildet, wo Europa mehr Verantwortung übernimmt, wo gleichzeitig die Vereinigten Staaten von Amerika sich einige ihrer Fähigkeiten anschauen und sie möglicherweise für andere Zwecke vorhalten müssen. So ist die Welt, darauf muss insgesamt eine Antwort gegeben werden. Der Iran-Konflikt macht es ja geradezu nochmal deutlich jetzt, vor welchen Herausforderungen wir gemeinsam stehen. Und das wollen wir gemeinsam mit den USA machen.
3: Außenminister Wadewohl. Der Bundestag hat die Apothekenreform beschlossen. Künftig dürfen Apotheken mehr Leistungen anbieten, beispielsweise auch Tetanus- oder FSME-Impfungen durchführen. Bestimmte verschreibungspflichtige Medikamente können Patienten auch ohne ärztliches Rezept erhalten. Aus Berlin Dietrich Karl Meurer.
5: Für Kundinnen und Kunden bedeutet das oft weniger Arzttermine, kürzere Wege und schnellere Hilfe. Auch bei Lieferengpässen soll es schneller gehen. Fehlt ein Medikament, können Apotheken leichter ein gleichwertiges Präparat aus dem eigenen Bestand abgeben. Um die Versorgung vor allem auf dem Land zu verbessern, wird es einfacher, Zweigapotheken zu eröffnen. Zudem gibt es zusätzliche Unterstützung, etwa für Notdienste. Auch das feste Honorar pro verschreibungspflichtigen Medikament steigt. Mit der Reform reagiert die Bundesregierung auf sinkende Apothekenzahlen und steigende Kosten. Opposition und Krankenkassen warnen dagegen vor hohen Mehrkosten. Sie zweifeln an der Wirkung der neuen Regeln.
3: Bundesjustizministerin Hubig will Ehepartner besser vor häuslicher Gewalt schützen. Ihr Ministerium veröffentlichte einen entsprechenden Gesetzentwurf. Demnach muss das Trennungsjahr bei einer Scheidung nicht eingehalten werden, wenn häusliche Gewalt im Spiel ist. Die Reformpläne wurden an die Länder und an Verbände weitergeleitet. Schon jetzt ist eine Scheidung vor Ablauf des Trennungsjahres möglich, wenn die Situation für einen Partner eine unzumutbare Härte darstellt. Mit ihrem Gesetzentwurf präzisiert Hubig diese Voraussetzung. Durch einen Cyberangriff auf den Abrechnungsservice Unimed mit Sitz im Saarland sind Daten von Zehntausenden Klinikpatientinnen und Patienten in Deutschland gestohlen worden. Betroffen sind Privatversicherte, Zusatzversicherte und Selbstzahler. Aus Saarbrücken Florian Rachbarin-Nejat.
6: So sollen allein an der Uniklinik Köln 30.000 Menschen betroffen sein. In Baden-Württemberg erbeuteten die Diebe Daten von mehr als 72.000 Patienten der Universitätskliniken Freiburg, Ulm, Heidelberg und Tübingen. Laut Bundesamt für Sicherheit in der Informationstechnik, BSI, können die erbeuteten Daten für Betrugsmaschen genutzt werden, gerade im digitalen Raum. So könnten beispielsweise Ansprachen an potenzielle Betrugsopfer in sogenannten Phishing-Mails persönlicher gestaltet werden. Auch Erpressungsversuche mit sensiblen medizinischen Daten seien denkbar, so ein BSI-Sprecher. Der Zahlungsdienstleister Unimed reagierte mittlerweile auf den Vorfall, zeigte sich erschüttert und betonte in einer Stellungnahme, das interne System sei zusammen mit Experten abgesichert und gehärtet worden.
3: In Niedersachsen verantworten katholische und evangelische Kirche künftig den Religionsunterricht an Schulen gemeinsam. Das neue bundesweit einzigartige Fach christliche Religion wird zum kommenden Schuljahr eingeführt. Es soll die Themen Sinnsuche, gesellschaftlicher Zusammenhalt und Umgang mit religiöser Vielfalt stärken. Das geht aus den Lehrplänen hervor, die Kultusministerium sowie die Kirchen in Hannover vorgestellt haben. Niedersachsen setze damit ein bundesweit wegweisendes Zeichen für Dialog, Kooperation und moderne religiöse Bildung, sagte Kultusministerin Hamburg. Alfred Gislason bleibt weiter Bundestrainer der deutschen Handballnationalmannschaft. Der Deutsche Handballbund hat den Vertrag mit dem Isländer bis zu den Olympischen Spielen 2028 verlängert. Der 66-Jährige ist seit Februar 2020 im Amt. Mit ihm hat das DHB-Team bei Olympia 2024 und der EM in diesem Jahr jeweils die Silbermedaille geholt. Zuletzt war über einen möglichen Nachfolger diskutiert worden. Das nächste große Handballturnier, die WM, findet im Januar 2027 in Deutschland statt. Das waren die Nachrichten.
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1: Das Wetter in Norddeutschland heute meist trocken. Nur östlich der Elbe kann es ein paar Schauer geben. Die Höchstwerte liegen zwischen 17 und 26 Grad. Nachts bleibt es trocken. An einigen Stellen kann Nebel aufziehen. Bei Tiefstwerten zwischen 14 und 9 Grad. Morgen dann warm und trocken im Nordwesten, später ein paar Schauer oder Gewitter bei höchstens 24 bis 29 Grad. Und die Aussichten am Sonntag freundlich bei 16 bis 28 Grad und am Montag viel Sonne bei Temperaturen bis 30 Grad. In der Info mit dem Verkehrsservice immer noch viel los auf den Straßen. Stau oder stockender Verkehr ab 5 Kilometern. A1 Hamburg Richtung Osnabrück. Zwischen Euthen und Bremen-Arsten 9 Kilometer Stau im Baustellenbereich. A1 Osnabrück Richtung Bremen. Zwischen Dreieck Stur und Bremen-Hemelingen 11 Kilometer Stau vor der Baustelle. A1 Hamburg Richtung Lübeck. Zwischen Ahrensburg und Kreuzberg der Heide 7 Kilometer stockender Verkehr. A2 Dortmund Richtung Braunschweig. Zwischen Garbsen und Hannover-Lahe 8 Kilometer stockender Verkehr. A2 Hannover Richtung Berlin zwischen Marienborn, Helmstedt und Bornstedt 12 Kilometer Stau. A7 Flensburg Richtung Hamburg zwischen Dreieck Hamburg Nordwest und dem Elbtunnel 7 Kilometer Stau. A7 Hamburg Richtung Flensburg zwischen Hamburg-Marmsdorf und dem Elbtunnel 12 Kilometer Stau. Die A23 Hamburg Richtung Heide ist zwischen Eidelstedt und Pinneberg Süd wegen Bauarbeiten bis Dienstag 5 Uhr gesperrt. Die Umleitung führt ab Hamburg-Eidelstedt über die B4 bis Pinneberg Mitte oder weichen Sie großräumig über die A7 aus. A24 Hamburg Richtung Berlin zwischen Schwarzenbeck-Grande und Gudow 9 Kilometer Stau, da ist wegen Bauarbeiten nur eine Spur frei. Die A24 Berlin Richtung Hamburg ist zwischen Wittenburg und Zarentin wegen Bergungsarbeiten gesperrt, dadurch staut es sich, die Umleitung führt über die U10. Die A37 Hannover Messe Richtung Burgdorf ist zwischen Kreuz Buchholz und Kreuz Hannover Kirchhorst wegen Löscharbeiten immer noch gesperrt, auch dort staut es sich. Die A352 Richtung A7 ist zwischen Langenhagen-Kaltenweide und Dreieck Hannover Nord wegen Reparaturarbeiten gesperrt, dadurch 6 Kilometer Stau ab Engelbostel. Und zum Schluss die A7 Hamburg Richtung Flensburg zwischen Kaltenkirchen und Bad Bramstedt, 6 Kilometer Stau wegen Bergungsarbeiten. Haben Sie Geduld und kommen Sie gut an. 16.07 Uhr ist es am Freitagnachmittag. 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Ich bin Michael Latz. Hallo. Schweden ist ja bekannt für recht ungewöhnliches Slow-TV. Da schauen Millionen Menschen zum Beispiel jedes Jahr stundenlang wandernden Elchen zu. Ein ähnliches Kultformat gibt es inzwischen auch im Radio. Die Nacht des Vogelgesangs heißt sie. 8 Stunden lang übertragen dann Reporter und Ornithologen live Vogelstimmen aus Mooren, Wäldern und von Seen im ganzen Land. Für viele Schwedinnen und Schweden gehört das inzwischen fest zum Frühling dazu. Unser Skandinavien-Korrespondent Arne Bartram hat dieses Mal zugehört.
0: Mosar, Woge, Brochit.
7: Möwen und Wellen, guter Stoff, sagt einer der Moderatoren im schwedischen Radio. Es ist mitten in der Nacht. Irgendwo an der Küste rauschen die Wellen. Möwen schreien im Wind. Wenig später übernehmen andere Vögel.
8: Jetzt haben die Rohrsänger angefangen.
7: Dann wieder minutenlang nur Naturgeräusche. Keine Musik, keine Nachrichten, kaum Moderation. Seit 2020 sendet das schwedische Radio einmal im Jahr die Vogelsongsnatten, die Nacht des Vogelgesangs. 8 Stunden lang übertragen Reporter und Ornithologen live Vogelstimmen aus ganz Schweden. Die Mikrofone stehen an abgelegenen Seen, in Mooren oder mitten im Wald. Produzentin Helena Söderlund.
9: Im Frühling singen die Vögel besonders viel. Und wir wollten unseren Hörern dieses maximale Naturerlebnis ermöglichen. Mitten in der Nacht und aus ganz verschiedenen Teilen des Landes.
7: Dieses Jahr konnten zugeschaltete Experten während der Sendung 85 Vogelarten identifizieren. So viele wie noch nie. Besonders eindrucksvoll, mitten in der Nacht meldet sich plötzlich ein Habichtskauz.
9: Und jetzt schalten wir zu. Oh, das war ein Habichtskauz.
7: Der seltene Ruf begeistert selbst die Experten im Studio.
10: Wow.
7: Für viele Menschen in Schweden ist die Vogelnacht inzwischen ein festes Frühlingsritual geworden. Rund 400.000 Menschen hören dieses Jahr zumindest zeitweise zu. Viele schreiben dem Sender mitten in der Nacht Nachrichten und erzählen, wo sie gerade zuhören. Produzentin Helena Söderlund.
9: In dieser Nacht entsteht ein besonderes Gemeinschaftsgefühl zwischen allen, die zuhören. Manche übernachten draußen, andere warten gerade beim ärztlichen Bereitschaftsdienst und manche bringen sogar Kinder auf die Welt, während sie die Vogelnacht hören.
7: Tatsächlich liest die Moderatorin während der Sendung mehrere Nachrichten von Frauen vor, die die Vogelnacht während der Wehen gehört haben.
9: Mein Mann und ich hörten während der Geburt von unserer Tochter die Aufnahme der Vogelnacht vom Jahr davor. Diese Naturgeräusche haben mir ein Gefühl von Sicherheit gegeben. Und jetzt schläft meine Tochter neben mir und im Hintergrund läuft wieder der Vogelgesang.
7: Für viele Hörer ist genau das der Reiz dieser ungewöhnlichen Radiosendung. Mitten in einer Welt voller Bildschirme, Push-Nachrichten und künstlicher Stimmen hören sie einfach nur der Natur zu. Produzentin Helena Söderlund.
9: Es ist beruhigend, schön und sicher und gleichzeitig vollkommen echt. Keine KI, keine Soundeffekte. Genau so klingt diese Nacht gerade jetzt.
7: Für viele Menschen ist die Vogelnacht deshalb wohl genau das Richtige für schlaflose Stunden. Keine Dauerreize, keine aufgeregten Stimmen, sondern einfach nur Naturgeräusche aus der Dunkelheit.
1: Arne Bartram über die Nacht des Vogelgesangs im schwedischen Radio.
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1: Nach jahrelangem Hin und Her ist es nun also beschlossen. Die Marschbahn von Hamburg nach Sylt soll zweigleisig ausgebaut werden. Das hat der Bundestag gestern beschlossen. Es ist zwar dafür noch kein Geld eingeplant, aber Schleswig-Holsteins Verkehrsminister Madsen von der CDU zeigte sich heute zuversichtlich. Ben Armstrong.
11: Auch wenn die nächsten Schritte eingeleitet wurden, bleibt die Finanzierung durch den Bund für den Ausbau weiterhin offen. Denn im Bundeshaushalt ist das Geld dafür noch gar nicht eingeplant. Verkehrsminister Klaus-Ruhe Madsen sieht die Entscheidung trotzdem als Erfolg und ist zuversichtlich, dass der Bund am Ende der Planungs- und Genehmigungsphase, die jetzt beginnen kann, die Mittel bereitstellt.
12: Es ist eine besondere Strecke, die Marschbahn. Hier geht es für Pendlerinnen und Pendler um die Möglichkeit, pünktlich zur Arbeit zu kommen. Es ist eine besondere Lage. Man kommt nur so auf die Insel. Das wird der Bundesregierung auch klar sein und deswegen wird man dafür auch Geld finden.
11: Etwas nüchterner beurteilt Nordfrieslands Landrat Florian Lorenzen die Situation. Er fordert den Bund auf, aufs Tempo zu drücken und wünscht sich einen Baubeginn um 2030 herum und nicht erst, wie geplant, 2032. Auch Achim Bonnissen von der Pendlerinitiative will Druck machen und weiterhin verspätete und überfüllte Züge auf der Strecke den Politikern vom Kreis bis zum Bund und auch der Bahn melden.
1: Bei einem Hackerangriff auf einen Fotodienstleister sind möglicherweise tausende Bilder von Kindern und Jugendlichen aus Niedersachsen gestohlen worden. Die Fotos, die bei Aufnahmen in Schulen und Kindergärten entstanden waren, lagen nach NDR-Informationen auf Servern eines IT-Unternehmens aus Nordrhein-Westfalen. Lars Stuckenburg in Hannover mit den Einzelheiten.
13: Nach eigenen Angaben hat das Unternehmen mehr als 2000 Fotografen bundesweit als Kunden. Bislang hat sich der Dienstleister noch nicht selbst zum Vorfall geäußert. Bekannt wurde der Angriff, weil mehrere niedersächsische Schulfotografen die Eltern informiert haben, dass es einen Cyberangriff gab. Vielleicht geht es nur um wenige tausend Fotos, im schlimmsten Fall um Hunderttausende. Auch ist unklar, ob es nur Schulfotos oder auch ganz andere waren. Offenbar haben am vergangenen Wochenende Hacker einen sogenannten Ransomware-Angriff gestartet. Dabei werden in der Regel sensible Daten von Servern heruntergeladen und anschließend gelöscht. Üblicherweise versuchen die Täter so, Geld von den Unternehmen zu erpressen. Nun ermittelt die Schwerpunktstaatsanwaltschaft Cyberkriminalität in Köln, bislang gegen unbekannt.
1: Wenn die Polizei einen Autobahnabschnitt sperrt, gibt es dafür in der Regel gute Gründe.
10: manche, die mit dem Auto oder dem Lastwagen unterwegs sind, die interessiert das manchmal aber offenbar nicht. Und so haben zahlreiche Autofahrerinnen und Autofahrer gestern Nachmittag auf einer Autobahnzufahrt in Osnabrück die Absperrung der Polizei einfach missachtet. Die hatte vorher die Ausfahrt Lüstringen auf der A33 gesperrt, weil dort ein LKW liegen geblieben war. Lena Bethke.
14: Mindestens 34 Autofahrer haben die Sperrungen laut Polizei ignoriert, was unter anderem zu einem Verkehrsunfall führte. Ein Autofahrer kollidierte nach Angaben der Polizei in der Abfahrt mit einem Absperrelement, wodurch dieses beschädigt wurde. Anschließend fuhr er einfach weiter. Gegen die anderen Autofahrer wurden jeweils Ordnungswidrigkeitsverfahren eingeleitet, so die Polizei. Sie weist nochmals darauf hin, dass Absperrungen wie die auf der A33 Gefahren verringern sollen. Diese zu missachten stelle für alle ein enormes Risiko dar und erschwere die Arbeit der Einsatzkräfte vor Ort.
10: In Hamburg drohen Sparmaßnahmen in Kinder- und Jugendeinrichtungen. Seit Monaten gibt es dagegen Proteste und Demonstrationen. Und auch heute Mittag wurde wieder zum Protest aufgerufen. Susanne Röse zu den Gründen.
15: Sparen müssen die Einrichtungen schon jetzt. Dabei hatten SPD und Grüne auf ihren Landesparteitagen beschlossen, dass die Finanzen für die Kinder- und Jugendhilfe im kommenden Doppelhaushalt mindestens in bisheriger Höhe fortgeschrieben und steigende Kosten berücksichtigt werden. Bereits jetzt berichten viele Einrichtungen über Engpässe. So hat das Stadtkulturzentrum Haus 3 in Altona Angebote für Kinder und Jugendliche reduziert. Das Klettern am Samstag fällt sogar ganz weg. Ähnlich geht es dem Verein GWA. Mangels Geld sind schon ein Kochprojekt, ein Fußball- und Computerkurs gestrichen worden. Der Timo Jugendclub in Horn muss Ende Juni sogar schließen. Wegen der finanziellen Lage befürchten die Einrichtungen weitere Kürzungen und Schließungen.
10: Unsere Themen und Nachrichten aus Norddeutschland, die hören Sie immer in der Regel gegen 10 nach hier bei NDR Info. Spätestens an diesem Wochenende, wenn die Temperaturen auch bei uns im Norden sich Richtung 30 Grad bewegen, dann werden sie wieder da sein, die langen Schlangen vor den Eisdielen. Aber manche Eisdielen, die verlangen ja inzwischen recht happige Preise. Fast 3 Euro pro Kugel oder mehr können da fällig werden. Und damit es keine Enttäuschung gibt, hat die ARD-Verbraucherredaktion Tipps zusammengestellt, woran man denn wirklich gutes Eis erkennen kann. Unser Thema in der kommenden Viertelstunde, vorher die Meldungen von diesem Freitagnachmittag kompakt im Überblick.
3: Die Apotheken in Deutschland erhalten zusätzliche Befugnisse. Das hat der Bundestag beschlossen. So dürfen sie künftig mehr Impfungen durchführen, neben dem Schutz vor Grippe beispielsweise auch Tetanusimpfungen. Zudem dürfen sie mehr Leistungen zur Vorbeugung und Früherkennung anbieten, etwa bei Diabetes. In bestimmten Fällen erhalten Apotheken auch die Möglichkeit, verschreibungspflichtige Medikamente ohne ärztliches Rezept abzugeben. Vertreter der Ärzteschaft haben das Vorhaben kritisiert. Bundesaußenminister Wadefuhl hat die NATO-Partner aufgefordert, weitere Hilfen für die Ukraine zur Verfügung zu stellen. Auf dem Außenministertreffen in Helsingborg in Schweden schlug er vor, dem Land weitere 90 Milliarden Euro zuzusagen. Das wäre eine Verdopplung der bereits beschlossenen EU-Hilfe für dieses und das kommende Jahr. Wadefuhl sagte, es werde entscheidend sein für den Erfolg von Friedensverhandlungen, dass Moskau, aber auch Kiew ein klares Signal der NATO bekämen. Die Europäische Union hat eine Entlastung für Landwirte beschlossen. Die Mitgliedstaaten stimmten dafür, die Einfuhrzölle auf stickstoffhaltige Düngemittel für ein Jahr auszusetzen. Davon betroffen sind auch Vorprodukte wie Ammoniak und Harnstoff. Die EU-Kommission geht davon aus, dass Landwirte und Hersteller dadurch etwa 60 Millionen Euro einsparen können. Von der Ausnahme nicht betroffen sind Produkte aus Russland und Belarus. Das Wetter in Norddeutschland, heiter oder dichte Wolken und häufig trocken bei 17 bis 26 Grad. Das war der kurze Überblick. Es geht weiter mit Michael Latz.
10: Die Zeit 16.18 Uhr.
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10: Manuel Neuer ist wieder Deutschlands Nummer 1 im Fußballtor. Das ist seit dieser Woche klar. Aber das Pokalfinale, das wird er wohl verpassen. Warum, Michael Augustin?
16: Neuer fehlt im Kader des FC Bayern für das Endspiel morgen gegen den VfB Stuttgart. Grund dafür sind muskuläre Probleme in der Wade. Die hat er schon länger und immer mal wieder.

0: Chelsea. Er brachte auch Stars wie Kevin De Bruyne oder Phil Foden auf ein noch höheres Niveau und prägte einige andere erfolgreiche Trainer wie Thomas Tuchel oder Vincent Kompany. Sein Erfolg war aber auch teuer. Es wurde viel investiert. In der abgelaufenen Saison wurde für neue Spieler erstmals die 300-Millionen-Euro-Marke geknackt. Guardiola wird weiterhin mit der City Football Group zusammenarbeiten. Als globaler Botschafter solle er die Vereine der Gruppe fachlich beraten und an spezifischen Projekten und Kooperationen mitarbeiten, heißt es in der City-Mitteilung. Vorher wartet aber noch ein letztes Ligaspiel mit Manchester City auf ihn. Am Sonntag gegen Aston Villa.
1: Gegen die Mannschaft, die vorgestern das Europa-League-Finale gegen den SC Freiburg gewonnen hat. Wenig gewonnen hat bislang die deutsche Eishockey-Nationalmannschaft bei der WM in der Schweiz. 4 Spiele, 4 Niederlagen. Die letzte gegen den Titelverteidiger USA war knapp und unglücklich. Und heute müssen die Deutschen gegen Ungarn eine Siegesserie starten, wenn sie noch das Viertelfinale bei dieser WM erreichen wollen. Burkhard Hupe ist live für uns in Zürich. Wie fällt die Prognose für dieses Spiel und für den Rest der Vorrunde aus?
2: Also für heute Nachmittag bin ich mir relativ sicher, dass Deutschland das Spiel souverän gewinnen wird, also mit 3 oder 4 Toren Vorsprung, weil die Ungarn eben zu den schwächsten Teams in der A-Gruppe im internationalen Eishockey gehören und weil Deutschland noch nie ein Länderspiel gegen Ungarn verloren hat. In der gesamten gemeinsamen Geschichte, die nun auch schon 90 Jahre dauert, nicht. Also das spricht viel für Deutschland und außerdem das Spiel gegen die USA sollte auch Mut gemacht haben. Das Spiel hat jetzt gerade begonnen, vor wenigen Sekunden. Die Deutschen haben die Scheibe, haben sich gleich auch festgesetzt in der Angriffszone. Was die anderen beiden Spiele angeht, gegen Österreich und gegen Großbritannien. Das Spiel gegen Österreich, glaube ich, könnte zu einer Art Endspiel ums Viertelfinale werden. Und da kann es in jede Richtung gehen. Auch da Deutschland eigentlich auf dem Papier mit der besseren Mannschaft. Aber Papier ist gerade im Eishockey auch sehr, sehr geduldig. Hier steht es noch 0-0.
1: Weiter geht's mit Live-Sport hier bei uns. Wir sind beim Tennisturnier am Hamburger Roten Baum. Und da spielt gerade der neue Publikumsliebling Ignacio Buse im Halbfinale. Der kommt aus Peru und hat sich in die Herzen der Hamburger Tennisfans gespielt. Ina Kass live bei uns am Roten Baum. Ja, wie hat er das geschafft?
3: Ja, weil er einfach unfassbar gut spielt und weil er auch so ein bisschen jugendlich unbekümmert ist und einfach sehr charmant rüberkommt und auch ein bisschen verpeilt ist. Eigentlich hätte er direkt hier am Hauptfeld spielen können, aber er hatte die Meldefrist verpasst. Deshalb musste er hier in der Qualifikation antreten. Das hat er geschafft. Und dann direkt in der ersten Runde hat er den Titelverteidiger Corbolli wirklich spektakulär in 2 Sätzen geschlagen. Die hat es bis in das Halbfinale gespült. Und dazu kommt auch noch, er hat deutsche Wurzeln. Das betont er immer wieder. Sein Urgroßvater kommt aus Norddeutschland. Der Großvater kam auf einem Auswandererschiff Richtung Südamerika zur Welt. Er selbst, der junge Buse, der kommt aus Lima, das ist seine Geburtsstadt. Ja, und sein Selbstvertrauen, das ist so groß wie von Hamburg nach Lima aktuell. Den ersten Satz in diesem Halbfinale hat er mit 6-1 gewonnen gegen einen US-Amerikaner, gegen Alexander Kovacevic. Und auch im zweiten Durchgang spielt er nach wie vor gut.
1: Und jetzt kommen wir noch zu einem Isländer, Alfred Gíslason. Der hat seinen Vertrag als Handball-Bundestrainer bis zu den Olympischen Spielen 2028 verlängert. Mit dem Isländer hat das deutsche Team in diesem Jahr Silber bei der EM geholt, ebenso wie vor 2 Jahren bei den Olympischen Spielen in Paris.
4: Soweit der Sport mit Michael Augustin. Mindestens 10 Menschen sollen allein in der vergangenen Nacht bei israelischen Angriffen im Südlibanon ums Leben gekommen sein. Ziel dieser Angriffe waren offenbar Gesundheitsdienste, die der Hisbollah nahestehen. Dabei gilt seit mehr als einem Monat eine Waffenruhe zwischen Israel und dem Libanon und vor einer Woche ist die sogar noch verlängert worden. Aber auch die Menschen im Norden Israels sehen sich immer wieder Raketenangriffen der Hisbollah ausgesetzt. Über eine Waffenruhe, die keine ist, und die Folgen für die Zivilisten, berichtet Magdalena Knöller aus dem Südlibanon.
5: Tag für Tag werden die Trümmer zerstörter Häuser im Südlibanon mit Baggern abgetragen. Die Verlängerung der Waffenruhe vor einer Woche war nur wenige Stunden alt, da gab es wieder Angriffe. Einschläge israelischer Raketen im Süden des Libanons und Drohnenangriffe der Hisbollah auf israelische Soldaten mit mehreren Toten. Auch diese Woche mussten Menschen in südlibanesischen Dörfern wie Deir Kanun in Nachr ihre Angehörigen betrauern. Fernsehbilder der Nachrichtenagentur Reuters zeigen, wie ein kleiner Junge beim Begräbnis mit anpackt. Er trägt mit Erwachsenen ein in die libanesische Flagge gewickeltes Kind zu Grabe. Was soll man dazu noch mehr sagen? Es gibt nichts mehr zu sagen nach all dem, was man heute hier sieht, sagt ein Mann, dessen Bruder mit seiner Familie durch einen israelischen Luftangriff getötet wurde.

0: Die israelische Armee begründet die Angriffe mit der Bekämpfung der pro-iranischen Hisbollah im Süden des Libanon.
1: Ich habe das alles so satt. Ich habe die Nase voll. Jeden Tag ein Luftangriff, nachts und tagsüber und nachts,
0: sagt eine alte Frau im selben Dorf gegenüber Reuters und klettert gekrümmt am Stock über die Trümmer der zerstörten Häuser. Seit dem Irankrieg sind im Libanon mehr als 3000 Menschen getötet worden. Das Gesundheitsministerium spricht von Märtyrern. Es ist unklar, wie viele davon Hisbollah-Mitglieder sind und wie viele Zivilisten. Fakt ist, unter ihnen sind viele Kinder. Die Waffenruhe sollte eigentlich eine Atempause für die Menschen sein und die Hoffnung auf eine dauerhafte Stabilität wachsen lassen, hieß es von den libanesischen Verhandlern nach der Verlängerung der Waffenruhe. Davon ist lediglich in Beirut etwas zu spüren, sagt der Leiter der dort ansässigen Heinrich-Böll-Stiftung Christian Brakel.
2: Da hat die Waffenruhe einen Unterschied gemacht, bis auf diese eine israelische Bombardierung vor 1,5 Wochen, glaube ich. Aber was viele Libanesinnen und Libanesen natürlich auch verfolgen, ist, dass der Krieg im Süden des Landes ungebremst weitergeht, dass die Zerstörung großflächiger Landstriche weitergeht, die Zerstörung von Infrastruktur und dass da natürlich auch sehr viele Menschen ihrer Lebensgrundlage wahrscheinlich langfristig beraubt werden. Und das sorgt schon auch für sehr viel Wut und Verbitterung.
0: Auch die wirtschaftliche Last für das eh schon schwer angeschlagene Land ist enorm. Laut Finanzminister Yassin Jabir versorgt der Staat aktuell 1 Million Binnenflüchtlinge und die Hilfe aus dem Ausland werde immer weniger, sagt Jabir. Von der angeblichen Waffenruhe spüren die Menschen auch auf der anderen Seite der Grenze in Nordisrael wenig. Die Hisbollah feuert weiter Geschosse auf israelisches Gebiet ab. Im Libanon wie hier in der Hauptstadt Beirut hoffen die Menschen, dass endlich Ruhe einkehrt. Natürlich bin ich für den Frieden. Niemand liebt den Krieg. All diese Menschen, die gestorben sind, die Kinder. Aber man will einen dauerhaften Frieden. Anfang Juni soll es weitere Gespräche in Washington zwischen Libanon und Israel geben für ein dauerhaftes Ende der Kampfhandlungen.
3: Magdalena Knöller über die Folgen der brüchigen Waffenruhe im Südlibanon und im Norden Israels. Erdbeer, Schoko, Vanille und vielleicht noch Stracciatella. Das war gestern. Viele Eisdielen locken inzwischen mit Neukreationen wie Marzipan, Mohn, Banane, Schokokeks oder Pink Grapefruit und so weiter. Und mit der Kreativität, da steigen in vielen Eisdielen auch die Preise, hat man den Eindruck. Aber wie erkennt man schon vorher, ob das Eis wirklich hält, was der Preis verspricht? Wolfgang Brauer aus der ARD Verbraucherredaktion hat ein paar Tipps zusammengestellt.
4: Hallo.
5: Servus, was haben Sie denn für Eissorten?
4: Ich hätte Vanille, Schokolade, Haselnuss, Stracciatella, Pistazie. Was hätten Sie denn gerne?
5: Ja, dann hätte ich gerne eine Kugel.
4: Gerne, mache ich Ihnen. Das macht dann 1,90 Euro, bitte.
6: Mit diesem Preis für die Kugel Eis liegt diese Konditorei im Trend der mittelgroßen Städte. In Großstädten sind die Preise oft höher, auch weil die Eiscafés dort höhere Mieten zahlen müssen. In Metropolen wie Berlin kostet die Kugel in Einzelfällen bereits bis zu 3,50 Euro. Dass diese Preise jedes Jahr steigen, für viele Eisliebhaber kaum nachvollziehbar.
7: 2017 habe ich das noch ganz gut von uns im Gedächtnis. Da hatten wir 90 Cent die Kugel 2017. Also mehr als das Doppelte in nicht mal 10 Jahren. Und das ist doch ein bisschen oberhalb der Inflationsrate. Ne?
8: Also wir wohnen in einem Dorf und da ist es noch ein bisschen günstiger. Bei uns kostet es 1,50 Euro die Kugel.
9: Also bei uns in Stuttgart kostet eine Kugel Eis was 2,50 €. Das ist mir zu teuer.
10: Wenn die Qualität stimmt, dann bin ich auch bereit, das zu bezahlen. Vielleicht würde ich bei 3 Euro dann schon mal genauer hinschauen, was drin ist und was Sinn macht.
6: Bei solchen Preisen erwarten die Kunden gute Qualität. Doch die lässt sich auf den ersten Blick kaum erkennen, weiß Marlene Beer von der Verbraucherzentrale.
11: Denn hier kann mit Emulgatoren und auch mit Luft, die untergerührt wird, gearbeitet werden. Auch in Eisdielen kann natürlich mit Aromen gearbeitet werden.
6: Hinzu kommt, Eis ist auch ein Impulsartikel. Die Kaufentscheidung fällt oft spontan in der Warteschlange an der Kühltheke. Deshalb hübschen manche Eiskonditoren die kalte Speise gerne auf.
11: Es wird auch gern Rote-Bete-Saft beispielsweise als farbgebendes Mittel eingesetzt. Farbstoffe wie Rote-Bete-Saft sind natürlich nicht schädlich für uns. Dennoch bezahlen wir mittlerweile 2 Euro für eine Kugel Eis. Und da möchte ich als Verbraucherin natürlich auch entsprechend ein Eis bekommen, das einen hohen Anteil an Himbeeren oder Erdbeeren enthält.
6: Wenn dagegen bestimmte Sorten auf den ersten Blick anhand der Farbe gar nicht zu erkennen sind, ist dies ein Indiz für natürliche Zutaten. Aber auch beim Thema Fett sollten Verbraucherinnen und Verbraucher aufpassen. Handwerklich hergestelltes Eis sollte Milchfette enthalten, aber manchmal wird auch billigeres Pflanzenfett eingesetzt.
11: Ein Cremeeis sollte laut Leitsätzen mindestens 50% Milchfett enthalten. Das Fett ist hier geschmacksgebend und natürlich auch konsistenzgebend und erzeugt die Cremigkeit. Wenn Kokosfett in einem Eis eingesetzt wird, dann entspricht es nicht mehr einem hochwertigen Eis, wie wir es bei einem Cremeeis erwarten dürfen. Wir als Verbraucher zahlen häufig dann trotzdem den gleichen Preis für dieses Eis. Im Supermarkt lohnt es sich deshalb wirklich auch auf die Zutatenliste zu schauen und zu überprüfen, wurde hier beispielsweise Kokosfett eingesetzt.
6: In der Eisdiele geht es aber nicht so einfach. Auch Begriffe wie hausgemacht oder eigene Herstellung sind kein Garant für hochwertiges Eis, so Verbraucherschützerin Marlene Bär.
11: Auch wenn eine Eisdiele mit hausgemacht wirbt, kann es sein, dass beispielsweise nur eine Grundmasse verfeinert wird oder eine Mischung angerührt wird. Auch hier lohnt es sich nachzufragen, denn leider ist der Begriff hausgemacht oder selbst hergestellt nicht gesetzlich geschützt.
6: Ob Fertigpulver oder Frischzutaten, was genau in der Eiskugel steckt, ist für Verbraucherinnen und Verbraucher also kaum zu erkennen. Ein Indiz für gutes Eis ist, wenn eine Eisdiele häufig die Sorten wechselt und manche Geschmacksrichtungen nicht täglich erhältlich sind. Im Zweifel, so die Empfehlung von Marlene Bär, sollte man sich beim Kauf nach den Zutaten genau erkundigen oder auch mal auf den eigenen Geschmack verlassen.
11: Schmeckt es noch nach der ursprünglichen Frucht oder schmeckt es tatsächlich künstlich? Schmilzt das Eis sehr schnell, hat es wahrscheinlich auch einen höheren Wasseranteil? Solche kleinen Indizien können uns bei der Eisauswahl helfen und natürlich die Frage bei der Eisdiele selbst.
3: Wie erkenne ich gute Qualität in der Eisdiele? Das waren Tipps von Wolfgang Brauer.
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13: Um gleich 16.31 Uhr mit Tarek Yusbashi. Die NATO-Außenminister haben bei ihrem Treffen im schwedischen Helsingborg die Bedeutung des transatlantischen Bündnisses betont. Es gebe keine Zweifel an der Bereitschaft der USA zur Zusammenarbeit mit den europäischen Partnern, betonten sowohl NATO-Generalsekretär Rutte als auch US-Außenminister Rubio. Aus Helsingborg Thomas Spickhofen.
14: Um möglichst viel sichtbare Einigkeit sind die Außenminister der NATO bei ihrem ersten Treffen nach Beginn des Irankrieges bemüht. Wenige Informationen gibt es hingegen zu möglichen Veränderungen der amerikanischen Militärpräsenz in Europa. Wir haben weltweite Verpflichtungen, erklärt Marco Rubio. Deshalb müssen wir unser militärisches Engagement regelmäßig überprüfen. Das habe nichts mit Bestrafung zu tun, sondern sei ein andauernder Prozess. Das Treffen der Außenminister galt vor allem der Vorbereitung des NATO-Gipfels in 6 Wochen in Ankara. Dort wird dann auch der ukrainische Präsident Zelensky mit dabei sein. Und Rubio kündigte auch an, über die aus amerikanischer Sicht mangelnde Unterstützung vieler Europäer beim Irankrieg. Darüber müsse man dann dort auf Chefebene auch noch mal reden.
13: Patientinnen und Patienten sollen in Apotheken künftig mehr Leistungen erhalten können als bisher. Der Bundestag hat dazu ein Gesetz beschlossen. Apotheken sollen zum Beispiel nicht mehr nur gegen Grippe und Corona impfen dürfen, sondern auch gegen Tetanus und andere Krankheiten. Außerdem sollen sie in bestimmten Fällen verschreibungspflichtige Medikamente herausgeben dürfen, ohne dass ein Rezept vom Arzt vorliegt. Dadurch soll unter anderem die Versorgung auch in ländlichen Gebieten gesichert werden. Der Bundestag hat außerdem über Änderungen beim Kindergeld beraten. Eltern sollen es künftig ohne komplizierte Anträge erhalten. Aus Berlin Dagmar Pepping.
15: Künftig soll es so laufen. Nach der Geburt eines Kindes geben das Standesamt und das Bundeszentralamt für Steuern den Namen und die Steuer-ID weiter an die Familienkasse. Sie ist zuständig für die Auszahlung des Kindergeldes. Die geschieht dann automatisch. Ein Antrag der Eltern wäre ab Januar nicht mehr notwendig. Das antragslose Kindergeld ist zunächst nur ab dem 2. Kind geplant. Dann liegen die notwendigen Informationen und Daten bei der Familienkasse nämlich bereits vor. Für Erstgeborene soll das antragslose Kindergeld ab Ende 2027 möglich sein.
13: Die Arbeitsgruppe der Regierungskoalition zu Energiepreisen hat heute getagt und die Botschaft danach heißt, wer in den Urlaub fliegen will, muss keine Angst vor Kerosinmangel haben. Beim Tankrabatt attestieren sich die Vertreter von SPD und Union, dass die Maßnahme wirke und bei den Autofahrern ankomme. Aus Berlin Georg Schwarte.
16: Die Energiesteuersenkung werde zu 90-95% an den Tankstellen weitergegeben. Die Entlastung hatte die Bundesregierung bisher bis zum 30. Juni befristet. SPD und Union teilten heute mit, sollten weitere Maßnahmen danach notwendig werden, sei die Koalition handlungsfähig. Konkret saß die Taskforce, bestehend aus Experten mehrerer Ministerien sowie des Bundeskartellamtes, mit Vertretern der Logistik, der Chemie und der Luftfahrtbranche zusammen. Die Weitergabe des Tankrabatts werde weiterhin genau überprüft, wie auch die Versorgungslage einzelner Branchen. Ein nächstes Treffen hat die Taskforce für die kommende Sitzungswoche des Bundestages anberaumt.
13: Im vergangenen Jahr sind so wenige neue Wohnungen entstanden wie seit 14 Jahren nicht mehr. Nach Berechnungen des Statistischen Bundesamts waren es rund 206.000. Das sind 18% weniger als im Jahr davor. Aus Berlin, Oliver Neuroth.
17: Bundesbauministerin Huberts spricht von schlechten Zahlen. Sie nennt 206.000 neue Wohnungen in einem Jahr zu wenig. Allerdings sieht Huberts einen Hoffnungsschimmer. Die Zahl der Baugenehmigungen ist im vergangenen Jahr stark angestiegen, nämlich um knapp 11%. Der Bundesverband Deutscher Wohnungs- und Immobilienunternehmen erklärt, hunderttausende genehmigte Wohnungen würden wegen hoher Kosten und komplizierter Verfahren nicht realisiert. Laut Statistik gab es Ende vergangenen Jahres rund 760.000 genehmigte, aber noch nicht fertiggestellte Wohnungen. Das Verbändebündnis Wohnungsbau bezeichnet die neuen Zahlen als dramatisch. Das Bündnis fordert, dass das Programm der Bundesregierung für einfacheres Bauen mit niedrigeren Standards schneller umgesetzt wird. Außerdem verlangt es eine attraktivere staatliche Bauförderung. Nach verschiedenen Schätzungen fehlen bundesweit rund 1 Million Wohnungen.
13: Ein IT-Dienstleister aus Nordrhein-Westfalen ist offenbar Ziel eines Hackerangriffs geworden. Nach Informationen des NDR könnten dabei tausende Fotos aus Schulen und Kitas gestohlen worden sein. Das Unternehmen betreibt demnach unter anderem Online-Galerien für Kindergarten- und Schulfotografen. Wie viele Bilder tatsächlich betroffen sind, ist unklar. Dem Bericht zufolge haben aber mehrere Fotografen aus Niedersachsen Eltern über den Vorfall informiert. Die Schwerpunktstaatsanwaltschaft Cyberkriminalität ermittelt demnach gegen Unbekannt. Der Leuchtturm auf Hamburgs Nordseeinsel Neuwerk wird seit heute offiziell restauriert. Im Mittelpunkt steht aber zunächst die historische Fassade. Im Herbst soll die Sanierung des Innenbereichs folgen. In 2 Jahren soll das Gebäude dann auch wieder Gäste empfangen, als Hotel oder Restaurant. Der 23 Meter hohe Leuchtturm auf Neuwerk wurde vor mehr als 700 Jahren aus Backstein errichtet. Es handelt sich um das älteste nicht religiöse Bauwerk an der deutschen Nordseeküste. Neuwerk liegt etwa 100 Kilometer von Hamburgs Stadtzentrum entfernt. Und das waren die Nachrichten.
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3: Das Wetter in Norddeutschland. Meist trocken heute. Östlich der Elbe kann es aber einzelne Schauer geben. Die Höchstwerte liegen zwischen 17 und 26 Grad. In der Nacht bleibt es dann trocken. Stellenweise zieht Nebel auf. Bei Tiefstwerten zwischen 14 und 19 Grad. Das Pfingstwochenende dann morgen warm und trocken. Im Nordwesten später Schauer oder Gewitter bei höchstens 24 bis 29 Grad. Am Sonntag freundlich bei 16 bis 28 Grad. Und am Montag viel Sonne bei Temperaturen bis 30 Grad. 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Stau oder stockender Verkehr ab 5 Kilometern Länge. A1 Hamburg Richtung Osnabrück zwischen Bremerkreuz und Arsten 6 Kilometer Stau in der Baustelle. A1 Osnabrück Richtung Bremen zwischen Dreieck Stur und Bremen-Hemelingen 11 Kilometer Stau vor der Baustelle. A2 Dortmund Richtung Braunschweig zwischen Garbsen und Hannover-Lahe 8 Kilometer stockender Verkehr. A2 Hannover Richtung Berlin zwischen Marienborn-Helmstedt und Bornstedt 12 Kilometer Stau. A7 Flensburg Richtung Hamburg zwischen Dreieck Hamburg Nordwest und dem Elbtunnel 7 Kilometer Stau. A7 Hannover Richtung Flensburg zwischen Hamburg-Marmsdorf und dem Elbtunnel 10 Kilometer Stau. A7 Hamburg Richtung Flensburg zwischen Kaltenkirchen und Bad Bramstedt 6 Kilometer Stau wegen Bergungsarbeiten. Die A23 Hamburg Richtung Heide ist zwischen Eidelstedt und Pinneberg Süd wegen Bauarbeiten bis Dienstag früh um 5 gesperrt. Die Umleitung führt ab Hamburg-Eidelstedt über die B4 bis Pinneberg-Mitte oder weichen Sie großräumig über die A7 aus. A24 Hamburg Richtung Berlin zwischen Schwarzenbeck-Grande und Gudow 8 Kilometer Stau. Dort ist wegen Bauarbeiten nur eine Spur frei. Und zum Schluss die A24 Berlin Richtung Zarrentin zwischen Wittenburg und Zarrentin. Da ist die Autobahn wegen Bergungsarbeiten gesperrt und es staut sich. Die Umleitung führt über die U10. Haben Sie ein bisschen Geduld und kommen Sie gut an. 16.38 Uhr ist es am Freitagnachmittag. 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Johannesburg ist eine Stadt der Gegensätze. In der größten Wirtschaftsmetropole Südafrikas, da liegen wohlhabende Gegenden und heruntergekommene Viertel ganz dicht beieinander. Vor allem in der vernachlässigten Innenstadt türmen sich auf öffentlichen Flächen und Grünanlagen die Müllberge. Es gibt aber auch Menschen, die sich damit nicht abfinden möchten und zu Hacke und Schaufel greifen, um dann Blumen oder Gemüse zu pflanzen. Stefan Überbach hat eine von ihnen getroffen, die 74-jährige Jumna Beukes.
18: Schmutzige Plastiktüten, leere Essensverpackungen, Bauschutt, alte Autoreifen. Am Rand der Lang Street im Ortsteil Bertrams liegt haufenweise Müll. Dazwischen kniet Jumna Beukes auf dem Boden, drückt kleine Pflanzen in die Erde.
19: This was a dumping area.
20: Das hier war einmal eine Müllkippe. Und vor etwa 4 Jahren begann ich, es in einen Gemüsegarten zu verwandeln. Ich wollte Kinder ernähren, denn hier gibt es viele Kinder, die Hunger haben.
18: Mais hat sie angebaut, Kürbisse und Bohnen, auch ein paar Tomaten. Aber vieles davon war schon verschwunden, bevor überhaupt geerntet werden konnte.
19: It was just about hunger.
20: Damals ging es nur um Hunger. Die Leute hatten nicht die Geduld zu warten, bis alles reif ist. Und einige haben es sogar gepflückt, um es zu verkaufen. Nicht einmal um andere oder sich selbst zu ernähren. Sie haben es verkauft.
18: Statt Gemüse pflanzt Mama Jumna, wie sie in ihrem Viertel genannt wird, inzwischen lieber Blumen. Baut Heilkräuter an, die vor Krankheiten schützen, räumt vermüllte Ecken auf und verwandelt sie in bunte Gärten. Allen Widerständen zum Trotz.
19: I call myself a gorilla garden.
20: Ich nenne mich eine Guerilla-Gärtnerin, weil ich in den Ecken putze und pflanze. Man wird provoziert, also muss man stark sein wie ein Guerilla.
18: Stark ist sie, keine Frage, und energisch. So einfach lässt sich die 74-Jährige nicht unterkriegen, auch wenn sie sich immer wieder über die Gleichgültigkeit, die Acht und die Teilnahmslosigkeit vieler Menschen in ihrer Nachbarschaft ärgert.
19: Even if you can clean and plant.
20: Selbst wenn man alles sauber macht und pflanzt, kommen die Leute und zerstören die Pflanzen oder werfen wieder Schmutz darauf. Sogar Bauschutt wird auf die Pflanzen gekippt. Es gibt überhaupt keine Wertschätzung.
19: You are not appreciated at all.
18: Schon seit Jahren steckt Johannesburg in einer tiefen Krise. Öffentliche Aufgaben werden vernachlässigt, die Wasser- und Stromversorgung stockt immer wieder, Müll bleibt vor allem in den heruntergekommenen Vierteln der inneren City einfach liegen. Dass ihr die Stadt beim Kampf gegen den Dreck zu Hilfe kommen wird, glaubt die Guerilla-Gärtnerin längst nicht mehr.
20: Wenn Sie mich danach fragen, kommen mir die Tränen, weil sich niemand kümmert. Wenn etwas kaputt ist, ruft man sie an. Wenn Wasser ausläuft wegen Müllablagerungen, sie kommen nicht. Ich bin sehr, sehr enttäuscht von der Stadt. Wirklich sehr.
19: Very, very disappointed with the city. Very.
18: Die Blumen und Heilpflanzen für ihre Innenstadtgärten bezahlt Jumna Beukes von ihrer schmalen Pension. Auch das Werkzeug, die Gießkanne, den Spaten, die Handschuhe und die Müllsäcke kauft sie selbst. Nebenbei organisiert die ausgebildete Landwirtin kleine Schulungen, spricht über Nachhaltigkeit, Abfallvermeidung und Gemeinschaftsgeist. Denn sie hofft nach wie vor auf mehr Unterstützung aus der Nachbarschaft, wenn sie irgendwo in ihrem Viertel den Dreck von der Straße sammelt oder Blumenbeete anlegt.
20: Ich appelliere an die Gemeinschaft, sich zu engagieren. Keine Müllkippen mehr. Rettet unseren Planeten bitte.
19: Save our planet, please.
3: Mit Schaufel und Blumen gegen die Müllberge in Johannesburg, Stefan Überbach berichtete.
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3: Der Autokonzern Stellantis, zu dem auch die französische Marke Citroën gehört, legt die legendäre Ente neu auf. Der Kultwagen soll jetzt eine elektrisch betriebene Nachfolgerin bekommen, eine E-Ente sozusagen. Wie damals das Original in den 1940er Jahren soll die elektrische Nachfolgerin auch durch einen sehr niedrigen Preis überzeugen. Julia Borutta berichtet aus Paris.
21: Das knuffige Modell, das in Frankreich nicht Ente, sondern Deux Chevaux, also zwei Pferde genannt wird, hat hier einen ähnlichen Kultstatus wie der VW Käfer in Deutschland. Die Deux Chevaux wird schon seit 1990 nicht mehr produziert. Ihr Revival als elektrische Ente schwierig für echte Entenfans, denn die erkennen ihre Original Deux Chevaux am Sound. Und dann ist da natürlich auch noch der Duft. Für die ganz Nostalgischen ist es einfach Kult, wie der Benzingeruch die Fahrerkabine durchströmt, sobald man den Schlüssel im Zündschloss umdreht, wie sich die Duchevo mit ihrer berühmten Federung in der Kurve schwungvoll zur Seite neigt.
1: Avec ses quatre places, ses 85 litres au 100, c'est 60 à l'heure.
21: Das alles wird es nun mit dem elektrischen Modell nicht mehr geben und deshalb ist die geplante Elektroente für viele Oldtimer-Fans auch einfach indiskutabel. Andere aber freuen sich über diesen Coup von Stellantis und sehen darin eine Hommage an ein Fahrzeug, das 1948 geschaffen wurde, um die Menschen für kleines Geld mobil zu machen. Die neue Duchevo, die auf der Pariser Automobilmesse im Oktober präsentiert werden soll, wird auf den Wiedererkennungseffekt setzen. Gewölbte, geriffelte Motorhaube, Heck mit Fenster und Kofferraum in einer Linie, leicht hervorstehende Scheinwerfer. Pierre-Olivier Marie, Autoexperte beim Fachblatt Caradisiac, findet den Ansatz vielversprechend.
2: Ça permet aussi pour les électriques de leur donner un supplément d'âme.
21: So ein altes Modell wieder aufzulegen, gebe den oftmals als seelenlos verschrienen E-Autos das gewisse Etwas, sagt Marie. Die neue Duchevo soll ab 2028 in Italien produziert werden. Stellantis geht damit denselben Schritt, wie es schon Renault erfolgreich mit dem neu aufgelegten elektrisch betriebenen R5 getan hat. Der Preis für die Elektroente soll allerdings deutlich niedriger liegen als beim Elektro R5. Und zwar bei unter 15.000 Euro. Ob die neue Ente auch in die niedrigste Steuerklasse eingruppiert wird, ist noch nicht bekannt. Doch das wäre ein Verkaufsargument wie seinerzeit bei der Original Duchevo. Denn die wird in Frankreich ja nur deshalb zwei Pferde genannt, weil sie in der niedrigsten PS, also Pferdestärkensteuerklasse, 2 eingruppiert war.
22: C'est un art de vivre. Salut!
3: Citroën legt die Ente neu auf, Julia Borutta berichtete. Und jetzt noch ein Blick auf die Börse. Der DAX legt rund 1% zu auf jetzt 24.860 Punkte. Auch der Dow Jones notiert im Plus. Beim US-Index geht es um 0,6% nach oben auf 50.590 Zähler. Der Euro kostet einen US-Dollar 15,97 und das Barrel Rohöl der Sorte Brent ist zurzeit für 101 US-Dollar und 10 Cent zu haben. Menschen gingen auf die Straße, andere Parteien solidarisierten sich und selbst in der türkischen Börse waren sozusagen Schockwellen zu spüren. Die Rede ist vom Urteil gegen die Führung der größten türkischen Oppositionspartei CHP. Ein Gericht in Ankara hat gestern die Wahl des Vorsitzenden Özel für ungültig erklärt. Die Partei weist die Vorwürfe gegen ihn zurück, sieht sich als Opfer einer Kampagne und will sich wehren. Wie sehr die CHP in der Türkei unter Druck steht, das ist unser Thema nach dem kurzen Überblick.
13: Apotheken dürfen in Deutschland künftig mehr Leistungen anbieten. Der Bundestag verabschiedete ein entsprechendes Gesetz aus dem Haus von Gesundheitsministerin Warken. Apotheken können verschreibungspflichtige Medikamente künftig in bestimmten Fällen auch ohne ärztliches Rezept abgeben. Patienten müssen sie dann selbst bezahlen. Auch Impfungen gegen Tetanus oder Virusinfektionen, die Zecken übertragen, sind in Apotheken künftig möglich. Erlaubt werden ferner Leistungen zur Früherkennung von Diabetes oder Herz-Kreislauf-Erkrankungen. Kindergeld soll mittelfristig jeder Familie ohne Antrag überwiesen werden. Der Bundestag beriet in erster Lesung über diese Gesetzesänderung, die auch in Teilen der Opposition auf Zustimmung trifft. Die Neuregelung soll im März kommenden Jahres in Kraft treten, zunächst für Familien, die bereits für ein Kind Kindergeld erhalten. Ab November 2027 soll dann auch bei Erstgeburten kein Antrag mehr notwendig sein. Bundespräsident Steinmeier und Tschechiens Präsident Pavel haben angesichts des Sudetendeutschen Tags eine gemeinsame Erklärung herausgegeben. Darin unterstreichen sie die enge Partnerschaft beider Länder und würdigen den Weg der Versöhnung nach dem Zweiten Weltkrieg. Der Sudetendeutsche Tag findet in diesem Jahr erstmals in Tschechien statt, was in Teilen der tschechischen Politik auf heftige Kritik stieß. Das Wetter in Norddeutschland, heiter oder dichte Wolken und häufig trocken bei 17 bis 26 Grad. Das war der kurze Überblick und nun weiter mit Michael Latz.
3: Damit ist es 16.48 Uhr. Einen Putsch gegen die Türkei und gegen die Demokratie im Land. So nennt die CHP-Führung das Urteil, das gestern in einem Berufungsverfahren gegen die größte Oppositionspartei der Türkei verhängt worden ist. Ein Gericht in Ankara hatte die Wahl der CHP-Spitze aus dem Jahr 2023 für ungültig erklärt und Parteichef Özel des Amtes enthoben. Nach Überzeugung des Gerichts wurde die Wahl beeinflusst, zum Beispiel durch Stimmenkauf. Vorwürfe, die im vergangenen Herbst zunächst noch so dünn waren, dass eine erste Anklage verworfen wurde. Die CHP sieht sich daher als Opfer einer politischen Kampagne. Unterstützung bekommt sie von anderen Parteien und selbst an der türkischen Börse, da hat die Entscheidung Spuren hinterlassen. Uwe Lüb mit Reaktionen aus Istanbul.
0: Verräter Kemal rufen CHP-Anhängerinnen und Anhänger am Abend vor der Parteizentrale in Ankara. Immer mehr strömen dorthin. Ihre Wut richtet sich gegen die Gerichtsentscheidung und gegen Kemal. Kemal Kılıçdaroğlu, den früheren und nun per Gerichtsentscheid wieder eingesetzten Vorsitzenden der CHP. Nach der verlorenen Präsidentschaftswahl 2023 wählen ihn die Delegierten nicht erneut, sondern den jetzt abgesetzten Özgür Özel. Den unterstützen die Protestierenden in Ankara. Sie rufen, allein gibt es keine Rettung und entweder alle zusammen oder keiner von

0: Später spricht Özel zur Menge. Es gehe um mehr als um ihn und seine Partei. Die Türkei erlebe einen Putsch. Dieser Kampf gilt nicht uns, sondern dem Volk. Dieser Putsch richtet sich nicht gegen uns, sondern gegen die Menschen im Land. Wir werden diesem Putsch bis zum Ende Widerstand leisten. Eigentlich hatte ein Gericht die Vorwürfe gegen Özels Wahl 2023 schon abgeschmettert. Doch im Berufungsverfahren wurde nun anders entschieden. Der Rechtsstreit geht weiter, aber zunächst gilt das neue Urteil. Danach haben Özel und seine Helfer damals Stimmen gekauft, mit Jobversprechen und sogar mit Bargeld. Zwar ist Özel seitdem mehrfach erneut zum Vorsitzenden gewählt worden, doch die Wahlparteitage zählen nicht, so die Logik, weil sie von einer unrechtmäßigen Parteiführung einberufen worden seien. Das Verfahren gegen die CHP haben Anhänger des Özel unterlegenen Kılıçdaroğlu's angestrengt. Und das spreche für sich, meint Justizminister Akın Gürlek. Besonders hervorzuheben ist, dass dieses Verfahren von Delegierten der CHP selbst eingeleitet wurde und durch Zeugenaussagen von CHP-Delegierten gestützt wurde. Gürlek spricht von Rechtsstaat und von funktionierender Demokratie. Genau das bezweifeln viele in der Türkei und im Ausland. Nach der Absetzung Özels kommen Solidaritätsbekundungen etwa der Sozialistischen Internationalen, einem Zusammenschluss sozialdemokratischer und sozialistischer Parteien. Auch Politikerinnen und Politiker in Deutschland äußern sich besorgt. Sorge kommt auch darüber auf, wie es nun in der Türkei weitergeht, ob es etwa zu Massenkundgebungen kommt. Özel jedenfalls zeigt sich entschlossen. Von nun an werden wir, wenn es sein muss, das Leben zum Stillstand bringen. Wenn es sein muss, werden wir Kaufboykotte machen, aber wir werden niemals aufgeben. Ich übernehme keine Verantwortung für das, was von nun an geschehen wird. Das klingt wie eine Drohung. Wie ernst die zu nehmen ist, zeigen erste Reaktionen der Wirtschaft. Die Börse in Istanbul ist nach Bekanntwerden der Gerichtsentscheidung um 6% eingebrochen. Die Zentralbank soll binnen kurzer Zeit für rund 10 Milliarden Dollar türkische Lira aufgekauft haben, um die eigene Währung zu stützen. Am Morgen hat Finanzminister Mehmet Şimşek eine Krisensitzung einberufen, unter anderem mit Vertretern der Zentralbank.
1: Einfach einen KI-Agenten fragen, das ist für viele Userinnen und User inzwischen so selbstverständlich wie vor einigen Jahren noch das Googlen. Für Suchmaschinen wie Google wird das zunehmend zum Problem und gefährdet ihr Geschäftsmodell. Und deshalb baut das Unternehmen seine Suchmaschine weiter um. Künftig soll es ein größeres Suchfenster geben und vor allem mehr integrierte KI. Antje Sieb berichtet aus Los Angeles.
2: Die KI-Zusammenfassung von Suchergebnissen hat Google schon letztes Jahr eingeführt. In den USA gibt es sie sogar schon länger. Jetzt soll KI noch mehr beim Suchen helfen, kündigte Liz Raitt bei der Entwicklerkonferenz der Firma an.
3: Google Search is AI Search, through and through.
2: Dass Google seine Suche so stark umbaut, liegt auch an der Konkurrenz durch Chatbots anderer Firmen. Denn wer direkt bei den Bots fragt, landet gar nicht mehr bei Google. Und der Suchmaschinengigant will seine Marktstellung nicht kampflos aufgeben. Deshalb wird die hauseigene KI immer stärker in die Suche integriert. Demnächst kann man zum Beispiel auch Fotos oder Videos in die Suchleiste packen, um bessere Ergebnisse zu kriegen.
3: And you can ask across modalities with text, images, files, videos.
2: Oder Nachfragen stellen und sich von der KI beim Formulieren der Frage helfen lassen.
3: Search helps you formulate your questions with AI-powered suggestions.
2: Nicht kostenfrei, aber laut Google auch bald möglich, einen KI-Agenten zu beauftragen, der dann permanent im Hintergrund etwa passende Mietangebote oder Investments raussucht. Der Chef des Google-Mutterkonzerns Alphabet, Sundar Pichai, sagt, die Suche werde hilfreicher und mächtiger denn je.
4: Search will be more helpful and powerful than ever before.
2: Natürlich ist es auch für Google hilfreich, wenn jemand bei der Suche nach Informationen nicht weiterwandert, sondern einfach gleich da bleibt. Wie sehr die Nutzer profitieren, ist die Frage. Es spart natürlich enorm viel Zeit, wenn man nicht mehr selbst Informationen aus Webseiten oder gar Videos raussuchen muss. Aber immer wieder bemängeln Experten auch, dass zumindest ein Teil der KI-generierten Antworten nach wie vor Fehler enthalten oder nicht unparteiisch sind. Lieber gegenchecken ist die Devise. Aber längst klicken Nutzer dank KI-Zusammenfassung seltener auf die angezeigten Links. Nur noch etwa halb so viele wie ohne Zusammenfassung, sagte etwa Aaron Smith vom Pew Research Center bei einer Podiumsdiskussion der Columbia University.
5: The share of those that resulted in someone clicking a link fell by about half.
2: Ein Problem etwa auch für Verlage, die zwar viele Inhalte liefern, aber neue Wege finden müssen, um Menschen auf ihre Webseiten zu lotsen und dort zu halten. Gerichte beschäftigt ohnehin weltweit noch die Frage, wie es eigentlich genau mit dem Urheberrecht aussieht und was KI-Firmen dürfen und was nicht. Wie wir das Internet nutzen, verändert sich derweil bereits enorm.
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1: Viel ist über die britische Autorin Lucy Steeds nicht unbedingt bekannt. Geboren wurde sie Mitte der 1990er Jahre, studierte Literatur in Oxford und lebt inzwischen in Amsterdam und London. Ihr Romandebüt The Artist erschien im letzten Jahr in Großbritannien und gewann dort einige Preise. Jetzt ist das Buch auch auf Deutsch erschienen und es trägt den Untertitel Die Farben des Lichts. Und unsere Literaturredakteurin Maren Ahring hat es regelrecht verschlungen.
7: Um es gleich vorweg zu sagen, dieser Roman ist die perfekte Sommerlektüre für alle, die sich für Kunst- und Künstlerinnenbiografien interessieren, die Sonne und Südfrankreich mögen und eine überraschende und fesselnde Geschichte lesen möchten. Und darum geht's. Wir schreiben das Jahr 1920. Joseph Adelaide, ein 20-jähriger Journalist aus London, steigt in der Provence aus dem Zug. Er ist aufgeregt, weil ein berühmter Maler ihm ein seltenes Interview gewähren möchte. Er sucht in der sommerlichen Hitze das abgelegene Haus und findet den Maler auf der Terrasse.
8: Dies also ist der Mann, für den Joseph meilenweit gereist ist. Der Mann, der auf seinen Brief nur mit einem knappen Befehl geantwortet hat. Der Meister, Edouard Tartuff.
7: Doch Tartuff hat Joseph gar nicht eingeladen. Das war seine Nichte Sylvette, genannt Etty. Sie schmeißt den Haushalt, hält sein Atelier in Ordnung und kümmert sich um seine Korrespondenz.
8: Während Sylvette das einzige Wort liest, das auf dem Blatt Papier steht, wird Joseph in der langen, heißen Stille ganz kribbelig. Dann schaut sie auf und sagt nur, »Das hier ist ein junger Mann mit Orange.«
7: Bedeutet, nur wenn Joseph Modell für ein neues Gemälde sitzt, darf er bleiben. Und natürlich willigt er ein. So kommt er fast unfreiwillig dem Maler und seiner Nichte sehr nah. Joseph beobachtet, wie Tartuff an seinen Bildern arbeitet. Besonders gern malt er Essen, das Etty vorher sorgfältig ausgewählt und angerichtet hat.
8: Es gibt Austern, fächerförmig um Zitronenschnitze gelegt. Auf verschiedene Schüsseln verteilte Artischocken. Über den Tisch verstreute Granatapfelkerne, die da liegen wie blutige Sterne. Eine Servierplatte mit Tomaten, abwechselnd mit sichelförmig geschnittenen Fenchelscheiben drapiert.
7: Der Roman ist mal aus Josephs, mal aus Ettys Sicht erzählt. Dabei fächert Lucy Steeds auch Episoden aus der Vergangenheit der Protagonisten auf. Beide Figuren entfalten so im Laufe des Romans immer mehr Facetten. Besonders Etty gewinnt an Tiefenschärfe. Hinter der verhuschten Haushälterinnenfassade verbirgt sich eine Frau mit Ambitionen. Heimlich und gegen den Willen ihres Onkels malt Etty.
9: Sie malte nicht, um von irgendjemandem Anerkennung zu bekommen. Inzwischen hatte sie begriffen, dass Tartuffe niemals welche zollen würde. Sie malte einzig und allein, um ihr inneres Bedürfnis zu befriedigen. Sie war gefangen in einem Haus mit einem Mann, der sie mit unsichtbaren Fesseln hielt. Sie wusste nichts von der Außenwelt oder wie sie dorthin gelangen könnte. Das Malen wurde so zu einer Art Freiheit.
7: Lucy Steeds beschreibt sehr sinnlich. Als Leserin spürt man die Sonne auf der Haut brennen und riecht den Terpentingeruch im Atelier. Aber der Roman The Artist ist nicht nur großartig erzählt, sondern auch eine Geschichte weiblicher Selbstermächtigung vor dem Hintergrund der realen Kunstgeschichte. Denn Etty hütet ein Geheimnis, das alles auf den Kopf stellt und hier nicht verraten werden kann. The Artist von Lucy Steeds ist ein beeindruckend gutes Debüt und ein lesenswerter Schmöker.
1: Maren Ahring über den Roman, Maren Ahring über den Roman The Artist, Die Farben des Lichts, so muss es heißen, von Lucy Steeds. Das Buch ist bei DTV erschienen, kostet 24 Euro. Und soweit in der Info am Freitagnachmittag bis hierher mit Michael Latz. Ich verabschiede mich, wünsche Ihnen ein schönes Pfingstwochenende und nach den Nachrichten um 17 Uhr erwartet Sie hier Markus Schubert mit den Themen des Tages.
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10: Um 17 Uhr mit Tarek Yusbashi. Der NATO-Außenministergipfel im schwedischen Helsingborg ist zu Ende und US-Chefdiplomat Rubio hat versucht, Sorgen bei den europäischen NATO-Verbündeten zu zerstreuen. Eine konkrete Gesamtzahl für die zukünftige US-Präsenz in Europa nannte er zwar nicht, aber Rubio erklärte, es werde dann weniger US-Soldaten in Europa geben.
11: Wir sind permanent mit den Bedrohungen weltweit konfrontiert und müssen deshalb auch unsere Truppenpräsenz permanent evaluieren. Ich kann natürlich verstehen, warum man in einigen NATO-Staaten jetzt nervös wird angesichts der Truppenverlegungen der Amerikaner. Aber es ist ganz klar, dass wir weniger Streitkräfte in Europa haben werden. Die Bewegung der Truppen aus Deutschland, da haben die Deutschen sich ja auch nicht drüber aufgeregt. Die haben gesagt, dann sind wir wieder bei der Truppenstärke, die wir 2022 schon hatten. Das ist, wie ich schon sagte, ein fortlaufender Prozess.
10: US-Außenminister Rubio. Der Bundestag hat die von der Bundesregierung geplante Apothekenreform beschlossen. Dadurch sollen Apothekerinnen und Apotheker mehr Kompetenzen bekommen. Jan Zimmermann in Berlin erklärt, was sich konkret ändern soll.
12: Die Apotheken sollen künftig mehr machen dürfen, erhalten also zusätzliche Befugnisse. Schon jetzt können sich Erwachsene in Apotheken gegen Grippe und alle über 12 Jahre gegen Corona impfen lassen. Mit der Reform sollen mehr Impfungen möglich sein, zum Beispiel auch gegen Tetanus und Hepatitis. Auch sollen Kunden mehr Vorsorge, Tests und Beratungen in Apotheken erhalten. Und in bestimmten Fällen soll man auch verschreibungspflichtige Medikamente ohne ärztliches Rezept bekommen, etwa bei chronischen Krankheiten oder einfachen Beschwerden. Insgesamt geht es darum, die Apotheken wirtschaftlich zu stärken, indem sie mehr anbieten dürfen als bislang.
10: Auf Norderney ist die dreitägige Energieministerkonferenz zu Ende gegangen. Laut dem niedersächsischen Energieminister Meyer, der den Vorsitz hatte, sind sich die Energieministerinnen und Minister einig gewesen, die Energiewende müsse weiter vorangetrieben werden. Aus Berlin Katharina Seiler.
13: Die geplanten Energiegesetze des Bundes betrachten die Länder dagegen eher so wörtlich als Bremsen und Stoppschilder der Energiewende. Die Kritik der Länder richtet sich zum Beispiel gegen die geplante neue Regel des Bundeswirtschaftsministeriums für sogenannte Stromengpassgebiete, wo mehr erneuerbarer Strom erzeugt wird, als von den Stromnetzen aufgenommen werden kann. Konkret sollen Betreiber von erneuerbaren Energienanlagen, wie zum Beispiel von Windparks, keine finanzielle Entschädigung mehr bekommen, wenn sie ihre Anlagen abregeln müssen, damit die Stromnetze nicht überlastet werden. Das lehnen die Energieministerin und Minister ab. Genauso wie die Pläne, kleine erneuerbare Anlagen nicht mehr fördern zu wollen. Und Kritik gab es von den Ländern auch dafür, dass die Bundeswirtschaftsministerin Reiche ihre Teilnahme an dieser Konferenz abgesagt hatte.
10: Deutschland und weitere europäische Länder haben die geplante Ausweitung israelischer Siedlungen im besetzten Westjordanland scharf kritisiert. In einer gemeinsamen Erklärung fordern Kanzler Merz sowie die Staats- und Regierungschefs aus Frankreich, Italien und dem Vereinigten Königreich von Israel, die Ausweitung israelischer Siedlungen in dem palästinensischen Gebiet zu beenden. Konkret geht es um ein besonders heikles Landstück zwischen Ostjerusalem und einer bestehenden Siedlung. Eine Bebauung dort würde das Westjordanland faktisch in einen nördlichen und einen südlichen Teil aufspalten. Die europäischen Regierungen erklärten dazu, das Völkerrecht sei unmissverständlich und die israelischen Siedlungen illegal. Bei einem Hackerangriff auf einen Fotodienstleister sind möglicherweise tausende Bilder von Kindern und Jugendlichen aus Niedersachsen und anderen Bundesländern gestohlen worden. Die Fotos, die bei Aufnahmen in Schulen und Kindergärten entstanden waren, lagen nach NDR-Informationen auf Servern eines IT-Unternehmens aus Nordrhein-Westfalen. Lars Stuckenberg in Hannover mit den Einzelheiten.
14: Bekannt wurde der Angriff, weil mehrere niedersächsische Schulfotografen die Eltern informiert haben, dass es einen Cyberangriff gab. Vielleicht geht es nur um wenige tausend Fotos, im schlimmsten Fall um Hunderttausende. Auch ist unklar, ob es nur Schulfotos oder auch ganz andere waren. Offenbar haben am vergangenen Wochenende Hacker einen sogenannten Ransomware-Angriff gestartet. Dabei werden in der Regel sensible Daten von Servern heruntergeladen und anschließend gelöscht. Üblicherweise versuchen die Täter so, Geld von den Unternehmen zu erpressen.
10: Das waren die Nachrichten.
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15: Das Wetter in Norddeutschland, meist trocken, östlich der Elbe einzelne Schauer, Höchstwerte 17 bis 26 Grad. Nachts bleibt es trocken, vereinzelt Nebel, die Tiefstwerte 14 bis 9 Grad, morgen warm und trocken, im Nordwesten später Schauer oder Gewitter, Höchstwerte 24 bis 29 Grad. Am Sonntag freundlich bei 16 bis 28 Grad, am Montag viel Sonne bei Temperaturen bis 30 Grad. 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Stau oder stockender Verkehr ab 5 Kilometern. A1, Hamburg Richtung Osnabrück. Zwischen Bremer Kreuz und Arsten 6 Kilometer Stau im Baustellenbereich. A1, Osnabrück Richtung Bremen. Zwischen Dreieck Stur und Bremen-Himmelingen 10 Kilometer Stau vor der Baustelle. A2, Dortmund Richtung Braunschweig. Zwischen Garbsen und Hannover-Lahe 8 Kilometer stockender Verkehr. A2, Hannover Richtung Berlin. Zwischen Marienborn, Helmstedt und Bornstedt 12 Kilometer Stau. A7 Flensburg Richtung Hamburg, zwischen Dreieck Hamburg Nordwest und dem Elbtunnel 6 Kilometer Stau. A7 Hannover Richtung Flensburg, zwischen Hamburg-Marmsdorf und dem Elbtunnel 10 Kilometer Stau. A7 Hamburg Richtung Flensburg, zwischen Hennstedt-Ulzburg und Bad Bramstedt 9 Kilometer Stau wegen Bergungsarbeiten. A20 Lübeck Richtung Rostock, zwischen Neukloster und Bad Doberan 7 Kilometer Stau nach der Sperrung. Die A23 Hamburg Richtung Heide ist zwischen Eidelstedt und Pinneberg Süd wegen Bauarbeiten bis Dienstag früh gesperrt. A24 Hamburg Richtung Berlin zwischen Schwarzenbeek, Grande und Gudow 8 Kilometer Stau. Dort ist wegen Bauarbeiten nur eine Spur frei. Und auf der A24 Berlin Richtung Hamburg ist die Sperrung zwischen Wittenburg und Sarrentin aufgehoben.
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15: Die NATO steht durch den kriegführenden östlichen Nachbarn Russland ohnehin vor ernsten Herausforderungen. Geschlossenheit wäre dann ein wichtiges Element der Abschreckung. Stattdessen strapaziert das Außenministertreffen im schwedischen Helsingborg die Nerven der Bündnispartner. Und das liegt an den USA. Eines der Themen des Tages an diesem Freitag. Ich bin Markus Schubert. Guten Tag. Unsere Reporterinnen und Korrespondenten erklären außerdem, warum die künftige antragslose Überweisung von Kindergeld im Bundestag zu Streit führte und wo das lange Pfingstwochenende Staufallen bereithält. Die USA sind die mächtigste Macht im Staatenverbund der NATO und nutzen dies. Ihr Präsident zieht Soldaten aus Bündnisländern ab oder stationiert sie in einer gewissen Launenhaftigkeit. Zusammen mit der ebenso unkalkulierbaren Zollpolitik entsteht so ein Handlungsmuster, das an Schutzgelderpressung erinnert. Es ist tatsächlich verwirrend und nicht immer leicht zu durchschauen, sagte die Gastgeberin, Schwedens Außenministerin Malmer Stenergard, zum Auftakt des Treffens. Ob Klärungen erfolgten, fasste unser Korrespondent Thomas Spickhofen zusammen.
16: Seit Tagen schon ist Mark Rutte, der NATO-Generalsekretär, vor allem mit einer Botschaft unterwegs. Fast klingt sie schon beschwörend. Die NATO ist geschlossen und sie arbeitet daran, noch stärker zu werden. Das sei auch das, sagt Rutte, was heute bei den Außenministern in Helsingborg diskutiert wurde.
17: And a stronger NATO is what we have been discussing here in Helsingborg today.
16: Manche hätten zuletzt sogar den Zusammenhalt der NATO in Zweifel gezogen. Er wolle deshalb noch mal ganz klar sagen:
17: Allies' commitment to Article 5. Is ironclad.
16: Das Bekenntnis der Verbündeten zu Artikel 5 ist unerschütterlich. Unsere Fähigkeit, jeden Alliierten zu verteidigen, ist absolut. Wenn irgendjemand so irregeleitet sein sollte, uns anzugreifen, wäre die Antwort zerstörerisch.
17: The response would be devastating.
16: Mehrfach erinnert Rutte daran, dass man ja nicht nur im vergangenen Jahr beim NATO-Gipfel in Den Haag den berühmten 5%-Beschluss gefasst habe, sondern dass man nun auch liefern müsse. Heißt, das Geld ist da, aber die Umsetzung in echte Verteidigungsfähigkeit noch längst nicht. Rutte fordert mehr Tempo.
17: We know that today our industries are not able.
16: Wir wissen, dass unsere Industrie heute nicht das produzieren kann, was wir brauchen. Deshalb drängen die Außenminister darauf, dass wir die industrielle Produktion hochfahren im gesamten Bündnis. Wir müssen schneller und in größerem Umfang produzieren, und zwar auf beiden Seiten des Atlantiks. Da hat der NATO-Generalsekretär viele Außenminister auf seiner Seite, auch den deutschen Johann Wadephul. Die Einigkeit zeigt allerdings Risse, wenn es um den Informationsfluss von der einen zur anderen Seite des Atlantiks geht. Per Social-Media-Post kündigte US-Präsident Donald Trump in der vergangenen Nacht an, 5000 US-Soldaten zusätzlich nach Polen zu schicken, nachdem es zuletzt geheißen hatte, die routinemäßige Rotation von 4000 verzögere sich. Unklar auch, ob und wie weit das im Zusammenhang mit dem angekündigten Abzug von 5000 Soldaten aus Deutschland steht. Wer auf mehr Klarheit durch Außenminister Rubio gehofft hatte, erfuhr nur dies. Die USA haben weltweite Verpflichtungen, deshalb müssen wir unser militärisches Engagement regelmäßig überprüfen. Das hat nichts mit Bestrafung zu tun, sondern ist ein andauernder Prozess. Auch NATO-Chef Rutte will sich dazu nicht weiter äußern. Nur so viel. Derzeit würden Pläne zur US-Beteiligung an den NATO-Kräften entwickelt, die im Krisenfall eingesetzt werden sollen. Diese Pläne seien geheim, sagt Rutte. Das sei ein Prozess, der gerade laufe, nichts Neues, und das habe damit zu tun, dass die Amerikaner nicht überall gleichzeitig sein könnten.
17: This is a process in place. This is nothing new. Everybody knew this was happening, and it has nothing to do with the fact that the US wants to equalize the burden. It has to do with the fact that they cannot be everywhere at the same time.
16: Weil das so ist, so viel ist auch klar, müssen sich die Europäer im Ukraine-Krieg noch mehr engagieren. Finanziell, militärisch, wahrscheinlich auch diplomatisch. Dass die Lasten gleichmäßiger verteilt werden sollen, haben alle Teilnehmer versprochen, sagt Rutte nach dem Außenministertreffen. Jetzt aber müsse man sehen, was tatsächlich geschehe. Der ukrainische Präsident Zelensky wird mit besonderem Interesse zuhören. Zum NATO-Gipfel im Juli in Ankara ist er übrigens eingeladen und wird, nach Angaben von NATO-Chef Rutte, auch kommen.
18: Thomas Spickhoffen aus Helsingborg. Die Ankündigung von Donald Trump, 5000 zusätzliche US-Soldaten in Polen zu stationieren, könnte für Warschau beruhigend sein, wenn es nicht diesen politischen Unterton gäbe. Als Begründung dient ja die Wahl des rechtskonservativen Staatspräsidenten, der wiederum der liberal-konservativen Regierung von Ministerpräsident Tusk das Leben schwer macht. Florian Kellermann mit dem Echo aus Warschau.
19: Die Ankündigung von Donald Trump sorgte für Erleichterung in Polen. Die USA würden zusätzliche 5000 Soldaten in das östliche EU-Land entsenden, erklärte der US-Präsident in einer Mitteilung in den sozialen Medien. Der polnische Außenminister Radosław Sikorski sagte am Rand des NATO-Außenministertreffens in Schweden: Ende gut, alles gut. Ich möchte Präsident Trump danken und auch dem US-Außenminister Marco Rubio, mit dem ich in dieser Sache im Kontakt stand, und allen, die auf diese Entscheidung hingewirkt haben. Dabei klang durch, wie sehr die vergangenen knapp zwei Wochen die Nerven in Polen strapaziert hatten. Aus den USA war die Nachricht durchgedrungen, das Pentagon werde eine Panzerbrigade mit 4000 Soldaten aus Polen abziehen und nicht durch eine neue ersetzen. Die Brigade war bisher im Rotationsprinzip in Polen. Alle 9 Monate wurden die Truppen ausgetauscht. Diesmal stoppte das US-Verteidigungsministerium die Entsendung neuer Soldaten. Die allermeisten Politiker in Polen wünschen sich eine starke US-Militärpräsenz in ihrem Land. Die Befürchtung war groß, die USA würden ihre derzeitige Präsenz von rund 10.000 Soldaten reduzieren. Das scheint nun vom Tisch. Was Trump jedoch mit zusätzlichen 5.000 Soldaten meinte, bleibt zunächst unklar. Wird die Panzerbrigade nun einfach wie bisher üblich ersetzt? Oder wird sie ersetzt und es kommen weitere Soldaten hinzu? Rätselraten in Warschau. Die Politologin Ewa Pietrzyk-Ziemiewicz: Wir haben etwas bekommen, das uns beruhigen soll. Aber ich würde hier sagen, an den Taten sollt ihr sie erkennen. Erst wenn die US-Soldaten tatsächlich gekommen sind, werde ich es auch wirklich glauben. Militärexperten weisen darauf hin, dass die Infrastruktur für die US-Truppen in Polen in den vergangenen Jahren ausgebaut wurde. Das könnte darauf hindeuten, dass künftig möglicherweise nicht wesentlich mehr US-Soldaten in Polen sein könnten als bisher, dass jedoch mehr von ihnen dauerhaft stationiert und nicht mehr in so kurzen Abständen ausgetauscht würden. Darüber würden die USA schon bald informieren, meint Michał Stella, Journalist beim Militärbranchenportal Defense24. Dafür müssen die US-Streitkräfte auch erst einmal Soldaten finden, die bereit sind, bei uns zu wohnen, mit ihren Familien. Das wird zunächst einmal keine große Zahl sein, aber das wird trotzdem ein bedeutender Schritt. Für andere Standorte des US-Militärs in Europa, etwa in Deutschland, wäre das allerdings keine gute Nachricht. Denn insgesamt wollen die USA, so die wiederholte Aussage, ihre Präsenz in Europa verringern. Die knappe Aussage von Trump heizte in Polen ganz nebenbei auch den innenpolitischen Streit an. Denn der US-Präsident begründete seine für Polen positive Entscheidung mit seinem guten Verhältnis zum rechtskonservativen Präsidenten Karol Nawrocki. Dessen Kanzlei nutzt dies nun für eine Breitseite gegen die Regierung von Premierminister Donald Tusk. Was diese kaputt gemacht habe, habe Nawrocki gerichtet, so die Aussage dort.
18: Und über das NATO-Außenministertreffen habe ich am Nachmittag mit der Vorsitzenden des Verteidigungsausschusses im Europäischen Parlament, der FDP-Politikerin Marie-Agnes Strack-Zimmermann, gesprochen. Sind Sie beruhigt, dass die USA offenbar die Präsenz in Europa womöglich nicht nur halten, sondern hier und da auch ausbauen? Oder stört Sie das Unberechenbare daran?
20: Also ich bin nicht beruhigt, ich bin verwirrt. Ich glaube, ich bin nicht die Einzige. Auf der anderen Seite 5.000 Soldaten abzuziehen aus Deutschland, gleichzeitig 5.000 Soldaten in Polen anzukündigen, handelt es sich da möglicherweise um dieselben. Das ist alles völlig unklar. Ich glaube, wir sollten uns lösen von dem, ich sag mal, Wirrwarr, die der Präsident der Vereinigten Staaten bedauerlicherweise auslöst, weil er sich eben immer über soziale Netzwerke äußert und offensichtlich seine eigenen Leute sich jetzt auch am Kopf kratzen. Was geht da los? Wir müssen und sollten uns lösen. Und ich glaube, was sehr, sehr interessant ist zurzeit, dass Mark Rutte, der ja noch vor wenigen Monaten bei mir im Verteidigungsausschuss im Europäischen Parlament war, und wir darauf gedrungen haben, selbstständiger als Europäer innerhalb der NATO zu werden, hat uns ja attestiert, wir sollten weiter träumen, das würden wir nie auf die Kette bekommen. Jetzt sind 4 Monate, und ich schätze Herrn Rutte sehr, vergangen. Und er betont heute, dass ein weiterer Schritt entstanden ist, dass die EU innerhalb der NATO stärker wird. Also auch bei ihm ist angekommen, dass mit diesem Präsidenten kein Staat zu machen ist. Und deswegen sollten wir uns auf unsere Stärke konzentrieren. Also das ist alles nicht lustig, verwirrend. Und wir tappen da, glaube ich, alle etwas im Dunkeln.
18: Welche Rolle spielt dabei die Europäische Union? Ist sie ein Finanzier der europäischen Aufrüstung und flankiert die NATO somit? Oder ist sie sogar eine Rückfallposition für die Europäer, wenn die NATO scheitert?
20: Nein, die NATO ist unser Rückgrat. Die NATO ist unser militärisches Rückgrat und das seit über 70 Jahren. Daran soll sich auch nichts ändern. Aber die Europäische Union, die Aufgabe ist, dass die Staaten in der Europäischen Union, die eben Teil der NATO sind, das sind ja nicht alle, dass die eben ihren Verpflichtungen nachkommen. Die NATO hat einen Verteidigungsplan. Man muss ja immer wieder betonen, es ist ein Verteidigungsbündnis. Und dort hat jedes Land, je nach Geografie, je nach Größe, je nach wirtschaftlicher Stärke, Aufgaben zu erfüllen. Und unsere Aufgabe in der Europäischen Union, und daran arbeiten wir, ist, gemeinsam in die Beschaffung zu gehen, dass es eben nicht 17 verschiedene Panzer gibt und mehrere verschiedene Flugzeuge, sondern dass man gemeinsam beschafft, dass man Europa ganz denkt, übrigens auch mit den Partnern, beispielsweise Norwegen und Großbritannien, mit denen wir eng zusammenarbeiten, die nicht in der EU sind. Also es geht um den Schutz des Kontinentes und da muss man den Amerikanern natürlich jetzt auch recht geben. Das ist ja kein neues Szenario. Europa und vor allen Dingen auch Deutschland hat sich ja mal weggeduckt, das ja schon unter Obama klar gemacht wurde. Der große Herausforderer der Amerikaner ist, das sind die Chinesen. Man hat uns schon vor 20 Jahren gesagt, Leute, kümmert euch mal um euren Kontinent. Das wurde ja kollektiv, egal wer regiert hat, weggedrängt nach dem Motto, war ja auch super bequem. Und die Geschichte ist gelesen. Das heißt, so oder so sind wir gefordert, und zwar europäisch, aber im Rahmen der NATO. Wir sind keine Konkurrenzveranstaltung der NATO.
18: So oder so, je mehr sich NATO und EU Außen- und Verteidigungspolitik um sich selbst drehen und um transatlantische Verwerfungen, umso eher kann die Ukraine aus dem Fokus geraten. Was muss dabei das Ziel des NATO-Gipfels in Ankara sein, der ansteht?
20: Ja, vor allen Dingen klar machen, wo sitzt eigentlich der Feind der freien Welt? Und der Feind der freien Welt sitzt in Moskau. Es ist eine Tragödie, dass Trump offensichtlich fasziniert ist von der Macht und dem Gehabe von Putin. Aber dort sitzt der Feind. Man darf auch nicht aus dem Auge verlieren, dass Russland massiv unterstützt wird von China durch Lieferungen von Rüstungskomponenten, durch den Iran. Die ersten Drohnen, die auf die Ukraine abgefeuert wurden, waren Shahed-Drohnen, die der Iran

0: Ariadnes Strack-Zimmermann, die Vorsitzende des Verteidigungsausschusses im Europäischen Parlament. Fragen Sie Ihre Ärztin, Ihren Arzt oder in Ihrer Apotheke. Dieser Hinweis in der Werbung zeigt schon, wie eng diese medizinischen Berufe verwandt sind. Kein Wunder, dass die Politik jetzt den Ärztemangel in vielen Regionen nutzt, um andererseits Apotheken neue Tätigkeitsfelder zu verschaffen. Das soll das Versorgungsangebot erweitern und neue Umsätze ermöglichen. Was genau sich die Regierungsfraktionen von der Reform versprechen und warum die Opposition vor politischen Risiken und Nebenwirkungen warnt, fasst Dietrich Karl Meurer zusammen.
1: Apotheker Bastian Schlotmann in Pfalzdorf am Niederrhein versorgt rund 7000 Menschen. Seine Lage beschreibt er so.
2: Das Honorar ist fast 20 Jahre jetzt nicht angepasst worden für uns in den Apotheken. Die Sachen, die wir bekommen, sind nicht mal inflationsbeglichen, noch sind irgendwelche steigenden Energiekosten, die wir ja gerade in den letzten 3-4 Jahren und jetzt auch gerade eben wieder sehen, überhaupt gar nicht bei uns berücksichtigt.
1: Steigende Kosten, Personalmangel und Bürokratie setzen Apotheken unter Druck. Vor allem auf dem Land wird die Versorgung schwieriger. Genau hier setzt die Reform von Bundesgesundheitsministerin Nina Warken an, die der Bundestag jetzt mit den Stimmen der schwarz-roten Koalition beschlossen hat. Die Reform soll Apotheken stärken.
3: Habemus, Apothekenversorgungsweiterentwicklungsgesetz, Apothekenreform, Halleluja!
1: So jubelt in der abschließenden Bundestagsdebatte die Vorsitzende des Gesundheitsausschusses Tanja Machelet von der SPD. Auch die gesundheitspolitische Sprecherin der Unionsfraktion, Simone Burchardt von der CDU, lobt die Reform.
4: Dieses Gesetz ist ein Erfolg. Es stärkt die pharmazeutischen Dienstleistungen. Wir wollen die Apotheken weiterentwickeln. Wir wollen ihre Kompetenz stärker in Prävention, Medikationssicherheit und in die Versorgung chronisch kranker Menschen einbringen.
1: Gemeint ist damit, Apotheken dürfen künftig mehr Aufgaben übernehmen, etwa Impfungen, Schnelltests und in bestimmten Fällen die Abgabe verschreibungspflichtiger Medikamente. Auch ohne Rezept. Zugleich verändern sich die Rahmenbedingungen. Zweigapotheken lassen sich leichter gründen, Notdienste werden gestärkt und das feste Honorar pro verschreibungspflichtigen Medikament steigt. Kritik kommt von der Opposition. AfD-Gesundheitspolitiker Martin Sichert stellt grundsätzlich in Frage, dass die Reform wirksam ist.
5: Dieses Gesetz löst keines der bestehenden Probleme, sondern es schafft neue. Es wurde die Chance vertan, das Apothekensterben aufzuhalten.
1: Atesh Gürpinar von der Linken kritisiert das Gesetzgebungsverfahren und wirft der Koalition handwerkliche Mängel vor.
6: Bis Montag war dieses so weitreichende Gesetz noch nicht einmal auf der Tagesordnung und noch am Mittwoch mussten in Ausschussberatungen Tischvorlagen nachgereicht werden, um offensichtliche Fehler zu korrigieren.
1: Und die Grünen bemängeln die Finanzierung und warnen vor steigenden Beiträgen. Grüne Gesundheitspolitikerin Paula Pichotta erklärt:
4: Sie machen in der Zeit, wo die Sozialversicherungen bezahlbarer werden müssen, mit diesem Gesetzentwurf die Sozialversicherungen noch mal mit einem Gesetz 4 Milliarden teurer, ohne Gegenfinanzierung.
1: Mit Mehrkosten rechnen auch die Krankenkassen, allerdings in geringerer Höhe. Auch von ärztlicher Seite kommt Kritik. Der Chef der Kassenärztlichen Bundesvereinigung, Andreas Gassen, sagt:
7: Dass Apotheken jetzt in Grunddiagnostik einsteigen, das geht bis zum Blutabnehmen. Und das ist natürlich schon schräg, weil die Apothekerinnen und Apotheker dafür schlicht nicht ausgebildet sind. Das ist noch nicht mal Inhalt ihres Studiums.
0: Hauptstadtkorrespondent Dietrich Karl Meurer über die heute verabschiedete Apothekenreform. In manchen nordischen Ländern werden neugeborene Kinder nicht nur registriert, sondern wirklich willkommen geheißen. In Finnland wird etwa eine Babybox überreicht, die als Kinderbett taugt, aber auch mit vielen praktischen Utensilien gefüllt ist. Und in Estland fließt das Kindergeld, sobald die Hebamme das Kind digital ins staatliche Melde- und Gesundheitssystem eingibt. Antrag? Nicht nötig. Einen Abglanz davon wird man ab dem kommenden Jahr auch in Deutschland erleben. Der Bundestag hat heute erstmals darüber beraten. Dagmar Pepping schildert, wie es künftig von der Wiege bis zum Girokonto laufen soll und warum man trotzdem über Kinder, Mütter und Väter im In- und Ausland stritt.
8: Es war mal wieder einer dieser Momente im Deutschen Bundestag.
9: Nein, nein, nein, Leute, jetzt ist mal ganz gut, ich diskutiere nicht.
8: Bundestagspräsidentin Julia Klöckner hat alle Hände voll zu tun, die Sitzung zu leiten.
9: Nein, nein, Leute, jetzt ist mal ganz gut, ich diskutiere nicht, wir haben uns hier Regeln gegeben.
8: Eigentlich hatte die Debatte über die Einführung des antragslosen Kindergeldes ruhig und sachlich begonnen. Mehr Zeit fürs Baby, weniger Zeit für Bürokratie und Papierkram, so das Versprechen von Finanzminister Lars Klingbeil von der SPD.
10: Die Eltern erhalten künftig das Kindergeld automatisch, sie erhalten es unbürokratisch und sie erhalten es schnell.
8: selbst von der Opposition, kam los.

0: Doris Achelwilm von der Linksfraktion.
1: Das Kindergeld wird antragslos. Sehr gut. Danke dafür. Das ist was Sinnvolles. Passiert ja selten genug.
0: Eine Fraktion will sich aber nicht an der fachlichen Diskussion über die Details des Gesetzentwurfs beteiligen. Die AfD. Ihre Redner wie René Springer kritisieren, dass hunderte Millionen Euro Kindergeld ins Ausland überwiesen werden, obwohl die Kinder gar nicht in Deutschland leben. Die Bundesregierung tue nichts gegen Einwanderung in die Sozialsysteme.
2: Wie kann es eigentlich sein, dass das Kindergeld in 15 Sprachen beworben wird, darunter in Farsi, Türkisch und Arabisch? Haben wir nicht schon genug Afghanen, Türken und Syrer in unseren Sozialsystemen?
0: Aufregung im Plenarsaal. Der SPD-Abgeordnete Jürgen Kosse wirft der AfD gruppenbezogene Menschenfeindlichkeit vor.
3: Und ich glaube, ich spreche im Namen der meisten Kolleginnen und Kollegen. Ich finde das unverschämt.
4: Ganz kurz. Der Kollege hat jetzt das Wort für eine Zwischenfrage oder Zwischenstatement. Nein, es gibt eine neue Geschäftsordnung, die wir uns... Moment, das kriege ich schon geregelt.
0: Irgendwann platzt auch Bundestagspräsidentin Julia Klöckner der Kragen. Sie knüpft sich den AfD-Abgeordneten Martin Reichert vor. Der hatte zuvor Heidi Reicheneck, die Fraktionsvorsitzende der Linken, für ihre Rede attackiert.
5: Da fängt zum Beispiel Frau Reicheneck, eine kinderlose A8-Fahrerin, die einmal ihre Rente durch die Arbeit meiner Kinder erhalten wird, davon an, wir würden ihr hetzen.
0: Klöckner greift ein.
4: Sie haben Frau Reicheneck angesprochen und zwar sehr persönlich. Erstens ist das untersagt und zweitens finde ich sehr bemerkenswert, wenn Männer hier gerade mal über Frauenschicksale drüber hinweg flanieren.
0: Die Bundestagspräsidentin, die wie Reicheneck keine Kinder hat, wirkt angefasst.
4: Ich will das jetzt hier auch sagen. Ja, das können Sie jetzt mögen oder nicht. Aber Frauen hier in eine Ecke zu stellen, ob sie Kinder haben oder nicht, es gibt verschiedene Gründe. Es gibt auch Frauen, die hätten gerne Kinder und haben keine Kinder bekommen können. Und ich finde nicht, dass Sie das hier zum Thema machen müssen in diesem Plenarsaal.
0: Heidi Reicheneck hatte die Debatte über das antragslose Kindergeld allerdings auch für eine Spitze gegen die AfD genutzt. Kindergeld aus Deutschland werde deshalb ins Ausland überwiesen.
6: Weil die Eltern hier arbeiten und ich sage Ihnen, ich überweise lieber im Monat 259 Euro an ein Kind in Polen als 22.000 an Ihre Fraktionsvorsitzende in die Schweiz. Also kümmern Sie sich darum doch mal.
0: Der Ton im Deutschen Bundestag ist ruppig geworden, quer durch alle Fraktionen. Es war mal wieder einer dieser Momente im Deutschen Bundestag. Ein guter war es nicht.
7: Das Wochenende soll sommerlich warm werden, mit Temperaturen bis 30 Grad im Süden Niedersachsens, sogar zum Teil richtig heiß. Bestes Wetter für einen schönen Ausflug an die Küste oder die Seen. Aber der Weg dahin könnte erst einmal beschwerlich werden, denn auf den Straßen und in den Zügen ist es voll. Silvia Buckel aus der Norddeutschland-Redaktion ist jetzt bei mir im Studio. Wo sind denn laut ADAC die größten Staupunkte im Norden an diesem Pfingstwochenende?
8: Ja, grundsätzlich überall dort, wo es zu den Küsten geht, also auf der A1 und der A7, also grob gesagt rund um Bremen und rund um Hamburg, da überall auch, wo Baustellen sind. Dass es voll wird an diesem Wochenende auf den Autobahnen, das liegt wahrscheinlich nicht nur daran, dass viele die Pfingsttage für einen Kurzurlaub nutzen, sondern ja auch daran, dass in Bayern und Baden-Württemberg jetzt die Pfingstferien schon anfangen. Und einige aus dem Süden machen ja auch gerne Urlaub an unseren schönen Küsten im Norden.
7: Wo staut es sich voraussichtlich am meisten und wo ist es aktuell schon voll?
8: Ein Nadelöhr kann wieder der Elbtunnel sein, der ausnahmsweise an diesem Wochenende mal nicht gesperrt ist. Und vor dem Elbtunnel, da staute sich auch jetzt schon irgendwie 10 Kilometer. Ich habe gerade noch mal geguckt. Richtung Süden sind aber offenbar auch viele unterwegs. Es staute sich heute schon auf der A1 Lübeck Richtung Hamburg und von Hamburg in Richtung Bremen und rund um das Maschener Kreuz in beiden Richtungen. Auf der A23 muss man sich auch auf Einschränkungen, Staus zwischen Hamburg und Pinneberg einstellen, weil dort gerade der Asphalt saniert wird. Ja, voll ist aber auch aktuell schon die A2, diese wichtige Ost-West-Verbindung von Hannover Richtung Berlin zum Beispiel. Und die größte Staugefahr insgesamt besteht laut ADAC heute noch bis 19 Uhr, wenn nämlich Urlauber, Lkw-Verkehr und Berufspendler aufeinandertreffen.
7: Kann man das denn irgendwie vermeiden, in dem Stau zu landen?
8: Der beste Reisetag mit dem Auto, ist laut ADAC der Pfingstsonntag. Klar, weil die meisten sind dann schon angekommen oder noch nicht wieder weg. Die beste Vermeidungsstrategie ist aber zu Hause bleiben und vielleicht mal hin zu einem nahegelegenen See oder ins Freibad. Wir haben heute erst darüber berichtet, dass die Wasserqualität der Seen in Niedersachsen zum Beispiel überwiegend sehr gut ist. Auch wenn das Wasser da schon noch recht kalt ist mit 13 Grad. Bisschen wärmer in Hamburg in den Freibädern. Da eröffnen am Wochenende die Freibäder und vielleicht braucht man dann gar nicht den Abstecher an die Ostsee mit dem Auto. Und wenn doch, ist die Bahn vielleicht immer noch eine Alternative. Allerdings sollte man da auf die Auslastung des Zuges schauen, denn die Züge sind auch rappelvoll. Aber sie fahren, das hat zumindest unser Reporter in Mecklenburg-Vorpommern heute berichtet. Er stand den ganzen Tag am Bahnhof Neustrelitz im Landkreis Mecklenburgische Seenplatte und hat überwiegend mit entspannten Urlaubern gesprochen.
9: Der Zug hatte nur 4 Minuten Verspätung und das ist ja sensationell, muss ich da so sagen. Und ich habe also Sitzplätze gekriegt, weil ich nämlich geguckt habe in dem Fahrplan und da stand da mit 3 Personen, habe ich gedacht, ach, da musst du nachher stehen oder so. Aber es war ganz angenehm, ja.
10: Also man muss Freitagvormittag fahren, dann geht's noch. Ansonsten wird's schwierig. Und man fährt immer, ich komme vom Dorf, muss bis Gransee fahren und man muss immer eine zweite Alternative haben. Man weiß ja nicht, ob man mitkommt mit dem Fahrrad.
8: Ja, soweit Stimmen vom Bahnhof Neustrelitz heute. Auch an den großen Bahnhöfen, zum Beispiel in Hannover, war es heute schon den ganzen Tag ungewöhnlich voll. Geduld braucht man heute aber auch, wenn man mit der Fähre irgendwo hin will. Am Fähranleger Wischhafen-Glückstadt zum Beispiel muss man mit bis zu 3 Stunden Wartezeit rechnen. Ja, und für alle, die mit dem Auto am Pfingstwochenende lange unterwegs sein wollen oder müssen, hat Menno Gebhardt vom ADAC Hanse noch einen Tipp.
11: Getränke, kleine Snacks, Ladekabel oder etwas Beschäftigung gehören einfach mit ins Auto. Pausen sollte man lieber frühzeitig machen. Und ganz wichtig, niemals auf dem Standstreifen aussteigen oder wenden.
8: Ja, wer macht denn so einen Blödsinn? Na und bei Stau auf der Autobahn auf jeden Fall eine Rettungsgasse bilden. Wer meint, der kann da durchfahren und schneller ankommen, der riskiert übrigens 200 Euro Bußgeld und 2 Punkte in Flensburg. Gute Fahrt.
7: Silvia Buckel aus der Norddeutschland-Redaktion am Ende der NDR-Info-Themen des Tages am Freitag.
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13: Um 17.31 Uhr mit Tarek Yusbaschi. Die NATO-Staaten sind laut Bundesaußenminister Wadefuhl grundsätzlich dazu bereit, die Ukraine noch stärker als bisher finanziell zu unterstützen. Sein Plan, die schon zugesagten Hilfen noch weiter zu erhöhen, habe viel Zustimmung erhalten, sagte der CDU-Politiker nach dem Außenministertreffen in Helsingborg. Generell gehe es angesichts der veränderten Sicherheitslage darum, die Ausgaben in die Verteidigungsfähigkeit der NATO zu erhöhen und die Lasten gerechter zu verteilen.
14: Wir stellen uns auf eine Zeit ein, das haben wir immer gesagt und das wird konkret, wo Europa einen stärkeren Pfeiler ausbildet, wo Europa mehr Verantwortung übernimmt, wo gleichzeitig die Vereinigten Staaten von Amerika sich einige ihrer Fähigkeiten anschauen und sie möglicherweise für andere Zwecke vorhalten müssen. So ist die Welt, darauf muss insgesamt eine Antwort gegeben werden. Der Iran-Konflikt macht es ja geradezu nochmal deutlich jetzt, vor welchen Herausforderungen wir gemeinsam stehen. Und das wollen wir gemeinsam mit den USA machen.
13: Bundesaußenminister Wadefuhl. Patientinnen und Patienten sollen in Apotheken künftig mehr Leistungen erhalten können als bisher. Der Bundestag hat dazu ein Gesetz beschlossen. Apotheken sollen zum Beispiel nicht mehr nur gegen Grippe und Corona impfen dürfen, sondern auch gegen Tetanus und andere Krankheiten. Außerdem sollen sie in bestimmten Fällen verschreibungspflichtige Medikamente herausgeben dürfen, ohne dass ein Rezept vom Arzt vorliegt. Dadurch soll unter anderem die Versorgung auch in ländlichen Gebieten gesichert werden. Bundesjustizministerin Hubig will Ehepartner besser vor häuslicher Gewalt schützen. Ihr Ministerium veröffentlichte einen entsprechenden Gesetzentwurf. Demnach muss das Trennungsjahr bei einer Scheidung nicht eingehalten werden, wenn häusliche Gewalt im Spiel ist. Die Reformpläne wurden an die Länder und an Verbände weitergeleitet. Schon jetzt ist eine Scheidung vor Ablauf des Trennungsjahres möglich, wenn die Situation für einen Partner eine unzumutbare Härte darstellt. Mit ihrem Gesetzentwurf präzisiert Hubig diese Voraussetzung. Die Arbeitsgruppe der Regierungskoalition zu Energiepreisen hat heute getagt und die Botschaft danach heißt, wer in den Urlaub fliegen will, muss keine Angst vor Kerosinmangel haben. Beim Tankrabatt attestieren sich die Vertreter von SPD und Union, dass die Maßnahme wirke und bei den Autofahrern ankomme. Aus Berlin Georg Schwarte.
15: Die Energiesteuersenkung werde zu 90-95% an den Tankstellen weitergegeben. Die Entlastung hatte die Bundesregierung bisher bis zum 30. Juni befristet. SPD und Union teilten heute mit, sollten weitere Maßnahmen danach notwendig werden, sei die Koalition handlungsfähig. Konkret saß die Taskforce, bestehend aus Experten mehrerer Ministerien sowie des Bundeskartellamtes, mit Vertretern der Logistik, der Chemie- und der Luftfahrtbranche zusammen. Die Weitergabe des Tankrabatts werde weiterhin genau überprüft, wie auch die Versorgungslage einzelner Branchen. Ein nächstes Treffen hat die Taskforce für die kommende Sitzungswoche des Bundestages anberaumt.
13: Nach dem Cyberangriff auf einen Abrechnungsdienstleister verschiedener Krankenhäuser warnt das Bundesamt für Sicherheit in der Informationstechnik betroffene Patienten. Kriminelle könnten die Zehntausenden gestohlenen Daten für Betrugsmaschen nutzen. Aus Bonn, Jörg Sauerwein.
16: Es sind sensible Daten, die die Kriminellen durch den Cyberangriff in ihre Hände bekommen haben. Vor allem Namen, Adressen, aber auch behandelnde Ärzte, Rechnungsnummern oder weitere Gesundheitsangaben. Mit diesem Wissen könnten zum Beispiel Phishing-Mails oder auch Erpressungsversuche sehr individuell auf mögliche Opfer zugeschnitten werden, warnt das Bundesamt für Sicherheit in der Informationstechnik. Deshalb empfehlen die Bonner Fachleute, E-Mails oder Telefonanrufe und auch andere Kontaktaufnahmen solle man kritisch prüfen, denn die Kriminellen seien oft psychologisch geschult und versuchten, ihre Opfer unter Druck zu setzen.
13: Die Weltgesundheitsorganisation WHO hält den schweren Ebola-Ausbruch in Zentralafrika zwar weiter für regional begrenzt, setzt jetzt aber seine Risikowarnung für die Demokratische Republik Kongo auf sehr hoch. Aus Genf vom Sitz der WHO Tobias Haller.
17: Laut WHO-Generaldirektor Tedros gibt es fast 750 Verdachtsfälle. 177 Menschen sind mutmaßlich an dem Virus gestorben. Für die gesamte Demokratische Republik Kongo gelte neu die sehr hohe Risikostufe, auch regional sei das Risiko hoch. Die Gefahr einer globalen Ebola-Ausbreitung ist laut WHO aber weiter gering. Er habe 3,9 Millionen US-Dollar aus dem Notfallfonds freigegeben, um den Ausbruch einzudämmen. Zudem werde das Personal vor Ort aufgestockt, so der WHO-Chef.
13: Das waren die Nachrichten.
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7: Überall trocken, bei 20 bis 25 Grad, an der See etwas kühler. Nachts Tiefstwerte von 14 bis 9 Grad, morgen längere Zeit sonnig, auch Wolken, in Schleswig-Holstein einzelne Schauer oder Gewitter möglich, 24 bis 29 Grad, an der See kühler und am Sonntag freundlich, bei 16 bis 28 Grad. 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Stau oder stockender Verkehr ab 5 Kilometern. A1 Hamburg Richtung Osnabrück zwischen Bremer Kreuz und Arsten. 5 Kilometer Stau im Baustellenbereich. A1 Osnabrück Richtung Bremen zwischen Dreieck Stur und Bremen-Hemelingen. 8 Kilometer Stau vor der Baustelle. A7 Bremen Richtung Lübeck zwischen Maschner Kreuz und Dreieck Norderelbe. 10 Kilometer stockender Verkehr. A2 Hannover Richtung Berlin zwischen Marienborn-Helmstedt und Bornstedt. 12 Kilometer Stau. A7 Flensburg Richtung Hamburg zwischen Hamburg-Stellingen und dem Elbtunnel. 5 Kilometer stockender Verkehr. A7 Hannover Richtung Flensburg zwischen Hamburg-Marmstorf und dem Elbtunnel. 10 Kilometer Stau. Die A23 Hamburg Richtung Heide ist zwischen Eidelstedt und Pinneberg Süd wegen Bauarbeiten bis Dienstag früh gesperrt. Und A24 Hamburg Richtung Berlin zwischen Schwarzenbeek, Grande und Gudo. 8 Kilometer Stau. Hier ist wegen Bauarbeiten nur eine Spur frei. Die Bundesländer dringen auf einen konsequenteren Ausbau der erneuerbaren Energien und stellen sich damit gegen zentrale Reformpläne von Bundeswirtschaftsministerin Katharina Reiche von der CDU. Bei der Energieministerkonferenz auf Norderney hätten sich die Länder einstimmig zur Energiewende bekannt, sagte Niedersachsens Energieminister und Gastgeber der Konferenz Christian Mayer.
18: Warum wir hier nach Norderney gegangen sind, ist ja nicht nur, weil es so schön ist.
19: Große Zufriedenheit beim niedersächsischen Energieminister Christian Mayer von Bündnis 90 Die Grünen. Niedersachsen hat in diesem Jahr den Vorsitz der Energieministerkonferenz inne, eines der Bundesländer, in dem vor allem durch Windenergie inzwischen mehr erneuerbare Energie erzeugt, als insgesamt verbraucht wird. Erst recht, wenn wie in den vergangenen Tagen die Sonne scheint und der Wind weht und die Erneuerbaren Deutschland so unabhängig machten von Importen, betont Minister Mayer.
18: Und hier läuft sozusagen unter dieser Insel so viel Ökostrom, wie für ganz Berlin ist, also für 2-3 Millionen Haushalte.
19: Doch der Wind von der Küste kommt nicht immer an im Süden. Weil die Leitungen nicht ausreichend ausgebaut sind, müssen die Erzeuger immer wieder ihre Windräder stoppen. Entschädigt werden sie bisher trotzdem. Das will Bundesenergieministerin Reiche von der CDU ändern und stößt damit bei den Ländern auf Widerstand.
18: Und wir haben noch mal gesagt, diese sogenannten Sperren, Netzengpassgebiete, die man genannt hat, die gerade Niedersachsen, aber auch Bayern und viele Regionen treffen, da wo man viel erneuerbare, kostengünstige Energie erzeugt, dass wir gesagt haben, das lehnen wir einmütig ab. Einstimmig haben wir gesagt, dieser Vorschlag ist für uns nicht zielführend. Wir wollen eine erfolgreiche Energiewende.
19: Bundesministerin Katharina Reiche hatte ihre Teilnahme auf Norderney krankheitsbedingt abgesagt. Dass ihr Staatssekretär sich lediglich für 1,5 Stunden zuschalten ließ, kritisierte bei der Abschlusspressekonferenz der Energieminister von Sachsen-Anhalt, Armin Willingmann von der SPD. Er ist Sprecher der Ahrländer.
20: Es ist auch nicht klug, wenn der Bund an diesen Versammlungen und an diesen Konferenzen nicht durchgängig prominent teilnimmt. Warum? Weil wir über den Bundesrat auf Gedeih und Verderb versuchen müssen, das Thema Energiewende und zahllose Themen aus dem Bereich der Energiepolitik gemeinsam zu lösen. Nicht eben wenige Gesetze sind zustimmungspflichtig, aber selbst dort, wo es Einspruchsgesetze sind, braucht man den Konsens mit den Ländern.
19: So gab es lediglich Konsens unter den Ländern, in denen in Brandenburg die CDU das Energieministerium besetzt. Auch das BSW und die Freien Wähler sind in dem Gremium vertreten, in dem die Grünen die meisten Minister stellen. So auch in Schleswig-Holstein. Minister Tobias Goldschmidt ist Sprecher der grünregierten Länder. Die Länder wollen, anders als Katharina Reiche, auch kleine Photovoltaikanlagen weiter fördern.
21: Auch das ist 16-0 so entschieden worden. Wir haben begrüßt, dass der Bund Sonderausschreibungen gemacht hat für mehr Windkraft an Land, aufsetzend auf einer Länderinitiative, auch das 16-0. Und wir haben 16-0 nochmal deutlich gemacht, dass verdammt nochmal das Versprechen aus dem Bundeskoalitionsvertrag, dass wir die Menschen entlasten, indem wir die Stromsteuer für alle senken, dass dieses Versprechen eingelöst werden muss. Denn nichts ist schlechter in der Demokratie als gebrochene Versprechen.
7: Die Energieministerkonferenz auf Norderney, ein Bericht von Bastian Brandau.
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7: Neben der Lebensmittelknappheit plagt offenbar eine neue Sorge die Menschen in Nordkorea. Jetzt werden auch die Parkplätze knapp, zumindest in Teilen der Hauptstadt Pyongyang. Wegen angeblich gestiegener Zulassungszahlen sind auch Verkehrsstaus nicht mehr ausgeschlossen, berichtet die Agentur Reuters. Diktator Kim ist das offensichtlich nicht unangenehm, weil viel Verkehr ja indirekt auch Wohlstand signalisiert. Was steckt hinter dieser erstaunlichen Entwicklung? Thorsten Iffland aus dem ARD-Studio Ostasien hat recherchiert.
22: Die Farbe des Nummernschilds verrät es. Ist es gelb, handelt es sich um ein Privatfahrzeug. Und von diesen Pkw sind hier auf den Straßen der nordkoreanischen Hauptstadt Pyongyang immer mehr unterwegs. In den sozialen Medien und in verifizierten Videos von Nachrichtenagenturen kursieren immer mehr Bilder von Neuwagen und sogar Staus in dem abgeschotteten Land. Lee Sang-yong, Direktor beim auf Nordkorea-Berichterstattung spezialisierten Medienhaus NK News, kann diese Eindrücke bestätigen. In letzter Zeit hat die Zahl der Fahrzeuge so stark zugenommen, dass Themen wie Luftverschmutzung selbst für die nordkoreanischen Behörden zu einem Problem geworden sind. Mit der steigenden Zahl der Autos wird auch immer wieder über Parkplatzmangel diskutiert, also wo all diese Autos geparkt werden sollen. Nicht mal die neueren Hochhäuser in Pyongyang wurden mit Parkflächen für die Anwohner geplant. Es gibt kaum Tankstellen und Sprit. Es existiert praktisch keine Infrastruktur für Ersatzteile oder Werkstätten. Woher aber kommt diese scheinbar plötzliche Flut von Autos in Nordkorea? Ein Grund scheint eine Gesetzesänderung zu sein, sagt der Büroleiter der FDP-nahen Friedrich-Naumann-Stiftung in Seoul, Frederik Spohr.
23: Es hängt auch sehr stark damit zusammen, dass es einfach rechtlich einfacher mittlerweile ist, Autos zu besitzen in Nordkorea. Es gab mehrere Regelungen, die das jetzt vereinfacht haben. Bis vor ein paar Jahren war das fast kaum möglich.
22: Zweiter Grund, obwohl der Export von Autos nach Nordkorea gegen UN-Sanktionen verstößt, scheinen aktuell viele Autos aus und von China den Weg in den isolierten Staat zu finden.
23: Wenn die chinesischen Grenzbeamten da irgendwie ein Auge zudrücken, geschmiert werden, wie auch immer, da gibt es eben Mittel und Wege, wie man die Autos über die Grenze bekommt.
22: Die Forscherin Jong-un Lee vom Koreanischen Institut für nationale Wiedervereinigung hat entlang der 1400 Kilometer langen Grenze Fotos gemacht
1: und analysiert. Wenn ich heutzutage in die Grenzregion zwischen China und Nordkorea fahre, fällt mir auf, dass mehr Taxis und auch mehr Privatwagen auf den Straßen unterwegs sind. Früher konnte man eine bestimmte Marke ausmachen, doch in letzter Zeit sind die Fahrzeugtypen so vielfältig geworden, dass es schwerfällt, eine einzige dominierende Marke zu identifizieren. Was offensichtlicher ist, die normale Nordkoreanerin oder der normale Nordkoreaner können sich weiterhin kein Auto leisten. Ohne enge Beziehungen zum Regime von Machthaber Kim Jong-un geht nichts. Und diese Eliten werden derzeit offenbar besonders umgarnt, glaubt Beobachter Frederik Spohr.
23: Es gibt eben schon Leute, die im Land zu Geld gekommen sind, wie auch immer. Und die verlangen natürlich dann auch nach gewissen Standards. Man muss natürlich seinen Unterstützern auch etwas bieten. Und ein eigenes Auto ist natürlich was.
1: Kim Jong-un weiß, wie sich das anfühlt. Er hatte zuletzt Anfang 2024 ein Luxusauto aus dem Ausland geschenkt bekommen. Der großzügige Gönner damals, Russlands Präsident Wladimir Putin.
7: Thorsten Efland, unser Korrespondent über den Autoboom in Pjöngjang. Noch ein Blick auf die Börse. Der DAX legt 1,3% zu auf jetzt 24.930 Punkte. Auch der Dow Jones notiert im Plus. Beim US-Index geht es 0,9% nach oben auf 50.700 Zähler. Ein Euro kostet einen US-Dollar 16,02 und das Barrel Rohöl der Sorte Brent ist derzeit für 100 US-Dollar 68 zu haben. Deutschland gegen Ungarn bei der Eishockey-WM in der Schweiz. Eine Live-Einblendung gleich im Sport auf NDR Info. Und danach Fragen an unseren Reporter beim NATO-Außenministertreffen in Helsingborg. Und dieses und andere Themen jetzt zuerst in unserem kompakten Überblick um 17.46 Uhr.
2: Apotheken dürfen in Deutschland künftig mehr Leistungen anbieten. Der Bundestag verabschiedete ein entsprechendes Gesetz aus dem Haus von Gesundheitsministerin Warken. Apotheken können verschreibungspflichtige Medikamente künftig in bestimmten Fällen auch ohne ärztliches Rezept abgeben. Patienten müssen sie dann selbst bezahlen. Auch Impfungen gegen Tetanus oder Virusinfektionen, die Zecken übertragen, sind in Apotheken künftig möglich. Erlaubt werden ferner Leistungen zur Früherkennung von Diabetes oder Herz-Kreislauf-Erkrankungen. Die Außenminister der NATO-Staaten haben sich auf ihrer Konferenz in Schweden deutliche Kritik der USA anhören müssen. Die US-Regierung ist enttäuscht darüber, dass sie von NATO-Verbündeten im Iran-Krieg kaum Unterstützung erfahren habe, wie US-Außenminister Rubio deutlich machte. Deutschlands Außenminister Wadephul zeigte sich nach den Beratungen der Minister überzeugt, dass man sich auf dem nächsten NATO-Gipfel Anfang Juli auf gemeinsame Positionen einigen wird. Kindergeld soll mittelfristig jeder Familie ohne Antrag überwiesen werden. Der Bundestag beriet in erster Lesung über diese Gesetzesänderung, die auch in Teilen der Opposition auf Zustimmung trifft. Die Neuregelung soll im März kommenden Jahres in Kraft treten, zunächst für Familien, die bereits für ein Kind Kindergeld erhalten. Ab November 2027 soll dann auch bei Erstgeburten kein Antrag mehr notwendig sein. Das Wetter in Norddeutschland. In der Nacht bleibt es trocken, bei Tiefstwerten von 14 bis 9 Grad. Das war der kurze Überblick. Und nun weiter mit Markus Schubert.
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7: Bei der Eishockey-WM in der Schweiz hat Deutschland nur noch minimale Chancen auf den Einzug ins Viertelfinale. Moritz Knorr aus unserer Sportredaktion. Heute muss gegen Ungarn ein Sieg her.
3: Völlig richtig. Deutschland hat die ersten 4 Gruppenspiele ja alle verloren und ist so in den verbleibenden 3 Spielen gegen Ungarn, Österreich und Großbritannien zum Siegen verdammt. Und selbst wenn das klappen sollte mit 3 Erfolgen, dann ist die DEB-Auswahl auch abhängig von den Ergebnissen der Gruppenkonkurrenten. Zumindest mit dem ersten Sieg sieht es, Stand jetzt, ganz gut aus. 2 Drittel sind gegen Ungarn gespielt und Deutschland führt mit 4:0. Burkhard Hupe ist unser Reporter. Burkhard, wie präsentiert sich die deutsche Mannschaft?
0: Ja, sehr stabil, sehr selbstbewusst und sehr überlegen vor allen Dingen. Dieses 4:0 nach 40 Minuten entspricht komplett dem Spielverlauf, hätte auch höher ausfallen können. Der ungarische Keeper Bence Balic, bislang bester Mann beim Gegner. Torschussverhältnis 28:4 zugunsten der deutschen Mannschaft. Zwei späte Tore im Mitteldrittel durch Lukas Reichel und Samuel Duff McFalls haben endgültig alle Zweifel hier beseitigt. Also Deutschland steuert ganz klar den ersten Pflichtsieg an gegen phasenweise überforderte Ungarn.
3: Und bereits morgen Abend geht's dann weiter. Dann steht das nächste Spiel an gegen Österreich. Und dann schauen wir in die Basketball-Bundesliga. Dort empfängt Rasta Vechta heute Abend zur dritten Viertelfinalpartie Alba Berlin. 1:1 steht's in der Serie. Wer zuerst drei Spiele gewonnen hat, zieht ins Halbfinale ein. Tide Tedinger, wie stehen denn die Chancen, dass Vechta heute in der eigenen Halle den zweiten Erfolg einfährt?
4: Also der Heimvorteil, der ist im Falle von Rasta Vechta immer ein ganz besonders großer, weil diese kleine Halle einer der heißesten Spielorte in der BBL ist und hier schon die verrücktesten Dinge passiert sind in der Geschichte des Vereins. Und sie sind selbstbewusst, die Spieler von Trainer Christian Held. Sie haben zwei richtig gute Partien gezeigt in Berlin, könnten schon 2:0 führen in dieser Serie. Sie müssen die Physis, die Berliner mittlerweile aufs Parkett bringen, annehmen und auf ihr Offensivspiel vertrauen. Dann wird's vielleicht was mit dem Sieg in Spiel 3.
3: Los geht's dann ab 18.30 Uhr. In der englischen Premier League im Fußball verlässt Erfolgstrainer Pep Guardiola zum Saisonende seinen Verein Manchester City. Das ist heute offiziell geworden. In Manchester, da stand der Spanier seit 2016 an der Seitenlinie. Pia Nielsen mit den Einzelheiten.
5: Es gebe keinen Grund, er wisse einfach, dass es Zeit sei, sagte Guardiola in der Mitteilung des Clubs. In 10 Jahren mit knapp 600 Pflichtspielen prägte der Spanier das Spiel der Citizens. Gerüchte über seinen Rücktritt kursierten schon länger, jetzt ist es offiziell. Als Nachfolger ist der Italiener Enzo Maresca im Gespräch. Er trainierte zuletzt den FC Chelsea und war einst Co-Trainer von Guardiola. Pep reformierte nicht nur die Spielweise von City, er brachte auch Stars wie Kevin De Bruyne oder Phil Foden auf ein noch höheres Niveau und prägte einige andere erfolgreiche Trainer wie Thomas Tuchel oder Vincent Kompany. Sein Erfolg war aber auch teuer. Es wurde viel investiert. In der abgelaufenen Saison wurde für neue Spieler erstmals die 300-Millionen-Euro-Marke geknackt. Guardiola wird weiterhin mit der City Football Group zusammenarbeiten. Als globaler Botschafter solle er die Vereine der Gruppe fachlich beraten und an spezifischen Projekten und Kooperationen mitarbeiten, heißt es in der City-Mitteilung. Vorher wartet aber noch ein letztes Ligaspiel mit Manchester City auf ihn. Am Sonntag gegen Aston Villa.
3: Und sportlich hat diese Begegnung keine Bedeutung mehr. Nach dem Unentschieden gegen Bournemouth am Dienstag hat Manchester keine Chance mehr auf den Meistertitel.
7: Moritz Knorr mit dem Sport auf NDR-Info. Im jüngsten NATO-Land Schweden tagten heute die Außenministerinnen und Außenminister der NATO-Staaten. Sie hatten am Öresund genug Themen vor der Brust. Vor allem müssen sie Steine aus dem Weg räumen, die den Staats- und Regierungschefs der Mitgliedstaaten beim anstehenden Gipfel in Ankara als Stolperfallen im Weg liegen könnten. Darüber habe ich mit Thomas Spickhofen in Helsingborg gesprochen. Pünktlich zum Auftakt hatte US-Präsident Trump mit der Ankündigung einer Truppenverlegung nach Polen, die ja wiederum einigen Initiativen folgte, zum Abzug von Truppen aus Polen, aus Deutschland und aus Südeuropa, für die inzwischen übliche Verwirrung gesorgt. Konnte sein Außenminister heute durch Aufklärung diese beseitigen?
6: Ich glaube nur in Grenzen. In der Tat war die Hoffnung, dass man ein bisschen mehr erfährt, was über Social Media Posts hinausgeht oder öffentliche Erklärungen, die man ja aus Washington dann auch hört. Aber eigentlich hat Marco Rubio nur gesagt, ja, diese 5000 Soldaten, die zusätzlich nach Polen kommen, die sind doch ein Beweis dafür, wie sehr wir zur NATO stehen. Die sollen ja immerhin zusätzlich kommen. Ansonsten sagte er darüber hinaus aber nur, wir sind dabei halt, unsere Truppen neu zu sortieren. Wir müssen mal gucken, welche Truppen wir wo einsetzen können. Wir haben globale Aufgaben. Wir müssen unser militärisches Engagement regelmäßig überprüfen. Und wenn dann irgendwo Soldaten abgezogen werden, dann sei das keine Bestrafung, sondern ein dauernder Prozess.
7: Jenseits der feststationierten Truppen in Europa geht es ja auch immer um ständige Bereitschaft zum Einsatz und um Reaktions- und Eingreiffähigkeit. Bleiben die USA hier Teil der Lebensversicherung für die Europäer oder müssen die auch hier mehr für sich selbst sorgen?
6: dass sich, was gerade den Ukraine-Konflikt angeht, die Amerikaner immer mehr zurückziehen. Finanziell haben sie das ja schon zum größten Teil getan. Militärisch liefern sie das, was bestellt wird, aber auch bezahlt wird von den Europäern weiterhin. Und diplomatisch haben wir auch schon lange nichts mehr gehört. Also die Europäer sind sich darüber bewusst, dass da mehr getan werden muss und dass es vielleicht auch besser untereinander verteilt werden muss. Das war dann auch nochmal ein Thema hier. Aber wie weit die Amerikaner noch in Europa stationiert bleiben, welche Umfänge mögliche Umgruppierungen haben werden, das ist im Moment noch nicht klar. Wir hören dies und das, zum Beispiel den NATO-Oberbefehlshaber Grinkovich, ein US-General, der sagt, wir arbeiten im Moment an den Plänen dafür. Und das hat ja dann Marco Rubio auch nochmal bestätigt. Und auch Mark Rutte, der NATO-Generalsekretär, sagte dieser Tage und wiederholte das heute nochmal, da gibt es Pläne, aber die seien geheim, die sollten auch geheim bleiben. Aber man wird es natürlich spätestens dann, wenn reale Soldaten umgruppiert werden, sehen.
8: Die US-Administration hat sich vielstimmig und immer wieder über eine mangelnde Beteiligung der Europäer am Krieg gegen den Iran beklagt, vor allem wenn es um die Folgen geht, also die Störung der Handelsschifffahrt im Persischen Golf. Nehmen die Europäer heute in Schweden diese Beschwerde an oder wird da in Helsingborg

0: Kontra gegeben?
1: Also es gab ja zwischendurch mal die Hoffnung, dass der Ärger ein bisschen verraucht sei. Ja, der war hörbar und spürbar in den ersten Tagen von Donald Trump. Aber danach haben wir gerade in den vergangenen Tagen immer wieder mal gehört aus verschiedenen diplomatischen Kreisen, dass der Ärger offenbar verraucht sei, dass man das Thema weitgehend abgeräumt habe. Aber nun hat Marco Rubio bei seiner Ankunft hier dann doch nochmal bestätigt, nee, der Ärger, der ist schon noch da und mehr noch, der muss auch nochmal besprochen werden. Das Ganze ist ja heute eigentlich nur ein Vorbereitungstreffen für den großen NATO-Gipfel in Ankara in 6 Wochen gewesen. Und da soll das Thema sozusagen auf Chefebene nochmal besprochen werden. Und das zeigt, so ganz zufrieden ist man damit immer noch nicht.
2: Bundesaußenminister Wadefuhl hat heute früh auf NDR Info die Gemeinsamkeiten mit den USA beschworen, aber auch ein bisschen die Sorge gehabt, dass die Ukraine aus dem Fokus gerät. Wie sah er heute bei der Tagung die transatlantische Perspektive?
1: Also es war schon das Bemühen zu erkennen, auf allen Seiten ein Bild der Geschlossenheit zu bieten. Sowohl Johann Wadefuhl, der Außenminister, wie auch andere haben immer wieder gesagt, die NATO ist unsere Lebensversicherung. Auch Marco Rubio hat gesagt, natürlich bleiben wir Teil der NATO. Wir wollen zum Beispiel im Bereich der Rüstungsindustrie noch viel enger kooperieren. Alle haben sich bekannt zu diesem 5%-Ziel. Jetzt ist dieses Geld da. Zumindest theoretisch. Und nun muss es auch in praktische Verteidigungsfähigkeit umgesetzt werden. Und da ist es eher eine Kritik, eine gemeinsame Kritik der Außenminister an der Industrie, dass sie mit der Produktion nicht nachkommt, dass sie in der Größenordnung noch längst nicht liefern kann, das, was eigentlich gebraucht wird. Und da war dann zu hören, dass die Außenminister die Industrie drängen wollen, dass sie nun endlich entsprechende Kapazitäten aufbaut.
2: Thomas Spickhofen am Ende mit technischen Unsauberkeiten aus Helsingborg.
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2: Die Songs von Konstantin Gropper sind verkopft und trotzdem eingängig. Als Get Well Soon macht Gropper seit 20 Jahren eigensinnige Rockmusik. Seine Alben beschäftigen sich mit Themen wie dem Stoizismus, Ängsten oder mit der Midlife-Crisis. Darum geht's auf seinem neuen Album Minus the Magic. Christoph Möller stellt einen Musiker vor, der schon mit Mitte 40 über den Nachmittag seines Lebens nachdenkt.
4: Dieses Album rumst so richtig rein. Eingespielt hat es Konstantin Gropper alias Get Well Soon mit der ganzen Band im Studio. Das ist neu für ihn. Der dichte Sound passt zum Thema. Auf Minus the Magic geht es ums Leben und Erleben eines Mannes mit Mitte 40. Wir kommen schon klar, singt Gropper. Wir sind okay.

Zum Glück bleibt Getwell Sue nicht stecken in diesem Dickicht aus Gitarren, denn es überlagert seinen Gesang manchmal so sehr, dass man rätselt, worüber er singt. Doch Gropper findet insgesamt das richtige Maß aus Nähe und Distanz, Dichte und Offenheit. Gegen Ende des Albums legt sich das Gitarrenfeedback dann sogar wie ein kuscheliger Teppich unter seinen Gesang. Sei mal ruhig jetzt, singt Getwell Sue. Der alte Mann versucht nachzudenken.

Die Frankfurter Rundschau hat Getwell Soon mal als melancholischen Handwerker beschrieben. Der Musiker aus Biberach an der Riß in Baden-Württemberg galt vor 15 Jahren als das deutsche Exportprodukt. Internationale Medien schrieben über ihn, der schon damals weise und wissend wirkte und der es schaffte, an die Ästhetik von Leonard Cohen oder The National anzuknüpfen.

Auf Minus the Magic spürt man eher den Melancholiker als den Handwerker, wobei Gropper wieder mit viel Können Stimmungen erzeugt. Etwa wenn er einen Kunstraub vertont, bei dem 2019 in England eine voll vergoldete Toilette im Wert von über 5 Millionen Euro gestohlen wurde.

Gropper hat Humor und komponiert auch Filmmusik, das hört man hier ganz besonders. Minus the Magic ist also ein gelungenes Album, wobei man über die Mitte des Lebens hier nur so viel erfährt, wie man eben von einem Musiker erfährt, der in diesem Alter ist. Das ist kein großes Konzeptalbum.

0: Berliner Feuerwehr oder als langjähriger Präsident des Technischen Hilfswerks. Mehr zum Thema Bevölkerungsschutz also gleich in unserem Schwerpunkt inklusive praktischer Hinweise, wie wir uns für einen Blackout, einen Spannungs- oder Kriegsfall vorbereiten können, in aller Ruhe. Vorher aber kommst du zum Einsatz, Astrid, mit dem gewohnten Lagebericht.
1: Und den beginnen wir mit dem Iran, wobei sich an der Lage nicht wirklich viel verändert hat. Auch US-Präsident Trump setzt seinen Zickzackkurs fort. Am Dienstag hat er dem Iran mit einem Angriff gedroht, wenn Teheran einem Friedensabkommen nicht zustimmen sollte.
2: Zwei oder drei Tage, vielleicht Freitag, Samstag, Sonntag, irgendwas, vielleicht Anfang nächster Woche. Ein begrenzter Zeitraum.
1: Einen Tag später ließ Trump dann verlauten, er sei bereit, einige Tage zu warten, um die richtige Antwort vom Iran zu erhalten, eine Antwort auf Vorschläge der USA. Mittlerweile sieht US-Außenminister Marco Rubio leichte Fortschritte und einige gute Anzeichen. Er will aber nach eigenen Worten auch nicht übermäßig optimistisch sein. Aus dem Iran heißt es laut der Nachrichtenagentur Reuters, es seien die Differenzen mit den USA verringert worden. Aber die Knackpunkte bestehen offenbar weiterhin und einer davon ist vor allem die Urananreicherung des Iran. Da sind Donald Trump und Marco Rubio sehr deutlich, der Iran darf keine Atomwaffen haben. Die USA wollen, dass das Land seine Vorräte an hoch angereichertem Uran abgibt, was das Regime in Teheran aber ablehnt. Reuters berichtet zumindest mit Bezug auf Insider, Irans oberster Führer Khamenei habe angeordnet, dass hoch angereichertes Uran nicht ins Ausland gebracht werden darf.
0: Und zweiter Knackpunkt bleibt die Straße von Hormuz. Die USA wollen nicht, dass der Iran die Kontrolle dort übernimmt.
1: Ganz genau so ist es. Und in diesem Zusammenhang diskutiert auch die NATO über die Frage, ob sie eine eigene Mission zum Schutz von Tankern in der Meerenge auflegt, wobei eine internationale Koalition ja bereits an einer Mission arbeitet, für die Zeit wohlgemerkt nach dem Krieg. Und Außenminister Wadephul sieht einen solchen NATO-Einsatz nicht. Er sagt aber, Deutschland bereite sich darauf vor, sich unter britischer Führung an der Sicherung der Straße von Hormuz zu beteiligen.
0: Für den Krieg im Iran hatte der Bundeskanzler den US-Präsidenten deutlich kritisiert und ihm vorgeworfen, keine Strategie zu haben. Das ist jetzt einige Wochen her, Astrid, aber als Reaktion hatte Trump angekündigt, Deutschland anders als geplant keine Mittelstreckenraketen liefern zu wollen und 5000 Soldaten und vielleicht sogar noch mehr aus Deutschland abzuziehen. Jetzt gab es auch Wirbel, weil eine Panzerbrigade aus Texas mit 4000 Soldaten erstmal nicht nach Polen verlegt werden soll.
1: Das war diese Woche ein ganz schönes Hin und Her. Es gab viel Unklarheit, widersprüchliche Angaben. Ich will gar nicht zu sehr ins Detail gehen, aber zunächst mal zum Verständnis. Das Pentagon hat angekündigt, die Zahl der Kampfbrigaden in Europa von 4 auf 3 zu reduzieren. Auf den Stand von 2021, also vor Beginn des umfassenden russischen Krieges gegen die Ukraine. Und in dem Zusammenhang hieß es, 4000 US-Soldaten aus Texas, die im Rahmen einer üblichen Rotation nach Polen verlegt werden sollten, die kommen erstmal nicht. Das hat in Polen natürlich Sorge und auch Unverständnis ausgelöst, gerade auch, weil man sich als Musterschüler der NATO sieht, der besonders viel Geld in die Verteidigung steckt. Dann wurde von verschiedenen Seiten, auch zum Beispiel vom polnischen Verteidigungsminister, beschwichtigt. Nein, die USA wollten die Truppen in Polen nicht reduzieren. Und auch US-Vizepräsident Vance hat erklärt, das sei eine übliche Verzögerung bei der Rotation, wie sie in solchen Situationen manchmal vorkomme.
0: Und dann folgte nämlich am Donnerstagabend die völlig überraschende Wende, als Donald Trump auf seinem Online-Netzwerk Truth Social mitgeteilt hat, wir schicken 5000 Soldaten zusätzlich nach Polen.
1: Da haben sich manche verwundert die Augen gerieben. Ich habe mich auch gefragt, was das denn nun alles zu bedeuten hat. Trump hat diese Entsendung mit dem guten Verhältnis zum rechtskonservativen polnischen Präsidenten Nawrocki begründet. Der hat Trump auf X dann auch für seine Freundschaft mit Polen gedankt. Es scheint dem US-Präsidenten also nicht um eine Stärkung der NATO-Ostflanke oder vielleicht um irgendeine Strategie zu gehen, sondern ich finde, der Fall zeigt, wie sehr das Zwischenmenschliche, das Empfinden Trumps Handeln bestimmt. Den Abzug von Truppen aus Deutschland hat Trump angekündigt, du hast es eben erwähnt, nachdem Bundeskanzler Merz ihn und die USA ja deutlich kritisiert hatte.
0: Trotzdem, Astrid, dürfte doch diesseits des Atlantiks inzwischen klar geworden sein, Europa muss sein Schicksal stärken.

0: selbst in die Hände nehmen, kann sich nicht mehr auf die USA verlassen, oder?
1: Also, dass Europa mehr tun muss, das ist ja auch das, was man von amerikanischer Seite immer wieder hört. Vizepräsident Vance hat klar gemacht, die Europäer müssen auf eigenen Beinen stehen. Die USA könnten nicht die Weltpolizei sein, so hat er es ausgedrückt.
2: The United States cannot be the policeman of the world.
1: Auch NATO-Generalsekretär Rutte sieht Europa in einer stärkeren Verantwortung. Er fordert, den Weg fortzusetzen, unabhängiger von den USA zu werden. Das ist klar, bei vielen angekommen. Es hieß auch in Schweden bei diesem Treffen der NATO-Außenminister immer wieder, Europa sei bereit, mehr Verantwortung zu übernehmen. Außenminister Wadefuhl sieht dabei Deutschland auch in einer Führungsposition. Und was das bedeutet, das hat er in einem Interview mit NDR Info erläutert.
3: Wir müssen zusammenstehen. Es gibt weiter die Notwendigkeit, die NATO zu stärken. Wir sehen im Baltikum die Angriffe Russlands hybrider Art. Sie haben eine ganze Menge zu tun an gemeinsamer Verteidigung. Diese ist notwendig für Sicherheit, für Freiheit, für Wohlstand in Europa und sich dafür einzusetzen und Beiträge zu leisten, das ist Deutschlands Aufgabe.
0: Astrid, du hast die Sitzung der Außenminister der NATO eben schon erwähnt. US-Außenminister Rubio hat auch teilgenommen, zumindest am zweiten Tag.
1: Es ist in den heutigen Zeiten ja nicht mehr selbstverständlich, dass ein US-Minister zu einem Treffen innerhalb der NATO anreist. Aber Rubio war in Schweden in Helsingborg dabei. Zum einen hat er das Bündnis in die Pflicht genommen. Es müsse für alle gut sein, die involviert seien, hat er gesagt. Also inklusive natürlich dann der USA. Und zum anderen hat er zum x-ten Mal wiederholt, dass die USA enttäuscht und verärgert seien, weil die Bündnispartner, die USA, zumindest aus deren Sicht, im Irankrieg nicht ausreichend unterstützt hätten. Und das werde auf dem NATO-Gipfel im Juli in der Türkei nochmal Thema, hat Rubio angekündigt. Also das müsse dann auf der Ebene der Staats- und Regierungschefs besprochen werden, also auch mit US-Präsident Trump, wenn er denn dann in die Türkei reist.
0: Dann gib uns doch nochmal einen Überblick zur Lage in der Ukraine.
1: Die Ukraine hat am Mittwoch zusätzliche Truppen in den Norden des Landes verlegt. Das liegt laut Selenskyj daran, dass Russland dort möglicherweise eine Offensive starten könnte, eventuell mit Beteiligung von Belarus. Selenskyj warnt ja schon seit geraumer Zeit, dass Moskau versucht, das Nachbarland tiefer in den Krieg hineinzuziehen. Und er hat Belarus mit Konsequenzen gedroht, wenn es sich stärker beteiligen sollte.
0: Ansonsten setzen Russland und die Ukraine ihre gegenseitigen Drohnenangriffe fort, richtig?
1: Genau so ist es. Und einer der ukrainischen Drohnenangriffe soll im russisch besetzten Gebiet Luhansk nach Angaben der Besatzungsbehörden eine Berufsschule und ein Wohnheim getroffen haben. Dabei sollen mindestens 4 Menschen getötet und 35 verletzt worden sein. Der Kreml hat der Ukraine vorgeworfen, ein monströses Verbrechen begangen zu haben. Von Seiten Kiews gab es dazu zunächst keine Stellungnahme. Ukraines Präsident Selenskyj hat aber einen Angriff auf das Hauptquartier des russischen Geheimdienstes FSB im besetzten Gebiet Cherson gemeldet. Dabei sollen fast 100 Soldaten getötet oder verletzt und ein russisches Luftabwehrsystem zerstört worden sein. Diese Angaben, das müssen wir immer wieder betonen, lassen sich alle unabhängig nur schwer überprüfen. Aber das wäre ein schwerer Schlag für Moskau, das vor allem hinnehmen muss, dass die Ukraine die russische Energieinfrastruktur ins Visier nimmt, um die Treibstoffversorgung der Russen zu stören und auch die Kriegskasse des Kreml zu schmälern. Die Nachrichtenagentur Reuters hat am Mittwoch berichtet, dass die wichtigsten Ölraffinerien Zentralrusslands die Produktion nach ukrainischen Drohnenangriffen eingestellt oder zurückgefahren haben.
0: Danke, Astrid, für diesen Überblick. Gar nicht leicht, das alles im Blick zu behalten und zu sortieren. In unserem Schwerpunkt nehmen wir nun den Zivil- und Bevölkerungsschutz mal genauer in den Blick. Sie haben es mitbekommen, die Bundesregierung will bis Ende 2029 10 Milliarden Euro investieren, Gebäude vom THW sanieren und besser sichern, Ausrüstung modernisieren, Lager aufstocken, Ausbildung standardisieren und die Koordinierung mit der Bundeswehr zentralisieren in einer Stabsstelle Kommando Zivile Verteidigung. Darüber reden wir mit einem der führenden Experten für Zivil- und Katastrophenschutz, dem langjährigen Leiter der Berliner Feuerwehr und früheren THW-Präsidenten Albrecht Brömme. Willkommen bei Streitkräfte und Strategien.
4: Hallo, guten Tag. Ich freue mich auf das Gespräch.
0: Ja, Herr Brömmer, unsere Verabredung, die wackelte gestern noch ein wenig, ironischerweise, weil ausgerechnet Sie keinen Strom hatten auf einer Insel in Griechenland, muss ich dazu sagen. Aber das Handynetz ist jetzt hoffentlich stabil. Die Zeitenwende, Herr Brömme, die wurde hierzulande Ende Februar 2022 ausgerufen, nur 3 Tage nach Russlands Überfall auf die Ukraine. Seitdem ist einiges passiert in Sachen Landesverteidigung. Warum kommt die Zeitenwende für den Zivilschutz jetzt erst Jahre später?
4: Es liegt einmal daran, dass jetzt auch Gelder dafür bewilligt werden konnten. 7 Milliarden Euro sind sehr viel Geld. Zum anderen liegt es aber auch daran, dass einige Unterlagen, Papiere schon sehr viel länger erarbeitet wurden als der Operationsplan Deutschland. Nur sie wurden noch nicht umgesetzt, unter anderem, weil das Geld fehlte.
0: Der Pakt ist gerade vorgestellt, aber es gibt natürlich schon Kritik. Der DRK-Präsident Hermann Gröhe, früherer Gesundheitsminister, sagte im Deutschlandfunk, die Hilfsorganisation sei nicht richtig eingebunden worden. Und in dieselbe Kerbe schlägt auch der Bundesvorsitzende des Arbeiter-Samariter-Bundes, Knut Fleckenstein, der moniert, der Pakt für den Bevölkerungsschutz, der investiere zwar in Technik, Infrastruktur und staatliche Spezialfähigkeiten, Sie haben es gerade angesprochen, der blende aber ausgerechnet diejenigen weitgehend aus, die ja Bevölkerungsschutz im Ernstfall tatsächlich schultern müssen, nämlich die Hilfsorganisationen. Ist diese Kritik berechtigt?
4: Sie ist zum Teil berechtigt und wird auch von mir ausdrücklich unterstützt. Sie ist zum Teil aber auch nicht berechtigt, denn da wird oftmals miteinander vermischt, Katastrophenschutz, was Ländersache ist. Da müssen die noch viel mehr Geld auf den Tisch legen können und vor allen Dingen es auch tun. Und der Bevölkerungsschutz ist eben eine Sache des Bundes, gehört zur Zivilverteidigung und dafür werden eben 10 Milliarden Euro bereitgestellt. Das Geld reicht nicht für alle denkbaren Maßnahmen aus. Insofern muss man sich wohl überlegen, wofür es ausgegeben wird. Und ich bin sicher, dass sich auch die Hilfsorganisationen, das THW, die Feuerwehren einigen, wer wofür was kriegen muss, sofern der Bund dafür zuständig ist.
0: Die Ausrüstung soll verbessert werden, haben wir gehört. Sie haben ein paar Beispiele genannt. Und ich war überrascht zu lesen, dass auch die Ausbildung vereinheitlicht werden soll. Warum ist das jetzt so wichtig? Haben Sie Beispiele, was da bisher falsch läuft?
4: Bei der Ausbildung gibt es nach wie vor Defizite. Einmal sind es uneinheitliche Ausbildungstypen in den einzelnen Ländern. Das betrifft den Katastrophenschutz natürlich. Also wenn ein Grundgruppenführerlehrgang in Bayern 1 Woche dauert und keine Prüfung hat, in Berlin dauert er 3 Wochen und hat mit einer Prüfung, bedeutet es, wenn ein freiwilliger Feuerwehrmann von Bayern nach Berlin zieht, dann kann er als Gruppenführer erstmal nicht eingesetzt werden. Das sind so Dinge, die wir dringend ändern müssen, weil es kontraproduktiv ist zum Engagement des Ehrenamtes. Wir müssen die Zeiten, die Ehrenamtlichen aufwenden können, auch für die Aus- und Fortbildung, müssen sinnvoll genutzt werden. Wir plädieren schon seit langem dafür, dass man zum Beispiel Führungskräfte eine allgemeine Ausbildung gibt, die organisationübergreifend überall die gleiche ist. Und dann muss man nur organisationsspezifische Ergänzungen machen. Und allein wenn man sowas täte, könnte man viel Zeit und Geld sparen. Auf der anderen Seite hat der Bund jetzt auch Geld, um sowas zu organisieren.
0: Der Minister Dobrindt hat bei der Vorstellung von diesem Pakt für Bevölkerungsschutz gesagt, man wolle eine resiliente Bevölkerung. Was müsste denn dafür passieren?
4: Eine resiliente Bevölkerung ist ein ganz wichtiger Teil des Fundaments für eine resiliente Gesellschaft oder für einen resilienten Staat. Resiliente Bevölkerung heißt zum Beispiel, für mindestens 3 Tage muss jeder für sich selbst sorgen können. Das kann, gerade wenn am Anfang es noch drunter und drüber geht, kann das nicht schon überall organisiert sein. Und nach 3-4 Tagen wird dann der Einzelne überfordert sein mit den Dingen, die er bevorratet hat, sei es Trinkwasser oder andere Geschichten. Und dann muss man sehen, dass man über zentrale Lager, über Ausgabestellen, dass man dann die Bevölkerung mit den Notwendigsten versorgt. Die Komfortlösung wird es dann in dem Fall auf jeden Fall nicht sein. Es gibt aber immer Nachschnarchen der Bevölkerung, die sich dies überhaupt noch nicht vorstellen können. Und die sagen, na ja, wenn eine Krise kommt, dann stellt uns der Staat schon jeden Morgen 4 Brötchen und Liter Milch hin, auf Wunsch auch vegane Sorten. Und das muss ich sagen, das ist eben ein Irrglaube, der langsam beendet werden muss.
0: Das Bundesamt für Bevölkerungsschutz und Katastrophenhilfe, das über die Warn-App Nina die Bevölkerung ja zuverlässig und schnell vor akuten Gefahren und Katastrophen warnen soll, die gibt auf ihrer Webseite ja schon längere Zeit Hinweise und Empfehlungen, um sich auf diverse Krisen oder eben sogar Kriegsszenarien vorzubereiten. Machen wir es mal konkret. Was sollte man denn zu Hause parat haben?
4: Also ich empfehle, dass man pro Person eine Kiste Wasser in Glasflaschen hat, um mal so eine kleine Getränkekiste. Und wenn man sagt, wie kann ich denn, ich habe doch nicht genug Platz, dann sage ich, dann nimmst du 4 Kisten, stapelst die übereinander, bindest ein Stück Schnur drum, dann hast du schon einen Barhocker. Also man muss auch sehen, wie kann ich die Dinge mit einem mehrfachen Nutzen haben. Und das Wasser ist eine der wichtigsten Voraussetzungen, die man braucht, um überleben zu können. Nahrung und Essen, da kann man sagen, Nüsse und Schokolade sind schon mal eine gute Basis. Die Taschenlampe ist wichtig oder Kerzen mit Streichhölzern und Kerzenhaltern sind wichtig. Und dann empfehle ich auch immer noch eine Trillerpfeife, denn wenn kein Kommunikationsnetz mehr funktioniert, kann man mit der Trillerpfeife auch nicht auf sich aufmerksam machen, wenn man Hilfe braucht.
0: Es ist oft die Rede von einem sogenannten Kurbel- oder Solarradio. Was hat es damit auf sich?
4: Ja, nachdem einige schon gesagt hatten, das UKW-Radio ist eigentlich tot, das Digitalradio ist die Zukunft, von der technischen Seite her richtig, aber von der Ausbreitung her und von den Möglichkeiten, im Krisenfall noch Radio zu hören, hat der UKW-Rundfunk immer noch eine wichtige Bedeutung. Und das kann man nicht eben empfangen mit einem sogenannten Kurbelradio. Also eine Minute kurbeln, kann man eine Stunde Radio hören, weil da ein kleiner Akku auch mit drin ist. Das sind Anschaffungen, die sollte jeder machen, und wenn er nicht selbst nicht leisten kann, dann sollte er wissen, ob sein Nachbar vielleicht so Ding hat, und kann auch zusammen Radio hören. Denn die Information im Krisenfall ist etwas, was eine ganz große Bedeutung hat und das ist natürlich auch eine Verantwortung der öffentlichen rechtlichen Rundfunkanstalten, dann gute Informationen auszusenden.
0: Eine Information kann auch über Sirenen kommen. Die sollen hierzulande zentral ansteuerbar sein. Und die Notfallinformations- und Nachrichten-App mit dem schönen Namen Nina, die soll künftig für jeden Ort den nächstgelegenen Bunker oder Schutzraum zeigen. Dafür sollen auch U-Bahnhöfe, Tiefgaragen und sichere Keller erfasst werden. Ist das ein guter Plan?
4: Das ist ein guter Plan. Bin mal gespannt, wann er umgesetzt wird. Immerhin ist der erste Schritt, dass man darüber redet, dass man das machen möchte. Und man muss es dann natürlich irgendwann auch machen. Natürlich wird es eine Weile dauern, bis der letzte Kellerplatz auch erfasst ist. Aber man kann dann mal mit dem anfangen, die man kennt, und kann das dann nach und nach erweitern. Ich glaube, wenn die Bevölkerung das Ding erstmal wahrnimmt und benutzt, die Nina Warn-App ist leider immer noch eine App, die man auch extra laden muss. Insofern haben das viele gar nicht. Vielleicht könnte man da auch mal zu einem anderen System kommen, dass es auf jedem Handy sowas drauf ist, ob man will oder nicht. Und dann, denn wir brauchen einfach eine gute Information der Bevölkerung.
0: In schöner Regelmäßigkeit wird ja beklagt, dass wir in Deutschland für nicht mal 1% der Bevölkerung Platz in bombensicheren Bunkern hätten, weil die zweckentfremdet wurden und wir auch schlicht nicht mehr genug haben. Was halten Sie von dieser Debatte?
4: Die Debatte kann man führen, wenn man sonst nichts zu tun hat. Ich bin dafür, dass man die Debatte mal einfach links liegen lässt, denn diese sogenannten Atombunker waren für ganz andere Szenarien geplant, die wir so jetzt nicht mehr haben. Wir brauchen wirklich jetzt Schutzräume und Bunker. Wenn ich an die vielen Drohnenangriffe denke, die wir in der Ukraine sehen, dann ist die Bevölkerung zurzeit noch nicht geschützt, weil sie noch nicht weiß, dass sowas passieren kann und weil sie nicht weiß, wo sie einigermaßen Schutz bekommt. Ein Schutzraum im Keller ist kein perfekter Schutzraum, aber ist besser, als auf der Straße zu stehen und von einer Drohne erschlagen zu werden.
0: Herr Brömme, ich danke für Ihre Zeit und Ihre Expertise. Alles Gute nach Griechenland.
4: Danke sehr, gleichfalls alles Gute.
0: Und von uns noch der Hinweis, wir bitten, die Tonqualität zu entschuldigen, aber es ist klassisch, dass der ehemalige THW-Präsident Plan B bemühen musste und einfach mit dem Handy mit uns gesprochen hat. Mein Telefongespräch mit dem früheren THW-Präsidenten hat länger gedauert, als wir hier Zeit haben. 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
1: Für heute war es das mit unserer Ausgabe von Streitkräfte und Strategien. Die nächste Folge gibt es am kommenden Dienstag. Bis dahin freuen wir uns wie immer über Anregungen, Lob und Kritik. Alles bitte wie immer per Mail an streitkräfte@ndr.de.
0: Und damit verabschieden sich Stefan Niemann
1: und Astrid Korall.
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6: Um 18.29 Uhr mit Emily Seidel. Die NATO-Staaten sind laut Bundesaußenminister Wadefuhl grundsätzlich dazu bereit, die Ukraine noch stärker als bisher finanziell zu unterstützen. Sein Plan, die schon zugesagten Hilfen noch weiter zu erhöhen, habe viel Zustimmung erhalten, sagte der CDU-Politiker nach dem Außenministertreffen in Helsingborg. Generell gehe es angesichts der veränderten Sicherheitslage darum, die Ausgaben in die Verteidigungsfähigkeit der NATO zu erhöhen und die Lasten gerechter zu verteilen.
7: Wir stellen uns auf eine Zeit ein, das haben wir immer gesagt und das wird konkret, wo Europa einen stärkeren Pfeiler ausbildet, wo Europa mehr Verantwortung übernimmt, wo gleichzeitig die Vereinigten Staaten von Amerika sich einige ihrer Fähigkeiten anschauen und sie möglicherweise für andere Zwecke vorhalten müssen. So ist die Welt, darauf muss insgesamt eine Antwort gegeben werden. Der Iran-Konflikt macht es ja geradezu nochmal deutlich jetzt, vor welchen Herausforderungen wir gemeinsam stehen. Und das wollen wir gemeinsam mit den USA machen.
6: Bundesaußenminister Wadefuhl. Patientinnen und Patienten sollen in Apotheken künftig mehr Leistungen erhalten können als bisher. Der Bundestag hat dazu ein Gesetz beschlossen. Apotheken sollen zum Beispiel nicht mehr nur gegen Grippe und Corona impfen dürfen, sondern auch gegen Tetanus und andere Krankheiten. Außerdem sollen sie in bestimmten Fällen verschreibungspflichtige Medikamente herausgeben dürfen, ohne dass ein Rezept vom Arzt vorliegt. Dadurch soll unter anderem die Versorgung auch in ländlichen Gebieten gesichert werden. Die Arbeitsgruppe der Regierungskoalition zu Energiepreisen hat heute getagt und die Botschaft danach heißt, wer in den Urlaub fliegen will, muss keine Angst vor Kerosinmangel haben. Beim Tankrabatt attestierten sich die Vertreter von SPD und Union, dass die Maßnahme wirke und bei den Autofahrern ankomme. Aus Berlin Georg Schwarte.
8: Die Energiesteuersenkung werde zu 90-95% an den Tankstellen weitergegeben. Die Entlastung hatte die Bundesregierung bisher bis zum 30. Juni befristet. SPD und Union teilten heute mit, sollten weitere Maßnahmen danach notwendig werden, sei die Koalition handlungsfähig. Konkret saß die Taskforce, bestehend aus Experten mehrerer Ministerien sowie des Bundeskartellamtes, mit Vertretern der Logistik, der Chemie- und der Luftfahrtbranche zusammen. Die Weitergabe des Tankrabatts werde weiterhin genau überprüft, wie auch die Versorgungslage einzelner Branchen. Ein nächstes Treffen hat die Taskforce für die kommende Sitzungswoche des Bundestages anberaumt.
6: Die Jugend- und Familienministerinnen von Bund und Ländern haben bei ihrem zweitägigen Treffen in Frankfurt am Main gemeinsame Ziele besprochen. Über die Ergebnisse, vor allem in Sachen Kinder- und Jugendschutz online, berichtet aus Frankfurt Roman Warschauer.
9: Unter anderem haben sich die Teilnehmer der Jugend- und Familienministerkonferenz auf einen Leitantrag zum Schutz von Kindern und Jugendlichen im digitalen Raum verständigt. Dabei gehe es, so betonte etwa die zuständige hessische Ministerin Hofmann, unter anderem um die Stärkung von digitaler Kompetenz. Außerdem sollen Betreiber von Social-Media-Plattformen in die Pflicht genommen werden, den Kinder- und Jugendschutz wirkungsvoller umzusetzen. Zudem wollen die Ministerinnen und Minister mit einem Kita-Qualitätsentwicklungsgesetz vor allem die sprachliche Kompetenz von Kindern vor dem Schulbeginn fördern. Gestärkt werden soll auch die Kinder- und Jugendhilfe.
6: Die Weltgesundheitsorganisation WHO hält den schweren Ebola-Ausbruch in Zentralafrika zwar weiter für regional begrenzt, setzt jetzt aber seine Risikowarnung für die Demokratische Republik Kongo auf sehr hoch. Aus Genf, vom Sitz der WHO, Tobias Haller.
10: Laut WHO-Generaldirektor Tedros gibt es fast 750 Verdachtsfälle, 177 Menschen sind mutmaßlich an dem Virus gestorben. Für die gesamte Demokratische Republik Kongo gelte neu die sehr hohe Risikostufe, auch regional sei das Risiko hoch. Die Gefahr einer globalen Ebola-Ausbreitung ist laut WHO aber weiter gering. Er habe 3,9 Millionen US-Dollar aus dem Notfallfonds freigegeben, um den Ausbruch einzudämmen. Zudem werde das Personal vor Ort aufgestockt, so der WHO-Chef.
6: Das waren die Nachrichten.
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0: Überall trocken bei 20 bis 25 Grad, an der See etwas kühler. In der Nacht bleibt es trocken, vereinzelt Nebel, Tiefstwerte 14 bis 9 Grad. Morgen längere Zeit sonnig, auch Wolken, in Schleswig-Holstein einzelne Schauer und Gewitter möglich. 24 bis 29 Grad, an der See weiter kühler, am Sonntag freundlich bei 16 bis 28 Grad. 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
11: A1 Bremen Richtung Osnabrück. Zwischen Uphusen, Bremen-Mahndorf und Arsten 5 Kilometer stockender Verkehr im Baustellenbereich. A1 Osnabrück Richtung Bremen zwischen Dreieck Stur und Bremen-Hemelingen 7 Kilometer Stau vor der Baustelle. A1 Bremen Richtung Lübeck zwischen Maschner Kreuz und Dreieck Norderelbe 8 Kilometer stockender Verkehr. A1 Hamburg Richtung Lübeck zwischen Ahrensburg und Kreuzberg der Heide 7 Kilometer stockender Verkehr. A2 Hannover Richtung Berlin zwischen Marienborn-Helmstedt und Bornstedt 10 Kilometer Stau. A7 Hannover Richtung Flensburg zwischen Hamburg-Heimfeld und dem Elbtunnel 8 Kilometer stockender Verkehr. Die A23 Hamburg Richtung Heide ist zwischen Eidelstedt und Pinneberg Süd wegen Bauarbeiten bis Dienstag früh gesperrt. Bitte weichen Sie großräumig über die A7 aus. A24 Hamburg Richtung Berlin zwischen Talkau und Gudow noch 6 Kilometer Stau. Dort ist wegen Bauarbeiten nur eine Spur frei.
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11: Die NATO steht durch den kriegführenden östlichen Nachbarn Russland ohnehin vor ernsten Herausforderungen. Geschlossenheit wäre dann ein wichtiges Element der Abschreckung. Stattdessen strapaziert das Außenministertreffen im schwedischen Helsingborg die Nerven der Bündnispartner. Und das liegt an den USA. Eines der Themen des Tages an diesem Freitag. Ich bin Markus Schubert. Guten Abend. Unsere Reporterinnen und Korrespondenten erklären außerdem, warum die künftige antragslose Überweisung von Kindergeld im Bundestag zu Streit führte und wo das lange Pfingstwochenende Staufallen bereithält. Die USA sind die mächtigste Macht im Staatenverbund der NATO und nutzen dies. Ihr Präsident zieht Soldaten aus Bündnisländern ab oder stationiert sie in einer gewissen Launenhaftigkeit. Zusammen mit der ebenso unkalkulierbaren Zollpolitik entsteht so ein Handlungsmuster, das an Schutzgelderpressung erinnert. Es ist tatsächlich verwirrend und nicht immer leicht zu durchschauen. Das sagte die Gastgeberin, Schwedens Außenministerin Malmö Stenergard, zum Auftakt des Treffens. Ob Klärungen erfolgten, fasst unser Korrespondent Thomas Spickhofen zusammen.
12: Seit Tagen schon ist Mark Rutte, der NATO-Generalsekretär, vor allem mit einer Botschaft unterwegs. Fast klingt sie schon beschwörend. Die NATO ist geschlossen und sie arbeitet daran, noch stärker zu werden. Das sei auch das, sagt Rutte, was heute bei den Außenministern in Helsingborg diskutiert wurde.
13: Eine starke NATO ist, was wir hier in Helsingborg today.
12: Manche hätten zuletzt sogar den Zusammenhalt der NATO in Zweifel gezogen. Er wolle deshalb noch mal ganz klar sagen:
13: Allies' commitment to Article 5 is ironclad.
12: Das Bekenntnis der Verbündeten zu Artikel 5 ist unerschütterlich. Unsere Fähigkeit, jeden Alliierten zu verteidigen, ist absolut. Wenn irgendjemand so irregeleitet sein sollte, uns anzugreifen, wäre die Antwort zerstörerisch.
13: The response would be devastating.
12: Mehrfach erinnert Rutte daran, dass man ja nicht nur im vergangenen Jahr beim NATO-Gipfel in Den Haag den berühmten 5%-Beschluss gefasst habe, sondern dass man nun auch liefern müsse. Heißt, das Geld ist da, aber die Umsetzung in echte Verteidigungsfähigkeit noch längst nicht. Rutte fordert mehr Tempo.
13: We know that today our industries are not able.
12: Wir wissen, dass unsere Industrie heute nicht das produzieren kann, was wir brauchen. Deshalb drängen die Außenminister darauf, dass wir die industrielle Produktion hochfahren im gesamten Bündnis. Wir müssen schneller und in größerem Umfang produzieren, und zwar auf beiden Seiten des Atlantiks. Da hat der NATO-Generalsekretär viele Außenminister auf seiner Seite, auch den deutschen Johann Wadephul. Die Einigkeit zeigt allerdings Risse, wenn es um den Informationsfluss von der einen zur anderen Seite des Atlantiks geht. Per Social Media Post kündigte US-Präsident Donald Trump in der vergangenen Nacht an, 5000 US-Soldaten zusätzlich nach Polen zu schicken, nachdem es zuletzt geheißen hatte, die routinemäßige Rotation von 4000 verzögere sich. Unklar auch, ob und wie weit das im Zusammenhang mit dem angekündigten Abzug von 5000 Soldaten aus Deutschland steht. Wer auf mehr Klarheit durch Außenminister Rubio gehofft hatte, erfuhr nur dies. Die USA haben weltweite Verpflichtungen, deshalb müssen wir unser militärisches Engagement regelmäßig überprüfen. Das hat nichts mit Bestrafung zu tun, sondern ist ein andauernder Prozess. Auch NATO-Chef Rutte will sich dazu nicht weiter äußern. Nur so viel. Derzeit würden Pläne zur US-Beteiligung an den NATO-Kräften entwickelt, die im Krisenfall eingesetzt werden sollen. Diese Pläne seien geheim, sagt Rutte. Das sei ein Prozess, der gerade laufe, nichts Neues. Und das habe damit zu tun, dass die Amerikaner nicht überall gleichzeitig sein könnten.
13: This is a process in place. This is nothing new. Everybody knew this was happening. And it has nothing to do with the fact that the US wants to equalize.
12: Weil das so ist, so viel ist auch klar, müssen sich die Europäer im Ukraine-Krieg noch mehr engagieren. Finanziell, militärisch, wahrscheinlich auch diplomatisch. Dass die Lasten gleichmäßiger verteilt werden sollen, haben alle Teilnehmer versprochen, sagt Rutte nach dem Außenministertreffen. Jetzt aber müsse man sehen, was tatsächlich geschehe. Der ukrainische Präsident Zelensky wird mit besonderem Interesse zuhören. Zum NATO-Gipfel im Juli in Ankara ist er übrigens eingeladen und wird nach Angaben von NATO-Chef Rutte auch kommen.
0: Die Ankündigung von Donald Trump, 5000 zusätzliche US-Soldaten in Polen zu stationieren, könnte für Warschau beruhigend sein, wenn es nicht diesen politischen Unterton gäbe. Als Begründung dient ja die Wahl des rechtskonservativen Staatspräsidenten, der wiederum der liberal-konservativen Regierung von Ministerpräsident Tusk das Leben schwer macht. Florian Kellermann mit dem Echo aus Warschau.
14: Die Ankündigung von Donald Trump sorgte für Erleichterung in Polen. Die USA würden zusätzliche 5000 Soldaten in das östliche EU-Land entsenden, erklärte der US-Präsident in einer Mitteilung in den sozialen Medien. Der polnische Außenminister Radosław Sikorski sagte am Rand des NATO-Außenministertreffens in Schweden: Ende gut, alles gut. Ich möchte Präsident Trump danken und auch dem US-Außenminister Marco Rubio, mit dem ich in dieser Sache im Kontakt stand, und allen, die auf diese Entscheidung hingewirkt haben. Dabei klang durch, wie sehr die vergangenen knapp 2 Wochen die Nerven in Polen strapaziert hatten. Aus den USA war die Nachricht durchgedrungen, das Pentagon werde eine Panzerbrigade mit 4000 Soldaten aus Polen abziehen und nicht durch eine neue ersetzen. Die Brigade war bisher im Rotationsprinzip in Polen. Alle 9 Monate wurden die Truppen ausgetauscht. Diesmal stoppte das US-Verteidigungsministerium die Entsendung neuer Soldaten. Die allermeisten Politiker in Polen wünschen sich eine starke US-Militärpräsenz in ihrem Land. Die Befürchtung war groß, die USA würden ihre derzeitige Präsenz von rund 10.000 Soldaten reduzieren. Das scheint nun vom Tisch. Was Trump jedoch mit zusätzlichen 5.000 Soldaten meinte, bleibt zunächst unklar. Rätselraten in Warschau. Die Politologin Ewa Pietrzyk-Ziemiewicz: Wir haben etwas bekommen, das uns beruhigen soll. Aber ich würde hier sagen, an den Taten sollt ihr sie erkennen. Erst wenn die US-Soldaten tatsächlich gekommen sind, werde ich es auch wirklich glauben. Darüber würden die USA schon bald informieren, meint Michał Stella, Journalist beim Militärbranchenportal Defense24. Dafür müssen die US-Streitkräfte auch erst einmal Soldaten finden, die bereit sind, bei uns zu wohnen, mit ihren Familien. Das wird zunächst einmal keine große Zahl sein, aber das wird trotzdem ein bedeutender Schritt. Für andere Standorte des US-Militärs in Europa, etwa in Deutschland, wäre das allerdings keine gute Nachricht. Denn insgesamt wollen die USA, so die wiederholte Aussage, ihre Präsenz in Europa verringern. Die knappe Aussage von Trump heizte in Polen ganz nebenbei auch den innenpolitischen Streit an. Denn der US-Präsident begründete seine für Polen positive Entscheidung mit seinem guten Verhältnis zum rechtskonservativen Präsidenten Karol Nawrocki. Dessen Kanzlei nutzt dies nun für eine Breitseite gegen die Regierung von Premierminister Donald Tusk. Was diese kaputt gemacht habe, habe Nawrocki gerichtet, so die Aussage dort.
0: Und über das NATO-Außenministertreffen habe ich am Nachmittag mit der Vorsitzenden des Verteidigungsausschusses im Europäischen Parlament, der FDP-Politikerin Marie-Agnes Strack-Zimmermann, gesprochen. Sind Sie beruhigt, dass die USA offenbar die Präsenz in Europa womöglich nicht nur erhalten, sondern hier und da auch ausbauen? Oder stört Sie das Unberechenbare daran?
15: Also ich bin nicht beruhigt, ich bin verwirrt. Ich glaube, ich bin nicht die Einzige. Auf der anderen Seite 5000 Soldaten abzuziehen aus Deutschland, gleichzeitig 5000 Soldaten in Polen anzukündigen, handelt es sich da möglicherweise um dieselben. Das ist alles völlig unklar. Ich glaube, wir sollten uns lösen von dem, ich sag mal, Wirrwarr, die der Präsident der Vereinigten Staaten bedauerlicherweise auslöst, weil er sich eben immer über soziale Netzwerke äußert und offensichtlich seine eigenen Leute sich jetzt auch am Kopf kratzen. Was geht da los? Wir müssen und sollten uns lösen. Und ich glaube, was sehr, sehr interessant ist zurzeit, dass Mark Rutte, der ja noch vor wenigen Monaten bei mir im Verteidigungsausschuss im Europäischen Parlament war und wir darauf gedrungen haben, selbstständiger als Europäer innerhalb der NATO zu werden, hat uns ja attestiert, wir sollten weiter träumen, das würden wir nie auf die Kette bekommen. Jetzt sind 4 Monate, und ich schätze Herrn Rutte sehr, vergangen, und er betont heute, dass ein weiterer Schritt entstanden ist, dass die EU innerhalb der NATO stärker wird. Also auch bei ihm ist angekommen, dass mit diesem Präsidenten kein Staat zu machen ist. Und deswegen sollten wir uns auf unsere Stärke konzentrieren. Also das ist alles nicht lustig, verwirrend, und wir tappen da, glaube ich, alle etwas im Dunkeln.
16: Welche Rolle spielt dabei die Europäische Union? Ist sie ein Finanzier der europäischen Aufrüstung und flankiert die NATO somit? Oder ist sie sogar eine Rückfallposition für die Europäer, wenn die NATO scheitert?
15: Nein, die NATO ist unser Rückgrat. Die NATO ist unser militärisches Rückgrat, und das seit über 70 Jahren. Daran soll sich auch nichts ändern. Aber die Europäische Union, die Aufgabe ist, dass die Staaten in der Europäischen Union, die eben Teil der NATO sind, das sind ja nicht alle, dass die eben ihren Verpflichtungen nachkommen. Die NATO hat einen Verteidigungsplan. Man muss ja immer wieder betonen, es ist ein Verteidigungsbündnis. Und dort hat jedes Land, je nach Geografie, je nach Größe, je nach wirtschaftlicher Stärke, Aufgaben zu erfüllen. Und unsere Aufgabe in der Europäischen Union, und daran arbeiten wir, ist, gemeinsam in die Beschaffung zu gehen, dass es eben nicht 17 verschiedene Panzer gibt und mehrere verschiedene Flugzeuge, sondern dass man gemeinsam beschafft, dass man Europa ganz denkt, übrigens auch mit den Partnern, beispielsweise Norwegen und Großbritannien, mit denen wir eng zusammenarbeiten, die nicht in der EU sind. Also es geht um den Schutz des Kontinentes, und da muss man den Amerikanern natürlich jetzt auch recht geben. Das ist ja kein neues Szenario. Europa und vor allen Dingen auch Deutschland hat sich ja mal weggeduckt, das ja schon unter Obama klar gemacht wurde. Der große Herausforderer der Amerikaner sind die Chinesen. Man hat uns schon vor 20 Jahren gesagt, Leute, kümmert euch mal um euren Kontinent. Das wurde ja kollektiv, egal wer regiert hat, weggedrängt nach dem Motto, war ja auch super bequem. Und die Geschichte ist gelesen. Das heißt, so oder so sind wir gefordert, und zwar europäisch, aber im Rahmen der NATO. Wir sind keine Konkurrenzveranstaltung der NATO.
16: So oder so, je mehr sich NATO und EU Außen- und Verteidigungspolitik um sich selbst drehen und um transatlantische Verwerfungen, umso eher kann die Ukraine aus dem Fokus geraten. Was muss dabei das Ziel des NATO-Gipfels in Ankara sein, der ansteht?
15: Ja, vor allen Dingen klar machen, wo sitzt eigentlich der Feind der freien Welt? Und der Feind der freien Welt sitzt in Moskau. Es ist eine Tragödie, dass Trump offensichtlich fasziniert ist von der Macht und dem Gehabe von Putin. Aber dort sitzt der Feind. Man darf auch nicht aus dem Auge verlieren, dass Russland massiv unterstützt wird von China durch Lieferungen von Rüstungskomponenten, durch den Iran. Die ersten Drohnen, die auf die Ukraine abgefeuert wurden, waren Shahed-Drohnen, die der Iran geliefert hat. Wir haben Nordkorea, das heißt, wir haben Schurkenstaaten beziehungsweise ein Reich wie China, mit dem wir ja eigentlich friedlich zusammenleben wollen, sehen aber auch, dass China mitverantwortlich ist für Cyberangriffe, übrigens auch für hybride Angriffe, nicht nur im Indopazifik, sondern auch bei uns. Also ich glaube, die Guten sind, und wer unser Leben verändern will oder zerstören will, um es auf den Punkt zu bringen, das wissen wir, und dem müssen wir uns stellen. Und ich bin sicher, dass die Außenminister das in Schweden auch gerade auf dem Schirm haben. Ich empfehle es Ihnen ansonsten dringend.
16: Sagt Marie-Agnes Strack-Zimmermann. Sie ist die Vorsitzende des Verteidigungsausschusses im Europäischen Parlament. 18.48 Uhr, genau, Sie hören die NDR-Info-Themen des Tages. Fragen Sie Ihre Ärztin, Ihren Arzt oder in Ihrer Apotheke. Dieser Hinweis in der Werbung zeigt schon, wie eng diese medizinischen Berufe verwandt sind. Kein Wunder, dass die Politik jetzt den Ärztemangel in vielen Regionen einerseits nutzt, um andererseits Apotheken neue Tätigkeitsfelder zu verschaffen. Das soll das Versorgungsangebot erweitern und neue Umsätze ermöglichen. Was sich die Regierungsfraktionen von der Reform versprechen und warum die Opposition vor politischen Risiken und Nebenwirkungen warnt, fasst Dietrich Karl Meurer zusammen.
17: Apotheker Bastian Schlotmann in Pfalzdorf am Niederrhein versorgt rund 7000 Menschen. Seine Lage beschreibt er so.
18: Das Honorar ist fast 20 Jahre jetzt nicht angepasst worden für uns in den Apotheken. Die Sachen, die wir bekommen, sind nicht mal inflationsbeglichen, noch sind irgendwelche steigenden Energiekosten, die wir ja gerade in den letzten 3-4 Jahren und jetzt auch gerade eben wieder sehen, überhaupt gar nicht bei uns berücksichtigt.
17: Steigende Kosten, Personalmangel und Bürokratie setzen Apotheken unter Druck. Vor allem auf dem Land wird die Versorgung schwieriger. Genau hier setzt die Reform von Bundesgesundheitsministerin Nina Warken an, die der Bundestag jetzt mit den Stimmen der schwarz-roten Koalition beschlossen hat. Die Reform soll Apotheken stärken.
19: Habemus, Apothekenversorgungsweiterentwicklungsgesetz, Apothekenreform, Halleluja!
17: So jubelt in der abschließenden Bundestagsdebatte die Vorsitzende des Gesundheitsausschusses Tanja Machelet von der SPD. Auch die gesundheitspolitische Sprecherin der Unionsfraktion, Simone Burchardt von der CDU, lobt die Reform.
20: Dieses Gesetz ist ein Erfolg. Es stärkt die pharmazeutischen Dienstleistungen. Wir wollen die Apotheken weiterentwickeln. Wir wollen ihre Kompetenz stärker in Prävention, Medikationssicherheit und in die Versorgung chronisch kranker Menschen einbringen.
17: Gemeint ist damit, Apotheken dürfen künftig mehr Aufgaben übernehmen, etwa Impfungen, Schnelltests und in bestimmten Fällen die Abgabe verschreibungspflichtiger Medikamente auch ohne Rezept. Zugleich verändern sich die Rahmenbedingungen. Zweigapotheken lassen sich leichter gründen, Notdienste werden gestärkt und das feste Honorar pro verschreibungspflichtigen Medikament steigt. Kritik kommt von der Opposition. AfD-Gesundheitspolitiker Martin Sichert stellt grundsätzlich in Frage, dass die Reform wirksam ist.
21: Dieses Gesetz löst keines der bestehenden Probleme, sondern es schafft neue. Es wurde die Chance vertan, das Apothekensterben aufzuhalten.
17: Atesh Gürpinar von der Linken kritisiert das Gesetzgebungsverfahren und wirft der Koalition handwerkliche Mängel vor.
22: Bis Montag war dieses so weitreichende Gesetz noch nicht einmal auf der Tagesordnung und noch am Mittwoch mussten in Ausschussberatungen Tischvorlagen nachgereicht werden, um offensichtliche Fehler zu korrigieren.
17: Und die Grünen bemängeln die Finanzierung und warnen vor steigenden Beiträgen. Grüne Gesundheitspolitikerin Paula Pichotta erklärt:
20: Sie machen in der Zeit, wo die Sozialversicherungen bezahlbarer werden müssen, mit diesem Gesetzentwurf die Sozialversicherungen nochmal mit einem Gesetz 4 Milliarden teurer, ohne Gegenfinanzierung.
17: Mit Mehrkosten rechnen auch die Krankenkassen, allerdings in geringerer Höhe. Auch von ärztlicher Seite kommt Kritik. Der Chef der Kassenärztlichen Bundesvereinigung, Andreas Gassen, sagt:
23: Dass Apotheken jetzt in Grunddiagnostik einsteigen, das geht bis zum Blutabnehmen. Und das ist natürlich schon schräg, weil die Apothekerinnen und Apotheker dafür schlicht nicht ausgebildet sind. Das ist noch nicht mal Inhalt ihres Studiums.
17: Apotheker Bastian Schlotmann weist die Kritik zurück. Er betont, Apotheken würden nur Aufgaben übernehmen, für die sie auch entsprechend vorbereitet seien.
18: Also ich habe ein Seminar zum Impfen besucht, extra Erste-Hilfe-Kurse besucht, um auch bei möglichen Allergieproblemen bei so einer Impfung auch reagieren zu können.
17: Seine Kundinnen und Kunden hoffen, dass die Apothekenreform Verbesserungen bringt. Vor allem weniger Wartezeit und kürzere Wege.
16: Hauptstadtkorrespondent Dietrich Karl Meurer über die heute verabschiedete Apothekenreform. In manchen nordischen Ländern werden neugeborene Kinder nicht nur registriert, sondern wirklich willkommen geheißen. In Finnland wird etwa eine Babybox überreicht, die als Kinderbett taugt, aber auch mit vielen praktischen Utensilien gefüllt ist. Und in Estland fließt das Kindergeld, sobald die Hebamme das Kind digital ins staatliche Melde- und Gesundheitssystem eingibt. Antrag? Nicht nötig. Einen Abglanz davon wird man ab dem kommenden Jahr auch in Deutschland erleben. Mehr Zeit für das Baby und weniger für die Bürokratie, sagt Finanzminister Klingbeil. Und der Bundestag hat darüber heute erstmals beraten. Dagmar Pepping schildert, wie es künftig von der Wiege bis zum Girokonto laufen soll und warum man über Kinder, Mütter, Väter im In- und Ausland dennoch stritt.
24: Es war mal wieder einer dieser Momente im Deutschen Bundestag.
25: Nein, nein, nein, Leute, jetzt ist mal ganz gut, ich diskutiere nicht.
24: Bundestagspräsidentin Julia Klöckner hat alle Hände voll zu tun, die Sitzung zu leiten.
25: Nein, nein, Leute, jetzt ist mal ganz gut, ich diskutiere nicht, wir haben uns hier Regeln gegeben.
24: Eigentlich hatte die Debatte über die Einführung des antragslosen Kindergeldes ruhig und sachlich begonnen. Mehr Zeit fürs Baby, weniger Zeit für Bürokratie und Papierkram, so das Versprechen von Finanzminister Lars Klingbeil von der SPD.
26: Die Eltern erhalten künftig das Kindergeld automatisch, sie erhalten es unbürokratisch und sie erhalten es schnell.
24: Selbst von der Opposition kam Lob. Doris Achelwilm von der Linksfraktion.
1: Das Kindergeld wird antragslos. Sehr gut. Danke dafür. Das ist was Sinnvolles. Passiert ja selten genug.
24: Eine Fraktion will sich aber nicht an der fachlichen Diskussion über die Details des Gesetzentwurfs beteiligen. Die AfD. Ihre Redner wie René Springer kritisieren, dass hunderte Millionen Euro Kindergeld ins Ausland überwiesen werden, obwohl die Kinder gar nicht in Deutschland leben. Die Bundesregierung tue nichts gegen Einwanderung in die Sozialsysteme.
2: Wie kann es eigentlich sein, dass das Kindergeld in 15 Sprachen beworben wird, darunter in Farsi, Türkisch und Arabisch? Haben wir nicht schon genug Afghanen, Türken und Syrer in unseren Sozialsystemen?
24: Aufregung im Plenarsaal. Der SPD-Abgeordnete Jürgen Kosse wirft der AfD gruppenbezogene Menschenfeindlichkeit vor.
3: Und ich glaube, ich spreche im Namen der meisten Kolleginnen und Kollegen. Ich finde das unverschämt.
25: Entschuldigung, ganz kurz. Der Kollege hat jetzt das Wort für eine Zwischenfrage oder Zwischenstatement. Nein, es gibt eine neue Geschäftsordnung, die wir uns... Moment, das kriege ich schon geregelt.
24: Irgendwann platzt auch Bundestagspräsidentin Julia Klöckner der Kragen. Sie knüpft sich den AfD-Abgeordneten Martin Reichert vor. Der hatte zuvor Heidi Reicheneck, die Fraktionsvorsitzende der Linken, für ihre Rede attackiert.
4: Da fängt zum Beispiel Frau Reicheneck, eine kinderlose A8-Fahrerin, die einmal ihre Rente durch die Arbeit meiner Kinder erhalten wird, davon an, wir würden ihr hetzen.
24: Klöckner greift ein.
25: Sie haben Frau Reicheneck angesprochen und zwar sehr persönlich. Erstens ist das untersagt und zweitens finde ich sehr bemerkenswert, wenn Männer hier gerade mal über Frauenschicksale drüber hinweg flanieren.
24: Die Bundestagspräsidentin, die wie Reicheneck keine Kinder hat, wirkt angefasst.
25: Ich will das jetzt hier auch sagen. Ja, das können Sie jetzt mögen oder nicht, aber Frauen hier in eine Ecke zu stellen, ob sie Kinder haben oder nicht, es gibt verschiedene Gründe. Es gibt auch Frauen, die hätten gerne Kinder und haben keine Kinder bekommen können. Und ich finde nicht, dass Sie das hier zum Thema machen müssen in diesem Plenarsaal.
24: Heidi Reicheneck hatte die Debatte über das antragslose Kindergeld allerdings auch für eine Spitze gegen die AfD genutzt. Kindergeld aus Deutschland werde deshalb ins Ausland überwiesen.
7: Weil die Eltern hier arbeiten und ich sage Ihnen, ich überweise lieber im Monat 259 Euro an ein Kind in Polen als 22.000 an Ihre Fraktionsvorsitzende in die Schweiz. Also kümmern Sie sich darum doch mal.
24: Der Ton im Deutschen Bundestag ist ruppig geworden, quer durch alle Fraktionen. Es war mal wieder einer dieser Momente im Deutschen Bundestag. Ein guter war es nicht.
11: Das Wochenende soll sommerlich warm werden mit Temperaturen bis 30 Grad, im Süden Niedersachsens sogar zum Teil richtig heiß. Bestes Wetter für einen schönen Ausflug an die Küste oder die Seen. Aber der Weg dahin könnte erst einmal beschwerlich werden, denn auf den Straßen und in den Zügen ist es voll. Meine Kollegin Silvia Buckel aus der Norddeutschland-Redaktion habe ich gefragt, wo laut ADAC die größten Staupunkte im Norden an diesem Pfingstwochenende sind.
8: Ja, grundsätzlich überall dort, wo es zu den Küsten geht, also auf der A1 und der A7, also grob gesagt rund um Bremen und rund um Hamburg, da überall auch, wo Baustellen sind. Dass es voll wird an diesem Wochenende auf den Autobahnen, das liegt wahrscheinlich nicht nur daran, dass viele die Pfingsttage für einen Kurzurlaub nutzen, sondern ja auch daran, dass in Bayern und Baden-Württemberg jetzt die Pfingstferien schon anfangen. Und einige aus dem Süden machen ja auch gerne Urlaub an unseren schönen Küsten im Norden.
11: Wo staut es sich voraussichtlich am meisten und wo ist es aktuell schon voll?
8: Ein Nadelöhr kann wieder der Elbtunnel sein, der ausnahmsweise an diesem Wochenende mal nicht gesperrt ist. Richtung Süden sind aber offenbar auch viele unterwegs. Es staute sich heute schon auf der A1 Lübeck Richtung Hamburg und von Hamburg in Richtung Bremen und rund um das Maschener Kreuz in beiden Richtungen. Auf der A23 muss man sich auch auf Einschränkungen zwischen Hamburg und Pinneberg einstellen, weil dort gerade der Asphalt saniert wird.
11: Kann man das denn irgendwie vermeiden, in dem Stau zu landen?
8: Der beste Reisetag mit dem Auto ist laut ADAC der Pfingstsonntag. Klar, weil die meisten sind dann schon angekommen oder noch nicht wieder weg. Die beste Vermeidungsstrategie ist aber zu Hause bleiben und vielleicht mal hin zu einem nahegelegenen See oder ins Freibad. Wir haben heute erst darüber berichtet, dass die Wasserqualität der Seen in Niedersachsen zum Beispiel überwiegend sehr gut ist. Auch wenn das Wasser da schon noch recht kalt ist mit 13 Grad. Bisschen wärmer in Hamburg in den Freibädern. Da öffnen am Wochenende die Freibäder und vielleicht braucht man dann gar nicht den Abstecher an die Ostsee mit dem Auto. Und wenn doch, ist die Bahn vielleicht immer noch eine Alternative. Allerdings sollte man da auf die Auslastung des Zuges schauen, denn die Züge sind auch rappelvoll. Aber sie fahren, das hat zumindest unser Reporter in Mecklenburg-Vorpommern heute berichtet. Er stand den ganzen Tag am Bahnhof Neustrelitz im Landkreis Mecklenburgische Seenplatte und hat überwiegend mit entspannten Urlaubern gesprochen.
5: Der Zug hatte nur 4 Minuten Verspätung und das ist ja sensationell, muss ich da so sagen. Und ich habe also Sitzplätze gekriegt, weil ich nämlich geguckt habe in dem Fahrplan und da stand da mit 3 Personen, habe ich gedacht, ach, da musst du nachher stehen oder so. Aber es war ganz angenehm, ja.
25: Also man muss Freitagvormittag fahren, dann geht's noch. Ansonsten wird's schwierig. Und man fährt immer, ich komme vom Dorf, muss bis Gransee fahren und man muss immer eine zweite Alternative haben. Man weiß ja nicht, ob man mitkommt mit dem Fahrrad.
8: Ja, soweit Stimmen vom Bahnhof Neustrelitz heute. Auch an den großen Bahnhöfen, zum Beispiel in Hannover, war es heute schon den ganzen Tag ungewöhnlich voll. Geduld braucht man heute aber auch, wenn man mit der Fähre irgendwo hin will. Am Fähranleger Wischhafen-Glückstadt zum Beispiel muss man mit bis zu 3 Stunden Wartezeit rechnen. Ja, und für alle, die mit dem Auto am Pfingstwochenende lange unterwegs sein wollen oder müssen, hat Menno Gebhardt vom ADAC Hanse noch einen Tipp.
6: Getränke, kleine Snacks, Ladekabel oder etwas Beschäftigung gehören einfach mit ins Auto. Pausen sollte man lieber frühzeitig machen. Und ganz wichtig, niemals auf dem Standstreifen aussteigen oder wenden.
11: Silvia Buckel mit Informationen aus der Norddeutschland-Redaktion am Ende der NDR-Info. Themen des Tages am Freitag.
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10: Um 19 Uhr mit Emily Seidel. Die Außenminister der NATO-Staaten haben zum Abschluss ihres Treffens in Schweden Einigkeit demonstriert. Sowohl NATO-Generalsekretär Rutte als auch US-Außenminister Rubio betonten, dass die USA und ihre europäischen Verbündeten weiter eng zusammenarbeiten wollten. Aus der NDR-Nachrichtenredaktion Ulf Hilbert.
12: Vor allem der Truppenabzug der USA aus Europa hatte zuletzt zu Spannungen geführt. Außerdem zeigte sich die US-Regierung enttäuscht darüber, dass sie von NATO-Verbündeten im Irankrieg kaum Unterstützung erfährt. Hierzu äußerte sich Bundesaußenminister Wadefuhl zuversichtlich, auf dem nächsten NATO-Gipfel Anfang Juli eine gemeinsame Position zu finden. Einig sind sich dagegen alle NATO-Partner schon jetzt, dass die Europäer mehr Verantwortung im Verteidigungsbündnis übernehmen müssen. Laut Generalsekretär Rutte sind auch alle Partnerländer bereit, hier künftig mehr Geld zu investieren.
10: Der Bundestag hat die von der Bundesregierung geplante Apothekenreform beschlossen. Dadurch sollen Apothekerinnen und Apotheker mehr Kompetenzen bekommen. Jan Zimmermann in Berlin erklärt, was sich konkret ändern soll.
13: Zum Beispiel sind mehr Impfungen möglich. Schon jetzt können sich Erwachsene in Apotheken gegen Grippe und alle über 12 Jahre gegen Corona impfen lassen. In Zukunft kann man sich beispielsweise auch gegen Tetanus und Hepatitis in der Apotheke impfen lassen und weitere Impfungen. Auch sollen Kunden mehr Vorsorge, Tests und Beratungen in Apotheken erhalten. Und in bestimmten Fällen sollen auch verschreibungspflichtige Medikamente ohne ärztliches Rezept abgegeben werden, kann man die dort bekommen, etwa bei chronischen Krankheiten oder einfachen Beschwerden.
10: Ein Fotodienstleister aus Nordrhein-Westfalen ist offenbar Ziel eines Hackerangriffs geworden. Nach Informationen des NDR könnten dabei tausende Fotos aus Schulen und Kitas gestohlen worden sein. Das Unternehmen betreibt unter anderem Online-Galerien für Kindergarten- und Schulfotografen. Mehr als 2000 Fotografinnen und Fotografen bundesweit nutzen das System. Wie viele Bilder tatsächlich betroffen sind, ist unklar. Mehrere Fotografen aus Niedersachsen haben Eltern über den Vorfall informiert. Und nach Angaben des Landesdatenschutzbeauftragten von Mecklenburg-Vorpommern sind auch dort Fotografen und Fotostudios betroffen. Die Schwerpunktstaatsanwaltschaft Cyberkriminalität ermittelt demnach gegen Unbekannt. Und bei der Eishockey-Weltmeisterschaft in der Schweiz hat das deutsche Team seinen ersten Sieg errungen. Die DEB-Auswahl setzte sich mit 6:2 gegen Ungarn durch. Um das Viertelfinale noch zu erreichen, muss Deutschland auch die beiden letzten Gruppenspiele gegen Österreich und Großbritannien gewinnen. Das waren die Nachrichten.
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11: Das Wetter in Norddeutschland, nachts oft klar, vereinzelt Nebel, Tiefstwerte 14 bis 9 Grad. Morgen längere Zeit sonnig, auch Wolken, in Schleswig-Holstein einzelne Schauer oder Gewitter möglich, 24 bis 29 Grad, an der See kühler. Am Sonntag freundlich bei 16 bis 28 Grad, am Montag viel Sonne und 18 bis 30 Grad. 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Stau oder stockender Verkehr ab 5 Kilometern. A1 Bremen Richtung Osnabrück zwischen Opusen, Bremen, Mahndorf und Arsten. 5 Kilometer stockender Verkehr im Baustellenbereich. A1 Osnabrück Richtung Bremen zwischen Dreieck Stur und Bremen Himmelingen. 7 Kilometer Stau vor der Baustelle. A1 Bremen Richtung Lübeck zwischen Maschner Kreuz und Dreieck Norderelbe. 8 Kilometer stockender Verkehr. A1 Hamburg Richtung Lübeck zwischen Ahrensburg und Kreuzberg der Heide. 7 Kilometer stockender Verkehr. A2 Hannover Richtung Berlin zwischen Kreuz Hannover Buchholz und Hemeler Wald. 8 Kilometer Stau. A2 Hannover Richtung Berlin zwischen Marienborn Helmstedt und Bornstedt. 10 Kilometer Stau. A7 Hannover Richtung Flensburg zwischen Hamburg-Heimfeld und im Elbtunnel 8 Kilometer stockender Verkehr. Die A23 Hamburg Richtung Heide ist zwischen Eidelstedt und Pinneberg Süd wegen Bauarbeiten bis Dienstag früh gesperrt. Die Umleitung führt ab Hamburg-Eidelstedt über die B4 bis Pinneberg Mitte oder weichen Sie großräumig über die A7 aus. Carlo Petrini, der Gründer der Slow-Food-Bewegung, ist im Alter von 76 Jahren gestorben. An einer Krankheit, die auch gute Ernährung nicht abwenden kann. Der Piemonteser hat für viele Menschen, Gastronomen wie Gourmets, Landwirte und Politiker, den Blick auf das Essen, seine Qualität und Regionalität für immer verändert. Slow Food, das war bewusst und politisch gewendet gegen Fast Food, den seelenlosen Fraß, und entfachte eine Bewegung für bewussten Genuss, der sich nicht nach Sternen streckt, sondern lieber vergessene Kartoffelsorten wiederentdeckte oder Klassiker wie Birne, Bohnen, Speck. Ein Nachruf von Anna Giordano.
0: Alles begann hier an einem der heute touristischsten Orte Roms. Im Jahr 1986 organisierte Carlo Petrini einen Protest gegen die Eröffnung der ersten McDonald's-Filiale an der Spanischen Treppe. An die Anwesenden wurden Macaroni verteilt, um ein Zeichen zu setzen gegen die Burger der Fastfood-Kette. Entsprechend nannte Carlo Petrini seine Bewegung, die heute weltweit aktiv ist, Slow Food. Im Jahr 2013 erklärte er dazu rückblickend: Die Bewegung ist entstanden mit dem Ziel, das kulinarische Erbe zu verteidigen, das Ausdruck ist der Regionen und der verschiedenen Kulturen. Slow Food bedeutet nicht nur, dass Essen in Ruhe und mit Genuss am Tisch stattfinden soll, statt hektisch und unterwegs, sondern auch, dass man Lebensmittel nicht losgelöst von ihrer Herkunft betrachten kann, dass Essen auch politisch ist. Immer wieder hat Carlo Petrini das betont, so auch 2015 in einem Interview. Das Essen, das mir am meisten schmeckt, ist die Neugier. Also erkennen, verstehen, dass hinter dem Essen eine Gemeinschaft steckt. Menschen, Landschaften, Geschichte. Das ist das Leckerste am Essen. Buono, pulito e giusto, also gut, sauber und fair. Das war das Leitmotiv seiner Slow-Food-Bewegung, die mittlerweile in über 160 Ländern weltweit aktiv ist. Das bedeutet, Lebensmittel müssen gut schmecken, sie müssen ökologisch und sauber produziert sein, die Erzeuger müssen fair dafür bezahlt werden. Was Petrini am meisten kritisierte, war nicht das schlechte Essen an sich, sondern dass es meist die Folge sei der wirtschaftlichen Systeme dahinter. Das Ziel unserer Bemühungen darf nicht unendliches wirtschaftliches Wachstum sein, sondern es muss dahin führen, dass wir mehr in Harmonie mit der Natur leben, dass wir die Ökosysteme nicht zerstören, die Mutter Erde. Das ist die logischste Wirtschaft, die der Mensch anwenden sollte. Carlo Petrini war ein Vorreiter der Nachhaltigkeit, kritisierte zugleich aber auch den Missbrauch dieses Wortes, verurteilte Tendenzen wie Greenwashing. Seine Visionen machte er konkret. 2004 gründete gründete er in seiner Heimatregion Piemont die erste Universität für gastronomische Wissenschaften. Eine Einrichtung, auf die er rückblickend besonders stolz sei, wie er in seinem letzten Interview mit der Tageszeitung Corriere della Sera vor 6 Monaten verriet. Ebenfalls im Jahr 2004 rief er Terra Madre ins Leben, ein globales Netzwerk, das Erzeuger, Bauern, Fischer und Köche zusammenbringt, um den großen Lebensmittelkonzernen eine Stimme entgegenzusetzen. Wir haben den Sinn dafür verloren, dass die Biodiversität sich erhält, wenn man die vielen kleinen Bauern und Produzenten schützt. Petrini hatte großen Einfluss darauf, dass heute in vielen Ländern auf eine bessere Ernährung geachtet wird. Sein Buch, ebenfalls mit dem Titel Terra Madre aus dem Jahr 2011, verkaufte sich gut. Auch Papst Franziskus bekam es in die Hände und bat Carlo Petrini daraufhin, ein Vorwort für die Buchausgabe seiner Umweltenzyklika Laudato Si zu schreiben. Als gläubig hat sich Petrini aber selbst nie bezeichnet. In seinem letzten Interview mit dem Corriere della Sera wurde er gefragt, ob er manchmal an sein Ende denke. Darauf sagte er, ja, das tue er, und er hoffe, dass er die Basis dafür gelegt habe, dass die Arbeit weitergehe.
11: Italien-Korrespondentin Anna Giordano über den verstorbenen Slowfood-Gründer Carlo Petrini.
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11: 9:09. Für den Erhalt und Ausbau des Hamburger Hafens werden 8 Milliarden Euro benötigt. Das hat der Hamburgs erster Bürgermeister Peter Tschentscher zuletzt bei der Nationalen Maritimen Konferenz in Emden angekündigt. Der überwiegende Teil davon wird für Brücken benötigt, antwortete der Senat nun auf eine kleine Anfrage der CDU. Dietrich Lehmann.
14: Das Geld wird sowohl gebraucht, um den Hafen für die weitere zivile Nutzung fit zu machen, als auch für eine mögliche militärische Verwendung. Genau zuordnen lassen sich die Summen dabei nicht, so der Senat. Aber allein bis zu 60% der 8 Milliarden Euro seien für Brücken notwendig, also rund 4,8 Milliarden Euro. Dazu dürfte auch die Erneuerung der maroden Kühlbrandbrücke zählen,

0: Lebensader für die Insel. Tausende Pendlerinnen und Pendler sind für ihren Arbeitsweg auf die Bahn angewiesen. Doch die Strecke ist seit Jahren überlastet. Betriebe auf Sylt klagen, dass Fachkräfte abwandern, weil die Insel so schlecht erreichbar ist. Doch nun könnte eine Wende eingeleitet sein, nachdem der Bundestag gestern den zweigleisigen Ausbau der Marschbahn beschlossen hat. Allein das Geld dafür ist noch nicht eingeplant. Die Grünen-Verkehrspolitikerin Nelly Waldeck kritisiert das, aber Schleswig-Holsteins Verkehrsminister Madsen von der CDU zeigte sich heute zuversichtlich. Ben Armstrong.
1: Auch wenn die nächsten Schritte eingeleitet wurden, bleibt die Finanzierung durch den Bund für den Ausbau weiterhin offen. Denn im Bundeshaushalt ist das Geld dafür noch gar nicht eingeplant. Verkehrsminister Klaus-Ruhe Madsen sieht die Entscheidung trotzdem als Erfolg und ist zuversichtlich, dass der Bund am Ende der Planungs- und Genehmigungsphase, die jetzt beginnen kann, die Mittel bereitstellt.
2: Es ist eine besondere Strecke, die Marschbahn. Hier geht es für Pendlerinnen und Pendler um die Möglichkeit, pünktlich zur Arbeit zu kommen. Es ist eine besondere Lage. Man kommt nur so auf die Insel. Das wird der Bundesregierung auch klar sein und deswegen wird man dafür auch Geld finden.
1: Etwas nüchterner beurteilt Nordfrieslands Landrat Florian Lorenzen die Situation. Er fordert den Bund auf, aufs Tempo zu drücken und wünscht sich einen Baubeginn um 2030 herum und nicht erst, wie geplant, 2032. Auch Achim Bonnissen von der Pendlerinitiative will Druck machen und weiterhin verspätete und überfüllte Züge auf der Strecke den Politikern vom Kreis bis zum Bund und auch der Bahn melden.
0: In Sprakebühl im Kreis Nordfriesland in Schleswig-Holstein ist ein Mitarbeiter eines Bauernhofs durch eine Mutterkuh attackiert und schwer verletzt worden. Laut Polizei konnten sich die Rettungskräfte dem 22-jährigen Verletzten zuerst nicht nähern, weil das Tier aggressiv reagiert habe. Auch der Rettungshubschrauber konnte zunächst nicht landen. Polizisten haben die Kuh dann erschossen. Erst danach konnte der Verletzte versorgt und mit lebensgefährlichen Verletzungen in ein Krankenhaus nach Hamburg geflogen werden. Warum die Kuh den Mann angegriffen hat, ist unklar. Türen auf für die Kunst und alle die, die daran interessiert sind, heißt es an diesem Wochenende in Mecklenburg-Vorpommern. Denn dann öffnen Künstler landesweit ihre Ateliers, Werkstätten und Studios für Besucher im Rahmen der Aktion Kunst offen. Thomas Köhler.
3: Am Wochenende öffnen Künstler landesweit ihre Ateliers, Werkstätten und Studios für Besucher. Mehr als 1000 Künstler an über 500 Standorten beteiligen sich laut Tourismusverband in diesem Jahr landesweit am Pfingstprogramm Kunst offen. Von Malerei bis Fotografie, von Textilien bis zu Plastik, von der Keramik bis zum Schmuck reicht das Angebot von Kunst offen. Auch Konzerte, Musicals und Theateraufführungen gehören zum Programm. Jedoch sind nicht alle Standorte an allen drei Tagen geöffnet. Kunst offen wird jährlich zu Pfingsten seit 32 Jahren gefeiert. Traditionell weisen in Mecklenburg gelbe Schirme und in Vorpommern blau-weiße Fahnen den Besuchern den Weg.
0: Und eine Übersicht über alle teilnehmenden Ateliers finden Sie auf ndr.de/mv.
4: Also ich heiße Oliver Christ und plane bei NDR Info das Programm.
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6: Machen wir noch eine Änderung in der 8 Uhr.
4: Das Programmplan heißt, aus der Informationsflut das Wichtigste rauszufiltern und dann im Team zu besprechen, was ist wichtig.
6: Genau, da müsste man nur darauf achten.
4: Das verständlich, schnell, aber auch ausgewogen von beiden Seiten, von mehreren Seiten, dann im Programm darzustellen.
6: Oliver Christ, NDR Info Hamburg, hallo, guten Tag.
4: Je stressiger es wird, desto ruhiger werde ich innerlich.
6: Ja, okay, ja, dann bin ich bei Ihnen falsch.
4: Weil man vieles auch schon mitgemacht hat. Es ist bedauerlicherweise nicht die erste Katastrophe und vieles kann man dann aus Erfahrung schöpfen.
6: Danke.
4: Aber dafür trainieren wir ja jeden Tag.
6: Hallo. Okay, ja, ja, Wochenvorschau. Okay, danke.
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0: Manuel Neuer steht bei der WM im Tor und dafür sicherheitshalber nicht im DFB-Pokalfinale. Ein Thema gleich im Sport auf NDR Info und danach Fragen an unseren Reporter beim NATO-Außenministertreffen in Helsingborg. Dieses Treffen und andere Themen jetzt in unserem kompakten Überblick um gleich 19.15 Uhr.
7: Auf dem Treffen der NATO-Außenminister in Schweden haben die USA und ihre Bündnispartner zum Abschluss Einigkeit demonstriert. NATO-Generalsekretär Rutte betonte, man werde weiterhin eng zusammenarbeiten. Ähnlich äußerte sich US-Außenminister Rubio. Einig waren sich alle Teilnehmer außerdem, dass die Europäer mehr Verantwortung im Verteidigungsbündnis übernehmen müssen. Rutte sagte, dass alle Partnerländer

0: bereit seien, hier künftig mehr Geld zu investieren. Apotheken dürfen in Deutschland künftig mehr Leistungen anbieten. Der Bundestag verabschiedete ein entsprechendes Gesetz aus dem Haus von Gesundheitsministerin Waken. Apotheken können verschreibungspflichtige Medikamente künftig in bestimmten Fällen auch ohne ärztliches Rezept abgeben. Patienten müssen sie dann selbst bezahlen. Auch Impfungen gegen Tetanus oder Virusinfektionen, die Zecken übertragen, sind in Apotheken künftig möglich. Erlaubt werden ferner Leistungen zur Früherkennung von Diabetes oder Herz-Kreislauf-Erkrankungen. Bundesjustizministerin Hubig will Ehepartner besser vor häuslicher Gewalt schützen. Ihr Ministerium veröffentlichte einen entsprechenden Gesetzentwurf. Demnach muss das Trennungsjahr bei einer Scheidung nicht eingehalten werden, wenn häusliche Gewalt im Spiel ist. Die Reformpläne wurden an die Länder und an Verbände weitergeleitet. Schon jetzt ist eine Scheidung vor Ablauf des Trennungsjahres möglich, wenn die Situation für einen Partner eine unzumutbare Härte darstellt. Mit ihrem Gesetzentwurf präzisiert Hubig diese Voraussetzung. Und das Wetter in Norddeutschland. In der Nacht bleibt es trocken, vereinzelt Nebel, Tiefstwerte 14 bis 9 Grad. Das war der kurze Überblick und jetzt geht's zurück zu Markus Schubert.
1: Vielen Dank.
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1: Für die deutsche Eishockey-Nationalmannschaft lief es bisher bei der WM in der Schweiz ganz und gar nicht nach Plan, aber heute hat es endlich mit dem ersten Sieg geklappt, Florian Neuhaus.
3: Ja, beim 3:4 im Penalty-Schießen gegen die USA waren die deutschen Cracks ja schon ganz nah dran. Aber immerhin gab es da den ersten Punkt. Um die Vorrunde zu überstehen, das war klar, braucht es aber 3 Siege und wohl auch Schützenhilfe im restlichen Verlauf der Vorrunde. Den ersten Schritt hat die Mannschaft von Harold Kreis jetzt gemacht. Gegen Ungarn gab es heute einen 6:2 Erfolg. Burkhard Hupe mit den Einzelheiten.
4: Pflicht erfüllt, phasenweise sogar geglänzt und ein Verteidiger war der Mann des Nachmittages, Leon Gawanke von den Adlern aus Mannheim mit 3 Toren beim 6:2 Erfolg der deutschen Mannschaft gegen teilweise überforderte Ungarn. Nach 20 Minuten 2:0, nach 40 Minuten 4:0 und als Gawanke dann zum 5:0 getroffen hatte, ließen die Deutschen ein bisschen nach. Die Ungarn kamen zum ersten Tor. Aber Gawanke hatte noch was vor, schoss das 6:1. Die Ungarn trafen auch noch einmal. Es war dann ein buntes Hin und Her im letzten Abschnitt. Am Ende aber sicherte sich Deutschland einen nie gefährdeten 6:2 Erfolg gegen Ungarn und darf weiterhin auf das Viertelfinale spekulieren.
3: Ja, zumindest vorübergehend ist das deutsche Team mit diesem Sieg Fünfter und nur noch einen Punkt hinter den viertplatzierten USA. Dieser Rang 4 würde zum Weiterkommen reichen. Morgen Abend um 20.20 Uhr geht es für das Team weiter. Gegner ist dann Österreich. Wir kommen zum Fußball und zu Manuel Neuer. Der Torhüter von Bayern München ist ja gerade erst gestern von Bundestrainer Julian Nagelsmann zur alten und neuen deutschen Nummer 1 für die WM erklärt worden. Wohlgemerkt 2 Jahre nach seinem Rücktritt. Morgen steht das DFB-Pokalfinale seiner Bayern gegen Stuttgart an. Und wer fehlt verletzt? Neuer. Taufik Kalil berichtet.
5: Kein Tag ohne Neues vom Neuer. Auch nach der Nominierung von Manuel Neuer als deutsche Nummer 1 für die WM bleibt der 40-jährige Kapitän der Münchner in den Schlagzeilen. Diesmal allerdings eher negativ. Sein Name fehlt auf der Kaderliste für das Pokalfinale, die der Meister vor kurzem veröffentlicht hat. Unter Torhütern stehen da Ulreich Bertl und Jonas Urbich, der damit das größte Spiel in seiner jungen Karriere spielen darf. Manuel Neuer hingegen wird seinem Team wegen muskulären Problemen in der linken Wade nicht zur Verfügung stehen. Aus diesem Grund hatte er sich am letzten Bundesligaspieltag gegen Köln in der zweiten Hälfte auswechseln lassen und war anschließend wegen einer Untersuchung deutlich verspätet zur vereinseigenen Meisterfeier gekommen. Man kann davon ausgehen, dass die anstehende Weltmeisterschaft bei dieser Entscheidung auch eine Rolle gespielt hat. Hätte Neuer angeschlagen im Finale gegen Stuttgart gespielt, dann hätte im Zweifelsfall ein längerer Ausfall gedroht.
3: Anpfiff des Pokalfinales in Berlin ist morgen um 20 Uhr und die Sportschau überträgt live im Ersten. Neuer macht ja auch nach der Sommerpause weiter. Nagelsmann hat gesagt, dass das durchaus ein wichtiger Aspekt gewesen ist für seine Nominierung. Ein alter Weggefährte von Neuer hört auf. Lukas Podolski beendet seine aktive Fußballkarriere nach dieser Saison. Hat ja zuletzt noch in Polen gespielt. Das hat der 40-Jährige gerade eben bei Instagram bekannt gegeben. Schon mittendrin in ihrem Spiel sind die Basketballer von Rastatt Vechta. In den BBL-Playoffs ist heute Alba Berlin bei den Niedersachsen zu Gast. In der Viertelfinalserie im Modus Best of Five steht es nach den ersten beiden Duellen in der Hauptstadt 1:1. In Spiel 3 ist jetzt gerade Halbzeit. Fechter hat Heimspiel und führt mit 53:44. Für uns live mit dabei ist Reporter Tide Tedinger. Tide, ist Rasta wieder so stark wie im ersten Spiel der Serie, als es den Sieg gab?
6: Ja, wenn nicht sogar stärker. Ich sehe hier viele, viele grinsende Gesichter bei den ganzen orange gekleideten Rasta-Fans. Jeder hat ein T-Shirt bekommen hier für diese Partie. Offensiv läuft dieses Team hier heute Abend auf allen Zylindern. Mehr als 64% Erfolgsquote aus dem Feld. Und wie macht Fechter das ganz einfach? Über die Defensive. Das Team hat sich völlig unbeeindruckt gezeigt vom starken Start des Favoriten aus Berlin. Kein einziger Fehlwurf in den ersten knapp 5 Minuten. Aber dann hat Fechter hier den Druck erhöht, hat Ballgewinne generiert, ist dadurch zu Schnellangriffen gekommen, zu einfachen Punkten. Und dann läuft es auch von draußen. 8 von 13 aus dem 3-Punkte-Land. Ob das so weitergeht? Aber Fechter ist voll im Geschäft. 53:44 zur Pause.
3: Das war Tide Tedinger live aus Fechter. Und wir bleiben beim Live-Sport, kommen jetzt aber zum Tennis am Hamburger Roten Baum. Dort läuft gerade das zweite Halbfinale zwischen Alex de Minaur und Tommy Paul, der gestern Daniel Altmaier rausgeworfen hat. Wir schalten jetzt live zu Reporterin Ina Kast. Das sah ja erstmal ganz gut aus für Alex de Minaur und auch, als ob er schon auf dem Weg zum Sieg wäre. Jetzt ist es doch ein bisschen enger geworden im zweiten Satz. Wie sieht's aus?
7: Ja, so ein typisches Tennismatch, das mal wieder beweist, dass es eben erst vorbei ist, wenn es vorbei ist und dass sich das Blatt in einem Tennismatch immer wenden kann. Alex de Minaur lag mit 6:2 und 3:0 vorn und hat dann im zweiten Satz 6 Spiele in Folge verloren. Auf völlig unerklärliche Weise. Er ist nicht angeschlagen oder so, er hat keine Verletzung, zumindest nichts Sichtbares. Hat den zweiten Satz also verloren mit 3:6. Jetzt sind die beiden Herren nach 1:42 gerade im dritten Satz angekommen. Tommy Paul, der US-Amerikaner, hat sein erstes Aufschlagspiel ganz souverän gewonnen, führt also mit 1:0 und das Stöhnen im Hintergrund, das gehört zu Alex de Minaur, der sich jetzt richtig anstrengen muss, um hier irgendwie zu den Punkten zu kommen.
3: Das war Ina Kast live vom Hamburger Roten Baum. Der Gewinner des Halbfinals trifft dann auf die große Überraschung des Turniers. Der Peruaner Ignacio Buse hat heute Nachmittag mit seinem Zweisatz-Sieg gegen den Amerikaner Kovacevic das erste Finalticket gelöst. Und der 22-Jährige ist aktuell gerade einmal die Nummer 57 der Welt. Aus deutscher Sicht gibt's noch Positives. Das Doppel Pütz-Krawitz spielt morgen um 11.30 Uhr um den Titel gegen ein französisches Duo und dann eben das Finale im Einzel nicht vor 14.30 Uhr bringt da denn den Titel bei den Männern.
1: Der Sport auf NDR Info mit Florian Neuhaus. Im jüngsten NATO-Land, Schweden, tagten heute die Außenministerinnen und Außenminister der Mitgliedstaaten. Sie hatten am Öresund genug Themen vor der Brust. Vor allem müssen sie Steine aus dem Weg räumen, die den Staats- und Regierungschefs der Mitgliedstaaten beim anstehenden Gipfel in Ankara als Stolperfallen im Weg liegen könnten. Darüber habe ich mit Thomas Spickhofen in Helsingborg gesprochen. Pünktlich zum Auftakt des Treffens hatte US-Präsident Trump mit der Ankündigung einer Truppenverlegung nach Polen, die wiederum einigen Initiativen zum Abzug von Truppen aus Polen, aus Deutschland und aus Südeuropa folgte, für die inzwischen übliche Verwirrung gesorgt. Konnte sein Außenminister diese heute durch Aufklärung beseitigen?
8: Ich glaube nur in Grenzen. In der Tat war die Hoffnung, dass man ein bisschen mehr erfährt, was über Social Media Posts hinausgeht oder öffentliche Erklärungen, die man ja aus Washington dann auch hört. Aber eigentlich hat Marco Rubio nur gesagt, ja, diese 5000 Soldaten, die zusätzlich nach Polen kommen, die sind doch ein Beweis dafür, wie sehr wir zur NATO stehen. Die sollen ja immerhin zusätzlich kommen. Ansonsten sagte er darüber hinaus aber nur, wir sind dabei halt, unsere Truppen neu zu sortieren. Wir müssen mal gucken, welche Truppen wir wo einsetzen können. Wir haben globale Aufgaben. Wir müssen unser militärisches Engagement regelmäßig überprüfen. Und wenn dann irgendwo Soldaten abgezogen werden, dann sei das keine Bestrafung, sondern ein dauernder Prozess.
1: Jenseits der feststationierten Truppen in Europa geht es ja auch immer um ständige Bereitschaft zum Einsatz und um Reaktions- und Eingreiffähigkeit. Bleiben die USA hier Teil der Lebensversicherung für die Europäer oder müssen die auch hier mehr für sich selbst sorgen?
8: beides. Also die Europäer müssen mehr für sich selbst sorgen, das ist nochmal klar geworden. Das wird auch an allen verbindlich zugesagt. Es ist ja auch sehr offensichtlich, dass sich, was gerade den Ukraine-Konflikt angeht, die Amerikaner immer mehr zurückziehen. Finanziell haben sie das ja schon zum größten Teil getan. Militärisch liefern sie das, was bestellt wird, aber auch bezahlt wird von den Europäern weiterhin. Und diplomatisch haben wir auch schon lange nichts mehr gehört. Also die Europäer sind sich darüber bewusst, dass da mehr getan werden muss und dass es vielleicht auch besser untereinander verteilt werden muss. Das war dann auch nochmal ein Thema hier. Aber wie weit die Amerikaner noch in Europa stationiert bleiben, welche Umfänge mögliche Umgruppierungen haben werden, das ist im Moment noch nicht klar. Wir hören dies und das. Zum Beispiel der NATO-Oberbefehlshaber Grinkovich, ein US-General, der sagt, wir arbeiten im Moment an den Plänen dafür. Und das hat ja dann Marco Rubio auch nochmal bestätigt. Und auch Mark Rutte, der NATO-Generalsekretär, sagte dieser Tage und wiederholte das heute nochmal, da gibt es Pläne, aber die seien geheim, die sollten auch geheim bleiben. Aber man wird es natürlich spätestens dann, wenn reale Soldaten umgruppiert werden, sehen.
1: Die US-Administration hat sich vielstimmig und immer wieder über eine mangelnde Beteiligung der Europäer am Krieg gegen den Iran beklagt, vor allem wenn es um die Folgen geht, also die Störung der Handelsschifffahrt im Persischen Golf. Nehmen die Europäer heute in Schweden diese Beschwerde an oder wird da in Helsingborg auch Kontra gegeben?
8: Also es gab ja zwischendurch mal die Hoffnung, dass der Ärger ein bisschen verraucht sei. Ja, der war hörbar und spürbar in den ersten Tagen von Donald Trump. Aber danach haben wir gerade in den vergangenen Tagen immer wieder mal gehört aus verschiedenen diplomatischen Kreisen, dass der Ärger offenbar verraucht sei, dass man das Thema weitgehend abgeräumt habe. Aber nun hat Marco Rubio bei seiner Ankunft hier dann doch nochmal bestätigt, nee, der Ärger, der ist schon noch da und mehr noch, der muss auch nochmal besprochen werden. Das Ganze ist ja heute eigentlich nur ein Vorbereitungstreffen für den großen NATO-Gipfel in Ankara in 6 Wochen gewesen. Und da soll das Thema sozusagen auf Chefebene nochmal besprochen werden. Und das zeigt, so ganz zufrieden ist man damit immer noch nicht.
1: Bundesaußenminister Wadefull hat heute früh auf NDR Info die Gemeinsamkeiten mit den USA beschworen, aber auch ein bisschen die Sorge gehabt, dass die Ukraine aus dem Fokus gerät. Wie sah er heute bei der Tagung die transatlantische Perspektive?
8: Also es war schon das Bemühen zu erkennen, auf allen Seiten ein Bild der Geschlossenheit zu bieten. Sowohl Johann Wadefuhl, der Außenminister, wie auch andere haben immer wieder gesagt, die NATO ist unsere Lebensversicherung. Auch Marco Rubio hat gesagt, natürlich bleiben wir Teil der NATO. Wir wollen zum Beispiel im Bereich der Rüstungsindustrie noch viel enger kooperieren. Alle haben sich bekannt zu diesem 5%-Ziel. Jetzt ist dieses Geld da. Zumindest theoretisch. Und nun muss es auch in praktische Verteidigungsfähigkeit umgesetzt werden. Und da ist es eher eine Kritik, eine gemeinsame Kritik der Außenminister an der Industrie, dass sie mit der Produktion nicht nachkommt, dass sie in der Größenordnung noch längst nicht liefern kann, das, was eigentlich gebraucht wird. Und da war dann zu hören, dass die Außenminister die Industrie drängen wollen, dass sie nun endlich entsprechende Kapazitäten aufbaut.
1: Thomas Spickhofen über das NATO-Treffen in Schweden, direkt aus dem provisorischen Pressezentrum in Helsingborg, und die technischen Unsauberkeiten am Ende des Gesprächs bitten wir zu entschuldigen. Einfach einen KI-Agenten fragen, das ist für viele Userinnen und User inzwischen so selbstverständlich wie vor einigen Jahren noch das Googlen. Für Suchmaschinen wie Google wird das zunehmend zum Problem und gefährdet ihr Geschäftsmodell. Deshalb baut das Unternehmen seine Suchmaschine weiter um. Künftig soll es ein größeres Suchfenster geben und vor allem mehr integrierte KI. Antje Sieb berichtet aus Los Angeles.
9: Die KI-Zusammenfassung von Suchergebnissen hat Google schon letztes Jahr eingeführt. In den USA gibt es sie sogar schon länger. Jetzt soll KI noch mehr beim Suchen helfen, kündigte Liz Raitt bei der Entwicklerkonferenz der Firma an.
10: Google Search is AI Search, through and through.
9: Dass Google seine Suche so stark umbaut, liegt auch an der Konkurrenz durch Chatbots anderer Firmen. Denn wer direkt bei den Bots fragt, landet gar nicht mehr bei Google. Und der Suchmaschinengigant will seine Marktstellung nicht kampflos aufgeben. Deshalb wird die hauseigene KI immer stärker in die Suche integriert. Demnächst kann man zum Beispiel auch Fotos oder Videos in die Suchleiste packen, um bessere Ergebnisse zu kriegen.
10: And you can ask across modalities with text, images, files, videos.
9: Oder Nachfragen stellen und sich von der KI beim Formulieren der Frage helfen lassen.
10: Search helps you formulate your questions with AI-powered suggestions.
9: Nicht kostenfrei, aber laut Google auch bald möglich, einen KI-Agenten zu beauftragen, der dann permanent im Hintergrund etwa passende Mietangebote oder Investments raussucht. Der Chef des Google-Mutterkonzerns Alphabet, Sundar Pichai, sagt, die Suche werde hilfreicher und mächtiger denn je.
11: Search will be more helpful and powerful than ever before.
9: Natürlich ist es auch für Google hilfreich, wenn jemand bei der Suche nach Informationen nicht weiter wandert, sondern einfach gleich da bleibt. Wie sehr die Nutzer profitieren, ist die Frage. Es spart natürlich enorm viel Zeit, wenn man nicht mehr selbst Informationen aus Webseiten oder gar Videos raussuchen muss. Aber immer wieder bemängeln Experten auch, dass zumindest ein Teil der KI-generierten Antworten nach wie vor Fehler enthalten oder nicht unparteiisch sind. Lieber gegenchecken ist die Devise. Aber längst klicken Nutzer dank KI-Zusammenfassung seltener auf die angezeigten Links. Nur noch etwa halb so viele wie ohne Zusammenfassung, sagte etwa Aaron Smith vom Pew Research Center bei einer Podiumsdiskussion der Columbia University.
11: The share of those that resulted in someone clicking a link fell by about half.
9: Ein Problem etwa auch für Verlage, die zwar viele Inhalte liefern, aber neue Wege finden müssen, um Menschen auf ihre Webseiten zu lotsen und dort zu halten. Gerichte beschäftigt ohnehin weltweit noch die Frage, wie es eigentlich genau mit dem Urheberrecht aussieht und was KI-Firmen dürfen und was nicht. Wie wir das Internet nutzen, verändert sich derweil bereits enorm.
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0: Um 19.30 Uhr mit Emily Seidel. Die USA und ihre europäischen Partnerstaaten in der NATO wollen auch in Zukunft weiter eng zusammenarbeiten. Das betonten sowohl NATO-Generalsekretär Rutte als auch US-Außenminister Rubio nach dem Außenministertreffen in Schweden. Es wurde aber deutlich, dass die Europäer mehr Verantwortung im Verteidigungsbündnis übernehmen müssen, wie ARD-Korrespondent Thomas Speckhofen erklärt.
8: Zumindest gibt es ein gemeinsames Bekenntnis, dass diese NATO weiterhin wichtig ist, nicht nur in militärischer, auch in wirtschaftlicher Hinsicht. Man will zum Beispiel stärker in der Rüstungsindustrie zusammenarbeiten. Aber es ist auch klar geworden, Europa muss mehr für Europa einstehen. Die Amerikaner schauen in andere Weltgebiete mit, in den Indo-Pazifik zum Beispiel oder eben zurzeit auch an den Persischen Golf. Das sind Aufgaben, die sie sich selbst gestellt haben. Und das bedeutet, dass die Europäer eben auch im eigenen Kontinent ein bisschen mehr selbst tun müssen. Das ist, glaube ich, nochmal klarer auch den Europäern selbst geworden.
0: Die Arbeitsgruppe der Regierungskoalition zu Energiepreisen hat heute getagt und die Botschaft danach heißt, wer in den Urlaub fliegen will, muss keine Angst vor Kerosinmangel haben. Beim Tankrabatt attestiert die Koalition aus SPD und Union, dass die Maßnahme bei den Autofahrern ankomme. Aus Berlin, Georg Schwarte.
12: Die Energiesteuersenkung werde zu 90-95% an den Tankstellen weitergegeben. Die Entlastung hatte die Bundesregierung bisher bis zum 30. Juni befristet. SPD und Union teilten heute mit, sollten weitere Maßnahmen danach notwendig werden, sei die Koalition handlungsfähig. Konkret saß die Taskforce mit Vertretern der Logistik, der Chemie- und der Luftfahrtbranche zusammen. Die Weitergabe des Tankrabatts werde weiterhin genau überprüft. Ein nächstes Treffen hat die Taskforce für die kommende Sitzungswoche des Bundestages anberaumt.
0: Deutschland und weitere europäische Länder haben die geplante Ausweitung von israelischen Siedlungen im besetzten Westjordanland scharf kritisiert. In einer gemeinsamen Erklärung fordern Kanzler Merz und die Staats- und Regierungschefs aus Frankreich, Italien und dem Vereinigten Königreich, dass Israel damit aufhört, die Siedlungen in dem palästinensischen Gebiet zu vergrößern. Konkret geht es um ein besonders heikles Landstück zwischen Ost-Jerusalem und einer bestehenden Siedlung. Eine Bebauung dort würde das Westjordanland faktisch in einen nördlichen und einen südlichen Teil aufspalten. Die europäischen Regierungen erklärten dazu, das Völkerrecht sei unmissverständlich und die israelischen Siedlungen illegal. In Slowenien hat das Parlament den rechtskonservativen Politiker Janša zum Ministerpräsidenten gewählt. Angeführt von Janšas Partei SDS übernimmt damit ein neues Mitte-Rechtsbündnis die Regierungsgeschäfte, allerdings ohne eigene Mehrheit. Bei Entscheidungen soll künftig eine rechtspopulistische Gruppierung die nötigen Stimmen liefern. Janša ist nun bereits zum 4. Mal Ministerpräsident von Slowenien. Die bisherigen Amtszeiten des Rechtskonservativen waren von Korruptionsskandalen und Angriffen gegen unabhängige Medien überschattet und endeten jeweils mit seiner Abwahl. Das waren die Nachrichten.
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1: Nachts oft klar, vereinzelt Nebel, Tiefstwerte 14 bis 9 Grad. Morgen längere Zeit sonnig, auch Wolken, in Schleswig-Holstein einzelne Schauer oder Gewitter möglich, 24 bis 29 Grad, an der See kühler. Am Sonntag freundlich bei 16 bis 28 Grad, am Montag viel Sonne und 18 bis 30 Grad. 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Stau oder stockender Verkehr ab 4 Kilometern. A1 Osnabrück Richtung Bremen zwischen Dreieck Stur und Bremen-Hemelingen. 4 Kilometer Stau vor der Baustelle. A1 Bremen Richtung Lübeck zwischen Maschner Kreuz und Dreieck Norderelbe. 7 Kilometer stockender Verkehr. Die A1 Hamburg Richtung Lübeck ist zwischen Kreuzberg der Heide und Bad Oldesloe wegen Fahrbahnausbesserungen gesperrt. Dadurch 7 Kilometer stockender Verkehr zwischen Ahrensburg und Kreuzberg der Heide. A2 Hannover Richtung Berlin zwischen Kreuz Hannover Ost und Lehrte Ost. 7 Kilometer Stau, dort ist nach einem Unfall nur eine Spur frei. A2 Hannover Richtung Berlin zwischen Marienborn-Helmstedt und Bornstedt. 12 Kilometer stockender Verkehr. A7 Hannover Richtung Flensburg zwischen Hamburg-Heimfeld und dem Elbtunnel. 6 Kilometer Stau. Die A23 Hamburg Richtung Heide ist zwischen Eidelstedt und Pinneberg Süd wegen Bauarbeiten bis Dienstag früh 5 Uhr gesperrt. 19.35 Uhr in der Info, bis hier mit Markus Schubert. Einen schönen Abend, Shabbat Shalom.
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13: Und dazu begrüßt sie Almut Engelin. Herzlich willkommen. Einen bemerkenswerten Roman hat Irina Fingerova geschrieben. Spannend und poetisch, vielschichtig und, ja, horizonterweiternd, lebensprall. Man schaut mit den Augen einer Ärztin in die Leben und auf die Nöte ukrainischer Geflüchteter in Deutschland, von denen man sonst wenig erfährt. Die Ich-Erzählerin des Romans Zugwind, Mira Zeman, ist, wie die Autorin des Buches, einige Jahre vor dem russischen Überfall von 2022 auf die Ukraine aus Odessa nach Deutschland gezogen. Sie lebt in einer nicht näher definierten deutschen Großstadt. Die Autorin des Buches, Irina Fingerova, lebt in Dresden. Und wie sie ist ihre Protagonistin Mira Zeman Ärztin, Poetin, Mutter und jüdisch, was man allerdings erst später im Buch erfährt. Irina Fingerova, ihre Ich-Erzählerin im Roman, Mira, fühlt sich zerrissen, ständig schuldig, wie die meisten Patienten, die zu ihr kommen. Schuldig wofür eigentlich?
14: Mira lebt seit vielen Jahren in Deutschland und arbeitet dort als Ärztin. Also eigentlich liegt ihr Lebensmittelpunkt längst in Deutschland. Aber trotzdem, nach dem Beginn des Großen Krieges, hat sie ständig das Gefühl, dass sie nicht wirklich dort sein darf, wo es sicher ist, während ihre Familie und ihre Freundinnen in Odessa bleiben. Und ich glaube, es geht auch darum, sie kann ihre eigene Hilflosigkeit kaum aushalten. Und deswegen muss sie ständig etwas tun, humanitäre Hilfe organisieren, Spenden sammeln, viel arbeiten. Also sie glaubt, sie muss etwas ständig geben, damit sie dieses Recht verdienen kann, weiterhin zu ihrer Heimat zu gehören und weiter zu sagen, dass sie doch zu Odessa gehört.
13: Also sie ist ständig im Zwiespalt. Das Buch heißt Zugwind, ein Wind, der der Protagonistin immer wieder an den Kleidern zerrt. Was ist das für ein Wind?
14: Das ist so eine zentrale Metapher des Romans und es steht für den totalen Kontrollverlust, weil am 24. Februar ist die Welt plötzlich fragil und vor allem die Weltordnung wirkt plötzlich sehr instabil.
13: 24. Februar 2022, also als der russische Überfall beginnt.
14: Ja, dann merkt Mira, dass sie ganz viel Angst und Wut und Trauer hat, aber sie hat keine Zeit, um das alles zu erleben und sie muss alle diese Emotionen verdrängen, damit sie weiter effizient funktionieren kann und irgendwann kommen sie zurück und dann weht der Zugwind.
13: Irgendwann kommen diese ganzen schwierigen und beunruhigenden Gefühle zurück.
14: Ja.
13: Die Arztpraxis ihrer Protagonistin Mira Zeman wird bestürmt von ukrainischen Geflüchteten, sobald sich herumgesprochen hat, dass Frau Doktor ukrainisch spricht. Die Schlange geht bald bis auf die Straße. Die Menschen kommen wegen Schlafstörungen, Haarausfall, Abmagern, Panikattacken, Migräne, Bluthochdruck und so weiter. Was erhoffen Sie denn von der ukrainischen Ärztin?
14: Sie haben ganz viele Erwartungen und sie kommen, weil sie einsam sind. Sie kommen, weil sie niemanden haben oder weil sie mit den Sprachbarrieren überfordert sind. Langsam wird Mira für viele zu einem Ort, an dem sie sich kurz wie zu Hause fühlen können. Also langsam wird sie eine Institution. Also sie kommen weil sie mit ihr reden können, vor allem.
13: Sie schreiben im Buch, Flucht ist die Notwendigkeit, sein ganzes Leben in zwei Koffer zu zwängen und dabei um der Kinder willen so zu tun, als wäre alles okay. Flucht ist die vollkommene Abhängigkeit von anderen Menschen und von der Bürokratie. Die Leute haben mehr Angst vor dem Jobcenter als vor Leukämie. Zitat Ende. Wie kann eine Ärztin gegen diese Probleme helfen?
14: Mira kann den Krieg oder die Flucht natürlich nicht ungeschehen machen, aber sie versucht, den Menschen zu zeigen, dass ihre Reaktionen ganz normal sind. Sie kommen häufig mit Erschöpfung und sie wollen dann Schilddrüsewerte prüfen und sie suchen nach einem somatischen Grund. Aber eigentlich häufig gibt es keinen Grund. Häufig ist das doch psychosomatisch. Und sie zitiert ganz häufig einen österreichischen Psychiater, Viktor Frankl, und sagt, dass eine abnormale Reaktion auf eine abnormale Situation ganz normal ist. Und dadurch validiert sie diese komplizierten Gefühle von ihren Patienten, weil häufig reagieren sie einfach auf diese extremen Stress, Verlust und Unsicherheit.
13: An einem Punkt merkt Mira Zehmann, dass sie unbedingt nach Odessa reisen muss, mitten im Krieg, und sie tut es und es tut ihr gut. Was ist es, was daran gut tut?
14: Ja, sie fährt nach Hause. Odessa ist ihre Heimatstadt. Und ich glaube, wir unterschätzen oft, wie viel Kraft eine Heimatstadt geben kann. Für mich ist eine Heimatstadt wie eine Mappe der Erinnerungen. Und das gibt einem wirklich ganz viel Kraft. Und das merkt sie. Und außerdem, sie merkt, dass die Menschen, die da geblieben sind, sie schaffen es trotz allem, das Leben zu feiern. Und dann darf sie es auch.
13: Also sie kriegt endlich sozusagen die innere Erlaubnis, auch mal glücklich und leicht und fröhlich zu sein.
14: Ja, weil der Krieg so viele Sachen weggenommen hat, ja, dann darf er nicht noch die Freude am Leben wegnehmen.
13: Es ist klar, dass die Figur der Mira Zehmann sehr nah an ihn selber und an ihrer Erfahrung ist als Ärztin. Sie haben irgendwo mal in einem Interview gesagt, Mira Zehmann, ihre Protagonistin, sei vom Typ her eher eine Ballade und sie seien eher eine Kurzgeschichte. Wie haben Sie das gemeint?
14: Ja, so romantisch und lyrisch, wenn ich sowas sagen darf, bin ich nicht. Also ich glaube, ich bin auch keine Poetin. Ich schreibe meistens Prosa und meine Protagonistin bevorzugt die Gedichte. Und außerdem, ich glaube, ja, das ist vielleicht auch mein alter Ego, aber ich bin halt mehr realistisch.
13: Sie schreiben auf Russisch, Ukrainisch und Deutsch. Ihre Sprache ist rau, teilweise deftig, zugleich differenziert und anschaulich. Zitat, manchmal brauchen Leute Krankschreibungen, damit sie Kraft sammeln können, wenn sie vom Leben auf die Fresse bekommen, sagt Mira Zehmann. Woher haben Sie diese Sprache? Was hat sie geprägt?
14: Also das ist eine verrückte Geschichte, wie dieses Buch überhaupt entstanden ist. Ich habe zuerst auf Russisch angefangen zu schreiben, danach auf Ukrainisch und danach habe ich das ganze Buch umgeschrieben und zwar auf Deutsch. Und bezüglich der Sprache, das gehört einfach zu mir, diese ironische, freche Sprache, diese Liebe zum magischen Realismus und vor allem die Selbstironie. Ja, das gehört zu mir, unabhängig davon, in welcher Sprache ich schreibe. Ich glaube, das ist auch ganz typisch zum Beispiel für jüdische und auch für die osteuropäische Literatur. So viel Selbstironie und diese Lächeln durch Tränen.
13: Lächeln durch Tränen. Mira Zehmann ist nicht ganz zufrieden mit ihrer Ehe und lässt sich auf einen Flirt ein mit einem Mann, der sich als jüdisch entpuppt und sie zur Schabbatfeier einlädt. Und sie geht hin, sie mag es und sie ringt mit ihrer Jüdischkeit. Womit ringt sie?
14: Das Buch handelt auf viele Ebenen von Flucht und von Identität. Und ich glaube, die Patientinnen und Patienten, die fliehen vor dem Krieg. Und Mira selbst, sie flieht nicht körperlich, sondern emotional. Und sie braucht mal eine andere Version der Realität, so einen kleinen Puffer zwischen sich und dem Krieg. Und sie erlebt auch gleichzeitig zwei Kriege, weil nach dem 7. Oktober spürt sie noch einmal, dass die Welt so fragil ist.
13: Das war das Massaker der Hamas in Israel.
14: Und ihr Mann unterstützt sie eigentlich sehr und ohne ihn würde sie das gar nicht aushalten. Aber trotzdem braucht sie irgendwann einen Ort, an dem sie nicht nur funktionieren muss. Und ihre älteste Identität, wenn man sowas sagen darf, ist, dass sie jüdisch ist, weil als Kind hat sie ganz viel Zeit im jüdischen Kulturzentrum in Odessa verbracht und sie war auch ganz religiös und ich glaube, ihr fehlt sowas und dann finden sie diese Noah und Noah dient gleichzeitig als Affäre, weil sie so die Realität gern vermeiden will und auch, dass es irgendwie Rückkehr zu sich.
13: Und die Schabbatfeier und auch das Beten, entdeckt sie, tut ihr gut.
14: Ja.
13: Wie viel Jüdischkeit steckt denn in der Autorin Irina Fingerowa? Haben Sie davon viel mitbekommen in Ihrer Kindheit in Odessa?
14: Ja, in Odessa gibt es wirklich ein sehr aktives jüdisches Leben. Und meine Mutter ist zwar Ärztin, hat aber zusätzlich mit Kindern aus schwierigen sozialen Verhältnissen in so einem jüdischen Kulturzentrum gearbeitet. Und ich war oft fast täglich da. Und ich habe selber eine Theaterschule in einem jüdischen Kulturzentrum in Odessa besucht. Und dadurch habe ich alle Feiertage, Traditionen und Kultur sehr intensiv erlebt. Ich war auch in einem jüdischen Kindergarten und bis ungefähr 7 war ich ziemlich religiös und dann habe ich damit aufgehört.
13: Ganz herzlichen Dank, Irina Fingerowa. Ihr sehr lesenswerter Roman Zugwind, übersetzt von Jakob Walocik, ist bei Rowohlt erschienen und kostet 24 Euro. Als Musik haben Sie sich das Lied Isar über den Fluss Isar von Andrea Pankur gewünscht. Was ist das für ein Lied?
14: Es ist ein sehr schönes Lied und es gibt da auch eine sehr schöne Metapher, dass alles fließt und alles verändert sich ständig und die Musik gefällt mir auch.

0: Isa, das war Andrea Pankur. Das Stück findet sich auf der CD Richard Wagner und die Klezmer Band auf der Suche nach dem neuen jüdischen Sound in Deutschland. Andrea Pankur, eine vielfach ausgezeichnete Sängerin und Musikerin, Chorleiterin und soziale Aktivistin mit einer großen Fangemeinde, vor allem im süddeutschen Raum, gilt als Erfinderin des Alpenklezmer, einer sehr freien und kreativen Verbindung von bayerischer Volksmusik und Klezmer. Sie sprach perfekt Jiddisch. 2023, mit nur 54 Jahren, starb Andrea Pankur in ihrer Heimatstadt München völlig überraschend an Nierenversagen. Und nun der Nachrichtenüberblick.
1: Die Bundesanwaltschaft hat Anklage gegen einen Mann erhoben, der mutmaßlich im Auftrag des iranischen Geheimdienstes Menschen für Mord- und Brandanschläge in Deutschland ausgespäht haben soll. Darunter waren den Angaben nach der Präsident des Zentralrats der Juden, Josef Schuster, sowie der Präsident der Deutsch-Israelischen Gesellschaft, Volker Beck, sowie zwei jüdische Lebensmittelhändler in Berlin. Mitangeklagt ist ein weiterer Mann, der in die mögliche Anschlagsvorbereitung einbezogen gewesen sein soll. Der Staatsschutzsenat des Hanseatischen Oberlandesgerichts in Hamburg muss nun entscheiden, ob er die Anklage gegen die beiden Männer zulässt und wann es gegebenenfalls zum Prozess kommt. Dänische Polizeibeamte hatten den damals 53 Jahre alten Hauptbeschuldigten Ali S. am 26. Juni 2025 in der dänischen Stadt Aarhus festgenommen. Volker Beck forderte, der Vorgang dürfe nicht ohne Konsequenzen bleiben. Jüdisches Leben und der Einsatz für den jüdischen und demokratischen Staat Israel würden immer wieder vom Regime der Islamischen Republik Iran auf deutschem Boden mit Ermordung bedroht und angegriffen. Unter anderem forderte die Deutsch-Israelische Gesellschaft, den iranischen Botschafter aus Deutschland auszuweisen. Das Bundesamt für Verfassungsschutz darf den Verein Jüdische Stimme für gerechten Frieden in der Ost vorläufig als gesichert extremistisch einstufen. Das Verwaltungsgericht Köln habe einen Eilantrag des Vereins gegen diese Einstufung abgelehnt, teilte das Gericht mit. Der Verein setzt sich nach eigenen Angaben für eine gerechte Friedenslösung zwischen Israel und Palästina ein. Nach Auffassung des Kölner Gerichts rechtfertigen die gesammelten Erkenntnisse jedoch derzeit die Einschätzung, dass der Verein Bestrebungen gegen die Völkerverständigung verfolge. Die Richter verwiesen dabei auf mehrere öffentliche Äußerungen des Vereins in sozialen Netzwerken, in denen israelische Darstellungen über Verbrechen der Hamas als Erfindungen bezeichnet und bewaffneter Widerstand gegen Israel gerechtfertigt wurde. Das Gericht sah darin eine Billigung des Vorgehens der Hamas. Ein Beschluss des Verwaltungsgerichts Berlin war Ende April zum gegenteiligen Ergebnis gekommen und hatte dem Verfassungsschutz die Einstufung des Vereins als extremistisch untersagt. Gegen den aktuellen Beschluss des Verwaltungsgerichtes Köln kann Beschwerde beim Oberverwaltungsgericht Nordrhein-Westfalen eingelegt werden. Mit dem Hissen der israelischen Flagge am Rathaus will die hamburgische Bürgerschaft ein Zeichen gegen Antisemitismus setzen. Hintergrund ist ein Vorfall vom vergangenen Wochenende, bei dem während einer pro-palästinensischen Demonstration auf dem Rathausmarkt eine israelische Flagge verbrannt worden war. Bürgerschaftspräsidentin Carola Veit erklärte zu Beginn der Bürgerschaftssitzung, so ein abstoßendes Bild dürfe nicht unwidersprochen bleiben. Sie verwies darauf, dass die Fahne zu Füßen des Denkmals Heinrich Heines verbrannt wurde, das an die Bücherverbrennung durch die Nationalsozialisten erinnern soll. Nach dem Vorfall am Sonnabendnachmittag hatte die Polizei Ermittlungen gegen Unbekannt aufgenommen. Der Staatsschutz ermittelt wegen antisemitischer Plakate in Kiel. Nach Angaben des Vereins Zebra-Zentrum für betroffene rechte Angriffe richtete sich ein Gewaltaufruf auf den Plakaten unter anderem gegen einen Vereinsmitarbeiter. Namen und Gesichter von ihm sowie einer Reihe von Menschen, die sich aktiv gegen Antisemitismus und Israelfeindschaft stellen, seien gemeinsam mit einer vermeintlichen Wohnadresse auf vielen Plakaten in der Stadt Kiel veröffentlicht worden. Dem Verein zufolge wurden die Betroffenen als zionistische Faschistinnen und Täterinnen bezeichnet und es werde zu Gewalt gegen sie aufgerufen. Auch Landtagsabgeordnete von CDU und Grünen reagierten betroffen. Menschen würden gezielt markiert, diffamiert und zur Zielscheibe von Gewalt gemacht, sagte die Grünen-Abgeordnete Nelly Waldeck. Die CDU-Landtagsabgeordnete Marion Schiefer erklärte, Mitbürgerinnen und Mitbürger, die sich beruflich oder zivilgesellschaftlich für den Kampf gegen Antisemitismus und für Völkerverständigung engagieren, würden aktuell im Kieler Stadtgebiet öffentlich an den Pranger gestellt. Der unverhohlene Gewaltaufruf zeuge davon, wie sehr sich offensichtlich Linksextreme bereits vom demokratischen Grundkonsens entfernt hätten. Soweit die Meldungen.
0: Und das war unsere Sendung Shabbat Shalom mit Almut Engelin am Mikrofon. Hören Sie nun die Auslegung des Wochenabschnitts der Tora, der fünf Bücher Mose, von Rabbiner Netanel Ohlhöft aus Oldenburg.
2: Zu den fünf Megillot, den kürzesten Schriften des Tanachs, gehört es, dass sie über das Jahr verteilt gelesen werden, damit wir im Verlauf von 12 Monaten nicht nur Tora und Neviim lesen, sondern auch die Ktuvim ihren festen Platz im synagogalen Geschehen erhalten. Daher ist es Brauch, dass wir zu Shavuot das Buch Rut lesen. Auf den ersten Blick erzählt es vor allem eine sehr menschliche Geschichte, die Geschichte einer moabitischen Frau, die durch ihre Bindung an ihre Schwiegermutter Noomi den Weg in ein neues Leben findet und schließlich eine Familie gründet. Der inhaltliche Bezug dieser Schriftrolle zu Shavuot, dem Fest der Gabe der Tora, wird unter anderem damit erklärt, dass nach der Tradition König David an eben diesem Feiertag geboren wurde und Ruths Geschichte bekanntlich auf die Entstehung der davidischen Dynastie hinausläuft. Beachtet man allerdings, dass in der Megillah nicht nur Ruths persönliches Los behandelt wird, sondern in diesem auch verschiedene halachisch-religionsgesetzliche Aspekte aus dem Themenbereich von Ehe und Bindung samt vielen intertextuellen Verzahnungen mit der Tora und der rabbinischen Literatur anklingen, eröffnet sich noch eine weitere exegetische Ebene. Ma'amad Har Sinai, die Zusammenkunft der aus Ägypten geflohenen Hebräer am Berg Sinai zum Empfang der Tora, wird in der jüdischen Tradition als eine symbolische Eheschließung zwischen Gott und dem jüdischen Volk verstanden. Diese Vorstellung ist tief in den Quellen verwurzelt und reicht von den biblischen Propheten über die talmudischen Weisen hin zu den Kabbalisten des Mittelalters und der Neuzeit. Im Shira Shirim, dem Hohelied, das wir an Pessach gelesen haben, wird diesem Verständnis nach die Beziehung zwischen Gott und Israel als bukolisches Liebesspiel beschrieben, wobei der Ewige sinnbildlich als Bräutigam, das Volk Israel als Braut erscheint. Auch der bei vielen Lesern zunächst befremdlich wirkende Ausdruck vom eifersüchtigen Gott in den 10 Geboten, die wir an Shavuot empfangen, lässt sich in diesem Zusammenhang verstehen. Er verdeutlicht auf poetische Weise den Willen des Weltenschöpfers, dass die Juden, wie auch alle Menschen überhaupt, in eine exklusive, monogam-monotheistische Beziehung zum Ewigen treten und ihr Herz von anderen Göttervorstellungen reinhalten sollen. Wie jede Eheschließung muss aber auch diese Beziehung ihre Struktur und ihren rechtlichen Rahmen haben. Sie will nicht nur ein unverbindliches Gefühl sein, sondern individuell-kollektive Verpflichtung, die sich inmitten der Menschen und in der Ordnung der Gesellschaft verankert. Die Station dieser göttlichen Hochzeit am Berg Sinai lassen sich daher auch gut mit dem halachischen Vokabular einer biblisch-talmudischen Eheschließung beschreiben. Der Mohar, der Brautpreis, wurde von Gott in Form der Befreiung Israels aus Ägypten entrichtet, wie auch dadurch, dass er sie in der Wüste mit Wasser, Nahrung und Schutz versorgt hat. So ähnlich finden wir es bereits im Buch Jechezkel beschrieben. An diese zu Pessach erfolgten Erusin, die Verlobung, schließen sich sodann die Nisuin an, die eigentliche Eheschließung, zu deren Zweck die Braut, also das Volk Israel, in das Haus des Bräutigams geführt wird, also in unserem Fall an den Berg Sinai unweit der Grenze zum Heiligen Land, an dem sich die Schrina, die göttliche Präsenz, auf wundersame Weise gezeigt hat. Zu diesem Zweck geleitet Moschee wie ein Vater das Volk frühmorgens zur erhabenen Stätte. Die Ktuba, der rabbinische Ehevertrag, ist die Tora selbst, das Dokument, das diesen Bund bis heute aufrecht erhält und seine ewig währenden Bedingungen darlegt. Schließlich findet sogar der Brauch der Nedunia, der Mitgift, einen Ausdruck im sinaitischen Geschehen. Das jüdische Volk, hier die Braut, bringt ebenfalls etwas in diese Beziehung mit hinein. Es sind die vielen Wertgegenstände, Edelmetalle und Textilien, die die Israeliten beim Auszug aus Ägypten von ihren vormaligen ägyptischen Herren erhalten haben und die sie nun verwenden werden, um das Mishkan, die Stiftshütte, besonders prächtig zu errichten. Gleichsam als einen Raum der Zusammenkunft, der an die Chuppa der alten Zeit erinnert, eine Art gemeinsame Wohnung von Braut und Bräutigam außerhalb des Hauses des Bräutigams, in der das junge Paar sich im Laufe der Hochzeitswoche aufzuhalten pflegte. So wird Shavuot durch das Feiern der Gabe der Tora auch zu einem Fest der Beziehungen, der Beziehung von Ruth und Boas und somit unserer persönlichen menschlichen Beziehungen aneinander, aber auch zum Fest der Erneuerung der vertikalen Ebene, nämlich unserer metaphorischen Ehe mit Gott. Chag Sameach.
0: Das war die Auslegung des Wochenabschnitts der Tora der fünf Bücher Mose von Rabbiner Netanel Ohlhöft aus Oldenburg. Zum Schluss hören Sie das Be'amud Onon, eine Vertonung des 99. Psalms. Übersetzt lautet der Text: In der Wolkensäule sprach er zu ihnen, sie hüteten seine Zeugnisse und das Gesetz, das er ihnen gegeben. Es singt Kantor Estrongo Nachama.

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2: Guten Abend, ich begrüße Sie zur Tagesschau. Die Zahl der Apotheken sinkt seit Jahren. Vor allem auf dem Land ist das ein Problem. Die Bundesregierung will die Apotheken deshalb mit einer Reform stärken. Sie wurde heute vom Bundestag beschlossen und sieht vor, dass künftig mehr Leistungen angeboten werden dürfen. Dazu zählen Impfungen, Schnelltests oder Blutabnahmen. Auch die Ausgabe verschreibungspflichtiger Medikamente ohne Rezept soll unter Bedingungen möglich sein.
3: Pfalzdorf am Niederrhein. 7000 Einwohner, eine Apotheke. Christina Wolf hat eine chronische Erkrankung. Wenn ihr Medikamentenvorrat aufgebraucht ist, muss sie bisher erst zum Arzt in die nächste Stadt, um ein Rezept zu holen. Nach der Reform kann die Apotheke das Medikament auch ohne Verschreibung ausgeben.
4: Das Medikament kenne ich, das Medikament nehme ich schon seit Jahren und es wäre toll.
3: Bastian Schlotmann darf in seiner Apotheke bald auch mehr Gesundheitsdienstleistungen anbieten. Checks auf Herz-Kreislauf-Erkrankungen, Schnelltests auf das Norovirus und Impfungen gegen Tetanus zum Beispiel.
5: Dadurch, dass die Ärztedichte dünner wird, wird es, glaube ich, wichtiger, dass die Apotheke einfach der Anlaufpunkt für Gesundheitsthemen in erster Linie wird.
3: Ein Angebot für kleinere medizinische Anliegen. Viele Kunden finden das gut.
6: Ich komme gerade vom Arzt. Anderthalb Stunden habe ich da gesessen. Das ist hier bedeutend kürzer.
3: Von Ärzten aber kommt Kritik an der Apothekenreform.
7: Dass Apotheken jetzt in Grunddiagnostik einsteigen, das geht bis zum Blutabnehmen. Und das ist natürlich schon schräg, weil die Apothekerinnen und Apotheker dafür schlicht nicht ausgebildet sind. Das ist noch nicht mal Inhalt ihres Studiums. Und insofern würden wir das als ein Abgleiten in die Laienmedizin tatsächlich sehen.
3: Bastian Schlotmann sieht das anders. Es gäbe schließlich Vorgaben für Apotheker.
5: Ich habe ein Seminar zum Impfen besucht, extra Erste-Hilfe-Kurse besucht, um auch bei möglichen Allergieproblemen bei so einer Impfung auch reagieren zu können.
3: Für seine Kunden, sagt er, werde die Reform Erleichterungen bringen, gerade hier auf dem Land.
2: Und jetzt blicken wir auf die NATO. Die Außenministerinnen und Minister des Verteidigungsbündnisses haben sich heute in Schweden getroffen, um den Gipfel der NATO-Staats- und Regierungschefs im Sommer vorzubereiten. Für Diskussionen sorgte dabei der Kurs der US-Regierung. Die hat angekündigt, 5000 Soldaten zusätzlich nach Polen zu verlegen. Aus Deutschland soll diese Zahl abgezogen werden. Die europäischen Partner bitten jetzt um mehr Klarheit, mehr Struktur und mehr Planbarkeit.
8: Auf ihn hatten sie gewartet. US-Außenminister Rubio soll für Klarheit sorgen, welche Truppen die USA tatsächlich abziehen und welche Einheiten nur rotieren. Seine scharfe Kritik an den Verbündeten, die die USA nicht ausreichend unterstützen würden im Krieg gegen den Iran, wiederholte Rubio nicht. Er versicherte, die USA stehen zu ihren globalen Verpflichtungen im Hinblick auf die Entsendung von Truppen. Wir müssen ständig neu bewerten, wo wir Soldaten hinschicken. Das hat nichts mit Bestrafung zu tun. US-Präsident Trump hatte zuvor selbst für Verwirrung gesorgt, als er ankündigte, 5000 zusätzliche Soldaten nach Polen zu entsenden, mit Verweis auf seine gute Beziehung zu dem nationalkonservativen polnischen Präsidenten. Obwohl er vorher die Verlegung von 4000 Soldaten gestoppt hatte. Das ist verwirrend und nicht leicht zu verstehen. Aber wir müssen uns auf das konzentrieren, was wir tun und nicht das, was andere sagen. Also mehr in unsere Verteidigung investieren und in unsere Fähigkeiten. Ob Außenminister Rubio den Partnern mehr Klarheit geben konnte über die weitere Stationierung von US-Soldaten in Europa, wurde zumindest öffentlich nicht beantwortet. Das ist streng vertraulich, denn wir wollen niemand falschen schlauer machen. Aber es ist der normale Prozess und nichts Neues. Eine Konfrontation mit ihrem US-Kollegen konnten die NATO-Außenminister verhindern. Aber die grundsätzlichen Zweifel der Trump-Regierung an dem Bündnis bleiben bestehen. Was bringt die NATO den USA? Ich verstehe, was sie den Europäern bringt, aber sie muss auch für die USA wertvoll sein. Es war kein leichtes Treffen in Schweden am Öresund. Noch 6 Wochen bleiben den Bündnispartnern, um die USA rechtzeitig zum NATO-Gipfel in Ankara doch noch vom Wert des Bündnisses zu überzeugen.
2: Und Tina Hassel ist für uns in Helsingborg. Was hat denn das Treffen jetzt gebracht?
9: Zumindest war der amerikanische Außenminister mal wieder bei einem NATO-Treffen anwesend und das ist inzwischen keine Selbstverständlichkeit mehr. Ansonsten aber bleibt viel Ungewissheit, inwieweit sich das Bündnis noch auf die USA verlassen kann. Und deshalb wurde hier auch viel über eine neue, deutlich europäischere NATO gesprochen, eine NATO 3.0, bei der die Europäer nicht nur mehr Geld ausgeben für ihre Verteidigung, sondern auch immer mehr Aufgaben von den Amerikanern übernehmen. Und diese Neuverteilung müsse aber unbedingt koordiniert erfolgen, damit keine gefährlichen Sicherheitslücken entstehen, haben die Europäer auch heute noch mal in Richtung Washington appelliert. Was den Irankrieg angeht, gibt es keine Bewegung. Die Erwartung der US-Regierung, die NATO würde sich mit einer Mission an der Sicherung der Straße von Hormus beteiligen, haben die Bündnispartner heute nicht erfüllt. Sie haben nur darauf verwiesen, dass man mit einer Koalition der Willigen dabei ist, aber eben erst, wenn der Krieg vorbei ist.
2: Dankeschön, Tina Hassel in Helsingborg. Sorgen bereitet der EU auch die Lage in der Türkei. Die Außenbeauftragte Kallas und Außenminister Wadefuhl kritisieren die Absetzung von Oppositionsführer Özel scharf. Ein Gericht in Ankara hatte die Wahl der CHP-Parteiführung im Jahr 2023 wegen Betrugs für ungültig erklärt und entschieden, Özel des Amtes zu entheben. Nach Massenprotesten von Anhängern gestern besetzten diese heute die Parteizentrale. Außerdem legte die CHP Beschwerde beim obersten Gerichtshof des Landes ein. Im besetzten Westjordanland schafft Israel Fakten. Noch nie ist der Siedlungsbau so stark vorangetrieben worden wie unter der aktuellen Regierung. Zugleich eskaliert die Gewalt von Siedlern gegen Palästinenser. Jetzt haben Deutschland, Frankreich, Italien und Großbritannien scharf gegen die geplante Ausweitung der Siedlungen protestiert. In einer gemeinsamen Erklärung kritisieren sie Israels Vorgehen als illegal. Man stelle sich gegen jene, die für eine Vertreibung von Palästinensern eintreten. Für die einen ist es eine Geste zur Versöhnung, andere empfinden es als Provokation. Der Tag der Sudetendeutschen findet in diesem Jahr erstmals in Tschechien statt, also in der ehemaligen Heimat von Millionen Deutschen, die nach dem Zweiten Weltkrieg und dem Ende der Nazi-Herrschaft aus der damaligen Tschechoslowakei vertrieben wurden. Und das polarisiert.
10: Eine Mauer aus Pappkartons soll zeigen, Sudetendeutsche sind hier in Brünn nicht willkommen. Tschechische Extremisten von links und rechts demonstrieren gegen den ersten Sudetendeutschen Tag in Tschechien. Auch das tschechische Parlament forderte die Sudetendeutschen auf, das Treffen abzusagen. Diese Landsmannschaft wurde doch von Nazis gegründet. Wie soll man sich mit denen verständigen? Deutsche und Tschechen verbindet auch eine schmerzhafte gemeinsame Geschichte. 1939 marschiert die Wehrmacht in Prag ein, errichtet eine Terrorherrschaft mit Tod und Gewalt im Protektorat Böhmen und Mähren. Nach dem Krieg rächen sich Tschechen, vertreiben die Sudetendeutschen. Menschen sterben qualvoll auf der Flucht. Die Sudetendeutschen betonen, ihnen gehe es jetzt mit dem Treffen in Brünn vor allem um einen gemeinsamen Blick in die Zukunft.
11: Und der Sinn dieses Sudetendeutschen Tages ist auch Gedenken an die Geschichte, ist auch Versöhnung, ist auch natürlich Begegnung und gemeinsame Kultur. Aber vor allem ist es der gemeinsame Kampf gegen die Pest des Nationalismus, die unser Europa wieder zu zerstören droht.
10: Und so picknicken Tschechen und Deutsche gemeinsam symbolisch an einem Tisch. Für viele Tschechen geht es dabei längst nicht nur um die Geschichte der Sudetendeutschen, sondern auch darum, wie Tschechien heute mit den schwierigen Kapiteln der eigenen Vergangenheit umgeht. Es geht auch um eine Realität, die wir uns nach all den Jahrzehnten eingestehen müssen, dass wir als Tschechen schreckliche Sachen gemacht haben, für die wir uns entschuldigen müssen. So wie sich die Deutschen entschuldigt haben, müssen es auch wir Tschechen. Versöhnung bedeutet nicht, wird beim gemeinsamen Picknicken betont, die Vergangenheit zu vergessen, sondern bereit zu sein, ehrlich über sie zu sprechen, auf beiden Seiten des Tisches.
2: Die Krise im Wohnungsbau spitzt sich zu. Im vergangenen Jahr wurden in Deutschland so wenige Wohnungen fertiggestellt wie seit mehr als 10 Jahren nicht. Waren es 2024 noch knapp 252.000 neue Wohnungen, lag die Zahl der Baufertigstellungen im vergangenen Jahr bei 206.600, ein Minus von 18%. Bauministerin Huberts sprach von schlechten Zahlen. Sie seien das Resultat der vergangenen Krisenjahre. Passend zum Pfingstwochenende kommt die Sonne zurück und viele Freibäder starten in die Saison. Doch die Kommunen kämpfen mit leeren Kassen. Daher sind etliche Bäder in einem eher schlechten Zustand. Andere wurden bereits geschlossen. Und oft ist es nur dank der Hilfe von Ehrenamtlichen möglich, das Schwimmen zu genießen. Wie etwa in Stuttgart beim ASV Bottnang.
12: Das Freibad. An warmen Tagen im Sommer ist es der Treffpunkt im Stuttgarter Stadtteil Bottnang.

0: weiß, na, und ratzfatz ist man dabei, gell, ja.
1: Die Rentnergang, so nennen sich die Ehrenamtlichen selbst. Doch die geplanten Kürzungen könnten auch sie nicht mehr auffangen. Weil Stuttgart und andere Städte sparen müssen, droht vielen Freibädern die Schließung.
2: Das wäre eine Vollkatastrophe. Weil wo sollen die Kinder sonst schwimmen lernen, wenn nicht hier? Oder was sollen sie in den Ferien machen?
3: Also gerade sozial schwache Familien oder so, die nutzen das ja als Urlaubsort. Man ist den ganzen Tag hier, man spielt zusammen, man isst zusammen. Man bringt sich gegenseitig Essen mit, man lernt sich kennen und das wäre halt alles weg.
1: In Stuttgart-Botnang hoffen sie, dass es doch noch eine Lösung gibt und die nächste Freibadsaison nicht ins Wasser fällt.
4: Vorzeitig, aber auch im wahrsten Sinne des Wortes, in letzter Sekunde, der SC Magdeburg ist neuer deutscher Handballmeister. Das Team machte den Titel 3 Spieltage vor Ende der Saison perfekt. Der Siegtreffer gegen Flensburg-Handewitt fiel erst mit der Schlusssirene.
5: So sieht es aus, wenn du in einem wahren Handball-Krimi vor heimischen Fans die deutsche Meisterschaft klar machst. Magdeburg verwandelt direkt den ersten Matchball gegen Flensburg.
6: Ich bin froh und erleichtert, dass wir das Spiel gewonnen haben, dass wir den Titel jetzt 4 Spieltage vor Schluss klar machen konnten. Aber das Spiel war ganz verrückt.
5: Denn über die gesamten 60 Minuten ist es ein offener Schlagabtausch. Die Torhüter drücken dem Spiel ihren Stempel auf. In Halbzeit 1 kann sich Flensburg zwischenzeitlich mit 4 Treffern absetzen. Doch Magdeburg kämpft sich zur Pause zurück. 13-13.
7: Wir hatten natürlich gehofft, dass wir können zumindest einen Punkt mitnehmen von einem wirklich tollen Spiel. Ja, Glückwunsch zu Magdeburg.
5: Der zweite Durchgang wie ein Abziehbild von Halbzeit 1. Wieder kann die SG dank toller Paraden davonziehen und erneut zeigt Magdeburg Moral. Er zwingt den Ausgleich, sodass es auf den letzten Angriff der Partie ankommt. Nur noch wenige Sekunden auf der Uhr. Flensburg verliert den Ball und Magnus Saugstrup erlöst den SCR. Magdeburg feiert den nach 2001, 2022 und 2024 4. gesamtdeutschen Meistertitel.
4: Jubel auch bei der deutschen Eishockey-Nationalmannschaft. Bei der Weltmeisterschaft in Zürich hat das Team den ersten Sieg geholt und sich so die Chance bewahrt, in die K.O.-Runde einzuziehen. Gegen Ungarn gab es heute ein klares 6:2.
8: 5. WM-Spiel für Deutschland. Gegen Ungarn muss der erste Sieg her. Nur so ist das Viertelfinale noch drin. Das DEB-Team in Schwarz-Rot-Gold. 9. Minute. Erik Mick von der blauen Linie. Mick trifft. Deutschland führt. Top Auftakt. Sekunden vor der ersten Sirene. Deutschland in Überzahl. Und Leon Gawanke direkt ins Eck. 2-0. Gawanke. Es ist seine 4. WM. Und es ist das erste deutsche Powerplay-Tor bei diesem Turnier. 2. Drittel. Deutschland hat die Ungarn komplett im Griff und schießt auch im Mittelabschnitt 2 Tore. Erst Reichel, dann Dorf McFalls. 4-0. Deutschland ist im WM-Turnier gelandet. 3. Das DEB-Team weiter hellwach. Mann des Tages Leon Gawanke, der trifft noch 2-mal. Und Deutschland gewinnt am Ende hoch. Mit 6:2 feiert den ersten WM-Sieg in der Schweiz.
4: Und jetzt noch die Wetteraussichten für morgen, Samstag, den 23. Mai.
9: Vom westlichen Mittelmeer bis nach Mitteleuropa reicht die Hochdruckzone, die uns oft sonniges und warmes bis heißes Frühsommerwetter bringt. Heute Nacht lösen sich auch im Norden die Wolken auf, örtlich bildet sich Nebel, sonst ist es sternenklar. Morgen wird es verbreitet sonnig, im Norden und Nordwesten ziehen ein paar Wolken auf, im nördlichen Schleswig-Holstein sind am Nachmittag einzelne Schauer möglich. Heute Nacht kühlt es ab auf 16 bis 6 Grad. Morgen wird es sehr warm bis heiß mit bis zu 32 Grad am Oberrhein. Am Pfingstsonntag viel Sonnenschein und ein paar Wolken. Im Osten vielleicht einzelne Schauer bis 33 Grad. Am Pfingstmontag sonnig und trocken und auch am Dienstag wenig Änderung. Dann kann es im Norden einzelne Schauer geben.
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12: Hallo Fußballfans, hallo Sportsfreunde, wo immer Sie uns in Deutschland hören. Schön, dass Sie dabei sind. Zu Sportschau Live aus Berlin begrüßt Sie Thomas Kroh. Guten Abend. Und wer jetzt denkt, nach dem Saisonfinale in der Fußball-Bundesliga hat im Sport die saure Gurkenzeit begonnen, der liegt falsch wie Zwiebelmett im vegetarischen Einkaufsparadies. Unsere Sendung platzt mal wieder aus allen Nähten. Relegation in der 2. Fußball-Bundesliga. Die Eishockey-Weltmeister.

0: Meisterschaft. Der Giro d'Italia, das Viertelfinale der deutschen Basketballmeisterschaft, Schwergewichtsboxen vor den Pyramiden von Gizeh und Startrainer Pep Guardiola verlässt vorzeitig Manchester City. Womit wir wieder beim Fußball wären. Gestern das erste Spiel in der Relegation, der VfL Wolfsburg als Drittletzter der Bundesliga gegen den Dritten der Zweiten, gegen den SC Paderborn, 0:0. Eine Überraschung in der VW Arena. Und jetzt geht's in eines der traditionsreichsten Stadien in Deutschland. Das steht an der Hafenstraße in Essen, Jan Wochner.
1: Schönen guten Abend.
0: Ich lese mal vor: Volker Abramczyk, Mario Basler, Horst Rubisch, Willi Ente-Lippens, Werner Loran, Frank Mill. Und ich könnte das immer weitermachen. Eine unendliche Liste bekannter Fußballer, die mal für Rot-Weiß Essen gespielt haben. Heute Abend nun das Relegationsspiel gegen die Spielvereinigung Greuther Fürth. Wie ist die Stimmung an der Hafenstraße?
1: Sie könnte nicht besser sein. Und ja, das ist so eine Reporterfloskel, aber heute Abend trifft es auf jeden Fall zu. Das Setting ist malerisch, fast schon kitschig. Die tiefstehende Abendsonne hier im Ruhrgebiet, sie scheint auf die Westtribüne, wo die hartgesottenen Essener Fans stehen, eben noch das Steigerlied geschmettert, nicht gesungen, nein, geschmettert haben. Vor dem Stadion habe ich Dutzende Fans mit selbstgemalten Plakaten gesehen, auf denen stand nur eine Message: Suche Ticket oder Suche Tickets, war da zu lesen. Das Stadion im Heimbereich ist sowas von ausverkauft. Es sind nur 16.700 Tickets an Essener Fans gegangen. Anfragen gab es für mehr als 85.000. Das zeigt, dieser Verein, er ist nicht nur traditionsreich, er wird immer noch gelebt. Trotz, sagen wir mal, des Fehlens in der Bundesliga und in der zweiten Liga in den letzten zwei Jahrzehnten.
0: Und was glaubst du, wozu sind die Rot-Weißen aus Essen heute gegen Fürth in der Lage?
1: Also heute mit dieser Atmosphäre und diesem Publikum im Rücken zu einigem Essen ist sehr heimstark, vor allem auch durchaus offensiv stark. Und das gegen die schwächste Defensive der abgelaufenen Zweitligasaison, das ist die der Spielvereinigung Greuther Fürth. Essen kommt allerdings aus so einem kleinen Tief, also gab zum Saisonende dann durchaus ein paar Probleme, 3 Spiele in Folge ohne Sieg, aber am letzten Spieltag hat die Mannschaft es dann doch noch hingebogen, in sprichwörtlich letzter Sekunde mit dem Tor in Ulm in der Nachspielzeit zum 3:2 Auswärtssieg, der überhaupt erst ermöglicht hat, dass Essen hier heute Abend spielen darf.
0: Und was spricht aus deiner Sicht dann vielleicht letztendlich doch für Fürth? Ausschließlich die Tatsache, dass die Mannschaft aus der zweiten Liga kommt?
1: Es gibt 2 Punkte, die, finde ich, für die Spielvereinigung sprechen. Zum einen ist diese Mannschaft zweite Liga pur. Also die ist seit Ewigkeiten in der zweiten Liga vertreten, seit 1997. In 2 Jahren nicht. Das war aber durchaus positiv zu sehen. Denn in 2 Jahren ging es hoch bis in die Bundesliga. Ansonsten immer in der zweiten Liga vertreten. Und die Mannschaft, die auch heute da auf dem Rasen steht, ist unglaublich erfahren. Viel, viel erfahrener als die Gegenüber im Essener Trikot. Ist vor allem in der Offensive sehr, sehr viel Bundesliga-Erfahrung mit dabei. Rigota, Klaus oder auch Srebeni, die haben alle schon höher gespielt im wahrsten Sinne des Wortes. Also das spricht auf jeden Fall für Fürth.
0: Jan Wochner, unser Reporter, heute Abend im Stadion an der Hafenstraße. Rot-Weiß Essen gegen die Spielvereinigung Greuther Fürth, das Hinspiel in der Relegation. Und nun geht's weiter mit Basketball. Das Viertelfinale im Kampf um die deutsche Meisterschaft läuft. Heute Abend das dritte Spiel zwischen Alba Berlin und Rasta Vechta. Nach 2 Partien steht es 1:1. 5 Begegnungen werden maximal gespielt. Also das ist schon ein Fingerzeig heute Abend, Tide Tedinger. Und das Spiel dürfte zu Ende sein.
2: Nein, noch nicht ganz. Diese Partie lässt nichts aus. Aber die Party, die ist schon in vollem Gange. Denn der Favorit, er wankt und er wird ein weiteres Mal umfallen. Berlin liegt hinten. Eine Sekunde vor dem Ende dieses Spiels mit 82:90. Du hast es gesagt, in einer Partie, die so richtungsweisend sein kann für diese Serie. Tevin Brown darf jetzt nochmal an die Linie für Vechta, verschießt den ersten, aber es fällt nicht mehr ins Gewicht, obwohl gerade nochmal hier alle zusammengezuckt sind. Vechta lag schon mit 14 vorne, dann 6 schnelle Punkte der Berliner, garniert noch mit einem Ballverlust von Vechta, aber es war einfach nicht mehr genug Zeit für Berlin. Vechta hat ja die besseren Nerven im Schlussviertel. Tevin Brown mit dem Schlusspunkt von der Linie. Und jetzt ist das Spiel aus. Fechter gewinnt Spiel 3 mit 91-82. Wer hätte das gedacht? Obwohl die Berliner einen super Start hatten. Aber Fechter hat sich reingebissen in diese Partie mit starker Verteidigung. Und dann offensiv teilweise wie aus einem Guss gespielt. Donnerwetter, Berlin mit dem Rücken zur Wand. Wer hätte das gedacht?
0: Tide, die Fechter-Truppe hatte ja auch schon den Auftakt in Berlin in der großen Uber-Arena gewinnen können. Und Alba Berlin damit ziemlich geschockt. Was zeichnet Rasta Fechter aus?
2: Also Rasta ist ja auf den ersten Eindruck ein Team, das in der Offensive seine Stärken hat. Das hat man heute auch wieder gesehen. Also phasenweise 60%, mehr als 60% aus dem Feld hat diese Mannschaft geworfen. Am Ende stehen 58%, das ist eine magische Quote aufs Spiel. Aber diese Mannschaft ist an beiden Enden des Spielfeldes super fokussiert. Diese Offensive, die speist sich nämlich aus der Verteidigungsleistung, die dieses Team immer wieder erbringt. Und da machen alle mit, auch die Topwerfer, auch die Männer wie Alonzo Verge heute mit 24 der Beste oder Tevin Brown, die normalerweise fürs Punkten zuständig sind. Und dieser Druck, den Fechter da erzeugt hat gegen die Berliner, die am Anfang klasse waren, die in den ersten knapp 5 Minuten nicht einmal daneben geworfen haben aus dem Feld, der ist immer größer geworden. Und dann hast du Ballgewinne, dann hast du Schnellangriffe, einfache Korbleger, dann geht so ein Spiel auf, dann triffst du auch von draußen. Und Berlin war nicht in der Lage, diesem Druck standzuhalten, obwohl diese Mannschaft Hauptrundenzweiter gewesen ist in dieser Saison und so tief besetzt ist und auch einiges an Erfahrung mitbringt. Aber jetzt heißt es 2-1 für Fechter in dieser Serie und Matchball Fechter übermorgen wieder hier an gleicher Stelle. Man höre sich das mal an im Hintergrund, was hier los ist. Ein Wahnsinn.
0: Was würde das den Basketballfans in Fechter bedeuten, wenn Rasta tatsächlich das Halbfinale erreichen würde?
2: Es wäre der größte Erfolg in der Geschichte dieses Vereins. Einmal hat es schon geklappt mit dem Halbfinale. Übrigens unter dem alten Bekannten, der heute auf der Gegenseite an der Seitenlinie steht. Pedro Calles nämlich ist damals der Trainer gewesen bei Rasta 2019. Da scheiterte man dann klar am FC Bayern Basketball. Aber dieser Coup gegen Berlin, damals war es Bamberg im Viertelfinale, dieser Coup gegen Berlin, das wäre sicherlich der größte Playoff-Coup, den ein Team von Rasta Fechter je geschafft hat. Und man merkt das hier, eine Riesenparty hier. Aber ganz wichtig, mindestens 40 Minuten Basketball muss dieses Team nochmal in dieser Art und Weise zeigen. Und ich bin mir sicher, dass Alba Berlin noch was im Köcher hat übermorgen.
0: Sagt Tide Tedinger, unser Reporter im Viertelfinale der deutschen Basketballmeisterschaft. Rasta Fechter schlägt zum zweiten Mal Alba Berlin und geht in Führung in dieser Playoff-Serie und benötigt jetzt noch einen Erfolg. Wie Sie haben es gehört, das nächste Spiel dann am Sonntag wieder bei Rasta Fechter. Nun waren wir beim Fußball, hatten Basketball, die entscheidenden Sekunden live im Programm. Und jetzt geht's weiter zum Eishockey, die Weltmeisterschaft. ARD-Reporter Burkhard Hupe, der berichtet für Sportschau live von dieser WM. Grüezi nach Zürich.
3: Grüezi nach Berlin, Thomas.
0: Zuerst 3 Pleiten am Stück für die deutsche Mannschaft, dann einen Punkt gewonnen gegen Olympiasieger und Titelverteidiger USA und heute nur der erste Sieg für die deutsche Mannschaft bei dieser WM. 6-2 gegen Ungarn. Wie ist der zustande gekommen, dieser Erfolg?
3: Naja, sie haben es ganz solide gespielt, die Deutschen. Sie haben ein gutes Vorchecking gehabt. Sie haben den Ungarn wenig Luft zum Atmen gegeben und haben es immer wieder geschafft, sich festzusetzen in der Offensivzone. Haben gut geschossen, haben vor allem neben den gegnerischen Torhüter ab und zu auch die Sicht nehmen können. Und sie hatten einen Verteidiger in ihren Reihen mit Leon Gavanka aus Mannheim, dem heute das Kunststück gelungen ist, 3 Tore zu erzielen. Das hat noch nie ein deutscher Verteidiger bei einer Weltmeisterschaft geschafft.
0: Weil die Ungarn eben nur Durchschnitt sind maximal oder haben die Deutschen heute an die Leistung gegen die USA auch anknüpfen können?
3: Ich finde, das kann man nicht damit vergleichen. Also die haben wirklich nicht die Sterne vom Himmel gespielt, die Deutschen. Ungarn war für mich bestenfalls ein Sparringspartner und Moritz Seider, der deutsche Kapitän, hat das nachher in der Mixzone, also da, wo Spieler und Journalisten sich treffen nach dem Spiel, auch so bestätigt, dass man die ungarische Mannschaft beispielsweise nicht mit Österreich vergleichen kann. Morgen im Spiel gegen Österreich, da wird sich weisen, ob Deutschland wirklich noch gute Karten in Richtung Viertelfinale auf der Hand hat.
0: Das ist der nächste Stichpunkt auf meinen Zettel. Was geht jetzt noch für die deutsche Auswahl?
3: Ja, sie brauchen auf jeden Fall jetzt in den ausstehenden zwei Spielen gegen Österreich und gegen Großbritannien jeweils einen Sieg nach 60 Minuten, also selbst ein Gewinn in der Overtime oder nach Penalty-Schießen bringt nichts. Dann ist das Viertelfinale weg und die Gegner, die unmittelbaren Konkurrenten aus Österreich und aus Lettland dürfen eben auch nicht noch unerwartet punkten, um es mal so zu sagen. Beispielsweise die Letten morgen gegen die USA oder die Österreicher im letzten Spiel gegen die USA. Dann könnte es nachher ganz bitter werden. Dann könnten 10 Punkte am Ende nicht reichen. Geht alles nach Plan auf und nach Weltrangliste auf, dann würde Deutschland tatsächlich das Viertelfinale noch erreichen. Aber da sind so viele Konjunktive dabei. Ich weigere mich jetzt schon, die Fahrkarte nach Fribourg zu buchen. Auf jeden Fall, da würde das Viertelfinale stattfinden.
0: Warum standen nach den ersten drei Spielen drei Niederlagen zu Buche?
3: Weil die Mannschaft keine Struktur hatte, weil die Mannschaft nicht genau wusste, welches Eishockey sie spielen sollte, weil ich finde auch nicht so furchtbar viel gecoacht worden ist von der Bank, weil die Reihen vielleicht nicht optimal zusammengestellt waren und weil man eben auf sehr, sehr gute Gegner getroffen ist. Die finnische Mannschaft spielt hier alles in Grund und Boden, das war der Auftaktgegner der Deutschen. Die Schweizer sind ja einfach eine emotionale Klasse für sich bei diesem Heimturnieren. Das macht einfach unfassbar viel Spaß, hier in der Halle dabei zu sein, wenn die Schweizer Eishockeyspieler bislang alles gewonnen. Auch die Finnen, die jetzt gerade im Hintergrund spielen, führen schon wieder mit 1-0 gegen Großbritannien. Das ist auch so ein Eishockey-Zwerg. Und ja, das waren eben zwei sehr vorhersehbare Niederlagen. Eigentlich schmerzhaft war das Spiel gegen Lettland. Da ging überhaupt gar nichts zusammen. Und dann brauchten die Jungs von Bundestrainer Harry Kreis, glaube ich, einfach mal einen freien Tag und eine teaminterne Aussprache, wo viele Dinge benannt worden sind. Etwa, dass man ganz konsequent arbeiten muss, dass man die Scheibe einfach nicht so lange halten kann wie beispielsweise in der deutschen Eishockeyliga, weil das Tempo einfach höher ist. All das kam auf den Tisch und dann hat man gegen die USA, finde ich, eine deutliche Leistungssteigerung gesehen. Eine Steigerung übrigens, Thomas, die ich nicht für möglich gehalten habe. Ich war so enttäuscht nach den ersten drei Spielen, dass ich am liebsten sofort meinen Koffer gepackt hätte.
0: Gott sei Dank hast du es nicht getan. Die Schweiz möchte endlich den Weltmeistertitel erringen. Wie groß ist deiner Meinung nach die Wahrscheinlichkeit, dass das vor eigenem Publikum gelingt?
3: Also ganz ehrlich, ich glaube nicht daran, dass sie es schaffen. Und das wäre irgendwie auch echt traurig, weil sie es wirklich verdient haben. Sie sind jetzt 4-mal Vize-Weltmeister geworden. Aber zur Wahrheit gehört auch, dass bei den Schweizern sich so etwas eingenistet hat in den vergangenen Jahren. Immer dann, wenn es darauf ankam, wenn man kurz davor war, das ganz große Ding zu stemmen und den Pokal nach Hause zu holen oder den Pokal zu gewinnen, den Weltpokal, dann versagten die Nerven. Erst im letzten Jahr bei der WM in Dänemark in Herning verlor man gegen die USA nach Verlängerung mit 0-1. Das ist natürlich im Eishockey die denkbar dramatischste Niederlage, die man kassieren kann. Aber auch davor hat man auf Weltmeisterschaften gespielt, in denen die Vorrunde einfach einem Spaziergang gleichkam. Und dann in den Spielen. Do or die, sagen sie in Amerika. Ich finde es ein bisschen zu martialisch, aber ich glaube, jeder weiß, was gemeint ist. Da versagen den Schweizern zu oft die Nerven. Und ich weiß nicht, ob das hier vor der eigenen Kulisse sich irgendwie ändern könnte.
0: Burkhard Hupe live von der Eishockey-Weltmeisterschaft in Zürich in der Schweiz. Jetzt gleich die nächsten Nachrichten hier bei Sportschau live aus Berlin mit Werner Schoninger. Und anschließend geht's dann los mit der Relegation. Rot-Weiß Essen im Stadion an der Hafenstraße gegen Fürth und Boxen-Weltmeisterschaft vor den Pyramiden in Gizeh. Dazu Axel Schulz im Gespräch.

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1: Um 20.30 Uhr. Die Versorgung mit Benzin, Diesel und Kerosin ist in Deutschland weiter gesichert. Das hat die Taskforce der Bundesregierung für Energiefragen heute noch einmal betont. Aus dem Hauptstadtstudio Georg Schwarte.
2: Es wird auf absehbare Zeit auch genügend Kerosin für den Flug in den Sommerurlaub geben. Nächster Punkt, Tankrabatt. Die Energiesteuersenkung werde zu 90-95% an den Tankstellen weitergegeben. Die Entlastung hatte die Bundesregierung bisher bis zum 30. Juni befristet. Die Weitergabe des Tankrabatts wird er weiterhin genau überprüft, wie auch die Versorgungslage einzelner Branchen.
1: Der Bundestag hat eine Reform verabschiedet, die mehr Befugnisse für Apotheken vorsieht. Sie können künftig Impfungen anbieten, Blut abnehmen und bestimmte verschreibungspflichtige Medikamente ohne Rezept abgeben. Ziel der Reform ist, die Apothekenversorgung vor allem auf dem Land zu sichern. Die Opposition und die gesetzlichen Krankenkassen äußern sich kritisch und warnen vor milliardenschweren Folgekosten. Der Ebola-Ausbruch in der Demokratischen Republik Kongo breitet sich weiter aus. Inzwischen gäbe es 117 Tote und 750 Verdachtsfälle, wie der Generaldirektor der Weltgesundheitsorganisation Tedros sagte. Vom Sitz der WHO in Genf, Tobias Haller.
3: Für die gesamte Demokratische Republik Kongo gelte neu die sehr hohe Risikostufe, auch regional sei das Risiko hoch. Die Gefahr einer globalen Ebola-Ausbreitung ist laut WHO aber weiter gering. Ein infizierter amerikanischer Patient wird weiterhin in Deutschland in der Berliner Charité behandelt. Ein weiterer US-Bürger, der als Hochrisikokontaktperson gilt, wurde nach Tschechien gebracht.
1: In den USA hat Geheimdienstkoordinatorin Gabbard ihren Rücktritt angekündigt. Sie begründet den Schritt damit, dass ihr Ehemann schwer krank sei. Die Geheimdienstkoordinatorin steht an der Spitze der US-Nachrichtendienste und berät den Präsidenten in nachrichtendienstlichen Fragen. Gabbard ist das vierte Kabinettsmitglied, das in der Amtszeit von Präsident Trump ausscheidet. Zwischen beiden hatte es zuletzt öffentliche Meinungsverschiedenheiten gegeben. Die deutsche Eishockey-Nationalmannschaft hat ihre Chance auf einen Einzug ins WM-Viertelfinale gewahrt. Bei dem Turnier in der Schweiz schlug das DEB-Team Ungarn mit 6:2. Um in die nächste Runde einzuziehen, muss die Mannschaft morgen noch gegen Österreich gewinnen und am Montag gegen Großbritannien. Das Wetter für Deutschland, in der Nacht oft sternenklar, im Nordosten örtlich Nebel. Tiefstwerte zwischen 16 Grad an der Saar und 6 Grad an den Alpen. Morgen verbreitet sonnig, nach Norden hin ein paar Wolkenfelder mit einzelnen Schauern am Nachmittag. Höchstwerte zwischen 21 Grad an der nordfriesischen Küste und 32 Grad am Oberrhein. Über Pfingsten viel Sonne, im Osten auch ein paar Wolken mit einzelnen Schauern am Sonntag, örtlich Werte über 30 Grad. Die Zeit 20.33 Uhr.
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4: Heute mit Thomas Kroh am Mikrofon. Schön, dass Sie dabei sind. Und das ging ja schon recht dramatisch los. Rasta Fechter hat im Basketball-Viertelfinale um die deutsche Meisterschaft gegen Alba Berlin den zweiten Sieg eingefahren. Die deutschen Eishockey-Cracks haben bei der Weltmeisterschaft gewonnen. Da waren wir eben live in Zürich. Und jetzt geht's los mit der Relegation. Gestern Abend ja in der VW-Arena das 0:0 des VfL Wolfsburg gegen den SC Paderborn. Da geht es darum, ob die Wölfe absteigen müssen aus der Bundesliga und Paderborn aufsteigen kann oder ob alles beim Alten bleibt. Heute nun das Ganze eine Etage tiefer mit Rot-Weiß Essen und der Spielvereinigung Greuther Fürth. Und der Reporter im Stadion an der Hafenstraße, Sie haben ihn vorhin gehört, ist Jan Wochner. Der muss gegen 20.000 Fans anschreien.
5: 4 Minuten gleich gespielt. Noch steht's 0-0 zwischen Rot-Weiß Essen und der Spielvereinigung aus Greuther Fürth. Die hat jetzt aber einen Freistoß nahe der linken Strafraumecke. Felix Klaus steht bereit. Dreimannmauer der Essener. Ball vors Tor gezogen. Abgewehrt von Golz im Essener Kasten. Und in der Folge gibt es einen Freistoß für Rot-Weiß Essen direkt vorm eigenen 16er. Das war sie, die erste Torchance in diesem Spiel. Anfangsphase geht ganz klar an das Team aus der zweiten Liga, an den noch Zweitligisten, womöglich nur noch Zweitligisten, Greuther Fürth. Die Mannschaft spielt hier in Grün und tatsächlich gegen ein entfesselndes und entfesseltes Publikum. Denn die Essener sind sowas von heiß auf den Aufstieg in die zweite Liga. Knapp 20.000 sind da, 1.500 mitgereist aus Fürth. Die machen auch Alarm, aber kommen nicht an gegen das Essener Heimpublikum. 16.700 Tickets sind in Essen, aber sowas von rasant über die Ladentheke gegangen. 85.000 hätte der Verein nach eigenen Angaben verkaufen können. Das zeigt, wie groß die Begeisterung ist. Und die wird tatsächlich auch heute hörbar. Ball ist im Mittelfeld wieder am Fuß eines Fürthers. Der schlägt ihn lang in Richtung Essener 16er. RWE erstmal darauf bedacht, hinten den Laden dicht zu machen, gut zu verteidigen. Nach vorne ging noch gar nichts. Also bislang der Zweitligist oben auf, aber nicht ergebnistechnisch. Hier steht's 0-0.
4: Neben diesem Relegationsspiel wird in dieser halben Stunde dann auch die Kadernominierung von Bundestrainer Julian Nagelsmann eine Rolle spielen. Aber es gibt nicht nur Fußball, liebe Hörer. Die Pyramiden von Gizeh, die stehen seit rund 4.500 Jahren. Aber dass sie die Kulisse für einen Profi-Boxkampf um die Weltmeisterschaft im Schwergewicht bilden, das hat es noch nicht gegeben. Aber bekanntlich gibt's für alles ein erstes Mal, so auch in diesem Fall. Denn morgen Abend verteidigt Alexander Usyk einen seiner drei WM-Gürtel, den der WBC, gegen Rico Verhoeven, einen Kickboxer aus den Niederlanden. Vor den Pyramiden von Gizeh. Alles nur Show oder richtiger Boxsport? Darüber spreche ich jetzt mit einem Mann, der dreimal um die Weltmeisterschaft im Schwergewicht gekämpft hat. Axel Schulz, guten Abend.
6: Schönen guten Abend. Also Show gibt es im Boxen. Klar, wir haben Showkämpfe, aber ich glaube, da steht jetzt einfach viel zu viel auf dem Spiel bei dem Kampf.
4: Herr Schulz, ich dachte erst, ach, guck an, da muss es irgendwo in den USA auch so ein Gizeh geben, vielleicht irgendwo in der Nähe von Las Vegas oder Atlantic City. Aber nein, der Ring steht in der Tat vor den Pyramiden und je nach Kameraperspektive werden die Zuschauer dann morgen Abend bei der Übertragung auch tatsächlich die Pyramiden sehen und auch die Sphinx. Was sagen Sie zum Austragungsort?
6: Ich finde es einfach unglaublich, wie sich Boxen entwickelt hat. Es sind halt nicht nur Boxen, sondern auch viel Show dabei. Du hast es gesehen bei den ganzen Showkämpfen in Anführungsstrichen. Jay Paul gegen Mike Tyson und was das alles gab schon. Und jetzt muss ich sagen, Alexander Usyk ist wirklich einer der stärksten Boxer unserer Zeit, unserer Epoche jetzt, die jetzt gerade aktuell ist. Und boxt jetzt gegen den Kickbox-Weltmeister, der, glaube ich, in 13 Jahren ungeschlagen ist. In so einer Kulisse, das ist schon der Knaller, wie sich das alles entwickelt hat. Also ist natürlich mit Show, aber eben halt für Alexander Usyk steht viel, viel auf dem Spiel. Also nicht nur der Weltmeisterschaftstitel, sondern auch der Ruf. Also klar ist ein Kickboxer auch ein starker Fighter, aber ja, mal gucken, wo es hingeht. Der hatte, glaube ich, Mohammed Ali mal in den 70er Jahren schon gegen so einen Wrestler gekämpft. Vielleicht landen wir da irgendwann auch mal wieder.
4: Sie haben Usyk schon beschrieben. Er ist unter den schweren Jungs seit mehr als 10 Jahren die Nummer 1, zuerst im Cruisergewicht, inzwischen auch längst im Schwergewicht. Der Ukrainer hat unter anderem Anthony Joshua zweimal geschlagen und auch Tyson Fury. Wie gefährlich kann nun dieser Rico Verhoeven, the King of Kickboxing, dem Ukrainer werden? Was glauben Sie?
6: Also er muss wahrscheinlich in den ersten Runden aufpassen und er wird sich was dabei denken. Also das ist natürlich ohne Frage des Geldes, aber da einen Titel gleich aufs Spiel zu setzen, ich sag mal, der Verhoeven hat ja einen Boxkampf gemacht, den er gewonnen hat. Und das heißt, im zweiten Kampf kann der gleich Weltmeister werden im Schwergewicht, also eben der bedeutende Titel der Welt. Unglaublich. Also da ist jetzt schon ein großes Risiko für Alexander Usyk.
4: Bei wem liegen generell die Vorteile, wenn ein Boxer auf einen Kickboxer trifft?
6: Ich denke, der Boxer hat die Vorteile, weil du einfach in deiner Geschichte zu Hause bist. Kickboxer stehen weiter weg, sind so weit zwar beweglich mit den Beinen, dass sie an den Kopf schlagen können und wie auch immer. Aber ich glaube, durch das Boxen, das ständige Boxen, was wir gelernt haben, bist du einfach schneller im Rückwärtsgang, bist du schneller auch im Vorwärtsgang und die Schlagtechnik ist auch ein bisschen ausgereifter, weil du einfach anders stehst. Beim Kickboxen hast du den rechten Fuß ganz weit rum, also ganz weit hinten, und beim Boxen holst du die Kraft ja aus der Hüfte raus, da muss der Fuß weiter vorne stehen.
4: Zuletzt haben die beiden britischen Schwergewichtler Fabio Wardley und Daniel Dubois in Manchester um den Weltmeistergürtel der WBC geboxt. Das war ein blutiger Kampf, den Herausforderer Dubois durch technischen K.O. in der 11. Runde gewann. Es heißt, diese beiden seien derzeit die härtesten Puncher, also Schläger im Schwergewichtsboxen. Warum hat sich jedoch Usyk bislang gegen alle durchgesetzt, egal ob ein Gegner härter schlagen konnte oder deutlich größer war, wie zum Beispiel Tyson Fury?
6: Ja, das war gegen Tyson Fury, hätte ich auch alles gesetzt, dass er da verliert, also dass Usyk da verliert. Aber er bewegt sich stark, er hatte Gefühl für die Distanz, für die Schläge, wann setzt er die Schläge, wann bringt er die. Ist einfach, ich sag mal, ein sehr guter Konterboxer, aber auch im Angriff kann er nach vorne gehen und muss auch einen unheimlich harten Punch haben.
4: Und offensichtlich auch eine gute Kondition.
6: Ja.
4: Verhoeven, Dubois und in die Röhre schaut Agit Kabayel, Deutschlands bester Schwergewichtler, der sauer ist, weil Usyk nicht gegen ihn antritt. Kabayel hat alle seine 27 Kämpfe gewonnen. Gut, am Anfang waren da auch leichtere Gegner dabei. Er ist inzwischen 33 Jahre alt. Wie schwer muss es dem Bochumer fallen, immer und immer wieder vertröstet zu werden?
6: Ja, das ist wirklich eine Angelegenheit, wo du denkst, Mann, jetzt müsste er aber dran sein. Er ist ja wohl immer wieder eng dran und du merkst es ja auch in den Gesprächen, sind immer wieder irgendwelche Vorkommnisse. Jetzt will er im Stadion boxen, irgendwann im Juni, Juli, August, ich weiß nicht genau, September, in Gelsenkirchen oder wo auch immer im Stadion. Jetzt wollen die Veranstalter natürlich erstmal die Geschichte festmachen. Sprich, also die Weltmeisterschaft drückt wieder einen Schritt nach hinten. Und man muss auch einfach sagen, im Schwergewicht ist das Alter, spielt natürlich auch eine Rolle. Aber auch wenn du so lange wartest, kriegst du auch einen Hals und einen Frust eben halt. Und du willst um die Weltmeisterschaft boxen. Und ja, schwierig für Agit.
4: Ich habe Agit Kabayel vor einigen Jahren bei einem Kampf in Berlin gesehen. Und auch damals sagte er bereits, er wolle Weltmeister werden im Schwergewicht. Da habe ich mir gedacht, Junge, du bist nicht schlecht, aber ich glaube, das ist eine Nummer zu groß für dich. Inzwischen hat er sich zu einem ernsthaften Herausforderer gemausert. Die Gegner haben großen Respekt vor ihm, soweit ich das mitbekommen habe. Sollte es nun irgendwann doch zu einem Kampf gegen Usyk kommen, was trauen Sie Kabayel dann zu?
6: Also Agit ist ein feiner Junge, was seine große Stärke ist. Er setzt viele Körpertreffer, dadurch wird er auch Leberking genannt. Also versucht über den Körper den Gegner zu zermürben, über die Distanz dann. Er hat die letzten drei Kämpfe einfach sensationell geboxt. Also obwohl er auch mal runtergegangen ist, hat er sich wieder zurückgekämpft, hat den Kampf dann gewonnen. Die letzten drei Kämpfe waren wirklich stark gemacht von ihm. Aber ich glaube, gegen Usyk ist einfach eine Ausnahme. Also da glaube ich nicht, dass er da gewinnen würde.
4: Sagt Axel Schulz, der Mann, der dreimal um die Weltmeisterschaft im Schwergewicht gekämpft hat, vor dem WM-Kampf morgen in Gizeh vor den Pyramiden zwischen Titelverteidiger Alexander Usyk aus der Ukraine und dem niederländischen Kickboxer Rico Verhoeven. Vielen Dank für das Gespräch und einen schönen Abend noch.
6: Sehr gern, ebenso. Tschüss, ciao.
4: Und aus dem Boxring geht's wieder sofort ins Stadion an der Hafenstraße. Essen gegen Fürth, Jan Wochner in der Relegation. Die erste Viertelstunde müsste in Kürze vorbei sein. Wie sieht's aus?
5: Total ausgeglichen, Spielstand 0-0, Partie ist unterbrochen. Hier gab's keine Boxeinlage, aber einen zünftigen Bodycheck von Torjäger in vorderster Front bei Greuther Fürth. Noel Futkoy war da gerade nicht auf Torjagd, sondern hat den Ellbogen ausgefahren und ist dann voll eingestiegen in den Rücken von Essens Abwehrchef Hüning hinein. Und der sitzt jetzt angeschlagen auf dem Hosenboden. Futkoy hat großes Glück, dass er ohne gelbe Karte davon gekommen ist. Für mich war das eigentlich ein klarer Fall. Blick auf den Rasen in dieser Anfangsviertelstunde. Ja, gab es so ein leichtes Hoch von der Spielvereinigung Greuther Fürth in den ersten Minuten. Da waren die Gäste tonangebend. Danach kam Essen auf, angefeuert von diesem fantastischen und unglaublich lauten Publikum, das jede Aktion wirklich abfeiert. Und die Spieler machen voll mit. Angesprochener Hüning, der mittlerweile wieder steht und jetzt vom Platz gegangen ist und gleich vermutlich weitermachen werden wird. Der hat eben einen Zweikampf gewonnen an der Seitenauslinie. Eigentlich ein völlig belangloser, harmloser Zweikampf. Aber danach ist er los in Richtung Essener Fans, trommelt sich auf die Brust und macht klar, ey Leute, Das geht hier heute nur über uns. Also Rot-Weiß Essen ist emotional voll da. Auf dem Rasen gestaltet sich das sehr ausgeglichen. Spielstand weiterhin 0-0. Aber immerhin, Ball rollt wieder und Hüning ist zurück auf dem Platz.
4: So, nun zu dem Thema, das seit gestern ganz Fußball-Deutschland am meisten beschäftigen dürfte. Rolle rückwärts von Julian Nagelsmann bei der Bekanntgabe seines Kaders für die Fußball-Weltmeisterschaft. Der Bundestrainer hat Ex-Kapitän Manuel Neuer zurück ins Tor der deutschen Nationalelf beordert, 2 Jahre nach dessen Rücktritt. Über den DFB-Kader habe ich mit ARD-Reporter Holger Dahl gesprochen, der die deutsche Mannschaft zur WM begleiten wird. Und ich habe ihn gefragt, warum Julian Nagelsmann von seiner verlautbarten Nummer 1 Oliver Baumann abgerückt ist und den 40-jährigen Neuer als ersten Torwart zur WM mitnimmt.
7: Ich weiß nicht, ob der irgendwie eine Vorliebe für diese Hollywood-Schnulzen hat. Ich finde, das passt so. Vom Drehbuch passt das ganz gut. Mal schauen, ob es am Ende auch Richtung Happy End läuft. Ja, also ich glaube tatsächlich, dass man sich beim DFB nicht so ganz sicher war, wie entwickelt sich das mit Manuel Neuer weiter. Also verlängert er seine Karriere? Es hätte ja auch sein können, dass Neuer den Vertrag bei den Bayern nicht verlängert und das dann quasi einfach mit dem letzten Bundesligaspieltag oder dem Champions-League-Finale, das wusste man ja länger nicht, quasi einfach Karriereende gewesen wäre. Dann wusste man auch nicht, dass Manuel Neuer ja wirklich streckenweise in der Champions League, ich erinnere mich an die Spiele gegen Real Madrid und gegen Paris Saint-Germain, trotz kleiniger Lapsi, wenn das der Plural von Lapsus ist.
4: Was sollte es sonst sein?
7: Hat er wirklich eine Weltklasse-Leistung gezeigt. Und Nagelsmann hat ja immer gesagt, Qualität geht vor, also vor allem anderen. Und dann wäre ich auf seiner Seite zu sagen, jo, Manuel Neuer ist die Nummer 1 und das ist eine gute Entscheidung.
4: Aber Neuer fällt seit längerem regelmäßig mit Muskelblessuren aus. Kein Wunder, der Mann ist 40 und hat mehr als 2 Jahrzehnte Leistungssport in den Knochen. Er wird auch morgen beim Pokalfinale der Bayern gegen Stuttgart nicht im Tor stehen, wegen einer maladen Wade. Wie soll er da eine Weltmeisterschaft durchhalten, die im günstigsten Fall rund 6 Wochen dauert? Nun kann man, wenn man böse ist, sagen, für die Deutschen wird es auf gar keinen Fall 6 Wochen dauern, dieses Turnier.
7: Also was ich gerade dargestellt habe in meiner ersten Antwort, war so eine Art Plausibilitätskette. So, und jetzt komme ich mit was anderem. Oliver Baumann ist, wie ich finde, ein sehr guter Torwart. Und so überraschend kommt es am Ende nicht, dass Manuel Neuer nochmal eine Saison bei den Bayern dranhängt. Dementsprechend hätte Julian Nagelsmann nach seiner klaren Entscheidung, Oliver Baumann ist meine Nummer 1, auch sagen können, also so viel besser als Baumann ist Neuer dann am Ende auch nicht, weil er immer mal wieder kleinere Aussätze hat. Dazu kommt die Verletzungsanfälligkeit. Ich nominiere den jetzt nicht, weil ich bleibe bei meinem Wort und sage, Oliver Baumann ist die Nummer 1. Damit hätte er aus meiner Sicht keinen Fehler gemacht und wäre nicht in so eine Art Kommunikationschaos gestolpert, das ihm jetzt, wie ich finde, zu Recht vorgeworfen wird. Und deswegen, wenn ich in seiner Rolle gewesen wäre und ich hätte dann irgendwann mal diese klare Äußerung getan, Baumann ist die Nummer 1, wäre ich genau bei diesem Weg geblieben. Aber wir alle wissen nicht, was in der Mannschaft passiert ist. Also hat vielleicht ein Joshua Kimmich oder ein Leon Goretzka oder andere Führungsspieler in der Mannschaft, haben die nicht gesagt, hey, wir brauchen unbedingt Manuel Neuer, der ist für uns total wichtig und so viele Führungsspieler haben wir auch nicht. Das können wir alles nicht beurteilen und deswegen werden wir erst schlauer sein, wenn Deutschland aus den USA wieder zurückreist. Und wenn ich das gerade richtig rausgehört habe, stimme ich leicht zu. Ich glaube, es wird nicht ganz am Turnierende sein.
4: Wäre es jetzt übertrieben zu fragen, was das Wort des Bundestrainers noch wert ist?
7: Nee, das wäre nicht übertrieben, weil wir kommen ja gleich auch noch zu einzelnen Mannschaftsteilen. Ich nehme mal vorweg, Leroy Sané ist für mich dann auch so eine Art kommunikative Bankrotterklärung. Denn da habe ich auch noch die Worte des Bundestrainers im Ohr aus dem vergangenen Herbst, als er nach dem Wechsel nach Istanbul sagte, naja, die türkische Liga, so super ist die nicht. Also da muss er jetzt schon richtig viele Tore schießen und ein wichtiger Mann sein. Am Ende hat er in der Crunch-Time der Champions League nicht gespielt, war eben nicht so ein Unterschiedsspieler. Und warum der dann jetzt im Kader steht nach diesen Äußerungen, damit macht sich Julian Nagelsmann unglaubwürdig, so ähnlich wie bei der Diskussion um die Nummer 1.
4: Also, schauen wir auf den Rest von Sianze. Wie findest du die Abwehr?
7: Ja, also erwartungsgemäß, wenn wir das so festhalten, also wir haben uns ja, glaube ich, inzwischen alle damit angefreundet, dass Joshua Kimmich Außenverteidiger spielt. Das ist in Ordnung, denn
4: ich
7: da wird
4: nicht.
7: Er Okay, also ich habe mich damit angefreundet, dass Kimmich Außenverteidiger spielt, mangels anderer Weltklasse-Außenverteidiger. Dann haben wir in der Innenverteidigung, wenn wir über die erste Elf sprechen, natürlich Jonathan Tah, der bei den Bayern wirklich eine super Saison hingelegt hat. Und das ist für mich dann schon auch irgendwie was, womit ich irgendwo ganz gut leben kann. Nico Schlotterbeck bringt alles mit, um vielleicht auch mal ein Top-5-Weltklasse-Innenverteidiger zu werden, wenn er so die Fehler ausblendet. Ja gut, dann haben wir auf der anderen Außenverteidigerposition David Raum wahrscheinlich, würde ich zumindest mal tippen. Der ist auch eher ein bisschen limitiert, aber das ist für mich, da kann man dann immer noch mal über die anderen sprechen, die dann ergänzungsmäßig mit dazukommen, aber das Beste, was wir in Deutschland haben.
4: Und nun könnte man ja auch darüber nachgedacht haben, anstelle des Bundestrainers Matthias Ginter mitzunehmen.
7: Ja.
4: Der spielt oder hat eine hervorragende Saison gespielt, seine beste in seiner Karriere beim SC Freiburg, und der könnte auch Rechtsverteidiger spielen. Mhm. Ich hätte ihn mitgenommen. Was hättest du gemacht?
7: Ich hätte ihn auch mitgenommen. Ich hätte zum Beispiel Antonio Rüdiger auch nicht mit in den Kader genommen, weil ich finde, dass der so seine große Zeit hinter sich hat und sich in der Saison ja auch einige Aussetzer geleistet hat bei Real Madrid, die mich zumindest darüber nachdenken hätten lassen, ob er seinen Kaderplatz verdient hat. Das hat der Bundestrainer anders entschieden. Und ja, Waldemar Anton ist auch so ein Fall bei Borussia Dortmund. Ordentliche Saison gespielt, aber auch da würde ich den Sportkameraden Ginter so ein Stückchen davor sehen. Aber wir reden da ja nicht über die erste Elf. Das glaube ich zumindest nicht. Klar, also wenn er diese Rechtsverteidiger-Option gezogen hätte, aber da hat er sich ganz klar auf Joshua Kimmich kapriziert, dann ist es halt so.
4: Bester Mannschaftsteil nach wie vor, finde ich, das Mittelfeld bei den Deutschen. Wen hättest du dort möglicherweise zu Hause gelassen und vielleicht dafür einen anderen Spieler mitgenommen?
7: Ja, also wenn wir über die ausgelassenen Stuttgart-Spieler sprechen, also zum Beispiel Chris Führich oder so, ne, dann wären die für mich schon auch ziemlich klar im Kader mit dabei gewesen. Und dann reden wir aber auch immer nur über Ergänzungspersonal, denn er hat sich ja festgelegt auf Leon Goretzka auf der 6 und auf Pavlovic, die das bei den Bayern ja auch häufiger so gespielt haben. Das kann man so machen. Ob es dann am Ende nochmal ein Angelo Stiller gewesen wäre, das kann man alles machen, aber im Grundsatz bin ich bei der Mittelfeldbesetzung im Prinzip zufrieden. Für mich hätte es da durchaus noch ein bisschen mehr Stuttgart-Fokus geben können.
4: So, und nun der Angriff. Und da stelle ich dir die Frage, wieso Maximilian Bayer von Borussia Dortmund, bei allem Respekt, aber doch ein ziemlich limitierter Stürmer und nicht der Kölner Said Elmaler, eines der größten Talente, die der deutsche Fußball in den letzten Jahren hervorgebracht hat.
7: Ja, also ich wäre da eher bei Elmaler statt Sané, habe ich ja gerade schon mal ausgeführt. Aber klar, Maxi Bayer, ähnliche Kategorie, bei Borussia Dortmund übrigens auch nicht immer Stammspieler gewesen, ne, sondern eher so von der Bank gekommen, in der Saison auch jetzt nicht total überzeugt. Ja, also bin ich dabei, wäre für mich auch ein Kandidat gewesen, den man ganz gut draußen gelassen hätte. Ich habe ja auch immer zum Beispiel mit einem in Deutschland ja eher unbekannten Namen gerechnet, mit Nicolo Tresoldi, der in Belgien Torschützenkönig ist, aktuell in der Liga, die allerdings noch unterwegs ist, U21-Nationalspieler, auch ein hochentwicklungsfähiger Spieler. Und ja, bei Said Elmaler, ja, das verstehe ich nicht. Also ich habe zwischendurch auch mal die Kritik des Bundestrainers nicht verstanden, warum er zwischendurch den quasi offiziell angezählt hat. Einen 19-Jährigen, der beim ersten FC Köln wirklich zum Teil auch Wunderdinge gemacht hat. Keine Ahnung, ob da noch irgendetwas anderes vorliegt, was man vielleicht auch charakterlich oder sonst wie gegen ihn haben kann. Aber Said Elmaler wäre in meinem Kader auch dabei gewesen.
4: Der Kommentator der Süddeutschen Zeitung hat sinngemäß geschrieben, entscheidend in einem Kader seien nicht die Plätze 16 bis 26, das hast du ja auch deutlich gemacht, sondern die Plätze 1 bis 16. Wie ist es da um die DFB-Auswahl bestellt im Vergleich zu den Top-Nationen aus deiner Sicht, Argentinien, Spanien und Frankreich?
7: Also gegen Curaçao wird's reichen. Und ja, gut, aber ich weiche der Frage nicht aus. Gegen die anderen glaube ich nicht. Also wenn wir tatsächlich darüber sprechen, dass es dann irgendwann in fortgeschrittener K.O.-Runde, und das kann ja schon früh sein, laut Turnierbaum, gegen Nationen, gegen Frankreich oder Spanien.
4: Ich habe gelesen, im Achtelfinale könnte das schon möglich sein.
7: Ja, und sehe ich Deutschland schwächer. Also wir alle wissen natürlich auch, dass in einem K.O.-Spiel immer alles möglich ist. Man weiß ja auch nie, was da dann passiert. Hitze, rote Karte, Probleme, Sperren im Turnier, Verletzungen.
4: Die Franzosen streiten sich wieder.
7: Ja, genau. Aber Deutschland muss auf jeden Fall deutlich über sich hinauswachsen, um eine französische Mannschaft in Normalform zu schlagen. Und deswegen ist mein Turnier aus für die deutsche Fußballnationalmannschaft auch so in etwa Achtelfinale, vielleicht Viertelfinale, mehr traue ich ihr nicht zu.
4: Sonntag in einer Woche in Mainz gegen Finnland und 6 Tage später in Chicago gegen die USA. Du wirst dabei sein. Was erwartest du noch von diesen beiden Testspielen?
7: Ich erhoffe mir keine neue Verletzung, denn das wäre ja nur wirklich eine Diskussion, die jetzt keiner braucht. Mein erstes Worst-Case-Szenario war eigentlich, dass Chris Führig im Pokalfinale aus 30 Metern irgendwie Manuel Neuer mit so einer Art schlitzohrigem Tor überrascht. Dann hätten wir da schon wieder eine große Torwartdiskussion gehabt. Jetzt ist Manuel Neuer verletzt, kann also nicht passieren. Aber jedes kleine Problemchen jetzt in einem Vorbereitungsspiel wird diese Torwartdiskussion wieder entfachen. Deswegen tut die Nationalmannschaft ganz gut daran, beide Spiele möglichst dann auch deutlich zu gewinnen. Denn beide Mannschaften stehen ja auch in der Weltrangliste ein Stückchen hinter Deutschland, dürften andere Erwartungen haben an große Turniere, wenn sie denn überhaupt dabei sind. Deswegen hoffe ich im Sinne einer ruhigen Vorbereitung, die, glaube ich, sehr wichtig ist, dass Deutschland zweimal klar gewinnt. Pause? Ich glaube nicht.
4: Sagt ARD-Reporter Holger Dahl über den WM-Kader von Bundestrainer Julian Nagelsmann. Ein gewisser Lukas Podolski hat 130 Länderspiele für Deutschland bestritten. Er gehört zu jenen Fußballern, denen wirklich niemand irgendetwas übel nehmen kann. Die gibt's in allen Jahrzehnten und ich denke da nur an das Jahr 2010. Da hat Lukas Podolski den Capitano Michael Ballack auf dem Spielfeld eine Ohrfeige verpasst und wurde dafür vom Bundestrainer, vom damaligen Joachim Löw, nicht gerügt, jedenfalls nicht in der Öffentlichkeit. Und jetzt ist aber Schluss. Nach 4 Jahrzehnten ist endgültig Schluss. Lukas Podolski hängt bei Górnik Zabrze die Töppen an den Nagel.
8: Lukas Podolski, Weltmeister von 2014, beendet mit 40 Jahren seine Karriere. Anfang Mai hatte er mit seinem aktuellen Club Górnik Zabrze noch zum ersten Mal in seiner langen Karriere den polnischen Pokal gewonnen. Jetzt verkündete Podolski seinen Rücktritt. Seine lange Karriere begann Poldi beim 1. FC Köln und das schon 1995 in der Jugend der Geißböcke. Auch beim FC Bayern und beim frisch gekürten englischen Meister Arsenal stand er unter Vertrag. Beim sogenannten Sommermärchen der Weltmeisterschaft in Deutschland war er einer der Leistungsträger und prägte nach dem Aus im Halbfinale gegen Italien den legendären Spruch: Manchmal gewinnt im Fußball der Bessere. 2014 wurde Podolski dann mit dem DFB-Team in Brasilien Weltmeister.
4: Soweit Armin Lehmann. Und inzwischen soll er sich ja 86% von Górnik Zabrze gekauft haben. Die Stadtverwaltung hat da zugestimmt in dieser Woche. Sie hören Sportschau live aus Berlin und jetzt auch gleich wieder Jan Wochner aus Essen. Rot-Weiß in der Relegation gegen Fürth.
5: Nach wie vor 0:0. Gerade eben beste Torchance für Rot-Weiß Essen. Freistoß aus dem linken Halbfeld mit Zug zum Tor getreten. Und Abwehrchef Ben Hüning verpasst den Ball ganz knapp. Der wäre aber auch so fast ins Tor gegangen. Am Ende rutscht er knapp am rechten Pfosten vorbei. So bleibt's beim 0:0. 28 Minuten gespielt. Und einer hat besonders viel zu tun. Das ist der Schiedsrichter. Das ist Daniel Schlager. Denn die Atmosphäre auf dem Feld unten, die ist giftig. Es ist nicklig. Es gibt so viele harte Fouls auf beiden Seiten. Immer wieder auch mal ein fieses Einsteigen. Bodycheck hier, Ellenbogen im Gesicht dort. Aktuell hat er 3 gelbe Karten gezeigt, der Daniel Schlager. Jetzt liegt schon wieder einer unten auf dem Boden. Es ist Noel Futkoy, der liefert sich mit dem Essener Abwehrspieler Hüning ein Privatduell. Also was die gegeneinander austeilen, das ist tatsächlich an der Grenze, wenn nicht sogar ein Stück weit drüber. Schiedsrichterbeobachter sitzt neben mir und hat eben schon vor ein paar Minuten gesagt, die beiden dürfen sich gar nichts mehr erlauben. Aber interessiert die überhaupt nicht. Geht ja um viel. Es geht um den Aufstieg in die zweite Liga für Rot-Weiß Essen und um den Verbleib in der zweiten Liga für die Spielvereinigung Greuther Fürth. Fußball wird auch gespielt. Aktuell Ball im Mittelfeld, Spielstand 0:0.
4: Da brauchst du als Schiedsrichter auch gute Nerven. Nach den Nachrichten geht es dann weiter im Stadion an der Hafenstraße. Wir sprechen auch natürlich über das DFB-Pokalfinale morgen Abend im Berliner Olympiastadion. Die Bayern gegen Titelverteidiger VfB Stuttgart. Und Tennis wird dann ein Thema sein. Zum einen haben wir das Turnier in Hamburg. Da gab es heute die Halbfinale. Und dann natürlich Ausblick auf die French Open in Paris.

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1: Um 21 Uhr mit Emilie Seidel. Die Außenminister der NATO-Staaten haben zum Abschluss ihres Treffens in Schweden Einigkeit demonstriert. Sowohl NATO-Generalsekretär Rutte als auch US-Außenminister Rubio betonten, dass die USA und ihre europäischen Verbündeten weiter eng zusammenarbeiten wollten. Aus der NDR-Nachrichtenredaktion Ulf Hilbert.
2: Vor allem der Truppenabzug der USA aus Europa hatte zuletzt zu Spannungen geführt. Außerdem zeigte sich die US-Regierung enttäuscht darüber, dass sie von NATO-Verbündeten im Irankrieg kaum Unterstützung erfährt. Hierzu äußerte sich Bundesaußenminister Wadefuhl zuversichtlich, auf dem nächsten NATO-Gipfel Anfang Juli eine gemeinsame Position zu finden. Einig sind sich dagegen alle NATO-Partner schon jetzt, dass die Europäer mehr Verantwortung im Verteidigungsbündnis übernehmen müssen. Laut Generalsekretär Rutte sind auch alle Partnerländer bereit, hier künftig mehr Geld zu investieren.
1: Die Koordinatorin der US-Geheimdienste Gabbard hat ihren Rücktritt angekündigt. Sie habe US-Präsident Trump mitgeteilt, dass sie in nächster Zeit ihren krebskranken Ehemann unterstützen wolle, schrieb Gabbard in sozialen Medien. Aus Washington Samuel Jakisch.
3: Als koordinierende Direktorin der US-Nachrichtendienste legte Tulsi Gabbard eine hohe Priorität auf innenpolitische Themen. Sie setzte Ressourcen der Geheimdienste im Kampf gegen illegale Grenzübertritte und Einwanderung ein. Außerdem ließ sie mehrere Berichte über die Arbeit der früheren US-Regierungen unter Joe Biden und Barack Obama anfertigen und veröffentlichen. Der Director of National Intelligence ist der ranghöchste Berater des US-Präsidenten und des Nationalen Sicherheitsrates in allen Fragen der Geheimdienste und der nationalen Sicherheit. Ein Nachfolger für den nun vakanten Posten ist noch nicht bekannt.
1: Patienten sollen in Apotheken künftig mehr Leistungen erhalten können als bisher. Der Bundestag hat dazu ein Gesetz beschlossen. Apotheken sollen zum Beispiel nicht mehr nur gegen Grippe und Corona impfen dürfen, sondern auch gegen Tetanus und andere Krankheiten. Außerdem sollen sie in bestimmten Fällen verschreibungspflichtige Medikamente herausgeben dürfen, ohne dass ein Rezept vom Arzt vorliegt. Ein Fotodienstleister aus Nordrhein-Westfalen ist offenbar Ziel eines Hackerangriffs geworden. Nach Informationen des NDR könnten dabei tausende Fotos aus Schulen und Kitas gestohlen worden sein. Das Unternehmen betreibt unter anderem Online-Galerien für Kindergarten- und Schulfotografen. Mehr als 2000 Fotografen bundesweit nutzen das System. Fotografen aus Niedersachsen haben Eltern über den Vorfall informiert und nach Angaben des Landesdatenschutzbeauftragten von Mecklenburg-Vorpommern sind auch dort Fotografen und Fotostudios betroffen. Das waren die Nachrichten. Das Wetter in Norddeutschland: nachts oft klar, vereinzelt Nebel, Tiefstwerte 14 bis 9 Grad. Morgen längere Zeit sonnig, auch Wolken. In Schleswig-Holstein einzelne Schauer oder Gewitter möglich. Temperaturen zwischen 24 bis 29 Grad. Es ist 21.03 Uhr.
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5: Weiter geht's mit Thomas Groh am Mikrofon. Ich hatte Ihnen ja schon vor den Nachrichten gesagt, Tennis wird auch ein Thema sein in dieser Sendung. In aller Ausführlichkeit der Ausblick auf die French Open in Paris. Am Sonntag geht's los, das zweite Grand Slam Turnier des Jahres. Und da gibt's natürlich im Vorfeld auch noch das eine oder andere kleinere Turnier, beispielsweise das der Männer auf der ATP-Tour in Hamburg. Und da standen heute die Halbfinale auf dem Programm. Ina Kast.
6: Viele hatten ein enges Halbfinale zwischen Alex de Minaur und Tommy Paul erwartet. Danach sah es aber zunächst gar nicht aus. Der Australier de Minaur war anderthalb Sätze in fast allen Belangen überlegen und brach dann auf unerklärliche Weise ein, gab 6 Spiele in Folge ab im zweiten Satz. Tommy Paul gewann den zweiten Durchgang mit 6:3. Auf dieser Welle spielte der US-Amerikaner weiter. Ein schnelles Break im entscheidenden dritten Satz war der Grundstein für seinen Finaleinzug in Hamburg. Nun wartet im Endspiel der neue Publikumsliebling Ignacio Busse. Der Peruaner mit deutschen Wurzeln spielte auch in seinem Halbfinale wie die Runden zuvor beeindruckend konstant und offensiv. Der verdiente Lohn? Ein klarer 6:1 und 6:4 Erfolg über den US-Amerikaner Alexander Kovacevic. Für Busse ist es die erste Finalteilnahme bei einem ATP 500 Turnier. In der Doppelkonkurrenz kommt es nicht zu einem rein deutschen Endspiel. Jakob Schneider und Marc Wallner verloren nämlich ihr Halbfinale gegen ein französisches Duo. Der Titel kann trotzdem nach Deutschland gehen, denn Kevin Krawitz und Tim Pütz stehen im Endspiel.
5: Ina Kast berichtete aus Hamburg vom Tennis. Wir hatten ja vorher Axel Schulz gehört zum bevorstehenden Boxkampf um die Schwergewichtsweltmeisterschaft in Gizeh. Und Jan Wochner, unser Reporter in der Relegation zwischen Rot-Weiß Essen und Fürth, hat gerade geschildert, dass es auch im Stadion an der Hafenstraße sehr hemdsärmlich zur Sache geht. Sind noch alle 22 auf dem Platz?
7: Ja, sind noch da. 3 gelbe Karten gab es. Mittlerweile 14 Fouls, wenn mein Statistiktool hier nicht völlig rumspinnt. Das passt zu den Eindrücken. Spielstand auch nicht ganz unwichtig. 0-0, 10 Minuten noch bis zur Pause. Und dann wird vielleicht in den Kabinen die Vaseline ausgepackt und die ein oder andere Wunde nochmal verschlossen. Also da geht schon tatsächlich ordentlich zur Sache. Auf dem Rasen, das ist weiterhin der Fall. Beste Chance im Spiel nach etwas mehr als einer Viertelstunde für die Spielvereinigung Greuther Fürth. Außenverteidiger Dehm mit einem Kracher an die Querlatte. Ansonsten ja, Fürth mit etwas mehr Ballbesitz, das ja, aber ohne die ganz großen, wirklich zielführenden Vorstöße. Essen steht defensiv auch jetzt wieder mit 11 Spielern in der eigenen Hälfte, lässt Fürth erstmal machen, aber Fürth macht zu wenig aus der optischen Überlegenheit. Und Essen, da ist die Marschroute klar erkennbar beim Team von Trainer Uwe Koschinat. Der möchte hier mit Tempo-Gegenstößen zum Erfolg kommen, mit schnellem Umschalten, so wie das eben Koschinat-Teams auch in der Vergangenheit par excellence geschafft haben. Der Essener Trainer, der ist unter kompletter Anspannung, das sieht man, der trippelt so ein bisschen durch seine Coachingzone, beide Arme ein Stück weit von sich gestreckt und in kompletter Starre. Auch vielleicht jetzt, weil Fürth wieder in Vorwärtsgang ist. Über die linke Seite, Flanke vors Tor, Football verpasst. Die Sturmspitze kommt nicht ran, aber Ball ist noch im Spiel. Nahe der rechten Eckfahne jetzt. Fürth setzt nach mit dem emsigen Klaus. Der passt zurück zu dem. Der könnte flanken, spielt aber wieder zurück zu Klaus. Damit sind wir wieder in Richtung rechte Eckfahne unterwegs. Und dort gibt es dann den Einwurf für die Fürther beim Spielstand von nach wie vor 0-0.
5: Berlin, wir fahren nach Berlin. Im Grunde genommen, liebe Hörer, müssten Sie es schon hören aus den Lautsprechern, denn Zehntausende Bayern und Schwaben sind auf dem Weg in die Bundeshauptstadt. Morgen Abend Berliner Olympiastadion, das alljährliche DFB-Pokalfinale, FC Bayern München gegen Titelverteidiger VfB Stuttgart. Das Abschlusstraining der Bayern, heute ohne Torhüter Manuel Neuer, der kann ja morgen wegen einer Wadenblessur nicht spielen. Soll nun aber während der Weltmeisterschaft den Kasten der deutschen Nationalelf hüten, denn Neuer will sein Comeback in der DFB-Auswahl geben nach 2 Jahren Pause und Bundestrainer Nagelsmann hat ihn gestern in seinen WM-Kader berufen. Wir haben darüber schon gesprochen. Wie das wohl heute in Berlin diskutiert wurde, ARD-Reporterin Steffi Batschig hat aufmerksam zugehört.
8: Da hat der ein oder andere Spieler und auch der ein oder andere Trainer dazu geäußert, weil es natürlich das Thema ist, was alles beherrscht, Manuel Neuer und die Rückkehr in die Nationalmannschaft. Und ich möchte vielleicht anfangen mit Joshua Kimmich, der ja schon wirklich viele, viele Jahre mit Neuer zusammenspielt, ihn in- und auswendig kennt. Und der wurde gefragt, wie er sich denn fühlt mit dem Wissen, dass Neuer jetzt hinten zwischen den Pfosten steht bei der WM und da den Rücken frei hält. Und das hat er gesagt.
9: Gut, wir spielen jetzt seit 11 Jahren zusammen. Ist für mich klar, wenn der Manu hinten drin steht, dass man sich erstmal sicher und wohl fühlt auf dem Platz. Zum einen natürlich, weil er der beste Torhüter aller Zeiten ist, zum anderen auch, weil er natürlich diese Ausstrahlung, diese Persönlichkeit mitbringt. Deswegen ist es natürlich sehr schade, dass er morgen nicht dabei ist.
8: Hast du schon mal so eine Liebeserklärung bekommen, Thomas?
5: Ich glaube, solche freundlichen Worte habe ich von Joshua Kimmich noch nie gehört.
8: Ja,
5: egal in welcher Hinsicht.
8: Das stimmt. Aber sagt natürlich auch sehr viel über den Stellenwert von Manuel Neuer aus und diese Diskussion, er oder Oliver Baumann im Tor der deutschen Nationalmannschaft, die schwellt ja auch relativ hoch. Und ganz spannend war dann auch die Meinung von Vincent Kompany, denn der ist ja dafür bekannt, bei solchen Themen oft diplomatisch zu sein. Und das hat er zu der Causa Neuer gesagt.
10: Ich habe einfach Respekt für wie dieses Prozess sein muss. Ich glaube, das ist eine Geschichte zwischen dem Spieler und dem Nationalteamtrainer. Sind keine leichte Entscheidungen und deswegen aus Respekt bleibe ich lieber raus und so soll es auch sein und deswegen es freut mich von Manu. Ich glaube, er hat sich das verdient über seine Leistungen und das ist schön auf diese Art, dass man dann das noch bringen kann.
5: Also Steffi, pass mal auf, der kann sich ja rausreden da, der Herr Kompanie. Aber bei allem Respekt vor dem großartigen Manuel Neuer, ein 40-Jähriger mit Muskelproblemen als Nummer 1 in der DFB-Auswahl für die Weltmeisterschaft und dazu noch ein gebrochenes Wort des Bundestrainers, der dem Hoffenheimer Oliver Baumann, du hast ihn erwähnt, den Nummer 1-Status zugesichert hatte. Kompanie kann sich rausreden, aber was sagst du dazu?
8: Wenn ich ehrlich bin, ich finde die Art und Weise, wie da mit Oliver Baumann umgegangen worden ist, auch in der Öffentlichkeit, nicht okay. Ich finde, Julian Nagelsmann hat sich gerade in den vergangenen Wochen so ein paar Fauxpas geleistet. Also das ist ja nicht nur die Causa Neuer Baumann, auch die ganze Geschichte rund um Dennis Undav. Und da würde ich mir wünschen, dass er ein bisschen reflektierter ist und auch ein bisschen besseres Gespür entwickelt. Denn was mein Eindruck ist, die Fans gehen in diese Weltmeisterschaft und sagen sich, wir wissen gar nicht mehr, was wir von diesem Bundestrainer halten sollen. Und Oliver Baumann, der hat ja nach dem letzten Spiel der Hoffenheimer noch ein Interview gegeben für die Sportschau, wo er gesagt hat, laut meinem Stand ist alles fein. Und ich bin dabei. Und dann kam bei der Kadernominierung raus, also diese Gespräche mit Neuer, die laufen ja schon seit einigen Wochen und

0: gesamten Zuschauern bei dieser Einheit so ein bisschen geachtet und er wirkte sehr gefestigt. Ich glaube, das muss man doch natürlich immer einordnen. Er ist ja Berliner, er hat seine Vergangenheit bei Hertha BSC. Als Berliner hat man ja immer davon geträumt, auch mal mit Hertha BSC im Pokalfinale zu stehen. Nun, das hat er nicht geschafft, dafür jetzt zum zweiten Mal in Folge mit dem VfB Stuttgart. Und er hat sich sichtlich wohlgefühlt. Als er da auf den Rasen raufging, hat sich nochmal umgeguckt nach links und nach rechts. Morgen werden ja über 74.000 Zuschauer wieder da sein. Also der wirkte recht gefestigt. Aber sein Trainer Sebastian Hoeneß, der ist darauf angesprochen worden, sowohl auf ihn als auch auf Chris Führig, und hat gesagt, ähnlich wie Kompany, er will sich da eigentlich ein bisschen raushalten, aber er findet halt schon, dass die Leistung natürlich für die beiden spricht und dass es umso bitterer ist und dass Nagelsmann sich die Entscheidung da nicht leicht gemacht hat.
1: Was soll er auch als Trainer des VfB anderes sagen? Für Neuer morgen also Jonas Obig im Bayern-Tor. Steffi, was ändert das an der Rollenverteilung in diesem Pokalfinale?
0: Ja, eigentlich gar nicht so viel, denn man muss dazu wissen, 3 Duelle hat es ja schon gegeben zwischen dem Bayern und dem VfB Stuttgart. 3-mal haben die Bayern übrigens gewonnen, zuletzt mit 4-2 und 5-0. Musste ich auch erstmal nachschauen. Und 2-mal stand Jonas Obig schon im Tor. Und Vincent Kompany hat in höchsten Tönen heute geschwärmt von seiner Entwicklung. Auch das fällt jetzt so hinten unter, weil wir über Oliver Baumann sprechen und auch über Manuel Neuer sprechen, dass Jonas Obig ja als Nummer 4 quasi mitfährt und das ganze Turnier begleitet, im Training noch eine Option ist, obwohl er dann noch neben Kader stehen wird, aber der fährt ja auch mit. Also auch der hat seine Leistung gebracht, der hat sich entwickelt, seit er vom 1. FC Köln zu den Bayern gekommen ist, und ich bin mir sicher, da wird man keinen großen Unterschied merken, denn diese Bayern-Mannschaft ist über alle Maßen erhaben und spielt eine überragende Saison, und alles andere als ein Sieg wäre morgen auch eine große Überraschung.
1: Obwohl der VfB Stuttgart, falls es jemand vergessen haben sollte, der Titelverteidiger ist. In welcher Verfassung befinden sich beide Mannschaften deiner Meinung nach?
0: Nur der FC Bayern ist richtig gut drauf. Vincent Kompany hat gesagt, die Mannschaft träume angeblich schon die ganze Saison davon, im Finale, im DFB-Pokalfinale zu stehen und dann auch zu performen. Ich meine, die Bayern-Fans sind das ja gar nicht gewohnt. Die mussten richtig leiden. 6 Jahre sind sie nicht im Endspiel dabei gewesen. Also die werden richtig Spaß haben, wenn sie sich dann morgen am Theodor-Heuss-Platz in Berlin treffen und dann irgendwann Richtung Stadion losstiefeln. Und der VfB Stuttgart, du hast es schon gesagt, Titelverteidiger, und Sebastian Hoeneß wurde gefragt, ob er eigentlich auch damit einverstanden wäre, wenn er so der bisschen bessere Herausforderer ist in diesem Spiel. Und da meinte er auf jeden Fall, denn man braucht gegen die Bayern einfach Mut und ein überragendes Auftreten und muss dann auch leiden. Und das kennt, glaube ich, jeder Gegner, der gegen die Bayern in dieser Saison antreten musste. Und was ich ganz spannend fand, und das hat so ein bisschen dieses Knistern nochmal zum Vorschein gebracht, es war ein Kinderreporter da. Und der hat Atakan Karasor gefragt, den Kapitän vom VfB Stuttgart, wie es sich denn angefühlt hat, den Pokal in die Höhe zu stemmen. Und das hat er gesagt.
2: Ja, der ist auf jeden Fall schon ein bisschen schwerer. Also ich hatte ein paar Tage noch Muskelkater danach. Und aber trotz allem habe ich das mit sehr viel Freude nach oben gehebt.
0: Ja, und wird es wahrscheinlich gerne wieder machen, aber der Weg dahin ist sehr, sehr steinig. Und ich habe es ja schon gesagt, Favorit ganz klar sind die Bayern.
1: Steffi Batschek zum DFB-Pokalfinale. Die Bayern gegen Titelverteidiger VfB Stuttgart morgen Abend im Berliner Olympiastadion live zu verfolgen in der Sportschau-App. Und im Moment läuft im Stade de France in Paris das französische Pokalfinale zwischen Nizza und Lens. Da steht es nach 10 Minuten noch 0-0. Das ist aber nicht so interessant wie das, was gestern Abend da in Paris passierte. Es hat nämlich Krawalle gegeben, bei denen 6 Menschen verletzt wurden. Die Polizei nahm 65 Randalierer fest. Laut Angaben der Sicherheitskräfte hatten etwa 100 Nizza-Fans eine massive Schlägerei mit Anhängern aus der Pariser Ultraszene angezettelt. Die Beamten stellten unter anderem Stichwaffen sicher. Bei dem als Risiko eingestuften Pokalfinale im Stade de France sind heute Abend rund 2000 Polizisten im Einsatz. So viele braucht's in Essen nicht. Rot-Weiß in der Relegation gegen Fürth. Kurz vor der Pause steht's nach wie vor 0-0. Jan Wochner, bitteschön.
3: Kleiner Exkurs ins Reporter einmal eins. Willst du ein Spiel beschreiben? Nutze Adjektive. Also kommen hier meine 3 Adjektive zu diesem Relegations-Hinspiel zwischen Rot-Weiß Essen und der Spielvereinigung Greuther Fürth. Es läuft die Nachspielzeit der ersten Hälfte, steht 0-0. Und dieses Hinspiel ist bislang stimmungsvoll, rustikal und vor allem spannend. Dass es stimmungsvoll ist, das ist unüberhörbar. Knapp 20.000 hier, 1.500 mitgereist aus Fürth.

0: Aber Alarm machen vor allem die Heimfans, die Fans von Rot-Weiß Essen, das schon weit vor Anpfiff alle in Rot-Weiß gekleidet. Wie sollte es anders sein? Und alle wollen sie heute hier gemeinsam einen großen Schritt in Richtung Zweitliga-Aufstieg machen. Rustikal ist es auf dem Rasen. Beide Mannschaften schenken sich nichts. Gab viele harte Fouls. 3 gelbe Karten. Jetzt das nächste Foul eines Essners gegen einen Fürther. Freistoß nahe der Mittellinie. Und spannend ist es allemal beim Spielstand von 0-0. Die bessere Mannschaft trägt grün, ist der Zweitligist aus Greuther Fürth, der die Latte traf mit einem wuchtigen Fernschuss von Außenverteidiger Dehm nach einer knappen Viertelstunde. Und auch die zweite richtige Top-Möglichkeit gab es für Fürth. Fallrückzieher von Zweitliga-Torschützenkönig Futkoy. Knapp am Winkel vorbei. Essen Aufopferung voll kämpfend, aber nach vorne ging wenig. Jetzt ist Pause. Mittlerweile gab es den Pausenpfiff vom schwer beschäftigten Schiedsrichter Daniel Schlager. Der hatte viel zu tun. Bei all den harten Zweikämpfen hat aber in meinen Augen alles richtig entschieden. Hier also Vollspannung auch für Durchgang 2. Pause in Essen. 0-0 der Spielstand.
1: Soweit Jan Wochner. Und in 3 Wochen beginnt dann die Weltmeisterschaft in Mexiko, Kanada und den USA. Und die Meteorologen warnen vor den klimatischen Bedingungen bei dieser Weltmeisterschaft. Ein großes Turnier, das erstmals über rund 6 Wochen ausgetragen wird. Bereits bei der Weltmeisterschaft 1994, die nur in den USA damals ausgetragen wurde, gab es Spiele bei 40 Grad Celsius im Schatten. Und nun sagen einige, es könnte noch schlimmer werden. Das sind jedenfalls Ergebnisse aus einer aktuellen Studie des Internationalen Wissenschaftsverbundes World Weather Attribution. Und Frank Bäumer aus der ARD Wissenschaftsredaktion hat sich das Ganze angesehen.
2: Der Wissenschaftsverbund World Weather Attribution berechnet den Einfluss des Klimawandels auf konkrete Wetterereignisse. In der aktuellen Studie untersuchen die Forscherinnen und Forscher, welche Belastungen durch Extremhitze bei der anstehenden Fußball-WM auf die Spieler und auch auf das Publikum zukommen werden. Für ihre Berechnungen haben die Wissenschaftlerinnen Wetterdaten genommen von der WM in den USA vor 32 Jahren, 1994. Diese realen Wetterdaten kalkulierten sie mit den Berechnungen zum Klimawandel neu. Klimaforscherin Joyce Kimutai:
3: Das Klima war vor 32 Jahren etwa 0,7 Grad kühler als heute. Unsere Berechnungen zeigen, dass sich die Bedingungen verschärft haben. Die Wahrscheinlichkeit, dass es zu Hitzestress kommt, ist sehr viel größer als während der letzten Weltmeisterschaft im Jahr 1994. Die Ursache für diese Veränderungen ist der vom Menschen verursachte Klimawandel.
2: Für die WM jetzt sagen die Forscherinnen und Forscher vorher, dass jedes vierte Spiel unter problematischen und sogar unter gefährlichen Hitzebedingungen stattfinden wird. Um besser zu bestimmen, wie groß die tatsächliche Belastung durch Hitze für den menschlichen Körper ist, benutzen sie einen Indexwert, der neben der Lufttemperatur auch Wind, Wärmestrahlung und die Luftfeuchtigkeit berücksichtigt, erklärt Studienautor Chris Mullington.
4: Hohe Luftfeuchtigkeit hemmt die Schweißverdunstung. Direkte Sonneneinstrahlung und heiße Stadionböden erhöhen die Belastung durch Strahlungswärme. Und schwacher Wind verringert die Kühlung.
2: Aufgrund dieser Berechnungen erwarten die Wissenschaftlerinnen und Wissenschaftler beispielsweise beim Viertelfinale in Miami oder dem Halbfinale in Dallas extreme Bedingungen, die nach medizinischen Standards sogar einen Spielabbruch notwendig machen würden. In einem offenen Brief an die FIFA fordern nun Mediziner, veraltete Grenzwerte für Hitzeschutz anzupassen an aktuelle medizinische Standards. So erlaubt die FIFA derzeit noch einen Spielbetrieb bei einer Hitzebelastung, die nach dem neuen Index bei einer Luftfeuchtigkeit von 20% etwa 45 Grad im Schatten entspricht. Einen deutlich niedrigeren Wert, 38 Grad im Schatten, sehen die Forscher und der Verband der professionellen Fußballspieler FIFPro als absolute Obergrenze. Anders als für Spieler gibt es für die Zuschauerinnen und Zuschauer der Spiele in den Stadien und bei den Public Viewings gar keine Grenzwerte. Der Umweltmediziner Thomas Lobgorzilius warnt vor den Folgen der in einer Kombination mit der hohen Luftfeuchtigkeit extremen und teils gefährlichen Hitze.
5: Mundtrockenheit ist auf jeden Fall ein wichtiges Zeichen dafür, ich muss trinken. Also wenn ich nur Wasser habe, trinke ich erstmal nur Wasser, möglichst aber eben auch eine Lösung, wo ein bisschen Salz drin ist. Wenn mir nicht nur ein bisschen schwindelig ist, sondern schwarz vor Augen und ich merke, ich bin kurzzeitig eben nicht da, muss ich mich hinsetzen und wenn es irgend geht, die Beine nach oben nehmen oder gegen jemand anders lehnen oder gegen eine Mauer lehnen, sodass dann das Blut wieder in den Körper und damit in den Kopf zurücklangt.
2: Spätestens bei Übelkeit und Kopfschmerzen ist der dringende Rat, sofort in den Schatten und den Kopf kühlen. Denn dann hat man vermutlich bereits einen Sonnenstich erlitten. Den Berechnungen der Forscherinnen und Forscher der World Weather Attribution zufolge wird diese WM für Spieler und Publikum eine außergewöhnliche Hitzschlacht.
1: Soweit Frank Bäumer. Los geht's für die deutsche Mannschaft dann am 14. Juni gegen Curaçao. Und darauf folgt die Begegnung mit der Elfenbeinküste, deren Kader inzwischen auch bekannt ist. Und Nicole Seifert hat sich diese Truppe angesehen.
6: DFB-Gruppengegner Elfenbeinküste hat seinen WM-Kader bekannt gegeben. Mit dabei ist Bundesliga-Shootingstar Jan Diomande, der 19-Jährige von RB Leipzig, gehört zum 26-köpfigen Aufgebot, genauso wie Basomana Touré von der TSG Hoffenheim. Bei der WM dabei ist außerdem Gela Doué, der ältere Bruder des französischen Nationalspielers Désiré Doué von Paris Saint-Germain. Zum ersten Mal nominiert wurde der ehemalige französische U21-Nationalspieler Ange Bonny von Inter Mailand. Er hatte seine Spielberechtigung für die Afrikaner erst vor einer Woche erhalten. Nicht im Kader steht dagegen der Ex-Dortmunder Sebastian Haller. Er spielt inzwischen beim niederländischen Club FC Utrecht und gehört zu den 5 Reservisten. Deutschland und die Elfenbeinküste spielen bei der WM in den USA, Mexiko und Kanada am 2. Gruppenspieltag gegeneinander, am 20. Juni in Toronto. Ihre Auftaktpartie bestreitet die DFB-Auswahl am 14. Juni gegen Curaçao.
1: Soweit Nicole Seifert, und mit Bonny haben die Ivorer dann einen starken Mittelstürmer, der flankiert wird von 2 blitzschnellen Außenstürmern. Diomande von RB Leipzig, da kann sich nämlich Joshua Kimmich schon mal drauf einstellen, noch ein paar Sprints üben. Und dann die 3. Partie in der Gruppenphase gegen Ecuador, dazu Anne Herberg.
7: Sie ist Ecuadors unbestrittene Zaubersuppe. Pure Power, direkt von der Pazifikküste. Für alle, die eine WM gewinnen wollen oder nach einem zu heftig gefeierten Etappensieg wieder zu Kräften kommen müssen, encebollado. Eine mega kräftige heiße Fischbrühe, deren Wurzel einst der Mangel eines Kühlschrankes war. Die Küstenfischer nahe der Stadt Guayaquil haben dann einfach alles in den Topf geworfen, was da war. Fangfrischer Thunfisch, nahrhafte Maniokwurzel und massenweise eingelegte Zwiebeln, die der Suppe auch ihren Namen gegeben haben. Und bis heute wird leidenschaftlich darüber gestritten, ob man den Encebollado besser mit salzigen Bananenchips oder mit Popcorn serviert. Ja, beides schmeckt großartig. Unbestritten ist für Ecuadors Topkicker wie Moises Caicedo, ist der Encebollado ein absolutes Sehnsuchtsessen. Und die Encebollado wurde inzwischen auch ganz offiziell zum Kulturerbe Ecuadors erklärt.
1: Ja, und sollten Sie sich auf den Weg machen zur Weltmeisterschaft, vielleicht finden Sie ja dann vor dem Spiel gegen Ecuador irgendwo in der Nähe des Stadions einen Stand, an dem Encebollado ausgeschenkt wird. Soweit der Ausblick auf die Weltmeisterschaft. 21.25 Uhr ist es. Sie hören Sportschau live aus Berlin und Pause im Stadion an der Hafenstraße. Jan Wochner ist unser Reporter beim Spiel von Rot-Weiß Essen gegen die Spielvereinigung Greuther Fürth. Immerhin, Jan, zwar keine Tore, aber erfreulich, dass doch beide Mannschaften vollzählig in die Kabinen gehen konnten.
0: Ja, hatte ich so zwischenzeitlich meine Zweifel dran, also weil es so viel auf die Knochen gab in beide Richtungen. 3 gelbe Karten, knapp 20 Fouls, ja, gut verteilt auf beide Seiten. Und im Übrigen hier, also kulinarisch jetzt betrachtet, gibt es zur Pause übrigens ganz klassisch Pilz und Currywurst. Also nicht für mich, ne? Aber für die meisten Essener Zuschauer.
1: Wie gut ist die im Stadion an der Hafenstraße? Ich weiß, dass in Bochum an der Kostrupper Straße exzellente Currywurst ausgegeben wird.
0: Ja, da muss ich jetzt tatsächlich meine Lücken preisgeben. Bei mir gab es Pommes vor Anpfiff. Die waren wirklich herausragend. Und was ich eben auch noch, das ist, also ich glaube, die Geschichte wird dir auch gefallen. Die habe ich auch also hier eben gesehen. Im Essener Fanblock ist eben ein Torpfosten gefeiert worden und einmal quer durch die komplette und über die komplette Westtribüne gewandert. Und allem Anschein nach handelt es sich dabei um den Torpfosten aus der Arena des MSV Duisburg. Hintergrund ist einfach erklärt. Duisburg war der Favorit auf den Einzug in die Relegation vor dem letzten Spieltag in der dritten Liga, hatte in der Nachspielzeit die Mega-Chance, um das Relegationsticket abzustauben, aber schoss freistehend aus wenigen Metern an den Pfosten. Und mein Eindruck ist, dass die Essener Fans genau diesen Torpfosten aus der Duisburger Arena entwendet haben und hier hochleben lassen haben. Also das fände ich mal sehr kreativ, auch wenn es natürlich streng genommen Diebstahl ist. Aber also mit einem Augenzwinkern, großartige Story.
1: Aber nur streng genommen. Aber wirklich nur streng genug. Also Fußball,
0: kein,
1: wie man sich
0: Kommentar.
1: Ja, Fußball, wie man sich ihn im Ruhrpott vorstellt, auch in der modernen Fußballzeit. So, nur noch ein Wort zum Spiel selbst. Inwiefern kann das sein, dass, du hast es ja am Anfang geschildert, der Erwartungsdruck der oder die Erwartungshaltung der Essener Fans riesengroß, dass das die Mannschaft dann vielleicht doch mit zunehmender Spielzeit ohne Treffer anfängt zu hemmen?
0: Das kann durchaus sein, denn klar ist auch, Fürth hat den Heimvorteil im Rückspiel kommenden Dienstag. Und ja klar, vor allem als klassisch tieferes Team willst du da unbedingt mit einem Vorsprung, sprich mit einem Heimsieg hinfahren an den Rohnhof. Und die erste Hälfte geht schon also ganz klar an Greuther Fürth. Es war jetzt kein wirklich turmhohes Übergewicht, aber es war ein deutlich erkennbares Übergewicht für Greuther Fürth. Zwei Topchancen, dem nach 16 Minuten wuchtig an die Querlatte mit einem Schuss aus 20 Metern. Und Noel Futkoy, der Torschützenkönig der zweiten Liga, mit einem Fallrückzieher knapp am Torwinkel vorbei. Das waren die besten Möglichkeiten. Auch ansonsten mehr Vorwärtsdrang auf Seiten der Gäste. Und bei Essen, ja, das war sehr aufopferungsvoll verteidigt, aber nach vorne komplett einfallslos und wenig überzeugend. Da fehlte der Punch und vor allem hat es Essen nicht geschafft, die große Schwäche von Greuther Fürth in dieser ersten Hälfte offenzulegen. Das sind tiefe Bälle hinter die letzte Abwehrkette, Tempoläufe über die Außen. Da ist Essen überhaupt nicht ins Rollen gekommen. Und da wären die Jungs von Trainer Uwe Koschinat gut beraten, genau das zu probieren, weil das hat sich in dieser Saison immer wieder gezeigt. Da ist Greuther Fürth verwundbar.
1: Jan Wochner, unser Reporter im Stadion an der Hafenstraße. Wir warten auf den Beginn der zweiten Hälfte hier bei Sportschau live aus Berlin. Es folgen dann um 21.30 Uhr gleich wieder die nächsten Nachrichten und anschließend geht's weiter mit der Relegation und mit dem Giro d'Italia, mit den French Open. Und in Manchester herrscht Trauer in Anführungszeichen. Pep Guardiola verlässt vorzeitig Man City.

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1: Um 21.30 Uhr mit Emily Seidel. Bundesaußenminister Wadephul hat sich dafür ausgesprochen, die Ukraine langfristig zu unterstützen. Auf dem Treffen der NATO-Außenminister im südschwedischen Helsingborg warb er dafür, zusätzliche Gelder freizumachen. Auf einem Sicherheitsforum in Prag, zu dem der deutsche Außenminister inzwischen weitergereist ist, forderte er starke Signale an die Ukraine und Russland, auch mit Blick auf Verhandlungen über ein Ende des Krieges. Aus Prag, Christina Nagel.
2: Umso wichtiger ist es aus Sicht Wadephuls, jetzt nicht nachzulassen in der Unterstützung der Ukraine. Die europäischen NATO-Partner und Kanada müssten sicherstellen, dass das angegriffene Land das bekomme, was es brauche. Wadephul hat in Helsingborg dafür geworben, dass die NATO-Verbündeten bilateral noch einmal eine Summe bereitstellen, in der Größenordnung des Kreditanteils, der für die militärische Unterstützung der Ukraine bereitgestellt wird. Das entspricht ungefähr 30 Milliarden Euro.
1: Der Bundestag hat die von der Bundesregierung geplante Apothekenreform beschlossen. Dadurch sollen Apothekerinnen und Apotheker mehr Kompetenzen bekommen. Jan Zimmermann in Berlin erklärt, was sich konkret ändern soll.
3: Zum Beispiel sind mehr Impfungen möglich. Schon jetzt können sich Erwachsene in Apotheken gegen Grippe und alle über 12 Jahre gegen Corona impfen lassen. In Zukunft kann man sich beispielsweise auch gegen Tetanus und Hepatitis in der Apotheke impfen lassen und weitere Impfungen. Auch sollen Kunden mehr Vorsorge, Tests und Beratungen in Apotheken erhalten. Und in bestimmten Fällen sollen auch verschreibungspflichtige Medikamente ohne ärztliches Rezept abgegeben werden, kann man die dort bekommen, etwa bei chronischen Krankheiten oder einfachen Beschwerden.
1: Die US-Zentralbank Federal Reserve, kurz Fed, hat einen neuen Chef. Künftig leitet der 56-jährige Kevin Warsh die Behörde. US-Präsident Trump sagte, er erwarte, dass Warsh sich wie angekündigt für niedrigere Leitzinsen einsetze. Zuletzt hatte es große Spannungen zwischen der US-Regierung und der Fed gegeben. Der vorherige Chef der Zentralbank, Powell, hatte von Trump verlangte Zinssenkungen mehrfach abgelehnt. In Niedersachsen verantworten katholische und evangelische Kirche künftig den Religionsunterricht an Schulen gemeinsam. Das neue bundesweit einzigartige Fach Christliche Religion wird zum kommenden Schuljahr eingeführt. Es soll die Themen Sinnsuche, gesellschaftlicher Zusammenhalt und Umgang mit religiöser Vielfalt stärken. Das geht aus den Lehrplänen hervor, die Kultusministerium sowie die Kirchen in Hannover vorgestellt haben. Niedersachsen setze damit ein bundesweit wegweisendes Zeichen für Dialog, Kooperation und moderne religiöse Bildung, sagte Kultusministerin Hamburg. Und das Wetter in Norddeutschland, nachts oft klar, vereinzelt Nebel, Tiefstwerte 14 bis 9 Grad und morgen dann 24 bis 29 Grad. Das waren die Nachrichten.
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4: Heute mit der Relegation in der zweiten Fußball-Bundesliga, mit den French Open der Tennisprofis in Paris und mit dem Giro d'Italia. Am Wochenende geht's für die Radprofis in die Alpen. Und die Formel 1, die macht an diesem Wochenende in Kanada Station. Heute das Training in Montreal auf der Île Notre-Dame. Und Mercedes hat den Hoffnungen der Konkurrenz auf einen schnellen Machtwechsel in der Formel 1 einen schweren Schlag versetzt. Zum Auftakt des Grand Prix waren die Silberpfeile im Training hoch überlegen. WM-Spitzenreiter Kimi Antonelli auf der 1 und hinter ihm Teamkollege George Russell. So, und jetzt kommt's. Es gibt Dinge, da glaubt man, nein, das kann alles gar nicht möglich sein. Aber egal, wie lange man hier am Mikrofon sitzt, wie viele Jahrzehnte, es kommt immer etwas Neues. Das Training musste heute unterbrochen werden. Unter anderem gab es rote Flaggen, nachdem, und ich scherze jetzt nicht, Alex Albon eines der zahlreichen Murmeltiere überfahren hatte, die auf der Insel im St. Lorenz-Strom leben und anschließend die Kontrolle über seinen Williams verloren hatte. Das Training wurde um insgesamt 20 Minuten verlängert. Das Murmeltier auf der Île de Notre-Dame. Soweit die Formel 1. Dann gibt's nämlich ein Sprintrennen, die Qualifikation heute Abend 22.30 Uhr deutscher Zeit und das Rennen selbst dann am Sonntag. Und nun wieder Fußball aus dem Stadion an der Hafenstraße. Jan Wochner hat Pommes Schranke zur Seite gelegt, die Pommes, und ist wieder bereit.
5: Zweite Hälfte läuft in diesem Relegationshinspiel zwischen Essen und Fürth. 0:0 der Spielstand, und Essen im Vorwärtsgang. Gab keine Wechsel in der Pause, aber jetzt die Abschlussmöglichkeit womöglich für RWE. Leichtes Schubserchen an einem Essener, Spiel läuft weiter und der Pass dann ins Abseits hinein. Fahne geht hoch und so Ballbesitz für Greuther Fürth. Murmeltierfrei haben wir übrigens hier in der zweiten Hälfte in Essen begonnen. Und die Fürther waren die bessere Mannschaft in der ersten Hälfte, mit mehr Vorwärtsdrang, mit den besseren Tormöglichkeiten, mit einem Lattenknaller und einem Fallrückzieher knapp am Torpfosten vorbei. Auch jetzt schon wieder flüssiges Direktspiel nach vorne, aber Essen verteidigt gut nach hinten und organisiert sich den Ball, schaltet dann jetzt schnell um, ist schon über der Mittellinie. Auf der rechten Seite nimmt man ein bisschen Tempo raus, geht dann ins Dribbling, wird zu Boden gerungen, aber wieder bleibt die Pfeife des Schiedsrichters still. Der steht hier heute wirklich im Fokus, Schiedsrichter Daniel Schlager, der mit seinen Entscheidungen immer wieder gefragt ist und sehr häufig gefragt ist. Also ein Schiedsrichter ist natürlich immer gefragt, muss immer entscheiden, aber es gibt viele Aktionen, bei denen die Pfeife nicht stillstand in der ersten Hälfte, besonders als es teilweise über rustikal zuging. Ball ist im Mittelfeld und Essen wirkt sehr, sehr kämpferisch. Auch zum Start in diese zweite Hälfte. Kommt gut rein in die Zweikämpfe. Erneut Ballgewinn für die Essener. Erneuter Versuch, sofort steil in die Spitze auf die Außen zu spielen. Das ist tatsächlich die große Schwachstelle im Spiel von der Spielvereinigung Greuther Fürth. Und genau diese Schwachstellen hat Essen in der ersten Hälfte zu wenig attackiert. Versuch ist da zum Start in die zweite Hälfte. Aber es folgt der nächste Fehlpass ins Seitenaus. So bleibt es beim 0:0 zwischen Essen und Fürth.
4: Und nun zum Ende einer Ära, denn nach 10 Jahren verlässt Trainer Pep Guardiola Manchester City, und zwar vorzeitig. Das hat der Club aus Englands Premier League heute bekannt gegeben. Warum verlässt der Katalane, der mit Man City unter anderem die Champions League einmal und 6-mal die englische Meisterschaft gewonnen hat, den Verein ein Jahr vor Ablauf seines Vertrages? Viele Leute rätseln auf der Insel, auch ARD-Korrespondentin Franziska Hoppen in London. Meine Kollegin hat aber zumindest hören können, was die Spatzen vom Dach des Etihad Stadium pfeifen, der Heimstätte von Manchester City.
6: Ja, Guardiola hat ja heute am Nachmittag eine Pressekonferenz gegeben vor dem letzten Saisonspiel gegen Aston Villa am Sonntag, was ja dann auch sein letztes wird. Und da hat er gesagt, 10 Jahre waren einfach eine lange Zeit. Die ganzen Reisen, die zig Spiele. Er habe jetzt das Gefühl, nicht mehr die Energie zu haben, die es täglich dafür brauche. Er findet, der Verein brauche deshalb ein neues Gesicht und neue Energie. Und ich fand aber, dass er dabei gar nicht bitter klang, sondern er meinte noch, er gehe mit, Zitat, unfassbarem Frieden in der Seele, weil er für diesen Club alles gegeben habe.
4: Wie nehmen die englischen Medien die Ankündigung auf?
6: Jetzt nicht mit so viel Überraschung, weil es ist ja schon seit Tagen gemunkelt worden, dass er früher gehen könnte, aber mit umso mehr Wehmut, würde ich sagen. Es war die Rede vom Ende einer Ära, von der glanzvollsten Ära, von dem größten Fußballtrainer aller Zeiten. Guardiola sei eine Legende, weil er eben nicht nur Spiele gewonnen hat, sondern hier hieß es, er habe das Fußballspielen an sich regelrecht revolutioniert.
4: Ja, vor allen Dingen auf der Insel mit dem Kick and Rush. Wie genau hat Guardiola die Premier League geprägt?
6: Also vor ihm war ja englischer Fußball eher so bekannt für Intensität, für Direktheit, für schnellen Angriff. Und er hat aber viel Einfluss auf die Spielphilosophie genommen. Also eher so Aufbau von hinten, Fokus auf Ballbesitz als Kontrollinstrument. Er hat die Torhüter viel mehr mit einbezogen und dadurch das Niveau auch 10 Jahre lang einfach sehr hoch gehalten. Er hat damit andere Trainer beeinflusst. Ich finde, man kann fast schon von so einem spanischen Einfluss hier sprechen. Also Arteta bei Arsenal, Emery bei Aston Villa, Iraola bei Bournemouth, die alle so einen ähnlich modernen und taktisch geprägten Fußball vertreten.
4: Und ziemlich erfolgreich sind. Arteta ist gerade englischer Meister geworden mit Arsenal. Ja. Emery hat die Europa League gewonnen, überzeugend mit Aston Villa gegen den SC Freiburg. In England, da heißen die Trainer Teammanager, weil sie eben auch als Manager gefordert sind. Guardiola hat in seinen 10 Jahren bei Man City umgerechnet rund 2 Milliarden Euro für neue Spieler ausgegeben. 2 Milliarden Euro in einer Dekade. Jetzt könnte man sagen, ja klar, Geld schießt Tore. Kein Wunder, dass der Mann auf diese Weise erfolgreichster Trainer des Vereins werden konnte mit 20 Titeln. Inwiefern spielt diese Summe von 2 Milliarden Euro in England eine Rolle?
6: Also dieses Argument, Geld schießt Tore, das gibt sie natürlich auch. Aber ich glaube, dass sich das auch relativieren lässt, weil Liverpool und Chelsea und Manchester United auch ganz ähnliche Summen ausgegeben haben oder mehr, aber nicht denselben Erfolg hatten. Also Geld allein erklärt den Erfolg nicht. Ich würde sagen, anderer Punkt, wenn wir über das Geld reden, ist, dass die Premier League jetzt einfach das reichste Ligasystem der Welt ist. Alle Top-Clubs sind Milliardenprojekte. Es geht um völlig astronomische Summen. Der finanzielle Abstand zur Zweitliga, der war noch nie so enorm. Und wir hatten jetzt den Fall diese Woche mit FC Southampton, die in der zweiten Liga spielen. Die sind aus dem Aufstiegsfinale in die Premier League an diesem Wochenende ausgeschlossen worden, weil die den Gegner ausspioniert haben, wo man einfach sieht, dass diese Summen in der Premier League auch gefährliche Anreize schaffen können.
4: Und der Fairness halber soll angemerkt werden, dass Manchester City in diesen 10 Jahren unter Pep Guardiola eben auch Spieler verkauft hat für rund 1 Milliarde Euro. Insofern war das dann gar nicht so viel. Wie geht's weiter bei Man City? Wer wird Guardiolas Nachfolger?
6: Der Italiener Enzo Maresca, der scheint im Gespräch zu sein, den Namen lese ich immer wieder, der ist 46 Jahre alt und hat zuletzt den FC Chelsea trainiert, war auch Co-Trainer von Guardiola und er hat ihn mal als den besten Trainer aller Zeiten genannt.
4: So, nun stellt sich natürlich allen die Frage, was macht Pep Guardiola künftig? Real Madrid sucht einen neuen Trainer. Ich vermute mal, als Katalane wird er das heiße Eisen auf gar keinen Fall anfassen. Außerdem ist José Mourinho dort im Gespräch im Bernabeu-Stadion. Also, was hörst du in London, in England über die Zukunft von Pep Guardiola?
6: Also er selber hat ja gesagt, er will erstmal Pause machen kurz und mal kürzer treten. Und danach will er aber Manchester City verbunden bleiben. Und zwar in der City Football Group. Das ist ein Netzwerk aus Vereinen weltweit, wo auch Talent aufgebaut wird. Und da will er dann nämlich als globaler Botschafter unterwegs sein.
4: Sagt ARD-Korrespondentin Franziska Hoppen zum vorzeitigen Abschied von Pep Guardiola bei Manchester City. Grüße auf die Insel.
6: Danke.
4: Ja, und auf jeden Fall wird Real Madrid einen neuen Trainer benötigen, denn Alvaro Arbeloa hat nach 4 Monaten im Amt heute seinen Rücktritt offiziell bekannt gegeben. Arbeloa verabschiedet sich ohne Titel vom spanischen Rekordmeister, bei dem er Mitte Januar ja die Nachfolge von Xabi Alonso angetreten hatte. Und Sie haben es schon gehört, als Favorit auf den vakanten Trainerposten bei Real gilt nun der Portugiese José Mourinho, der schon einmal für Real Madrid gearbeitet hat. Und noch einer wird Real Madrid verlassen, nämlich David Alaba, früher mal beim FC Bayern München. Für den österreichischen Innenverteidiger ist nach 5 Jahren ebenfalls Schluss im Bernabeu-Stadion. Er wird dann aber mit der österreichischen Nationalelf zur WM nach Frankreich reisen. Ja, das ist das nächste Thema, Frankreich. Also zur WM in die USA, Mexiko und Kanada. Und jetzt kommen wir tatsächlich zum Tennis in Frankreich. Wir hatten schon über die Halbfinalspiele in Hamburg am heutigen Tage berichtet. Und am Sonntag beginnen nun in Paris die French Open, das zweite Grand-Slam-Turnier des Tennisjahres. Die Vorfreude unter den Fans ist wie immer groß. Aber über dem Tennisparadies Roland-Garros sind Wolken aufgezogen. Den Ärger entfacht hat, wie so oft, ein Streit um das liebe Geld. Darüber habe ich mit unserem Kollegen Guido Ringel gesprochen, der dann für Sportschau Live von diesen French Open berichten wird. Die Stars um Jannik Sinner, die sind auf die Barrikaden gegangen im übertragenen Sinne des Wortes und prominente Experten wie Boris Becker mischen sich ein. Wer fürchtet da zu kurz zu kommen?
7: Kurz gesagt, alle. Ja, es geht darum, mehr Geld zu bekommen aus dem, was ein Grand-Slam-Turnier verdient. Also mit anderen Worten, das, was an die Spieler ausgeschüttet wird, an Preisgeld, soll erhöht werden. Nach Ansicht vieler Spieler der Elite. Das ist insofern nachvollziehbar, als dass es darum geht, vor allem auch die kleineren Spielerinnen und Spieler zu unterstützen. Also die, die in den ersten, sagen wir mal, drei Runden ausscheiden, die nicht so hoch platziert sind in der Weltrangliste. Aber eben nicht nur. Das Preisgeld soll generell erhöht werden. Und da liegt dann für meine Begriffe auch so ein bisschen die Ambivalenz oder das Anrüchige, dass die, die sowieso weit kommen und viel verdienen, noch mehr haben wollen. Also es hat zwei Seiten, aber klar ist auch, ein Grand-Slam-Turnier wie die French Open verdient seit Jahren immer mehr Geld, vor allem natürlich auch durch Fernsehübertragungsrechte. Und das Preisgeld steigt nicht im gleichen Maße. Insofern ist das schon eine etwas ungleiche Rechnung.
4: Wie reagiert der Veranstalter um Turnierdirektorin Amelie Mauresmo, die ja bis 2009 selbst auf der Damentour unterwegs war und die einmal die Australian Open und Wimbledon gewinnen konnte?
7: Hart und unnachgiebig. In diesem Jahr wird es keine Erhöhung der Gelder geben. Das, was vereinbart worden ist, hat Gültigkeit. Wie das im nächsten Jahr aussieht, muss man abwägen, gegebenenfalls neu verhandeln. Aber in diesem Jahr wird da niemand sich erweichen lassen und diesem, sagen wir mal, Protest der Spieler nachkommen.
4: Nun aber zum Sportlichen. Wer sind in diesem Jahr die Favoriten?
7: Na, das ist bei den Männern ganz leicht, denn es ist Jannik Sinner, den wirst sogar du kennen. Der ist nicht nur die Nummer eins. Ja, der ist nicht nur die Nummer eins der Welt, sondern gewinnt in den letzten Monaten praktisch alles. Hat eine Serie von ungeschlagenen Matches hinter sich gebracht, ist geradezu unantastbar. Und sein schärfster Konkurrent, Carlos Alcaraz, fehlt in diesem Jahr aufgrund einer Verletzung. Der Spanier kann nicht mit dabei sein. Insofern ist die Bahn praktisch frei für Jannik Sinner. Kaum einer kann sich vorstellen, wer ihn stoppen soll, wenn er nicht durch eine, sagen wir mal, Verletzung aufgehalten wird. Bei den Frauen sieht das schon ein bisschen anders aus. Da gibt es nicht den großen Namen, die Favoritin, sondern das teilt sich auf 4, 5, vielleicht sogar 6 Namen. Natürlich muss man Arina Sabalenka auf der Rechnung haben. Natürlich eine Iga Świątek, die das Turnier schon einige Male gewonnen hat. Elena Rybakina ist zu nennen. Aber es gibt nicht die klare Nummer 1, die hier vermeintlich alles in Grund und Boden spielt. Wird. Also das Damenfeld scheint im ersten Moment attraktiver, weil spannender zu sein.
4: Und täglich grüßt das Murmeltier. Wie stehen die Chancen von Alexander Zverev, endlich seinen ersten Grand-Slam-Titel zu gewinnen? Aber im Grunde genommen hast du die Frage schon beantwortet.
7: Ja, vielleicht ist die Chance nie so gut wie in diesem Jahr, weil eben auch Alcaraz fehlt. Zverev ist an Nummer 2 gesetzt, hat also, sagen wir mal, in Anführungsstrichen nur Jannik Sinner vor sich.
4: Aber gegen den hat er zuletzt heftige Niederlagen einstecken müssen.
7: Richtig. Jannik Sinner ist momentan eine Nummer für sich und ein Alexander Zverev muss über sich hinauswachsen, um den schlagen zu können. Ob ihm das ausgerechnet in Paris gelingt, wo er schon gute Ergebnisse erzielt hat, ja auch schon im Finale gestanden hat, das ist noch mit Fragezeichen zu versehen. Aber viele sagen, er ist Ende 20. Jetzt ist die Chance da. Sand ist ein Belag, auf dem er ausgezeichnet zurechtkommt. Teilweise gegebenenfalls sogar sein Lieblingsbelag. Und wie immer sind sich Experten einig, dass man Zverev das zutrauen muss. Rafael Nadal, der große Rafael Nadal, hat sich gemeldet und hat gesagt, wenn Zverev an seine Leistungsgrenze und darüber hinaus geht, kann er das schaffen in diesem Jahr. Boris Becker, ein großer Unterstützer der Tenniskunst von Alexander Zverev, hat sich ähnlich geäußert. Und vielleicht ist ja auch was dran. Oft scheitert er an sich selbst, Zverev, aber in letzter Zeit eben auch ein bisschen an körperlichen Schwierigkeiten. Er hat Hamburg ja jetzt zurückgezogen aufgrund einer Rückenverletzung, um sich besser vorzubereiten auf Paris. Das kann schon Wirkung zeigen.
4: Was unterscheidet die French Open von den anderen drei Grand Slam Turnieren, abgesehen davon, dass es das einzige ist der vier großen Turniere, das auf Sand gespielt wird?
7: Ja, es ist schon eine einzigartige Atmosphäre, weil es auch sehr eng ist. Es ist die kleinste Anlage der vier Grand Slam Turniere, alles dicht gedrängt. In den letzten Jahren sind umfangreiche Bauarbeiten über die Bühne gegangen. Man hat einiges verändert, vor allem verbessert, hat auch für mehr Raum gesorgt, hat einen zusätzlichen Platz geschaffen im benachbarten Botanischen Garten, ohne in den zu sehr einzugreifen. Das ist architektonisch und logistisch sehr gelungen alles. Und das Turnier ist wie die anderen Grand-Slam-Turniere auch nahezu ausverkauft. Menschen aus aller Welt kommen zusammen und Paris strahlt bei vorausgesetzt gutem Wetter, natürlich einen gewissen Charme aus, den auch die Pariser gerne aufnehmen und verbreiten. Es ist schon so ein bisschen so ein Familientreffen auch, weil auch bei Eintrittspreisen, die teilweise zwar gepfeffert sind, aber auch andere Möglichkeiten bestehen, zumindest die Anlage zu besuchen, ohne den Center Court zu sehen, also sogenannte Ground Tickets. Da geht es schon bei wenigen Euro los, dann kann man die ganz große Tennisluft atmen und das macht es so ein bisschen, ja, eben nicht so eine geschlossene Gesellschaft, sondern ein bisschen familiärer. Und das ist abseits des großen Trubels von Paris, im Bois de Boulogne ja gelegen, also vor den Toren der Stadt, im großen Stadtwald, schon zu einem sehr, sehr attraktiven Turnier.
4: Soweit Guido Ringel. Von Sonntag an wird er von den French Open berichten. Und jetzt kommen wir, glaube ich, genau richtig, Jan Wochner im Stadion an der Hafenstraße.
5: Das Stadion bebt, wackelt, ruckelt. 1-0 RWE. Tor in Essen, Tor für Essen. Mein Laptop gebadet in Bier, mein Handy gebadet in Bier. Ich selbst auch komplett die Haare nass. Bier durchtränkt. Hier ist Ade alles hochgeflogen nach einem Freistoß für Rot-Weiß Essen und dem Tor von Torben Müsel. Mal kurz reinhören. Ja, da macht das Stadion genau die Pause. Aha, so hört sich das an. Ein Freistoß, hinter den ich ein dickes Fragezeichen setze. Ein Müh von Foul vor dem Fürther 16er. Und Müsel legt sich den Ball zurecht und hämmert ihn dann oben rechts ins Torwart-Eck. Prüfrock ist nicht zur Stelle. Fürth Schlussmann schaut den Ball, der sehr gut und sehr hart getreten war, nur hinterher. Er geht vorbei an der Fünf-Mann-Mauer und dann oben rechts in den Torwinkel. Der Drittligist liegt vorne gegen den Zweitligisten. Etwas mehr als eine Stunde um. Die Stimmung, sie ist am vorläufigen Höhepunkt.
4: Womit wir beim Radsport wären, der Giro d'Italia, heute mit der 13. Etappe von Alessandria. Das liegt im Piemont, so in der Mitte unterhalb von Mailand und Turin und ist die Heimatstadt übrigens von Gianni Rivera, dem Fußballidol des AC Mailand, Europameister 1968 geworden und auch die Heimatstadt des weltberühmten Schriftstellers Umberto Eco. Also da ging's los in Alessandria und die 13. Etappe endete dann in Verbania am Lago Maggiore. Holger Gersker verfolgt seit vielen Jahren für den ARD Hörfunk Tour de France und auch den Giro d'Italia. Gestern hatte der belgische Außenseiter Alec Sechard die Konkurrenz düpiert und dann stellt sich die Frage, wie ging's heute aus?
8: Ja, Verbania, um da anzuschließen, ist die Heimat der Freundin von Alberto Bettiol und hat da inzwischen auch seinen Lebensmittelpunkt gewählt am Lago Maggiore, sehr malerisch und deswegen hat er heute gewonnen. Vielleicht ist das ja die Geschichte dieses Tages. Alberto Bettiol ist 32, ein Italiener, der normalerweise bei Frühjahrsklassikern auftrumpft. Er hat die Flandern-Rundfahrt gewonnen 2019, das ist sein mit Abstand größter Erfolg. Und er war der Stärkste aus einer 15-köpfigen Ausreißergruppe, den man eine ganz lange Leine gelassen hat, nämlich am Ende 13 Minuten Vorsprung. Und von diesen 15 war er der Beste vor dem norwegischen Meister Andreas Leknessund.
4: In der Gesamtwertung führt weiterhin Afonso Eulalio, ein Portugiese. Was ist von dem noch zu erwarten? Was ist das für ein Fahrer?
8: Er hat sich auf der 5. Etappe 7 Minuten Vorsprung herausgefahren, weil man ihn so ein bisschen, glaube ich, unterschätzt hat. Ist einer, der jetzt nicht das Übertalent ist, aber der in seinem jungen Alter, er ist 24, doch schon mit vielen guten Ergebnissen aufgewartet hat bei besonders schweren Rennen. War zum Beispiel bei der wirklich sehr schweren WM im vergangenen Jahr in Ruanda, in Kigali, 9. Das muss man erstmal werden, ohne große Unterstützung aus den eigenen Reihen. Der portugiesische Nationalmannschaft ist ja nicht so gut, aber sie hatten mal einen Weltmeister namens Rui Costa. Das war 2013 und dessen Fahrt zum WM-Triumph damals in Italien hat Afonso Eulalio auf das Straßenrad gebracht und seitdem hat er diese Entwicklung genommen. 7 Minuten Vorsprung halt nach der 5. Etappe schmilzt mehr oder minder von Tag zu Tag. Immer wenn es in die Berge geht, verliert er 1-2 Minuten. Jetzt sind es noch 33 Sekunden auf Jonas Vingegaard aus Dänemark. Der wird ihn sicherlich am Wochenende ablösen im rosa Trikot. Aber unter den ersten 10 kann er durchaus bleiben, denn er wächst tatsächlich über sich hinaus, der Portugiese.
4: Du hast Jonas Vingegaard erwähnt. Der Däne möchte natürlich bei der Tour de France Tadej Pogacar schlagen. Welchen Eindruck hast du von Vingegaard bei diesem Giro?
8: Ja, ist ein bisschen schwierig, ehrlich gesagt. Vingegaard war im Frühjahr bei seinen Triumphen, vor allem bei dieser berühmten Frühjahrsfernfahrt Paris-Nizza, wirklich extrem dominant. Davon ist nicht sonderlich viel geblieben. Wir haben ja hier vor 2 Wochen an der Stelle mal drüber gesprochen, dass im Prinzip seine Konkurrenz sehr überschaubar ist. Sein wichtigster Gegner Giulio Pellizzari quält sich mit einem Magen-Darm-Infekt herum, hat sehr viel Zeit verloren. Und da bleibt der Österreicher Felix Gall und so richtig distanzieren konnte er den bisher nicht. An den beiden Bergankünften waren es einmal 13 und einmal 11 Sekunden. Das Zeitfahren, das hat so ein bisschen für ihn gesprochen, aber da war er auch 13. Jonas Vingegaard hat auch schon Zeitfahren bei der Tour de France gewonnen. Er wirkt auch so ein bisschen angenockt. Ich glaube eher, dass er nicht in Vollbesitz seiner Kräfte ist, weil viele Fahrer so ein bisschen krank sind, als der These, dass er wirklich sich schont und schon die Tour de France im Hinterkopf hat und den Giro so mit Standgas und 90% gewinnen will. Aber ich glaube, mehr wissen wir morgen. Dann kommt eine wirklich schwere Bergetappe, die erste in den Alpen und ein 16 Kilometer langer Schlussanstieg. Also wenn er da allen anderen davonstiefelt, dann ist er der Alte. Wenn er wieder nur ein paar Sekunden Vorsprung hat, dann gibt es wirklich ein Problem. Aber er führt eben noch und er wird es auch mit 80% gewinnen können.
4: Du hast das Hochgebirge angesprochen. Es war vor 2 Jahren, da führten auch natürlich einige Etappen des Giro durch die Alpen. Und da mussten diese Etappen geändert werden, weil in den Bergen noch Meter hoch Schnee gelegen hatte. Wie sieht das in diesem Jahr aus?
8: Deutlich besser. Es gibt da keine Einschränkungen. Sie werden sicherlich, und es ist ja in ganz Europa jetzt angekündigt, dass es deutlich wärmer wird, am Wochenende den Originalkurs nehmen können. Es waren heute zum ersten Mal 30 Grad. Und demzufolge kann auch in Italien der Schnee nicht mehr überleben. Es gab genug gesundheitliche Probleme aufgrund von Witterungsunbilden und es gab auch Stürze aufgrund von sehr nassen Straßen, vor allem in Neapel, als man sich entschlossen hat, einen Massensprint, der zum Massensturz führte, mit einer Haarnadelkurve 400 Meter vor dem Ziel auf Kopfsteinpflaster in den Kurs aufzunehmen. Also von dieser Sorte Unbilden, die auch mit dem Wetter zu tun haben, ist jetzt wirklich erstmal gut. So gesehen sieht das zumindest für die nächsten Tage richtig gut aus, wenn es in die Alpen geht. Gibt eigentlich jetzt nur noch Kletterpartien, immer abgewechselt von Flachetappen an den beiden Sonntagen, also am Sonntag jetzt und dann am letzten Sonntag in jetzt 9 Tagen gibt es dann nochmal Sprintetappen nach Mailand beziehungsweise dann am letzten Tag nach Rom.
4: Holger Gerska vom Giro d'Italia, dann sind wir so gut wie durch mit allem. Wir hatten die Schwergewichtsweltmeisterschaft im Boxen, den Giro d'Italia, die Tennisprofis in Paris und viel Fußball und natürlich noch das Spiel in der Relegation. Wie hat Fürth auf die 1:0 Führung von Essen geantwortet, Jan Wochner?
5: Noch gar nicht. Essen ist drauf und dran gewesen, hier das 2:0 zu machen. Es steht aber nach wie vor 1:0 nach diesem Freistoßtor, direkt verwandelt aus 19 Metern halblinker Position von Torben Müsel, dem Mittelfeldspieler des Drittligisten aus Essen. Stimmung im Stadion nach wie vor exzellent. Gerade war das Spiel kurz unterbrochen. Doppelwechsel auf Seiten von Rot-Weiß Essen. Aber Fürth, oh, sind die auf einmal wackelig hinten, die Fürther. Da war das 2:0 mehrfach möglich für den Drittligisten, der jetzt spektakulär gefoult wird. Vorteil läuft und dann gibt es den nächsten Pfiff vom Schiedsrichter Schlager. Da ist wieder einer abgeräumt worden und zwar in die Werbebande hinein. Bin gespannt, ob es die nächste gelbe gibt. Sieht nicht so aus. Jetzt nestelt er an der Brusttasche der Schlager. Auflösung gleich. Aber erstmal zu den Chancen. Zweimal war der Prüfgott, der Keeper, der Vierter, weit raus aus seinem 16er, weil er klären musste, teilweise wirklich mit dem allerhöchsten Risiko, den Beinen voraus, 20, 30 Meter raus aus seinem Tor. Und das war bitter nötig, ansonsten hätte Essen hier das 2:0 erzielt. Es geht ohne gelbe Karte weiter, aber mit dem Spielstand von 1:0 für Essen gegen Fürth.
4: Hier in Sportschau live gleich die nächsten Nachrichten um 22 Uhr. Und ich habe ja gesagt, wir sind so gut wie durch, aber einen haben wir dann noch. Nämlich den Sportvorstand des VfB Stuttgart vor dem Pokalfinale morgen gegen den FC Bayern München. Gleich danach die Nachrichten im Interview Fabian Wohlgemuth.

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1: Um 22 Uhr mit Werner Schoninger. Guten Abend. Die Versorgung mit Benzin, Diesel und Kerosin ist in Deutschland weiter gesichert. Das hat die Taskforce der Bundesregierung für Energiefragen heute noch einmal betont. Aus dem Hauptstadtstudio Georg Schwarte.
2: Es wird auf absehbare Zeit auch genügend Kerosin für den Flug in den Sommerurlaub geben. Nächster Punkt, Tankrabatt. Die Energiesteuersenkung werde zu 90-95% an den Tankstellen weitergegeben. Die Entlastung hatte die Bundesregierung bisher bis zum 30. Juni befristet. Die Weitergabe des Tankrabatts werde weiterhin genau überprüft, wie auch die Versorgungslage einzelner Branchen.
1: Der Bundestag hat eine Reform verabschiedet, die mehr Befugnisse für Apotheken vorsieht. Sie können künftig Impfungen anbieten, Blut abnehmen und bestimmte verschreibungspflichtige Medikamente ohne Rezept abgeben. Ziel der Reform ist, die Apothekenversorgung vor allem auf dem Land zu sichern. Die Opposition und die gesetzlichen Krankenkassen äußern sich kritisch und warnen vor milliardenschweren Folgekosten. In den USA scheidet ein weiteres Mitglied aus dem Kabinett von Präsident Trump aus. Geheimdienstkoordinatorin Gabbard hat jetzt ihren Rücktritt angekündigt, aus familiären Gründen, wie sie sagt. Aus Washington Samuel Jakisch.
3: Außenpolitisch gilt Gabbard als Kritikerin von Auslandseinsätzen des US-Militärs. Der Director of National Intelligence ist der ranghöchste Berater des US-Präsidenten und des Nationalen Sicherheitsrates in allen Fragen der Geheimdienste und der nationalen Sicherheit. Ein Nachfolger für den nun vakanten Posten ist noch nicht bekannt.
1: Der Ebola-Ausbruch in der Demokratischen Republik Kongo breitet sich weiter aus. Die Weltgesundheitsorganisation in Genf spricht von 177 Toten und 750 Verdachtsfällen. Ein Patient, ein US-Bürger, wird weiter in der Berliner Charité behandelt. Laut dem Klinikum ist der Zustand des Mannes nicht kritisch. Er sei aber stark geschwächt. Seine Frau und 4 Kinder werden als Hochrisikokontaktpersonen ebenfalls in der Charité beobachtet. Die deutsche Eishockey-Nationalmannschaft hat ihre Chance auf einen Einzug ins WM-Viertelfinale gewahrt. Bei dem Turnier in der Schweiz schlug das DEB-Team Ungarn mit 6:2. Um in die nächste Runde einzuziehen, muss die Mannschaft morgen noch gegen Österreich gewinnen und am Montag gegen Großbritannien. Soweit die Nachrichten. Das Wetter für Deutschland. In der Nacht oft sternenklar, im Nordosten örtlich Nebel. Tiefstwerte zwischen 16 Grad an der Saar und 6 Grad an den Alpen. Morgen verbreitet sonnig, nach Norden hin ein paar Wolkenfelder mit einzelnen Schauern am Nachmittag. Höchstwerte zwischen 21 Grad an der nordfriesischen Küste und 32 Grad am Oberrhein. Über Pfingsten viel Sonne, im Osten auch ein paar Wolken mit einzelnen Schauern am Sonntag. Örtliche Werte über 30 Grad. Die Zeit 22.03 Uhr.
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4: Die letzte halbe Stunde mit Thomas Groh am Mikrofon. Essen führt in der Relegation immer noch 1:0 gegen die Spielvereinigung Greuther Fürth. 75 Minuten sind absolviert im Stadion an der Hafenstraße. Dazu gleich mehr live aus Essen von unserem Reporter Jan Wochner. Aber natürlich schauen wir noch einmal auf das Pokalfinale, auf das Endspiel um den DFB-Pokal. Morgen Abend im Berliner Olympiastadion. Die Bayern fordern natürlich den Titelverteidiger heraus, so ist das nun einmal, sind aber der haushohe Favorit. Erst recht sollte Jamal Musiala wieder Bestform erreichen. Vor einem Jahr eine schwere Verletzung bei der Clubweltmeisterschaft und für den jungen Mann vom FC Bayern ist der Weg zurück zur Spitze wirklich ein schwerer. Taufik Khalil.
5: Bekommst du eine Wachsfigur bei Madame Tussaud, dann ist das
6: eine große Ehre für mich und meine Familie, da dabei zu sein.
5: In einem illustren Kreis. Nur wenige werden ausgewählt, in Wachs gegossen zu werden. Kylian Mbappé zum Beispiel und Jamals Münchner Teamkollegen Manuel Neuer und Joe Kimmich.
6: Ja, ein cooler Kreis. Ich würde auch mal gern sehen, wie Jo und Manu da aussehen. Vielleicht, hoffentlich sehe ich ein bisschen besser als Jo, ist cool. Die haben auch so viel schon erreicht. Und daneben zu stehen, nehme ich zum Herz.
5: Zumindest haben Kimmich und Neuer etwas, was Jamal noch fehlt. den DFB-Pokal.
6: Die Freude ist ganz hoch, ich glaube, von jedem von uns, auch die, wo schon gewonnen haben. Wir sehen das im Training und alles. Wir müssen da einfach reingehen mit einem vollen Fokus, 100% Energie. Ich glaube, wir haben es lange nicht gewonnen wollen.
5: Doch damit das gelingt, braucht es einen Musiala in Bestform. So wie vor dem verhängnisvollen Tritt von Paris Torwart Donnarumma vor fast einem Jahr bei der Club-WM. Die Fans zumindest hoffen.
7: Der ist auf einem guten Weg. Und ich denke mal, er wird immer besser. Und jetzt am Samstag beim Pokalfinale werden wir es ja sehen. Irgendwann ist der Jamal Musiala, wieder zum Weltstar geworden ist.
5: Mit einem Marktwert von über 120 Millionen, mit erst 23, einer, der sich blitzschnell drehen kann, dribbeln, täuschen, übersteigen und...
8: Tor in Mainz! Jamal Musiala hat's gemacht!
9: Musiala, ein Schritt zurück, ein Schritt zur Seite, geht auf den Ball, stoppt und Tor!
10: Wenn man schaut auf seine Aktionen im 16-Meter-Raum, wie oft er in die gefährliche Räume kommt.
5: Der größte Musiala-Fan sitzt bei den Bayern auf jeden Fall auf der Bank. Sein Trainer Vincent Kompany hat nie daran gezweifelt, dass er wieder der alte, junge Musiala werden wird.
10: Was für mich super ist, ist, wenn irgendwann dieses Freiheit wiederkommt und das wird zurückkommen, weil die Verletzung, das ist, wie es ist, dann hast du vielleicht eine entwickelte Version von Jamal Musiala.
6: Geduld ist sehr wichtig, habe ich jetzt über die Zeit auch richtig gelernt. So, das ist auch eine Sache, was nicht Spaß macht. Man will immer, dass alles schnell geht, aber manchmal muss man einfach ruhig bleiben und einfach weiter die Arbeit machen, hoffen und den Geduld haben, dass die guten Zeiten kommen.
7: Jamal, auf geht's.
4: Jamal Musiala vor dem Pokalfinale mit den Bayern morgen Abend gegen den VfB Stuttgart. Gleich das Interview mit Fabian Wohlgemuth, dem Sportvorstand des Titelverteidigers. Aber vorher natürlich Jan Wochner im Stadion an der Hafenstraße. Was ist los beim Spiel der Essener gegen Fürth?
11: Wer steht, der steht. Oder die steht. Also wer stehen kann. Hier in Essen im Stadion an der Hafenstraße. Das Ganze rund 12 Minuten vor dem Ende. Stimmung weiterhin prächtig. Die Gästefans mal ausgenommen. Rot-Weiß Essen, der Drittligist, führt nach wie vor 1:0 in diesem Relegations-Hinspiel gegen den Zweitligisten. Spielvereinigung Greuther Fürth das Ganze nach diesem wirklich tollen Freistoßtreffer aus der 62. Minute. Torben Müsel mit voller Überzeugung und mit Vollspeed oben rechts in den Winkel rein aus 19 Metern. Halblinker Position. Man versteht sein eigenes Wort kaum noch. Und das, obwohl es keine 20.000 Zuschauer hier sind. Aber die da sind, haben so viel Lust auf die zweite Liga, vor allem die von Rot-Weiß Essen heute, denn die sind richtig laut, richtig euphorisiert. Mannschaft ist seit diesem Führungstreffer deutlich besser drin. Aktuell Ballbesitz für Greuther Fürth, das Ganze aber auf Höhe der Mittellinie. Essen steht hinten stabil und führt 1:0.
4: Vor 3 Jahren ist der VfB Stuttgart in der Relegation, dem Abstieg aus der Bundesliga, gerade noch einmal so von der Schippe gesprungen. Seitdem hat er sich 2-mal für die Champions League qualifiziert und den DFB-Pokal gewonnen. Morgen will der VfB diesen Pokal erfolgreich verteidigen, was angesichts des Gegners Bayern München zwar schwer werden dürfte, aber die Vorfreude auf dieses Spiel keineswegs trüben sollte. Mitverantwortlich für die sportliche Auferstehung des 5-maligen deutschen Meisters ist Sportvorstand Fabian Wohlgemuth, geboren in Berlin. Und den habe ich gefragt, wie groß die Sehnsucht nach der Heimatstadt sei.
12: Ehrlicherweise, ich habe ja seit im Grunde 2005 beruflich in Berlin nicht mehr zu tun gehabt, bis auf einige Auswärtsspiele oder auf viele Auswärtsspiele. Besser gesagt, aber dennoch ist es so natürlich, dass noch viele Verwandte, Bekannte dort in Berlin leben. Und dennoch ist es so, dass eher das emotionale Ereignis DFB-Pokal mich antreiben, mit dem VfB Stuttgart da zum zweiten Mal in dem Stadion dieses Finale spielen zu dürfen, ist schon was Besonderes. Und klar, der DFB-Pokal und das Finale hat seine Geschichte nun mal in Berlin. Aber das ist das, was mich jetzt am meisten in Bezug auf das Ereignis mit Berlin verbindet.
4: Für wie viele Leute sollten Sie Karten besorgen?
12: Für viele allerdings, die sind ja auch hier für mich als Vorstand beschränkt. Ist auch völlig normal, weil ich genau die Tickets dann auch in Anspruch nehme, die alle anderen Mitarbeiter auch in Anspruch nehmen können. Aber dennoch ist natürlich so, man konnte trotzdem über den einen oder anderen Weg noch Karten ergattern. Aber ich glaube, am allerwichtigsten ist, dass unsere Fans die Tickets kriegen, weil sonst nämlich auch in Berlin, die auch in Stuttgart wahrscheinlich wieder ja sehr euphorisch und laut und unterstützen werden.
4: Sie wirken oft entspannt, Herr Wohlgemuth, und in einem Interview vor einigen Monaten hier bei Sportschau Live, da haben Sie dann hinterher so sinngemäß gesagt, Sie würden auch gern mal aus dem Nähkästchen plaudern, zum Beispiel über Ihre absurden Erlebnisse als Manager, aber in der heutigen Medienwelt sei das nicht mehr möglich, unter anderem, weil das alles immer sofort aufgebauscht werde und jedes Wort auf die Goldwaage gelegt werde. Das ist so sinngemäß und das konnte ich auch nachvollziehen. Das spricht aber auch für eine gewisse Gelöstheit, die Ihnen innewohnt. Ist das der Berliner Junge in Ihnen, der sagt, Leute, macht euch mal locker?
12: Ich bin in einer Zeit in Berlin aufgewachsen. Ich wurde gerade volljährig. Die Wende, der Mauerfall war noch gar nicht so lange vorbei. Und da ist einfach viel passiert. Berlin hat sich tagtäglich verändert. Ich war in einer Situation, ich will gar nicht sagen, mich beruflich zu finden, weil ich Fußball gespielt habe, weil ich zur Schule ging, und trotzdem hat sich die Stadt bewegt. Man hatte jeden Tag, auch außersportlich, immer neue Erlebnisse. Auch meine Eltern in der Zeit waren beruflich auf neuen Wegen unterwegs. Und natürlich ist es so, dass man dann selbst auch gelernt hat, anpassungsfähig zu sein und die Dinge auch zu nehmen, wie sie auf einen zukommen, und dann für sich selbst einen Weg zu finden. Und von daher war es eine bewegende Zeit damals in Berlin. Und ich glaube schon, dass man da auch persönlich einiges mitnehmen konnte.
4: Es heißt, vergangenes Wochenende nach dem 2:2 bei Eintracht Frankfurt seien ein paar Kästen Bier in die VfB-Kabine gekarrt worden. Die Champions League hat die Mannschaft erreicht. Wie lange hat die Truppe gefeiert?
12: Also die Truppe hat, glaube ich, lange gefeiert, und ab einem bestimmten Zeitpunkt, also nachdem man dann in Stuttgart angekommen ist, schaut man auch nicht mehr so

0: erfolgreiche Relegation abwenden. Jetzt sind wir zum zweiten Mal in der Champions League, zum dritten Mal international dabei. Also erstmal braucht man die Zeit zu genießen, zu konservieren und dann in Richtung Pokalfinale zu schauen. Und wir sind gut vorbereitet, bereiten uns gut vor. Ja, beide Mannschaften haben etwas zu verlieren und die Voraussetzungen sind im Vergleich zur Liga andere. Wir werden einen ganz besonderen, einen historischen Tag brauchen und die Bayern sind Favorit, ganz klarer Favorit.
1: Herr Wohlgemuth, sind die Bayern nur besser als alle anderen in der Bundesliga oder sind sie übermächtig?
0: Na, sie sind ja Branchenprimus, sind die Klassenbesten, sind am, glaube ich, 26. Spieltag schon deutscher Meister geworden mit, ja, ich glaube, 16 Punkten Vorsprung. Also heißt, die Bayern haben die Liga nach Belieben dominiert, haben das Niveau in der Liga nicht nur mitbestimmt, sondern haben es vorgegeben und das mit weitem Abstand. Und deshalb brauchte man innerhalb der Bundesliga einen guten Tag, um überhaupt Paroli bieten zu können. Und wir werden auch am Samstag einen sehr, sehr guten Tag brauchen. Ja, den man an so einem Finaltag schon mal haben darf. Aber müssen viele Dinge zusammenkommen, dass wir das Spiel erfolgreich gestalten können. Aber wir fahren dahin, selbstverständlich, um, ich würde jetzt so salopp sagen, was mitzunehmen, aber um den Pokal zu gewinnen.
1: Dennis Unlaff hat ja schon gesagt, ihr Stürmer, wenn er was von Harry Kane, der Nummer 1 im Angriff der Bayern, übernehmen könnte, dann dessen Ruhe am Ball, bevor er das Ding in den Kasten zimmert. Unlaff hat gesagt, so sinngemäß, der wirke immer so, als ob er sich dann noch eine Sekunde Zeit nehme. Eine wichtige Verkehrsmeldung. Achtung Autofahrer auf der A1 Münster Richtung Osnabrück zwischen Ladbergen und Kreuz Lotte Osnabrück werden Holzbretter auf die Fahrbahn geworfen. Achtung auf der A1 Münster Richtung Osnabrück zwischen Ladbergen und Kreuz Lotte Osnabrück werden Holzbretter auf die Fahrbahn geworfen. Undaf hat gesagt, so sinngemäß, der wirke immer so, als ob er sich dann noch eine Sekunde Zeit nehme. Vielleicht hat ja Dennis Undaf morgen diese Zeit. Egal welche Anstrengungen Vereine wie Dortmund, Leipzig oder Stuttgart auch unternehmen, die Kluft scheint nicht kleiner zu werden. Oder täusche ich mich?
0: Ja, die Kluft, zumindest in diesem Jahr, ist auf jeden Fall größer geworden. Auf der anderen Seite haben wir vor 2 Jahren auch die Bayern erlebt, wie wir sie hinter uns lassen konnten, wo wir Vizemeister hinter Leverkusen.
1: Stimmt, habe ich ganz vergessen.
0: Ja, wir hinter uns lassen konnten. Das ist jetzt gerade mal 2 Jahre her. Aber dennoch, in diesem Jahr waren sie übermächtig, haben die Liga nach Belieben, Sie sagen es gerade, dominiert. Und zu Dennis Undorf muss ich sagen, er hat jetzt ist in den WM-Kader berufen. Ihm steht eine WM bevor. Er hat eine überragende Saison gespielt. Also von daher, vielleicht kann er zumindest in dem Finale den Harry Kane überflügeln. Auf jeden Fall traue ich ihm das zu.
1: Und dafür kriegt er dann auch einen neuen Vertrag.
0: Ja, das ist ja viel zu lesen. Ja, wir sind im Austausch mit ihm, wir sind im Austausch mit seinem Management. Nach dem Pokalfinale wollen wir dann zügig zu konkreten Schritten kommen. Und wir haben es gerade besprochen, eine exzellente Visitenkarte abgegeben. Jetzt in der abgelaufenen Saison, er hat einen besonderen Wert für uns. Und ja, wir werden alles dafür tun und was möglich ist, um zusammen in die Zukunft zu gehen.
1: Morgen also das Finale im Berliner Olympiastadion. Was steht danach an? Urlaub oder ein arbeitsreicher Sommer?
0: Also der Sommer ist erfahrungsgemäß immer arbeitsreich, obwohl wir eine gute Mannschaft zusammen haben, aber es passieren immer Dinge, mit denen man gar nicht rechnet, die einfach unerwartet auf uns zukommen. Aber auch das lassen wir auf uns zukommen, weil auch da lasst uns erstmal die abgelaufene Saison genießen und dann schauen wir auf den kommenden Transfermarkt.
1: Wie muss sich das ein VfB-Fan vorstellen? Schaut sich Ihr Manager jedes Spiel der Weltmeisterschaft an, um möglicherweise einen Spieler zu entdecken vor allen anderen?
0: Das ist ja eine falsche Vorstellung, weil natürlich die Spieler, die dort in den WM-Kadern auftauchen, die sind unserer Scouting-Abteilung bekannt. Inzwischen gibt es Software, ja, die berechnet, welcher Stürmertyp ist der richtige, welcher Rechtsaußen der richtige, welcher Innenverteidiger der richtige. Aber wenn man es zur WM schafft, in den Kader einer Mannschaft, die daran teilnimmt, dann ist der Spieler im Normalfall auch bekannt. Allerdings muss man schon auch sagen, jetzt natürlich nach der Qualifikation für die Champions League,

0: 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Holger Kühner.
1: Franz Beckenbauer sitzt in der ersten Reihe. In der Zürcher Messehalle steht an diesem 6. Juli 2000 nur noch Sepp Blatter vor ihm. Der Präsident des Weltfußballverbandes FIFA schaut in die Runde. Kurzer Blickkontakt mit Beckenbauer, dann öffnet Blatter den Umschlag und verkündet, in welchem Land die Fußball-WM 2006 stattfindet.
2: And the winner is...
1: Blatter macht eine Pause. In diesem Sekundenbruchteil rauschen bei den Kandidaten aus Deutschland, England, Marokko und Südafrika nochmal die vergangenen Jahre der Vorbereitung vorbei. Im ARD-Podcast Das Geld zu Gast bei Freunden, die wirklich wahre Geschichte, wie Deutschland WM-Gastgeber 2006 wurde, erzählt Sportschau-Moderatorin Esther Sedlacek, wie Franz Beckenbauer und sein Team mehrmals um die Welt reisten, um Stimmen zu sammeln und zu kaufen.
3: Ein Lächeln hier, ein Handshake dort, gemeinsame Golfspiele, tonnenweise Fußbälle und Trikots, aber zugesicherte Stimmen für die deutsche Bewerbung am Ende der Asienreise? Null.
1: Seit 1992 war die Bewerbung nur so für sich hingedümpelt, bis den Funktionären beim DFB 2 Jahre vor der Entscheidung klar wird.
3: Es geht darum, möglichst viele der 24 FIFA-Wahlmänner von der deutschen Bewerbung zu überzeugen. Da muss der Kaiser die Lichtgestalt seinen Charme persönlich spielen lassen.
1: Beckenbauer, Franz Beckenbauer, Lichtgestalt. Der Weltmeister als Spieler und Trainer holt sich mit Fedor Radmann einen Schattenmann an die Seite, über den ein ehemaliger FIFA-Mitarbeiter sagt.
4: Fedor Radmann war der Mann fürs Grobe. Dann hat mir einer vom DFB gesagt, Radmann ist das Grobe.
1: Wie grob es wirklich zugehen musste, erfährt man erst hinterher.
4: Aber dann kann ganz plötzlich etwas ganz Seltsames. Ein Mitglied des Exekutivkomitees ist abgereist.
5: Es war klar, dass durch Nichtabstimmen die Mehrheiten sich verändern.
1: Und auch deshalb sagt Sepp Blatter am 6. Juli 2000:
2: The winner is Deutschland.
1: Und Franz Beckenbauer erklärt, woran es gelegen hat.
6: Wir wussten, es wird sehr, sehr knapp, aber man braucht auch im Leben ein bisschen Glück.
1: Bisschen Glück haben auch Redakteure des Spiegel, dass ihnen allerdings erst 9 Jahre nach der WM ein anonymer Informant steckt. Es habe schwarze Kassen gegeben. Stimmen von Wahlmännern im Jahr 2000 gekauft. Der Skandal hatte da auch schon die FIFA erfasst, meldet die Tagesschau.
7: Die Schweizer Bundesanwaltschaft durchsucht die FIFA-Zentrale, stellt etliche Dokumente sicher.
1: In Deutschland geraten Beckenbauer und Radmann und die späteren DFB-Präsidenten Theo Zwanziger und Wolfgang Niersbach ins Visier der Frankfurter Staatsanwaltschaft. Juristisch liegt ein Schatten auf der WM 2006. Für die Menschen, die das Sommermärchen in den Stadien und auf den Straßen feierten, bleibt, was Sepp Blatter sagte.
2: The winner is Deutschland.
0: 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Und vorhin haben wir ja schon einen Blick auf die kommende Weltmeisterschaft geworfen, sowohl sportlich als auch kulinarisch. Die Ecuadorianer, Gruppengegner der deutschen Mannschaft, lieben Encebollado. Und jetzt geht's nach Südamerika noch einmal, und zwar nach Argentinien und Brasilien. Und ARD-Korrespondentin Anne Herberg, die weiß, was zum Beispiel die Argentinier für ihr Leben gerne essen.
8: Sie macht hungrige Fans und ausgelaugte Sportler satt, weckt Kindheitserinnerungen und ist der heimliche Star der einfachen argentinischen Küche. Die Milanesa. Klar, italienische Einwanderer haben das Rezept einst an den Rio de la Plata gebracht. Im Grunde ist es eine Art Schnitzel, aber das greift zu kurz. Die besondere Magie einer jeden Milanesa ist, dass sich ganz Argentinien einig, dass sie von der eigenen Oma oder Mama zubereitet wird und immer dann knusprig dampfend auf dem Tisch steht, wenn einem der Magen bis zu den Kniekehlen hängt. Dünne Stücke vom Rind oder Huhn in einer Empanada aus Paniermehl, Petersilie und Knoblauch, ein bisschen Zitrone drauf, lecker. Am besten noch bepackt mit Schinken und Käse und Tomatensauce, dann ist das Ganze alla Napolitana. Eine Version, die übrigens einmal aus der Not heraus erfunden wurde, um unter dem Pizzabelag zu kaschieren, dass die Milanesa ziemlich angebrannt war. Das passiert nämlich ziemlich leicht. Aber Argentinier wären nicht Argentinier, wenn sie nicht auch darauf stolz wären. Die Milanapo, die Milanesa Napolitana, ist inzwischen unbestrittenes nationales Nostalgiegericht.
0: Es wird 10:30. Ich krieg Hunger.

0: Vielleicht etwas Brasilianisches?
1: Wenn in Brasilien die Mittagsglocke läutet, dann zählt nur eins, der Prato Feito. Im Volksmund auch ganz einfach PFI genannt. Für die Millionen hart arbeitenden Menschen und Millionen Schulkinder zwischen São Paulo und Salvador ist dieser prall gefüllte Teller die kulinarische Lebensversicherung jedes Mittages. Die goldene Regel lautet Arroz, Feijão, Reis und Bohnen als feste Basis, dazu ein Stück Fleisch oder Fisch, Pommes und Salat und natürlich Farofa, Maniokmehl. Es kursiert die Anekdote, dass ein brasilianischer Bauarbeiter eher ohne Helm als ohne seinen geliebten PFI auf die Baustelle geht. Denn ohne Brasiliens national gefeiertes Almuerzo, das Mittagessen, würde das Land wirklich stillstehen. Doch der PFI schmeckt nicht nur gut, er ist auch ein knallharter Wirtschaftsindikator. Ökonomen nutzen den eigens kreierten Índice Prato Feito als geheime Messlatte für die Inflation. Wenn der Preis für die täglichen Teller die magische Marke von 30 Reais knackt, dann schlagen in Brasilien die Alarmglocken schriller als bei jedem Aktiencrash. Denn am Ende zeigt eben nicht der offizielle Regierungsindex, sondern die Portionen Reis und Bohnen auf dem Teller, wie viel Kaufkraft dem Arbeiter im Portemonnaie bleibt.
0: Also wer da nicht auf den Geschmack kommt, auf den WM-Geschmack. Das war Sportschau live aus Berlin am heutigen Freitagabend. Thomas Kroh dankt Ihnen für Ihr Interesse. Kommen Sie gut ins Wochenende. Hier geht's weiter mit den Kollegen vom Norddeutschen Rundfunk und der ARD Infonacht.
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1: Um 22.30 Uhr mit Emily Seidel. Außenminister Wadephul sieht in den USA einen verlässlichen NATO-Partner. Dass die USA zusätzliche 5.000 Soldaten in Polen stationieren wollen, sei eine gute Nachricht, sagte Wadephul in den Tagesthemen.
2: Als deutscher Außenminister begrüße ich jeden NATO-Soldaten, der in Polen stationiert ist, der östlich von uns stationiert ist. Die Gefahr für Europa ist bedauerlicherweise Russland. Wir sehen das in dem Aggressionskrieg gegen die Ukraine. Wir sehen das in vielen Maßnahmen gerade der letzten Tage, die offensichtlich auch auf Russland zurückzuführen sind, die das Baltikum betreffen. Und deswegen brauchen wir NATO-Präsenz. Und deswegen, wenn es so eine Aussage gibt, dann ist das eine gute Aussage. Sie stärkt Polen, sie stärkt die Allianz, sie stärkt die NATO und ist auch gut für Deutschland.
1: Außenminister Wadephul. Die Weltgesundheitsorganisation hält den Ebola-Ausbruch in Zentralafrika weiter für regional begrenzt. Die Risikowarnung für die Demokratische Republik Kongo hat die WHO aber auf sehr hoch gesetzt. Aus Genf, Tobias Haller.
3: Laut WHO-Generaldirektor Tedros gibt es fast 750 Verdachtsfälle. 177 Menschen sind mutmaßlich an dem Virus gestorben. Für die gesamte Demokratische Republik Kongo gelte neu die sehr hohe Risikostufe, auch regional sei das Risiko hoch. Die Gefahr einer globalen Ebola-Ausbreitung ist laut WHO aber weiter gering. Er habe 3,9 Millionen US-Dollar aus dem Notfallfonds freigegeben, um den Ausbruch einzudämmen. Zudem werde das Personal vor Ort aufgestockt, so der WHO-Chef.
1: Nachdem die Justiz in der Türkei die Führungsspitze der Oppositionspartei CHP abgesetzt hat, sind in der Hauptstadt Ankara hunderte Menschen auf die Straße gegangen, um gegen die Entscheidung zu protestieren. Sie riefen Parolen gegen die Regierung und schwenkten türkische Fahnen und CHP-Banner. Der abgesetzte Vorsitzende Özel sagte, es gehe nicht um die Partei, sondern darum, die Demokratie zu verteidigen und das Recht des Volkes selbst zu entscheiden. Ein Gericht hatte den Chef der größten türkischen Oppositionspartei gestern abgesetzt und die letzte Wahl der Parteispitze 2023 für ungültig erklärt. In der Relegation zur zweiten Fußball-Bundesliga hat Rot-Weiß Essen das Hinspiel für sich entschieden. Der Drittligist setzte sich vor eigenem Publikum mit 1:0 gegen Greuther Fürth durch. Der Zweitligist hat dann Heimrecht im Rückspiel. Das findet am kommenden Dienstag statt. Und das Wetter in Deutschland? Nachts oft sternenklar, etwas Nebel, Tiefstwerte 15 bis 7 Grad. Morgen heiter, später zur Nordsee mehr Wolken und einzelne Schauer oder Gewitter, Höchstwerte 25 bis 33 Grad, an den Küsten kühler. Und am Pfingstsonntag viel Sonne, in der Mitte und im Osten einzelne Schauer oder Gewitter, 17 Grad auf den Nordseeinseln bis 34 Grad in Hessen. Das waren die Nachrichten.
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4: Einiges los vor dem langen Pfingstwochenende. Die A2 Hannover Richtung Berlin zwischen Lehrte und Hämeler Wald. 7 Kilometer stockender Verkehr nach einem Unfall. A3 Köln Richtung Frankfurt zwischen Lohmar und Siebengebirge. 5 Kilometer Stau, der Grund sind Bauarbeiten. Autobahn 4 Richtung Görlitz zwischen Görlitz und Grenzübergang Ludwigsdorf. 3 Kilometer Stau. Die A5 Karlsruhe Richtung Basel zwischen Dreieck Weil am Rhein und dem Grenzübergang Weil am Rhein Basel staut es sich auf einer Länge von 7 Kilometern. A8 Karlsruhe Richtung Stuttgart zwischen Dreieck Karlsruhe und Karlsbad 3 Kilometer Stau. Die A9 München Richtung Nürnberg ist in Höhe Ingolstadt Nord nach einem Unfall gesperrt, dadurch Stau ab Ingolstadt Ost. Die A23 Hamburg Richtung Heide ist zwischen Eidelstedt und Pinneberg Süd wegen Bauarbeiten bis Dienstag 5 Uhr gesperrt. Die Umleitung führt ab Hamburg-Eidelstedt über die B4 bis Pinneberg Mitte oder weichen Sie großräumig über die A7 aus. Die A40 Duisburg Richtung Essen ist zwischen Kreuz Duisburg und Duisburg-Kaiserberg wegen Bauarbeiten bis Dienstag früh gesperrt. Die A44 Düsseldorf Richtung Essen ist zwischen Kreuz Düsseldorf Nord und Ratingen-Schwarzbach wegen Tunnelwartungsarbeiten bis Dienstag gesperrt. Dann die A67 Mannheim Richtung Darmstadt zwischen dem Viernheimer Dreieck und Lorsch. Dort wird gebaut. Bis Dienstag 5 Uhr ist hier gesperrt. Umleitungsempfehlung für Sie ab dem Kreuz Mannheim über die A656 zum Kreuz Heidelberg. Von dort weiter über die A5 in Richtung Frankfurt. Berlin, der Stadtring A100 ist zwischen Detmolder Straße und Schmargendorf bis ca. 5 Uhr früh in Richtung Wedding gesperrt. Die A620 Saarlouis Richtung Saarbrücken ist zwischen Völklingen Ost und Klarental wegen Reinigungsarbeiten gesperrt. Die A861 Dreieck Hochrhein Grenzübergang Rheinfelden ist zwischen Dreieck Hochrhein und Rheinfelden Mitte im Nollinger Bergtunnel gesperrt und das in beiden Richtungen. Und noch eine Meldung aus Hamburg B3 Neuhof Waltershof. Die Köhlbrandbrücke ist wegen Brückenarbeiten in beiden Richtungen bis Montag 5 Uhr gesperrt. Eine Umleitung in Richtung Westen führt über die U30. In Richtung Osten ist es die U40. Kommen Sie gut an Ihr Ziel.
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4: Und damit übernehmen wir jetzt aus Hamburg, aus den Studios von NDR Info, begrüßt Sie an diesem Freitagabend Philipp Kaver. Es ist das erste Zusammentreffen der NATO-Außenminister seit Beginn des Iran-Kriegs und auch das erste Treffen seit diverse Ankündigungen der USA, das Engagement in Europa zurückfahren zu wollen. Die Vereinigten Staaten sind die stärkste Macht im Verbund der NATO und sie nutzen das. Ihr Präsident zieht Soldaten aus Bündnisländern ab oder stationiert sie neu. Zusammen mit der ebenso unkalkulierbaren Zollpolitik entsteht so ein Handlungsmuster, das viele an Erpressung erinnert. Es ist tatsächlich verwirrend und nicht immer leicht zu durchschauen, das sagte die Gastgeberin, Schwedens Außenministerin Maria Malmer Stenergard, zum Auftakt des Treffens. Ob es Klärungen gab, weiß unser Korrespondent Thomas Spickhofen.
5: Seit Tagen schon ist Mark Rutte, der NATO-Generalsekretär, vor allem mit einer Botschaft unterwegs. Fast klingt sie schon beschwörend. Die NATO ist geschlossen und sie arbeitet daran, noch stärker zu werden. Das sei auch das, sagt Rutte, was heute bei den Außenministern in Helsingborg diskutiert wurde.
6: And a stronger NATO is what we have been discussing here in Helsingborg today.
5: Manche hätten zuletzt sogar den Zusammenhalt der NATO in Zweifel gezogen. Er wolle deshalb noch mal ganz klar sagen:
6: Allies' commitment to Article 5. Ist ironclad.
5: Das Bekenntnis der Verbündeten zu Artikel 5 ist unerschütterlich. Unsere Fähigkeit, jeden Alliierten zu verteidigen, ist absolut. Wenn irgendjemand so irregeleitet sein sollte, uns anzugreifen, wäre die Antwort zerstörerisch.
6: The response would be devastating.
5: Mehrfach erinnert Rutte daran, dass man ja nicht nur im vergangenen Jahr beim NATO-Gipfel in Den Haag den berühmten 5%-Beschluss gefasst habe, sondern dass man nun auch liefern müsse. Heißt, das Geld ist da, aber die Umsetzung in echte Verteidigungsfähigkeit noch längst nicht. Rutte fordert mehr Tempo.
6: We know that today our industries are not able.
5: Wir wissen, dass unsere Industrie heute nicht das produzieren kann, was wir brauchen. Deshalb drängen die Außenminister darauf, dass wir die industrielle Produktion hochfahren im gesamten Bündnis. Wir müssen schneller und in größerem Umfang produzieren, und zwar auf beiden Seiten des Atlantiks. Da hat der NATO-Generalsekretär viele Außenminister auf seiner Seite, auch den deutschen Johann Wadephul. Die Einigkeit zeigt allerdings Risse, wenn es um den Informationsfluss von der einen zur anderen Seite des Atlantiks geht. Per Social Media Post kündigte US-Präsident Donald Trump in der vergangenen Nacht an, 5000 US-Soldaten zusätzlich nach Polen zu schicken, nachdem es zuletzt geheißen hatte, die routinemäßige Rotation von 4000 verzögere sich. Unklar auch, ob und wie weit das im Zusammenhang mit dem angekündigten Abzug von 5000 Soldaten aus Deutschland steht. Wer auf mehr Klarheit durch Außenminister Rubio gehofft hatte, erfuhr nur dies. Die USA haben weltweite Verpflichtungen, deshalb müssen wir unser militärisches Engagement regelmäßig überprüfen. Das hat nichts mit Bestrafung zu tun, sondern ist ein andauernder Prozess. Auch NATO-Chef Rutte will sich dazu nicht weiter äußern. Nur so viel. Derzeit würden Pläne zur US-Beteiligung an den NATO-Kräften entwickelt, die im Krisenfall eingesetzt werden sollen. Diese Pläne seien geheim, sagt Rutte. Das sei ein Prozess, der gerade laufe, nichts Neues. Und das habe damit zu tun, dass die Amerikaner nicht überall gleichzeitig sein könnten.
6: This is a process in place. This is nothing new. Everybody knew this was happening. And it has nothing to do with the fact that the US wants to equalize the burden. It has to do with the fact that they cannot be everywhere at the same time.
5: Weil das so ist, so viel ist auch klar, müssen sich die Europäer im Ukraine-Krieg noch mehr engagieren. Finanziell, militärisch, wahrscheinlich auch diplomatisch. Dass die Lasten gleichmäßiger verteilt werden sollen, haben alle Teilnehmer versprochen, sagt Rütte nach dem Außenministertreffen. Jetzt aber müsse man sehen, was tatsächlich geschehe. Der ukrainische Präsident Zelensky wird mit besonderem Interesse zuhören. Zum NATO-Gipfel im Juli in Ankara ist er übrigens eingeladen und wird, nach Angaben von NATO-Chef Rütte, auch kommen.
4: Und über das NATO-Außenministertreffen hat mein NDR-Kollege Markus Schubert mit der Vorsitzenden des Verteidigungsausschusses im Europäischen Parlament gesprochen, mit der FDP-Politikerin Marie-Agnes Strack-Zimmermann. Ist sie beruhigt, dass die USA offenbar die Präsenz in Europa womöglich nicht nur halten, sondern hier und da auch ausbauen? Oder stört sie das Unberechenbare daran?
7: Also ich bin nicht beruhigt, ich bin verwirrt. Ich glaube, ich bin nicht die Einzige. Auf der anderen Seite 5.000 Soldaten abzuziehen aus Deutschland, gleichzeitig 5.000 Soldaten in Polen anzukündigen, handelt es sich da möglicherweise um dieselben. Das ist alles völlig unklar. Ich glaube, wir sollten uns lösen von dem, ich sag mal, Wirrwarr, die der Präsident der Vereinigten Staaten bedauerlicherweise auslöst, weil er sich eben immer über soziale Netzwerke äußert und offensichtlich seine eigenen Leute sich jetzt auch am Kopf kratzen. Was geht da los? Wir müssen und sollten uns lösen. Und ich glaube, was sehr, sehr interessant ist zurzeit, dass Mark Rutte, der ja noch vor wenigen Monaten bei mir im Verteidigungsausschuss im Europäischen Parlament war, und wir darauf gedrungen haben, selbstständiger als Europäer innerhalb der NATO zu werden, hat uns ja attestiert, wir sollten weiter träumen, das würden wir nie auf die Kette bekommen. Jetzt sind 4 Monate, und ich schätze Herrn Rutte sehr, vergangen. Und er betont heute, dass ein weiterer Schritt entstanden ist, dass die EU innerhalb der NATO stärker wird. Also auch bei ihm ist angekommen, dass mit diesem Präsidenten kein Staat zu machen ist. Und deswegen sollten wir uns auf unsere Stärke konzentrieren. Also das ist alles nicht lustig, verwirrend. Und wir tappen da, glaube ich, alle etwas im Dunkeln.
8: Welche Rolle spielt dabei die Europäische Union? Ist sie ein Finanzier der europäischen Aufrüstung und flankiert die NATO somit? Oder ist sie sogar eine Rückfallposition für die Europäer, wenn die NATO scheitert?
7: Nein, die NATO ist unser Rückgrat. Die NATO ist unser militärisches Rückgrat und das seit über 70 Jahren. Daran soll sich auch nichts ändern. Aber die Europäische Union, die Aufgabe ist, dass die Staaten in der Europäischen Union, die eben Teil der NATO sind, das sind ja nicht alle, dass die eben ihren Verpflichtungen nachkommen. Die NATO hat einen Verteidigungsplan. Man muss ja immer wieder betonen, es ist ein Verteidigungsbündnis. Und dort hat jedes Land, je nach Geografie, je nach Größe, je nach wirtschaftlicher Stärke, Aufgaben zu erfüllen. Und unsere Aufgabe in der Europäischen Union, und daran arbeiten wir, ist, gemeinsam in die Beschaffung zu gehen, dass es eben nicht 17 verschiedene Panzer gibt und mehrere verschiedene Flugzeuge, sondern dass man gemeinsam beschafft, dass man Europa ganz denkt, übrigens auch mit den Partnern, beispielsweise Norwegen und Großbritannien, mit denen wir eng zusammenarbeiten, die nicht in der EU sind. Also es geht um den Schutz des Kontinentes und da muss man den Amerikanern natürlich jetzt auch recht geben. Das ist ja kein neues Szenario. Europa und vor allen Dingen auch Deutschland hat sich ja mal weggeduckt, das ja schon unter Obama klar gemacht wurde. Der große Herausforderer der Amerikaner ist, das sind die Chinesen. Man hat uns schon vor 20 Jahren gesagt, Leute, kümmert euch mal um euren Kontinent. Das wurde ja kollektiv, egal wer regiert hat, weggedrängt nach dem Motto, war ja auch super bequem. Und die Geschichte ist gelesen. Das heißt, so oder so sind wir gefordert, und zwar europäisch, aber im Rahmen der NATO. Wir sind keine Konkurrenzveranstaltung der NATO.
8: So oder so, je mehr sich NATO und EU-Außen- und Verteidigungspolitik um sich selbst drehen und um transatlantische Verwerfungen, umso eher kann die Ukraine aus dem Fokus geraten. Was muss dabei das Ziel des NATO-Gipfels in Ankara sein, der ansteht?
7: Naja, vor allen Dingen klar machen, wo sitzt eigentlich der Feind der freien Welt? Und der Feind der freien Welt sitzt in Moskau. Es ist eine Tragödie, dass Trump offensichtlich fasziniert ist von der Macht und dem Gehabe von Putin. Aber dort sitzt der Feind. Man darf auch nicht aus dem Auge verlieren, dass Russland massiv unterstützt wird von China durch Lieferungen von Rüstungskomponenten, durch den Iran. Die ersten Drohnen, die auf die Ukraine abgefeuert wurden, waren Shahed-Drohnen, die der Iran geliefert hat. Wir haben Nordkorea, das heißt, wir haben Schurkenstaaten beziehungsweise ein Reich wie China, mit dem wir ja eigentlich friedlich zusammenleben wollen, sehen aber auch, dass China mitverantwortlich ist für Cyberangriffe, übrigens auch für hybride Angriffe, nicht nur im Indopazifik, sondern auch bei uns. Also Ich glaube, wer, ich darf das mal so sagen, die Guten sind und wer unser Leben verändern will oder zerstören will, um es auf den Punkt zu bringen, das wissen wir. Und dem müssen wir uns stellen. Auf der einen Seite natürlich versuchen, auf diplomatischem Weg Zugang zu finden, was bei einigen Ländern schwer sein dürfte. Putin ist überhaupt nicht interessiert an Europa. Im Gegenteil, er will uns spalten. Und auch die Chinesen sind natürlich nicht wirklich interessiert, dass Europa in seiner wirtschaftlichen Kraft in Gänze auftritt, weil China weiß, welche Power wir letztendlich haben. Aber was wir machen müssen, ist die Wirtschaft entlasten. Wir müssen wirklich unsere Kraft, die wir haben, Bilde zu bleiben, auf die Schiene bringen. Und dann werden wir auch weiter in Frieden und Freiheit leben können. Aber ich glaube, wer der Verursacher ist, das ist eindeutig, das ist Russland, die 2014 die Krim annektiert haben. Keine Reaktion von der westlichen Welt. Und daraufhin war für Putin klar, er kann es nochmal versuchen. Und das hat er gemacht und das macht er seit über 4 Jahren. Er tötet und er jagt Zivilisten in der Ukraine. Also das ist unser Hauptfokus. Und ich bin sicher, dass die Außenminister das in Schweden auch gerade auf dem Schirm haben. Ich empfehle es Ihnen ansonsten dringend.
4: Sagt Marie-Agnes Strack-Zimmermann, Vorsitzende des Verteidigungsausschusses im EU-Parlament.
0: Wirtschaft.
4: Über Pfingsten ein paar Tage Urlaub oder im Sommer in die Ferien fahren. Wer das mit dem eigenen oder dem Mietauto macht, sollte sich vorher informieren. Denn in vielen Städten gelten inzwischen Zufahrtsbeschränkungen. Und wer die nicht kennt, riskiert hohe Bußgelder. Davor warnt das Europäische Verbraucherzentrum. Tamara Land berichtet.
9: Ein Trip mit dem Auto nach Paris oder Mailand kann richtig teuer werden. Denn in vielen Metropolen Europas gelten bestimmte Regeln für die Einfahrt. So sollen Lärm und Abgas reduziert werden. Das Problem für Touristen, wo welche Beschränkungen gelten, erkennt man oft nicht ohne weiteres. Denn meist gibt es weder Schranken noch Mautstationen, warnt Peter Koop vom Europäischen Verbraucherzentrum.
10: In vielen Städten ist es so, dass es halt schrankenlos ist und digitale Vignetten gibt. Und da muss man sich schon vorher informieren, damit man da also bloß keinen Verstoß macht.
9: Dabei setzen die Städte auf unterschiedliche Kontrollsysteme.
11: Kfz-Kennzeichen online registrieren.
9: Wer zum Beispiel in der Sommersaison mit dem Auto in die Altstadt von Dubrovnik will, muss sich vorher anmelden. Auf der Webseite der Stadt kann man das Kennzeichen registrieren, kostenlos. Wer das aber nicht weiß oder versäumt, riskiert hohe Bußgelder, 260 Euro für jede unangemeldete Ein- oder Durchfahrt. Ähnlich ist es auch in Belgien. Wer mit dem Auto in die Umweltzonen von Brüssel, Antwerpen oder Gent einfahren will, muss sich vorher kostenlos anmelden.
11: Automatische Kennzeichenerfassung.
9: In Schweden hingegen ist keine Anmeldung nötig. In Stockholm und Göteborg werden die Umweltzonen von Kameras überwacht, die die Kennzeichen automatisch erfassen. Die Rechnung kommt dann ein paar Wochen später per Post nach Hause.
11: Digitale City-Maut.
9: In Italien erheben einige Städte eine City-Maut. Für Mailand, Palermo und Bologna benötigen Autofahrer ein digitales Ticket, das man vorher online kaufen muss. Daneben gibt es in vielen Städten auch verkehrsbeschränkte Bereiche, in die nur Anwohner oder Lieferanten einfahren dürfen, erklärt Verbraucherschützer Koop.
10: In Italien, das ist also ein sehr großes Ärgernis bei den Urlaubern, diese sogenannten Zona Traffico Limitato, kurz ZTL heißen die. Und wenn man als Urlauber dort mit seinem privaten PKW einfährt, ja, dann muss man damit rechnen, dass man ein Bußgeld bezahlen muss. Das kostet so circa 100 Euro.
9: Solche Zonen gibt es zum Beispiel in Rom, Mailand oder Florenz.
11: Einfahrt nur mit Umweltplakette.
9: Wer wiederum nach Frankreich fährt, braucht für viele Innenstädte eine klassische Umweltplakette, die an die Windschutzscheibe geklebt wird. Die bestellt man beim französischen Umweltministerium. Bis sie kommt, kann es allerdings 3 Wochen dauern. Da überall verschiedene Regeln gelten, ist es ratsam, sich vorab zu informieren. Eine gute Übersicht bietet zum Beispiel die Webseite des ADAC. Unter Reise und Freizeit findet man nach Ländern sortiert alle Mautinfos und Links zu den digitalen Verkaufsstellen.
4: Auch wenn die Mitglieder der Rentenkommission inzwischen klargemacht haben, dass man sich auf die Rente mit 70 noch gar nicht festgelegt hat, Kritiker sagen, wie sollte das denn gehen für Leute in körperlich anspruchsvollen Jobs, Pflege zum Beispiel oder Handwerk? Wie sollen die denn noch länger arbeiten? Sebastian Moritz hat sich in Nordrhein-Westfalen umgehört, wie das bei Unternehmern und Beschäftigten ankommt.
12: Die Reform des Rentensystems ist eine einigermaßen undankbare Aufgabe. So richtig beliebt machen kann man sich damit nicht. Die Anhebung des Renteneintrittsalters ist unter all den diskutierten Maßnahmen wohl einer der unbeliebtesten Vorschläge. Im ARD Deutschland-Trend hatten sich Ende des vergangenen Jahres gut 80% gegen die Rente mit 70 ausgesprochen. Ein Stimmungsbild, das sich mit unserer zufälligen Stichprobe in der Dortmunder Innenstadt deckt.
13: Ich habe 50 Jahre auf dem Bau gearbeitet und da braucht mir keiner ankommen zu sagen, ob ich ein Jahr oder zwei länger arbeite. Alles kaputt. Knie, Arme, Schultern, alles kaputt.
14: Wir sind also Pflegekräfte, wahrscheinlich sind wir total körperlich ruiniert. Und das kommt also auch erstmal darauf an, ob man gesundheitlich, körperlich fit ist.
12: Berthold Schröder kennt diese Sorgen und Bedenken. Der Tischlermeister führt in Hamm eine Schreinerei. Er selbst ist 65 Jahre alt und meint, an der Rente mit 70 kommen wir, über kurz oder lang, nicht vorbei.
15: Ich bin der festen Überzeugung, wir müssen alle länger arbeiten. Ohne eine Veränderung an dieser Stelle läuft unser System wirklich völlig aus dem Ruder. Und das ist die große Sorge, die wir im Handwerk haben. Wir sind ein sehr lohnintensiver Wirtschaftsbereich und wenn Löhne und Lohnnebenkosten immer weiter steigen, ist das für uns ein Riesenproblem. Das führt am Ende dazu, dass Handwerksleistung nicht mehr finanzierbar ist.
12: Als Präsident der Dortmunder Handwerkskammer spricht Schröder für einen bedeutenden Teil des nordrhein-westfälischen Handwerks. Aber ist das Arbeiten bis 70 wirklich realistisch, gerade im körperlich oft anstrengenden Handwerk? Damit das funktioniert, müssen Betriebe und Beschäftigte flexibler werden, meint Schröder.
15: Wir haben Mitarbeiter gehabt, die hier nach 40 Jahren mir gesagt haben, wir können das jetzt nicht mehr. Und wir haben uns gemeinsam um eine Umschulung bemüht. Der Mitarbeiter hat viele Jahre dann bei uns noch, bis er 45 Jahre bei uns war, hat er bei uns im Betrieb noch in der Arbeitsvorbereitung gearbeitet. Also keine körperliche Belastung mehr, sondern hat einen Schreibtischjob da gekriegt. Diese Anpassungsmaßnahmen brauchen wir vermutlich in Zukunft häufiger.
12: Gerade im Handwerk könnte die Rente mit 70 also bedeuten, dass Beschäftigte in den letzten Jahren ihres Jobs noch einmal etwas Neues lernen, damit sie bis zum Ruhestand durchhalten. Leichter könnte es hingegen für diejenigen sein, die keinen körperlich anstrengenden Job haben. Hartmut Kleeschulte etwa arbeitet im Innendienst einer Versicherung. Eigentlich soll er mit 66 in Rente gehen, doch er könnte sich durchaus vorstellen, noch ein paar Jahre dran zu hängen. Nicht, weil es dem Rentensystem hilft, sondern weil ihm der Job Spaß macht.
16: Das ist so zwiespältig eigentlich. Weil einerseits will ich mache meinen Job ganz gerne. Andererseits sagt man, okay, aufhören ist auch schön, aber was kommt danach?
12: Marie Kaiser ist schon seit knapp 2 Jahren in Rente. Die 68-Jährige hatte Freude an ihrer Arbeit in einem Modehaus und hätte gerne noch etwas länger gearbeitet.
17: Wenn die jetzt vielleicht sagen würden, wo ich war, ich meine, da war ich unheimlich gerne. Ob ich wieder käme, dann würde ich, glaube ich, nicht Nein sagen.
12: Wenn der Job zu den Beschäftigten passt, ist die Rente mit 70 also gar nicht so unbeliebt.
4: Es ist 22.52 Uhr. Ein konsequenterer Ausbau der erneuerbaren Energien. Darauf dringen die Bundesländer und sie stellen sich damit gegen zentrale Reformpläne von Bundeswirtschaftsministerin Katharina Reiche. Bei der Energieministerkonferenz auf Norderney hätten sich die Länder einstimmig zur Energiewende bekannt. Da sagte Niedersachsens Energieminister und Gastgeber der Konferenz Christian Mayer.
18: Warum wir hier auch nach Norderney gegangen sind, ist ja nicht nur, weil es so schön ist.
19: Große Zufriedenheit beim niedersächsischen Energieminister Christian Mayer von Bündnis 90 Die Grünen. Niedersachsen hat in diesem Jahr den Vorsitz der Energieministerkonferenz inne, eines der Bundesländer, in dem vor allem durch Windenergie inzwischen mehr erneuerbare Energie erzeugt, als insgesamt verbraucht wird. Erst recht, wenn wie in den vergangenen Tagen die Sonne scheint und der Wind weht und die Erneuerbaren Deutschland so unabhängig machten von Importen, betont Minister Mayer.
18: Und hier läuft sozusagen unter dieser Insel so viel Ökostrom, wie für ganz Berlin ist, also für 2-3 Millionen Haushalte.
19: Doch der Wind von der Küste kommt nicht immer an im Süden. Weil die Leitungen nicht ausreichend ausgebaut sind, müssen die Erzeuger immer wieder ihre Windräder stoppen. Entschädigt werden sie bisher trotzdem. Das will Bundesenergieministerin Reiche von der CDU ändern und stößt damit bei den Ländern auf Widerstand.
18: Und wir haben nochmal gesagt, diese sogenannten Sperren, Netzengpassgebiete, die man genannt hat, die gerade Niedersachsen, aber auch Bayern und viele Regionen treffen, da wo man viel erneuerbare, kostengünstige Energie erzeugt, dass wir gesagt haben, das lehnen wir einmütig ab. Einstimmig haben wir gesagt, dieser Vorschlag ist für uns nicht zielführend. Wir wollen eine erfolgreiche Energiewende.
19: Bundesministerin Katharina Reiche hatte ihre Teilnahme auf Norderney krankheitsbedingt abgesagt. Dass ihr Staatssekretär sich lediglich für 1,5 Stunden zuschalten ließ, kritisierte bei der Abschlusspressekonferenz der Energieminister von Sachsen-Anhalt, Armin Willingmann von der SPD. Er ist Sprecher der Ahrländer.
20: Es ist auch nicht klug, wenn der Bund an diesen Versammlungen und an diesen Konferenzen nicht durchgängig prominent teilnimmt. Warum? weil wir über den Bundesrat auf Gedeih und Verderb versuchen müssen, das Thema Energiewende und zahllose Themen aus dem Bereich der Energiepolitik gemeinsam zu lösen. Nicht eben wenige Gesetze sind zustimmungspflichtig, aber selbst dort, wo es Einspruchsgesetze sind, braucht man den Konsens mit den Ländern.
19: So gab es lediglich Konsens unter den Ländern, in denen in Brandenburg die CDU das Energieministerium besetzt. Auch das BSW und die Freien Wähler sind in dem Gremium vertreten, in dem die Grünen die meisten Minister stellen. So auch in Schleswig-Holstein. Minister Tobias Goldschmidt ist Sprecher der grünregierten Länder. Die Länder wollen, anders als Katharina Reiche, auch kleine Photovoltaikanlagen weiter fördern.
2: Auch das ist 16-0 so entschieden worden. Wir haben begrüßt, dass der Bund Sonderausschreibungen gemacht hat für mehr Windkraft an Land, auch ja aufsetzend auf einer Länderinitiative, auch das 16-0. Und wir haben 16-0 nochmal deutlich gemacht, dass verdammt nochmal das Versprechen aus dem Bundeskoalitionsvertrag, dass wir die Menschen entlasten, indem wir die Stromsteuer für alle senken, dass dieses Versprechen eingelöst werden muss. Denn nichts ist schlechter in der Demokratie als gebrochene Versprechen.
4: Die Energieministerkonferenz auf Norderney, ein Bericht von Bastian Brandau.
21: Kultur.
4: Auf dem Podium bei der Republika in Berlin passierte in diesen Tagen Erstaunliches. Es wurde über Geld gesprochen. Honorare sind ja in der Buchbranche ansonsten eher was, über das geschwiegen oder höchstens spekuliert wird. Seit der Diskussion zwischen zwei Schreibenden, die offenbar sehr unterschiedliche Vorschusshonorare von ihren Verlagen bekommen, debattiert die Branche und das Netz. Juliane Bergmann fasst die Diskussion zusammen.
22: Ein Podium, zwei Sachbuchautoren, Mareike Kaiser und Hanno Sauer, sprechen über Schreiben von Büchern und über die Frage, wie viel bzw. wie wenig Geld sich damit verdienen lässt.
23: Besonders lukrativ ist es ja in der Regel nicht. Deswegen, wenn man sozusagen als finanzielle Entscheidung, ist es jetzt nicht das Klügste, würde man jetzt nicht als Ratgeber sagen, schreib doch mal ein Buch, wenn du gerade knapp bei Kasse bist.
24: Müssten wir mal unsere Vorschüsse vergleichen, die wir bekommen haben für unsere Bücher. Könnten wir ja mal machen jetzt.
23: Ja, können wir machen. Sollen wir?
22: Die Leute im Republika-Saal spitzen die Ohren. Denn über Geld wird auch im Literaturbetrieb selten gesprochen.
23: Also ich habe 160.000 dafür bekommen als Vorschuss.
24: Ich 15.000.
22: Bezeichnenderweise geht's bei diesem Panel um Klassismus in unserer Gegenwart. Beide Gäste haben darüber geschrieben. Die Diskrepanz ihrer Vorschusssummen ist groß. Der Mann, ein promovierter Philosoph, erhält exorbitant mehr als eine Frau, die Journalistin. Der Auftritt stößt eine Diskussion an. Die einen nennen es Neiddebatte, die anderen Enttarnung von Strukturen. Was sagen diese Summen aus? Den Vorschuss zahlt ein Verlag als Vorleistung für einen erwarteten Gewinn. Verschiedene Faktoren spielen für den Verlag dabei eine Rolle.
25: Hanno Sauer stand mit seinem letzten Buch Moral auf der Shortlist zum Deutschen Sachbuchpreis. Er ist ein wirklich sehr, sehr renommierter Autor. Er schreibt wirklich ausgezeichnete Bücher. Und all diese Dinge fließen ein in der Einschätzung, die sich in dem Vorschuss ausdrückt.
22: Erklärt Felicitas von Lofenberg, die Geschäftsführerin des Piper Verlags, der Hanno Sauer verlegt. Im Fall von Hanno Sauer betont sie, die Summe von 160.000 Euro beziehe sich auf einen Paketpreis für zwei Bücher. Der Autor oder die Autorin bekommt vom verkauften Buch dann Prozente, die gegen den Vorschuss gegengerechnet werden. Die meisten Bücher bringen laut Lofenberg jedoch weniger ein als ihre Vorschusssumme. Warum es sich trotzdem lohnt?
25: Es ist bekannt, dass Verlage ja eine sogenannte Mischkalkulation haben. Das heißt, dass der weitaus überwiegende Teil der Titel in praktisch allen Verlagsprogrammen die Vorschüsse nicht einspielt. Man macht de facto damit Verlust und dass die wenigen erfolgreichen Titel, bei denen das anders ist, die sozusagen helfen, ein ganzes Programm zu ermöglichen.
22: Die Spanne bei Honoraren im Literaturbetrieb ist groß und sie wird immer größer, sagt die Autorin und Bloggerin Berit Glanz.
26: Also es ist tatsächlich so, dass sich die Situation in den letzten Jahren verschärft hat. Das liegt einmal daran, dass die Zahl der Buchkäufe insgesamt geringer wird. Aber es liegt auch daran, dass sich die Aufmerksamkeitsökonomie ganz, ganz extrem auf eine ganz kleine Zahl an Hype-Titeln fokussiert. Und diese Leute können alle hervorragend leben im Literaturbetrieb, aber die anderen eben nicht mehr. Wir sehen ein ganz krasses Auseinanderfallen in Gewinner und Verlierer eigentlich im Literaturbetrieb.
22: Viele Schreibende verdienen wenig Geld und wenige viel. Als der Literaturpopstar Caroline Wahl im vergangenen Jahr von zum Rowohlt Verlag gewechselt ist, lagen die Spekulationen für die Höhe ihres Romanvorschusses im Millionenbereich. Derart hohe Summen würden in Deutschland tatsächlich vereinzelt gezahlt, bestätigt die Piper-Geschäftsführerin. Die Autorin Berit Glanz hat eine Theorie.
26: So ein Vorschuss ist gebunden an die Karriere der Person, die dieses Buch schreibt. Und für manche Leute sind die Erwartungen, die so ein Verlag dann stellt, halt höher. Die erwarten dann eine lange, erfolgreiche Karriere und hoffen, dass sie mit diesen hohen Zahlungen eben den Autor, die Autorin an sich binden können.
22: Bei Geld hört der Spaß auf. Oder er fängt erst an. Die Autorin Jasmin Schreiber, deren Bücher eigentlich im Eichborn Verlag erscheinen, stellt sich schon mal an beim Pieper Verlag. Mit Augenzwinkern hat sie ein Bewerbungsvideo gepostet. Für 160.000 Euro würde sie dem Verlag jedes Buch schreiben. Inzwischen hat sie ihr Video wieder gelöscht.
4: Juliane Bergmann war das über eben doch sehr unterschiedliche Vorauszahlungen in der Buchbranche.

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1: Um 23 Uhr mit Emily Seidel. Bundesaußenminister Wadefuhl hält die NATO trotz Meinungsverschiedenheiten mit den USA nicht für geschwächt. Die Vereinigten Staaten seien nach wie vor ein verlässlicher Partner, sagte Wadefuhl in den ARD-Tagesthemen. Aus der in der Nachrichtenredaktion Ulf Hilbert.
2: Der Außenminister betonte, das Treffen mit seinen NATO-Kollegen im schwedischen Helsingborg habe gezeigt, dass das Verteidigungsbündnis größer und stärker sei als je zuvor. Es sei eine gute Nachricht, wenn die USA zusätzliche 5000 Soldaten in Polen stationieren wollen. Die Gefahr für Europa gehe von Russland aus, so Wadefuhl. Deswegen müsse die NATO vor allem im Osten Präsenz zeigen. Das sei auch gut für Deutschland. Auf dem Außenministertreffen der NATO sind sich die Teilnehmer einig gewesen, dass die Europäer künftig mehr Verantwortung im Verteidigungsbündnis übernehmen müssen.
1: Die Koordinatorin der US-Geheimdienste Gabbard hat ihren Rücktritt angekündigt. Sie habe US-Präsident Trump mitgeteilt, dass sie in nächster Zeit ihren krebskranken Ehemann unterstützen wolle, schrieb Gabbard in sozialen Medien. Aus Washington Samuel Jakisch.
3: Als koordinierende Direktorin der US-Nachrichtendienste legte Tulsi Gabbard eine hohe Priorität auf innenpolitische Themen. Sie setzte Ressourcen der Geheimdienste im Kampf gegen illegale Grenzübertritte und Einwanderung ein. Außerdem ließ sie mehrere Berichte über die Arbeit der früheren US-Regierungen unter Joe Biden und Barack Obama anfertigen und veröffentlichen. Der Director of National Intelligence ist der ranghöchste Berater des US-Präsidenten und des Nationalen Sicherheitsrates in allen Fragen der Geheimdienste und der nationalen Sicherheit. Ein Nachfolger für den nun vakanten Posten ist noch nicht bekannt.
1: Apotheken dürfen in Deutschland künftig mehr Leistungen anbieten. Der Bundestag verabschiedete ein entsprechendes Gesetz aus dem Haus von Gesundheitsministerin Waken. Apotheken können verschreibungspflichtige Medikamente künftig in bestimmten Fällen auch ohne ärztliches Rezept abgeben. Patienten müssen sie dann selbst bezahlen. Auch Impfungen gegen Tetanus- oder Virusinfektionen, die Zecken übertragen, sind in Apotheken künftig möglich. Erlaubt werden ferner Leistungen zur Früherkennung von Diabetes oder Herz-Kreislauf-Erkrankungen. In der Relegation zur zweiten Fußball-Bundesliga hat Rot-Weiß Essen das Hinspiel für sich entschieden. Der Drittligist setzte sich vor eigenem Publikum mit 1:0 gegen Greuther Fürth durch. Der Zweitligist hat dann Heimrecht im Rückspiel. Das findet am kommenden Dienstag statt. Das waren die Nachrichten. Das Wetter in Deutschland. Heute Nacht oft sternenklar, etwas Nebel, Tiefstwerte 15 bis 7 Grad. Morgen heiter, später zur Nordsee mehr Wolken und einzelne Schauer oder Gewitter, Höchstwerte 25 bis 33 Grad, an den Küsten kühler. Am Pfingstsonntag viel Sonne, in der Mitte und im Osten einzelne Schauer oder Gewitter, 17 Grad auf den Nordseeinseln bis 34 Grad in Hessen und Montag meist trocken, auch bei 18 bis 34 Grad. Es ist 23.03 Uhr.
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4: Die A2 Hannover Richtung Berlin zwischen Lehrte und Hämeler Wald. 7 Kilometer stockender Verkehr nach einem Unfall. A4 Richtung Görlitz zwischen Görlitz und Grenzübergang Ludwigsdorf staute sich auf einer Länge von 3 Kilometern. A5 Karlsruhe Richtung Basel zwischen Dreieck Weil am Rhein und dem Grenzübergang Weil am Rhein-Basel. 7 Kilometer Stau. A8 Karlsruhe Richtung Stuttgart zwischen Dreieck Karlsruhe und Karlsbad. 3 Kilometer Stau. Die A9 München Richtung Nürnberg ist in Höhe Ingolstadt Nord nach einem Unfall gesperrt, dadurch Stau ab Ingolstadt Ost. Die A23 Hamburg Richtung Heide ist zwischen Eidelstedt und Pinneberg Süd wegen Bauarbeiten bis Dienstag 5 Uhr gesperrt. Die Umleitung führt ab Hamburg-Eidelstedt über die B4 bis Pinneberg Mitte oder weichen Sie großräumig über die A7 aus. Die A40 Duisburg Richtung Essen ist zwischen Kreuz Duisburg und Duisburg-Kaiserberg wegen Bauarbeiten bis Dienstag früh gesperrt. Autobahn 44 Düsseldorf Richtung Essen ist zwischen Kreuz Düsseldorf Nord und Ratingen-Schwarzbach wegen Tunnelwartungsarbeiten bis Dienstag ebenfalls gesperrt. Dann die A67 Mannheim Richtung Darmstadt ist zwischen Vierheimer Dreieck und Lorsch wegen einer Baustelle bis Dienstag 5 Uhr gesperrt. Umleitungen ab dem Kreuz Mannheim über die A656 zum Kreuz Heidelberg, von dort weiter über die A5 in Richtung Frankfurt. Berlin, der Stadtring A100 ist zwischen Detmolder Straße und Schmargendorf bis ca. 5 Uhr früh in Richtung Wedding gesperrt. Die A115 Dreieck Nutetal Richtung Dreieck Funkturm ist zwischen Dreieck Nutetal und Saarmund nach einem Unfall gesperrt. Autobahn 620 Saarlouis Richtung Saarbrücken ist zwischen Völklingen Ost und Klarental wegen Reinigungsarbeiten gesperrt. Die A861 Dreieck Hochrhein, Grenzübergang Rheinfelden, ist zwischen Dreieck Hochrhein und Rheinfelden Mitte im Nollinger Bergtunnel gesperrt und das in beiden Richtungen. Eine Meldung noch aus Hamburg, die B3 Neuhof Richtung Waltershof. Die Köhlbrandbrücke ist wegen Brückenarbeiten in beiden Richtungen bis Montag 5 Uhr gesperrt. Eine Umleitung führt sie in Richtung Westen über die U30. In Richtung Osten ist es die U40. Jetzt haben wir es geschafft. Ihnen eine gute und sichere Fahrt.
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4: Mit Philipp Kaber von NDR Info in Hamburg. Ich wünsche Ihnen einen guten Abend. Noch kurz vor Pfingsten hat es wegweisende Bundestagsentscheidungen gegeben. Zum einen die Apothekenreform, über die wir gleich noch berichten. Zum anderen, und das ist hier unser Thema jetzt, das Kindergeld. In manchen nordischen Ländern werden neugeborene Kinder nicht nur registriert, sondern wirklich willkommen geheißen. In Finnland wird eine Babybox überreicht, die als Kinderbett taugt, aber auch mit vielen praktischen Utensilien gefüllt ist. Und in Estland fließt das Kindergeld, sobald die Hebamme das Kind digital ins staatliche Melde- und Gesundheitssystem eingibt. Antrag nicht nötig. Einen Abglanz davon wird man ab dem kommenden Jahr auch in Deutschland erleben. Mehr Zeit für das Baby und weniger für die Bürokratie, sagt Finanzminister Klingbeil. Und der Bundestag hat darüber heute erstmals beraten. Dagmar Pepping schildert, wie es künftig von der Wiege bis zum Girokonto laufen soll und warum man über Kinder, Mütter, Väter im In- und auch im Ausland heftig gestritten hat.
5: Es war mal wieder einer dieser Momente im Deutschen Bundestag.
6: Nein, nein, nein, Leute, jetzt ist mal ganz gut, ich diskutiere nicht.
5: Bundestagspräsidentin Julia Klöckner hat alle Hände voll zu tun, die Sitzung zu leiten.
6: Nein, nein, Leute, jetzt ist mal ganz gut, ich diskutiere nicht, wir haben uns hier Regeln gegeben.
5: Eigentlich hatte die Debatte über die Einführung des antragslosen Kindergeldes ruhig und sachlich begonnen. Mehr Zeit fürs Baby, weniger Zeit für Bürokratie und Papierkram, so das Versprechen von Finanzminister Lars Klingbeil von der SPD.
7: Die Eltern erhalten künftig das Kindergeld automatisch, sie erhalten es unbürokratisch und sie erhalten es schnell.
5: Selbst von der Opposition kam Lob. Doris Achelwilm von der Linksfraktion.
8: Das Kindergeld wird antragslos. Sehr gut. Danke dafür. Das ist was Sinnvolles. Passiert ja selten genug.
5: Eine Fraktion will sich aber nicht an der fachlichen Diskussion über die Details des Gesetzentwurfs beteiligen. Die AfD. Ihre Redner wie René Springer kritisieren, dass hunderte Millionen Euro Kindergeld ins Ausland überwiesen werden, obwohl die Kinder gar nicht in Deutschland leben. Die Bundesregierung tue nichts gegen Einwanderung in die Sozialsysteme.
9: Wie kann es eigentlich sein, dass das Kindergeld in 15 Sprachen beworben wird, darunter in Farsi, Türkisch und Arabisch? Haben wir nicht schon genug Afghanen, Türken und Syrer in unseren Sozialsystemen?
5: Aufregung im Plenarsaal. Der SPD-Abgeordnete Jürgen Kosse wirft der AfD gruppenbezogene Menschenfeindlichkeit vor.
10: Und ich glaube, ich spreche im Namen der meisten Kolleginnen und Kollegen. Ich finde das unverschämt.
11: Entschuldigung, ganz kurz. Der Kollege hat jetzt das Wort für eine Zwischenfrage oder Zwischenstatement. Nein, nein, es gibt eine neue Geschäftsordnung, die wir uns... Moment, das kriege ich schon geregelt.
5: Irgendwann platzt auch Bundestagspräsidentin Julia Klöckner der Kragen. Sie knöpft sich den AfD-Abgeordneten Martin Reichert vor. Der hatte zuvor Heidi Reicheneck, die Fraktionsvorsitzende der Linken, für ihre Rede attackiert.
12: Da fängt zum Beispiel Frau Reicheneck, eine kinderlose A8-Fahrerin, die einmal ihre Rente durch die Arbeit meiner Kinder erhalten wird, davon an, wir würden ihr hetzen.
5: Klöckner greift ein.
11: Sie haben Frau Reicheneck angesprochen und zwar sehr persönlich. Erstens ist das untersagt und zweitens finde ich sehr bemerkenswert, wenn Männer hier gerade mal über Frauenschicksale drüber hinweg flanieren.
5: Die Bundestagspräsidentin, die wie Reicheneck keine Kinder hat, wirkt angefasst.
11: Ich will das jetzt hier auch sagen. Ja, das können Sie jetzt mögen oder nicht. Aber Frauen hier in eine Ecke zu stellen, ob sie Kinder haben oder nicht, es gibt verschiedene Gründe. Es gibt auch Frauen, die hätten gerne Kinder und haben keine Kinder bekommen können. Und ich finde nicht, dass Sie das hier zum Thema machen müssen in diesem Plenarsaal.
5: Heidi Reicheneck hatte die Debatte über das antragslose Kindergeld allerdings auch für eine Spitze gegen die AfD genutzt. Kindergeld aus Deutschland werde deshalb ins Ausland überwiesen.
13: Weil die Eltern hier arbeiten und ich sage Ihnen, ich überweise lieber im Monat 259 Euro an ein Kind in Polen als 22.000 an Ihre Fraktionsvorsitzende in die Schweiz. Also kümmern Sie sich darum doch mal.
5: Der Ton im Deutschen Bundestag ist ruppig geworden, quer durch alle Fraktionen. Frauke Heiligenstadt, Finanzexpertin der SPD-Fraktion, wirft der AfD vor, zu hetzen, zu spalten und Unwahrheiten zu verbreiten und geht zum Gegenangriff über.
14: Natürlich gibt es Missbrauch in allen Sozialgesetzbuchen. Aber es gibt auch Missbrauch hier im Parlament, wenn Abgeordnete der AfD Verwandte beschäftigen und die noch nicht mal Tätigkeiten ausführen lassen.
5: Es war mal wieder einer dieser Momente im Deutschen Bundestag. Ein guter war es nicht.
4: So viel zum Kindergeld. Kommen wir zur Apothekenreform. Fragen Sie Ihre Ärztin, Ihren Arzt oder in Ihrer Apotheke. Dieser Hinweis in der Werbung, der zeigt schon, wie eng diese medizinischen Berufe verwandt sind. Kein Wunder, dass die Politik jetzt den Ärztemangel in vielen Regionen einerseits nutzt, um andererseits Apotheken neue Tätigkeitsfelder zu verschaffen. Das soll das Versorgungsangebot erweitern und neue Umsätze ermöglichen. Was sich die Regierungsfraktionen von der Reform versprechen und warum die Opposition vor politischen Risiken und Nebenwirkungen warnt, das fasst Dietrich Karl Meurer zusammen.
15: Apotheker Bastian Schlotmann in Pfalzdorf am Niederrhein versorgt rund 7000 Menschen. Seine Lage beschreibt er so.
16: Das Honorar ist fast 20 Jahre jetzt nicht angepasst worden für uns in den Apotheken. Die Sachen, die wir bekommen, sind nicht mal inflationsbeglichen, noch sind irgendwelche steigenden Energiekosten, die wir ja gerade in den letzten 3-4 Jahren und jetzt auch gerade eben wieder sehen, überhaupt gar nicht bei uns berücksichtigt.
15: Steigende Kosten, Personalmangel und Bürokratie setzen Apotheken unter Druck. Vor allem auf dem Land wird die Versorgung schwieriger. Genau hier setzt die Reform von Bundesgesundheitsministerin Nina Warken an, die der Bundestag jetzt mit den Stimmen der schwarz-roten Koalition beschlossen hat. Die Reform soll Apotheken stärken.
17: Habemus, Apothekenversorgungsweiterentwicklungsgesetz, Apothekenreform, Halleluja!
15: So jubelt in der abschließenden Bundestagsdebatte die Vorsitzende des Gesundheitsausschusses Tanja Machelet von der SPD. Auch die gesundheitspolitische Sprecherin der Unionsfraktion, Simone Burchardt von der CDU, lobt die Reform.
18: Dieses Gesetz ist ein Erfolg. Es stärkt die pharmazeutischen Dienstleistungen. Wir wollen die Apotheken weiterentwickeln. Wir wollen ihre Kompetenz stärker in Prävention, Medikationssicherheit und in die Versorgung chronisch kranker Menschen einbringen.
15: Gemeint ist damit, Apotheken dürfen künftig mehr Aufgaben übernehmen, etwa Impfungen, Schnelltests und in bestimmten Fällen die Abgabe verschreibungspflichtiger Medikamente auch ohne Rezept. Zugleich verändern sich die Rahmenbedingungen. Zweigapotheken lassen sich leichter gründen, Notdienste werden gestärkt und das feste Honorar pro verschreibungspflichtigen Medikament steigt. Kritik kommt von der Opposition. AfD-Gesundheitspolitiker Martin Sichert stellt grundsätzlich in Frage, dass die Reform wirksam ist.
19: Dieses Gesetz löst keines der bestehenden Probleme, sondern es schafft neue. Es wurde die Chance vertan, das Apothekensterben aufzuhalten.
15: Atesh Gürpinar von der Linken kritisiert das Gesetzgebungsverfahren und wirft der Koalition handwerkliche Mängel vor.
20: Bis Montag war dieses so weitreichende Gesetz noch nicht einmal auf der Tagesordnung und noch am Mittwoch mussten in Ausschussberatungen Tischvorlagen nachgereicht werden, um offensichtliche Fehler zu korrigieren.
15: Und die Grünen bemängeln die Finanzierung und warnen vor steigenden Beiträgen. Grüne Gesundheitspolitikerin Paula Pichotta erklärt:
21: Sie machen in der Zeit, wo die Sozialversicherungen bezahlbarer werden müssen, mit diesem Gesetzentwurf die Sozialversicherung noch mal mit einem Gesetz 4 Milliarden teurer, ohne Gegenfinanzierung.
15: Mit Mehrkosten rechnen auch die Krankenkassen, allerdings in geringerer Höhe. Auch von ärztlicher Seite kommt Kritik. Der Chef der Kassenärztlichen Bundesvereinigung, Andreas Gassen, sagt:
22: Dass Apotheken jetzt in Grunddiagnostik einsteigen, das geht bis zum Blutabnehmen. Und das ist natürlich schon schräg, weil die Apothekerinnen und Apotheker dafür schlicht nicht ausgebildet sind. Das ist noch nicht mal Inhalt ihres Studiums.
15: Apotheker Bastian Schlotmann weist die Kritik zurück. Er betont, Apotheken würden nur Aufgaben übernehmen, für die sie auch entsprechend vorbereitet seien.
16: Also ich habe ein Seminar zum Impfen besucht, extra Erste-Hilfe-Kurse besucht, um auch bei möglichen Allergieproblemen bei so einer Impfung auch reagieren zu können.
15: Seine Kundinnen und Kunden hoffen, dass die Apothekenreform Verbesserungen bringt. Vor allem weniger Wartezeit und kürzere Wege.
4: Der Bundestag verabschiedet die Apothekenreform, Dietrich Karl Meurer berichtete.

0: Und die Zeit jetzt 23.15 Uhr.
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0: Die USA sind die mächtigste Macht im Staatenverbund der NATO. Und sie nutzen das. Präsident Trump zieht Soldaten aus Bündnisländern ab oder stationiert sie neu. Dieser Umstand war ein großes Thema jetzt beim NATO-Außenministertreffen im schwedischen Helsingborg. Über die unklare Lage, wie viele US-Truppen Europa verlassen oder woher die 5000 Soldaten für Polen kommen sollen, darüber hat Ingo Zamperoni in den ARD-Tagesthemen mit dem deutschen Außenminister Johann Wadewohl gesprochen und er hat ihn gefragt, wie die Rechnung denn nun genau laute.
2: Na, das wird von unseren Militärs im Einzelnen ausgeplant werden und dann werden auch entsprechende Einsatzpläne umgesetzt werden. Dazu haben wir eine wirklich gute Truppe in der NATO, die das alles kann und die das macht. Ich kann Ihnen nur sagen, als deutscher Außenminister begrüße ich jeden NATO-Soldaten, der in Polen stationiert ist, der östlich von uns stationiert ist. Die Gefahr für Europa ist bedauerlicherweise Russland. Wir sehen das in dem Aggressionskrieg gegen die Ukraine. Wir sehen das in vielen Maßnahmen gerade der letzten Tage, die offensichtlich auch auf Russland zurückzuführen sind, die das Baltikum betreffen. Und deswegen brauchen wir NATO-Präsenz. Und deswegen, wenn es so eine Aussage gibt, dann ist das eine gute Aussage. Sie stärkt Polen, sie stärkt die Allianz, sie stärkt die NATO und ist auch gut für Deutschland.
3: Das ist ja unbenommen, aber es geht immer um die Zahl, wie viele Soldaten jetzt abgezogen werden. Sind die deutschen, in Deutschland stationierten US-Soldaten für Polen vorgesehen oder wie geht das hin und her? Haben Sie da von Marco Rubio, dem US-Außenminister, Klarheit bekommen?
2: Nein, aber das entscheiden natürlich auch nicht Außenminister, sondern wie gesagt, das wird auf militärischer Ebene entschieden und da ist es in sehr guten Händen. Ich kann Ihnen nur sagen, dass diese Zahl im Verhältnis zu den Soldatinnen und Soldaten, die wir insgesamt als NATO in Europa stationiert haben, keine große Größenordnung ist. Wir allein, Deutschland, wird ja eine Brigade in Litauen stationieren, die eine ähnliche Größenordnung hat. Also, nochmal, das ist eine gute Nachricht. Wir haben ein gutes Treffen der Außenministerinnen und Außenminister der NATO hier gehabt. Viel Zusammenhalt. Wir konzentrieren uns auf die Zukunft. Wir haben im letzten Jahr 5% beschlossen. Deutschland hat in den letzten 4 Jahren seine Verteidigungsausgaben verdoppelt. Viele andere Staaten machen Ähnliches. Polen insbesondere, die baltischen Staaten, Skandinavien sind sehr ambitioniert. Andere müssen noch etwas nachlegen. Frankreich hat in der letzten Woche eine sehr große Entscheidung getroffen. Also die NATO ist auf einem richtig guten Weg, Europa sicherer zu machen und insofern auch einen Beitrag dazu zu leisten, dass dieser Ukraine-Konflikt möglichst bald beendet werden kann.
3: Ja, und doch war das doch irgendwie ganz schön verwirrend, was die USA da machen. Und die Frage bleibt, verhält sich so ein verlässlicher Partner? Und sind die Zweifel auch am US-Bekenntnis zur NATO für Sie jetzt ausgeräumt?
2: Ja, ernsthafte Zweifel daran habe ich nicht gehabt. Klar, es gibt immer wieder Äußerungen, die alle irritieren, auch mich. Das steht ja außer jeder Frage. Aber das, was wir erleben, was wir in NATO-Strukturen erleben, und zwar in zivilen wie in militärischen, was ich im Gespräch mit Marco Rubio, meinem Außenministerkollegen, erlebe, das ist alles verlässlich. Das ist kalkuliert und das ist darauf ausgerichtet, dass wir als Bündnis sehr erfolgreich miteinander sind, dass wir wesentliche Interessen teilen. Nicht jede Maßnahme, nicht jede politische Entscheidung und nicht jede politische Äußerung finden wir richtig, die wir jetzt auch aus Washington hören. Das gehört dazu. Dazu äußern wir uns ja auch. Dazu können wir auch unter Partnern unsere Meinung sagen. Aber wenn ich zusammensitze mit meinen Kolleginnen und Kollegen im NATO-Außenministerrat, dann stelle ich fest, wir gehören zusammen, ob wir aus Island kommen, aus der Türkei kommen, aus Deutschland kommen oder aus den USA. Das ist das erfolgreichste Verteidigungsbündnis der Welt. Wir haben ja jetzt in Schweden getagt, gerade erst neues Mitglied, Nachbarland Finnland, gerade erst neu beigetreten. Wir sind größer und stärker, als wir je zuvor waren. Und ich rate zur Gelassenheit. Wir müssen Russland und die Gefahren, übrigens auch die von anderen, von Terrorismus ausgehen, nicht vernachlässigen. Aber wenn wir unsere Aufgaben erledigen, wenn wir das machen, was wir zugesagt haben, dann ist das ein guter Beitrag dazu, dass wir in Zukunft sicher hier leben können.
3: Das andere große Thema für die NATO, der russische Angriffskrieg gegen die Ukraine. Da äußerte sich Rubio ja heute in etwa, wir haben versucht, da zu verhandeln. Bislang erfolglos, aber wenn jemand anderes da einspringen möchte, bitte sehr. Wie deuten Sie das? Haben die USA das Interesse da verloren?
2: Nein, ich glaube nicht, dass sie das Interesse verloren haben. Sie sind wahrscheinlich ein bisschen ernüchtert auch darüber, wie wenig Putin am Ende verhandlungsbereit ist. Man muss ja immerhin sehen, Trump hatte ihn sogar nach Amerika, nach Alaska eingeladen, roten Teppich ausgerollt im wahrsten Sinne des Wortes und alles versucht einfach, um Wladimir Putin engagiert zu bekommen. Wir haben das immer nüchtern gesehen und gesagt, Putin muss merken, dass er auf dem Schlachtfeld keinen Erfolg haben kann, dass er am Ende verlieren wird, dass er sich nicht wird durchsetzen können und dann müssen wir bereit sein zu verhandeln. Das machen wir jetzt beides. Wir unterstützen weiter die Ukraine und parallel sagen wir Europäer, es geht um viele wichtige europäische Fragen. Es geht um Europa, das ist ja ein Krieg in Europa, der geht uns an. Deswegen müssen wir jetzt beteiligt werden an den Verhandlungen. Es geht um die Frage, ob die Ukraine irgendwann in die Europäische Union eintreten kann. Wir sind dafür, aber es wird eine gewisse Zeit dauern. Es geht um die Frage, ob wir Unterstützung leisten in Form von Sicherheitsgarantien. Auch darüber muss man sprechen. Das müssen Europäer entscheiden. Und deswegen ist es, glaube ich, jetzt schon ein Zeitpunkt gekommen, wo die Europäer in diesen Verhandlungen eine Rolle spielen sollen. Und wir bereiten uns da gemeinsam mit unseren Partnern vor. Auch das ist ein Gesprächsthema jetzt gewesen in Helsingborg.
3: Ja, aber das reicht ja nicht, wenn die eine Seite dazu bereit ist. Sehen Sie denn irgendwelche Anzeichen auch bei Wladimir Putin, dass er sich auf Verhandlungen mit den Europäern einlassen könnte?
2: Na, zumindest müssen wir unseren Teil dazu beitragen, dass es möglich wird. Ja, also es wird ja immer wieder gesagt, dass wir zu wenig Diplomatie versucht. In der Tat, es braucht immer zwei Seiten. Die ukrainische Seite ist sofort verhandlungsbereit, will sofort einen Waffenstillstand, ist sofort in der Lage, über Punkte zu reden. Putin sehen wir noch nicht am Tisch. Aber wir müssen es vorbereiten. Deswegen, es ist eine Doppelstrategie. Einerseits die Ukraine klar unterstützen. Und wir werden für die nächsten Jahre noch mehr Geld brauchen. Wir müssen uns auch jetzt schon auf den nächsten Winter der Ukraine vorbereiten. Der letzte war schwer genug mit Kälte, Heizungen zerstört, Wassermangel, Elektrizitätsmangel, all das muss verhindert werden. Aber gleichzeitig muss man natürlich offen sein für Diplomatie und das vorbereiten. Und ich glaube, das können wir Europäer. Dazu sollten wir bereit sein. Und es gibt ja auch erste Anzeichen dafür, dass auch in Moskau realisiert wird, dass eine Fortführung dieses Krieges nicht sinnvoll ist. Die Verluste sind riesig für Russland. Es gibt Monate, wo 35.000 Soldaten nicht mehr einsatzfähig sind, viele davon tot, andere schwerst verletzt. Das ist ein Drama auch für das russische Volk. Die ökonomischen Folgen sind schlimm. Das heißt, ich sehe es auch so, dass Moskau ernsthaft jetzt darüber nachdenkt, dass Verhandlungen auch vielleicht die richtige Antwort sind für die Zukunft. Jedenfalls müssen wir uns darauf vorbereiten und das anbieten.
0: Außenminister Johann Wadephul vorhin in den ARD-Tagesthemen. Und jetzt um 23.23 Uhr geht es ein bisschen ins Grüne. Der Augsburger Stadtwald ist nicht nur Trinkwasserschutzgebiet, sondern auch das Naherholungsareal für die Einwohner der Stadt Augsburg. Vor 100 Jahren schon wurde er per ortspolizeilicher Vorschrift zum Schutzgebiet erklärt. Seither stehen die 2200 Hektar unter Naturschutz. Barbara Leinfelder hat anlässlich des Jubiläums zwei der Leute getroffen, die sich ganz dem Schutz des Stadtwalds verschrieben haben.

0: des Gebiets von Augsburg bis Königsbrunn.
1: Vor rund 100 Jahren floss hier noch der Lech durch an der Stelle, die wir jetzt stehen. Man sieht es auch an den historischen Karten. Und das zeichnet sich auch in der Vegetation sehr deutlich nieder. Es gab diese trockenen Kiesbänke mit grobem Schotter, wo jetzt die Kiefern draufstehen, wo jetzt Trockenrasen draufstehen. Und es gab die feuchten Senken. Und das ist eine Besonderheit, dass man Trockenes und Feuchtes so auf extrem kleinem Raum nebeneinander hat.
0: Dementsprechend bunt sind auch die Pflanzen zu seinen Füßen.
1: Wir haben zum Beispiel hier das bittere Kreuzblümchen, ein kleines blaues Pflänzchen, der frühblühende Thymian, der auch duftet, wenn man drüber läuft.
0: Auch viele Vögel sind zu hören, der Bienenfresser etwa. Traurig macht den Hobbykartierer Günther Riegel, dass bedingt durch den Klimawandel viele Arten mittlerweile verschwunden sind.
1: Es ist ja manchmal ein bisschen absurd. Man macht einen Riesenhype um einen Wal, der in der Ostsee gestrandet ist. Aber so dieser schleichende Niedergang der Biodiversität im Stadtwald, der ist oft unbeachtet. Und da, denke ich, ist es schon wichtig, diese Schätze vor den Toren der Stadt Augsburg auch den Leuten näher zu bringen.
0: Zum 100-jährigen Jubiläum des Schutzgebietes Stadtwald bietet der Landschaftspflegeverband deshalb viele Exkursionen an. Wer will, kann eine Vogelstimmen-Exkursion begleiten, mit kundiger Führung entlang der vielen Quellbäche wandern oder in der Dunkelheit Fledermäusen nachspüren. Nikolaus Liebig vom Landschaftspflegeverband.
2: Uns geht es aber auch darum zu zeigen, dass wir auch in den nächsten 100 Jahren hier sehr viel tun müssen für dieses Gebiet. Es stehen große Aufgaben an. Likaliber, also die Flussrevitalisierung des Lechs, wird hier in den nächsten Jahren beginnen. Und deswegen ist das so ein Auftakt für uns, intensiver auch die Bevölkerung mitzunehmen und zu erklären, warum Naturschutzmaßnahmen hier auch sehr wichtig sind.
3: 100 Jahre Schutzgebiet Augsburger Stadtwald. Ein Beitrag war das von Barbara Leinfelder.
4: Sport.
5: Mit Moritz Knorr. Im Hinspiel der Zweitligarelegation im Fußball hat Rot-Weiß Essen die Tür zum Aufstieg aufgeschossen. Der Drittligist setzte sich vor heimischem Publikum mit 1:0 gegen den Zweitligisten Greuther Fürth durch. Jan Wochner.
6: Die Fürther zunächst die bessere Mannschaft mit guten Möglichkeiten in der ersten Hälfte. Dem traf beispielsweise die Latte. Top-Torjäger Futkoi per Fallrückzieher nur knapp am Winkel vorbei. In der zweiten Hälfte RWE dann aber besser, druckvoller und mit dem Freistoß und Tor des Abends in der 62. Minute. Ein Freistoß aus 19 Metern hämmerte Mittelfeldspieler Torben Lüsel in den rechten Torwinkel. Rund 20.000 Fans an der Essener Hafenstraße feierten den Abend. Die Entscheidung aber fällt im Rückspiel am Dienstag in Fürth.
5: Die Entscheidung, wer sich den DFB-Pokal sichert, fällt hingegen schon morgen. Im Berliner Olympiastadion trifft der Rekordpokalsieger Bayern München auf den VfB Stuttgart. Ein Südschlager, der für Vorfreude sorgt. Nicht nur bei den Fans. Jens-Jörg Rieck.
7: Das letzte, das 63. Spiel der Pokalsaison brachte Sebastian Hoeneß gleich mit seinem Eingangsstatement auf den Punkt. Für den VfB-Coach ist das Pokalfinale ganz einfach das schönste Spiel gegen die beste Mannschaft. Von Seiten der Bayern galt der erste Gedanke dagegen der langen Finalpause, die der Rekordmeister in diesem Wettbewerb gemacht hat. Trainer Vincent Kompany ließ keinen Zweifel daran, dass die 6 Jahre, die die Bayern jetzt ohne Pokalerfolg auskommen mussten, spätestens Samstagabend zu Ende gehen sollten. Beim Titelverteidiger aus Stuttgart dürfte mit der Rückkehr von Kapitän Carazor die Bestbesetzung im Olympiastadion starten. Bei den Bayern sind im Vergleich zum letzten Ligaspiel dagegen gleich mehrere Wechsel wahrscheinlich. So könnten neben Torwart Urbich auch Leimer, Stanisic, Pavlovic und Olise beginnen.
5: Und schon bevor das DFB-Pokalfinale um 20 Uhr startet, stehen den ganzen Samstag verteilt über 21 Landespokal-Endspiele an. Live zu sehen gibt's das Ganze in einer Konferenz im Ersten und der ARD-Mediathek. Los geht's ab 11.20 Uhr. Die deutsche Eishockey-Nationalmannschaft hat weiter Minimalchancen auf den Einzug in das WM-Viertelfinale. Gegen Ungarn gelang der DEB-Auswahl im 5. Gruppenspiel der erste Sieg. Unterm Strich stand ein souveränes 6:2. Burkhard Hupe mit den Einzelheiten.
4: Pflicht erfüllt und gleichzeitig noch einen Rekord aufgestellt. Im deutschen Eishockeyteam gibt es bei dieser Weltmeisterschaft endlich mal was zu feiern. Zum einen natürlich den ungefährdeten 6:2-Erfolg gegen phasenweise überforderte Ungarn und zweitens den ersten Verteidiger, dem in der WM-Geschichte ein Hattrick gelang. Sein Name Leon Gawanke. Der Offensivverteidiger aus Mannheim erzielte die Tore zum 2:0, zum 5:0 und zum 6:1. Und jeder Treffer für sich war wirklich schön.

0: Deutschland zu sehen. Durch diesen souveränen Erfolg wahrt das DEB-Team die Chance aufs Viertelfinale, muss aber jetzt im nächsten Spiel gegen Österreich auch nachlegen und braucht erneut einen Erfolg nach 60 Minuten. Das dürfte dann eine deutlich anspruchsvollere Aufgabe werden als gegen die Ungarn.
1: In der Basketball-Bundesliga sind Rasta Vechta und die Baskets Bonn in ihren Viertelfinalserien jeweils mit 2:1 in Führung gegangen. Vechta setzte sich gegen den Favoriten Alba Berlin durch und Bonn gegen Würzburg. Mit einem dritten Sieg würden beide Mannschaften ins Halbfinale einziehen.
2: Das war der Sport mit Moritz Knorr.

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1: Um 23.30 Uhr mit Gabriela Kühne. Außenminister Wadephul sieht in den USA weiterhin einen verlässlichen NATO-Partner. Dass die USA zusätzliche 5.000 Soldaten in Polen stationieren wollen, sei eine gute Nachricht, sagte Wadephul in den ARD-Tagesthemen.
2: Als deutscher Außenminister begrüße ich jeden NATO-Soldaten, der in Polen stationiert ist, der östlich von uns stationiert ist. Die Gefahr für Europa ist bedauerlicherweise Russland. Wir sehen das in dem Aggressionskrieg gegen die Ukraine. Wir sehen das in vielen Maßnahmen gerade der letzten Tage, die offensichtlich auch auf Russland zurückzuführen sind, die das Baltikum betreffen. Und deswegen brauchen wir NATO-Präsenz. Und deswegen, wenn es so eine Aussage gibt, dann ist das eine gute Aussage. Sie stärkt Polen, sie stärkt die Allianz, sie stärkt die NATO und ist auch gut für Deutschland.
1: Bundesaußenminister Wadephul. Nachdem die Justiz in der Türkei die Führungsspitze der Oppositionspartei CHP abgesetzt hat, sind in der Hauptstadt Ankara hunderte Menschen auf die Straße gegangen, um gegen die Entscheidung zu protestieren. Sie riefen Parolen gegen die Regierung und schwenkten türkische Fahnen und CHP-Banner. Der abgesetzte Vorsitzende Özel sagte, es gehe nicht um die Partei, sondern darum, die Demokratie zu verteidigen und das Recht des Volkes selbst zu entscheiden. Ein Gericht hatte den Chef der größten türkischen Oppositionspartei gestern abgesetzt. In Slowenien hat das Parlament den rechtskonservativen Politiker Janša zum Ministerpräsidenten gewählt. Angeführt von Janšas Partei SDS übernimmt damit ein neues Mitte-Rechts-Bündnis die Regierungsgeschäfte, allerdings ohne eigene Mehrheit. Die Entscheidungen soll künftig eine rechtspopulistische Gruppierung die nötigen Stimmen liefern. Janša ist schon zum vierten Mal Ministerpräsident von Slowenien. Seine bisherigen Amtszeiten waren von Korruptionsskandalen und Angriffen gegen unabhängige Medien überschattet. Ein Fotodienstleister, den Kindergärten und Schulfotografen in ganz Deutschland nutzen, ist offenbar Ziel eines Hackerangriffs geworden. Betroffen sind wohl auch Menschen in Mecklenburg-Vorpommern. Aus Schwerin, Melanie Jaster.
3: Derzeit deute alles darauf hin, dass der Hackerangriff Kinderfotos betreffen könnte, sagt der Landesdatenschutzbeauftragte Sebastian Schmidt. Welche Daten genau gehackt wurden, ist derzeit noch unklar. Nach NDR-Informationen betreibt das betroffene Unternehmen in Paderborn unter anderem Online-Galerien für Kindergarten- und Schulfotografen. Nach Unternehmensangaben laden dort mehr als 2000 Anbieter aus ganz Deutschland ihre Bilder hoch. Die Staatsanwaltschaft in Köln ermittelt.
1: Das Wetter in Deutschland. Nachts oft sternklar, etwas Nebel, Tiefstwerte 15 bis 7 Grad. Morgen heiter, später zur Nordsee mehr Wolken und einzelne Schauer oder Gewitter. Höchstwerte 25 bis 33 Grad, an den Küsten kühler. Am Pfingstsonntag viel Sonne, in der Mitte und im Osten einzelne Schauer oder Gewitter. 17 Grad auf den Nordseeinseln bis 34 Grad in Hessen. Das waren die Nachrichten.
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4: Geht los mit der A2 Hannover Richtung Berlin. Zwischen Lehrte und Hämeler Wald 5 Kilometer stockender Verkehr nach einem Unfall. A4 Richtung Görlitz. Zwischen Görlitz und Grenzübergang Ludwigsdorf 3 Kilometer Stau. A5 Karlsruhe Richtung Basel. Zwischen Dreieck Weil am Rhein und Grenzübergang Weil am Rhein Basel staute sich auf einer Länge von 7 Kilometern. A8 Karlsruhe Richtung Stuttgart. Zwischen Dreieck Karlsruhe und Karlsbad 3 Kilometer Stau. Die A9 München Richtung Nürnberg ist in Höhe Ingolstadt Nord nach einem Unfall gesperrt, dadurch Stau ab Ingolstadt Ost. Die A40 Duisburg Richtung Essen ist zwischen Kreuz Duisburg und Duisburg-Kaiserberg wegen Bauarbeiten bis Dienstag früh gesperrt. Der Stadtring A100 in Berlin ist zwischen Detmolder Straße und Schmargendorf bis ca. 5 Uhr früh in Richtung Wedding gesperrt. Die A620 Saarlouis Richtung Saarbrücken ist zwischen Völklingen Ost und Klarental wegen Reinigungsarbeiten gesperrt. Und Hamburg B3 Neuhof-Waltershof. Die Köhlbrandbrücke ist wegen Brückenarbeiten in beiden Richtungen bis Montag 5 Uhr gesperrt. Eine Umleitung in Richtung Westen führt über die U30, in Richtung Osten über die U40.
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4: Mit Philipp Kaver. Bei israelischen Angriffen im Südlibanon sollen allein in der vergangenen Nacht 10 Menschen ums Leben gekommen sein. Unter den Opfern seien 6 Sanitäter und ein syrisches Mädchen, das teilte das libanesische Gesundheitsministerium mit. Ziel der Angriffe waren offenbar Gesundheitsdienste, die der Hisbollah nahestehen. Dabei gilt seit mehr als einem Monat eine Waffenruhe zwischen Israel und dem Libanon. Vor einer Woche wurde sie verlängert. Aber auch die Menschen im Norden Israels sehen sich immer wieder Raketenangriffen der Hisbollah ausgesetzt. Über eine Waffenruhe, die keine ist, und die Folgen für die Zivilisten berichtet Magdalena Knöller aus dem Südlibanon.
5: Tag für Tag werden die Trümmer zerstörter Häuser im Südlibanon mit Baggern abgetragen. Die Verlängerung der Waffenruhe vor einer Woche war nur wenige Stunden alt, da gab es wieder Angriffe. Einschläge israelischer Raketen im Süden des Libanons und Drohnenangriffe der Hisbollah auf israelische Soldaten mit mehreren Toten. Auch diese Woche mussten Menschen in südlibanesischen Dörfern wie Deir Kanun in Nachr ihre Angehörigen betrauern. Fernsehbilder der Nachrichtenagentur Reuters zeigen, wie ein kleiner Junge beim Begräbnis mit anpackt. Er trägt mit Erwachsenen ein in die libanesische Flagge gewickeltes Kind zu Grabe. Was soll man dazu noch mehr sagen? Es gibt nichts mehr zu sagen nach all dem, was man heute hier sieht, sagt ein Mann, dessen Bruder mit seiner Familie durch einen israelischen Luftangriff getötet wurde. Die israelische Armee begründet die Angriffe mit der Bekämpfung der pro-iranischen Hisbollah im Süden des Libanon. Ich habe das alles so satt. Ich habe die Nase voll. Jeden Tag ein Luftangriff, nachts und tagsüber und nachts, sagt eine alte Frau im selben Dorf gegenüber Reuters und klettert gekrümmt am Stock über die Trümmer der zerstörten Häuser. Seit dem Irankrieg sind im Libanon mehr als 3000 Menschen getötet worden. Das Gesundheitsministerium spricht von Märtyrern. Es ist unklar, wie viele davon Hisbollah-Mitglieder sind und wie viele Zivilisten. Fakt ist, unter ihnen sind viele Kinder. Die Waffenruhe sollte eigentlich eine Atempause für die Menschen sein und die Hoffnung auf eine dauerhafte Stabilität wachsen lassen, hieß es von den libanesischen Verhandlern nach der Verlängerung der Waffenruhe. Davon ist lediglich in Beirut etwas zu spüren, sagt der Leiter der dort ansässigen Heinrich-Böll-Stiftung Christian Brakel.
6: Da hat die Waffenruhe einen Unterschied gemacht, bis auf diese eine israelische Bombardierung vor 1,5 Wochen, glaube ich. Aber was viele Libanesinnen und Libanesen natürlich auch verfolgen, ist, dass der Krieg im Süden des Landes ungebremst weitergeht, dass die Zerstörung großflächiger Landstriche weitergeht, die Zerstörung von Infrastruktur und dass da natürlich auch sehr viele Menschen ihrer Lebensgrundlage wahrscheinlich langfristig beraubt werden. Und das sorgt schon auch für sehr viel Wut und Verbitterung.
5: Auch die wirtschaftliche Last für das eh schon schwer angeschlagene Land ist enorm. Laut Finanzminister Yassin Jabir versorgt der Staat aktuell 1 Million Binnenflüchtlinge und die Hilfe aus dem Ausland werde immer weniger, sagt Jabir. Von der angeblichen Waffenruhe spüren die Menschen auch auf der anderen Seite der Grenze in Nordisrael wenig. Die Hisbollah feuert weiter Geschosse auf israelisches Gebiet ab. Im Libanon wie hier in der Hauptstadt Beirut hoffen die Menschen, dass endlich Ruhe einkehrt. Natürlich bin ich für den Frieden. Niemand liebt den Krieg. All diese Menschen, die gestorben sind, die Kinder. Aber man will einen dauerhaften Frieden. Anfang Juni soll es weitere Gespräche in Washington zwischen Libanon und Israel geben für ein dauerhaftes Ende der Kampfhandlungen.
4: Magdalena Knöller berichtete aus dem Südlibanon.
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4: Der Autokonzern Stellantis, zu dem auch die französische Marke Citroën gehört, legt die legendäre Ente neu auf. Der Kultwagen soll jetzt eine elektrisch betriebene Nachfolgerin bekommen, die E-Ente. Wie damals das Original in den 1940er Jahren, soll auch die elektrische Version durch einen sehr niedrigen Preis überzeugen. Aus Paris berichtet Julia Borutta.
7: Das knuffige Modell, das in Frankreich nicht Ente, sondern Deux Chevaux, also zwei Pferde genannt wird, hat hier einen ähnlichen Kultstatus wie der VW Käfer in Deutschland. Die Deux Chevaux wird schon seit 1990 nicht mehr produziert. Ihr Revival als elektrische Ente schwierig für echte Entenfans, denn die erkennen ihre Original Deux Chevaux am Sound. Und dann ist da natürlich auch noch der Duft. Für die ganz Nostalgischen ist es einfach Kult, wie der Benzingeruch die Fahrerkabine durchströmt, sobald man den Schlüssel im Zündschloss umdreht, wie sich die Deux Chevaux mit ihrer berühmten Federung in der Kurve schwungvoll zur Seite neigt.
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7: Das alles wird es nun mit dem elektrischen Modell nicht mehr geben und deshalb ist die geplante Elektroente für viele Oldtimer-Fans auch einfach indiskutabel. Andere aber freuen sich über diesen Coup von Stellantis und sehen darin eine Hommage an ein Fahrzeug, das 1948 geschaffen wurde, um die Menschen für kleines Geld mobil zu machen. Die neue Deux-Chevaux, die auf der Pariser Automobilmesse im Oktober präsentiert werden soll, wird auf den Wiedererkennungseffekt setzen. Gewölbte, geriffelte Motorhaube, Heck mit Fenster und Kofferraum in einer Linie, leicht hervorstehende Scheinwerfer. Pierre-Olivier Marie, Autoexperte beim Fachblatt Caradisiac, findet den Ansatz vielversprechend. So ein altes Modell wieder aufzulegen, gebe den oftmals als seelenlos verschrienen E-Autos das gewisse Etwas, sagt Marie. Die neue Deux-Chevaux soll ab 2028 in Italien produziert werden. Stellantis geht damit denselben Schritt, wie es schon Renault erfolgreich mit dem neu aufgelegten elektrisch betriebenen R5 getan hat. Der Preis für die Elektroente soll allerdings deutlich niedriger liegen als beim Elektro R5. Und zwar bei unter 15.000 Euro. Ob die neue Ente auch in die niedrigste Steuerklasse eingruppiert wird, ist noch nicht bekannt. Doch das wäre ein Verkaufsargument wie seinerzeit bei der Original Deux-Chevaux. Denn die wird in Frankreich ja nur deshalb zwei Pferde genannt, weil sie in der niedrigsten PS, also Pferdestärkensteuerklasse, 2 eingruppiert war.
8: C'est un art de vivre. Salut.
4: Die legendäre Ente wird zum Stromer, ganz ohne Knattern, und soll weniger als 15.000 Euro kosten.
9: In Reih und Glied stehen sie da, die weißen Kästen, vergleichbar mit Schiffscontainern am Hafen.
4: Dabei jetzt zu schnell der größte Batteriespeicher, um den es jetzt geht, in Nordrhein-Westfalen. Der ist jetzt am Netz in Methelen, ein Zwischenlager für Strom aus erneuerbaren Energien. Was bedeutet das für die Energiewende? Erstmal stellt Niklas Sticht uns diese besondere Powerbank vor.
9: In Reih und Glied stehen sie da, die weißen Kästen, vergleichbar mit Schiffscontainern am Hafen. Hier wird aber keine Ware wie Kleidung oder Handys verladen, sondern Strom gespeichert. Die Kästen stehen in der Gemeinde Methelen, aufgestellt von der Firma SMA Altenso. Sie bilden den aktuell größten Batteriespeicher in NRW. Bis zu 231 Megawattstunden Strom können hier gespeichert werden. Falls nötig, kann dieser weit über die Gemeindegrenzen hinaus verteilt werden, wie Projektleiter Klaus-Martin Lassner erklärt.
10: In dem europäischen Verbundnetz beziehen wir unseren Strom und speisen ihn auch in dieses Netz wieder ein. Das heißt, der Strom kann eigentlich überall verbraucht werden, von einem Herd hier direkt um die Ecke bis halt zu einer Industrieanlage irgendwo in Süddeutschland.
9: Die etwa fußballfeldgroße Fläche in der Gemeinde im Kreis Steinfurt war für den neuen Batteriespeicher ideal geeignet.
10: Wir haben natürlich hier ein sehr gutes Gelände vorgefunden, also mitten im Industriegelände noch eine freie Fläche und halt den Vorteil mit dem Netzanschluss drumherum. Wir haben hier die Hochspannungsleitung in 500 Meter Entfernung, wo wir ein Umspannwerk bauen konnten und damit einen relativ guten Zugang an das Netz auch bekommen haben.
9: Besonders die Netzanschlüsse waren entscheidend. Diese für eine Fläche neu zu beantragen, kann dauern. Industrieflächen wie die in Methelen mit bereits vorhandenen Netzanschlüssen sind daher sehr beliebt für den Bau von Batteriespeichern. Und diese werden immer mehr gebraucht. Durch ihre Speicherkapazität sind sie ein wichtiger Bestandteil der Versorgungssicherheit. Alleine Methelen könnte im Zweifel 140.000 Haushalte 4 Stunden lang mit Strom versorgen. Zudem sind solche Anlagen auch Bestandteil der Energiewende. Wind- und Solaranlagen können ja nicht jederzeit Strom liefern. Mal ist es windstill, mal ist es dunkel. Um trotzdem auch in windfreien Nächten grünen Strom zur Verfügung zu haben, wird der Strom nun in Methelen gespeichert. Methelens Bürgermeister Ralf Mahletz von der CDU ist daher stolz auf seine Gemeinde.
11: Naja, Dinge, die in Düsseldorf oder Berlin entschieden werden, müssen ja auch irgendwo dann tatsächlich in die Tat umgesetzt werden. Und für Methelen bedeutet das dann insofern, dass Methelen dann eben auch wahrgenommen wird als ein Standort der Energiewende.
9: In Zukunft wird Methelen wahrscheinlich auch finanziell von dem Projekt profitieren.
11: Ja, für Methelen bedeutet es dann natürlich auch am Ende, wenn das Geschäftsmodell so aufgeht, davon gehe ich mal aus, dass dann auch Gewerbesteuereinnahmen fließen.
9: Die genaue Summe ist noch unklar, wird sich aber im 6-stelligen Bereich bewegen. Was hingegen schon klar ist, lange wird die Anlage in Methelen nicht die größte NRWs sein. Schon nächstes Jahr könnte ein Batteriespeicher in Höxter diesen Platz übernehmen.
4: Der größte Batteriespeicher in Nordrhein-Westfalen ist also am Netz in Methelen im Kreis Steinfurt. Ein Zwischenlager für Strom aus erneuerbaren Energien. Was bedeutet das für die Energiewende? Das hat Rebecca Link Dr. Wolf-Peter Schill vom Deutschen Institut für Wirtschaftsforschung gefragt. Er leitet den Forschungsbereich Transformation der Energiewirtschaft.
12: Ja, die können sehr viel Gutes tun für die Energiewende. Insbesondere können sie helfen, im Tagesverlauf die Ungleichgewichte zwischen dem erneuerbaren Stromangebot und der Nachfrage zu glätten. Ganz besonders die Photovoltaik besser zu integrieren, die eben natürlicherweise über die Mittagsstunden besonders stark ins Netz kommt. Und da haben wir die letzten Jahre so einen zunehmenden Trend gesehen, dass wir mittags sehr viel, manchmal zu viel Strom haben, morgens und abends aber zu wenig. Und Batteriespeicher können eben helfen, genau so einen Ausgleich zu schaffen.
13: Also das löst jetzt dieses alte Problem, dass Windräder und Solarpaneele zum Beispiel Strom produzieren, wenn er nicht notwendigerweise sofort gebraucht wird.
12: Solche Stromspeicher können eben konzeptionell helfen, genau dieses Problem zu lösen.
13: Mhm. Wogegen es hingegen nichts wäre, ist diese sogenannte Dunkelflaute, vor der ja immer mal wieder gewarnt wird, wenn es zum Beispiel 3 Tage mal nicht sonnt oder wehen sollte.
12: Ja, dazu forschen wir ja ziemlich viel auch am DIW Berlin. Die Dunkelflaute ist eigentlich nicht nur diese Events von vielleicht 3 Tagen, sondern die können auch sehr lange sein. Da geht es eigentlich um Ereignisse, wo wir jetzt gar nicht unbedingt gar keinen erneuerbaren Strom haben, sondern wo wir über einen langen Zeitraum ziemlich wenig davon haben. Das zeigt sich auch in der Energiesystemanalyse, dass das eigentlich kritisch ist. Es kann auch mal über viele Wochen relativ wenig Strom geben, nicht null, aber wenig. Und dann helfen uns die Batteriespeicher ein Stück weit auch, weil sie dann immer noch so einen kurzfristigen Ausgleich schaffen können. Aber sie helfen uns sozusagen nicht, Energie im großen Stil in diesem Zeitraum bereitzustellen. Dafür brauchen wir andere Speicher. Das ist aber sozusagen kein Entweder-Oder, sondern künftig braucht es beides. Es braucht Batteriespeicher und sogenannte Langfrist- oder saisonale Stromspeicher, die dann eher wasserstoffbasiert sein werden.
13: Okay, schauen wir erstmal kurzfristig in die Zukunft. In Höxter, da geht im kommenden Jahr voraussichtlich ein noch größerer Speicherpark an den Start. Und es gibt so Riesenbauprojekte in Hamm, in Waltrop, in Ibbenbüren. Und interessant ist, die liegen auf den Geländen alter Kohlekraftwerke. Die Realität scheint hier offensichtlich weiter zu sein als die aktuelle Energiepolitik der Bundesregierung?
12: Nun, dass diese Speicher dort gebaut werden, wo es schon einen Stromnetzanschluss gibt, das hat einfach so ganz praktische Gründe. Insofern, ja, liegen die halt da, wo man die günstig ans Netz anschließen kann. Grundsätzlich könnte man diese Speicher praktisch überall hinsetzen. Und Sie haben es schon gesagt, es sind viele Projekte. Tatsächlich können wir für die Energiewende wirklich noch hunderte solche Speicher brauchen, wie sie jetzt hier in Nordrhein-Westfalen gerade gebaut werden. Also da sehe ich noch lange nicht das Ende der Fahnenstange, was aber eben nicht heißt, dass wir nicht noch als Speicher mit einem anderen technischen Profil zusätzlich brauchen für diese Langfrist-Dunkelflauten.
13: Okay, anders gefragt, hinken wir hinterher im Vergleich zu anderen, wenn es darum geht, Infrastruktur zu schaffen, ja, eben für den Transport, für die Speicherung von Energie aus erneuerbaren Quellen?
12: Nun, wir sind natürlich in Deutschland auch relativ weit im Vergleich zu vielen anderen Ländern, was jetzt den Anteil der fluktuierenden erneuerbaren Energien angeht. Also Windkraft mit einem bestimmten Profil und Solarenergie eben am Netz. Und ja, wir sind nicht sehr schnell in Bezug auf Infrastruktur. Gerade bei den Speichern dauert es eigentlich viel zu lange. Das ist besonders schade. Auch der Netzausbau ist natürlich bei uns in Deutschland nicht besonders schnell, aber es ist jetzt auch nicht in allen anderen Ländern unbedingt sehr viel besser. Aber gerade bei den Speichern muss ich nochmal sagen, da ist es besonders bedauerlich, dass wir da nicht schneller vorankommen, weil die Technologie ist da. Die Batteriespeicher sind unheimlich günstig geworden. Die könnten uns ganz schnell helfen im Energiesystem. Und der Flaschenhals sind wirklich die Netzanschlüsse. Da gibt es verschiedene Gründe. Das dauert leider sehr, sehr lange, bis die wirklich ans Netz kommen. Das wäre schön, wenn das schneller ginge.
4: Das sagt Wolf-Peter Schill vom Deutschen Institut für Wirtschaftsforschung.
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4: Die Sudetendeutschen treffen sich seit Jahrzehnten zu Pfingsten. Doch bei ihrer Veranstaltung ab heute ist einiges anders. Die Vertriebenen und ihre Angehörigen versammeln sich zum ersten Mal in Tschechien und damit in der früheren Heimat. 81 Jahre nach NS-Herrschaft, Krieg und Vertreibung soll dies ein weiterer Schritt der Versöhnung sein. Doch in Tschechien kochen die Emotionen hoch, wie Marianne Allweis berichtet.
1: Sie schwenken tschechische Fahnen und halten Stoppschilder in die Höhe. Einige hundert Menschen versammeln sich in den vergangenen Wochen immer wieder, um gegen den ersten Sudetendeutschen Tag in Tschechien zu protestieren. Organisiert von außerparlamentarischen Kommunisten oder von der rechten Regierungspartei von Parlamentspräsident Tomio Okamura. In Brünn findet trotz des Protests vieler Bürger ein Treffen der Nazi-Nachfahren der Sudetendeutschen Landsmannschaft statt. Ihr Ziel war Rache und Rückkehr in die angebliche Heimat, in die sie den schrecklichen Nazi-Terror gebracht hatten. Diejenigen, die sich diesen Kriminellen anschließen, haben in unserem Land nichts zu suchen. Der populistische Ex-Präsident Miloš Zeman bezeichnet den Verband der Vertriebenen als, Zitat, Hitlers fünfte Kolonne. Ihr Treffen in Brünn sei eine Beleidigung der NS-Opfer und des tschechischen Volkes. Wenn man sich fragt, warum das Treffen in Brünn stattfindet und nicht in München oder in einer anderen bayerischen Stadt, dann fällt einem keine andere Antwort ein, als dass es zu einer neuen Welle von Eigentumsansprüchen, Restitutionsforderungen und vielleicht sogar zu einer Rückkehrwelle kommen könnte. In der Landsmannschaft waren lange Alt-Nazis aktiv. Verschwiegen wird von tschechischen Kritikern aber meist, dass die Sudetendeutschen 2015 auf die missverständliche Forderung auf Rückgewinnung der Heimat verzichtet haben. Im Parlament hat Okamura eine Erklärung durchgeboxt, die das Vertriebenentreffen verurteilt und eine Absage fordert, gegen den Widerstand der gesamten Opposition. Politiker sollten Brücken bauen und nicht einreißen. Wir haben beschlossen, uns nicht an diesem braunen Theater zu beteiligen. So Martin Kupka, Chef der konservativen Bürgerdemokraten. Regierungschef Babiš hat seine Meinung mehrfach geändert. Zuerst war das Treffen für den Populisten eine private Bürgerinitiative, dann hielt er es für unglücklich. Ich habe die Parlamentsresolution natürlich nicht im Detail gelesen, aber wir haben vereinbart, dass wir das innerhalb der Koalition regeln. Deutschland ist unser wichtiger Partner, aber so ist das dann halt gelaufen. Die Politikbeobachterin Lucie Stuchlíková hält die tschechische Debatte für absurd. Angesichts schlechter Umfragewerte sei der rechte Parlamentspräsident Okamura auf der Suche nach neuen imaginären Feindbildern. Migranten sind out und wollen außerdem gar nicht wirklich nach Tschechien. Roma sind ein alter Hut. Die Ukrainer kommen bei den rechten Wählern zwar gut an, sind aber eigentlich günstige Arbeitskräfte. Was kann man da dann noch machen? Nimm einen Sudetendeutschen. Der aktuelle Präsident Peter Pavel übernahm kurzfristig die Schirmherrschaft über das Versöhnungsfestival, das die Sudetendeutschen eingeladen hat. Tschechische Regierungsvertreter werden nicht in Brünn teilnehmen.
4: Marianne Allweis berichtete.
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4: Die Songs von Konstantin Gropper sind verkopft und trotzdem irgendwie eingängig. Als Get Well Soon macht Gropper seit 20 Jahren eigensinnige Rockmusik. Seine Alben beschäftigen sich mit Themen wie dem Stoizismus, mit Ängsten oder der Midlife-Crisis. Um diese Krise geht es auf seinem neuen Album Minus the Magic. Christoph Möller stellt einen Musiker vor, der schon mit Mitte 40 über den Nachmittag seines Lebens nachdenkt.
14: Dieses Album rumst so richtig rein. Eingespielt hat es Konstantin Gropper alias Get Well Soon mit der ganzen Band im Studio. Das ist neu für ihn. Der dichte Sound passt zum Thema. Auf Minus the Magic geht es ums Leben und Erleben eines Mannes mit Mitte 40. Wir kommen schon klar, singt Gropper. Wir sind okay.

Zum Glück bleibt Gadwell Soo nicht stecken in diesem Dickicht aus Gitarren, denn es überlagert seinen Gesang manchmal so sehr, dass man rätselt, worüber er singt. Doch Gropper findet insgesamt das richtige Maß aus Nähe und Distanz, Dichte und Offenheit. Gegen Ende des Albums legt sich das Gitarrenfeedback dann sogar wie ein kuscheliger Teppich unter seinen Gesang. Sei mal ruhig jetzt, singt Gadwell Soo. Der alte Mann versucht nachzudenken.

Frankfurter Rundschau hat Gatwell Soon mal als melancholischen Handwerker beschrieben. Der Musiker aus Biberach an der Riß in Baden-Württemberg galt vor 15 Jahren als das deutsche Exportprodukt. Internationale Medien schrieben über ihn, der schon damals weise und wissend wirkte und der es schaffte, an die Ästhetik von Leonard Cohen oder The National anzuknüpfen.

Auf Minus the Magic spürt man eher den Melancholiker als den Handwerker, wobei Gropper wieder mit viel Können Stimmungen erzeugt. Etwa wenn er einen Kunstraub vertont, bei dem 2019 in England eine voll vergoldete Toilette im Wert von über 5 Millionen Euro gestohlen wurde.

0: Gropper hat Humor und komponiert auch Filmmusik, das hört man hier ganz besonders. Minus the Magic ist also ein gelungenes Album, wobei man über die Mitte des Lebens hier nur so viel erfährt, wie man eben von einem Musiker erfährt, der in diesem Alter ist. Das ist kein großes Konzeptalbum, es geht eher um lose Erinnerungsfetzen und lose Ausblicke auf das, was noch kommen wird. In einem Song geht es um einen Ferienjob im Jahr 1999. Gropper jobbte damals bei einer Kühlschrankfirma. Später stellte er fest, von genau dieser Firma einen Kühlschrank gekauft zu haben. Ein Freund soll zu ihm den bedeutsamen Satz gesagt haben: Früher hast du Kühlschränke gebaut, um dir eine Gitarre zu kaufen. Jetzt spielst du Gitarre, um dir einen Kühlschrank zu kaufen.
1: Das neue Get Well Soon Album, es heißt Minus the Magic und ist heute erschienen.
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1: Im schwedischen Helsingborg sind die Außenminister der NATO-Staaten zusammengekommen. Diskutiert wurde über den Iran-Krieg, die Verteidigungsfähigkeit Europas und natürlich über die Ankündigung von US-Präsident Trump, Truppen aus Europa abzuziehen bzw. von Deutschland nach Polen zu verlagern. Die Süddeutsche Zeitung glaubt, diese Ankündigung zeige deutlich, dass Europa dem US-Präsidenten egal ist.
3: Trump will Truppen nach Polen schicken, weil er den rechtspopulistischen Präsidenten Karol Nawrocki dort mag. Für Trump sind Amerikas Soldaten und Soldatinnen wie Bonbons, die man nach Gutdünken an brave Kinder verteilen kann. Den nicht so braven, sprich dem Iran-kriegskritischen Bundeskanzler, nimmt man die Süßigkeiten hingegen weg. Wer in Europa noch ernsthaft glaubt, man könne dieser US-Regierung vertrauen, wenn es um die eigene Sicherheit geht, sollte einen Zahn unters Kissen legen. Gut möglich, dass die Zahnfee in der Nacht eine amerikanische Brigade bringt.
1: Die Frankfurter Allgemeine entgegnet, dass zu einer gelungenen Abschreckung auch die strategische Kommunikation gehört. Das Signal, das Trump nach Moskau sende, sei aber fatal.
3: Ein Schluss, den Putin aus dem Hin und Her der vergangenen Wochen ziehen kann, ist, dass Trumps Wille zur Verteidigung eines Alliierten im Zweifel davon abhängt, ob er gerade gut kann mit dessen politischem Führungspersonal. Das ist weit entfernt von Artikel 5 der NATO, der das Beistandsversprechen ausschließlich an einen bewaffneten Angriff knüpft. Und es folgt auf die jüngsten Verwerfungen, die schon für sich genommen genug waren, den Zusammenhalt des Bündnisses zu erschüttern. Grönland, Iran, Trumps Werben um Putin.
1: Die meisten Kommentatorinnen und Kommentatoren fordern deshalb, dass Europa bei der Verteidigung unabhängiger werden muss von Amerika. Der Reutlinger Generalanzeiger formuliert es so:
3: Solange Europa, insbesondere im Angesicht der unverhohlenen russischen Aggression, militärisch von den USA abhängig ist, bleibt es erpressbar. Der gerade erst vollzogene US-Zolldeal zeigt deutlich, wie leicht ein skrupelloser Machtpolitiker im Weißen Haus der EU die Pistole auf die Brust setzen kann. Aus Angst, Trumps Unterstützung im Ukraine-Krieg zu verlieren, konnte die EU ihre wirtschaftliche Macht nicht ausspielen und musste sich kleinlaut den überzogenen US-Forderungen beugen. Solange auf der Welt rücksichtslose Autokraten ihre Ziele mit Gewalt verfolgen, muss die EU sich wappnen, um international auf Augenhöhe wahrgenommen zu werden.
1: Das waren die Standpunkte. Zusammengestellt hat sie heute Johannes Zuber. Und um das Treffen der NATO-Außenminister in Schweden geht es ausführlich auch nach den nächsten Nachrichten. Gleich um Mitternacht.

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1: Um 0 Uhr mit Gabriela Kühne. Bundesaußenminister Wadephohl hält die NATO trotz Meinungsverschiedenheiten mit den USA nicht für geschwächt. Die Vereinigten Staaten seien nach wie vor ein verlässlicher Partner, sagte Wadephohl in den ARD-Tagesthemen. Aus der NDR-Nachrichtenredaktion Ulf Hilbert.
2: Der Außenminister betonte, das Treffen mit seinen NATO-Kollegen im schwedischen Helsingborg habe gezeigt, dass das Verteidigungsbündnis größer und stärker sei als je zuvor. Es sei eine gute Nachricht, wenn die USA zusätzliche 5000 Soldaten in Polen stationieren wollen. Die Gefahr für Europa gehe von Russland aus, so Wadephohl. Deswegen müsse die NATO vor allem im Osten Präsenz zeigen. Das sei auch gut für Deutschland. Auf dem Außenministertreffen der NATO sind sich die Teilnehmer einig gewesen, dass die Europäer künftig mehr Verantwortung im Verteidigungsbündnis übernehmen müssen.
1: Die Koordinatorin der US-Geheimdienste Gabbard hat ihren Rücktritt angekündigt. Sie habe US-Präsident Trump mitgeteilt, dass sie in nächster Zeit ihren krebskranken Ehemann unterstützen wolle, schrieb Gabbard in sozialen Medien. Aus Washington Samuel Jakisch.
3: Als koordinierende Direktorin der US-Nachrichtendienste legte Tulsi Gabbard eine hohe Priorität auf innenpolitische Themen. Sie setzte Ressourcen der Geheimdienste im Kampf gegen illegale Grenzübertritte und Einwanderung ein. Außerdem ließ sie mehrere Berichte über die Arbeit der früheren US-Regierungen unter Joe Biden und Barack Obama anfertigen und veröffentlichen. Der Director of National Intelligence ist der ranghöchste Berater des US-Präsidenten und des Nationalen Sicherheitsrates in allen Fragen der Geheimdienste und der nationalen Sicherheit. Ein Nachfolger für den nun vakanten Posten ist noch nicht bekannt.
1: Apotheken dürfen in Deutschland künftig mehr Leistungen anbieten. Der Bundestag verabschiedete ein entsprechendes Gesetz aus dem Haus von Gesundheitsministerin Wagen. Apotheken können verschreibungspflichtige Medikamente künftig in bestimmten Fällen auch ohne ärztliches Rezept abgeben. Patienten müssen sie dann selbst bezahlen. Auch Impfungen gegen Tetanus oder Virusinfektionen, die Zecken übertragen, sind in Apotheken künftig möglich. Erlaubt werden ferner Leistungen zur Früherkennung von Diabetes oder Herz-Kreislauf-Erkrankungen. In der Relegation zur zweiten Fußball-Bundesliga hat Rot-Weiß Essen das Hinspiel für sich entschieden. Der Drittligist setzte sich vor eigenem Publikum mit 1:0 gegen Greuther Fürth durch. Der Zweitligist hat dann Heimrecht im Rückspiel. Das findet am kommenden Dienstag statt. Das waren die Nachrichten. Das Wetter in Deutschland. Oft sternklar, etwas Nebel, Tiefstwerte 15 bis 7 Grad. Tagsüber heiter, später zur Nordsee mehr Wolken und einzelne Schauer oder Gewitter. Höchstwerte 25 bis 33 Grad, an den Küsten kühler. Am Pfingstsonntag viel Sonne. Die Zeit, es ist 0:03 Uhr.
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4: A4 Richtung Görlitz. Zwischen Görlitz und Grenzübergang Ludwigsdorf 3 Kilometer Stau. A5 Karlsruhe Richtung Basel. Zwischen Dreieck Weil am Rhein und Grenzübergang Weil am Rhein Basel 7 Kilometer Stau. Die A9 München Richtung Nürnberg ist in Höhe Ingolstadt Nord nach einem Unfall gesperrt. Dadurch Stau ab Ingolstadt Ost. Die A23 Hamburg Richtung Heide ist zwischen Eidelstedt und Pinneberg Süd wegen Bauarbeiten bis Dienstag 5 Uhr gesperrt. Die Umleitung führt ab Hamburg-Eidelstedt über die B4 bis Pinneberg Mitte. Sie können auch großräumig über die A7 ausweichen. Die A40 Duisburg Richtung Essen ist zwischen Kreuz Duisburg und Duisburg-Kaiserberg wegen Bauarbeiten bis Dienstag früh gesperrt. Autobahn 44 Düsseldorf Richtung Essen ist zwischen Kreuz Düsseldorf Nord und Ratingen-Schwarzbach bis Dienstag gesperrt. Der Grund sind Tunnelwartungsarbeiten. Schauen wir auf die A67 Mannheim Richtung Darmstadt. Zwischen dem Viernheimer Dreieck und Lorsch ist wegen einer Baustelle bis Dienstag 5 Uhr gesperrt. Es gibt Umleitungen ab dem Kreuz Mannheim über die A656 zum Kreuz Heidelberg. Von dort weiter über die A5 in Richtung Frankfurt. Berlin, der Stadtring A100 ist zwischen Detmolder Straße und Schmargendorf bis ca. 5 Uhr früh in Richtung Wedding gesperrt. Die A620 Saarlouis Richtung Saarbrücken ist zwischen Völklingen Ost und Klarental wegen Reinigungsarbeiten gesperrt. Die A861 Dreieck Hochrhein Grenzübergang Rheinfelden ist zwischen Dreieck Hochrhein und Rheinfelden Mitte im Nollinger Bergtunnel in beiden Richtungen gesperrt. und noch Hamburg B3 Neuhof Richtung Waltershof. Die Kühlbrandbrücke ist wegen Brückenarbeiten in beiden Richtungen bis Montag 5 Uhr gesperrt. Eine Umleitung in Richtung Westen führt sie über die U30. In Richtung Osten ist es die U40. Das war's vom Verkehr. Kommen Sie gut und sicher an Ihr Ziel.
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4: Aus den Studios von NDR Info in Hamburg. Mein Name ist Philipp Kaver und inzwischen ist Samstag, der 23. Mai. Es war das erste Zusammentreffen der NATO-Außenminister seit Beginn des Iran-Kriegs und auch das erste Treffen seit diverser Ankündigungen der USA, das Engagement in Europa zurückfahren zu wollen. Die Vereinigten Staaten sind die stärkste Macht im Verbund der NATO und sie nutzen das. Ihr Präsident zieht Soldaten aus Bündnisländern ab oder stationiert sie neu. Zusammen mit der ebenso unkalkulierbaren Zollpolitik entsteht so ein Handlungsmuster, das viele an Erpressung erinnert. Es ist tatsächlich verwirrend und nicht immer leicht zu durchschauen, sagte die Gastgeberin, Schwedens Außenministerin Maria Malmer-Stenergard, zum Auftakt des Treffens. Ob es Klärungen gab, weiß unser Korrespondent Thomas Spickhofen.
5: Seit Tagen schon ist Mark Rutte, der NATO-Generalsekretär, vor allem mit einer Botschaft unterwegs. Fast klingt sie schon beschwörend. Die NATO ist geschlossen und sie arbeitet daran, noch stärker zu werden. Das sei auch das, sagt Rutte, was heute bei den Außenministern in Helsingborg diskutiert wurde.
6: And a stronger NATO is what we have been discussing here in Helsingborg today.
5: Manche hätten zuletzt sogar den Zusammenhalt der NATO in Zweifel gezogen. Er wolle deshalb noch mal ganz klar sagen:
6: Allies' commitment to Article 5. Is ironclad.
5: Das Bekenntnis der Verbündeten zu Artikel 5 ist unerschütterlich. Unsere Fähigkeit, jeden Alliierten zu verteidigen, ist absolut. Wenn irgendjemand so irregeleitet sein sollte, uns anzugreifen, wäre die Antwort zerstörerisch.
6: The response would be devastating.
5: Mehrfach erinnert Rutte daran, dass man ja nicht nur im vergangenen Jahr beim NATO-Gipfel in Den Haag den berühmten 5%-Beschluss gefasst habe, sondern dass man nun auch liefern müsse. Heißt, das Geld ist da, aber die Umsetzung in echte Verteidigungsfähigkeit noch längst nicht. Rutte fordert mehr Tempo.
6: We know that today our industries are not able.
5: Wir wissen, dass unsere Industrie heute nicht das produzieren kann, was wir brauchen. Deshalb drängen die Außenminister darauf, dass wir die industrielle Produktion hochfahren im gesamten Bündnis. Wir müssen schneller und in größerem Umfang produzieren, und zwar auf beiden Seiten des Atlantiks. Da hat der NATO-Generalsekretär viele Außenminister auf seiner Seite, auch den deutschen Johann Wadephul. Die Einigkeit zeigt allerdings Risse, wenn es um den Informationsfluss von der einen zur anderen Seite des Atlantiks geht. Per Social Media Post kündigte US-Präsident Donald Trump in der vergangenen Nacht an, 5000 US-Soldaten zusätzlich nach Polen zu schicken, nachdem es zuletzt geheißen hatte, die routinemäßige Rotation von 4000 verzögere sich. Unklar auch, ob und wie weit das im Zusammenhang mit dem angekündigten Abzug von 5000 Soldaten aus Deutschland steht. Wer auf mehr Klarheit durch Außenminister Rubio gehofft hatte, erfuhr nur dies. Die USA haben weltweite Verpflichtungen, deshalb müssen wir unser militärisches Engagement regelmäßig überprüfen. Das hat nichts mit Bestrafung zu tun, sondern ist ein andauernder Prozess. Auch NATO-Chef Rutte will sich dazu nicht weiter äußern. Nur so viel. Derzeit würden Pläne zur US-Beteiligung an den NATO-Kräften entwickelt, die im Krisenfall eingesetzt werden sollen. Diese Pläne seien geheim, sagt Rutte. Das sei ein Prozess, der gerade laufe, nichts Neues, und das habe damit zu tun, dass die Amerikaner nicht überall gleichzeitig sein könnten.
6: This is a process in place. This is nothing new. Everybody knew this was happening and it has nothing to do with the fact that the US wants to equalize the burden. It has to do with the fact that they cannot be everywhere at the same time.
5: Weil das so ist, so viel ist auch klar, müssen sich die Europäer im Ukraine-Krieg noch mehr engagieren. Finanziell, militärisch, wahrscheinlich auch diplomatisch. Dass die Lasten gleichmäßiger verteilt werden sollen, haben alle Teilnehmer versprochen, sagt Rutte nach dem Außenministertreffen. Jetzt aber müsse man sehen, was tatsächlich geschehe. Der ukrainische Präsident Zelensky wird mit besonderem Interesse zuhören. Zum NATO-Gipfel im Juli in Ankara ist er übrigens eingeladen und wird, nach Angaben von NATO-Chef Rutte, auch kommen.
4: Die Ankündigung von Trump, 5000 zusätzliche US-Soldaten in Polen zu stationieren, könnte für Warschau beruhigend sein, gäbe es da nicht einen politischen Unterton. Als Begründung dient die Wahl des rechtskonservativen Staatspräsidenten, der wiederum der liberal-konservativen Regierung von Ministerpräsident Tusk das Leben schwer macht.
7: Florian Kellermann mit dem Echo aus Warschau.
8: Die Ankündigung von Donald Trump sorgte für Erleichterung in Polen. Die USA würden zusätzliche 5000 Soldaten in das östliche EU-Land entsenden, erklärte der US-Präsident in einer Mitteilung in den sozialen Medien. Der polnische Außenminister Radosław Sikorski sagte am Rand des NATO-Außenministertreffens in Schweden: Ende gut, alles gut. Ich möchte Präsident Trump danken und auch dem US-Außenminister Marco Rubio, mit dem ich in dieser Sache im Kontakt stand, und allen, die auf diese Entscheidung hingewirkt haben. Dabei klang durch, wie sehr die vergangenen knapp 2 Wochen die Nerven in Polen strapaziert hatten. Aus den USA war die Nachricht durchgedrungen, das Pentagon werde eine Panzerbrigade mit 4000 Soldaten aus Polen abziehen und nicht durch eine neue ersetzen. Die Brigade war bisher im Rotationsprinzip in Polen. Alle 9 Monate wurden die Truppen ausgetauscht. Diesmal stoppte das US-Verteidigungsministerium die Entsendung neuer Soldaten. Die allermeisten Politiker in Polen wünschen sich eine starke US-Militärpräsenz in ihrem Land. Die Befürchtung war groß, die USA würden ihre derzeitige Präsenz von rund 10.000 Soldaten reduzieren. Das scheint nun vom Tisch. Was Trump jedoch mit zusätzlichen 5.000 Soldaten meinte, bleibt zunächst unklar. Wird die Panzerbrigade nun einfach wie bisher üblich ersetzt? Oder wird sie ersetzt und es kommen weitere Soldaten hinzu? Rätselraten in Warschau. Die Politologin Ewa Pietrzyk-Ziemiewicz: Wir haben etwas bekommen, das uns beruhigen soll. Aber ich würde hier sagen, an den Taten sollt ihr sie erkennen. Erst wenn die US-Soldaten tatsächlich gekommen sind, werde ich es auch wirklich glauben. Militärexperten weisen darauf hin, dass die Infrastruktur für die US-Truppen in Polen in den vergangenen Jahren ausgebaut wurde. Das könnte darauf hindeuten, dass künftig möglicherweise nicht wesentlich mehr US-Soldaten in Polen sein könnten als bisher, dass jedoch mehr von ihnen dauerhaft stationiert und nicht mehr in so kurzen Abständen ausgetauscht würden. Darüber würden die USA schon bald informieren, meint Michał Stella, Journalist beim Militärbranchenportal Defense24. Dafür müssen die US-Streitkräfte auch erst einmal Soldaten finden, die bereit sind, bei uns zu wohnen, mit ihren Familien. Das wird zunächst einmal keine große Zahl sein, aber das wird trotzdem ein bedeutender Schritt. Für andere Standorte des US-Militärs in Europa, etwa in Deutschland, wäre das allerdings keine gute Nachricht. Denn insgesamt wollen die USA, so die wiederholte Aussage, ihre Präsenz in Europa verringern. Die knappe Aussage von Trump heizte in Polen ganz nebenbei auch den innenpolitischen Streit an. Denn der US-Präsident begründete seine für Polen positive Entscheidung mit seinem guten Verhältnis zum rechtskonservativen Präsidenten Karol Nawrocki. Dessen Kanzlei nutzt dies nun für eine Breitseite gegen die Regierung von Premierminister Donald Tusk. Was diese kaputt gemacht habe, habe Nawrocki gerichtet, so die Aussage dort.
7: Florian Kellermann berichtete aus Warschau. Und über das NATO-Außenministertreffen in Schweden hat mein NDR-Kollege Markus Schubert mit der Vorsitzenden des Verteidigungsausschusses im Europäischen Parlament gesprochen, mit der FDP-Politikerin Marie-Agnes Strack-Zimmermann. Ist sie beruhigt, dass die USA offenbar die Präsenz in Europa womöglich nicht nur halten, sondern hier und da auch ausbauen? Oder stört sie das Unberechenbare daran?
9: Also ich bin nicht beruhigt, ich bin verwirrt. Ich glaube, ich bin nicht die Einzige. Auf der anderen Seite 5000 Soldaten abzuziehen aus Deutschland, gleichzeitig 5000 Soldaten in Polen anzukündigen, handelt es sich da möglicherweise um dieselben. Das ist alles völlig unklar. Ich glaube, wir sollten uns lösen von dem, ich sag mal, Wirrwarr, die der Präsident der Vereinigten Staaten bedauerlicherweise auslöst, weil er sich eben immer über soziale Netzwerke äußert und offensichtlich seine eigenen Leute sich jetzt auch am Kopf kratzen. Was geht da los? Wir müssen und sollten uns lösen. Und ich glaube, was sehr, sehr interessant ist zurzeit, dass Mark Rutte, der ja noch vor wenigen Monaten bei mir im Verteidigungsausschuss im Europäischen Parlament war, und wir darauf gedrungen haben, selbstständiger als Europäer innerhalb der NATO zu werden, hat uns ja attestiert, wir sollten weiter träumen, das würden wir nie auf die Kette bekommen. Jetzt sind 4 Monate, und ich schätze Herrn Rutte sehr, vergangen. Und er betont heute, dass ein weiterer Schritt entstanden ist, dass die EU innerhalb der NATO stärker wird. Also auch bei ihm ist angekommen, dass mit diesem Präsidenten kein Staat zu machen ist. Und deswegen sollten wir uns auf unsere Stärke konzentrieren. Also das ist alles nicht lustig, verwirrend Und wir tappen da, glaube ich, alle etwas im Dunkeln.
10: Welche Rolle spielt dabei die Europäische Union? Ist sie ein Finanzier der europäischen Aufrüstung und flankiert die NATO somit? Oder ist sie sogar eine Rückfallposition für die Europäer, wenn die NATO scheitert?
9: Nein, die NATO ist unser Rückgrat. Die NATO ist unser militärisches Rückgrat und das seit über 70 Jahren. Daran soll sich auch nichts ändern. Aber die Europäische Union, die Aufgabe ist, dass die Staaten in der Europäischen Union, die eben Teil der NATO sind, das sind ja nicht alle, dass die eben ihren Verpflichtungen nachkommen. Die NATO hat einen Verteidigungsplan. Man muss ja immer wieder betonen, es ist ein Verteidigungsbündnis. Und dort hat jedes Land, je nach Geografie, je nach Größe, je nach wirtschaftlicher Stärke, Aufgaben zu erfüllen. Und unsere Aufgabe in der Europäischen Union, und daran arbeiten wir, ist, gemeinsam in die Beschaffung zu gehen, dass es eben nicht 17 verschiedene Panzer gibt und mehrere verschiedene Flugzeuge, sondern dass man gemeinsam beschafft, dass man Europa ganz denkt, übrigens auch mit den Partnern, beispielsweise Norwegen und Großbritannien, mit denen wir eng zusammenarbeiten, die nicht in der EU sind. Also es geht um den Schutz des Kontinentes und da muss man den Amerikanern natürlich jetzt auch recht geben. Das ist ja kein neues Szenario. Europa und vor allen Dingen auch Deutschland hat sich ja mal weggeduckt, das ja schon unter Obama klar gemacht wurde. Der große Herausforderer der Amerikaner ist, das sind die Chinesen. Man hat uns schon vor 20 Jahren gesagt, Leute, kümmert euch mal um euren Kontinent. Das wurde ja kollektiv, egal wer regiert hat, weggedrängt nach dem Motto, war ja auch super bequem. Und die Geschichte ist gelesen. Das heißt, so oder so sind wir gefordert, und zwar europäisch, aber im Rahmen der NATO. Wir sind keine Konkurrenzveranstaltung der NATO.
10: So oder so, je mehr sich NATO und EU Außen- und Verteidigungspolitik um sich selbst drehen und um transatlantische Verwerfungen, umso eher kann die Ukraine aus dem Fokus geraten. Was muss dabei das Ziel des NATO-Gipfels in Ankara sein, der ansteht?
9: Naja, vor allen Dingen klar machen, wo sitzt eigentlich der Feind der freien Welt? Und der Feind der freien Welt sitzt in Moskau. Es ist eine Tragödie, dass Trump offensichtlich fasziniert ist von der Macht und dem Gehabe von Putin. Aber dort sitzt der Feind. Man darf auch nicht aus dem Auge verlieren, dass Russland massiv unterstützt wird von China durch Lieferungen von Rüstungskomponenten, durch den Iran. Die ersten Drohnen, die auf die Ukraine abgefeuert wurden, waren Shahed-Drohnen, die der Iran geliefert hat. Wir haben Nordkorea, das heißt, wir haben Schurkenstaaten beziehungsweise ein Reich wie China, mit dem wir ja eigentlich friedlich zusammenleben wollen, sehen aber auch, dass China mitverantwortlich ist für Cyberangriffe, übrigens auch für hybride Angriffe, nicht nur im Indopazifik, sondern auch bei uns. Also ich glaube, wer, ich darf das mal so sagen, die Guten sind, und wer unser Leben verändern will oder zerstören will, um es auf den Punkt zu bringen, das wissen wir. Und dem müssen wir uns stellen. Auf der einen Seite natürlich versuchen, auf diplomatischen Weg Zugang zu finden, was bei einigen Ländern schwer sein dürfte. Putin ist überhaupt nicht interessiert an Europa. Im Gegenteil, er will uns spalten. Und auch die Chinesen sind natürlich nicht wirklich interessiert, dass Europa in seiner wirtschaftlichen Kraft in Gänze auftritt, weil China weiß, welche Power wir letztendlich haben. Aber was wir machen müssen, ist die Wirtschaft entlasten. Wir müssen wirklich unsere Kraft, die wir haben, Bilde zu bleiben, auf die Schiene bringen. Und dann werden wir auch weiter in Frieden und Freiheit leben können. Aber ich glaube, wer der Verursacher ist, das ist eindeutig, das ist Russland, die 2014 die Krim annektiert haben. Keine Reaktion von der westlichen Welt. Und daraufhin war für Putin klar, er kann es nochmal versuchen. Und das hat er gemacht und das macht er seit über 4 Jahren. Er tötet und er jagt Zivilisten in der Ukraine. Also das ist unser Hauptfokus. Und ich bin sicher, dass die Außenminister das in Schweden auch gerade auf dem Schirm haben. Ich empfehle es Ihnen ansonsten dringend.
7: Sagt Marie-Agnes Strack-Zimmermann, die Vorsitzende des Verteidigungsausschusses im Europäischen Parlament.
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7: Einen Putsch gegen die Türkei und gegen die Demokratie im Land. So nennt die CHP-Führung das Urteil, das jetzt in einem Berufungsverfahren gegen die größte Oppositionspartei der Türkei verhängt wurde. Ein Gericht in Ankara hatte die Wahl der CHP-Spitze aus dem Jahr 2023 für ungültig erklärt und Parteichef Özel des Amts enthoben. Nach Überzeugung des Gerichts hatte Özel seine Wahl beeinflusst durch Korruption, Stimmenkauf und durch Druck auf Delegierte. Vorwürfe, die im vergangenen Herbst zunächst allerdings noch so dünn waren, dass eine erste Klage verworfen wurde. Die CHP sieht sich daher auch als Opfer einer politischen Kampagne und will Rechtsmittel gegen das Urteil einlegen. Unterstützung bekommt die CHP von anderen Parteien. Und selbst an der türkischen Börse hat die Entscheidung Spuren hinterlassen, wie Uwe Lüb aus Istanbul berichtet.
3: Verräter Kemal rufen CHP-Anhängerinnen und Anhänger am Abend vor der Parteizentrale in Ankara. Immer mehr strömen dorthin. Ihre Wut richtet sich gegen die Gerichtsentscheidung und gegen Kemal. Kemal Kılıçdaroğlu, den früheren und nun per Gerichtsentscheid wieder eingesetzten Vorsitzenden der CHP. Nach der verlorenen Präsidentschaftswahl 2023 wählen ihn die Delegierten nicht erneut, sondern den jetzt abgesetzten Özgür Özel. Den unterstützen die Protestierenden in Ankara. Sie rufen, allein gibt es keine Rettung und entweder alle zusammen oder keiner von uns.

0: Später spricht Özel zur Menge. Es gehe um mehr als um ihn und seine Partei. Die Türkei erlebe einen Putsch. Dieser Kampf gilt nicht uns, sondern dem Volk. Dieser Putsch richtet sich nicht gegen uns, sondern gegen die Menschen im Land. Wir werden diesem Putsch bis zum Ende Widerstand leisten. Eigentlich hatte ein Gericht die Vorwürfe gegen Özels Wahl 2023 schon abgeschmettert. Doch im Berufungsverfahren wurde nun anders entschieden. Der Rechtsstreit geht weiter, aber zunächst gilt das neue Urteil. Danach haben Özel und seine Helfer damals Stimmen gekauft, mit Jobversprechen und sogar mit Bargeld. Zwar ist Özel seitdem mehrfach erneut zum Vorsitzenden gewählt worden, doch die Wahlparteitage zählen nicht, so die Logik, weil sie von einer unrechtmäßigen Parteiführung einberufen worden seien. Das Verfahren gegen die CHP haben Anhänger des Özel unterlegenen Kılıçdaroğlu's angestrengt. Und das spreche für sich, meint Justizminister Akın Gürlek. Besonders hervorzuheben ist, dass dieses Verfahren von Delegierten der CHP selbst eingeleitet wurde und durch Zeugenaussagen von CHP-Delegierten gestützt wurde. Gürlek spricht von Rechtsstaat und von funktionierender Demokratie. Genau das bezweifeln viele in der Türkei und im Ausland. Nach der Absetzung Özels kommen Solidaritätsbekundungen etwa der Sozialistischen Internationalen, einem Zusammenschluss sozialdemokratischer und sozialistischer Parteien. Auch Politikerinnen und Politiker in Deutschland äußern sich besorgt. Sorge kommt auch darüber auf, wie es nun in der Türkei weitergeht, ob es etwa zu Massenkundgebungen kommt. Özel jedenfalls zeigt sich entschlossen. Von nun an werden wir, wenn es sein muss, das Leben zum Stillstand bringen. Wenn es sein muss, werden wir Kaufboykotte machen, aber wir werden niemals aufgeben. Ich übernehme keine Verantwortung für das, was von nun an geschehen wird. Das klingt wie eine Drohung. Wie ernst die zu nehmen ist, zeigen erste Reaktionen der Wirtschaft. Die Börse in Istanbul ist nach Bekanntwerden der Gerichtsentscheidung um 6% eingebrochen. Die Zentralbank soll binnen kurzer Zeit für rund 10 Milliarden Dollar türkische Lira aufgekauft haben, um die eigene Währung zu stützen. Am Morgen hat Finanzminister Mehmet Şimşek eine Krisensitzung einberufen, unter anderem mit Vertretern der Zentralbank.
1: Die CHP wehrt sich gegen die Absetzung ihres Parteichefs, Uwe Lüb berichtete. Pfingstferien in mehreren Bundesländern. Für viele heißt das Italien, Urlaub, Dolce Vita. Aber auf dem Weg könnte es eine böse Überraschung geben. Mitten in den Ferien, ausgerechnet, wird die Brenner-Autobahn für eine Demo komplett gesperrt. Aus Bayern kommen Vorwürfe an die Adresse Österreichs und umgekehrt. Worum es bei dem Streit genau geht und welche

0: Betrieb. Also ich habe auch eine.
1: Die Menschen im Wipptal wollen gegen den vielen Verkehr demonstrieren, und zwar mitten auf der Autobahn. Dafür wird der Brenner am 30. Mai, dem mittleren Samstag in den Pfingstferien, tagsüber komplett gesperrt. Für Urlauber sind auch die parallelen Bundes- und Landesstraßen dicht. Manche Reisende haben für den Zeitpunkt der Demo wenig Verständnis.
2: Wenn ich Schüler habe oder Kinder habe, die Schule gehen, muss ich in den Ferien fahren.
0: Da muss eine andere Lösung her, dass sie das so einfach überhaupt dürfen.
1: Gute Frage. Dürfen die das überhaupt? Die Bezirksbehörde Innsbruck-Land hat versucht, die Demopläne von Bürgermeister Mühlsteiger zu stoppen. Aber das Landesverwaltungsgericht Tirol hat entschieden.
3: Das Gerichtsurteil hat uns Recht gegeben. Also wir dürfen unsere freie Meinung äußern und wir dürfen dazu auch die Autobahn sperren.
1: Bayerns Verkehrsminister Christian Bernreiter von der CSU ärgert sich über die geplante Sperrung. Er sagt, so geht man nicht mit Nachbarn um. Der Bürgermeister aus Österreich kontert.
3: Ja, willkommen in der Gegenwart, lieber Herr Verkehrsminister aus Bayern. Jahrzehntelang nicht den Notzulauf zu bauen für den Brenner-Basistunnel, so geht man wirklich nicht mit Nachbarn um.
1: Der Brenner-Basistunnel soll viele Güter von der Straße auf die Schiene bringen und den Verkehr so langfristig entlasten. Österreich und Italien bauen bereits seit 18 Jahren. In Bayern hat der Bau für den Nordzulauf aber noch nicht mal angefangen. Auch weil dort viele Anwohner gegen oberirdische Trassen sind. Im Sommer will der Bundestag entscheiden, wie es mit dem Projekt weitergeht. Aber was machen Urlauber jetzt? Laut ADAC droht am Demosamstag ein Verkehrschaos. Dann vielleicht doch lieber mit dem Zug? Wer am Wochenende der Sperrung zum Beispiel von München nach Verona will, um an den Gardasee zu kommen, zahlt für eine vierköpfige Familie mit der Bahn aktuell etwa 200 Euro. Ein Flug von München nach Verona und zurück kostet zwischen 300 und 400 Euro. Aber pro Person. Wenn es doch das Auto sein soll, dann, wenn irgendwie möglich, den Demo-Samstag vermeiden. Denn am 30. Mai rät der ADAC von Reisen über den Brenner gänzlich ab.
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5: Mit Florian Neuhaus und dem Karriereende von Lukas Podolski. Der Weltmeister von 2014 hat zuletzt noch in Polen den Pokal gewonnen. Nach dieser Saison macht Poldi Schluss. Armin Lehmann berichtet.
6: Lukas Podolski, Weltmeister von 2014, beendet mit 40 Jahren seine Karriere. Anfang Mai hat er mit seinem aktuellen Club Górnik Zabrze noch zum ersten Mal in seiner langen Karriere den polnischen Pokal gewonnen. Jetzt verkündete Podolski seinen Rücktritt. Seine lange Karriere begann Poldi beim 1. FC Köln und das schon 1995 in der Jugend der Geißböcke. Auch beim FC Bayern und beim frisch gekürten englischen Meister Arsenal stand er unter Vertrag. Beim sogenannten Sommermärchen der Weltmeisterschaft in Deutschland war er einer der Leistungsträger und prägte nach dem Aus im Halbfinale gegen Italien den legendären Spruch: Manchmal gewinnt im Fußball der Bessere. 2014 wurde Podolski dann mit dem DFB-Team in Brasilien Weltmeister.
5: In Brasilien mit dabei war auch Manuel Neuer und der spielt bei Bayern München ja immer noch auf Top-Niveau. Gerade hat Bundestrainer Julian Nagelsmann ihn zum Comeback in der Nationalmannschaft bewegt und zur Nummer 1 für die WM gemacht. Das DFB-Pokalfinale heute Abend gegen Stuttgart wird der auch schon 40 Jahre alte Bayern-Torhüter aber wegen einer Wadenverletzung verpassen. Für ihn spielt Jonas Urbich. Von der großen Fußballbühne zu der deutlich kleineren bei der Zweitliga-Relegation. Allerdings wurde es beim 1:0-Erfolg von Drittligist Rot-Weiß Essen gegen Zweitligist Greuther Fürth auch durchaus stimmungsvoll. Essens Trainer Uwe Kuschinat wollte zwar noch nicht von der halben Miete sprechen.
7: Trotz alledem ist es natürlich ein elementarer Vorteil, erstmal mit dieser Führung im Rücken nach Fürth zu reisen. Was, glaube ich, noch viel, viel wichtiger ist, ist aus meiner Sicht, dass wir schon den Gegner auch beeindrucken konnten, dass die Menschen hier den Gegner beeindrucken konnten, aber auch unsere Art, wie wir heute aufgetreten sind, mit Sicherheit auch bei den Fürthern Spuren hinterlassen hat.
5: In Fürth fällt dann am kommenden Dienstag die Entscheidung. Einen ganz wichtigen Sieg hat auch die deutsche Eishockey-Nationalmannschaft gefeiert. Das Team von Harold Kreis besiegte Ungarn mit 6:2 und der Trainer konnte sehr zufrieden sein.
8: Ja, natürlich, das Spiel war wichtig für uns, der Sieg war wichtig, moralisch für die Spieler. Und wir haben gesehen, wenn wir die Scheibe konsequent tief spielen und ein gutes Vorchecking machen, ist Ungarn kaum aus dem Drittel rausgekommen.
5: Zumindest vorübergehend ist das deutsche Team damit Fünfter in der Vorrundengruppe A und liegt nur noch einen Punkt hinter den viertplatzierten USA. Dieser Rang 4 würde zum Weiterkommen reichen. Schon heute Abend geht es für die DEB-Auswahl weiter. Gegner ist ab 20.20 Uhr Österreich. Und wir kommen zum Schluss noch zu den Playoffs in der Basketball-Bundesliga, in denen sich ja eine kleine Sensation abzeichnet. Nachdem Rasta Fechter in der Viertelfinalserie schon eines der beiden Spiele in Berlin gewonnen hatte, setzten sich die Niedersachsen mit 91.

0: 90:82 gegen den haushohen Favoriten Alba auch in Spiel 3 durch. Tide Tedinger mit den Einzelheiten.
1: Vechta steht vor einem der größten Erfolge der Clubgeschichte. Der große Favorit Berlin wankt zusehends. Dabei begannen die Berliner eigentlich gut, waren die ersten 5 Minuten in dieser Partie perfekt aus dem Feld. Dann aber sorgte Vechtas Defensivdruck dafür, dass dieses Spiel kippte. Ab dem zweiten Viertel lag Rasta beständig vorne. Trotzdem entwickelte sich in der zweiten Hälfte bei großer Hitze im ausverkauften Rasterdom und einer hohen Fehlerquote ein echter Krimi. Berlin schien die Partie noch einmal drehen zu können, als Ende des dritten Viertels ein 8:0-Lauf gelang. Doch im Schlussabschnitt bewies Vechta die besseren Nerven und gewinnt am Ende verdient 91:82.
0: Das möglicherweise schon entscheidende vierte Spiel der Serie Best of Five findet am Sonntag in Vechta statt. Auch Bonn führt jetzt mit 2:1 nach dem knappen Sieg in Würzburg. Schon heute Abend können Bayern München in Trier und Bamberg in Ulm mit einem dritten Sieg im dritten Spiel den Halbfinaleinzug perfekt machen.
2: Florian Neuhaus war das mit dem Wichtigsten vom Sport.
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4: Um 0.31 Uhr mit Gabriela Kühne. Bundesaußenminister Wadephul hält die NATO trotz Meinungsverschiedenheiten mit den USA nicht für geschwächt. Die Vereinigten Staaten seien nach wie vor ein verlässlicher Partner, sagte der CDU-Politiker in den ARD-Tagesthemen. Es sei eine gute Nachricht, wenn die USA zusätzliche 5000 Soldaten in Polen stationieren wollen. Die Gefahr für Europa gehe von Russland aus, so Wadephul. Deswegen müsse die NATO vor allem im Osten Präsenz zeigen. Auf dem Außenministertreffen der NATO im schwedischen Helsingborg waren die Teilnehmer sich einig, dass die Europäer künftig mehr Verantwortung im Verteidigungsbündnis übernehmen müssen. Unionsfraktionschef Spahn hat sich gegen weitere Erhöhungen bei BAföG, Wohngeld, Bürgergeld und Elterngeld ausgesprochen. Ohne Wirtschaftswachstum müsse man schauen, wo gespart werden kann, sagte er dem Münchner Merkur. Aus der Nachrichtenredaktion Inken Henkel.
5: Die schlechte wirtschaftliche Lage schlage sich nun auch in den Sozialsystemen und im Bundeshaushalt nieder. Man könne nur so viel Geld ausgeben, wie man auch einnehme, meint Spahn. Im Koalitionsvertrag hatten sich Union und SPD unter anderem auf eine große Novelle des BAföGs geeinigt. Die Wohnkostenpauschale beispielsweise sollte auf 440 Euro pro Monat erhöht werden. Noch Ende April hatte das Bundesforschungsministerium mitgeteilt, dass man sich bei der Finanzierung der Erhöhung einig sei.
4: Mexiko und die Europäische Union haben ein seit langem auf Eis liegendes Freihandelsabkommen unterzeichnet. EU-Kommissionspräsidentin von der Leyen kam dazu in Mexiko-Stadt mit Staatspräsidentin Sheinbaum zusammen. Der neue Vertrag erweitert das bestehende Handelsabkommen aus dem Jahr 2000. Dadurch werden von beiden Seiten zahlreiche Zölle abgeschafft, zum Beispiel bei Dienstleistungen, im digitalen Handel oder bei landwirtschaftlichen Produkten. Ein Fotodienstleister, den Kindergarten- und Schulfotografen in ganz Deutschland nutzen, ist offenbar Ziel eines Hackerangriffs geworden. Betroffen sind wohl auch Menschen in Mecklenburg-Vorpommern. Aus Schwerin Melanie Jaster.
6: Derzeit deute alles darauf hin, dass der Hackerangriff Kinderfotos betreffen könnte, sagt der Landesdatenschutzbeauftragte Sebastian Schmidt. Welche Daten genau gehackt wurden, ist derzeit noch unklar. Nach NDR-Informationen betreibt das betroffene Unternehmen in Paderborn unter anderem Online-Galerien für Kindergarten- und Schulfotografen. Nach Unternehmensangaben laden dort mehr als 2000 Anbieter aus ganz Deutschland ihre Bilder hoch. Die Staatsanwaltschaft in Köln ermittelt.
4: Das Wetter in Deutschland. Oft sternklar, etwas Nebel, Tiefstwerte 15 bis 7 Grad. Tagsüber heiter, später zur Nordsee mehr Wolken und einzelne Schauer oder Gewitter. Höchstwerte 25 bis 33 Grad, an den Küsten kühler. Am Pfingstsonntag viel Sonne, in der Mitte und im Osten einzelne Schauer oder Gewitter. 17 Grad auf den Nordseeinseln bis 34 Grad in Hessen. Das waren die Nachrichten.
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2: Ja, und das Pfingstwochenende macht sich auch um diese Zeit auf den Straßen schon bemerkbar. Die A4 Richtung Görlitz, zwischen Görlitz und Grenzübergang Ludwigsdorf, 3 Kilometer Stau. Die A9 München Richtung Nürnberg ist in Höhe Ingolstadt Nord nach einem Unfall bis 1 Uhr morgen gesperrt. Dadurch Stau ab Ingolstadt Ost. Die A23 Hamburg Richtung Heide ist zwischen Eidelstedt und Pinneberg Süd wegen Bauarbeiten gesperrt und das bis Dienstag 5 Uhr früh. Die Umleitung führt ab Hamburg-Eidelstedt über die B4 bis Pinneberg Mitte. Großräumig ausweichen können Sie am besten über die A7. Die A40 Duisburg Richtung Essen ist zwischen Kreuz Duisburg und Duisburg-Kaiserberg wegen Bauarbeiten bis Dienstag früh gesperrt. Autobahn 44 Düsseldorf Richtung Essen ist zwischen Kreuz Düsseldorf Nord und Ratingen-Schwarzbach wegen Tunnelwartungsarbeiten bis Dienstag gesperrt. Die A67 Mannheim Richtung Darmstadt ist zwischen Viernheimer Dreieck und Lorsch wegen einer Baustelle bis Dienstag 5 Uhr gesperrt. Umleitungen gibt's ab dem Kreuz Mannheim über die A656 zum Kreuz Heidelberg, von dort weiter über die A5 in Richtung Frankfurt. Dann Berlin, der Stadtring A100 ist zwischen Detmolder Straße und Schmargendorf bis ca. 5 Uhr früh in Richtung Wedding gesperrt. Die A620 Saarlouis Richtung Saarbrücken ist zwischen Völklingen Ost und Klarental wegen Reinigungsarbeiten gesperrt. Die A861 Dreieck Hochrhein Grenzübergang Rheinfelden ist zwischen Dreieck Hochrhein und Rheinfelden Mitte im Nollinger Bergtunnel gesperrt und das in beiden Richtungen. Und noch Hamburg, die B3 Neuhof Richtung Waltershof. Die Kölbrandbrücke ist wegen Brückenarbeiten in beiden Richtungen bis Montag 5 Uhr gesperrt. Eine Umleitung in Richtung Westen führt über die U30. In Richtung Osten ist es die U40. Kommen Sie gut an Ihr Ziel.
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2: Mit Philipp Kaver. Ein konsequenterer Ausbau der erneuerbaren Energien. Darauf dringen die Bundesländer und stellen sich damit gegen zentrale Reformpläne von Bundeswirtschaftsministerin Katharina Reiche. Bei der Energieministerkonferenz auf Norderney hätten sich die Länder einstimmig zur Energiewende bekannt. Das sagte Niedersachsens Energieminister und Gastgeber der Konferenz Christian Mayer.
7: Warum wir hier nach Norderney gegangen sind, ist ja nicht nur, weil es so schön ist.
8: Große Zufriedenheit beim niedersächsischen Energieminister Christian Mayer von Bündnis 90 Die Grünen. Niedersachsen hat in diesem Jahr den Vorsitz der Energieministerkonferenz inne, eines der Bundesländer, in dem vor allem durch Windenergie inzwischen mehr erneuerbare Energie erzeugt, als insgesamt verbraucht wird. Erst recht, wenn wie in den vergangenen Tagen die Sonne scheint und der Wind weht und die Erneuerbaren Deutschland so unabhängig machten von Importen, betont Minister Mayer.
7: Und hier läuft sozusagen unter dieser Insel so viel Ökostrom, wie für ganz Berlin ist, also für 2-3 Millionen Haushalte.
8: Doch der Wind von der Küste kommt nicht immer an im Süden. Weil die Leitungen nicht ausreichend ausgebaut sind, müssen die Erzeuger immer wieder ihre Windräder stoppen. Entschädigt werden sie bisher trotzdem. Das will Bundesenergieministerin Reiche von der CDU ändern und stößt damit bei den Ländern auf Widerstand.
7: Und wir haben noch mal gesagt, diese sogenannten Sperren, Netzengpassgebiete, die man genannt hat, die gerade Niedersachsen, aber auch Bayern und viele Regionen treffen, da wo man viel erneuerbare, kostengünstige Energie erzeugt, dass wir gesagt haben, das lehnen wir einmütig ab. Einstimmig haben wir gesagt, dieser Vorschlag ist für uns nicht zielführend. Wir wollen eine erfolgreiche Energiewende.
8: Bundesministerin Katharina Reiche hatte ihre Teilnahme auf Norderney krankheitsbedingt abgesagt. Dass ihr Staatssekretär sich lediglich für 1,5 Stunden zuschalten ließ, kritisierte bei der Abschlusspressekonferenz der Energieminister von Sachsen-Anhalt, Armin Willingmann von der SPD. Er ist Sprecher der Ahrländer.
9: Es ist auch nicht klug, wenn der Bund an diesen Versammlungen und an diesen Konferenzen nicht durchgängig prominent teilnimmt. Warum? Weil wir über den Bundesrat auf Gedeih und Verderb versuchen müssen, das Thema Energiewende und zahllose Themen aus dem Bereich der Energiepolitik gemeinsam zu lösen. Nicht eben wenige Gesetze sind zustimmungspflichtig, aber selbst dort, wo es Einspruchsgesetze sind, braucht man den Konsens mit den Ländern.
8: So gab es lediglich Konsens unter den Ländern, in denen in Brandenburg die CDU das Energieministerium besetzt. Auch das BSW und die Freien Wähler sind in dem Gremium vertreten, in dem die Grünen die meisten Minister stellen. So auch in Schleswig-Holstein. Minister Tobias Goldschmidt ist Sprecher der grünregierten Länder. Die Länder wollen, anders als Katharina Reiche, auch kleine Photovoltaikanlagen weiter fördern.
10: Auch das ist 16-0 so entschieden worden. Wir haben begrüßt, dass der Bund Sonderausschreibung gemacht hat für mehr Windkraft an Land, aufsetzend auf einer Länderinitiative, auch das 16-0. Und wir haben 16-0 nochmal deutlich gemacht, das verdammt nochmal das Versprechen aus dem Bundeskoalitionsvertrag, dass wir die Menschen entlasten, indem wir die Stromsteuer für alle senken, dass dieses Versprechen eingelöst werden muss. Denn nichts ist schlechter in der Demokratie als gebrochene Versprechen.
2: Die Energieministerkonferenz auf Norderney, ein Bericht von Bastian Brandau. Jetzt ist es 0.40 Uhr.
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2: Da blicken wir diesmal nach Nordkorea. Neben der Lebensmittelknappheit plagt die Menschen der totalitären Erbdiktatur offenbar eine neue Sorge. Jetzt werden auch die Parkplätze knapp, zumindest in Teilen der Hauptstadt Pyongyang. Wegen angeblich gestiegener Zulassungszahlen seien auch Verkehrsstaus nicht mehr ausgeschlossen, berichtet die Agentur Reuters. Thorsten Iffland weiß mehr.
11: Die Farbe des Nummernschilds verrät es. Ist es gelb, handelt es sich um ein Privatfahrzeug. Und von diesen Pkw sind hier auf den Straßen der nordkoreanischen Hauptstadt Pyongyang immer mehr unterwegs. In den sozialen Medien und in verifizierten Videos von Nachrichtenagenturen kursieren immer mehr Bilder von Neuwagen und sogar Staus in dem abgeschotteten Land. Lee Sang-yong, Direktor beim auf Nordkorea-Berichterstattung spezialisierten Medienhaus NK News, kann diese Eindrücke bestätigen. In letzter Zeit hat die Zahl der Fahrzeuge so stark zugenommen, dass Themen wie Luftverschmutzung selbst für die nordkoreanischen Behörden zu einem Problem geworden sind. Mit der steigenden Zahl der Autos wird auch immer wieder über Parkplatzmangel diskutiert, also wo all diese Autos geparkt werden sollen. Nicht mal die neueren Hochhäuser in Pyongyang wurden mit Parkflächen für die Anwohner geplant. Es gibt kaum Tankstellen und Sprit. Es existiert praktisch keine Infrastruktur für Ersatzteile oder Werkstätten. Woher aber kommt diese scheinbar plötzliche Flut von Autos in Nordkorea? Ein Grund scheint eine Gesetzesänderung zu sein, sagt der Büroleiter der FDP-nahen Friedrich-Naumann-Stiftung in Seoul, Frederik Spohr.
12: Es hängt auch sehr stark damit zusammen, dass es einfach rechtlich einfacher mittlerweile ist, Autos zu besitzen in Nordkorea. Es gab mehrere Regelungen, die das jetzt vereinfacht haben. Bis vor ein paar Jahren war das fast kaum möglich.
11: Zweiter Grund, obwohl der Export von Autos nach Nordkorea gegen UN-Sanktionen verstößt, scheinen aktuell viele Autos aus und von China den Weg in den isolierten Staat zu finden.
12: Wenn die chinesischen Grenzbeamten da irgendwie ein Auge zudrücken, geschmiert werden, wie auch immer, da gibt es eben Mittel und Wege, wie man die Autos über die Grenze bekommt.
11: Die Forscherin Jong-un Lee vom Koreanischen Institut für nationale Wiedervereinigung hat entlang der 1400 Kilometer langen Grenze Fotos gemacht und analysiert. Wenn ich heutzutage in die Grenzregion zwischen China und Nordkorea fahre, fällt mir auf, dass mehr Taxis und auch mehr Privatwagen auf den Straßen unterwegs sind. Früher konnte man eine bestimmte Marke ausmachen, doch in letzter Zeit sind die Fahrzeugtypen so vielfältig geworden, dass es schwerfällt, eine einzige dominierende Marke zu identifizieren. Was offensichtlicher ist, die normale Nordkoreanerin oder der normale Nordkoreaner können sich weiterhin kein Auto leisten. Ohne enge Beziehungen zum Regime von Machthaber Kim Jong-un geht nichts. Und diese Eliten werden derzeit offenbar besonders umgarnt, glaubt Beobachter Frederik Spohr.
12: Es gibt eben schon Leute, die im Land zu Geld gekommen sind, wie auch immer. Und die verlangen natürlich dann auch nach gewissen Standards. Man muss natürlich seinen Unterstützern auch etwas bieten. Und ein eigenes Auto ist natürlich was.
11: Kim Jong-un weiß, wie sich das anfühlt. Er hatte zuletzt Anfang 2024 ein Luxusauto aus dem Ausland geschenkt bekommen. Der großzügige Gönner damals, Russlands Präsident Wladimir Putin.
2: Thorsten Iffland berichtete über den Autoboom in Pyongyang. Alle 28 Sekunden gab es im vergangenen Jahr Alarm in der Leitstelle der Berliner Feuerwehr. Innensenatorin Iris Spranger und Landesbranddirektor Carsten Homrichhausen haben gestern die Einsatzbilanz der Berliner Feuerwehr fürs vergangene Jahr vorgelegt. Es war ein Jahr der Herausforderungen, berichtet RBB24-Reporterin Anke Michel.
13: Alarmiert wurde die Feuerwehr zum Beispiel wegen eines Dachstuhls, der lichterloh in Flammen stand, einer toten Frau im Aufzug des ICC oder wegen eines Linienbusses, der führungslos von der Straße abgekommen war. Insgesamt gab es 558.293 Einsätze, fast 5% mehr als im Jahr zuvor. Die Gründe laut Feuerwehr: Berlin wächst und die Bevölkerung wird älter. Und es gibt durch den Klimawandel zum Beispiel mehr Stürme. Durchschnittlich war die Feuerwehr jeden Tag rund 1.500 Mal im Einsatz. Besonders herausfordernd waren 2025 drei Ereignisse, sagt Landesbranddirektor Carsten Homrichhausen.
14: Insbesondere mit dem Sturmtief, was uns insbesondere im Bezirk Reinickendorf erreicht hat. Wir haben auch im September im letzten Jahr haben wir einen Stromausfall gehabt, einen großflächigen in Treptow-Köpenick in der Nähe von Adlershof. Und wir haben am Ende des Jahres 2025 eine Glatteislage gehabt, die sich über mehrere Tage hinweggezogen hat. Und da waren wir sehr, sehr stark gefordert.
13: Ein Großteil der Einsätze der Feuerwehr waren Rettungsdienstaufgaben. Bei besonders dringenden Alarmierungen war die Feuerwehr hier schneller vor Ort, sagt der Landesbranddirektor.
14: Ich kann Ihnen sagen, dass wir schneller waren in den Kategorien, den Notfallkategorien 1. Das sind Menschen, die dringend auf uns angewiesen sind, weil eine Reanimation ansteht oder weil es einen Schlaganfall als Ursache gibt. Und da waren wir über eine Minute schneller, bei etwas über 8 Minuten, als noch in dem vorvergangenen Jahr. Und darüber hinaus gehört zur Ehrlichkeit auch dazu, Menschen, die nach unserer Notrufbearbeitung in einer Situation sind, dass wir sie einschätzen, dass es eben keine Lebensbedrohung ist, die vorliegt, die müssen auch eine Minute länger warten. Also das heißt, die einen, die es wirklich dringend brauchen, haben sehr viel schneller Hilfe. Die anderen, die auch noch etwas warten können, müssen dann auch etwas warten.
13: Knapp 9.000 Kräfte, darunter 3.000 Ehrenamtliche in freiwilligen Feuerwehren, waren für die Berliner Feuerwehr im Jahr 2025 im Einsatz. Gestiegen ist auch die Zahl der Angriffe auf Feuerwehrleute. 142 Mal wurden sie zum Beispiel beim Löschen eines Feuers attackiert. Benjamin Jendro von der Gewerkschaft der Polizei sagt, das sei besorgniserregend.
15: Also jeder Angriff ist einer zu viel. Wir reden hier über Menschen, die 24/7 am Tag für die Menschen in dieser Stadt da sind, die hinkommen, wenn jemand in Not geraten ist, wenn jemand Hilfe benötigt. Und das alleine sollte schon ein deutliches Signal dafür sein, dass man die vielleicht nicht im Dienst angreift. Weil dahinter stecken auch Schicksale. Ne? Wir müssen auch darüber reden, dass man ja da auch psychische Folgen mit auslöst. Ja? Also jemand, der bei der Feuerwehr ist, der ist vielleicht nicht so gewohnt wie beispielsweise bei der Polizei, dass das Gegenüber auch bereit ist, jemanden anzugreifen. Und das macht auch was mit Menschen.
2: Die Berliner Feuerwehrbilanz für das Jahr 2025.
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2: Johannesburg ist eine Stadt der Gegensätze. In der größten Wirtschaftsmetropole Südafrikas liegen wohlhabende Gegenden und heruntergekommene Viertel dicht beieinander. Vor allem in der vernachlässigten Innenstadt türmen sich auf öffentlichen Flächen und Grünanlagen Müllberge. Jumna Boykes will sich damit nicht abfinden. Die 74-Jährige greift selbst zur Schaufel, pflanzt Blumen und Gemüse. In Johannesburg ist sie inzwischen als Guerilla-Gärtnerin bekannt. Stefan Überbach hat sie getroffen.
16: Schmutzige Plastiktüten, leere Essensverpackungen, Bauschutt, alte Autoreifen. Am Rand der Lang Street, dem Ortsteil Bertrams, liegt haufenweise Müll. Dazwischen kniet Jumna Boykes auf dem Boden, drückt kleine Pflanzen in die Erde.
17: This was a dumping area.
18: Das hier war einmal eine Müllkippe. Und vor etwa 4 Jahren begann ich, es in einen Gemüsegarten zu verwandeln. Ich wollte Kinder ernähren, denn hier gibt es viele Kinder, die Hunger haben.
16: Mais hat sie angebaut, Kürbisse und Bohnen, auch ein paar Tomaten. Aber vieles davon war schon verschwunden, bevor überhaupt geerntet werden konnte.
17: It was just about hunger.
18: Damals ging es nur um Hunger. Die Leute hatten nicht die Geduld zu warten, bis alles reif ist. Und einige haben es sogar gepflückt, um es zu verkaufen. Nicht einmal um andere oder sich selbst zu ernähren. Sie haben es verkauft.
16: Statt Gemüse pflanzt Mama Jumna, wie sie in ihrem Viertel genannt wird, inzwischen lieber Blumen. Baut Heilkräuter an, die vor Krankheiten schützen. Räumt vermüllte Ecken auf und verwandelt sie in bunte Gärten. Allen Widerständen zum Trotz.
17: I call myself a gorilla garden.
18: Ich nenne mich eine Guerilla-Gärtnerin, weil ich in den Ecken putze und pflanze. Man wird provoziert, also muss man stark sein wie ein Guerilla.
16: Stark ist sie, keine Frage, und energisch. So einfach lässt sich die 74-Jährige nicht unterkriegen, auch wenn sie sich immer wieder über die Gleichgültigkeit, die Acht und die Teilnahmslosigkeit vieler Menschen in ihrer Nachbarschaft ärgert.
17: Even if you can clean and plant,
18: Selbst wenn man alles sauber macht und pflanzt, kommen die Leute und zerstören die Pflanzen oder werfen wieder Schmutz darauf. Sogar Bauschutt wird auf die Pflanzen gekippt. Es gibt überhaupt keine Wertschätzung.
16: Den Leuten ist einfach nicht klar, dass sie sich mit ihrem Verhalten selbst schaden, wenn sie bei den Aufräum- und Verschönerungsaktionen nicht mitmachen, sondern die Gegend einfach verkommen lassen. Davon ist Jumna Borkes überzeugt.
18: Müll ist schlecht für ihre Kinder, sehr ungesund. Er zerstört die Umwelt, trägt zum Klimawandel bei und verursacht die Überschwemmungen, die wir erleben. Das liegt daran, dass Bewohner selbst Dinge auf die Straße werfen, die dort nicht hingehören.
16: Schon seit Jahren steckt Johannesburg in einer tiefen Krise. Öffentliche Aufgaben werden vernachlässigt. Die Wasser- und Stromversorgung stockt immer wieder. Müll bleibt vor allem in den heruntergekommenen Vierteln der inneren City einfach liegen. Dass ihr die Stadt beim Kampf gegen den Dreck zu Hilfe kommen wird, glaubt die Guerilla-Gärtnerin längst nicht mehr.
18: Wenn Sie mich danach fragen, kommen mir die Tränen, weil sich niemand kümmert. Niemand kümmert sich wirklich um den Zustand dieses Landes und um die Umwelt. Ich bin sehr enttäuscht von der Stadt. Man kann nicht mit ihnen sprechen. Sie kommen ihnen nie zu Hilfe. Niemals. Wenn etwas kaputt ist, ruft man sie an. Wenn Wasser ausläuft wegen Müllablagerungen, sie kommen nicht. Ich bin sehr, sehr enttäuscht von der Stadt. Wirklich sehr.
17: Very, very disappointed with the city. Very.
16: Die Blumen und Heilpflanzen für ihre Innenstadtgärten bezahlt Jumna Borkes von ihrer schmalen Pension. Auch das Werkzeug, die Gießkanne, den Spaten, die Handschuhe und die Müllsäcke kauft sie selbst. Nebenbei organisiert die ausgebildete Landwirtin kleine Schulungen, spricht über Nachhaltigkeit, Abfallvermeidung und Gemeinschaftsgeist. Denn sie hofft nach wie vor auf mehr Unterstützung aus der Nachbarschaft, wenn sie irgendwo in ihrem Viertel den Dreck von der Straße sammelt oder Blumenbeete anlegt.
18: Ich appelliere an die Gemeinschaft, sich zu engagieren. Keine Müllkippen mehr. Rettet unseren Planeten bitte.
17: Save our planet, please.
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2: Viel ist über die britische Autorin Lucy Steeds nicht bekannt. Geboren Mitte der 90er Jahre, studierte sie Literatur in Oxford und lebt inzwischen in Amsterdam und London. Ihr Romandebüt The Artist erschien im letzten Jahr in Großbritannien und gewann viele Preise. Jetzt ist das Buch auch auf Deutsch erschienen. Es heißt auch hier The Artist mit dem Untertitel Die Farben des Lichts. Und unsere Literaturredakteurin Maren Ahring, die hat es geradezu verschlungen.
19: Um es gleich vorweg zu sagen, dieser Roman ist die perfekte Sommerlektüre für alle, die sich für Kunst- und Künstlerinnenbiografien interessieren, die Sonne und Südfrankreich mögen und eine überraschende und fesselnde Geschichte lesen möchten. Und darum geht's. Wir schreiben das Jahr 1920. Joseph Adelaide, ein 20-jähriger Journalist aus London, steigt in der Provence aus dem Zug. Er ist aufgeregt, weil ein berühmter Maler ihm ein seltenes Interview gewähren möchte. Er sucht in der sommerlichen Hitze das abgelegene Haus und findet den Maler auf der Terrasse.
20: Dies also ist der Mann, für den Joseph meilenweit gereist ist. Der Mann, der auf seinen Brief nur mit einem knappen Befehl geantwortet hat. Der Meister, Edouard Tartuff.
19: Doch Tartuff hat Joseph gar nicht eingeladen. Das war seine Nichte Sylvette, genannt Etty. Sie schmeißt den Haushalt, hält sein Atelier in Ordnung und kümmert sich um seine Korrespondenz.
20: Während Sylvette das einzige Wort liest, das auf dem Blatt Papier steht, wird Joseph in der langen, heißen Stille ganz kribbelig. Dann schaut sie auf und sagt nur, »Das hier ist ein junger Mann mit Orange.«
19: Bedeutet, nur wenn Joseph Modell für ein neues Gemälde sitzt, darf er bleiben. Und natürlich willigt er ein. So kommt er fast unfreiwillig dem Maler und seiner Nichte sehr nah. Joseph beobachtet, wie Tartuff an seinen Bildern arbeitet. Besonders gern malt er Essen, das Etty vorher sorgfältig ausgewählt und angerichtet hat.
20: Es gibt Austern, fächerförmig um Zitronenschnitze gelegt. Auf verschiedene Schüsseln verteilte Artischocken. Über den Tisch verstreute Granatapfelkerne, die daliegen wie blutige Sterne. Eine Servierplatte mit Tomaten, abwechselnd mit sichelförmig geschnittenen Fenchelscheiben drapiert.
19: Der Roman ist mal aus Josephs, mal aus Ettys Sicht erzählt. Dabei fächert Lucy Dietz auch Episoden aus der Vergangenheit der Protagonisten auf. Beide Figuren entfalten so im Laufe des Romans immer mehr Facetten. Besonders Etty gewinnt an Tiefenschärfe. Hinter der verhuschten Haushälterinnenfassade verbirgt sich eine Frau mit Ambitionen. Heimlich und gegen den Willen ihres Onkels malt Etty.
1: Sie malte nicht, um von irgendjemandem Anerkennung zu bekommen. Inzwischen hatte sie begriffen, dass Tatjana niemals welche zollen würde. Sie malte einzig und allein, um ihr inneres Bedürfnis zu befriedigen. Sie war gefangen in einem Haus mit einem Mann, der sie mit unsichtbaren Fesseln hielt. Sie wusste nichts von der Außenwelt oder wie sie dorthin gelangen könnte. Das Malen wurde so zu einer Art Freiheit.
19: Lucy Dietz beschreibt sehr sinnlich. Als Leserin spürt man die Sonne auf der Haut brennen und riecht den Terpentingeruch im Atelier. Aber der Roman The Artist ist nicht nur großartig erzählt, sondern auch eine Geschichte weiblicher Selbstermächtigung vor dem Hintergrund der realen Kunstgeschichte. Denn Etty hütet ein Geheimnis, das alles auf den Kopf stellt und hier nicht verraten werden kann. The Artist von Lucy Dietz ist ein beeindruckend gutes Debüt und ein lesenswerter Schmöker.
2: Der Roman The Artist, die Farben des Lichts von Lucy Dietz. Das Buch ist bei DTV erschienen, kostet 24 Euro. Und das Hörbuch gelesen von Sabrina Scherer und Lennart Hillmann, das gibt es bei Aufbau Audio.
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2: Im schwedischen Helsingborg sind die Außenminister der NATO-Staaten zusammengekommen. Diskutiert wurde über den Iran-Krieg, die Verteidigungsfähigkeit Europas und natürlich über die Ankündigung von US-Präsident Trump, Truppen aus Europa abzuziehen bzw. von Deutschland nach Polen zu verlagern. Die Süddeutsche Zeitung glaubt, diese Ankündigung zeige deutlich, dass Europa dem US-Präsidenten egal ist.
21: Trump will Truppen nach Polen schicken, weil er den rechtspopulistischen Präsidenten Karol Nawrocki dort mag. Für Trump sind Amerikas Soldaten und Soldatinnen wie Bonbons, die man nach Gutdünken an brave Kinder verteilen kann, den nicht so braven, sprich dem Iran-kriegskritischen Bundeskanzler, nimmt man die Süßigkeiten hingegen weg. Wer in Europa noch ernsthaft glaubt, man könne dieser US-Regierung vertrauen, wenn es um die eigene Sicherheit geht, sollte einen Zahn unters Kissen legen. Gut möglich, dass die Zahnfee in der Nacht eine amerikanische Brigade bringt.
2: Die Hannoversche Allgemeine sieht dagegen die positiven Aspekte von Trumps Ankündigung.
21: US-Soldaten in Polen sind ein Stoppschild. Und es ist dort von Russland aus sogar noch deutlicher erkennbar als in Deutschland. Für die lokale Wirtschaft an bisherigen US-Stützpunkten in der Bundesrepublik hätte eine Reduzierung der Truppen zwar gravierende Nachteile, strategisch muss in einer auf gemeinsame Stärke setzenden EU und NATO allerdings im Vordergrund stehen, dass die Kräfte überhaupt in Europa sind.
2: Die Frankfurter Allgemeine entgegnet, dass zu einer gelungenen Abschreckung auch die strategische Kommunikation gehört. Das Signal, das Trump nach Moskau sende, sei aber fatal.
21: Ein Schluss, den Putin aus dem Hin und Her der vergangenen Wochen ziehen kann, ist, dass Trumps Wille zur Verteidigung eines Alliierten im Zweifel davon abhängt, ob er gerade gut kann mit dessen politischem Führungspersonal. Das ist weit entfernt von Artikel 5 der NATO, der das Beistandsversprechen ausschließlich an einen bewaffneten Angriff knüpft. Und es folgt auf die jüngsten Verwerfungen, die schon für sich genommen genug waren, den Zusammenhalt des Bündnisses zu erschüttern. Grönland, Iran, Trumps Werben um Putin.
2: Die meisten Kommentatorinnen und Kommentatoren fordern deshalb, dass Europa bei der Verteidigung unabhängiger werden muss von Amerika. Der Reutlinger Generalanzeiger formuliert es so:
21: Solange Europa, insbesondere im Angesicht der unverhohlenen russischen Aggression, militärisch von den USA abhängig ist, bleibt es erpressbar. Der gerade erst vollzogene US-Zolldeal zeigt deutlich, wie leicht ein skrupelloser Machtpolitiker im Weißen Haus der EU die Pistole auf die Brust setzen kann. Aus Angst, Trumps Unterstützung im Ukraine-Krieg zu verlieren, konnte die EU ihre wirtschaftliche Macht nicht ausspielen und musste sich kleinlaut den überzogenen US-Forderungen beugen. Solange auf der Welt rücksichtslose Autokraten ihre Ziele mit Gewalt verfolgen, muss die EU sich wappnen, um international auf Augenhöhe wahrgenommen zu werden.
2: Die Frankfurter Rundschau glaubt aber nicht, dass sich an der Abhängigkeit von den USA so bald etwas ändert.
21: Die europäischen NATO-Staaten können dem Drama nur eine andere Wendung geben, wenn sie ihre Versprechen endlich umsetzen. Doch auch sie sind nicht eindeutig. Wenn etwa Deutschland seine Armee zur größten Europas ausbauen will, aber mit dem Wehrdienst wohl nicht einmal genügend Nachwuchs gewinnen kann. Wohlwollend könnte man sagen, die Europäer kommen voran. Sie unterstützen weiter die Ukraine im Kampf gegen die russische Invasionsarmee. Sie versuchen, das vereinbarte 5%-Ziel der NATO umzusetzen. Doch bei diesem Tempo muss man bezweifeln, dass sie Trump überzeugen können, sich weiter für das Bündnis zu engagieren, damit die USA zumindest den Atomschirm für den alten Kontinent garantieren.
2: Und das waren die Standpunkte. Zusammengestellt hat sie heute Johannes Zuber. 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
1: Um 1 Uhr mit Gabriela Kühne. Außenminister Wadefuhl sieht in den USA weiterhin einen verlässlichen NATO-Partner. Dass die USA zusätzliche 5000 Soldaten in Polen stationieren wollen, sei eine gute Nachricht, sagte Wadefuhl in den ARD-Tagesthemen.
2: Als deutscher Außenminister begrüße ich jeden NATO-Soldaten, der in Polen stationiert ist, der östlich von uns stationiert ist. Die Gefahr für Europa ist bedauerlicherweise Russland. Wir sehen das in dem Aggressionskrieg gegen die Ukraine. Wir sehen das in vielen Maßnahmen gerade der letzten Tage, die offensichtlich auch auf Russland zurückzuführen sind, die das Baltikum betreffen. Und deswegen brauchen wir NATO-Präsenz. Und deswegen, wenn es so eine Aussage gibt, dann ist das eine gute Aussage. Sie stärkt Polen, sie stärkt die Allianz, sie stärkt die NATO und ist auch gut für Deutschland.
1: In der türkischen Hauptstadt Ankara haben hunderte Menschen gegen die Absetzung der Führungsspitze der Oppositionspartei CHP protestiert. Die Demonstranten riefen Parolen gegen die Regierung und schwenkten türkische Fahnen und CHP-Banner. Der abgesetzte Vorsitzende Özel sagte, es gehe nicht um die Partei, sondern darum, die Demokratie zu verteidigen und das Recht des Volkes selbst zu entscheiden. Aktivisten einer Hilfsflotte für den Gazastreifen haben Israel Misshandlungen und sexualisierte Gewalt vorgeworfen. Unter den Verletzten sind nach Angaben des Auswärtigen Amtes auch Deutsche. Das Ministerium forderte Aufklärung. Die israelische Gefängnisbehörde wies die Anschuldigungen der Aktivisten zurück. Am Dienstag hatte die israelische Armee Schiffe einer internationalen Hilfsflotte für Gaza gestoppt. Mehr als 400 Menschen wurden festgenommen und später abgeschoben. In der Relegation zur zweiten Fußball-Bundesliga hat Rot-Weiß Essen das Hinspiel für sich entschieden. Der Drittligist setzte sich vor eigenem Publikum mit 1:0 gegen den Zweitligisten Greuther Fürth durch. Aus der Sportredaktion Jan Wochner.
3: Eine Stunde lang waren allerdings die Gäste aus Fürth der Führung deutlich näher, trafen unter anderem die Querlatte und hatten weitere gute Tormöglichkeiten. Den Treffer des Abends aber erzielten die Gastgeber. Einen Freistoß aus rund 19 Metern hämmerte Torben Müsel für RWE in der 62. Minute in den rechten Torwinkel. Danach drängten die Essener auf ein weiteres Tor, hatten ihrerseits sehr gute Möglichkeiten. Es blieb am Ende aber beim 1:0 und großem Jubel der restlos begeisterten Essener Fans. Dienstag steigt das Rückspiel in Fürth.
1: Das waren die Nachrichten. Das Wetter in Deutschland. Oft sternklar, etwas Nebel, Tiefstwerte 15 bis 7 Grad. Tagsüber heiter, später zur Nordsee mehr Wolken und einzelne Schauer oder Gewitter. Höchstwerte 25 bis 33 Grad, an den Küsten kühler. Am Pfingstsonntag viel Sonne, in der Mitte und im Osten einzelne Schauer und Gewitter. Es ist 1:03 Uhr.
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4: A4 Richtung Görlitz, zwischen Görlitz und Grenzübergang Ludwigsdorf 3 Kilometer Stau. Die A23 Hamburg Richtung Heide ist zwischen Eidelstedt und Pinneberg Süd wegen Bauarbeiten bis Dienstag gesperrt, bis Dienstag 5 Uhr. Die Umleitung führt ab Hamburg-Eidelstedt über die B4 bis Pinneberg Mitte. Bitte weiträumig ausweichen über die Autobahn 7. Die A40 Duisburg Richtung Essen ist zwischen Kreuz Duisburg und Duisburg-Kaiserberg wegen Bauarbeiten bis Dienstag früh gesperrt. Die A44 Düsseldorf Richtung Essen ist zwischen Kreuz Düsseldorf Nord und Ratingen-Schwarzbach wegen Tunnelwartungsarbeiten bis Dienstag gesperrt. Die A67 Mannheim Richtung Darmstadt ist zwischen Viernheimer Dreieck und Lorsch wegen einer Baustelle bis Dienstag 5 Uhr gesperrt. Umleitung ab dem Kreuz Mannheim über die A656 zum Kreuz Heidelberg, von dort weiter über die A5 in Richtung Frankfurt. Berlin, der Stadtring A100 ist zwischen Detmolder Straße und Schmargendorf bis ca. 5 Uhr früh in Richtung Wedding gesperrt. Die A861 Dreieck Hochrhein, Grenzübergang Rheinfelden, ist zwischen Dreieck Hochrhein und Rheinfelden Mitte im Nollinger Bergtunnel in beiden Richtungen gesperrt. Hamburg, die B3 Neuhof Richtung Waltershof, die Köhlbrandbrücke ist wegen Brückenarbeiten in beiden Richtungen bis Montag 5 Uhr gesperrt. Eine Umleitung in Richtung Westen führt über die U30, in Richtung Osten ist es die U40.
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4: Von NDR Info aus Hamburg und mit Philipp Kaver im Studio willkommen.
5: Noch kurz vor Pfingsten hat es wegweisende Bundestagsentscheidungen gegeben. Zum einen die Apothekenreform, über die wir gleich noch berichten. Zum anderen, und das ist unser Thema jetzt, das Kindergeld. In manchen nordischen Ländern werden neugeborene Kinder nicht nur registriert, sondern wirklich willkommen geheißen. In Finnland wird eine Babybox überreicht, die als Kinderbett taugt, aber auch mit vielen praktischen Utensilien gefüllt ist. Und in Estland fließt das Kindergeld, sobald die Hebamme das Kind digital ins staatliche Melde- und Gesundheitssystem eingibt. Antrag ist da gar nicht nötig. Einen Abglanz davon wird man ab dem kommenden Jahr auch in Deutschland erleben. Mehr Zeit für das Baby und weniger für die Bürokratie, sagt Finanzminister Klingbeil. Und der Bundestag hat darüber gestern erstmals beraten. Dagmar Pepping schildert, wie es künftig von der Wiege bis zum Girokonto laufen soll und warum man über Kinder, Mütter, Väter im In- und auch im Ausland heftig gestritten hat.
6: Es war mal wieder einer dieser Momente im Deutschen Bundestag.
7: Nein, nein, nein, Leute, jetzt ist mal ganz gut, ich diskutiere nicht.
6: Bundestagspräsidentin Julia Klöckner hat alle Hände voll zu tun, die Sitzung zu leiten.
7: Nein, nein, Leute, jetzt ist mal ganz gut, ich diskutiere nicht, wir haben uns hier Regeln gegeben.
6: Eigentlich hatte die Debatte über die Einführung des antragslosen Kindergeldes ruhig und sachlich begonnen. Mehr Zeit fürs Baby, weniger Zeit für Bürokratie und Papierkram, so das Versprechen von Finanzminister Lars Klingbeil von der SPD.
8: Die Eltern erhalten künftig das Kindergeld automatisch, sie erhalten es unbürokratisch und sie erhalten es schnell.
6: Selbst von der Opposition kam Lob. Doris Achelwilm von der Linksfraktion.
9: Das Kindergeld wird antragslos, sehr gut, danke dafür. Das ist was Sinnvolles, passiert ja selten genug.
6: Eine Fraktion will sich aber nicht an der fachlichen Diskussion über die Details des Gesetzentwurfs beteiligen, die AfD. Ihre Redner wie René Springer kritisieren, dass hunderte Millionen Euro Kindergeld ins Ausland überwiesen werden, obwohl die Kinder gar nicht in Deutschland leben. Die Bundesregierung tue nichts gegen Einwanderung in die Sozialsysteme.
10: Wie kann es eigentlich sein, dass das Kindergeld in 15 Sprachen beworben wird, darunter in Farsi, Türkisch und Arabisch? Haben wir nicht schon genug Afghanen, Türken und Syrer in unseren Sozialsystemen?
6: Aufregung im Plenarsaal. Der SPD-Abgeordnete Jürgen Kosse wirft der AfD gruppenbezogene Menschenfeindlichkeit vor.
11: Und ich glaube, ich spreche im Namen der meisten Kolleginnen und Kollegen. Ich finde das unverschämt.
12: Ganz kurz. Der Kollege hat jetzt das Wort für eine Zwischenfrage oder Zwischenstatement. Nein, nein, es gibt eine neue Geschäftsordnung, die wir uns... Moment, das kriege ich schon geregelt.
6: Irgendwann platzt auch Bundestagspräsidentin Julia Klöckner der Kragen. Sie knöpft sich den AfD-Abgeordneten Martin Reichert vor. Der hatte zuvor Heidi Reicheneck, die Fraktionsvorsitzende der Linken, für ihre Rede attackiert.
13: Da fängt zum Beispiel Frau Reicheneck, eine kinderlose A8-Fahrerin, die einmal ihre Rente durch die Arbeit meiner Kinder erhalten wird, davon an, wir würden ihr hetzen.
6: Klöckner greift ein.
12: Sie haben Frau Reicheneck angesprochen und zwar sehr persönlich. Erstens ist das untersagt und zweitens finde ich sehr bemerkenswert, wenn Männer hier gerade mal über Frauenschicksale drüber hinweg flanieren.
6: Die Bundestagspräsidentin, die wie Reicheneck keine Kinder hat, wirkt angefasst.
12: Ich will das jetzt hier auch sagen. Ja, das können Sie jetzt mögen oder nicht. Aber Frauen hier in eine Ecke zu stellen, ob sie Kinder haben oder nicht, es gibt verschiedene Gründe. Es gibt auch Frauen, die hätten gerne Kinder und haben keine Kinder bekommen können. Und ich finde nicht, dass Sie das hier zum Thema machen müssen in diesem Plenarsaal.
6: Heidi Reicheneck hatte die Debatte über das antragslose Kindergeld allerdings auch für eine Spitze gegen die AfD genutzt. Kindergeld aus Deutschland werde deshalb ins Ausland überwiesen.
14: Weil die Eltern hier arbeiten und ich sage Ihnen, ich überweise lieber im Monat 259 Euro an ein Kind in Polen als 22.000 an Ihre Fraktionsvorsitzende in die Schweiz. Also kümmern Sie sich darum doch mal.
6: Der Ton im Deutschen Bundestag ist ruppig geworden, quer durch alle Fraktionen. Frauke Heiligenstadt, Finanzexpertin der SPD-Fraktion, wirft der AfD vor, zu hetzen, zu spalten und Unwahrheiten zu verbreiten und geht zum Gegenangriff über.
15: Natürlich gibt es Missbrauch in allen Sozialgesetzbuchen. Aber es gibt auch Missbrauch hier im Parlament, wenn Abgeordnete der AfD Verwandte beschäftigen und die noch nicht mal Tätigkeiten ausführen lassen.
6: Es war mal wieder einer dieser Momente im Deutschen Bundestag. Ein guter war es nicht.
5: Dagmar Pepping berichtete. Und vom Kindergeld kommen wir jetzt zum Thema Apothekenreform. Fragen Sie Ihre Ärztin, Ihren Arzt oder in Ihrer Apotheke. Dieser Hinweis in der Werbung zeigt schon, wie eng diese medizinischen Berufe verwandt sind. Kein Wunder, dass die Politik jetzt den Ärztemangel in vielen Regionen einerseits nutzt, um andererseits Apotheken neue Tätigkeitsfelder zu verschaffen. Das soll das Versorgungsangebot erweitern und neue Umsätze ermöglichen. Was sich die Regierungsfraktionen von der Reform versprechen und warum die Opposition vor politischen Risiken und Nebenwirkungen warnt, das fasst Dietrich Karl Meurer zusammen.
16: Apotheker Bastian Schlotmann in Pfalzdorf am Niederrhein versorgt rund 7000 Menschen. Seine Lage beschreibt er so.
17: Das Honorar ist fast 20 Jahre jetzt nicht angepasst worden für uns in den Apotheken. Die Sachen, die wir bekommen, sind nicht mal inflationsbeglichen, noch sind irgendwelche steigenden Energiekosten, die wir ja gerade in den letzten 3-4 Jahren und jetzt auch gerade eben wieder sehen, überhaupt gar nicht bei uns berücksichtigt.
16: Steigende Kosten, Personalmangel und Bürokratie setzen Apotheken unter Druck. Vor allem auf dem Land wird die Versorgung schwieriger. Genau hier setzt die Reform von Bundesgesundheitsministerin Nina Warken an, die der Bundestag jetzt mit den Stimmen der schwarz-roten Koalition beschlossen hat. Die Reform soll Apotheken stärken.
18: Habemus, Apothekenversorgungsweiterentwicklungsgesetz, Apothekenreform, Halleluja!
16: So jubelt in der abschließenden Bundestagsdebatte die Vorsitzende des Gesundheitsausschusses Tanja Machelet von der SPD. Auch die gesundheitspolitische Sprecherin der Unionsfraktion, Simone Burchardt von der CDU, lobt die Reform.
19: Dieses Gesetz ist ein Erfolg. Es stärkt die pharmazeutischen Dienstleistungen. Wir wollen die Apotheken weiterentwickeln. Wir wollen ihre Kompetenz stärker in Prävention, Medikationssicherheit und in die Versorgung chronisch kranker Menschen einbringen.
16: Gemeint ist damit, Apotheken dürfen künftig mehr Aufgaben übernehmen, etwa Impfungen, Schnelltests und in bestimmten Fällen die Abgabe verschreibungspflichtiger Medikamente auch ohne Rezept. Zugleich verändern sich die Rahmenbedingungen. Zweigapotheken lassen sich leichter gründen, Notdienste werden gestärkt und das feste Honorar pro verschreibungspflichtigen Medikament steigt. Kritik kommt von der Opposition. AfD-Gesundheitspolitiker Martin Sichert stellt grundsätzlich in Frage, dass die Reform wirksam ist.
20: Dieses Gesetz löst keines der bestehenden Probleme, sondern es schafft neue. Es wurde die Chance vertan, das Apothekensterben aufzuhalten.
16: Atesh Gürpinar von der Linken kritisiert das Gesetzgebungsverfahren und wirft der Koalition handwerkliche Mängel vor.
21: Bis Montag war dieses so weitreichende Gesetz noch nicht einmal auf der Tagesordnung und noch am Mittwoch mussten in Ausschussberatungen Tischvorlagen nachgereicht werden, um offensichtliche Fehler zu korrigieren.
16: Und die Grünen bemängeln die Finanzierung und warnen vor steigenden Beiträgen. Grüne Gesundheitspolitikerin Paula Pichotta erklärt:
22: Sie machen in der Zeit, wo die Sozialversicherungen bezahlbarer werden müssen, mit diesem Gesetzentwurf die Sozialversicherung noch mal mit einem Gesetz 4 Milliarden teurer, ohne Gegenfinanzierung.
16: Mit Mehrkosten rechnen auch die Krankenkassen, allerdings in geringerer Höhe. Auch von ärztlicher Seite kommt Kritik. Der Chef der Kassenärztlichen Bundesvereinigung, Andreas Gassen, sagt:
23: Dass Apotheken jetzt in Grunddiagnostik einsteigen, das geht bis zum Blutabnehmen. Und das ist natürlich schon schräg, weil die Apothekerinnen und Apotheker dafür schlicht nicht ausgebildet sind. Das ist noch nicht mal Inhalt ihres Studiums.
16: Apotheker Bastian Schlotmann weist die Kritik zurück. Er betont, Apotheken würden nur Aufgaben übernehmen, für die sie auch entsprechend vorbereitet seien.
17: Also ich habe ein Seminar zum Impfen besucht, extra Erste-Hilfe-Kurse besucht, um auch bei möglichen Allergieproblemen bei so einer Impfung auch reagieren zu können.
16: Seine Kundinnen und Kunden hoffen, dass die Apothekenreform Verbesserungen bringt. Vor allem weniger Wartezeit und kürzere Wege.
5: Mehr Impfungen, mehr Vorsorge und in bestimmten Fällen also Medikamente ohne Rezept. Der Bundestag hat die Apothekenreform der schwarz-roten Koalition beschlossen.
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5: Die USA sind die mächtigste Macht im Staatenverbund der NATO und sie nutzen das. Präsident Trump zieht Soldaten aus Bündnisländern ab oder stationiert sie neu. Dieser Umstand war ein großes Thema jetzt beim NATO-Außenministertreffen im schwedischen Helsingborg. Über die unklare Lage, wie viele US-Truppen Europa verlassen oder woher die 5000 Soldaten für Polen kommen sollen, hat Ingo Zamperoni in den ARD-Tagesthemen mit dem deutschen Außenminister gesprochen. Und er hat Johann Wadefuhr gefragt, wie die Rechnung denn nun genau lautet.
1: Na, das wird von unseren Militärs im Einzelnen ausgeplant werden und dann werden auch entsprechende Einsatzpläne umgesetzt werden. Dazu haben wir eine wirklich gute Truppe in der NATO, die das alles kann und die das macht. Ich kann Ihnen nur sagen, als deutscher Außenminister begrüße ich jeden NATO-Soldaten, der in Polen stationiert ist, der östlich von uns stationiert ist. Die Gefahr für Europa ist bedauerlicherweise Russland. Wir sehen das in dem Aggressionskrieg gegen die Ukraine. Wir sehen das in vielen Maßnahmen gerade der letzten Tage, die offensichtlich auch auf Russland zurückzuführen sind, die das Baltikum betreffen. Und deswegen brauchen wir NATO-Präsenz. Und deswegen, wenn es so eine Aussage gibt, dann ist das eine gute Aussage. Sie stärkt Polen, sie stärkt die Allianz, sie stärkt die NATO und ist auch gut für Deutschland.
2: Das ist ja unbenommen, aber es geht immer um die Zahl, wie viele Soldaten jetzt abgezogen werden. Sind die deutschen, in Deutschland stationierten US-Soldaten für Polen vorgesehen oder wie geht das hin und her? Haben Sie da von Marco Rubio, dem US-Außenminister, Klarheit bekommen?
1: Nein, aber das entscheiden natürlich auch nicht Außenminister, sondern wie gesagt, das wird auf militärischer Ebene entschieden und da ist es in sehr guten Händen. Ich kann Ihnen nur sagen, dass diese Zahl im Verhältnis zu den Soldatinnen und Soldaten, die wir insgesamt als NATO in Europa stationiert haben, keine große Größenordnung ist. Wir allein, Deutschland, wird ja eine Brigade in Litauen stationieren, die eine ähnliche Größenordnung hat. Also nochmal, das ist eine gute Nachricht. Wir haben ein gutes Treffen der Außenministerinnen und Außenminister der NATO hier gehabt. Viel Zusammenhalt. Wir konzentrieren uns auf die Zukunft. Wir haben im letzten Jahr 5% beschlossen. Deutschland hat in den letzten 4 Jahren seine Verteidigungsausgaben verdoppelt. Viele andere Staaten machen Ähnliches, Polen insbesondere, die baltischen Staaten, Skandinavien sind sehr ambitioniert. Andere müssen noch etwas nachlegen. Frankreich hat in der letzten Woche eine sehr große Entscheidung getroffen. Also die NATO ist auf einem richtig guten Weg, Europa sicherer zu machen und insofern auch einen Beitrag dazu zu leisten, dass dieser Ukraine-Konflikt möglichst bald beendet werden kann.
2: Ja, und doch war das doch irgendwie ganz schön verwirrend, was die USA da machen. Und die Frage bleibt, verhält sich so ein verlässlicher Partner und sind die Zweifel auch am US-Bekenntnis zur NATO für Sie jetzt ausgeräumt?
1: Ja, ernsthafte Zweifel daran habe ich nicht gehabt. Klar, es gibt immer wieder Äußerungen, die alle irritieren, auch mich. Das steht ja außer jeder Frage. Aber das, was wir erleben, was wir in NATO-Strukturen erleben, und zwar in zivilen wie in militärischen, was ich im Gespräch mit Marco Rubio, meinem Außenministerkollegen, erlebe, das ist alles verlässlich. Das ist kalkuliert und das ist darauf ausgerichtet, dass wir als Bündnis sehr erfolgreich miteinander sind, dass wir wesentliche Interessen teilen. Nicht jede Maßnahme, nicht jede politische Entscheidung und nicht jede politische Äußerung finden wir richtig, die wir jetzt auch aus Washington hören. Das gehört dazu. Dazu äußern wir uns ja auch. Dazu können wir auch unter Partnern unsere Meinung sagen. Aber wenn ich zusammensitze mit meinen Kolleginnen und Kollegen im NATO-Außenministerrat, dann stelle ich fest, wir gehören zusammen, ob wir aus Island kommen, aus der Türkei kommen, aus Deutschland kommen oder aus den USA. Das ist das erfolgreichste Verteidigungsbündnis der Welt. Wir haben ja jetzt in Schweden getagt, gerade erst neues Mitglied, Nachbarland Finnland, gerade erst neu beigetreten. Wir sind größer und stärker, als wir je zuvor waren. Und ich rate zur Gelassenheit. Wir müssen Russland und die Gefahren, übrigens auch von, die von anderen, von Terrorismus ausgehen, nicht vernachlässigen. Aber wenn wir unsere Aufgaben erledigen, wenn wir das machen, was wir zugesagt haben, dann ist das ein guter Beitrag dazu, dass wir in Zukunft sicher hier leben können.
2: Das andere große Thema für die NATO, der russische Angriffskrieg gegen die Ukraine. Da äußerte sich Rubio ja heute in etwa, wir haben versucht, da zu verhandeln, bislang erfolglos. Aber wenn jemand anderes da einspringen möchte, bitte sehr. Wie deuten Sie das? Haben die USA das Interesse da verloren?
1: Nein, ich glaube nicht, dass sie das Interesse verloren haben. Sie sind wahrscheinlich ein bisschen ernüchtert auch darüber, wie wenig Putin am Ende verhandlungsbereit ist. Man muss ja immerhin sehen, Trump hatte ihn sogar nach Amerika, nach Alaska eingeladen, roten Teppich ausgerollt im wahrsten Sinne des Wortes und alles versucht einfach, um Wladimir Putin engagiert zu bekommen. Wir haben das immer nüchtern gesehen und gesagt, Putin muss merken, dass er auf dem Schlachtfeld keinen Erfolg haben kann, dass er am Ende verlieren wird, dass er sich nicht wird durchsetzen können und dann müssen wir bereit sein zu verhandeln. Das machen wir jetzt beides. Wir unterstützen weiter die Ukraine und parallel sagen wir Europäer. Es geht um viele wichtige europäische Fragen. Es geht um Europa. Das ist ja ein Krieg in Europa, der geht uns an. Deswegen müssen wir jetzt beteiligt werden an den Verhandlungen. Es geht um die Frage, ob die Ukraine irgendwann in die Europäische Union eintreten kann. Wir sind dafür, aber es wird eine gewisse Zeit dauern. Es geht um die Frage, ob wir Unterstützung leisten in Form von Sicherheitsgarantien. Auch darüber muss man sprechen. Das müssen Europäer entscheiden. Und deswegen ist es, glaube ich, jetzt schon ein Zeitpunkt gekommen, wo die Europäer in diesen Verhandlungen eine Rolle spielen sollen. Und wir bereiten uns da gemeinsam mit unseren Partnern vor. Auch das ist ein Gesprächsthema jetzt gewesen in Helsingborg.
2: Ja, aber das reicht ja nicht, wenn die eine Seite dazu bereit ist. Sehen Sie denn irgendwelche Anzeichen auch bei Wladimir Putin, dass er sich auf Verhandlungen mit den Europäern einlassen könnte?
1: Na, zumindest müssen wir unseren Teil dazu beitragen, dass es möglich wird. Ja, also es wird ja immer wieder gesagt, dass wir zu wenig Diplomatie versucht. In der Tat, es braucht immer zwei Seiten. Die ukrainische Seite ist sofort verhandlungsbereit, will sofort einen Waffenstillstand, ist sofort in der Lage, über Punkte zu reden. Putin sehen wir noch nicht am Tisch. Aber wir müssen es vorbereiten. Deswegen, es ist eine Doppelstrategie. Einerseits die Ukraine klar unterstützen. Und wir werden für die nächsten Jahre noch mehr Geld brauchen. Wir müssen uns auch jetzt schon auf den nächsten Winter der Ukraine vorbereiten. Der letzte war schwer genug mit Kälte, Heizungen zerstört, Wassermangel, Elektrizitätsmangel. All das muss verhindert werden. Aber gleichzeitig muss man natürlich offen sein für Diplomatie und das vorbereiten. Und ich glaube, das können wir Europäer. Dazu sollten wir bereit sein. Und es gibt ja auch erste Anzeichen dafür, dass auch in Moskau realisiert wird, dass eine Fortführung dieses Krieges nicht sinnvoll ist. Die Verluste sind riesig für Russland. Es gibt Monate, wo 35.000 Soldaten nicht mehr einsatzfähig sind. Viele davon tot, andere schwerst verletzt. Das ist ein Drama auch für das russische Volk. Die ökonomischen Folgen sind schlimm. Das heißt, ich sehe es auch so, dass Moskau ernsthaft jetzt darüber nachdenkt, dass Verhandlungen auch vielleicht die richtige Antwort sind für die Zukunft. Jedenfalls müssen wir uns darauf vorbereiten und das anbieten.
5: Außenminister Johann Wadephul am Abend in den ARD-Tagesthemen.
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5: Wenn's vorne juckt und hinten beißt, vielleicht ahnen Sie, was jetzt kommt. Heute vor 200 Jahren, da gründete die Ordensschwester Marie-Clementine Martin ein Unternehmen zur Herstellung von Heilmitteln. Klosterfrau Melissengeist. Axel Rowold erzählt, wie es entstanden ist.
3: Vom Tellerwäscher zum Millionär, das Märchen ist alt. Aber von der Nonne zur Unternehmerin inklusive Start-up, das nach 200 Jahren noch läuft, dafür braucht es schon eine Schwester Maria Clementine Martin.
4: Sie war zupackend, das muss man sagen, bis hin zu einer gewissen Härte.
3: Und auch muss man sagen, sie hatte keine Ahnung, was für die Gründung eines Start-ups aber wohl egal war oder ist.
4: Das ist Legende und beinahe schon Märchen, was sie alles für Kenntnisse hätte.
3: Speziell in der Domain der Medical Care.
4: Und dann ist sie dort aufgefallen mit einem Verfahren wegen Quacksalberei.
3: Helmut Heckelmann darf das alles sagen. Als Nonnenbiograf der Schwester Maria Clementine, der Schöpferin jener ominösen Tinktur für und gegen alles.
7: Wenn's vorne juckt und hinten beißt, nimm Klosterfrau Melissengeist.
3: Und auch sonst gern. Die ikonische blaue Packung mit den drei Nonnen im gotischen Fenster ist hochpopulär und krisensicher. Maria Clementine Martin ist erstmal eine Offizierstochter, die mit 17 ins Kloster geht im Münsterland. Das Leben als Ordensfrau endet jählings mit Napoleon. Der will die Macht der Kirchen schwächen.
4: Und dann kam die Säkularisation.
3: Und die Zeit der Legenden. Schwester Maria Clementine soll nach der zwangsweisen Auflösung des Klosters in der Krankenpflege tätig gewesen sein, im Außendienst. Und in dieser Funktion sogar an der Schlacht von Waterloo teilgenommen haben. Soll sie.
4: Vieles, was sie behauptet hat, konnte ich mit diesen Recherchen überhaupt nicht finden. Ich habe kein einziges Blatt Papier gefunden, dass das wahr war.
3: Was wohl stimmt, sie hat schon immer gern mit Kräutern rumexperimentiert und nebulöse Wässerchen kreiert. Als sie sich schließlich in Köln ansiedelt, da ist sie schon 50, wird aus der Quacksalberei ein solides Unternehmenskonzept.
8: Ein sich selbst empfehlend echtes kölnische Wasser, die große Flasche zu 6 Silbergroschen, 3 Pfennig.
3: So die Reklame in der kölnischen Zeitung. Es folgt eine Essenz gegen pestartige Krankheiten und eben der Melissengeist.
8: Und haben mir schon mehrere Ärzte da hier gesagt, dass er exzellent wäre.
3: Und ein exzellentes Geschäft. Zunächst in Köln, wo Maria Clementine im ortsüblichen Klüngel gut mitmischt, bald aber weit übers Rheinland hinaus.
4: Meine Großmutter, die hat auch Klosterfrau Melissengeist gesprochen und mitunter hatte ich dann auch gemerkt, der

0: von sterilem Gleitgel bis zu Bachblüten. Aber vor allem steht der Markenname für eines.
1: Klosterfrau Melissengeist beruhigt und entspannt die gereizten Nerven. Nie war er so wertvoll wie heute.
0: Oh ja, für den Hersteller vor allem. Man munkelt von 30-fachen Gewinnmargen. Das ist sicher ganz im Sinne der ersten Melissengeist-Managerin, Schwester Maria Clementine Martin, die ihr Schnäpschen-Start-up am 23. Mai 1826 gründete. Heute vor 200 Jahren.
2: Das war der Stichtag von Axel Rowohlt.
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4: Mit Moritz Knorr. Im Hinspiel der Zweitliga-Relegation im Fußball hat Rot-Weiß Essen die Tür zum Aufstieg aufgeschossen. Der Drittligist setzte sich vor heimischem Publikum mit 1:0 gegen den Zweitligisten Greuther Fürth durch. Jan Wochner.
5: Die Fürther zunächst die bessere Mannschaft mit guten Möglichkeiten in der ersten Hälfte. Dem traf beispielsweise die Latte. Top-Torjäger Futkoi per Fallrückzieher nur knapp am Winkel vorbei. In der zweiten Hälfte RWE dann aber besser, druckvoller und mit dem Freistoß und Tor des Abends in der 62. Minute. Ein Freistoß aus 19 Metern hämmerte Mittelfeldspieler Torben Hüsel in den rechten Torwinkel. Rund 20.000 Fans an der Essener Hafenstraße feierten den Abend. Die Entscheidung aber fällt im Rückspiel am Dienstag in Fürth.
4: Die Entscheidung, wer sich den DFB-Pokal sichert, fällt hingegen schon heute. Im Berliner Olympiastadion trifft der Rekordpokalsieger Bayern München auf den VfB Stuttgart. Ein Südschlager, der für Vorfreude sorgt. Nicht nur bei den Fans. Jens-Jörg Rieck.
6: Das letzte, das 63. Spiel der Pokalsaison brachte Sebastian Hoeneß gleich mit seinem Eingangsstatement auf den Punkt. Für den VfB-Coach ist das Pokalfinale ganz einfach das schönste Spiel gegen die beste Mannschaft. Von Seiten der Bayern galt der erste Gedanke dagegen der langen Finalpause, die der Rekordmeister in diesem Wettbewerb gemacht hat. Trainer Vincent Kompany ließ keinen Zweifel daran, dass die 6 Jahre, die die Bayern jetzt ohne Pokalerfolg auskommen mussten, spätestens Samstagabend zu Ende gehen sollten. Beim Titelverteidiger aus Stuttgart dürfte mit der Rückkehr von Kapitän Karasor die Bestbesetzung im Olympiastadion starten. Bei den Bayern sind im Vergleich zum letzten Ligaspiel dagegen gleich mehrere Wechsel wahrscheinlich. So könnten neben Torwart Urbich auch Leimer, Stanisic, Pavlovic und Ulisse beginnen.
4: Und schon bevor das DFB-Pokalfinale um 20 Uhr startet, stehen den ganzen Samstag verteilt über 21 Landespokal-Endspiele an. Live zu sehen gibt's das Ganze in einer Konferenz im Ersten und der ARD-Mediathek. Los geht's ab 11.20 Uhr. Die deutsche Eishockey-Nationalmannschaft hat weiter Minimalchancen auf den Einzug in das WM-Viertelfinale. Gegen Ungarn gelang der DEB-Auswahl im 5. Gruppenspiel der erste Sieg. Unterm Strich stand ein souveränes 6:2. Burkhard Hupe mit den Einzelheiten.
7: Pflicht erfüllt und gleichzeitig noch einen Rekord aufgestellt. Im deutschen Eishockey-Team gibt es bei dieser Weltmeisterschaft endlich mal was zu feiern. Zum einen natürlich den ungefährdeten 6:2-Erfolg gegen phasenweise überforderte Ungarn und zweitens den ersten Verteidiger, dem in der WM-Geschichte ein Hattrick gelang. Sein Name Leon Gawanke. Der Offensivverteidiger aus Mannheim erzielte die Tore zum 2:0, zum 5:0 und zum 6:1. Und jeder Treffer für sich war wirklich schön anzusehen. Durch diesen souveränen Erfolg wahrt das DEB-Team die Chance aufs Viertelfinale, muss aber jetzt im nächsten Spiel gegen Österreich auch nachlegen und braucht erneut einen Erfolg nach 60 Minuten. Das dürfte dann eine deutlich anspruchsvollere Aufgabe werden als gegen die Ungarn.
4: In der Basketball-Bundesliga sind Rasta Vechta und die Baskets Bonn in ihren Viertelfinalserien jeweils mit 2:1 in Führung gegangen. Vechta setzte sich gegen den Favoriten Alba Berlin durch und Bonn gegen Würzburg. Mit einem dritten Sieg würden beide Mannschaften ins Halbfinale einziehen.
2: Und das war der Sport von Moritz Knorr.
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8: Um 1.30 Uhr mit Gabriela Kühne. Bundesaußenminister Wadefohl hält die NATO trotz Meinungsverschiedenheiten mit den USA nicht für geschwächt. Die Vereinigten Staaten seien nach wie vor ein verlässlicher Partner, sagte Wadefohl in den ARD-Tagesthemen. Aus der NDR-Nachrichtenredaktion Ulf Hilbert.
9: Der Außenminister betonte, das Treffen mit seinen NATO-Kollegen im schwedischen Helsingborg habe gezeigt, dass das Verteidigungsbündnis größer und stärker sei als je zuvor. Es sei eine gute Nachricht, wenn die USA zusätzliche 5.000 Soldaten in Polen stationieren wollen. Die Gefahr für Europa

0: Propagier von Russland aus, so Wadephul. Deswegen müsse die NATO vor allem im Osten Präsenz zeigen. Das sei auch gut für Deutschland. Auf dem Außenministertreffen der NATO sind sich die Teilnehmer einig gewesen, dass die Europäer künftig mehr Verantwortung im Verteidigungsbündnis übernehmen müssen.
1: Mexiko und die Europäische Union haben ein seit langem auf Eis liegendes Freihandelsabkommen unterzeichnet. EU-Kommissionspräsidentin von der Leyen kam dazu in Mexiko-Stadt mit Staatspräsidentin Sheinbaum zusammen. Der neue Vertrag erweitert das bestehende Handelsabkommen aus dem Jahr 2000. Dadurch werden von beiden Seiten zahlreiche Zölle abgeschafft, zum Beispiel bei Dienstleistungen im digitalen Handel oder bei landwirtschaftlichen Produkten. US-Präsident Trump muss sich einen neuen Geheimdienstchef suchen. Die bisherige Koordinatorin Gabbard kündigte ihren Rücktritt Ende Juni an. Zur Begründung verwies sie darauf, dass sie ihrem Ehemann beistehen wolle, der eine schwere Krebserkrankung habe. Gabbard hatte den Posten der Geheimdienstchefin mit Beginn der zweiten Amtszeit von Trump übernommen und den Präsidenten seitdem in allen nachrichtendienstlichen Angelegenheiten beraten. Zuletzt gab es zwischen beiden allerdings Meinungsschwierigkeiten, weil Gabbard im Irankrieg eine gemäßigtere Haltung einnahm als Trump. Die Energieministerinnen und Minister der Länder sind sich bei ihrer Konferenz auf Norderney einig gewesen. Die Energiewende müsse weiter vorangetrieben werden. Zugleich kritisierten sie die geplanten Energiegesetze des Bundes. Aus Berlin Katharina Seiler.
2: Die Kritik der Länder richtet sich zum Beispiel gegen die geplante neue Regel des Bundeswirtschaftsministeriums für sogenannte Stromengpassgebiete, wo mehr erneuerbarer Strom erzeugt wird, als von den Stromnetzen aufgenommen werden kann. Konkret sollen Betreiber von erneuerbaren Energienanlagen, wie zum Beispiel von Windparks, keine finanzielle Entschädigung mehr bekommen, wenn sie ihre Anlagen abregeln müssen, damit die Stromnetze nicht überlastet werden. Das lehnen die Energieministerin und Minister ab. Genauso wie die Pläne, kleine erneuerbare Anlagen nicht mehr fördern zu wollen.
1: Das Wetter in Deutschland. Oft sternklar, etwas Nebel, Tiefstwerte 15 bis 7 Grad. Tagsüber heiter, später zur Nordsee mehr Wolken und einzelne Schauer oder Gewitter. Höchstwerte 25 bis 33 Grad, an den Küsten kühler. Am Pfingstsonntag viel Sonne, in der Mitte und im Osten einzelne Schauer oder Gewitter. 17 Grad auf den Nordseeinseln bis 34 Grad in Hessen. Am Montag meist trocken bei 18 bis 34 Grad. Das waren die Nachrichten.
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4: Die A4 Dresden Richtung Chemnitz ist zwischen Frankenberg und Chemnitz-Ost nach einem Unfall in beiden Richtungen gesperrt. Die Umleitung führt über die U42. Die A40 Duisburg Richtung Essen ist zwischen Kreuz Duisburg und Duisburg-Kaiserberg wegen Bauarbeiten bis Dienstag früh gesperrt. Die A67 Mannheim Richtung Darmstadt ist zwischen Viernheimer Dreieck und Lorsch wegen einer Baustelle bis Dienstag 5 Uhr gesperrt. Umleitung ab dem Kreuz Mannheim über die A656 zum Kreuz Heidelberg, von dort weiter über die A5 in Richtung Frankfurt. Berlin, der Stadtring A100 ist zwischen Detmolder Straße und Schmargendorf bis ca. 5 Uhr früh in Richtung Wedding gesperrt. Die A861 Dreieck Hochrhein, Grenzübergang Rheinfelden, ist zwischen Dreieck Hochrhein und Rheinfelden Mitte im Nollinger Bergtunnel in beiden Richtungen gesperrt. Und in Hamburg ist die Köhlbrandbrücke wegen Brückenarbeiten in beiden Richtungen bis Montag 5 Uhr gesperrt. Eine Umleitung in Richtung Westen führt über die U30, in Richtung Osten über die U40.
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4: Bei israelischen Angriffen im Südlibanon sollen allein in der vergangenen Nacht 10 Menschen ums Leben gekommen sein. Unter den Opfern seien 6 Sanitäter und ein syrisches Mädchen. Das teilte das libanesische Gesundheitsministerium mit. Ziel der Angriffe waren offenbar Gesundheitsdienste, die der Hisbollah nahestehen. Dabei gilt seit mehr als einem Monat eine Waffenruhe zwischen Israel und dem Libanon. Vor einer Woche wurde diese Waffenruhe verlängert. Aber auch die Menschen im Norden Israels sehen sich immer wieder Raketenangriffen der Hisbollah ausgesetzt. Über eine Waffenruhe, die keine ist, und die Folgen für die Zivilisten berichtet Magdalena Knöller aus dem Südlibanon.
5: Tag für Tag werden die Trümmer zerstörter Häuser im Südlibanon mit Baggern abgetragen. Die Verlängerung der Waffenruhe vor einer Woche war nur wenige Stunden alt, da gab es wieder Angriffe. Einschläge israelischer Raketen im Süden des Libanons und Drohnenangriffe der Hisbollah auf israelische Soldaten mit mehreren Toten. Auch diese Woche mussten Menschen in südlibanesischen Dörfern wie Deir Kanun in Nachr ihre Angehörigen betrauern. Fernsehbilder der Nachrichtenagentur Reuters zeigen, wie ein kleiner Junge beim Begräbnis mit anpackt. Er trägt mit Erwachsenen ein in die libanesische Flagge gewickeltes Kind zu Grabe. Was soll man dazu noch mehr sagen? Es gibt nichts mehr zu sagen nach all dem, was man heute hier sieht, sagt ein Mann, dessen Bruder mit seiner Familie durch einen israelischen Luftangriff getötet wurde. Die israelische Armee begründet die Angriffe mit der Bekämpfung der pro-iranischen Hisbollah im Süden des Libanon. Ich habe das alles so satt. Ich habe die Nase voll. Jeden Tag ein Luftangriff, nachts und tagsüber und nachts, sagt eine alte Frau im selben Dorf gegenüber Reuters und klettert gekrümmt am Stock über die Trümmer der zerstörten Häuser. Seit dem Irankrieg sind im Libanon mehr als 3000 Menschen getötet worden. Das Gesundheitsministerium spricht von Märtyrern. Es ist unklar, wie viele davon Hisbollah-Mitglieder sind und wie viele Zivilisten. Fakt ist, unter ihnen sind viele Kinder. Die Waffenruhe sollte eigentlich eine Atempause für die Menschen sein und die Hoffnung auf eine dauerhafte Stabilität wachsen lassen, hieß es von den libanesischen Verhandlern nach der Verlängerung der Waffenruhe. Davon ist lediglich in Beirut etwas zu spüren, sagt der Leiter der dort ansässigen Heinrich-Böll-Stiftung Christian Brakel.
6: Da hat die Waffenruhe einen Unterschied gemacht, bis auf diese eine israelische Bombardierung vor anderthalb Wochen, glaube ich. Aber was viele Libanesinnen und Libanesen natürlich auch verfolgen, ist, dass der Krieg im Süden des Landes ungebremst weitergeht, dass die Zerstörung großflächiger Landstriche weitergeht, die Zerstörung von Infrastruktur und dass da natürlich auch sehr viele Menschen ihrer Lebensgrundlage wahrscheinlich langfristig beraubt werden. Und das sorgt schon auch für sehr viel Wut und Verbitterung.
5: Auch die wirtschaftliche Last für das eh schon schwer angeschlagene Land ist enorm. Laut Finanzminister Yassin Jabir versorgt der Staat aktuell 1 Million Binnenflüchtlinge und die Hilfe aus dem Ausland werde immer weniger, sagt Jabir. Von der angeblichen Waffenruhe spüren die Menschen auch auf der anderen Seite der Grenze in Nordisrael wenig. Die Hisbollah feuert weiter Geschosse auf israelisches Gebiet ab. Im Libanon wie hier in der Hauptstadt Beirut hoffen die Menschen, dass endlich Ruhe einkehrt. Natürlich bin ich für den Frieden. Niemand liebt den Krieg. All diese Menschen, die gestorben sind, die Kinder. Aber man will einen dauerhaften Frieden. Anfang Juni soll es weitere Gespräche in Washington zwischen Libanon und Israel geben für ein dauerhaftes Ende der Kampfhandlungen.
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4: Über Pfingsten ein paar Tage Urlaub oder im Sommer in die Ferien fahren. Wer das mit dem Auto macht, sollte sich vorher informieren, denn viele Städte haben inzwischen Zufahrtsbeschränkungen. Und wer die nicht kennt, riskiert hohe Bußgelder. Davor warnt das Europäische Verbraucherzentrum.
7: Ein Trip mit dem Auto nach Paris oder Mailand kann richtig teuer werden. Denn in vielen Metropolen Europas gelten bestimmte Regeln für die Einfahrt. So sollen Lärm und Abgase reduziert werden. Das Problem für Touristen, wo welche Beschränkungen gelten, erkennt man oft nicht ohne weiteres. Denn meist gibt es weder Schranken noch Mautstationen, warnt Peter Koop vom Europäischen Verbraucherzentrum.
8: In vielen Städten ist es so, dass es halt schrankenlos ist und digitale Vignetten gibt. Und da muss man sich schon vorher informieren, damit man da also bloß keinen Verstoß macht.
7: Dabei setzen die Städte auf unterschiedliche Kontrollsysteme.
9: Kfz-Kennzeichen online registrieren.
7: Wer zum Beispiel in der Sommersaison mit dem Auto in die Altstadt von Dubrovnik will, muss sich vorher anmelden. Auf der Webseite der Stadt kann man das Kennzeichen registrieren, kostenlos. Wer das aber nicht weiß oder versäumt, riskiert hohe Bußgelder, 260 Euro für jede unangemeldete Ein- oder Durchfahrt. Ähnlich ist es auch in Belgien. Wer mit dem Auto in die Umweltzonen von Brüssel, Antwerpen oder Gent einfahren will, muss sich vorher kostenlos anmelden.
9: Automatische Kennzeichenerfassung.
7: In Schweden hingegen ist keine Anmeldung nötig. In Stockholm und Göteborg werden die Umweltzonen von Kameras überwacht, die die Kennzeichen automatisch erfassen. Die Rechnung kommt dann ein paar Wochen später per Post nach Hause.
9: Digitale City-Maut.
7: In Italien erheben einige Städte eine City-Maut. Für Mailand, Palermo und Bologna benötigen Autofahrer ein digitales Ticket, das man vorher online kaufen muss. Daneben gibt es in vielen Städten auch verkehrsbeschränkte Bereiche, in die nur Anwohner oder Lieferanten einfahren dürfen, erklärt Verbraucherschützer Koop.
8: In Italien, das ist also ein sehr großes Ärgernis bei den Urlaubern, diese sogenannten Zona Traffico Limitato, kurz ZTL heißen die. Und wenn man als Urlauber dort mit seinem privaten PKW einfährt, ja, dann muss man damit rechnen, dass man ein Bußgeld bezahlen muss. Das kostet so circa 100 Euro.
7: Solche Zonen gibt es zum Beispiel in Rom, Mailand oder Florenz.
9: Einfahrt nur mit Umweltplakette.
7: Wer wiederum nach Frankreich fährt, braucht für viele Innenstädte eine klassische Umweltplakette, die an die Windschutzscheibe geklebt wird. Die bestellt man beim französischen Umweltministerium. Bis sie kommt, kann es allerdings 3 Wochen dauern. Da überall verschiedene Regeln gelten, ist es ratsam, sich vorab zu informieren. Eine gute Übersicht bietet zum Beispiel die Webseite des ADAC. Unter Reise und Freizeit findet man nach Ländern sortiert alle Mautinfos und Links zu den digitalen Verkaufsstellen.
4: Tamara Land berichtete. Metelen, das ist eine Stadt im Kreis Steinfurt. Und da ist jetzt der größte Batteriespeicher in NRW am Netz, ein Zwischenlager für Strom aus erneuerbaren Energien. Sieht so ein bisschen aus wie in Minecraft, eine Aufreihung von großen weißen Kästen. Und die sind im Prinzip so etwas wie eine große Powerbank. Niklas Sticht hat sich das mal angesehen.
0: In Reih und Glied stehen sie da, die weißen Kästen, vergleichbar mit Schiffscontainern am Hafen. Hier wird aber keine Ware wie Kleidung oder Handys verladen, sondern Strom gespeichert. Die Kästen stehen in der Gemeinde Metelen, aufgestellt von der Firma SMA Altenso. Sie bilden den aktuell größten Batteriespeicher in NRW. Bis zu 231 Megawattstunden Strom können hier gespeichert werden. Falls nötig, kann dieser weit über die Gemeindegrenzen hinaus verteilt werden, wie Projektleiter Klaus-Martin Lassner erklärt.
10: In dem europäischen Verbundnetz beziehen wir unseren Strom und speisen ihn auch in dieses Netz wieder ein. Das heißt, der Strom kann eigentlich überall verbraucht werden, von einem Herd hier direkt um die Ecke bis halt zu einer Industrieanlage irgendwo in Süddeutschland.
0: Die etwa fußballfeldgroße Fläche in der Gemeinde im Kreis Steinfurt war für den neuen Batteriespeicher ideal geeignet.
10: Wir haben natürlich hier ein sehr gutes Gelände vorgefunden, also mitten im Industriegelände noch eine freie Fläche und halt den Vorteil mit dem Netzanschluss drumherum. Wir haben hier die Hochspannungsleitung in 500 Meter Entfernung, wo wir ein Umspannwerk bauen konnten und damit einen relativ guten Zugang an das Netz auch bekommen haben.
0: Besonders die Netzanschlüsse waren entscheidend. Diese für eine Fläche neu zu beantragen, kann dauern. Industrieflächen wie die in Metelen mit bereits vorhandenen Netzanschlüssen sind daher sehr beliebt für den Bau von Batteriespeichern. Und diese werden immer mehr gebraucht. Durch ihre Speicherkapazität sind sie ein wichtiger Bestandteil der Versorgungssicherheit. Alleine Metelen könnte im Zweifel 140.000 Haushalte 4 Stunden lang mit Strom versorgen. Zudem sind solche Anlagen auch Bestandteil der Energiewende. Wind- und Solaranlagen können ja nicht jederzeit Strom liefern. Mal ist es windstill, mal ist es dunkel. Um trotzdem auch in windfreien Nächten grünen Strom zur Verfügung zu haben, wird der Strom nun in Metelen gespeichert. Metelens Bürgermeister Ralf Mahletz von der CDU ist daher stolz auf seine Gemeinde.
11: Naja, Dinge, die in Düsseldorf oder Berlin entschieden werden, müssen ja auch irgendwo dann tatsächlich in die Tat umgesetzt werden. Und für Metelen bedeutet das dann insofern, dass Metelen dann eben auch wahrgenommen wird als ein Standort der Energiewende.
0: In Zukunft wird Metelen wahrscheinlich auch finanziell von dem Projekt profitieren.
11: Ja, für Metelen bedeutet es dann natürlich auch am Ende, wenn das Geschäftsmodell so aufgeht, davon gehe ich mal aus, dass dann auch Gewerbesteuereinnahmen fließen.
0: Die genaue Summe ist noch unklar, wird sich aber im 6-stelligen Bereich bewegen. Was hingegen schon klar ist, lange wird die Anlage in Metelen nicht die größte NRWs sein. Schon nächstes Jahr könnte ein Batteriespeicher in Höxter diesen Platz übernehmen.
4: Der größte Batteriespeicher in Nordrhein-Westfalen ist also am Netz in Metelen, ein Zwischenlager für Strom aus erneuerbaren Energien. Was bedeutet das für die Energiewende insgesamt? Das hat Rebecca Link, Dr. Wolf-Peter Schill vom Deutschen Institut für Wirtschaftsforschung gefragt. Er leitet den Forschungsbereich Transformation der Energiewirtschaft.
12: Ja, die können sehr viel Gutes tun für die Energiewende. Insbesondere können sie helfen, im Tagesverlauf die Ungleichgewichte zwischen dem erneuerbaren Stromangebot und der Nachfrage zu glätten. Ganz besonders die Photovoltaik besser zu integrieren, die eben natürlicherweise über die Mittagsstunden besonders stark ins Netz kommt. Und da haben wir die letzten Jahre so einen zunehmenden Trend gesehen, dass wir mittags sehr viel, manchmal zu viel Strom haben, morgens und abends aber zu wenig. Und Batteriespeicher können eben helfen, genau so einen Ausgleich zu schaffen.
13: Also das löst jetzt dieses alte Problem, dass Windräder und Solarpaneele zum Beispiel Strom produzieren, wenn er nicht notwendigerweise sofort gebraucht wird.
12: Solche Stromspeicher können eben konzeptionell helfen, genau dieses Problem zu lösen.
13: Mhm. Wogegen es hingegen nichts wäre, ist diese sogenannte Dunkelflaute, vor der ja immer mal wieder gewarnt wird, wenn es zum Beispiel 3 Tage mal nicht sonnt oder wehen sollte.
12: Ja, dazu forschen wir ja ziemlich viel auch am DIW Berlin. Die Dunkelflaute ist eigentlich nicht nur diese Events von vielleicht 3 Tagen, sondern die können auch sehr lange sein. Da geht es eigentlich um Ereignisse, wo wir jetzt gar nicht unbedingt gar keinen erneuerbaren Strom haben, sondern wo wir über einen langen Zeitraum ziemlich wenig davon haben. Das zeigt sich auch in der Energiesystemanalyse, dass das eigentlich kritisch ist. Es kann über auch mal über viele Wochen relativ wenig Strom geben, nicht null, aber wenig. Und dann helfen uns die Batteriespeicher ein Stück weit auch, weil sie dann immer noch so einen kurzfristigen Ausgleich schaffen können. Aber sie helfen uns sozusagen nicht, Energie im großen Stil in diesen Zeitraum bereitzustellen. Dafür brauchen wir andere Speicher. Das ist aber sozusagen kein Entweder-Oder, sondern künftig braucht es beides. Es braucht Batteriespeicher und sogenannte Langfrist- oder saisonale Stromspeicher, die dann eher wasserstoffbasiert sein werden.
13: Okay, schauen wir erstmal kurzfristig in die Zukunft. In Höxter, da geht im kommenden Jahr voraussichtlich ein noch größerer Speicherpark an den Start. Und es gibt so Riesenbauprojekte in Hamm, in Waltrop, in Ibbenbüren. Und interessant ist, die liegen auf den Geländen alter Kohlekraftwerke. Die Realität scheint hier offensichtlich weiter zu sein als die aktuelle Energiepolitik der Bundesregierung.
12: Nun, dass diese Speicher dort gebaut werden, wo es schon einen Stromnetzanschluss gibt, das hat einfach so ganz praktische Gründe. Insofern, ja, liegen die halt da, wo man die günstig ans Netz anschließen kann. Grundsätzlich könnte man diese Speicher praktisch überall hinsetzen. Und Sie haben es schon gesagt, es sind viele Projekte. Tatsächlich können wir für die Energiewende wirklich noch hunderte solche Speicher brauchen, wie sie jetzt hier in Nordrhein-Westfalen gerade gebaut werden. Also da sehe ich noch lange nicht das Ende der Fahnenstange. Was aber eben nicht heißt, dass wir nicht noch als Speicher mit einem anderen technischen Profil zusätzlich brauchen für diese Langfrist-Dunkelflauten.
13: Okay, anders gefragt, hinken wir hinterher im Vergleich zu anderen, wenn es darum geht, Infrastruktur zu schaffen, ja, eben für den Transport, für die Speicherung von Energie aus erneuerbaren Quellen?
12: Nun, wir sind natürlich in Deutschland auch relativ weit im Vergleich zu vielen anderen Ländern, was jetzt den Anteil der fluktuierenden erneuerbaren Energien angeht. Also Windkraft mit einem bestimmten Profil und Solarenergie eben am Netz. Und ja, wir sind nicht sehr schnell in Bezug auf Infrastruktur. Gerade bei den Speichern dauert es eigentlich viel zu lange. Das ist besonders schade. Auch der Netzausbau ist natürlich bei uns in Deutschland nicht besonders schnell, aber es ist jetzt auch nicht in allen anderen Ländern unbedingt sehr viel besser. Aber gerade bei den Speichern muss ich nochmal sagen, da ist es besonders bedauerlich, dass wir da nicht schneller vorankommen, weil die Technologie ist da. Die Batteriespeicher sind unheimlich günstig geworden. Die könnten uns ganz schnell helfen im Energiesystem. Und der Flaschenhals sind wirklich die Netzanschlüsse. Da gibt es verschiedene Gründe. Das dauert leider sehr, sehr lange, bis die wirklich ans Netz kommen. Das wäre schön, wenn das schneller ginge.
4: Sagt der Energiefachmann Dr. Wolf-Peter Schill vom Deutschen Institut für Wirtschaftsforschung.
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4: Die Sudetendeutschen treffen sich seit Jahrzehnten an Pfingsten. Doch bei ihrer Veranstaltung seit gestern ist einiges anders. Die Vertriebenen und ihre Angehörigen versammeln sich zum ersten Mal in Tschechien und damit in der früheren Heimat. 81 Jahre nach NS-Herrschaft, Krieg und Vertreibung soll dies ein weiterer Schritt der Versöhnung sein. Doch in Tschechien kochen die Emotionen hoch, wie Marianne Allweis berichtet.
14: Sie schwenken tschechische Fahnen und halten Stoppschilder in die Höhe. Einige hundert Menschen versammeln sich in den vergangenen Wochen immer wieder, um gegen den ersten Sudetendeutschen Tag in Tschechien zu protestieren. Organisiert von außerparlamentarischen Kommunisten oder von der rechten Regierungspartei von Parlamentspräsident Tomio Okamura. In Brünn findet trotz des Protests vieler Bürger ein Treffen der Nazi-Nachfahren der sudetendeutschen Landsmannschaft statt. Ihr Ziel war Rache und Rückkehr in die angebliche Heimat, in die sie den schrecklichen Nazi-Terror gebracht hatten. Diejenigen, die sich diesen Kriminellen anschließen, haben in unserem Land nichts zu suchen.
15: nemají v naší zemi co dělat.
14: Der populistische Ex-Präsident Miloš Zeman bezeichnet den Verband der Vertriebenen als, Zitat, Hitlers fünfte Kolonne. Ihr Treffen in Brünn sei eine Beleidigung der NS-Opfer und des tschechischen Volkes.
16: Jestliže.
14: Wenn man sich fragt, warum das Treffen in Brünn stattfindet und nicht in München oder in einer anderen bayerischen Stadt, dann fällt einem keine andere Antwort ein, als dass es zu einer neuen Welle von Eigentumsansprüchen, Restitutionsforderungen und vielleicht sogar zu einer Rückkehrwelle kommen könnte. In der Landsmannschaft waren lange Alt-Nazis aktiv. Verschwiegen wird von tschechischen Kritikern aber meist, dass die Sudetendeutschen 2015 auf die missverständliche Forderung auf Rückgewinnung der Heimat verzichtet haben. Im Parlament hat Okamura eine Erklärung durchgeboxt, die das Vertriebenentreffen verurteilt und eine Absage fordert, gegen den Widerstand der gesamten Opposition. Politiker sollten Brücken bauen und nicht einreißen. Wir haben beschlossen, uns nicht an diesem braunen Theater zu beteiligen. So Martin Kupka, Chef der konservativen Bürgerdemokraten. Regierungschef Babiš hat seine Meinung mehrfach geändert. Zuerst war das Treffen für den Populisten eine private Bürgerinitiative, dann hielt er es für unglücklich. Ich habe die Parlamentsresolution natürlich nicht im Detail gelesen, aber wir haben vereinbart, dass wir das innerhalb der Koalition regeln. Deutschland ist unser wichtiger Partner, aber so ist das dann halt gelaufen. Die Politikbeobachterin Lucie Stuchlíková hält die tschechische Debatte für absurd. Angesichts schlechter Umfragewerte sei der rechte Parlamentspräsident Okamura auf der Suche nach neuen imaginären Feindbildern. Migranten sind out und wollen außerdem gar nicht wirklich nach Tschechien. Roma sind ein alter Hut. Die Ukrainer kommen bei den rechten Wählern zwar gut an, sind aber eigentlich günstige Arbeitskräfte. Was kann man da dann noch machen? Nimm einen Sudetendeutschen. Der aktuelle Präsident Peter Pavel übernahm kurzfristig die Schirmherrschaft über das Versöhnungsfestival, das die Sudetendeutschen eingeladen hat. Tschechische Regierungsvertreter werden nicht in Brünn teilnehmen.
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4: Als Get Well Soon macht er seit 20 Jahren eigenwillige Rockmusik, Konstantin Gropper. Seine Alben befassen sich mit Themen wie dem Stoizismus, mit Ängsten oder der Midlife-Crisis. Um diese Krise geht es auf seinem neuen Album, Minus the Magic. Christoph Möller stellt einen Musiker vor, der schon mit Mitte 40 über den Nachmittag seines Lebens sinniert.
17: Dieses Album rumst so richtig rein. Eingespielt hat es Konstantin Gropper alias Get Well Soon mit der ganzen Band im Studio. Das ist neu für ihn. Der dichte Sound passt zum Thema. Auf Minus the Magic geht es ums Leben und Erleben eines Mannes mit Mitte 40. Wir kommen schon klar, singt Gropper. Wir sind okay.

Zum Glück bleibt Getwell Soon nicht stecken in diesem Dickicht aus Gitarren, denn es überlagert seinen Gesang manchmal so sehr, dass man rätselt, worüber er singt. Doch Gropper findet insgesamt das richtige Maß aus Nähe und Distanz, Dichte und Offenheit. Gegen Ende des Albums legt sich das Gitarrenfeedback dann sogar wie ein kuscheliger Teppich unter seinen Gesang. Sei mal ruhig jetzt, singt Getwell Soon. Der alte Mann versucht nachzudenken.

Frankfurter Rundschau hat Gatwell Soon mal als melancholischen Handwerker beschrieben. Der Musiker aus Biberach an der Riß in Baden-Württemberg galt vor 15 Jahren als das deutsche Exportprodukt. Internationale Medien schrieben über ihn, der schon damals weise und wissend wirkte und der es schaffte, an die Ästhetik von Leonard Cohen oder The National anzuknüpfen.

Auf Minus the Magic spürt man eher den Melancholiker als den Handwerker, wobei Gropper wieder mit viel Können Stimmungen erzeugt. Etwa wenn er einen Kunstraub vertont, bei dem 2019 in England eine voll vergoldete Toilette im Wert von über 5 Millionen Euro gestohlen wurde.

Gropper hat Humor und komponiert auch Filmmusik, das hört man hier ganz besonders. Minus the Magic ist also ein gelungenes Album, wobei man über die Mitte des Lebens hier nur so viel erfährt, wie man eben von einem Musiker erfährt, der in diesem Alter ist. Das ist kein großes Konzeptalbum, es geht eher um lose Erinnerungsfetzen und lose Ausblicke auf das, was noch kommen wird. In einem Song geht es um einen Ferienjob im Jahr 1999. Gropper jobbte damals bei einer Kühlschrankfirma. Später stellte er fest, von genau dieser Firma einen Kühlschrank gekauft zu haben. Ein Freund soll zu ihm den bedeutsamen Satz gesagt haben: Früher hast du Kühlschränke gebaut, um dir eine Gitarre zu kaufen. Jetzt spielst du Gitarre, um dir einen Kühlschrank zu kaufen.

0: das neue Get Well Soon Album. Es heißt Minus the Magic.
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0: Im schwedischen Helsingborg sind die Außenminister der NATO-Staaten zusammengekommen. Diskutiert wurde über den Iran-Krieg, die Verteidigungsfähigkeit Europas und natürlich über die Ankündigung von US-Präsident Trump, Truppen aus Europa abzuziehen bzw. von Deutschland nach Polen zu verlagern. Die Süddeutsche Zeitung glaubt, diese Ankündigung zeige deutlich, dass Europa dem US-Präsidenten egal ist.
2: Trump will Truppen nach Polen schicken, weil er den rechtspopulistischen Präsidenten Karol Nawrocki dort mag. Für Trump sind Amerikas Soldaten und Soldatinnen wie Bonbons, die man nach Gutdünken an brave Kinder verteilen kann. Den nicht so braven, sprich dem Iran-kriegskritischen Bundeskanzler, nimmt man die Süßigkeiten hingegen weg. Wer in Europa noch ernsthaft glaubt, man könne dieser US-Regierung vertrauen, wenn es um die eigene Sicherheit geht, sollte einen Zahn unters Kissen legen. Gut möglich, dass die Zahnfee in der Nacht eine amerikanische Brigade bringt.
0: Die Hannoversche Allgemeine sieht dagegen die positiven Aspekte von Trumps Ankündigung.
2: US-Soldaten in Polen sind ein Stoppschild. Und es ist dort von Russland aus sogar noch deutlicher erkennbar als in Deutschland. Für die lokale Wirtschaft an bisherigen US-Stützpunkten in der Bundesrepublik hätte eine Reduzierung der Truppen zwar gravierende Nachteile, strategisch muss in einer auf gemeinsame Stärke setzenden EU und NATO allerdings im Vordergrund stehen, dass die Kräfte überhaupt in Europa sind.
0: Die Frankfurter Allgemeine entgegnet, dass zu einer gelungenen Abschreckung auch die strategische Kommunikation gehört. Das Signal, das Trump nach Moskau sende, sei aber fatal.
2: Ein Schluss, den Putin aus dem Hin und Her der vergangenen Wochen ziehen kann, ist, dass Trumps Wille zur Verteidigung eines Alliierten im Zweifel davon abhängt, ob er gerade gut kann mit dessen politischem Führungspersonal. Das ist weit entfernt von Artikel 5 der NATO, der das Beistandsversprechen ausschließlich an einen bewaffneten Angriff knüpft. Und es folgt auf die jüngsten Verwerfungen, die schon für sich genommen genug waren, den Zusammenhalt des Bündnisses zu erschüttern. Grönland, Iran, Trumps Werben um Putin.
0: Die meisten Kommentatorinnen und Kommentatoren fordern deshalb, dass Europa bei der Verteidigung unabhängiger werden muss von Amerika. Der Reutlinger Generalanzeiger formuliert es folgendermaßen:
2: Solange Europa, insbesondere im Angesicht der unverhohlenen russischen Aggression, militärisch von den USA abhängig ist, bleibt es erpressbar. Der gerade erst vollzogene US-Zolldeal zeigt deutlich, wie leicht ein skrupelloser Machtpolitiker im Weißen Haus der EU die Pistole auf die Brust setzen kann. Aus Angst, Trumps Unterstützung im Ukraine-Krieg zu verlieren, konnte die EU ihre wirtschaftliche Macht nicht ausspielen und musste sich kleinlaut den überzogenen US-Forderungen beugen. Solange auf der Welt rücksichtslose Autokraten ihre Ziele mit Gewalt verfolgen, muss die EU sich wappnen, um international auf Augenhöhe wahrgenommen zu werden.
0: Das waren die Standpunkte. Zusammengestellt hat sie heute Johannes Zuber. 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Soweit die erste Hälfte der ARD-Infonacht. Nach den Nachrichten begleitet sie mein Kollege Milat Kupay. Dann weiter ins Pfingstwochenende.